0: höhere Entschädigung erhalten. Für jeden Tag Haft sollten Betroffene 100 statt bislang 75 Euro erhalten, zitiert die Deutsche Presseagentur aus einem Entwurf von Bundesjustizministerin Hubich. Ab einer sechsmonatigen Haft solle der Betrag auf 150 Euro pro Tag steigen. Demnach wird darüber hinaus klargestellt, dass bei der Berechnung einer Entschädigung die Verpflegung und Unterbringung in der Haftanstalt nicht von der Summe abgezogen werden dürfen. Entschädigung erhält man, wenn eine Verurteilung später aufgehoben wird oder wenn ein Verfahren, das zu Untersuchungshaft geführt hat, eingestellt wird oder mit einem Freispruch endet. Das Vorhaben ist im Bundesrat zustimmungspflichtig, da die Entschädigung von den Ländern gezahlt werden muss. Die schwarz-rote Koalition will die Tabaksteuer nach Presseinformationen stärker erhöhen als bisher geplant. Das gehe aus einer sogenannten Formulierungshilfe des Bundesfinanzministeriums für die Regierungsfraktionen hervor, berichtet das Redaktionsnetzwerk Deutschland. Demnach soll der Preis für eine Packung Zigaretten bis zum Jahr 2030 schrittweise auf fast 12 Euro steigen. Das seien etwa 40 Cent mehr als bislang vorgesehen. Analog solle auch die Besteuerung von Feinschnitt, also von Tabak für selbstgedrehte Zigaretten, stärker angehoben werden. Hintergrund sei eine Lücke im Bundeshaushalt. Weiter heißt es, in Regierungskreisen sei von einer maßvollen Anhebung die Rede, die auch dem Schutz der öffentlichen Gesundheit diene. Zudem stehe sie im Einklang mit dem Ziel der Bundesregierung, die Raucherquote von Jugendlichen und Erwachsenen zu senken. 10 Jahre nach dem Terroranschlag mit einem Lastwagen in Nizza ist gestern der Opfer gedacht worden. Rund 1000 Menschen nahmen an einem Schweigemarsch in der südfranzösischen Stadt teil. Die Teilnehmer schritten die Strecke ab, die der Attentäter mit einem Lastwagen gefahren war. In den nächsten Tagen sind weitere Gedenkfeiern geplant. Am 14. Juli 2016 war nach dem Ende des Feuerwerks zum französischen Nationalfeiertag ein Lastwagen durch die Menschenmenge gefahren. 86 Menschen wurden getötet, 3 von ihnen Deutsche. Der Täter wurde von der Polizei erschossen. Die islamistische Terrormiliz IS reklamierte die Tat für sich. Der Täter hatte den Ermittlern zufolge jedoch keine Verbindung zum IS. Der italienische Tennisprofi Jannik Sinner hat das Wimbledon-Finale gewonnen. Er besiegte den deutschen Spieler Alexander Zverev mit 6:7, 7:6, 6:3 und 6:4. Sinner verteidigte damit seinen Titel aus dem vergangenen Jahr. Hätte Zverev sich durchgesetzt, wäre er erst der 3. deutsche männliche Wimbledon-Sieger gewesen. Das Wetter: in der Nacht im Nordosten gebietsweise wolkig, im Nordwesten auch bedeckt durch Hochnebel oder Nebel, an der Ostsee einzelne Schauer, sonst gering bewölkt oder klar, Temperaturrückgang auf 20 bis 12 Grad. Am Tage in der Nordhälfte gebietsweise Quellwolken, im Tagesverlauf einzelne Schauer und Gewitter, sonst nach Auflösung von Hochnebelfeldern im Nordwesten wolkig, im Westen und Süden sonnig und trocken, Höchstwerte 25 bis 35 Grad, an den Küsten kühler. Die weiteren Aussichten: am morgigen Dienstag im Norden und Nordosten locker bewölkt oder sonnig und trocken, sonst teils wolkig, teils sonnig, im Süden später einzelne, teils kräftige Gewitter, Höchstwerte von Nord nach Süd 21 bis 36 Grad. Das waren die Nachrichten.
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2: Und diese Sendestunde der Radionacht beginnen wir mit den Kulturfragen und Anja Reinhardt.
3: 250 Jahre Unabhängigkeitserklärung der USA, ein Geburtstag, der in diesem Jahr besonders groß und besonders lange gefeiert wurde und ein historisches Budget verschlungen hat, das bei mehr als 1 Milliarde US-Dollar lag. Und genauso wie die Feierlichkeiten von Unwettern gestört wurden, ist auch das Gründungsversprechen der USA brüchig geworden. Die Idee, dass dieses Land auf Werten aufgebaut ist: Freiheit, Aufstieg, die Chance auf ein besseres Leben. America is an idea, ein Satz, den zuletzt der ehemalige US-Präsident Joe Biden in seiner Rückzugsrede vor 2 Jahren beschworen hat. Aber gibt es diesen American Dream noch? Auch wenn der eine Erfindung des 20. Jahrhunderts ist, geht es doch um den Mythos von 1776, dass jeder mit den gleichen Rechten geboren wird und jeder es schaffen kann. Darüber will ich mit dem Literaturwissenschaftler Adrian Daub sprechen, Autor von zwei Büchern im Surkamp Verlag, Was das Valley Denken nennt und Was das Valley Herrschen nennt. Er lehrt Literaturwissenschaft an der Stanford University und hat einen Blick auf das Silicon Valley, der Rilke und Goethe genauso mitdenkt wie Elon Musk. Herzlich willkommen, Herr Daub.
1: Vielen Dank.
3: Herr Daub, Sie leben seit rund 30 Jahren in den USA. Sie sind schon länger jetzt in Kalifornien. Wie blicken Sie eigentlich auf 250 Jahre amerikanische Unabhängigkeit?
1: Einigermaßen besorgt. Wäre sicherlich ein Datum, das man noch vor wenigen Jahren sehr viel froher hätte feiern können, als man es jetzt kann. Gerade weil, Sie haben es ja schon in der Anmoderation angesprochen, wir derzeit es mit einer Regierung zu tun haben, die die USA eben nicht als eine Creedal Nation sieht, also eine, die vor allem zusammengehalten wird durch die Ideale, die, das sei gleich dazu gesagt, natürlich selten in der Geschichte dieses Landes wirklich so verwirklicht und umgesetzt wurden, aber die zumindest das Amerikanersein irgendwie mitbestimmen sollten. Zu einer, die eher, sag ich mal, von Blut und Boden ausgeht, von Ethnie und lang da gewesen sein. Und insofern ist gerade die Unabhängigkeitserklärung an ihrem 250. Geburtstag einigermaßen ramponiert.
3: Also letztlich nur noch ein historisches Dokument oder gibt es dann doch noch etwas Lebendiges darin?
1: Alles Mögliche, nicht? Also ich denke, das Dokument ist im Grunde genommen deswegen so wichtig, weil es eigentlich zeigt, wie zweckfremd und wie uneigentlich das Trumpische Projekt ist im Vergleich zu dem, was die USA eben immer haben sein wollen. Es ist eine Grundausrichtung da in diesem Dokument, die der Grundausrichtung von MAGA einfach diametral zuwiderläuft. Und ich glaube, auch deswegen ist die Feier dieses Geburtstags sozusagen so missraten, weil im Grunde genommen Trump mit diesen Gedanken, mit diesem Dokument nur fremdeln kann. Alle haben sich darüber entweder echauffiert oder lustig gemacht, dass eigentlich eine Trump-Show daraus geworden ist, nicht? Also eine MAGA-Rally am 4. Juli zum Beispiel, dieser komische State Fair, wo keiner hin wollte und so weiter. Das hat einerseits sicherlich damit zu tun, dass Trump eben an Beliebtheit stark eingebüßt hat, aber andererseits eben auch, dass er und dieses Dokument eben ganz eindeutig nicht dieselbe Sprache sprechen.
3: Als Literaturwissenschaftler beschäftigen Sie sich mit Geschichten, die Gesellschaften über sich selbst erzählen. Welche Geschichte, würden Sie sagen, erzählt denn die Unabhängigkeitserklärung über Amerika?
1: Ja, Sie haben ganz recht, das als Geschichte anzusprechen, nicht? Also das ist keine neutrale Selbstdiagnose der Männer, die das damals unterschrieben haben, nicht? Also da ist viel Selbstbeweihräucherung mit im Spiel. Aber was da hervorsticht, ist eben, dass bestimmte inalienable rights betont werden und ein Katalog von Vorwürfen gemacht wird an den König. Mit Abstand der größte Teil der Declaration of Independence ist, also he has refused to assent to laws und so weiter und so weiter, nicht? Aber es wird eben verknüpft mit Prinzipien. Es wird gesagt, er darf es deswegen nicht. Es gibt diese Gründe und es ist das uramerikanische Projekt, sozusagen von diesen Gründen auszugehen und einerseits der Regierung und andererseits eben dem Mitmenschen gewisse Grenzen aufzuzeigen.
3: Das hat ja eine, würde ich schon sagen, für viele Amerikaner fast religiöse Qualität. Und im 20. Jahrhundert ist dieser American Dream dazugekommen und dass Joe Biden, ich habe es ja vorhin gesagt, das auch nochmal aufgegriffen hat, diese Idee, die Amerika ist. Sie beschäftigen sich ja mit dem Silicon Valley. Hat das Silicon Valley diesen American Dream übernommen oder ersetzt oder besetzt? Und warum hat das niemand anderes getan?
1: Ich habe ein bisschen Schwierigkeit mit der Vorstellung, dass die Declaration of Independence und der American Dream wirklich eine direkte Linie darstellen. Der American Dream hat etwas mit
3: Wirtschaftsliberales.
1: Selbstverwirklichung zu. Ja. Hat, als Erstliberales, es geht zwar um Selbstverwirklichung, aber Selbstverwirklichung doch auf einer ganz basalen materiellen Niveau. Die Declaration of Independence ist im Grunde genommen ein prozessuales Dokument, das sagt, was ein König alles nicht darf, was alles jetzt Sachen sind, die nebenbei gesagt Donald Trump versucht, seinem Amt zuzuschreiben, nicht? Also das ist zum Teil 1:1 übernommen. Aber wichtig ist ja dabei, dass sozusagen das Versprechen von Reichtum und einer gewissen Unabhängigkeit des Individuums in diesem Dokument eigentlich gar nicht gegeben ist. Das heißt, Silicon Valley hat sich sicherlich den American Dream stärker zu eigen gemacht und stärker radikalisiert als die Unabhängigkeitserklärung.
3: Aber dieser Gedanke, der ja auch nicht unwichtig ist, das Pursuit of Happiness, das Streben

0: ausrichten. Ihr müsst jetzt damit arbeiten. Ihr müsst auf unsere Systeme umstellen. Das läuft dem Gedanken eigentlich zuwider. Das ist im Grunde genommen eine Aufoktroyierung von gewissen Wesentlichkeiten. Das läuft eigentlich, sag ich mal, dem Geist dieses Dokumentes einigermaßen zuwider.
1: Dann will ich vielleicht nochmal einen anderen Aspekt aufgreifen, um vielleicht doch nochmal zu fragen, ob das Silicon Valley diese Idee gekapert hat oder vielleicht das Narrativ, was die Amerikaner sein wollen, so sehr dominiert jetzt gerade, nämlich der Blick in die Zukunft, ein Zukunftsversprechen. Ist das etwas, was das Silicon Valley so erfolgreich macht?
0: Auf jeden Fall, aber das ist ein ganz anderes Zukunftsversprechen. Also ich gehe in meinem Buch davon aus, dass eigentlich gar nicht mehr viel Versprechen da ist. Es ist eine Zukunftsdrohung. Und das ist tatsächlich eine große Veränderung innerhalb dieser Branche, die wir normalerweise meinen, wenn wir Silicon Valley sagen. Es ist eine Verschiebung weg von, wir versprechen euch eine rosige Zukunft, wenn ihr nur das neue iPhone kauft, zu einer Zukunftsdrohung. Ihr werdet alle im Staub zurückgelassen, wenn ihr euch nicht unseren neuen KI-Bot zulegt oder sowas. Also ich lebe hier in San Francisco umgeben von der Werbung dieser KI-Unternehmen. Mittlerweile fast alle Werbung in San Francisco ist KI. Und da sagt keiner, wenn sie Gemini benutzen, können sie das und das und das, dann können wir das und das Problem lösen. Nein, die sagen, wenn sie Gemini nicht benutzen, dann gehören sie ganz schnell zum alten Eisen, dann sind sie ein Dinosaurier, dann wird die Welt sie zurücklassen. Es ist also im Grunde genommen eine Drohung, die Zukunft droht. Und dass die Zukunft irgendwie besser wird, wagen die einem gar nicht mehr zu versprechen. Und ein Grund ist eben, ist einer, der eben auch mit der Unabhängigkeitserklärung zu tun hat, die ja von einer Elite stammt, aber eben doch die Gemüter in den Kolonien damals erhitzen konnte, selbst von Menschen, die dieser Gruppe relativ fern standen. Die Werbung der KI-Unternehmen richtet sich nicht mehr an Sie oder mich. Die richtet sich ganz eindeutig an die Menschen, die das finanzieren. Der KI-Boom ist ein antidemokratischer und unsere Begeisterung ist weder eingepreist, noch ist sie notwendig für die Übernahme der Macht.
1: Das heißt, von dem Mythos, der jetzt gerade doch ziemlich aufwendig zelebriert wurde, wenn ich es richtig verstehe, ist eigentlich nichts mehr übrig.
0: Also in Silicon Valley nicht, nein.
1: Ja, ich meine jetzt natürlich schon auch die amerikanische Gesellschaft als Ganzes.
0: Naja, ich würde sagen, gerade in der Bewegung gegen Rechenzentren und gegen die KI-Fizierung der Wirtschaft sich Impulse bahnbrechen, die doch auch eine Kontinuitätslinie darstellen zur Unabhängigkeitserklärung. Also eine gewisse Form des mit mir nicht oder ich will eben auf anderer Fasson glücklich werden. Also ich glaube auch da, auch in den Protesten gegen ICE kann man sehr gut erkennen, dass da doch noch eine basale Anerkennung da ist dessen, was der Staat dem Gefühl nach darf und was sich sozusagen dem gesunden Menschenverstand entzieht, wo man sagt, das geht jetzt nicht, das können wir jetzt so nicht hinnehmen, das dürfen die so nicht, das kann ja gar nicht legal sein. Und ich glaube, da ist durchaus noch eine Kontinuitätslinie da. Aber natürlich, von der Unabhängigkeitserklärung zu Elon Musk führt keine direkte Linie. Von George III hin zu Elon Musk auf jeden Fall.
1: Weil es da um Herrschaftsstrukturen geht?
0: Genau. Ich bemühe in meinem Buch manchmal die Metapher des Feudalen und die Medievisten sagen immer, mach das doch bitte nicht. So hat Feudalismus nicht funktioniert. Aber als Metapher gesehen, glaube ich, funktioniert es ganz gut. Diese Menschen denken ihre Herrschaft nicht mehr als demokratisch oder demokratisch legitimiert. Die denken in anderen Formen über sie nach. Seien sie diktatorisch, seien sie quasi monarchisch. Oder seien sie einfach irgendwie ein Knäuel aus dem Ganzen, wo sich der einzelne Milliardär gar nicht die Mühe macht, rauszuklamüsern, was er da genau jetzt eigentlich meint. Man denkt, es muss eine Zweiklassengesellschaft geben. Es muss Menschen geben, die Technologien schaffen, nach denen andere ihr Leben zu gestalten haben. Und das unterscheidet zwischen solchen und solchen, zwischen Menschen, die zählen, zwischen Menschen, die nicht zählen. Das kann man aristokratisch nennen, das kann man diktatorisch nennen. Aber ich glaube, das ist in deren Köpfen gar nicht so genau differenziert. In den Köpfen von Historikern sehr viel mehr. Aber es geht genau darum, dass sozusagen mit Demokratie das nichts mehr zu tun hat.
1: Da spielt ja der Begriff des Users eine Rolle, also sozusagen im Kontrast zum Bürger. Was passiert denn mit einer Demokratie, wenn Menschen aufhören, eben Bürger zu sein, die Pflichten haben, aber eben auch Rechte und eine politische Würde und vor allen Dingen User sind?
0: Also einerseits ist es sicher so, dass der User sehr viel stärker abhängt vom Anbieter eines Dienstes, einer Plattform. Jedes Mal, wenn irgendwie eine dieser großen Plattformen

0: pleite geht oder aufhört oder pivotet oder irgendwas anders macht, sind damit Menschenschicksale verwoben. Das sind dann Menschen, die, deren Arbeit vernichtet wird, vom Internet verschwindet, deren ganzes Lebensmodell aus dem in die Schieflage gerät und so weiter. Das ist das eine. Das andere ist, dass der User eben, das weiß jeder, der schon mal so ein User Agreement unterschrieben hat, sich alle möglichen Sachen verpflichtet, ohne die wirklich zu kennen. Das heißt, genau das Gefühl für Rechte und Pflichten, dieses intuitive Gefühl, das ja auch die Unabhängigkeitserklärung maßgeblich zeichnet, nicht? Dass man sagt, das und das schulden wir dem König möglicherweise schon, aber das und das muss er dann auch hätte er im Gegenzug leisten müssen. Das fehlt da komplett. Take it or leave it. Man muss es entweder annehmen oder man muss sich den Dienst eben irgendwie wohl oder übel versagen. Das kommt hinzu, aber mittlerweile ist es ja auch so, dass wir gar nicht mehr zum User degradiert werden. Nicht? Also ich weiß nicht, ich weiß nicht, wie man das nennen sollte. Ich glaube, wir sind Lakaien, wir sind Ameisen in deren Ameisenstaat. Ein gutes Beispiel dafür wäre das Metaverse, das Mark Zuckerberg als Midlife-Crisis-Projekt aufgebaut hat bei Meta über die letzten 10 Jahre. Die haben das, die 80 Milliarden da reingesteckt und es hatte keine User. Und ich habe vor Jahren mal mit irgendjemandem bei Meta drüber gesprochen und habe gesagt, macht ihr das immer noch? Ja, da wirkte so was unglücklich. Habe ich gefragt, ja, wieso macht ihr das denn? Kommen da die Leute? Sagt, nein, natürlich nicht, aber das kann man Mark nicht sagen. Das heißt, dieses Ding stand da als Monument seines Genies, aber User hatte das Ding auch nicht mehr. Ne? Und auch die Klaköre, die Elon Musk bezahlt, dass sie auf Twitter sind, auf X, wie es jetzt heißt, sind ja eigentlich keine User mehr in dem Sinne. Nicht? Ich muss immer dran denken, also das, die einzige Metapher, die mir dafür einfiel, war die Bauer von Pyramiden, die am Schluss dann merken, dass sie mit dem Pharao eingesagt werden. Nicht? Also es ist eine Form von Führerkult, der wirklich nichts mehr auch mit dem User zu tun hat, der wohl doch eben immer mitschwingt, der könnte auch was anderes machen, der könnte sich sozusagen umorientieren, der könnte sich auf ein anderes Produkt beziehen. Das ist gar nicht mehr mitgedacht.
1: Diese Inszenierung des Führerkults, die sowohl von Donald Trump ausgeht, als auch von Leuten wie Elon Musk, die ist ja doch sehr augenfällig. Und da auch nochmal den Begriff aufgreifend, den Sie eben gebraucht haben. Also User sind die Leute schon gar nicht mehr, sondern Lakaien. Was ist denn das für ein Verhältnis von Staat und Bürger?
0: Da können die Leute in Silicon Valley uns tatsächlich eine relativ gute Beschreibung liefern. Denn es ist das Verhältnis zum Firmenchef. Ne? Jemand wie Curtis Yarwin, der lange unter dem Pseudonym
1: ein rechter Vordenker
0: geblockt hat, ein rechter Vordenker, Freund von J.D. Vance, dem Vizepräsidenten, und von Peter Thiel, dem stark rechten Investor. Der will ja eigentlich darauf hinaus, die Demokratie in den USA abzuschaffen und durch einen CEO zu ersetzen. Und das ist einigermaßen neu. Andererseits muss man sagen, wer sagt, oh, die USA kennen so einen Führerkult gar nicht, der ist auf einem bestimmten Auge blind. Denn einerseits, ja, Präsidenten waren in den USA normalerweise eben keine politischen Führer in dem Sinne. Aber diese Gesellschaft schaut seit Jahrzehnten, wenn nicht gar seit Jahrhunderten, auf CEOs, auf Firmenchefs als die Form von Führer, die man sich eigentlich wünscht. Ne? Und auf der republikanischen Seite, gerade auf der republikanischen Seite, heißt es seit 40, 50 Jahren, ach, we should run the government like a business. Damit sollte eigentlich immer gemeint sein, naja, es soll halt effizienter werden oder was weiß ich, oder es soll weniger Verschwendung geben und so weiter. Aber es wurde auch immer damit gemeint, der Präsident sollte agieren können wie ein Firmenchef. Naja, der Chief Executive Officer heißt aus gutem Grund Officer. Das ist ein militärisches, das ist ein Befehlsverhältnis. Nicht? Hm. Und ich glaube, der Führerkult, der sich um amerikanische Unternehmen gerankt hat, ist sehr, sehr alt. Silicon Valley ist sozusagen nur die neueste Version davon, ein Update. Aber diese Faszination mit dem CEO gibt es hier wirklich sehr, sehr, schon sehr, sehr lange. Und die politische Dimension hatte das schon sehr, sehr lang. Nicht? Dass man sozusagen sagt, so sollte doch auch politische Führung funktionieren. Das heißt, ein autoritäres, ein antidemokratisches Element war da immer inhärent im amerikanischen Kapitalismus. Und das hat eben Silicon Valley jetzt sozusagen offen ausgesprochen.
1: Aber da würde ich gerne nochmal das aufgreifen, worüber wir vorhin gesprochen haben, nämlich der Blick auf die Zukunft. Also die Geschichten, die das Silicon Valley oder sagen wir mal so prominente Akteure wie Peter Thiel anbieten oder auch Curtis Yarwin, das sind ja vor allen Dingen apokalyptische Geschichten.
0: Ja.
1: Es hat fast so eine Rattenfänger-Mentalität, aber man fragt sich ja trotzdem, und gerade bei dem Land, von dem wir aus Deutschland aus natürlich auch immer sagen, das ist das Land, das uns die Demokratie gebracht hat, warum das so verfängt?
0: Ja, das ist eine gute Frage. Einerseits sicherlich, weil ein gewisser Teil der Amerikaner eben eigentlich an der Demokratie irre geworden ist. Nicht? Also was MAGA versprochen hat und was Sachen wie DOGE versprochen haben damals, das Department of Government Efficiency, das mit dem Elon Musk sozusagen einfach die Bundesbürokratie hier geschreddert hat, mit fürchterlichen Folgen. Das war ein Irrewerden am Prozedere, am prozessualen Charakter der Demokratie selbst und eine Substituierung von ja einem Aktionismus, einem Dezisionismus, den wir eben aus der Unternehmenswelt kennen, aber den wir normalerweise aus guten Gründen aus der Politik fernhalten. Nicht? Und es ist kein Zufall, dass sich Peter Thiel, der eben davon ausgeht, dass ein CEO eigentlich ja eine Art Fürst sein sollte und im Grunde genommen der Präsident auch eine Art CEO sein sollte, dass er sich sehr stark an Carl Schmitt orientiert, dem Kronjuristen der Nazis. Nicht? Also das ist schon sehr, sehr bewusst. Das heißt, es ist eine Abwendung von dem prozessualen und von dem dissonanten Charakter pluralistischer Demokratie, dass halt anderer Meinung sind und dass es deswegen halt immer sehr, sehr langsam dauert und dass Sachen einfach etwas teurer werden können und dass irgendwelche Experten das partikulare Gefühl, das man jetzt hat von einer Bedrohungslage, von wegen, ja, Bedrohungslage, sagen wir mal, durch illegale Einwanderung oder sowas, dass die eben sagen, das stimmt so nicht, es tut mir leid und wir machen halt Politik leider aufgrund der Realität, nicht aufgrund eures Gefühls der Realität. Aber das sind natürlich, das sind Probleme oder Problemlagen, die man in Deutschland auch gut kennt. Aber das ist sehr, sehr wichtig hier, dass sozusagen einerseits ein basales Abfallen von einem demokratischen, pluralistischen Grundverständnis vorliegt, die MAGA-Bewegung, dass aber andererseits eine Elite trifft, die Silicon Valley-Elite, die ganz ähnlich empfindet.
1: Aber da würde ich Sie gerne nochmal als Literaturwissenschaftler fragen, denn in Ihrem Buch, was das Welle Herrschen nennt, da nehmen Sie teilweise ja auch immer wieder versteckt Bezug auf Rilke zum Beispiel. Sie zitieren Goethe, Italo Calvino, Miguel de Unamuno. Was bringt denn die Literaturwissenschaft eigentlich bei der Analyse des Silicon Valley, was andere Disziplinen vielleicht nicht können?
0: Das Allerelementarste, dass sie Fiktionen als Fiktionen behandeln kann und sie trotzdem ernst nehmen kann. Das ist eben genau das. Wenn wir anfangen, philosophisch an diese Menschen heranzugehen und sie als Theoretiker ernst zu nehmen, was ich gar nicht falsch finde unbedingt, aber man verfehlt etwas darin, nicht? Also man verfehlt etwas ganz Konstitutives in ihrem Diskurs, nicht? Nämlich, dass wenn ein Sam Altman warnt davor, was KI irgendwann mal alles kann, er einerseits möglicherweise eine Tatsachenbeschreibung, die auch möglicherweise wirklich glaubt, abgibt, andererseits aber eben vor allem wirbt für eine Technologie, an der er verdient. Also ein bisschen wie wenn ein Staubsaugervertreter vor meiner Tür steht und sagt, dieser Staubsauger wird alle anderen Staubsauger der Welt obsolet machen, sie müssen sie alle wegschmeißen, nicht? Das mag stimmen, aber dieser Mensch ist auch hochmotiviert, mir genau das zu versprechen. Und das ist genau das, was eben Literaturwissenschaft kann. Sie kann Texte als fiktional behandeln und gleichzeitig ernst nehmen. Verstehen, wie sind die konstituiert, wie überzeugen sie. Ein Mensch, der auf Alex Karp oder auf einen Sam Altman reinfällt, ist kein Idiot. Aber die Frage ist dann, wieso funktioniert diese Fiktion? Wieso funktionieren andere Fiktionen schlechter oder weniger gut? Und wieso lassen sich Menschen davon überzeugen? Worin besteht die doch sehr unheimliche Überzeugungskraft dieser Narrative? Insofern ist Literaturwissenschaft für mich absolut zentral dafür, dass man Silicon Valley als Geschichtenerzähler, als Märchentante sozusagen ernst nimmt, um zu verstehen, wie die Welt sich gerade verändert.
1: Also um nochmal auf unseren Ausgangspunkt zurückzukommen, nämlich die Unabhängigkeitserklärung der USA, die der Anlass unseres Gesprächs ist, die ja eine Geschichte der Freiheit erzählt oder zumindest wird es wahrscheinlich immer noch so gelesen, müssen die Vereinigten Staaten dann doch letztlich wieder eine neue Geschichte der Freiheit entwickeln, um auch diesen apokalyptischen Erzählungen des Silicon Valley auch etwas entgegenzusetzen, die auch nicht nur aus dem Silicon Valley kommen, sondern natürlich von der MAGA-Bewegung. Donald Trump beschwört ja auch immer den Untergang des Abendlandes.
0: Ja, einerseits herauf. Sicherlich. Andererseits hat natürlich der kühle Liberalismus der Unabhängigkeitserklärung immer auch koexistiert mit einem starken apokalyptischen Verständnis in den USA. Das heißt, dieselben Amerikaner, die sozusagen technokratisch über ihre Rechte gepocht haben, haben immer geglaubt, die Welt geht unter. Das ist vielleicht in den USA ausgeprägter als in Deutschland, nicht? Und insofern ist das auch vielleicht, also ich möchte da nicht von einem Nationalcharakter sprechen, das würde etwas zu weit gehen. Aber man muss sagen, die Tradition ist schon lange da, nicht? Dass man einerseits ein reguläres Funktionieren von Staat und von Justiz voraussetzt, andererseits aber sagt, aber in der derzeitigen Situation können wir uns das vielleicht nicht leisten, weil es gerade so schlimm kommt. Aber klar, es geht darum, um wieder auf Carl Schmitt zurückzukommen, die Trump-Regierung regiert nach dem Ausnahmezustand. Es geht ständig darum, wir müssen Sachen abschaffen, weil. Das können wir uns nicht mehr leisten. Ein Kongressabgeordneter hat vor 2 Wochen gesagt, man müsse eigentlich ein Schlaftuch über die Freiheitsstatue decken, bis halt die Krise vorbei ist. Was die Krise genau sein soll, weiß kein Mensch, aber es ist immer irgendwie eine Krise da, nicht? Wokeness an den Unis, es ist
1: radikale Linke.
0: Radikale Linke, die gewalttätig sind, es sind Einwanderer, die eine Invasion darstellen, obwohl sie eigentlich nur kommen, um ein paar Jobs zu bekommen, nicht? Also alles wird sozusagen ständig hochstilisiert, hochgepusht, um eben einen Ausnahmezustand herbeizureden. Sehr schön kann man das an Trumps Zollpolitik erkennen, nicht? Wo alles plötzlich umgedeutet wird zum Krieg, zum Ausbluten, zur nationalen Scham, zur nationalen Naturkatastrophe und so weiter und so weiter. Nicht? Das orientiert sich alles daran, dass man irgendwie halt einen Ausnahmezustand herbeireden möchte, der es dann erlaubt, gewisse Gesetze auszuhebeln. Und ich glaube eben, dieses Herbeireden von Ausnahmezuständen, dem muss man sozusagen den sehr stark prozessorientierten Geist der Unabhängigkeitserklärung entgegenhalten und eben auch das Versprechen der Unabhängigkeitserklärung. Pursuit of Happiness ist bei Donald Trump gar nicht mehr wichtig. Es geht um Sicherheit, es geht um das Wiederherstellen von Nationalstolz. Man ist irgendwie ausgenutzt worden und möchte jetzt sich irgendwie rächen. Das ist sehr stark von Rachegedanken getragene politische Bewegung. Und genau das müsste man beides sozusagen in einem Prozess der Demagafizierung müsste man sehr stark betonen. Einerseits eben den Prozesscharakter und zweitens eben aber, wozu die Prozesse eigentlich gut sein sollen. Die sollen dazu da sein, Life, Liberty and the Pursuit of Happiness zu unterstützen. Das darf sozusagen als Leitstern nicht aufgegeben werden.
1: Sagt Adrian Daub, Professor für vergleichende Literaturwissenschaft an der Stanford University, mit dem ich in diesen Kulturfragen über den Gründungsmythos der USA gesprochen habe und wie die Tech-Elite das Versprechen des amerikanischen Traums für sich nutzt. Vielen Dank für das Gespräch, Herr Daub.
0: Ich danke Ihnen.
2: Und hier in der Radionacht geht's jetzt direkt weiter mit den Zwischentönen.
3: Mit Christiane Florin und mit Frank Richter. Herzlich willkommen, Herr Richter.
4: Schönen guten Tag.
3: Was machen Sie beruflich?
4: Ich bin Rentner. Meine Zeit fülle ich erstens damit, dass ich meiner Frau folge, die mich oft auf das Fahrrad schickt, damit ich mich bewege. Das ist wichtig, dass ich mich um den Garten kümmere und dass ich Bücher schreibe. Und dass ich mich auch ein bisschen um die politische Situation in Sachsen-Anhalt sorge.
3: Ein bisschen, ja. Da kommen wir noch drauf. Die Liste Ihrer Berufe, die ist ja lang. Ich nehme mal einen kleinen Auszug. Römisch-katholischer Priester, friedlicher Revolutionär, Bürgerrechtler, Bildungsarbeiter, Politiker, Publizist. Da fehlt noch einiges, wir haben ja 90 Minuten Zeit. Was in vielen Artikeln über Sie auch als eine Art Beruf steht, ist der Vermittler. Sie sind also ein Experte für heikle Gesprächssituationen. Mal sehen, wohin uns dieses Gespräch noch trägt. Was ist für Sie ein gutes Gespräch?
4: Das stellt sich immer erst im Nachhinein heraus. Ich weiß genau, wie ich in ein gutes Gespräch beziehungsweise in ein Gespräch, das gut enden soll, hineingehen sollte. Nämlich mit der ehrlichen, wenn es geht, sehr umfassenden Bereitschaft zu hören und zu verstehen. Wir brauchen in der gesellschaftlichen Situation, in der wir uns befinden, viel weniger eine Ethik des Sprechens als eine Ethik des Hörens.
3: Und was liegt Ihnen selber mehr, das Zuhören oder das Reden?
4: Das Urteil darüber überlasse ich anderen. Also ich weiß, dass es mir in einigen Situationen meines Lebens, dank sei Gott, gelungen ist, Gespräche so zu initiieren, dass sie am Ende für alle Beteiligten gut ausgegangen sind. Das das habe ich mir gar nicht gesucht, das ist so passiert. Ja, der 8. Oktober 89 war das Schlüsselerlebnis diesbezüglich für mich, wo es halt auf der Straße in einer hochdramatischen Situation gelungen ist, das Gespräch mit einem Polizisten zu initiieren, der dann gesagt hat, ja, das machen wir jetzt. Ja. Wir hören auf zu prügeln, wir fangen an zu sprechen.
3: Das ist der Moment, wo Sie zum ersten Mal dieses Etikett oder dieses Prädikat bekommen haben, Vermittler zu sein, gute Gespräche führen zu können. Das war an diesem 8. Oktober 1989 in Dresden. Und Sie waren damals ein junger katholischer Priester, Sie waren Kaplan. Und man muss wissen, dass die Demonstrationen vorher in Dresden gewaltsam waren, dass die Polizei zugeschlagen hat. Und dann sind Sie da unter diesen Demonstrierenden eingekesselt von der Polizei und gehen auf einen Polizisten zu. Was haben Sie damals gedacht?
4: Ich weiß gar nicht, ob mir das abgenommen werden kann, aber es war, wie ich es Ihnen gleich sagen werde, ich bin abends aus dem Haus gegangen mit dem Gefühl, und es war mehr als ein Gefühl, es war eine innere Gewissheit, du musst mal heute Abend was anderes probieren. Das wird gelingen. Du bist Priester, du bist schwarz gekleidet, das war ein Schutz in der DDR. Also bevor die Polizisten einen Popen, wie sie vielleicht gesagt hätten, verprügelten, hätte viel passieren müssen. Mach dich doch auf den Weg, geh dorthin, wo deine jungen Leute sind, für die du als Jugendseelsorger zuständig bist. Und wenn es schlimm kommt, dann probier doch mal etwas. Mit dieser Gewissheit bin ich aus dem Haus gegangen und dann 2 Stunden später kam ich in die Situation, mitten in einer Demonstration eingekesselt und der Sicherheitsabstand zwischen Polizei und Demonstranten, der war überbrückbar. Das waren vielleicht maximal 20 Meter, 25 Meter. Und da habe ich gesagt, ich mache das jetzt. Ich gehe jetzt mal rüber. So viel Klugheit habe ich in dem Moment besessen, dass ich einen Freund mitgenommen habe.
3: Und was haben Sie gesagt, dem ersten Polizisten, dem Sie begegnet sind?
4: Den ersten Polizisten, den ich begegnet bin, das waren ungefähr 20, die in Kette mir gegenüberstanden, habe ich gesagt, ich möchte den Einsatzleiter sprechen. Und für mich ist es deswegen ein wichtiger Moment gewesen, weil keiner von denen in der Lage war, mich anzuschauen. Und keiner geantwortet hat. Die haben alle auf die Erde vor sich geschaut. Die waren nicht in der Lage, meinen Blickkontakt auszuhalten. Das hat in mir ausgelöst das Gefühl oder die Frage, wer hat denn hier eigentlich Angst? Die haben mehr Angst als ich.
3: Und hatten Sie denn Angst? Sie sagen gerade mehr Angst. Hatten Sie Angst?
4: Die Angst kam dann 2 Stunden später. Das waren Situationen, in denen musste man die Angst in die Ecke stellen und sagen, ich kümmere mich jetzt nicht um dich, liebe Angst, ich kümmere mich jetzt um die Sache. 2 Stunden oder 3 Stunden später habe ich mir dann auch gedacht, was hast du denn eigentlich getan? Also was hätte alles passieren können? Aber zurück zu Ihrer Frage nochmal, Frau Florin, wenn Sie gestatten, der Polizist, der dann willens und in der Lage war, mit mir zu reden, kam auf mich zu, junger Mann in Zivil, Detlef Papermann, seinen Namen kenne ich heute, damals kannte ich ihn nicht. Wir sprechen oft miteinander. Und ich habe ihm nur Folgendes gesagt. Ich glaube, Sie wollen keine Gewalt. Und die Menschen, die hier versammelt sind, wollen auch keine Gewalt. Lassen Sie uns doch einfach miteinander reden. Ich mache Ihnen einen Vorschlag, rufen Sie jetzt den Oberbürgermeister dieser Stadt an, der ist zuständig für das, was hier passiert. Und ich rede so lange mit den Demonstranten. Und Detlef Papermann war in dem Moment genau auch so weit, dass er sagte, ja, das mache ich jetzt. Das war also ein glücklicher Moment, ein Kairos, wenn Sie so wollen. Theologisch hat geklappt und dann demokratisierte sich und befriedete sich die Stadt in wenigen Minuten und in wenigen Stunden.
3: Und am nächsten Tag hat dann ein Gespräch zwischen Abgesandten dieser Demonstrierenden, die Gruppe der 20 wurde das genannt, obwohl es glaube ich 25 waren, ne, stattgefunden und dem Oberbürgermeister.
4: Die später sogenannte Gruppe der 20 haben wir, also vor allen Dingen, das muss ich ja nicht verschweigen, auf der Straße dort am Abend noch begründet. Und die Leute, die sich dort fanden, ich habe einfach gebeten, kommt doch nach vorn, haben sehr viel riskiert, viel mehr als ich. Ja. Und der historischen Wahrheit zuliebe möchte ich Folgendes hinzufügen. In demselben Moment, in dem das geschah, was ich gerade beschrieben habe, befanden sich im Rathaus, im Bürgermeisterbüro der evangelische Landesbischof, der evangelische Superintendent und ein Oberkirchenrat, Superintendent Siemer. Die wussten nicht, was auf der Straße passiert. Und wir wussten nicht, dass die sich gerade im Büro des Oberbürgermeisters befinden. Die zeitliche Koinzidenz dieser beiden Dinge war aber so beeindruckend, dass der Oberbürgermeister in dem Moment entschied, ich rede morgen früh um 9 mit dieser Gruppe im Rathaus. Das heißt, hier kommen mit viel Glück mehrere Dinge zusammen und in einem günstigen Moment entscheiden viele Menschen unabhängig voneinander und räumlich getrennt voneinander, ich fange jetzt mal was Neues an. Das ist die schöne Geschichte von Dresden, die übrigens zum Ergebnis hat oder zur Folge hat, dass in Dresden es so schwer fällt, irgendeinen zum Helden zu erklären, weil alle immer jeweils auf die anderen verweisen müssen.
3: Und sehen Sie es so, dass das tatsächlich eine Vorentscheidung war dann für das, was man insgesamt friedliche Revolution genannt hat?
4: Es ist in anderen Städten anders weitergegangen. Wenn wir beispielsweise an Halle an der Saale denken, da ist noch am 9. Oktober meines Wissens noch heftig geprügelt worden von der Polizei. Die Situation in Leipzig war ja noch nicht klar. Wir sprachen gerade über den 8. Oktober. Leipzig, der 9. Oktober stand bevor. Da war auch noch nicht klar, wie das ausgeht. Nein, nein, nein. Außerdem sollten wir in der Rückschau und in der Bewertung ja nicht vergessen, dass die Vorgänge in den einzelnen Städten nur sehr bedingt untereinander kommuniziert werden konnten. Es gab die technischen Möglichkeiten von heute nicht und wenn einer ein Telefon hatte, dann telefonierte er nur äußerst vorsichtig. Selbst die SED-Kreisleitungen haben nur noch bedingt miteinander kommuniziert und aus Ost-Berlin kam wenig an Ansage. Das heißt, die Vorgänge in den einzelnen Städten der damaligen DDR, die liefen zwar ähnlich ab, aber doch sehr, sehr unabhängig voneinander.
3: Das heißt, Sie sind nicht unmittelbar danach gefragt worden, sag mal, wie hast du das eigentlich gemacht?
4: Nein, ich bin zunächst von niemandem gefragt worden. Ich habe aber, da bin ich heute noch ganz dankbar dafür, mich nach einer schlaflosen Nacht, das war eine der schlaflosesten Nächte, die ich in meinem Leben hatte, sonst schlafe ich immer sehr gut, nach einer schlaflosen Nacht mich früh sofort hingesetzt und habe meinen evangelischen Kollegen angerufen und habe ihm ins Telefon diktiert, was gestern Abend passiert ist. Mir war klar, es ist etwas Wichtiges passiert, das muss ich sofort aufschreiben, weil die Narrative fangen sofort einen Tag später an, auch die Legendenbildungen fangen an. Und dieses Schriftstück, ungefähr eine DIN A4-Seite, hat er sofort meinem Diktat folgend aufgeschrieben. Und ja, ich finde es nicht schlecht, dass wir das so aus dem unmittelbaren zeitlichen Umfeld als Dokument erhalten haben.
3: So machen wir mal einen Zeitsprung in eine andere Situation, wo Sie öffentlich aufgefallen sind als jemand, der ja heikle Gespräche sucht und führt. Gehen wir mal in die Zeit, als Pegida in Dresden ganz groß war und Sie der Leiter der Sächsischen Landeszentrale für politische Bildung und Sie haben Pegida zum Gespräch eingeladen. Sie haben Ihre Räume zur Verfügung gestellt. Was war da Ihre Hoffnung?
4: Ich habe niemals Pegida als Pegida eingeladen. Ich habe, was meinem Auftrag entsprach, Bürgerversammlungen durchgeführt und es kamen die Pegida-Leute.
3: Das heißt, Sie haben besorgte Bürger eingeladen?
4: Ich habe Bürgerinnen und Bürger eingeladen, das war mein Job. Das Missverständnis, und vor allen Dingen, wissen Sie, Pegida entstand Ende 2014, Anfang 2015. An der Landeszentrale für politische Bildung haben wir spätestens seit 2013 im Land, im ländlichen Raum, in kleinen Städten, in Orten Bürgerversammlungen durchgeführt, weil wir als Moderatoren angefragt worden waren. Und in mir wuchs die Gewissheit, in diesem Lande hat sich ein Problemstau angesammelt. Hier wird irgendwann mal etwas passieren. Und als dann Pegida in kürzester Zeit mit mehreren Tausend, am Ende waren es 25.000 Menschen in Dresden auf den Straßen lief.
3: Montags.
4: Ja. Abschöpfung aller Symbolkapitalien der friedlichen Revolution, hochintelligent, war ich nicht überrascht. Weil ich, wie gesagt, eben schon die Ahnung hatte, es könnte etwas Ähnliches irgendwie so kommen. Die Kritik an meiner Entscheidung am 19. Januar 2015, die beiden Spitzenfiguren, Herrn Bachmann und Frau Oertel, zu einer Pressekonferenz in die Landeszentrale für politische Bildung einzuladen oder sie da reinzulassen. Diese Kritik, die nehme ich sehr ernst. Und das ist schwer zu erklären. Ich darf an der Stelle, wenn es kurz sein soll, nur darauf hinweisen, dass ich von staatlicher Stelle dazu aufgefordert worden war. dass mich aus dem Landtag ein Telefonat erreichte, Herr Richter, die müssen mal vor die Presse treten. Die hatten nämlich bis dahin noch niemals mit der Presse gesprochen. Wir müssen irgendwie mal was unternehmen, auch aufrufen, dass keine Demonstration stattfindet, eine Gefährdungslage. Damit habe ich lange Zeit gehadert und dann habe ich mich aber entschieden und habe gesagt, na gut, dann muss das jetzt passieren.
3: Ja. Haben Sie denn auf eine Art Bekehrungserlebnis gehofft, wenn ich jetzt mal dieses religiöse Vokabular nehmen kann, dass sozusagen Sie jemanden zurückgewinnen können für, damals waren Sie noch CDU-Mitglied, für die CDU, die SPD oder die Grünen, jedenfalls für eine Partei nicht rechten Rand oder über den rechten Rand hinaus?
4: Frau Florin, als Theologe rechnet man immer mit Bekehrungserlebnissen.
3: Also, da waren Sie ja nun, Sie haben eben gesagt, welchen Auftrag Sie hatten. Ja, gut, das war das, ja kein kirchlicher Auftrag.
4: Ich habe die Bekehrung als Möglichkeit nicht ausgeschlossen, aber ich habe die Wahrscheinlichkeit auch nicht in Rechnung gestellt. Ich bin einer gewissen Logik gefolgt, die da lautete, es ist gut, wenn die sich endlich mal öffentlich äußern. Und es ist gut, weil auch deswegen gut, weil ich ja dazu aufgefordert werde, sowas mal zu ermöglichen. Und eine Landeszentrale ist dafür durchaus geeignet. Eine Kritik trifft mich und die ist richtig. Ich hätte unmittelbar nachdem Herr Bachmann und Frau Oertel sich da geäußert haben, ich hätte unmittelbar danach die Gegner, die damals schon bekannten und erklärten Gegner, ebenso einladen sollen, damit sie sich sofort in der unmittelbaren zeitlichen Nähe auch äußern. Diese Kritik traf mich dann von einem Kollegen und da muss ich ihm sagen, der hat recht.
3: Sie meinen die Gegner von Pegida?
4: Ja,
3: das Gegner. Heißt, der Vorwurf war, Sie haben Pegida oder den, wie Sie sich nannten, besorgten Bürgern mehr zugehört als den anderen Bürgerinnen und Bürgern, die Angst hatten vor Rechtsextremismus.
4: Genau.
3: Eines Ihrer Bücher ist etwas später erschienen, 2018 erschienen, heißt Hört endlich zu mit Ausrufezeichen. Lässt sich zuhören befehlen?
4: Nein, das lässt sich nicht befehlen. Darum kann man nur werben, vor allen Dingen kann man es selber vorleben. Das ist ein Titel, der maßgeblich auch von Seiten des Verlags gewünscht war.
3: Ich hatte schon den Verdacht, aber ich dachte, ich frage mal nach. Und das Buch richtete sich ja vor allem kritisch an diejenigen, die wiederum Pegida kritisch gesehen haben. Es war ja auch ein Appell, jetzt hört erstmal zu, welche Sorgen haben die, welche Punkte sprechen die an, welche Kritik haben die, die auch berechtigt sein könnte. Pegida, waren die damals wirklich überhört? Die waren ja sehr laut.
4: Als ich das Buch schrieb, hatte ich den Eindruck. Und vor allen Dingen, wissen Sie, lassen Sie uns das Wort Pegida einmal dekonstruieren. Das ist ein Marketing-Coup, alle möglichen Dinge in ein Kürzel zusammenzufassen und unter diesem Dach dann alles zu versammeln, was sich an Unmut und an Ärgernis berechtigter oder unberechtigterweise angesammelt hat.
3: Patriotische Europäer gegen die Islamisierung des Abendlandes, heißt es ja aufgelöst.
4: Wir hatten in Deutschland schon mal eine Partei, die alles eingesammelt hat in ihrem Begriff, was so alles irgendwie gerade unterwegs war. In meiner Funktion als Direktor der Landeszentrale mit den vielen Bürgerversammlungen war mir völlig klar, dass sich in vielerlei Hinsicht Probleme angestaut haben, die nicht gehört wurden. Und die stärkste Kritik damals, heute übrigens immer noch, trifft gar nicht ganz pauschal die Politik, sondern die Verwaltung. Wie ein Mensch, Bürger X, Bürger Y, hat in aller Regel nicht sehr oft mit Politikern zu tun, sondern er hat mit Verwaltungsmenschen zu tun. Also der Staat begegnet ihm in der Gestalt der Verwaltung. Und Verwaltungen, die ausschließlich administrieren, die ausschließlich nach den Paragraphen und nach den Vorschriften schauen, nicht aber nach dem Anliegen des Bürgers, die erzeugen auf Dauer Frust. Und dieser Frust war zu der damaligen Zeit, heute möglicherweise auch noch, recht groß. Und auf diesen Frust hin zielte dann vor allen Dingen der Titel »Hört doch mal endlich zu«.
3: Perfekte Überleitung für die erste Musik, die wir jetzt gemeinsam hören. Ein Liedermacher, ein Künstler, Gundermann, den Sie lange überhört haben, den Sie gar nicht in der DDR kennengelernt haben, sondern erst später, erst durch den Kinofilm. Das war ja dann 2019, das ist ja noch nicht so lange her. Gundermann, Gras, hören wir erstmal und dann Ihre Geschichte dazu.

0: Gundermann, Gras, ein Lied aus den frühen 90er Jahren, also nach der friedlichen Revolution. Das haben wir auf Wunsch von Frank Richter gespielt. Herr Richter, was hat Sie zum Gundermann Spätberufenen gemacht?
1: Meine Frau, die hat mich auf Gundermann aufmerksam gemacht und mich in die Aufführung eines Filmes geschleppt. Im Leipziger Hauptbahnhof, kann ich mich noch gut dran erinnern, war eine Open-Air-Veranstaltung und so. Also nicht im Kino, sondern eben in einem Bahnhof. Und der Film hat mich umgehauen, emotional und auch gedanklich. Ich kannte Gundermann vorher nicht. Und seitdem mag ich ihn sehr.
0: Sie sind in Sachsen geboren, in Meißen geboren und aufgewachsen in Großenhain. In vielen Artikeln über Sie steht, Sie sind in einem katholischen Milieu groß geworden. Wie habe ich mir das vorzustellen? Was machte dieses Milieu in der DDR aus?
1: Für mich machte das katholische Milieu aus zweierlei, wenn ich es abstrahieren möchte. Meine geliebte Großmutter, bei der ich sehr, sehr viel Zeit verbracht habe. Meine Eltern hatten immer viel zu tun und welches Kind geht nicht gern zur Oma? Ne? Die hat mich das Beten gelehrt. Das war eine sogenannte einfache Frau mit 4 Jahren Schulbildung insgesamt. Der Krieg hatte ihr nicht mehr gegönnt. Eine kluge Frau, eine weltoffene Frau. Und dann, wenn ich bei ihr sein durfte, dann hat die abends mit mir die 14 Englein aus Engelbert Humperdinck gebetet.
0: Abends, wenn ich schlafen gehe.
1: Die standen um mein Bett. Ich sah die. Und da war völlig klar, die werden immer abends um dein Bett stehen. Die werden dich beschützen, komme, was da wolle. Dieser kindliche Glaube, also voll gepumpt mit Urvertrauen, der hat dann später eine theologisch recht bemerkenswerte Reflexion erfahren. Der katholische Geistliche in Großenhain, bei dem ich quasi dann Ministrant war und dann Religionsunterricht und so weiter bekommen habe, Franz Schmidt, das war ein älterer Herr damals schon, der, jetzt lebt er nicht mehr, er stammte aus Bruchsal, hatte in der Nazi-Zeit gegen die SS gekämpft, dort in der ND-Gruppe, Neudeutschland-Gruppe, war dann im Konzentrationslager gelandet, schließlich dann dort nochmal rausgekommen, in französischer Kriegsgefangenschaft gelandet. Der hat mit uns Dinge besprochen und hat uns kleinen Jungs und Mädchen in der kleinen, engen, furchtbar bedrückenden DDR die Welt erklärt. Und uns Dinge eröffnet, die wir nicht für denkbar gehalten haben.
0: Was zum Beispiel?
1: Literatur beispielsweise. Mhm. Ob Sie es glauben oder nicht, der hat mit uns Wittico von Adalbert Stifter gelesen. Das war nun keine sozialistisch-realistische Literatur. Der hat mit uns meditiert nach dem Prinzip von Pater Lassalle. Da habe ich übrigens sehr viel Innerlichkeit gelernt mit Mediation. Man hat mir später auch die Vermittlung, die Mediation nachgesagt, und Meditation liegen nicht nur begrifflich sehr nah beieinander. Das heißt, eine andere Welt gegen die Enge eines atheistischen Weltbildes, wenn ich das so zusammenfassen darf.
0: Und wie standen Ihre Eltern zum politischen System der DDR?
1: Definitiv ablehnend. Aus vielen Gründen. Mein Vater eher aus ökonomischen Gründen. Er war Bauingenieur. Der sagte, das wird alles auf Dauer nicht mehr funktionieren. Nicht? Der sah sehr tief in den Abgrund eines ökonomisch deformierten Systems. Meine Mutter eher aus emotionalen und aus religiösen Gründen. Also wir sind katholisch und, also sie war katholisch, mein Vater evangelisch, aber das bedeutete für den jetzt nicht so furchtbar viel. Wir sind katholisch, die DDR ist atheistisch, das funktioniert nicht. Also wir müssen sehen, dass wir da auf Abstand bleiben.
0: Hat sie das zum Außenseiter gemacht, aus einem solchen Elternhaus zu kommen?
1: Nein, überhaupt nicht. Die Lebenswirklichkeit in einer Schule oder auch in einer Nachbarschaft in der DDR, wie ich sie erlebt habe, da glaube ich, da bin ich keine Ausnahme, war immer eine doppelbödige. Also einerseits wusste man, wie man sich in der Öffentlichkeit, in staatlichen Behörden zu verhalten hat. Da waren die einen mutig, die anderen waren feige, die Dritten haben sich völlig irgendwie absentiert. Und man hatte das private Leben, in dem man Freundschaften gepflegt hat, in dem der Alltag stattfand, die Nachbarschaft, die Schulkameradschaft und so weiter. Also Respekt mag mir meine klare Position von meinen Mitschülern und anderen durchaus eingebracht haben. Aber ich wurde nie zum Außenseiter erklärt.
0: Und wo waren Sie jetzt in diesem Spektrum, das Sie gerade aufgemacht haben, zwischen mutig und feige?
1: Ach, ich glaube, ich war schon ziemlich mutig. Weil ich Menschen um mich herum hatte, meine Eltern, meine Großmutter, sprach ich schon, die kirchlichen Gruppen und so weiter, die mir diesen Mut gegeben haben.
0: Und wie sind Sie damit umgegangen, dass, das ist nur auch nicht spezifisch DDR, das ist ja grundsätzlich eher so, dass die meisten sich anpassen und nicht eine offene Konfrontation suchen, wenn die einen hohen Preis hat?
1: Ich fühlte mich durch meine Erziehung und durch die Bildung, die ich nicht in der Schule, sondern jenseits der Schule bekam, privilegiert. Das war ein Glück. Und aus diesem Glücksumstand floss heraus eine Verpflichtung, das auch nach außen zu tragen. Ich war jetzt den anderen nicht gram, die in meinetwegen SED-geführten Zusammenhängen aufwuchsen, die das anders denken mussten oder nicht anders denken konnten. Ich habe auch immer die Gemeinschaft mit denen gesucht, aber ich habe mich nie als etwas Besseres oder als etwas Mutigeres damals empfunden, wirklich nicht.
0: Der nächste Titel, den Sie sich ausgesucht haben, der mag überraschen. Das ist ein, ich sag mal, ein staatstragendes Lied gewesen, ein Lied der Pioniere, ursprünglich aus einem DEFA-Film aus den 50er Jahren. Das Lied der jungen Naturforscher, die Heimat hat sich schön gemacht. Haben Sie das als Kind, als Jugendlicher inbrünstig mitgesungen?
1: Dieses Lied habe ich nicht inbrünstig mitgesungen, aber andere Lieder der Pionierorganisation, in der ich war, Jugendweihe später habe ich nicht gemacht, oder Pionierorganisation war ich drin, habe ich durchaus inbrünstig mitgesungen. Ich denke immer noch an den kleinen Trompeter, der dann im Spanienkampf für die kommunistische Sache gefallen ist und mit dem wir alle mitgelitten haben.
0: Warum haben Sie das jetzt ausgesucht? Die Heimat hat sich schön gemacht. Das Lied der Pioniere Ernst Thälmann.
1: Ja, ein bisschen provozieren wollte ich schon auch, nicht? Und die Richtung dieser Provokation geht im Blick auf die Geringschätzung der Kategorie Heimat, wie ich sie nach 1990 leider erleben musste. Viele Pädagogen beispielsweise, ich habe ja auch meine Zeit lang sächsische Lehrpläne mitgeschrieben, haben sich vom Heimatbegriff und von der Kategorie der Heimat verabschiedet. Gar nicht so sehr, weil sie von rechts missbraucht werden könnte, diese Kategorie, sondern weil sie eine DDR-Kategorie war. In der DDR gab es ein Schulfach, das hieß Heimatkunde. Und das war nicht das Schlechteste. Und als ich damals am Bildungsinstitut für die Beibehaltung dieses Faches Heimatkunde gekämpft habe, mit bescheidenen Mitteln und erfolglos, hieß es dann vor allen Dingen, nein, das sollte doch jetzt lieber Sachunterricht heißen, weil es in den meisten westdeutschen Bundesländern auch Sachunterricht heißt. Da springt bei mir dann schon ein bisschen Ärger an. Und mit solchen Liedern, wie mit dem, was wir jetzt vielleicht gerade hören werden, ist es der SED oder in der DDR dann durchaus gelungen, auch eine Verbundenheit mit der eigenen Region zu stiften.
0: Und wie klingt das Wort Heimat für Sie?
1: Für mich ist es kein wirklich wichtiges Wort. Es ist ein ambivalentes Wort, das sehr schnell missbraucht werden
0: könnte. Und warum haben Sie dann dafür gekämpft, wenn es für Sie jetzt persönlich gar nicht so verheißungsvoll klingt?
1: Wir dürfen diese Kategorie, was immer die Menschen darunter auch verstehen, nicht Rechtspopulisten überlassen. Wir müssen den Begriff und diese Lebenswirklichkeit, Heimat, die offenbar für viele Menschen wichtig ist, positiv besetzen.
0: Bis zu den Nachrichten also das Lied der jungen Naturforscher, die Heimat hat sich schön gemacht.

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1: Drei Uhr, die Nachrichten. Das US-Militär hat am späten Abend eine weitere Angriffswelle auf den Iran durchgeführt. Nach Angaben des zuständigen Regionalkommandos CENTCOM soll der Iran in seiner Fähigkeit eingeschränkt werden, Handelsschiffe in der Straße von Hormuz zu attackieren. Laut Medienberichten zielten die Attacken auf Raketenstellungen und Anlagen zur Flugabwehr. Auch Schiffe der Revolutionsgarden seien getroffen worden. Das iranische Staatsfernsehen berichtet über Explosionen nahe der Stadt Sirik. In Teheran erklärte das Außenministerium, die erneuten Angriffe machten alle diplomatischen Bemühungen der vergangenen Monate zunichte. Die USA hätten zudem eine Rückkehr der Unsicherheit in der Straße von Hormuz sowie Störungen der internationalen Handelsschifffahrt verursacht. Derweil rief UNO-Generalsekretär Guterres dazu auf, sofort wieder Verhandlungen aufzunehmen. Wer in Deutschland zu Unrecht inhaftiert worden ist, soll künftig eine höhere Entschädigung erhalten. Für jeden Tag Haft sollten Betroffene 100 statt bislang 75 Euro erhalten, zitiert die Deutsche Presseagentur aus einem Entwurf von Bundesjustizministerin Hubig. Ab einer sechsmonatigen Haft solle der Betrag auf 150 Euro pro Tag steigen. Demnach wird darüber hinaus klargestellt, dass bei der Berechnung einer Entschädigung die Verpflegung und Unterbringung in der Haftanstalt nicht von der Summe abgezogen werden dürfen. Entschädigung erhält man, wenn eine Verurteilung später aufgehoben wird oder wenn ein Verfahren, das zu Untersuchungshaft geführt hat, eingestellt wird oder mit einem Freispruch endet. Das Vorhaben ist dem Bundesrat zustimmungspflichtig, da die Entschädigung von den Ländern gezahlt werden muss. Die SPD will die von Familienministerin Prien geplanten Einschnitte beim staatlichen Unterhaltsvorschuss nicht mittragen. Der Kinderbeauftragte der SPD-Bundestagsfraktion Reichardt sagte dem Mitteldeutschen Rundfunk, die Kürzungen treffen Familien, denen es finanziell besonders schlecht gehe. Das Bundesfamilienministerium hatte angekündigt, den staatlichen Unterhaltsvorschuss für Kinder nur noch bis zum 16. Geburtstag zu gewähren. Zur Begründung erklärte Ministerin Prien von der CDU, die Leistung habe sich zu einem der größten Kostenfaktoren für die Kommunen entwickelt. Der Vorschuss wird vom Staat ausgelegt, wenn Partner nach einer Trennung keinen Unterhalt zahlen. Zuletzt waren das jährlich 3,2 Milliarden Euro. Seit einer Reform im Jahr 2017 kann er für alle minderjährigen Kinder und ohne zeitliche Begrenzung beantragt werden. Fast drei Wochen nach dem Erdbeben in Venezuela ist die Zahl der Todesopfer weiter gestiegen. Die Regierung in Caracas teilte mit, dass mindestens 4.490 Menschen ums Leben gekommen seien. Zudem sprachen die Behörden weiterhin von über 16.700 Verletzten. Am 24. Juni hatten gleich zwei verheerende Erdbeben das Land erschüttert. Besonders schwer getroffen wurden der Bundesstaat La Guaira und die gleichnamige Küstenstadt. Zur Zahl der Vermissten machte die Regierung erneut keine Angaben. Verschiedene Schätzungen gehen von 10.000 bis 50.000 Menschen aus, von denen jede Spur fehle. Zuletzt hatte die venezolanische Regierung den Bau provisorischer Unterkünfte angekündigt. Fast 18.000 Menschen hätten ihr Zuhause verloren. Viele Menschen kampieren derzeit in Zelten oder Schulen. Diese müssen Anfang September zu Beginn des neuen Schuljahres geräumt werden. Der italienische Tennisprofi Jannik Sinner hat das Wimbledon-Finale gewonnen. Er besiegte den deutschen Spieler Alexander Zverev mit 6:7, 7:6, 6:3 und 6:4. Sinner verteidigte damit seinen Titel aus dem vergangenen Jahr. Das Wetter: in der Nacht im Nordosten gebietsweise wolkig, im Nordwesten auch bedeckt durch Hochnebel oder Nebel, an der Ostsee einzelne Schauer. Sonst gering bewölkt oder klar, Temperaturrückgang auf 20 bis 12 Grad. Am Tage in der Nordhälfte gebietsweise Quellwolken, im Tagesverlauf einzelne Schauer und Gewitter. Sonst nach Auflösung von Hochnebelfeldern im Nordwesten wolkig. Im Westen und Süden sonnig und trocken. Höchstwerte 25 bis 35 Grad, an den Küsten kühler. Das waren die Nachrichten.
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2: Frank Richter ist mein Gast heute in den Zwischentönen im Deutschlandfunk und ich bin Christiane Florin. Wir machen da weiter, wo wir aufgehört haben. Kindheit und Jugend in Sachsen, damals noch DDR. Die Heimat hat sich schön gemacht, haben wir vor den Nachrichten gehört. Das klingt ja so putzig, harmlos. Man hört die klaren, unschuldigen Kinderstimmen. Aber Sie haben ja die harte Seite des Staates kennengelernt. Sie wurden bespitzelt in der Schulzeit.
3: Also um es nochmal festzuhalten, ich habe auch die schöne und weiche Seite der Heimat kennengelernt.
2: Das haben Sie ja schon beschrieben vor den Nachrichten.
3: Und die harte Seite des Staates. Das beides können wir nicht trennen, aber wir müssen es schon unterscheiden. Mhm. Nicht? Der Staat hat es nicht gut mit mir gemeint. Ich wollte gern Lehrer werden.
2: Für?
3: Für Geografie und Geschichte. Das waren meine Wunschfächer. Später habe ich in den Stasi-Unterlagen, die auch über meine Person geschrieben worden sind, nachlesen müssen, dass der Staatssicherheitsdienst das verhindert hat, dass ich Lehrer werden konnte. Und zu den bitteren späten Erkenntnissen gehörte, dass auch wenigstens ein Mitschüler, vielleicht sogar zwei Mitschüler und zwei Lehrer Berichte über mich geschrieben haben und indirekt dafür dann gesorgt haben, dass ich meinen Studienwunsch nicht antreten konnte. Interessanterweise aber gerade die Mitschüler, von denen ich es nicht vermutet hätte, und auch die Lehrer, von denen ich es nicht vermutet hatte.
2: Sie erzählen das jetzt, unsere Hörerinnen und Hörer können es gar nicht sehen, aber Sie erzählen es jetzt mit einem Lächeln auf den Lippen. Macht Sie das nicht im Nachhinein immer noch wütend, dass Ihnen diese Freiheit genommen wurde, dass Sie nicht das studieren konnten, was Sie wollten, was Ihrem Interesse entsprungen ist?
3: Ja, ich weiß auch nicht, Wut ist nicht mein irgendwie nicht mein Ding. Ja, wenn man
2: zornig, um religiöseres Wort zu nehmen.
3: Ja, ich kann auch zornig sein. Wenn ich es damals gewusst hätte, ich glaube, da wäre ich sehr zornig gewesen. Ich habe es halt viel später erfahren, in einem Lebensabschnitt, in dem sich die Dinge bereits zum Guten verändert hatten. Das heißt, die Blockade des Studienwunsches führte dazu, dass ich Theologie studiert habe und das hat mir gut getan. Das heißt, die Wut verlor quasi ihre Basis. Objektiv aus der Vogelperspektive oder dann, wenn ich über andere lese oder von anderen höre, wie sie durch die repressiven Instrumente des DDR-Staates, der Staatssicherheit, bedrückt worden sind, unterdrückt worden sind, manche Biografien regelrecht zerstört worden sind, die lösen in mir natürlich Zorn aus.
2: Also Sie wollten Lehrer werden für Erdkunde und Geschichte? Und sind dann im Priesterseminar in Erfurt gelandet. Da liegt ja doch auch eine ganze Spanne dazwischen, weil es ja nicht einfach nur ein Studienfach ist, Theologie, sondern bei Ihnen war das ja dann auch mit der Entscheidung fürs Priesteramt verbunden, inklusive Zölibat und allem, was da dranhängt, Berufung und was weiß ich. Spielte das schon vorher eine Rolle, die Überlegung, Priester, das könnte auch was für mich sein?
3: Ja, die spielte immer mal eine Rolle. Es gab dann den Punkt, an dem dann die Entscheidung fiel. Ja, gut, wenn ihr mich jetzt als Lehrer nicht wollt, dann suche ich einen Weg jenseits des staatlichen Systems. Man darf ja nicht vergessen, dass die Ausbildung für katholische Theologen und dann auch für die Priester in der DDR nur an einem Ort stattfinden konnte, in Erfurt. Und dann war sie nicht staatlich akzeptiert, geduldet schon, aber mit dem Abschluss konnte man nichts anfangen. Das heißt, es war ja natürlich auch der Gang in ein Refugium der Freiheit. Jenseits dieses Staates, nicht? Und meine theologische Ambition war damals auch immer schon da. Also das war eine relativ, also der Schritt vom Nein zum Pädagogikstudium hin zum Ja, Theologiestudium war kein besonders großer. Und er war mit diesem Vorteil verbunden. Eine Frau des Lebens war mir zum damaligen Zeitpunkt noch nicht begegnet.
2: Also Refugium der Freiheit, ja. Aus der Perspektive, wie Sie es gerade geschildert haben, so kann man es natürlich sehen. Zugleich bedeutete es die Verpflichtung, gehorsam zu sein gegenüber dem Bischof. Es wird ja in der Priesterweihe dann auch wirklich gezeigt. Und eben auch die Verpflichtung zu Ehelosigkeit, zu Keuschheit. Wieso ist das Freiheit?
3: Also insofern wir mit dieser Sendung heute auch Menschen erreichen, und da bin ich ja ganz sicher, die in Westdeutsch, das wollte ich sagen, in westdeutsch sozialisierten Zusammenhängen aufgewachsen sind, ist mir ein Momentum schon wichtig. In aller Regel war Christsein und zur Kirche gehören in der DDR eine Möglichkeit, Freiheiten zu bekommen und genießen und ausleben zu können, die man außerhalb von Kirche nicht leben konnte.
2: Politische Freiheit.
3: Politische Freiheiten, aber auch kulturelle Freiheiten, auch gedankliche Freiheiten. Wissen Sie, natürlich hat sich jetzt in der Zwischenzeit vieles geändert, und ich will auch über westdeutsche Situationen wenig sagen, da verstehe ich wenig davon, aber das war schon im Osten so. Die Einschränkung mit dem Priestertum, das war ja, glaube ich, Ihre Frage. Ehelosigkeit, Gehorsam, auch ein Stück an Bescheidenheit und so weiter. Manche leben das ja tatsächlich. Ja, ich habe die nicht als Einschränkung meiner Freiheit damals jedenfalls nicht wahrgenommen. Später habe ich die Verpflichtung zur Ehelosigkeit sehr wohl als eine Einschränkung, also eine brutale Einschränkung zur Ehelosigkeit wahrgenommen. Aber das war später, damals nicht. Ich habe sie als eine konsequente Folge, eine logische Folge meiner Entscheidung wahrgenommen. Ich habe mich halt auch immer gerne mal entschieden.
2: Stimmt es, dass der Bischof von Dresden Sie dann im Oktober 1989 zurückgepfiffen hat, nachdem Sie dort auf dieser Demonstration so öffentlich in Erscheinung getreten sind, dass der Ihnen gesagt hat, ein Priester darf nicht politisch engagiert sein?
3: Das stimmt nicht. Das stimmt nicht. Vielleicht hätte er es tun wollen, er hat es nicht getan. Ich habe ein langes Gespräch mit ihm geführt. Und wir waren beide der Meinung, das ist jetzt dran, der Frank Richter soll das jetzt mal machen, das ist auch eine gute Funktion für einen Priester, aber wenn sich dann die Möglichkeit ergibt, dass er konstruktiv diese Gruppe wieder verlässt, dann soll er wieder verlassen.
2: Und wer hatte zu dem Gespräch eingeladen, der Bischof oder Sie?
3: Ich habe um das Gespräch gebeten. Ich habe damals sehr oft mit ihm gesprochen. Manchmal telefoniert und mich manchmal mit ihm getroffen. Ich hatte schon den Eindruck, dass er mich vielleicht etwas eher hätte rausdrängen wollen oder rauskomplimentieren wollen aus dieser Sache als ich, aber es war keine Ansage oder irgendwie gar eine Anordnung mir gegenüber.
2: Der nächste Musikwunsch von Ihnen, Frank Richter, der mag wieder überraschen, aber in etwas anderer Hinsicht als dieses Pionierlied von

0: ins Meer der Liebe mich versenken mit Trommelwirbel und großem Auftritt. Ja, ein Auszug aus dem großen Zapfenstreich haben wir da gehört. Ich bete an die Macht der Liebe. Und Frank Richter, mein Gast heute in den Zwischentönen, hat sich ausdrücklich gewünscht, dass der Befehl Helm ab zum Gebet auch zu hören ist. War gar nicht so leicht, eine solche Aufnahme zu bekommen. Frank Richter, Gebet und Gewehr, wie passt das für Sie zusammen?
1: Für mich persönlich passt es überhaupt nicht zusammen, weil ich Wehrdienstverweigerer war und im Zweifelsfall auch wieder sein würde und niemals auf einen anderen Menschen schießen würde. Jedenfalls hätte ich niemals die Absicht. Ich habe dieses Stück, das wir heute spielen, erbeten, weil ich mich gut daran erinnern kann, als ich das eher zufällig zum ersten Mal gehört habe, bei irgendeiner Aufführung des Zapfenstreiches im Fernsehen, das war ein Zufall, habe ich gesagt, wie kommt denn das zusammen? Und dann habe ich mich mit dieser Geschichte beschäftigt. Und als ich neulich in einer Diskussionsrunde mit einem Bundeswehrgeneral war, stellte ich fest, dass der auch keine Ahnung hatte, wie dieses Stück in den Zapfenstreich gekommen ist. Das geht zurück auf das 19. Jahrhundert, als der russische Zar mal in Berlin war. Und da hat man ihm zu Ehren dieses Stück von Bordjansky, ein russischer Komponist, gespielt und dann auch aufgenommen in den Zapfenstreich. Das ist auch eine interessante Sache. Und dann macht sich ja eine Kluft auf, also ein Befehl zu beten. Helm ab zum Gebet. Ich glaube, es gibt keinen anderen Ort, wo in diesem Land öffentlich Gebet angeordnet wird. Ja. Und dann auch noch in militärischen Zusammenhängen. Und dann heißt es, ich bete an die Macht der Liebe, die sich in Jesus offenbart. Das dürften auch nur sehr wenige wissen. Ich wünsche Herrn Pistorius und allen, die in der Bundeswehr Verantwortung tragen, dass sie sich der Spannung, die diesem kurzen Musikstück innewohnt, einmal bewusst sind und sich immer wieder klar machen, wenn wir schon meinen, militärisch aktiv sein zu müssen, müssen wir auch anerkennen, dass es übergeordnete Werte gibt. Also wie beispielsweise die der Liebe, der man sich beugen muss. Das hat für mich auch ein stark militärkritischen Aspekt, dieses Stück. Da steckt sehr viel gedanklicher und auch emotionaler Sprengstoff in dieser kurzen Passage.
0: Da bin ich mal gespannt, ob viele die uns jetzt zuhören, diesen militärkritischen Aspekt beim nächsten Mal, wenn der Zapfenstreich gespielt wird, auch raushören.
1: Ich befürchte auch, dass es wohl eher nicht der Fall sein wird, aber jenseits dessen ist es ja auch durchaus eine schöne Melodie.
0: Sie haben eben fast beiläufig gesagt, dass Sie den Wehrdienst in der DDR verweigert haben. Und ich habe Sie richtig verstanden, Sie haben ihn nicht nur in der DDR verweigert, weil Sie für diesen Staat nicht kämpfen wollten mit der Waffe in der Hand. Sie würden jetzt auch für die Bundesrepublik nicht mit der Waffe in der Hand kämpfen.
1: Nein, das würde ich nicht tun. Das ist eine persönliche Entscheidung und nicht mehr und nicht weniger. Also diesbezüglich bin ich nicht immer so klar gewesen, aber jetzt bin ich so klar. Ich glaube, dass es immer Menschen geben muss, die diese Kategorie eines radikalen Pazifismus auch wirklich klären müssen und erklären müssen. Und ich bin ziemlich bedrückt über die neue Friedensschrift der Evangelischen Kirche in Deutschland, aber auch über Äußerungen der Deutschen Bischofskonferenz. Wer denn sonst in diesem Lande, wenn nicht die Kirchen, sollen in aller Deutlichkeit darauf hinweisen, dass es noch andere Wege geben muss und auch immer gegeben hat, um Frieden und Versöhnung zu stiften.
0: Also wenn das stimmt, was ich gelesen habe, sind Sie 2017 aus der CDU ausgetreten wegen Waffenlieferungen an Saudi-Arabien und haben gesagt, das ist eine Gewissensentscheidung.
1: Es gab damals mehrere

0: stand da gegeneinander?
1: Also mein Austritt aus der CDU hatte mehrere Gründe. Da hatte
0: aber
1: sich,
0: einer war dieser, ne?
1: Ich glaube, ja, das C der CDU, eine Partei, die das C an erste Stelle ihres Parteinamens setzt, das schien mir zum Zeitpunkt meines Austrittes einfach nicht mehr gegeben.
0: Und Sie sagten eben, es muss auch immer klar sein, dass es andere Wege gibt als den Krieg, also auch andere Wege als den Verteidigungskrieg.
1: Ja, es muss andere Wege geben. Wir dürfen auch die Möglichkeit niemals beiseite schieben. Selbst dann, wenn man politisch aus verschiedenen Gründen zu der Auffassung kommt, dieses Land oder wer auch immer muss verteidigt werden. Das sehe ich auch. Ich möchte auch mit den Politikern, die das zu entscheiden haben, nicht tauschen. Aber der kritische Punkt, es muss auch andere Wege geben, die Wege der Gewaltlosigkeit, muss immer mitlaufen. Auch damit das Militär nicht aus dem Ruder läuft.
0: Wir haben über den 8. Oktober eingangs schon etwas intensiver gesprochen. Und Sie waren damals eine Stimme der Gewaltlosigkeit, eine Person, die für Gewaltlosigkeit stand in Anbetracht der DDR, der bewaffneten DDR-Staatsmacht. Was hätten Sie gemacht, wenn die Polizei anders reagiert hätte, wenn das Gespräch nicht gefruchtet hätte?
1: Das weiß ich nicht. Das sind zwei verschiedene Dinge. Das eine sind Überzeugungen und Klarheiten, die man herstellen muss, die auch begründet sein müssen, natürlich die Überzeugung. Und das andere sind situative Entscheidungen. Ich maße mir nicht an, jetzt sagen zu können, wie ich mich dann verhalten hätte. Nein.
0: Spielen Sie gerne durch, was wäre gewesen, wenn? Wie wäre Ihr Leben verlaufen, wenn das und das anders gewesen wäre?
1: Nein, das tue ich eigentlich nicht. Ich habe mit der Zukunft genug zu tun.
0: Ich stelle Ihnen aber trotzdem nochmal so eine Was-wäre-gewesen-wenn-Frage bezogen auf die Situation 89-90. Wie hätten Sie sich gewünscht, dass der Weg zur Einheit verlaufen wäre?
1: Wenn ich mich an damals erinnere und die Erinnerung sauber halte, sie nicht quasi übertünche mit dem, was ich heute weiß. Wenn ich mich daran erinnere, was ich damals gedacht habe, dann sage ich Ihnen, ich habe damals gedacht, das muss jetzt so kommen. Es ist wirklich nahezu alternativlos.
0: Ja? Dass es eine Einheit gibt.
1: Dass die Einheit vor allen Dingen so schnell kommt. Ich erinnere an den Satz der Menschen in der DDR, wenn die D-Mark nicht zu uns kommt, dann gehen wir zur D-Mark. Das heißt, die objektiven Umstände waren so, dass Gorbatschow hat, glaube ich, mal gesagt, diese Formulierung habe ich mir eingebrannt, es gibt Umstände, die entziehen sich der politischen Gestaltbarkeit. Ich glaube, das habe ich damals so gedacht. Und ohne dass ich die Hoffnungen, die Illusionen, die viele Menschen in der DDR jetzt mit dem Beitritt zur Bundesrepublik Deutschland verbunden haben, gehabt hätte. Ich stand der Bundesrepublik Deutschland im kapitalistischen Wirtschaftssystem, soziale Marktwirtschaft, das war mir schon klar, aber äußerst skeptisch gegenüber. Ich habe auch geahnt, dass das zu heftigen Verwerfungen kommen würde im Osten Deutschlands. Aber ich habe auch festgestellt, es wird jetzt so kommen müssen. Heute, aus heutiger Sicht, sehe ich natürlich viele kritische Punkte in der Entwicklung, speziell nach 1990. Wir haben viele Chancen vertan. Die ökonomische Entwicklung, die maßgeblich mit den Aktivitäten der Treuhand verbunden ist, die hat sehr heftige Verwerfungen bis heute gebracht im Osten Deutschlands. Die Einführung der D-Mark, das Nicht-Überlegen, ob es eine Sondersteuerzone oder Sonderwirtschaftszone im Osten Deutschlands geben müsste, nicht. Das sind alles so Punkte, die ich aus heutiger Sicht sehe. Und da bin ich bei Ihrer Frage. Die hätten im Idealfall wirklich anders laufen können und wohl auch anders laufen müssen. Ich nenne mal drei Punkte, die relativ einfach zu erklären sind. Das eine ist der Nationalfeiertag. Was haben wir denn an dem 3. Oktober? Da kann keiner so richtig was damit anfangen. Wir wissen heute sehr genau, dass das Bundeskanzleramt damals großen Wert darauf gelegt hat, dass der Nationalfeiertag, das heißt der Tag der Einheit Deutschlands, der politischen Einheit Deutschlands, vor dem 7. Oktober stattfindet. Das wäre nämlich der 41. Jahrestag der DDR gewesen.
0: Zuvor wurde ja der 40. noch begangen.
1: Ja, ne? Ja. Auch viele revolutionäre Bürgerrechtler waren damals dagegen und wollten so schnell wie möglich. Wir haben bisher keine Verfassung, die von der Bevölkerung abgestimmt worden wäre. Und wir haben auch eine Nationalfeiertag. Nationalhymne, die die alte Nationalhymne der Bundesrepublik war. Hymnen sind für mich nicht ganz so wichtig, aber für viele Menschen sind das in Zeiten auch der Fußballweltmeisterschaft offenbar ganz wichtig, eine Hymne zu haben. Und da haben wir auch die damals in Westdeutschland übliche Hymne übernommen, vertane Chance.
0: Wenn ich mir jetzt Ihren Lebensweg anschaue, was sich da 89, 90 verändert hat, natürlich ganz viel, weil es war ein anderes politisches System, wahrscheinlich ein deutlich anderes Leben als vorher. Beruflich sind Sie aber erstmal Priester geblieben und ganz materiell betrachtet hieß es ja auch, Sie hatten eine Stelle, ne, als Pfarrer. Sie haben die Erfahrung, die aber viele gemacht haben in der ehemaligen DDR, arbeitslos zu werden, nicht zu wissen, wie es beruflich weitergeht, wie es finanziell weitergeht. Diese Erfahrung haben Sie nicht gemacht. Inwiefern hat es geprägt?
1: Als Pfarrer gehörte ich einer Berufsgruppe an, für die sich durch die Ereignisse von Friedlicher Revolution und dann Vereinigung Deutschlands fast nichts geändert hat. Ich habe am 4. Oktober 1990 genau dasselbe getan wie am 2. Oktober. Ja, ich habe dann allerdings wahrgenommen, dass sich meine Lebenswirklichkeit zunehmend entfernte von der Lebenswirklichkeit der Menschen, die ich da jeden Sonntag in der Kirche sitzen sah. Wenn ich zu DDR-Zeiten als Geistlicher, als Pfarrer sehr nah an der Lebenswirklichkeit der Menschen war, so war ich jetzt sehr weit weg. Ja, das ist für sich genommen noch nicht schlimm. Ich habe es ja dann noch reflektiert, aber es ist natürlich ein Verlust an Nähe und damit auch ein Verlust an Verständnis. Wenn ich es Ihnen mal an einem Punkt sagen darf, ich glaube, ich habe als Kaplan in der DDR 350 DDR-Mark verdient. Und als dann die Währungsunion kam und dann wenig später die Vereinigung, bekam ich dann plötzlich, ich glaube, 1800 D-Mark. Darüber habe ich mich gefreut. Natürlich freut man sich, wenn man viel Geld hat. Habe ich keine Hemmung, das zu bekennen. Aber ich merkte plötzlich, ich gehöre jetzt zum Establishment dieser Gesellschaft. Währenddessen ich zu DDR-Zeiten noch ganz nah an den Menschen dran war, die zu den Underdogs der Gesellschaft gehörten. Das kann eigentlich nur, wenn man es nicht klug macht, zu einer Entfremdung zwischen Kirche und Gesellschaft führen.
0: Aber diese Entfremdung zwischen Kirche und Gesellschaft war nicht der Grund dafür, dass Sie dann nicht mehr Priester sein wollten. Das war, weil Sie eine Frau kennen und lieben gelernt haben.
1: Ja.
0: Und das heimlich, wie das machen ja ganz viele, haben ja heimlich eine Beziehung im Priesteramt. Hat diese Überlegung mal eine Rolle gespielt?
1: Also wenn ich es zeitlich richtig erinnere, habe ich mich ungefähr ein halbes Jahr gequält. Ich habe ja meinen Beruf gern ausgeübt. Und dann habe ich eine Frau lieben gelernt. Das wusste ich vorher nicht, wie das geht, was da passiert. Ja, ungefähr ein halbes Jahr habe ich mich gequält und dann habe ich mir gesagt, also entweder werde ich hier krank oder ich fange an zu lügen und beides will ich nicht, also muss ich zum Bischof gehen und quittieren.
0: Und wie hat er reagiert?
1: Das war ein sehr angenehmes Gespräch, ein sehr trauriges Gespräch. Ich glaube, wir waren beide traurig.
0: Er hat Ihnen nicht angeboten, geh mal ein Jahr ins Ausland, vergiss die Frau und wenn Gras, um Gundermann zu zitieren, über die Sache gewachsen ist, dann kommst du wieder zurück.
1: Nein, das hat er nicht getan, das war ganz ehrlich und es war dann am Ende konsequent. Das heißt, von heute auf morgen bist du raus.
0: Wodurch hat sich Ihr Leben mehr verändert? Durch die friedliche Revolution oder durch das Ende des Priesterberufs?
1: Ich bin exkommuniziert. Rein kirchenrechtlich bin ich dann wirklich draußen. Natürlich nicht, was mein Glauben betrifft, aber was sozusagen die Zugehörigkeit zur Kirche betrifft. Ich stelle fest, dass das für viele Menschen heute absolut keine Rolle mehr spielt. Ich weiß nicht, was mich mehr verändert hat.
0: War vielleicht auch nur eine Freiheitserfahrung, nicht mehr Priester zu sein?
1: Es war eine Freiheitserfahrung, natürlich.
0: Wir kommen zu Ihrem nächsten Musikwunsch. Das ist das Lied eines Theologen oder eines Liedermachers, den Sie für einen großen Theologen halten, sagen wir es mal so. Wenzel, ich hab mein Vaterland so gerne. Und wie es weitergeht, das hören wir jetzt.

0: Wenzel, ich hab mein Vaterland so gerne. Frank Richter, den kannten Sie aber schon anders als Gundermann zu DDR-Zeiten, oder?
1: Ich habe den Wenzel auch erst nach der Vereinigung Deutschlands kennengelernt, auch wiederum auf Anregung meiner Frau. Wir haben ein Konzert in Zollbrücke an der Oder besucht und seitdem sind wir Freunde geworden.
0: Über Heimat haben wir schon gesprochen. Hier ist jetzt das Wort Vaterland. Ist das ein Wort, das in Ihrem Alltag vorkommt?
1: Nein, das Wort Vaterland kommt in meinem Alltag eigentlich nicht vor oder ganz selten. Deswegen habe ich dieses Lied auch nicht gewählt. Wenzel ist für mich einfach der größte Liedermacher, den wir gerade haben in Deutschland. Und außerdem ist es ein großer Theologe. Ohne das Wort Gott in den Mund zu nehmen, bedient er ständig biblische Begriffe oder Bilder. Und das macht er so klug, dass ich ihm einfach gerne zuhöre.
0: Wir waren, bevor wir das Lied gehört haben, an der Stelle, als Sie nicht mehr Priester waren, als Sie eine Frau lieben gelernt haben. Und Sie sind dann, ich sag mal sogar, aus Sachsen weggegangen, nach Offenbach, in den Westen. Wie haben Sie das da empfunden?
1: Mein Wegzug aus Sachsen in den Westen, genauer gesagt.
0: Haben Sie das überhaupt so empfunden, dass Sie jetzt in den Westen gehen?
1: Ja, ja. Die Himmelsrichtung war schon klar. Und ich,
0: es ist ja nicht nur eine Himmelsrichtung.
1: Ja, mir war auch klar, du kommst jetzt in einen ganz anderen Zusammenhang. Das hat aber eine ganz praktische Bedeutung für mich. Ich war exkommuniziert, hatte mein Priesteramt aufgegeben, brauchte eine neue Perspektive, auch rein finanziell. Das muss man sich ja sehr konkret vorstellen. Außerdem die Vorstellung, ganz ohne eine religiöse Heimat zu leben, also die ist mir nie gekommen. Also irgendwo muss ich mich religiös verorten, das steckt halt in mir drin. So. Und da kamen zwei Dinge zusammen. Erstens die Suche nach was Neuem und zweitens der Tipp, probier doch mal, klopf doch mal an bei den Altkatholiken, also bei dieser kleinen Kirche, die es in Sachsen ganz marginal gab, aber das spielte da keine Rolle. Ich bin dann nach Bonn gefahren zum Bischof der Altkatholiken, habe meine Situation erklärt. Da war ich, glaube ich, nicht der erste römisch-katholische Priester, der bei ihm angeklopft hat. Und wenig später kam dann, ich glaube ein Dreivierteljahr später, kam dann der Hinweis, wenn Sie wollen, vorausgesetzt natürlich, Sie gehören unserer Kirche an, das ist ja dann mit einem richtigen Eintrittsprozedere verbunden, wenn Sie wollen, können Sie die altkatholische Gemeinde in Offenbach am Main als Pfarrer übernehmen, müssen dorthin ziehen und so weiter mit der ganzen Familie. Das bedeutete erstens eine Perspektive für meine Familie, die ich ja dann hatte. Meine Frau hatte ein Kind mitgebracht in die Ehe. Eine Perspektive für mich selber, eine religiöse Heimat und ein Neubeginn. Zu Neubeginnen, ist das da Plural, weiß ich nicht genau, kriegt man mich ja relativ schnell, das merken Sie. Und das war einfach toll. Und dann bin ich nach Offenbach gezogen.
0: Ja, das Wort altkatholisch, der Name altkatholisch, der weckt so ein bisschen falsche Assoziationen. Es gibt dort eben vieles, was Reformbewegungen in der römisch-katholischen Kirche fordern. Ne? Zum Beispiel verheiratete Pfarrer oder auch die Weihe von Frauen. Haben Sie sich damals dabei erwischt, dass Sie Vorurteile hatten gegenüber den Wessis?
1: Ja, wahrscheinlich hatte ich die schon. Vorurteile sind ja per se erstmal auch nichts Schlechtes. Ich glaube, wir laufen alle mit Vorurteilen durch die Welt. Die Frage ist halt nur, ob wir an diesen Vorurteilen kleben bleiben oder ob wir uns korrigieren lassen. Ich hatte Vorurteile, die spielten aber, glaube ich, gar nicht so eine große Rolle. Also größer war meine Vorfreude auf diesen Neubeginn. Ich bin allerdings auch mit Vorurteilen konfrontiert worden,
0: Das wäre meine nächste Frage gewesen.
1: Ja, ja,
0: also
1: welche
0: Vorstellung hatten Sie von den Wessis und mit welchen Vorurteilen sind Sie dann konfrontiert gewesen?
1: Ich sage das gar nicht gern, aber das gehört halt auch dazu. Ich bin schon konfrontiert worden mit solchen Äußerungen wie dem Ossi geben wir nichts oder der soll sich erst mal beweisen oder es gab halt Misstrauensvorschuss und nicht Vertrauensvorschuss.
0: Das ließ sich mit Gesprächen nicht mehr befrieden lösen.
1: Doch, das hätte sich alles lösen können. Es ist etwas Furchtbares passiert. Dann ungefähr ein Jahr, nachdem wir dort eingezogen waren, ist das Haus, in dem wir wohnten, überfallen worden. Es gab einen richtigen Raubüberfall. Der hat schwere Schäden bei uns allen hinterlassen. Und mir war dann klar, auch in Verantwortung für meine Frau, für deren Kind, hier kann ich nicht bleiben. Das geht nicht. Und das ergab sich dann einfach auch nicht mit den Leitplanken, Beratungsgremien der Altkatholiken, da ging kein Weg rein. Ich bin dann also erneut wieder auf die Suche gegangen nach einem neuen Job und habe einen großartigen Menschen treffen können. Bernhard Zotz, den Schulleiter der Dreieichschule in Langen, südlich von Frankfurt am Main, der mir dann gesagt hat, Herr Richter, ich kann Ihre Geschichte gut nachvollziehen. Sie kriegen bei mir eine Stelle. Ich brauche einen Lateinlehrer.
0: Sind Sie also doch noch Lehrer geworden?
1: Ich war Lehrer für drei Jahre, vor allem für Ethik. Das war die spannendste Zeit. Ich hatte sehr viele Schülerinnen und Schüler, die mit Christentum gar nichts zu tun hatten, Chinesen, auch viele türkischstämmige Schüler und habe dort Ethik unterrichtet. Das war toll.
0: Und dann kam der Ruf aus Sachsen, Sie mögen dort die politische Bildungsarbeit leiten. Als Sie dann zurückgegangen sind, wie war da dieses Gefühl, ich kehre in eine Heimat zurück, vielleicht auch in einen Schutzraum zurück? Oder war es einfach eine nüchterne Überlegung, ich hätte gern diesen Job?
1: Von allem etwas, ja. Ich war gut angekommen in Hessen. Da in der Nähe von Seligenstadt lebten wir, in Langen habe ich unterrichtet. Das hat mir Freude gemacht. Der Übergang dauerte Gott sei Dank ein halbes Jahr, weil so viel Frist räumte man mir ein. Ich hatte eine Abiturklasse, die musste ich noch bis zum Abitur führen. Ich hatte in Dresden schon angefangen, aber fuhr dann regelmäßig immer noch nach Offenbach. Also es gab eine Übergangszeit, die mir den erneuten Wechsel leicht gemacht hat. Andererseits war es natürlich beruflich, auch finanziell eine gute Perspektive für mich. Ich bin in einen geografischen und auch in einen politischen Raum zurückgekehrt, der mir vertraut war. Es war auch genau das Jahr, in dem man 20 Jahre friedliche Revolution in der DDR beging. Also da hatten die Entscheider wahrscheinlich auch gedacht, da kann der Herr Richter da irgendwie was Vernünftiges dazu beitragen, war ja selber dabei. Also das passte schon alles ganz gut zusammen. Viel Zeit, mir darüber Gedanken zu machen, hatte ich damals nicht.
0: Bevor wir ja über das Politische sprechen, über politische Bildung und auch noch Ihre Zeit als Politiker, hören wir ein unpolitisches Lied, vordergründig zumindest unpolitisch. Charles Trenet, La Mer, Liebe zu Frankreich, Liebe zum Meer.
1: Also mit meiner Frankreich-Liebe ist das eine ziemlich komische Angelegenheit. Die hat im Ursprung schlicht eine Tatsache, dass ich mir als kleines Kind gedacht habe, es gibt ein Land, das heißt wie ich. Ich heiße Frank und dann gibt es Frankreich. Das muss doch ein tolles Land sein. Und dann später erfuhr ich, dass ich als Bürger der DDR, der ich ja damals war, mal ganz alt werden muss, um überhaupt zum ersten Mal in dieses Land fahren zu können. Also da hat sich so eine etwas irrational, würde ich nicht sagen, aber eine etwas emotional illusorische Beziehung zu diesem Land entwickelt. Und als ich dann später hinfahren konnte, habe ich es auch wirklich schön gefunden. Und dann das Meer. Ich liebe halt das
0: Sind
1: Meer.
0: Sind Sie ans Meer gefahren, an die französische Meeresküste?
1: Sofort in die Bretagne.
0: Und vorher war La Mer die Ostsee?
1: Ja, die Ostsee war La Mer, obwohl ich das Wort La Mer noch nicht kannte.
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1: Frank Richter hat sich ein Lied aus Frankreich gewünscht. Sie wurden dann Chef der Landeszentrale für politische Bildung. Was ist politische Bildung überhaupt? Worin besteht die?
2: Es ist der notwendige Versuch, Bürgerinnen und Bürger in diesem Lande von der Funktionsweise und vom Wert der freiheitlich-demokratischen Grundordnung zu überzeugen. So würde ich das jetzt mal sagen, ja.
1: Das heißt also, wenn Menschen wissen, wie Demokratie funktioniert, wie sie sich beteiligen können, was sie selbst bewirken können, dann lernen sie diese Demokratie lieben. Glaube, Liebe, Hoffnung, so?
2: Nein, um die Liebe geht es da nicht. Es geht um den Respekt und um die Partizipation. Das heißt also um die Erkenntnis, wie wertvoll diese Ordnung ist, gleichermaßen aber nichts nützt, wenn sie von den Bürgerinnen und Bürgern nicht als ihre Ordnung angenommen wird und gestaltet wird. Nicht? Es ist also gar nicht nur eine theoretische Aufgabe, eine Vermittlungsaufgabe, sondern auch ein Hineinziehen in die Vorgänge der Demokratie. Wenn die mit Zuneigung verbunden sind, dann habe ich nichts dagegen. Von Liebe würde ich vielleicht nicht unbedingt sprechen, aber von Wertschätzung.
1: Und wie messen Sie, ob politische Bildung erfolgreich ist?
2: Das lässt sich natürlich ganz schwer messen. Aber wir haben natürlich in den Formaten, die in der politischen Bildung angeboten werden, das sind natürlich Veranstaltungen, das sind auch Publikationen, das sind auch Versammlungen und so weiter, haben wir natürlich auch eine qualifizierte Reflexion auf das, was dort passiert und auch Rückmeldungen, die uns die Teilnehmerinnen und Teilnehmer jedes Mal gegeben haben. Am Ende ist das Maß tatsächlich die Stabilität dieser Ordnung in diesem Land. Und da haben wir ja einige Luft nach oben. Da haben wir auch gerade aktuelle Probleme. Allerdings möchte ich schon eines sagen. Politische Bildung in der Demokratie, das habe ich ja nun 8 Jahre lang intensiv betrieben, ist nicht dasselbe wie Staatsbürgerkundeunterricht in der DDR, die ein Bekenntnis verlangte. In der Demokratie, in der politischen Bildung, in der Demokratie geht es nicht um Bekenntnis, da geht es um Empowerment, würde man sagen, um Befähigung der Bürgerinnen und Bürger, das dann auch mitzugestalten. Eines darf ich noch hinzufügen, der eigentliche politische Bildner, der die größte Verantwortung hat, ist die Politik selbst. Wenn die Politik sich so permanent streitet und keine Ergebnisse bringt, da können Sie in der politischen Bildung so klug und so aktiv sein, wie Sie wollen, dann schafft man es nicht.
1: Sie sind ja selbst in die Politik gegangen. Sie waren Landtagsabgeordneter in Sachsen. Sie haben fürs Bürgermeisteramt in Meißen kandidiert. Wie haben Sie da Gespräche geführt? War da etwas anders als in dieser Art der Gesprächsführung, die Sie praktiziert haben als Chef einer politischen Bildungsinstitution?
2: Ja, natürlich. Das ist im Prinzip sogar sehr verschieden. Nicht? Also in der politischen
1: Bildung. Und schlechter?
2: Anders. Das ist eine andere Ebene. Nicht in der konkreten Alltagspolitik auf Kommune, aber auch im Land oder im Bund oder in Europa und so weiter geht es um die politische Auseinandersetzung und um das Erzielen eines möglichst tragfähigen, ehrlichen Kompromisses. Und das ist Politik aktiv. Ja? In der politischen Bildung geht es um Befähigung.
1: Sie sagten eben, die Politik ist diejenige, die dafür sorgen kann, ob es Respekt gegenüber dem politischen System gibt. Welche Rolle haben Sie da selbst gespielt?
2: Also ich glaube, in aller Bescheidenheit sagen zu dürfen, dass ich mich mit meiner ganzen Person, mit all dem, was ich halt zur Verfügung stellen kann, in den Bürgermeisterwahlkampf der Stadt Meißen hineingegeben habe. Ich habe ein halbes Jahr lang nichts anderes getan, bin in die Arbeitslosigkeit gegangen und habe mich da hineingegeben. Habe dann am Ende verloren, aber nur mit wenigen Stimmen, damit. Das war damals bitter, aber heute kann ich gut damit leben. Ich glaube, dass viele Menschen vor dem Hintergrund meines Engagements dann auch ein Stück Respekt entwickelt haben für Politiker, also für andere Menschen, die ja auch ihre Mitmenschen sind und die sich da engagieren. Der Respekt der Politik insgesamt gegenüber, ich glaube, dem habe ich einen Dienst erwiesen.
1: Ich habe mir das Bundestagswahlergebnis für Meißen angeguckt. Die Erststimmen, die Zweitstimmen, also die AfD mit deutlichem Abstand vorne, einmal mit 45%, einmal mit 43% bei den Zweitstimmen, habe ich noch mal so eine Hätte-Frage. Denken Sie da, also wenn ich das Amt bekommen hätte, wenn ich sozusagen die Politik in Meißen verkörpert hätte, dann hätte ich irgendwie wieder Glaubwürdigkeit gewinnen können, auch für dieses politische System?
2: Ich hätte es versucht. Ich hätte versucht, den Populismus rauszuschmeißen aus den Gedanken- und Debattenräumen der Stadt.
1: Wie?
2: Indem ich möglichst konkret, realitätsnah und persönlich kommuniziert hätte, was kann Kommunalpolitik und was kann sie nicht. Es ist der AfD zu eigen, dass sie Nebelkerzen über Nebelkerzen in dieses Land hineinschmeißt und den Menschen den Eindruck suggeriert, man könnte, indem man die Grenzen schließt oder indem man alle Ausländer rausschmeißt oder indem ich, was weiß ich, plötzlich alle Windräder abhaut, solchen Blödsinn haben wir auch schon mal gehört, irgendwelche Probleme lösen. Nicht?
1: Diskutieren Sie über das, was Sie Blödsinn nennen? Setzen Sie sich da in ein direktes Gespräch vor Publikum mit Personen, die diese Thesen vertreten?
2: Also sofern das heute noch möglich ist, tue ich das natürlich. Vor allen Dingen jetzt, ich lebe jetzt in Sachsen-Anhalt, wir haben bald Landtagswahl. Ich bin Theologe, das heißt, ich kann sehr konkret über die Frage diskutieren, was können und müssen die Kirchen erwarten, wenn es eine AfD-geführte Landesregierung gibt. Das sind Sachfragen zu stellen und Antworten zu geben. Das muss man dann ganz konkret machen, damit Menschen auch aus dieser Vernebelung herauskommen. Es ist schwer zwischen der Ablehnung von rechtsextremistischen Wahlergebnissen oder Entscheidungen einerseits und Menschen andererseits zu unterscheiden. Das ist ganz schwer. Gegen Menschen können wir und dürfen wir nicht kämpfen. Also ich jedenfalls nicht. Ja, aber gegen Positionen schon. Und das auszubalancieren ist eine hohe Kunst. Aber ja, mein Gott, da fängt die politische Intelligenz eigentlich erst an. Wenn ich den anderen als Gesprächspartner ernst nehme und gleichzeitig seine Positionen mit guten Argumenten ablehne.
1: Sie sagten vorhin, als wir das erste Mal über Pegida gesprochen haben und die Gespräche, die Sie da geführt haben, die haben schon vor über 10 Jahren Motive der friedlichen Revolution intelligent genutzt für sich. Also die Montagsdemonstration. Aber es gibt auch einen AfD-Spruch, vollende die Wende. Warum zieht das, wenn man weiß oder Ihnen auch zuhört, was 1989 wirklich gewesen ist?
2: Wir sollten nicht bestreiten, dass es ernsthafte politische und gesellschaftliche und ökonomische Probleme in diesem Land gibt, die aktuell von der Regierung, egal auf welcher Ebene, nicht schnell genug oder nicht präzise genug und auch nicht adressaten genug gelöst werden. Die Auseinandersetzung mit der AfD darf nicht so geführt werden, als gäbe es keine Probleme. Also insofern ist die Problemlösung, die nun endlich an vielen Stellen in unserer Gesellschaft ansteht, wirklich das beste Mittel gegen die Abwehr von Populisten, speziell von Rechtspopulisten. Andererseits haben die Rechtspopulisten AfD und Co., sind ja nicht alleine, natürlich ein hervorragendes Marketingkonzept. Also sie greifen bestimmte emotional besetzte, bildhaft besetzte Dinge auch aus der friedlichen Revolution auf und ziehen sie zu sich rüber. Sie hatten schon gesagt, Montagsdemonstration, auch der Ruf, wir sind das Volk. Der ist ja auch dadurch kontaminiert worden, beispielsweise durch die AfD oder durch Pegida. Da sind also Marketing-Experten am Werk, die das Design der Partei und der Rechtspopulisten entsprechend qualifiziert aufbereiten. Und das sind auch speziell auch im Hinblick auf die sozialen Netzwerke und das, was dort stattfindet, da sind die etablierten Parteien erkennbar zurückgeblieben und haben lange Zeit diese Bereiche einfach, gerade auch die, wir waren beim Heimatbegriff heute im Gespräch, Frau Florin, bestimmte Dinge einfach liegen gelassen. Und das lässt sich so schnell nicht wieder aufholen.
1: Erwischen Sie sich manchmal bei dem Gedanken, dass Sie da zornig sind und sagen, dafür habe ich doch 89 nicht gekämpft, dass diese Ideen einer freiheitlichen Demokratie weggeworfen werden, dass so eine populistische Demokratievorstellung verbreitet ist, ja, es gibt eben einen Volkswillen und den setzen wir durch?
2: Ich bin enttäuscht, dass das sich so entwickelt hat. Aber ich habe eben auch gelernt, dass Enttäuschungen zum Leben gehören. Da stecken ja auch manchmal Täuschungen drin in den Enttäuschungen. Ja. Und ich will mich bei dieser Enttäuschung also wirklich keinen Moment aufhalten. Das ist nicht meine Art. Wir haben 1989 deshalb die friedliche Revolution durchgeführt, wenn ich das mal so allgemein sagen darf, da war ich ja durchaus beteiligt, damit heute jeder, der will, auch der idiotischste Idiot, auf die Straße gehen kann und demonstrieren kann. Also das wäre ja ganz komisch, wenn ich denjenigen das heute abstreiten würde, selbst wenn sie mir total zuwider sind, das abstreiten würde, für das ich 1989 gekämpft habe.
1: Ja, Es gibt aber doch gute Gründe dafür anzunehmen, dass, wenn die dann die Macht haben, diese plurale Demokratie nicht mehr so gegeben sein wird. Also dass das Recht, was Sie jetzt natürlich sagen, das ist ein demokratisches Recht, klar, dass das dann nicht mehr gewährt wird, denen, die anders denken.
2: Diese Gefahr steht im Raum und die ist ernst zu nehmen. Und deswegen werde ich persönlich und hoffentlich viele andere Menschen auch alles dafür tun, dass diese Gefahr nicht eintritt. Allerdings darf ich einen Gedanken fügen. Politisch betrachtet, aus der Vogelperspektive, ist die AfD und Rechtspopulisten nicht das Problem, sondern das Problem sind die Konservativen, die keine eindeutige Klarheit gegenüber den Rechten herstellen und nicht eindeutig sagen, das geht nicht mit uns, sondern manchmal mit deren Position liebäugeln oder bestimmte Begrifflichkeiten oder Formulierungen von denen sogar übernehmen, in der irrigen Hoffnung, damit Wählerstimmen zu sich rüberzuziehen, was gar nicht funktioniert.
1: Wir nähern uns jetzt wirklich dem Ende unseres Gesprächs. Und wenn ich mir Ihren Lebensweg anschaue, dann fällt ja auf, Sie haben öfter den Beruf gewechselt, Sie haben öfter den Wohnort gewechselt, Sie haben die Konfession gewechselt, waren römisch-katholisch, dann altkatholisch, jetzt sind Sie evangelisch, Sie haben die Partei gewechselt von der CDU, dann haben Sie für die SPD kandidiert. Wem sind Sie treu geblieben?
2: Also wenn wir viel Zeit hätten, und das ist aber jetzt gar nicht wichtig, da könnte ich für all diese Wechsel auch gute Gründe nennen. Und ich glaube, ich bin mir selber treu geblieben. Der Überzeugung, das tun zu müssen, was ich für richtig halte. Und der Überzeugung, das korrigieren zu müssen, was ich im Nachhinein für falsch halten muss. Ich glaube, das habe ich immer getan, ohne das immer erklären zu müssen und auch nicht erklären zu können. Aber mir selber schon.
1: Es scheint doch schwierig zu sein, Sie in Institutionen einzubinden. Irgendwann sagen Sie, passt nicht mehr zu mir.
2: Das mag sein. Es mag sein, dass ich als Mensch, der in der DDR aufgewachsen ist und allem Institutionellen gegenüber immer skeptisch gewesen ist, dass es mir als diesem Menschen leichter fällt, auch eine Institution wieder zu verlassen, als es möglicherweise anderen Menschen fällt, die immer in vergleichsweise guten und geordneten Verhältnissen aufgewachsen sind.
1: Einer Ihrer Berufe ist Bürgerrechtler. Bleiben Sie das ein Leben lang?
2: Ich lebe in einer Zeit, in der ich das Wort Bürgerrechtler gerne für mich in Anspruch nehme, aber viel lieber das Wort Menschenrechtler. Weil wir leben jetzt in einer Zeit, auch in dieser Bundesrepublik Deutschland, in der Menschenrechte, von denen ich meinte, dass sie immer hochgehalten werden, zunehmend in Gefahr geraten. Und insofern mag ich das Wort Bürgerrechtler gern durch das Wort Menschenrechtler ersetzen.
1: Wir kommen zu Ihrer letzten Musik. Und diese letzte Musik hat auch mit einem letzten Moment zu tun, den Sie mit einem guten Freund hatten. Eine Arie aus der Oper Perlenfischer von Georges Bizet. Warum dieses Lied?
2: Die Auswahl dieses Liedes hat zwei Gründe. Erstens, es ist schön, ich höre es gern. Und zweitens, das ist der wichtigere Grund, es ist die Arie, die meine Frau und ich gemeinsam mit unserem Freund Friedrich Wilhelm Junge, der letztes Jahr verstorben ist, angehört haben. Und zwar in der Stunde, in der er uns davon berichtete, sterbenskrank zu sein.
1: Haben Sie sich schon Gedanken gemacht über Ihren letzten Moment?
2: Ja.
1: Wollen Sie es sagen?
2: Nein, das ist meine Sache.
1: Keine Gesprächsbereitschaft in diesem Punkt. Ich danke Frank Richter. In den nächsten Zwischentönen hat meine Kollegin Marietta Schwarz den Erziehungswissenschaftler Roland Reichenbach zu Gast. Ich danke Ihnen fürs Zuhören. Ich danke Ihnen fürs Mitdenken. Mein Name ist Christiane Florin. Und jetzt hören wir Georges Bizet. Der Solist ist Philippe Talbot.

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1: Vier Uhr, die Nachrichten. Das US-Militär hat am Abend eine weitere Angriffswelle auf den Iran geflogen. Nach Angaben des zuständigen Generalregionalkommandos CENTCOM soll der Iran in seiner Fähigkeit eingeschränkt werden, Handelsschiffe in der Straße von Hormuz zu attackieren. Laut Medienberichten zielten die Attacken auf Raketenstellungen und Anlagen zur Flugabwehr. Auch Schiffe der Revolutionsgarden seien getroffen worden. Das iranische Staatsfernsehen berichtet über Explosionen nahe der Stadt Sirik. In Teheran erklärte das Außenministerium, die erneuten Angriffe machten alle diplomatischen Bemühungen der vergangenen Monate zunichte. Die USA hätten zudem eine Rückkehr der Unsicherheit in der Straße von Hormuz sowie Störungen der internationalen Handelsschifffahrt verursacht. Derweil rief UNO-Generalsekretär Guterres dazu auf, sofort wieder Verhandlungen aufzunehmen. Die schwarz-rote Koalition will die Tabaksteuer nach Presseinformationen stärker erhöhen als bisher geplant. Das gehe aus einer sogenannten Formulierungshilfe des Bundesfinanzministeriums für die Regierungsfraktionen hervor, berichtet das Redaktionsnetzwerk Deutschland. Demnach soll der Preis für eine Packung Zigaretten bis zum Jahr 2030 schrittweise auf fast 12 Euro steigen. Das seien etwa 40 Cent mehr als bislang vorgesehen. Analog solle auch die Besteuerung von Feinschnitt, also von Tabak für selbstgedrehte Zigaretten, stärker angehoben werden. Hintergrund sei eine Lücke im Bundeshaushalt. Weiter heißt es, in Regierungskreisen sei von einer maßvollen Anhebung die Rede, die auch dem Schutz der öffentlichen Gesundheit diene. Zudem stehe sie im Einklang mit dem Ziel der Bundesregierung, die Raucherquote von Jugendlichen und Erwachsenen zu senken. Die Gewerkschaft Verdi und der Deutsche Gewerkschaftsbund haben zentrale Beschlüsse zur Reform der Altersvorsorge kritisiert. Die DGB-Vorsitzende Fahimi sagte der Funke Mediengruppe, die Rentenkommission habe offen gelassen, wie sie ihre Ziele verbindlich erreichen wolle, ohne dies dem individuellen Risiko zu überlassen. Sie forderte eine für alle Arbeitgeber verpflichtende Betriebsrente für die Beschäftigten als Zusatzversorgung. Verdi-Chef Wernicke erklärte, der vorgesehene Dialog der Sozialpartner zur Stärkung der Betriebsrenten sei zu wenig. Die Vorschläge der Rentenkommission sehen unter anderem vor, dass das Renteneintrittsalter an die Lebenserwartung gekoppelt wird und somit langsam steigen soll. Zudem soll das System durch eine kapitalgedeckte Vorsorge gestärkt werden, die staatlich organisiert wird. In Israel soll am 27. Oktober ein neues Parlament gewählt werden, das hat die Knesset beschlossen. Es ist der späteste Termin, der gesetzlich möglich ist. Für Regierungschef Netanyahu ist aktuellen Umfragen zufolge eine weitere Amtszeit ungewiss. Derzeit gewinnt die in der politischen Mitte verortete Yashar-Partei an Zuspruch, für die der ehemalige Militärchef Eisenkot kandidieren will. In der thailändischen Hauptstadt Bangkok sind bei einem Brand in einem Lokal mindestens 27 Menschen ums Leben gekommen. Nach Angaben der örtlichen Behörden erlitten mindestens 63 Menschen Verletzungen, von denen sich 22 in einem kritischen Zustand befänden. Die Feuerwehr hat die Flammen inzwischen unter Kontrolle. Thailands Regierungschef Anutin Charnavikankul teilte mit, es werde noch untersucht, wie das Feuer in dem Lokal ausbrechen konnte. In der Nacht waren Flammen aus dem Restaurant herausgeschlagen, das Lokal brannte daraufhin komplett aus. Die Gaststätte liegt in der Nähe des vielbesuchten Chatuchak-Marktes, der auch international bekannt ist. Dort halten sich an Wochenenden viele 10.000 Menschen auf, darunter viele Ausländer. Ob sich unter den Opfern auch Touristen befinden, war zunächst unklar. Das Wetter. Im Norden und Nordosten zunächst Quellwolken, später einzelne Schauer oder Gewitter. Im Westen und Süden sonnig und trocken. In den übrigen Landesteilen wolkig, Höchsttemperaturen 25 bis 35 Grad, mit den höchsten Werten entlang des Rheins. An den Küsten kühler, morgen im Norden und Nordosten locker bewölkt oder sonnig und trocken. Sonst teils wolkig, teils sonnig, im Tagesverlauf im Süden einzelne, teils kräftige Gewitter. Höchstwerte von Nord nach Süd 21 bis 36 Grad. Das waren die Nachrichten.
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Eltern in Indien, die ihre Kinder auf Unterhalt verklagen. Und die zum Teil komplizierte Kandidatensuche der Demokraten für die Zwischenwahlen in den USA. Das sind drei unserer Themen in der Stunde bis 5 Uhr.

0: Und wie üblich geht's in dieser Sendestunde los. Mit dem Blick in die Kommentarspalten der Zeitungen von heute. Die Presseschau wird vorgetragen von Richard Hucke.
1: Die Zeitungen kommentieren unter anderem die aktuelle Situation in Russland und der Ukraine und die Angriffe letzterer auf die russische Energieinfrastruktur. Im Kommentar der Mediengruppe Bayern heißt es, die Benzinnot zeigt, dass die Strategie der Ukraine, mit Drohnen auch weit entfernte russische Raffinerien anzugreifen, aufgeht. Doch die Bevölkerung der Ukraine zahlt dafür einen hohen Preis, denn Putin antwortet mit noch mehr Bomben auf zivile Ziele, etwa in Kiew. Berichte, wonach Putin angezählt sei, sind mit Vorsicht zu nehmen. Ebenso Einschätzungen, wonach die militärischen Erfolge der Ukraine die Aussichten auf Verhandlungen erhöhen. Rational gesehen mögen das schlüssige Folgerungen sein, aber seit wann handelt Putin rational? Die Lausitzer Rundschau aus Cottbus konzentriert sich mehr auf die Rolle anderer Staaten und fragt, wie also beenden wir den Krieg und wie schaffen wir wieder Frieden in Europa? Am Ende entscheiden nicht nur die militärische Stärke, sondern auch die Widerstandsfähigkeit einer Gesellschaft und die Bereitschaft der Menschen in Europa, für Demokratie und Freiheit einzustehen. Wer nur an Aufrüstung denkt, zerstört die Gesellschaft. Nach der Sabotage einer Bahnstrecke bei Leverkusen haben sich die Aktivisten Kommando Angry Birds zu den Brandsätzen bekannt. Die Frankfurter Allgemeine Zeitung stellt fest, hier ist eine weitere linksextreme ökoterroristische Gruppe am Werk, die die Taten der selbsternannten letzten Generation noch weit in den Schatten stellt. Sie zerstört, was sie angeblich schützen will, nämlich die ökologischen Lebensgrundlagen, indem sie ausgerechnet Bahnstrecken angreift und ist darin der letzten Generation ähnlich. Die hat die Leute auch nur gegen den Klimaschutz aufgebracht, statt sie dafür zu gewinnen. Die Märkische Oder-Zeitung aus Frankfurt-Oder sieht das ähnlich. Besonders perfide ist, dass Gruppen wie das Kommando Angry Birds in Kauf nehmen, dass dabei unbeteiligte Menschen zu Schaden kommen. Dass die Signalanlagen durch den Brand nicht ausfielen und es nicht zu einem großen Unfall auf den Gleisen kam, war unfassbares Glück. Auf eine Erklärung, wie genau diese Anschläge dem Klimaschutz dienen sollen, wird man lange warten, denn es gibt sie nicht. Die Allgemeine Zeitung aus Mainz honoriert den verstorbenen US-Senator Lindsey Graham. Zwar gelang es Lindsey Graham nicht, US-Präsident Donald Trump seine Faszination für Wladimir Putin auszureden, doch ist es dem Wirken des Senators zu verdanken, dass die Unterstützung der USA für die ums Überleben kämpfende Ukraine nicht komplett versiegt ist. Zumindest im US-Kongress hat Graham immer wieder Verbündete gefunden. Das gerade verkündete neue Sanktionspaket der USA gegen Russland darf man als sein politisches Vermächtnis betrachten.
2: 1:30 für
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Es sollte so ein bisschen was werden wie ein modernes Aushängeschild für den chinesischen Immobilienkonzern Evergrande. Eine künstlich aufgeschüttete Insel, deren Name auf Deutsch bedeutet Meeresblumeninsel. Und ja, sie ist geformt wie eine Blüte. Kennen Sie vielleicht? In Dubai gibt es solche Inseln auch. Die sehen oder sollen aussehen wie Palmen, wenn man sie von weit oben betrachtet. Nun gut, aber das Projekt von Evergrande

0: Gummibänder gebunden sind, vor sich auf den Boden. Diese springen dann zu ihnen zurück. Dazu machen sie Tanzschritte. Eine Szene, wie man sie vielerorts in China beobachten könnte. Ungewöhnlich ist hier vor allem der Ort, Haihuadao. Künstlich aufgeschüttete Inseln an der Nordwestküste von Hainan, Chinas südlichstem Landesteil, bekannt für das milde Klima. Hier sind zehntausende Eigentumswohnungen entstanden. Gekauft haben sie viele Rentner aus nördlicheren Teilen Chinas, um den eisigen Wintern dort zu entfliehen. So wie diese Mitte 60-Jährige aus dem zentralchinesischen Landesteil Henan. Ich habe eine kleine Wohnung gekauft, um den Winter hier zu verbringen. Ich wollte keine große Wohnung, da wir nur zu zweit sind. Unser Kind arbeitet woanders in China und hat wenig Zeit. Deshalb ist die Wohnung, die wir gekauft haben, mit etwas über 50 Quadratmetern recht klein. Haihuadao heißt wörtlich übersetzt Meeresblumeninsel, denn die künstlich aufgeschütteten Inseln sind wie eine Blume geformt, inspiriert von Dubais künstlichen Palmeninseln, nur größer. Ein Megaprojekt des inzwischen insolventen chinesischen Immobilienkonzerns Evergrande.
1: 传承时代使命, 重构世界旅游版图. 总投资1600亿,
0: Evergrande versprach viel. Hier ein Werbefilm aus dem Jahr 2015. Damals begannen auch die Bauarbeiten für das Megaprojekt. Geplant waren Investitionen von umgerechnet mehr als 20 Milliarden Euro. Doch im Jahr 2021 ging Evergrande im Zuge von Chinas Immobilienkrise das Geld aus. Das meiste auf dem gigantischen Inselprojekt Haihuadao war da schon fertig gebaut. Neben den Hochhäusern mit Eigentumswohnungen entstanden auf den Inseln ein schlossähnliches Hotel mit 5000 Zimmern, ein Wasserpark, ein Zirkus, ein Vergnügungspark mit Fahrgeschäften. Es gibt Hochzeitslocations mit Kirchennachbauten, europäisch anmutende Einkaufsstraßen, eine Shopping Mall, ein Konferenzzentrum und Villenviertel. Doch 10 Jahre später wird ein Großteil der Hotelzimmer nie genutzt. Der Vergnügungspark und die Shopping Mall wurden nie eröffnet, vieles verfällt. Die Einkaufsstraßen verlassen, viele Läden stehen leer, die Villen unbewohnt. Rund 40 Hochhäuser wurden schon wieder abgerissen. Haihuadao steht symbolisch für Chinas Wachstumsmodell, das an seine Grenzen geraten ist. Das Konzept erst bauen, in der Hoffnung, dass die Menschen schon kommen. Vielerorts in China ging das nicht auf, hier auch nicht. Der Immobilienmarkt, der einst 1/3 der Wirtschaftsleistung ausgemacht hat, steckt im ganzen Land nach wie vor in der Krise. Preise gehen zurück, ebenso wie Investitionen. Fast jede Stadt in China hat Hochhaussiedlungen, deren Bau mittendrin gestoppt wurde. Geisterstädte, die wie Mahnmale an die Immobilienkrise erinnern. Zurück im Wohnviertel auf Haihuadao. Hier wurde das meiste fertiggestellt. Doch am Abend fällt auf, dass nur einzelne Wohnungen beleuchtet sind und es offensichtlich viel Leerstand gibt. Auch nicht alle Geschäfte sind belegt. Neben kleinen Läden und Restaurants finden sich hier vor allem Immobilienmakler. Von Anfang an dabei war Yan Xiaojun. Die 55-Jährige kommt ursprünglich aus dem Nordosten Chinas. Sie hat zahlreiche Wohnungen im Portfolio. Ganz am Anfang, als das Projekt noch jung war, habe der Quadratmeterpreis für Eigentumswohnungen bei umgerechnet 600 Euro gelegen. Dann gingen die Preise rasant nach oben. Zu Spitzenzeiten habe sie den Quadratmeter für mehr als 3000 Euro verkauft. Bis Chinas Immobilienblase platzte. Im Jahr 2022 fiel der Preis wieder auf den Ausgangspreis. Heute liegt er zumindest leicht darüber, so die Maklerin. Jetzt verkaufen alle mit Verlust, nur die, die ganz am Anfang gekauft haben, nicht. Aber die verlieren auch, wenn man die Kreditzinsen von 10 Jahren mit einbezieht. Die Maklerin schätzt,

dass im Winter etwa die Hälfte aller Wohnungen auf der künstlichen Insel dauerhaft leer stehen. Im Sommer würden sogar nur 20% der Wohnungen genutzt. Wer hier eine Wohnung als reines Investitionsobjekt gekauft hat, hat heute das Nachsehen. Wer sich eine Wohnung gekauft hat, um diese selbst zu nutzen, kann vielleicht etwas gelassener auf die Preisentwicklung schauen, so wie Ma Ningrui aus dem nordostchinesischen Landesteil Heilongjiang. Auch sie hat deutlich mehr für ihre Wohnung auf Haihuadao bezahlt, als diese heute wert ist. Ich glaube nicht, dass mich das großartig beeinträchtigt. Ich habe diese Wohnung, damit wir im Winter hierher kommen können. Das Klima ist viel besser als in Nordostchina. Ich will die behalten. Es betrifft mich nicht sonderlich, wenn die Immobilienpreise etwas gesunken sind. Das ist noch in Ordnung.

0: dass Kinder von ihren Eltern Unterhalt bekommen und den im Zweifel auch einklagen können, das kennt man durchaus. Aber es geht auch umgekehrt, zum Beispiel im südindischen Bundesstaat Telangana. Da kann bis zu 15% des Bruttogehalts einbehalten werden von staatlicher Seite und dann direkt an Eltern überwiesen, wenn nachgewiesen worden ist, dass die Kinder ihre Eltern wirklich vernachlässigen. Rund 300 Fälle laufen dort bereits in dem Bundesstaat vor Gericht und ja, es ist in den meisten Fällen so, dass die Eltern wirklich vor Gericht gezogen sind, um ihre Kinder auf Unterhalt zu verklagen. Helene Buchholz.
1: Mein Name ist Anjan Amma. Meine Identität von meinem eigenen Sohn verlassen.
2: Anjan Amma ist 79 Jahre alt und lebt in einem Vorort außerhalb der Stadt Hyderabad im indischen Bundesstaat Telangana in einem Pflegeheim. Ihr einziger Sohn und seine Frau, sagt Anjan Amma, haben vergessen, dass sie existiert.
1: Mein diabetischer Fuß hat sich vor einem Jahr entzündet, aber sie haben mich nicht einmal besucht. Es ist ihnen egal, ob ich lebe oder tot bin. Ich weiß nicht, wie sie so herzlos sein können.
2: Seitdem Anjan Ammas Mann vor 15 Jahren gestorben ist, lebt sie allein. Und sie war so isoliert, dass sich ihre Nachbarn gezwungen sahen, einzugreifen. Sie waren es, die Anjan Amma in das Priscilla-Altenheim gebracht haben, eine Einrichtung, die ausschließlich auf Spendenbasis betrieben wird.
1: Auch wenn sich hier um mich gekümmert wird, brauche ich Geld für meine Gesundheitsversorgung. Das ist seine Verantwortung. Ich kann ohne nicht überleben. Es ist traurig, aber das hier ist nun das einzige Zuhause, das ich habe.
2: Rente, Sozialhilfe und Krankenversicherung gibt es in Indien nicht. Zumindest nicht vergleichbar mit dem System in Deutschland. Aber es gibt ein Gesetz, den sogenannten Maintenance and Welfare of Parents and Senior Citizens Act. Das besagt, dass Kinder dazu verpflichtet sind, sich um ihre Eltern zu kümmern. Mindestens finanziell müssen sie dafür aufkommen. Da das Gesetz aber schwer durchzusetzen ist, hat der Bundesstaat Telangana jetzt dafür gesorgt, dass es zumindest dort einfacher wird, Kinder zur Kasse zu bitten, sagt der Anwalt Potu Kushil Kumar.
3: Der Gesetzentwurf zur Überprüfung der Mitarbeiter und zur Rechenschaftspflicht in Telangana besagt, dass 15% oder 10.000 Rupien, je nachdem, was niedriger ist, vom Gehalt der Kinder abgezogen und direkt an die Eltern überwiesen werden können, wenn die alt und bedürftig sind. Wenn die Kinder im staatlichen Bereich arbeiten, wird das Geld direkt von ihrem Gehalt abgezogen. Wenn sie im Privatsektor arbeiten, kümmert sich der staatliche Verwaltungsdienst darum.
2: Mit diesem neuen Gesetz der Landesregierung in Telangana ist es für Eltern deutlich leichter geworden, gegen ihre Kinder vorzugehen. Sie müssen nur einen Antrag bei ihrer Regionalbehörde stellen und nicht mehr zwingend vor Gericht ziehen, so Kumar.
3: Wenn sie einfach nicht bezahlen, dann können sie sogar suspendiert werden.
2: Auch überregional macht das Modell aus Telangana Schlagzeilen, so wie bei diesem indischen privaten Nachrichtensender WION.
4: The bill is basically aimed at ensuring dignity for senior citizens.
2: In Neu-Delhi ist es schwül. Vor ein paar Tagen haben endlich die Monsunregenfälle eingesetzt. In einem staatlichen Freizeitzentrum für Senioren im Süden der Stadt diskutieren alte Männer beim Kartenspielen den Vorstoß aus dem südlichen Bundesland kontrovers. Bernd Singh Monga ist 76 Jahre alt und war Fahrer von Beruf. Er lebt zwar mit seiner Frau bei seinem Sohn und dessen Familie, hat aber nicht das Gefühl, dass die sich gut um sie kümmern. Vor Gericht würde er trotzdem nicht ziehen, aus Angst, dass sich das Verhältnis dann noch weiter verschlechtert.
5: Warum sollte ich das tun? Auch die Kinder haben nicht so viel. Und wenn der Fall abgeschlossen ist, dann werden wir ganz auf uns allein gestellt sein. Wer wird sich dann um uns kümmern? Ich mache es durch, ich sehe es, ich höre es, ich leide darunter.
2: Anders sieht es Man Singh. Der 68-Jährige kommt gerade von seinem Morgenspaziergang. Er sagt, er lebe glücklich mit seiner Frau, seinen Kindern und seinen Enkelkindern zusammen. Für die, die dieses Glück nicht haben, findet er das neue Gesetz von Telangana sinnvoll.
6: Wir bringen unsere Kinder zur Welt, wir ziehen sie groß und wenn wir alt werden, kümmern sich unsere Kinder um uns. Wir haben uns 60 Jahre lang um sie gekümmert. Jetzt ist es die Pflicht der Kinder, sich um uns zu kümmern.
7: Haben Bachchen ki haq banta hai ki wo mara khayal kare.
2: Zurück zu Anjan Amma, weiter im Süden des Landes. Als sie jung war, erzählt sie, habe sie hart gearbeitet, damit es ihr Sohn einmal besser hat. Sie sei es gewesen, die dafür gesorgt hat, dass er die Chance hatte, sich ein erfolgreiches Leben aufzubauen. Und es habe sich ausgezahlt.
1: Ich habe mich wirklich abgemüht, meinen Sohn großzuziehen. Heute verdient er sein Geld und führt dank meiner Bemühungen ein gutes Leben. Jetzt kümmert sich seine Familie nicht mehr um mich. Seit 2 Jahren schon nicht mehr. Aber mit diesem Gesetz in Bundesstaaten wie Telangana scheint uns doch etwas Gerechtigkeit zu widerfahren. Rechtliche Maßnahmen bewirken tatsächlich etwas.
2: Gemeinsam mit dem Pflegeheim und einer staatlichen Hilfsorganisation hat Anjan Amma sich nun an ihren Sohn gewendet, damit er sie finanziell unterstützt.
1: Ich habe aus der Zeitung von dem neuen Gesetz erfahren. Ich war überrascht zu erfahren, dass sich das Gesetz um uns kümmert.
2: Zunächst habe ihr Sohn noch versucht, sich vor der Unterhaltszahlung zu drücken. Mit dem neuen Gesetz im Rücken konnte sie dann aber doch noch genug Druck ausüben, sodass ihr Sohn jetzt zumindest einen kleinen Teil an Unterhalt zahlt. Und Anjan Amma ist nicht die Einzige, die seit der Einführung des sogenannten Teams Bill vor etwas mehr als 3 Monaten eine Unterhaltszahlung von ihren Kindern durchsetzen konnte, so Anwalt Kumar.
3: In dieser Angelegenheit wurden laut der Umfrage und den Daten, die uns aus den Medien und aus anderen Quellen vorliegen, bis heute fast 385 bis 400 Fälle abgeschlossen.
2: Auch wenn die finanzielle Unterstützung bescheiden ist, Anjan Amma kann jetzt wenigstens ihre Medikamente bezahlen, sagt sie. Und, was vielleicht noch wichtiger ist, sie hat das Gefühl, dass ihr zumindest ein kleines bisschen Gerechtigkeit widerfahren ist.
1: Ein Gesetz wie dieses ist die Rettung für hilflose, verlassene Eltern wie mich.

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1: 4.30 Uhr, die Nachrichten. Das US-Militär hat am Abend eine weitere Angriffswelle auf den Iran geflogen. Nach Angaben des zuständigen Regionalkommandos CENTCOM soll der Iran in seiner Fähigkeit eingeschränkt werden, Handelsschiffe in der Straße von Hormuz zu attackieren. Laut Medienberichten zielten die Attacken auf Raketenstellungen und Anlagen zur Flugabwehr. Auch Schiffe der Revolutionsgarden seien getroffen worden. Das iranische Staatsfernsehen berichtete über Explosionen nahe der Stadt Sirik. In Teheran erklärte das Außenministerium, die erneuten Angriffe machten alle diplomatischen Bemühungen der vergangenen Monate zunichte. Die USA hätten zudem eine Rückkehr der Unsicherheit in der Straße von Hormuz sowie Störungen der internationalen Handelsschifffahrt verursacht. Derweil rief UNO-Generalsekretär Guterres dazu auf, sofort wieder Verhandlungen aufzunehmen. Wer in Deutschland zu Unrecht inhaftiert worden ist, soll künftig eine höhere Entschädigung erhalten. Für jeden Tag Haft sollten Betroffene 100 statt bislang 75 Euro erhalten, zitiert die Deutsche Presseagentur aus einem Entwurf von Bundesjustizministerin Hubig. Ab einer 6-monatigen Haft solle der Betrag auf 150 Euro pro Tag steigen. Demnach wird darüber hinaus klargestellt, dass bei der Berechnung einer Entschädigung die Verpflegung und Unterbringung in der Haftanstalt nicht von der Summe abgezogen werden dürfen. Entschädigung erhält man, wenn eine Verurteilung später aufgehoben wird oder wenn ein Verfahren, das zu Untersuchungshaft geführt hat, eingestellt wird oder mit einem Freispruch endet. Das Vorhaben ist dem Bundesrat zustimmungspflichtig, da die Entschädigung von den Ländern gezahlt werden muss. In Paris kommen heute westliche Unterstützerländer der Ukraine zu Beratungen zusammen. Die sogenannte Koalition der Willigen will in der französischen Hauptstadt darüber beraten, wie die Waffenproduktion in der Ukraine und die Raketenabwehr gestärkt werden könnten. Auch soll es um Sicherheitsgarantien und die weitere Unterstützung des von Russland angegriffenen Landes gehen. In der Runde sind mehr als 35 Länder zusammengeschlossen. Für Deutschland wird Bundeskanzler Merz teilnehmen. Bei erneuten Angriffen hatte es zuletzt auf beiden Seiten mehrere Todesopfer gegeben. Nach russischen Angaben kamen bei einer ukrainischen Attacke auf die besetzte Stadt Enerhodar 7 Menschen ums Leben. Eine weitere Person sei im Gebiet Samara getötet worden. Die ukrainischen Behörden sprachen von 4 Getöteten nach russischen Angriffen. In der syrischen Hauptstadt Damaskus hat das neue Übergangsparlament seine erste Sitzung abgehalten. Die 206 Abgeordneten wählten den Rechtsexperten Awak zu ihrem Vorsitzenden. Interimsstaatschef Shara rief die Abgeordneten in einer Ansprache dazu auf, eine Kultur des Dialogs, einen Rechtsstaat und den Respekt der Institutionen zu etablieren. Der stellvertretende Gesandte der Vereinten Nationen für Syrien, Cordone, sprach von einem Meilenstein im politischen Übergang. Das Übergangsparlament war nach dem Sturz des Assad-Regimes eingesetzt worden und soll innerhalb von 2,5 Jahren eine neue Verfassung für Syrien entwerfen. Kritiker werten die Zusammensetzung als undemokratisch. Rund 2/3 der Abgeordneten wurden von einer Kommission bestimmt, die von Shara berufen worden war. Die anderen Parlamentarier wählte er selbst aus. Der italienische Tennisprofi Jannik Sinner hat das Wimbledon-Finale gewonnen. Er besiegte den deutschen Spieler Alexander Zverev mit 6:7, 7:6, 6:3 und 6:4. Sinner verteidigte damit seinen Titel aus dem vergangenen Jahr. Hätte Zverev sich durchgesetzt, wäre er nach Boris Becker und Michael Stich der 3. deutsche Wimbledon-Sieger gewesen. Das Wetter: im Norden und Nordosten zunächst Quellwolken, später einzelne Schauer oder Gewitter. Im Westen und Süden sonnig und trocken. In den übrigen Landesteilen wolkig. Höchsttemperaturen 25 bis 35 Grad mit den höchsten Werten entlang des Rheins. An den Küsten kühler. Morgen im Norden und Nordosten locker bewölkt oder sonnig und trocken. Sonst teils wolkig, teils sonnig. Im Tagesverlauf im Süden einzelne, teils kräftige Gewitter. Höchstwerte von Nord nach Süden. Latitude 21 bis 36 Grad. Die weiteren Aussichten: am Mittwoch zunächst sonnig oder nur leicht bewölkt, später im Südwesten und Süden Quellwolken, 27 bis 34 Grad. Das waren die Nachrichten.
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0: Halbfinale. Soweit sind wir, sind noch die Mannschaften, die dabei sind bei der Fußball-WM. Aber es geht erst morgen am Dienstag weiter mit Frankreich gegen Spanien. Deswegen ist heute so ein bisschen Pause. Also für die Teams wahrscheinlich vor allem Training, aber kein Spielbetrieb. Aber es gibt ja noch einigen anderen Sport, zum Beispiel die Tour de France. Da ging es heute bei sehr heißen Temperaturen und einer verkürzten Etappe rauf und runter. Und dann gibt es auch noch Tennis, Wimbledon. Und damit geht es auch los im Sport mit Maxi Rieger, mit dem Finale von Alexander Zverev.
1: Ja, Alexander Zverev hätte es fast geschafft, direkt nach seinem Sieg bei den French Open seinen zweiten Grand-Slam-Titel zu holen. In Wimbledon hat er es bis ins Finale geschafft, bei dem Turnier, bei dem er bisher die größten Schwierigkeiten hatte. Auch im Finale gegen den Italiener Jannik Sinner zeigt Zverev dann eine starke Leistung, verliert dann aber nach fast 4 Stunden in 4 Sätzen. Ina Kast berichtet.
2: Vor den Augen von Prinz William, Schauspielerin Nicole Kidman und Bundeskanzler Friedrich Merz hat Deutschlands bester Tennisprofi Alexander Zverev dem Favoriten Jannik Sinner alles abverlangt. Beide Spieler gewannen jeweils einen Satz im Tiebreak. Nach knapp 3 Stunden Spielzeit kassierte Zverev dann im 3. Satz das 1. Break und warf frustriert den Schläger auf den Boden. Bei 1:2 Satzrückstand hat der Deutsche dann auch im 4. Satz ein Aufschlagspiel verloren, wirkte zu diesem Zeitpunkt auch körperlich etwas gezeichnet, nicht mehr so voller Kraft wie sein Gegner. Sinner verwandelte nach fast 4 Stunden Spielzeit seinen ersten Matchball und ließ sich vor Erleichterung und Freude auf den Rasen in Wimbledon fallen. Tränen sind bei Alexander Zverev nicht geflossen, auch wenn er gegen Sinner nun die 10. Niederlage in Serie hinnehmen musste.
3: Ich sitze hier und denke mir, ich habe ein fantastisches Tennismatch gespielt und habe ein fantastisches Turnier gespielt. Wenn ich Paris verloren hätte und hier wieder verloren hätte, würde ich nicht hier so sitzen.
2: Immerhin, durch den Einzug ins Wimbledon-Finale klettert Zverev in der Weltrangliste nun auf Platz 2, direkt hinter Jannik Sinner. Der Italiener bleibt das Maß aller Dinge im Herrentennis.
1: Aus Wimbledon, Ina Kast. Das Finale hat bei hohen Temperaturen stattgefunden. Noch größer ist die Hitze bei der Tour de France gewesen. Dort waren die Temperaturen so hoch, dass die 9. Etappe verkürzt werden musste. Am Ende gewinnt der Niederländer Mathieu van der Poel. Steffen Gaar fasst die Etappe zusammen.
4: Er war mutig, er war clever, er hat gekämpft und dem Druck standgehalten. Mathieu van der Poel attackierte am letzten Berg des Tages. So verkleinerte er die Ausreißergruppe. Zu viert fuhren sie Richtung Ziel. Und auf der Zielgeraden, der mehrfache Paris-Roubaix-Sieger und Cross-Weltmeister aus den Niederlanden vorneweg. Van der Poel drehte sich immer wieder um und setzte dann 300 Meter vor dem Ziel an und raste zum Sieg. Ich war mir nicht so sicher im Finale. Ich habe viel Kraft gebraucht, um die Lücke zum Feld aufrechtzuhalten. Die haben von hinten viel Druck gemacht. Die Straßen waren Horror für Ausreißer. Gegenwind den ganzen Tag. Wir haben gekämpft und ich bin glücklich, dass es geklappt hat. Und das mit einem perfekten Timing. Die Favoriten kamen nur 6 Sekunden hinter Van der Poel ins Ziel. Bei den Favoriten auch Florian Lipowitz dabei. Aber während die anderen Top-Teams mit Helfern vertreten waren, waren Lipowitz und sein Co-Kapitän Remco Evenepoel lange Zeit auf sich gestellt, ohne Wasserträger und das bei Temperaturen bis zu 40 Grad.
5: Ja, es war einfach ein super harter Tag und ich glaube, da kann man keinem Vorwurf machen. Jeder ist super gefahren, das ganze Team schon die ganze Woche hat einen guten Job gemacht. Und ich glaube, da können wir mega happy sein. Und ja, wir haben uns vorne gut verstanden. Wir haben genug Flaschen und Eis gehabt. Deshalb war das dann absolut gar kein Problem.
4: In der Gesamtwertung geht Lipowitz als 7. in den Ruhetag. 30 Sekunden liegt er hinter dem Podium. Im gelben Trikot fährt weiter souverän Tadej Pogacar. Der Slowene hat fast 3 Minuten Vorsprung auf den Dänen Jonas Vingegaard.
1: Heute gibt es dann den wohlverdienten Ruhetag für das Peloton. Einmal New York hin und zurück an einem Tag, das war das Programm für DFB-Präsident Bernd Neuendorf und Bundesliga-Chef Hans-Joachim Watzke am Wochenende. Der Grund: Verhandlungen mit dem möglichen neuen Bundestrainer Jürgen Klopp. Und der Trip war insofern erfolgreich, als dass man sich in wesentlichen Eckpunkten geeinigt haben soll. Anne von Eickels über den aktuellen Stand.
6: In dieser Woche gehen die Gespräche zwischen dem DFB, Jürgen Klopp und dem Red Bull-Konzern in die nächste Runde. Es muss vor allem geklärt werden, zu welchen Konditionen Klopps Vertrag bei RB aufgelöst wird. Muss der DFB eine Ablöse zahlen und bleibt Klopp dem Konzern als gelegentlicher Ratgeber mit Expertise erhalten? Dass der Trainer RB-Markenbotschafter bleibt, ist wohl nicht angedacht. An diesem möglichen Deal gab es zuletzt Kritik von einigen DFB-Landesverbänden. Sie kritisierten, dass der Konzern durch Klopps mögliche Doppelrolle zu viel Macht gewinnen könne und dass der Verband zu viel Geld für den Vertrag ausgebe. Klopp soll mehr als 7 Millionen Euro pro Jahr bekommen und damit mehr als sein Vorgänger Julian Nagelsmann. Diese Summen seien an der Basis und in den Landesverbänden nicht vermittelbar, so die Kritik.
1: Währenddessen bereiten sich die Fußballer von England, Argentinien, Frankreich und Spanien auf ihre WM-Halbfinalspiele vor. Frankreichs Stürmerstar Kylian Mbappé muss dabei erneut mit rassistischen Aussagen umgehen. Diesmal vom ehemaligen spanischen Ministerpräsidenten Mariano Rajoy. Desiree Krause.
2: Frankreich verfüge über einen Kader von höchstem Niveau, allerdings ohne Franzosen, schrieb Rajoy in einem Beitrag für das Online-Medium El Debate. Die Reaktionen ließen nicht lange auf sich warten. Zahlreiche Politiker kommentierten die Worte des ehemaligen spanischen Regierungschefs. Unter anderem sein Amtsnachfolger Pedro Sanchez. Es gibt Menschen, die Zugehörigkeit immer noch am Nachnamen, am Geburtsort oder an der Hautfarbe messen. Andere messen sie an der Verbundenheit mit einem Land und dem Willen, zu ihm beizutragen, schrieb er bei X. Frankreich, wir sehen uns im Halbfinale. Möge der Bessere gewinnen und der Rassismus verlieren, so Sanchez weiter. Auch aus der französischen Regierung gab es Reaktionen. Aurore Berger, die Beauftragte für die Bekämpfung von Diskriminierung, beklagte wiederholte rassistische Entgleisungen. Naïma Moutchou, Ministerin für Überseegebiete, rief den französischen Fußballverband dazu auf, sich juristisch zu wehren. Am Dienstag treffen Frankreich und Spanien im WM-Halbfinale in Dallas aufeinander.
1: Informationen von Desiree Krause waren das.

0: Es war ein Wahlkampfversprechen des amtierenden indonesischen Präsidenten Prabowo Subianto. Er hat gesagt, er spendiert sozusagen allen Schulkindern im Land, und das ist ein Land mit der weltweit viertgrößten Bevölkerung, ein kostenloses Mittagessen jeden Tag. Und die Idee dahinter war für ihn, das hat er auch immer wieder betont, wenn die Kinder nicht in Armut leben oder wenn sie in Armut leben und dann auch noch unterernährt sind, dann entwickeln sie sich schlecht und dann entwickelt sich das Land auch schlecht. Das heißt, er will mit seinem Schulessen auch Indonesien in der Zukunft wirtschaftlich und auch geopolitisch nach vorne bringen, indem die Kinder gesund aufwachsen. Aber das Projekt ist ganz schön teuer. Es ist mit Abstand das teuerste Projekt in Indonesiens Haushalt. Und in diesem tropischen Inselstaat, da sind die Entfernungen ziemlich groß. Es kann sein, dass es von links nach rechts mehrere tausend Kilometer sind, übers Land verteilt. Und aber auch auf den einzelnen Inseln sind die Wege oft zu den Schulen und von den Küchen zu den Schulen weit. Meistens und oft immer wieder auch über schlechte Straßen. Und dann gibt es ein Problem immer wieder mit der Kühlkette. Und das führt jetzt fast wöchentlich dazu, dass es quer übers Land Meldungen gibt, dass Schülerinnen und Schüler verdorbenes Essen gegessen haben und es ihnen jetzt nicht mehr so gut geht. Und deswegen gibt es jetzt ziemliche Diskussionen in Indonesien über dieses kostenlose Schulessen. Es gibt aber auch Schülerinnen, die haben da eine Idee, wie Florian Barth berichtet.
1: Adri und Gibran sitzen nach der Schule unter dem Vordach eines Hauses in Yogyakarta, einer Millionenstadt auf der indonesischen Halbinsel Java. Das Mittagessen haben ihre Mütter gekocht. Dabei hätten sie das auch kostenlos in der Schule bekommen können. Doch der Appetit darauf ist den beiden vergangen, seit einer bösen Erfahrung vor ein paar Wochen. Nachdem ich den Reis gegessen hatte, musste ich mich sofort übergeben, erzählt Adri. Ich konnte das einfach nicht runterschlucken. Der Reis war total verdorben und so wässrig. Ich habe dann erst mal ganz viel Wasser getrunken und versucht, das auszugleichen. Was war passiert? In ihrer Schule, einer von Zehntausenden, die jeden Tag beliefert werden, war das komplette Mittagessen verdorben. Hunderte Schülerinnen und Schüler wurden krank. Fast wöchentlich berichten Medien über solche Fälle von Lebensmittelvergiftungen. Indonesien ist riesengroß, die Wege sind weit, häufig schlechte Straßen. Dazu die tropische Hitze. Hier die Kühlkette einzuhalten, kompliziert. In der Stadt Cilacap besuchen wir eine von mehr als 25.000 neuen Großküchen. Innerhalb weniger Monate hat Indonesien Gebäude hochgezogen, Personal angeheuert, Lieferanten engagiert. Und dabei rund 1 Million neuer Jobs geschaffen. Chefkoch Sugiono steht mit seinem Küchenteam schon mitten in der Nacht hinterm Herd. Er kocht Reis, Gemüse, Hähnchenkeulen. Die größte Herausforderung ist die Zeit. Die ersten Lieferungen müssen früh am Morgen raus zu den Schulen. Das Essen muss bis dahin mindestens einmal durchgegart sein. Um das zu schaffen, müssen wir pünktlich loslegen. Allerdings ist das Essen dann auch immer schon sehr früh fertig und es vergeht viel Zeit, bis wir die Mahlzeiten letztendlich liefern können. Indonesiens Präsident Prabowo wollte mit dem Programm sein Wahlversprechen einlösen. Umgerechnet 21 Milliarden US-Dollar lässt sich die Regierung das Prestigeprojekt kosten. Mit Abstand der teuerste Einzelposten im Staatshaushalt. Doch das Programm steht mittlerweile mächtig unter Druck, zumal ein großer Teil der Kosten für die Mittagsmahlzeiten aus dem nationalen Bildungsetat bezahlt wird. In Yogyakarta leitet Mo Zutoni eine Beschwerdestelle für Eltern und Lehrkräfte. Der Ombudsmann stellt die Finanzierung grundsätzlich in Frage. Wir meinen, das Budget für dieses Programm sollte nicht aus dem Bildungsetat kommen. Bildung muss in Indonesien besondere Aufmerksamkeit bekommen, auch angesichts der vielen Aushilfslehrkräfte, deren Bezahlung in keinem angemessenen Verhältnis zu ihrem Einsatz steht. Im Land mit der größten muslimischen Bevölkerung startet der Schultag schon um 7 Uhr morgens mit einem Gebet. Sie beten für die Möglichkeit zu lernen, für die Gesundheit der ganzen Familie und für gutes Essen. All das ist in Indonesien nicht selbstverständlich. Viele Kinder ernähren sich ungesund oder essen zu wenig, kämpfen mit Wachstumsstörungen. Die Diabetesrate ist hoch und das Geld für gesunde Mahlzeiten in vielen Familien knapp. Die Meldungen über verdorbene Mittagessen haben an dieser Schule in Cilacap zwei Schülerinnen inspiriert. Alia und Felda gehen in die 11. Klasse. In der Physik-AG nach dem Unterricht ist ihnen dann eine richtig gute Idee gekommen.
2: Wir haben die Nachrichten gesehen mit den vielen Lebensmittelvergiftungen durch kostenlose Schulmahlzeiten in ganz Indonesien. Dann haben wir uns gefragt, was können wir tun? Hier haben wir zwei Sensoren verbaut. Der eine kann die Gase von verdorbenem Gemüse und Obst erkennen. Und der andere die von zu alten Proteinen, wie bei Fleisch.
1: Seit die Sensorbox an ihrer Schule im Einsatz ist, gab es keinen Fall von Lebensmittelvergiftung. Alle fühlen sich wohler. Die Schule hat eine Auszeichnung bekommen. Eine Uni bietet Kooperationen an.

0: Noch knapp 4 Monate sind es bis zu den Zwischenwahlen in den USA. Und im Repräsentantenhaus, da sehen die Demokraten gute Chancen, dass sie die Mehrheit wiederbekommen können im November. Im Senat dagegen dürfte es wohl deutlich enger ausfallen, das wissen sie auch in der Partei. Und besonders wichtig in diesem Rennen ist wohl der Bundesstaat Maine an der Ostküste. Dort hoffen die Demokraten, die langjährige republikanische Senatorin Susan Collins zu schlagen. Und ihr Herausforderer, der Graham Plattner, der ist Austernzüchter und ehemaliger Soldat und verkörpert dabei vor allem die Suche bei den Demokraten nach Politikern, die jenseits der klassischen Parteikarriere sich einen Namen gemacht haben. Jetzt ist Plattner aber zurückgetreten, hat seine Kandidatur aufgegeben, weil es Vergewaltigungsvorwürfe gegen ihn gibt. Und nach dieser Aufgabe der Kandidatur, da diskutieren jetzt die Demokraten, wie gut es ist, tatsächlich solche Leute zu suchen, die jetzt nicht die klassischen Politikkarrieren bisher gemacht haben. Und Jasper Barenberg, der berichtet darüber.
1: Hey everyone, it's Graham Plattner here.
2: Ein letztes Mal meldet sich Graham Plattner zu Wort mit einer Videobotschaft, aufgenommen zu Hause in Sullivan, einem kleinen Hafenstädtchen an der Küste von Maine. Dort hatte er sich zuletzt mit einer Handvoll Vertrauter verbarrikadiert und erlebt, wie seine lange gefeierte Kampagne für den Senat in Washington innerhalb von Tagen in sich zusammenfiel.
1: We are suspending campaign operations.
2: Wir stellen die Wahlkampfaktivitäten ein. Mit diesen Worten besiegelt Plattner das Ende all seiner Ambitionen. Auslöser für den jähen Sturz war die Aussage einer früheren Partnerin, einer Anhängerin der Demokraten.
3: He came in and I realized, okay, he didn't listen. He's in my home.
2: Es fällt Jenny Rasico sichtlich schwer, im Sender CNN in aller Öffentlichkeit über ihre einst eher lockere, aber doch intime Beziehung zu Graham Plattner zu sprechen und über das, was vor fast 5 Jahren an einem späten Herbstabend geschehen sein soll.
3: So he had kind of like jumped on top of me and indicated that he had intentions that were sexual in nature.
2: Wie Plattner ungebeten und schwer betrunken in ihr Haus gekommen sei, wie er sich auf sie geworfen habe, wie sie versucht habe, ihn von sich fernzuhalten und er dennoch nicht von ihr abgelassen habe. Der Journalist Jake Tapper fragt nach, hat Graham Plattner sie vergewaltigt? Jenny Rasico bejaht, Plattner habe in jeder Nacht gleich mehrere Regeln der Einvernehmlichkeit verletzt.
4: Did Graham Plattner rape you?
3: By definition, yes. Absolutely. He violated multiple layers of consent that night.
2: Graham Plattner reagiert umgehend. Die Vorwürfe nennt er beunruhigend, schwerwiegend, aber falsch. Jede Anschuldigung von nicht einvernehmlichem Verhalten weist er kategorisch von sich.
1: Any accusation of non-consensual behavior is categorically false.
2: Doch das politische Echo für Plattner ist verheerend. In Scharen wenden sich Demokraten von ihm ab, Senatoren und Abgeordnete, Parteigremien und Geldgeber. In Washington und in Maine aus allen Flügeln der Partei. Auch New Yorks linker demokratischer Bürgermeister Zoran Mamdani fordert Plattner auf, seine Kandidatur zu beenden.
5: I believe that it's time for him to drop out of the race.
2: Dabei waren es vor allem einflussreiche Vertreter des linken Parteiflügels, die Graham Plattner über Monate auf Händen getragen hatten.
6: That's my kind of man.
2: Elizabeth Warren etwa, eine Ikone der Linken im Senat in Washington. Wie andere war sie begeistert, mit welchem Charisma der Austernfischer und Ex-Soldat ohne jede politische Erfahrung überall in Maine immer größere Hallen gefüllt hat.
1: We are looking at a political system that does not care about what we want to see in our society. And that the only people that have access are those with wealth and power.
2: Wir gegen die. Das war Plattners Botschaft, vorgetragen in T-Shirt und Baseballkappe. Die Ohnmacht der hart arbeitenden Menschen auf der einen Seite, der Einfluss der Reichen und Mächtigen auf der anderen. Land auf, Land ab wetterte Plattner gegen Großspender und Großkonzerne, gegen die Parteieliten, gegen den Krieg, gegen Iran, gegen die Rüstungskonzerne, er forderte kostenlose Krankenversicherung und Bildung für alle. Bei den Vorwahlen der Demokraten im Juni setzte er sich mit großem Abstand durch, auch gegen die Kandidatin der Parteiführung in Washington. Einige haben zu diesem Zeitpunkt schon gewarnt.
7: I look forward to the day where I am not answering every single week a question about bad behavior by another dude.
2: Alyssa Slotkin, etwa Senatorin der Demokraten aus Michigan. Sie mochte keine Fragen mehr beantworten müssen über den nächsten Kerl mit schlechtem Benehmen. Das bezog sich auf Berichte über frühere frauenfeindliche Sprüche Plattners im Netz, auf explizite sexuelle Textnachrichten an zahlreiche Frauen außerhalb seiner Ehe, auf die Angaben einer Ex-Freundin, Plattner habe sie in ein Zimmer eingesperrt und körperlich angegangen. Doch Bernie Sanders, einst Präsidentschaftskandidat der Demokraten und ein Aushängeschild des linken Flügels, wiegelt ab. Im Senat gäbe es keine Heiligen.
8: There are no saints in the United States Senate. People can argue about this aspect of Graham.
2: Mit dem Ende von Plattners Kandidatur ist das Chaos bei den Demokraten groß und guter Rat teuer. Graham Plattner dementiert weiter alle Anschuldigungen, sieht sich von mächtigen Kräften und einem System zu Fall gebracht, dem er den Kampf angesagt hatte. Der linke Parteiflügel muss sich den Vorwurf anhören, auf der Suche nach unverbrauchten neuen Gesichtern auf einen hochproblematischen Kandidaten gesetzt und dabei alle Alarmglocken ignoriert zu haben.
9: Hi everyone, I wanted to provide you all an update on the US Senate race here in Maine.
2: In Maine hat die dortige Parteiführung gerade alle Hände voll zu tun, nach Plattners Rückzug die Nachfolge für das Senatsrennen zu organisieren. An Bewerbungen herrscht kein Mangel, doch der Zeitdruck ist enorm. In 3 Wochen muss klar sein, welcher Name für die Demokraten Anfang November auf dem Wahlzettel stehen soll, um die Republikanerin Susan Collins doch noch zu schlagen. Mit der Chance, damit die Mehrheit im Senat zurückzuerobern.

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1: Fünf Uhr, die Nachrichten. Das US-Militär hat weitere Angriffe auf den Iran geflogen. Das zuständige Regionalkommando CENTCOM teilte mit, damit sollten Fähigkeiten des Landes eingeschränkt werden, Handelsschiffe in der Straße von Hormuz zu attackieren. Nach US-Medienberichten zielten die Angriffe auf Raketenstellungen, Flugabwehranlagen und Schiffe der Revolutionsgarden. Das Außenministerium in Teheran erklärte, die erneuten Angriffe machten alle diplomatischen Bemühungen der vergangenen Monate zunichte. Laut den Revolutionsgarden begannen am frühen Morgen Gegenangriffe zunächst auf Ziele in Jordanien. Auch in Bahrain wurde Luftalarm ausgelöst. Bereits in den vergangenen Tagen hatte der Iran auf amerikanische Attacken mit Angriffen auf US-Stützpunkte in der Region reagiert. UNO-Generalsekretär Guterres rief dazu auf, sofort wieder Verhandlungen aufzunehmen. Die schwarz-rote Koalition will die Tabaksteuer nach Presseinformationen stärker erhöhen als bisher geplant. Das gehe aus einer sogenannten Formulierungshilfe des Bundesfinanzministeriums für die Regierungsfraktionen hervor, berichtet das Redaktionsnetzwerk Deutschland. Demnach soll der Preis für eine Packung Zigaretten bis zum Jahr 2030 schrittweise auf fast 12 Euro steigen. Das seien etwa 40 Cent mehr als bislang vorgesehen. Analog solle auch die Besteuerung von Feinschnitt, also von Tabak für selbst gedrehte Zigaretten, stärker angehoben werden. Hintergrund sei eine Lücke im Bundeshaushalt. Weiter heißt es, in Regierungskreisen sei von einer maßvollen Anhebung die Rede, die auch dem Schutz der öffentlichen Gesundheit diene. Zudem stehe sie im Einklang mit dem Ziel der Bundesregierung, die Raucherquote von Jugendlichen und Erwachsenen zu senken. Die Gewerkschaft Verdi und der Deutsche Gewerkschaftsbund haben zentrale Beschlüsse zur Reform der Altersvorsorge kritisiert. Die DGB-Vorsitzende Fahimi sagte der Funke Mediengruppe, die Rentenkommission habe offengelassen, wie sie ihre Ziele verbindlich erreichen wolle, ohne dies dem individuellen Risiko zu überlassen. Sie forderte eine für alle Arbeitnehmer verpflichtende Betriebsrente für die Beschäftigten als Zusatzversorgung. Verdi-Chef Wernicke erklärte, der vorgesehene Dialog der Sozialpartner zur Stärkung der Betriebsrenten sei zu wenig. Die Vorschläge der Rentenkommission sehen unter anderem vor, dass die gesetzlichen Systeme durch eine kapitalgedeckte Vorsorge gestärkt werden, die staatlich organisiert werden. Außerdem soll das Renteneintrittsalter an die Lebenserwartung gekoppelt werden und somit langsam steigen. Die Europäische Union richtet heute ihre zweite Geberkonferenz für die palästinensischen Gebiete aus. Bei dem Treffen mit mehr als 60 Delegationen, darunter auch solche aus arabischen Staaten, soll es um die finanzielle Stabilität der palästinensischen Autonomiebehörde gehen. Auch neue Finanzmittel für humanitäre Hilfe und den Wiederaufbau im Gazastreifen stehen auf der Agenda. Die EU gehört zu den wichtigsten Finanzierern der Autonomiebehörde in Ramallah, will künftig Auszahlungen jedoch auch an Reformen knüpfen. In der thailändischen Hauptstadt Bangkok sind bei einem Brand in einem Lokal mindestens 27 Menschen ums Leben gekommen. Nach Angaben der örtlichen Behörden erlitten mindestens 63 Menschen Verletzungen, von denen sich 22 in einem kritischen Zustand befänden. Die Feuerwehr brachte die Flammen inzwischen unter Kontrolle. Thailands Regierungschef Anutin Charnwirakun teilte mit, es werde noch untersucht, wie das Feuer ausbrechen konnte. In der Nacht waren Flammen aus der Gaststätte herausgeschlagen, das Lokal brannte daraufhin komplett aus. Das Gebäude liegt in der Nähe des vielbesuchten Chatuchak-Marktes, der auch international bekannt ist. Das Wetter? Im Norden und Nordosten zunächst Quellwolken, später einzelne Schauer oder Gewitter, im Westen und Süden sonnig und trocken. In den übrigen Landesteilen wolkig, Höchsttemperaturen 25 bis 35 Grad mit den höchsten Werten entlang des Rheins, an den Küsten kühler. Morgen im Norden und Nordosten locker bewölkt oder sonnig und trocken, sonst teils wolkig, teils sonnig. Im Tagesverlauf im Süden einzelne, teils kräftige Gewitter. Höchstwerte von Nord nach Süd 21 bis 36 Grad. Die weiteren Aussichten am Mittwoch zunächst sonnig oder nur leicht bewölkt. Später im Südwesten und Süden Quellwolken 27 bis 34 Grad. Das waren die Nachrichten.
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2: Heute ist Montag, der 13. Juli 2026. Im Studio begrüßt Sie Dirk-Oliver Heckmann. Einen schönen guten Morgen. In Paris, da treffen sich die Unterstützerstaaten der Ukraine. Auch Bundeskanzler Friedrich Merz ist dabei. Er trifft in dieser Woche sogar viermal auf Präsident Macron. Der ukrainische Präsident Zelensky wechselt seine Regierungschefin aus und die Chefs mehrerer Strafverfolgungsbehörden. Zu den Hintergründen mehr im Verlauf der Sendung. Außerdem, der Krieg gegen den Iran, zwischen dem Iran und den USA, geht weiter. Der Iran gibt kund, die Straße von Hormuz sei wegen Verletzungen des Waffenstillstands durch die USA geschlossen. US-Präsident Trump, der widerspricht auf dem TV-Sender NBC.
3: It's open. We bombed the hell out of them last night. They're very, very evil and sick people.
2: Die Straße von Hormuz also bleibe offen. Bei den Iranern handelt es sich um sehr kranke Menschen. Wie die Lage vor Ort aussieht, auch dazu gleich mehr. Außerdem, eine Expertenkommission der EU legt ihre Empfehlungen für einen besseren Schutz von Kindern und Jugendlichen im Netz vor. Und alles rund um die Fußball-WM und den Stand um die Verhandlungen des DFB mit Jürgen Klopp.

0: Sie haben es in den Nachrichten bereits gehört, die Militärschläge zwischen den USA und dem Iran, sie gehen weiter. In der Nacht hat das US-Militär weitere Angriffe gegen militärische Ziele geflogen. Martin Ganselmeier.
1: Es war bereits die vierte Angriffswelle innerhalb von einer Woche. Zur Begründung teilte das zuständige US-Regionalkommando CENTCOM mit, der Iran solle in seiner Fähigkeit eingeschränkt werden, Handelsschiffe in der Straße von Hormuz anzugreifen. Nach Angaben von US-Medien richteten sich die Angriffe gegen iranische Raketenstellungen, Anlagen zur Luftabwehr und Boote der iranischen Revolutionsgarden. Bereits in der Nacht zum Sonntag hatte das US-Militär 140 Ziele im Iran bombardiert. Eine Vergeltungsmaßnahme für eine iranische Drohnenattacke auf ein Containerschiff unter zypriotischer Flagge. Jedes Mal, wenn Iran uns angreift, schlagen wir 20 Mal so stark zurück, drohte US-Präsident Trump. Er widersprach auch iranischen Angaben, wonach die Durchfahrt durch die Meerenge bis auf Weiteres verboten sei. Die Straße von Hormuz ist für die Schifffahrt offen, betonte Trump. Die US-Regierung empfiehlt Schiffen, die Route entlang der Küste von Oman zu fahren. Doch diese Schiffe riskieren, unter iranischen Beschuss zu geraten. Denn Iran will die Kontrolle über Schiffe in der Straße von Hormuz nicht aus der Hand geben.
0: Aus New York war das Martin Ganselmeier. Und zum anderen Kriegsschauplatz: Russland schlug in seinem Angriffskrieg in den vergangenen Tagen so erbarmungslos zu wie lange nicht. Und Kiew fehlen die Mittel, um ballistische Raketen abwehren zu können. Vor diesem Hintergrund kommen heute in Paris die Unterstützer der Ukraine erneut zusammen. Auch Bundeskanzler Merz hat sein Kommen angekündigt. Er trifft in dieser Woche gleich mehrfach auf Präsident Macron. Stefan Detjen.
2: Schon seit Tagen ist das Militär in Paris unübersehbar und unüberhörbar. Im wolkenlosen Himmel über der Stadt üben Kampfjets, Transportflugzeuge und Helikopter den Formationsflug zum Arc de Triomphe, dem Ziel der traditionellen Militärparade am 14. Juli. Historisch und massiv werde die Parade in diesem Jahr, heißt es vorab aus dem Élysée-Palast, dem Amtssitz des französischen Staatspräsidenten. Besonders wird sie schon deshalb, weil es das letzte Defilé seiner Armee sein wird, das Emmanuel Macron als Staatspräsident abnimmt. Seine Amtszeit endet in weniger als einem Jahr. Macron nutzt die Feierlichkeiten noch einmal zu einer Demonstration militärischer und politischer Gemeinsamkeit mit den engsten Verbündeten. Mit den knapp 7000 Soldatinnen und Soldaten werden Truppenteile aus 37 Unterstützerstaaten der Ukraine die Champs-Élysées hinaufmarschieren, darunter Angehörige der deutsch-französischen Brigade. Schon für den Vorabend hat Emmanuel Macron Staats- und Regierungschefs der Koalition der Willigen nach Paris eingeladen.
3: Le 13 juillet prochain à Paris, la coalition des volontaires se réunira à nouveau.
2: Das ist eine Gelegenheit, über den Kampf gegen die russische Schattenflotte zu reden, über neue Initiativen für die Mobilisierung unserer Industrie zur Unterstützung der Ukraine und auch über gemeinsame Übungen. Wie lange die Verbündeten solche Angebote aus Paris noch erhalten, ist weniger als ein Jahr vor der Präsidentschaftswahl ungewiss. Die Kandidaten der derzeit stärksten politischen Kräfte in Frankreich, Marine Le Pen ganz rechts und Jean-Luc Mélenchon ganz links, haben gleichermaßen angekündigt, ihr Land im Falle ihres Sieges aus den integrierten Kommandostrukturen der NATO herauszulösen. Emmanuel Macron hat sich deshalb vorgenommen, seine knapp werdende Amtszeit zu nutzen, um gemeinsame Projekte so festzuzurren, dass sie von Nachfolgern nicht ohne weiteres wieder aufgelöst werden können. Umso schwerer wiegt für Macron, dass gerade die deutsch-französische Partnerschaft zuletzt neue Tiefpunkte erreicht hat. Irritiert hat in Frankreich vor allem, dass und wie Friedrich Merz das gemeinsame Kampfflugzeugprojekt FCAS abgesagt hat.
4: Das brauchen wir in der deutschen Bundeswehr gegenwärtig nicht.
2: Diese Woche bietet Merz und Macron Gelegenheit zu Reparaturarbeiten am deutsch-französischen Verhältnis. Als Ehrengast bei der Militärparade kann der Bundeskanzler, der angekündigt hat, die Bundeswehr zur stärksten konventionellen Armee Europas auszubauen, dem französischen Nationalstolz seine Referenz erweisen. Ende der Woche werden sich Merz und Macron dann im rheinischen Brühl zum deutsch-französischen Ministerrat wiedersehen. Dabei soll es dann auch weit über den Bereich der militärischen Kooperation hinaus um gemeinsame Projekte auf allen Ebenen, von der Wirtschaft über künstliche Intelligenz bis zur Kultur gehen.
0: Soweit der Bericht von Stefan Detjen. In der Ukraine selbst wechselt Präsident Selenskyj erneut die Regierungschefin aus. Ukrainische Medien, die kritisieren derweil einen Gerichtsbeschluss, nachdem eine Recherche von Investigativjournalisten und Antikorruptionsaktivisten nicht veröffentlicht werden darf. Im Zentrum der Recherche der Bruder des Leiters der staatlichen Ermittlungsbehörde DBR. Rebecca Barth berichtet.
5: Diese Vorgänge bereiten vielen Journalistinnen und Journalisten in der Ukraine Sorgen. Ein Kiewer Gericht hatte in der vergangenen Woche die Veröffentlichung einer investigativen Recherche verboten. Das habe es nicht einmal unter dem früheren Präsidenten Janukowitsch gegeben, der bei vielen Menschen in der Ukraine als autoritär und russlandfreundlich gilt, sagt die Antikorruptionsaktivistin Daria Kalinyuk im ukrainischen Radio. Wir haben eine Vollstreckungsanordnung erhalten. Das bedeutet, dass uns jederzeit die Konten gesperrt, Geldstrafen auferlegt und ein Strafverfahren eingeleitet werden kann, sollten wir weitere Informationen über diese Wohnungen und Büros verbreiten. In der Recherche geht es um Machtmissbrauch und Korruption. Im Fokus der Bruder des Leiters des staatlichen Ermittlungsbüros, kurz DBR. Ihm sollen 143 Immobilien gehören. Etwa zeitgleich war bekannt geworden, dass eben jenes Ermittlungsbüro DBR gegen einen Gesellschafter des ukrainischen Mediums Babel ermittelt. Das wiederum hatte zuvor kritisch über Missstände in der ukrainischen Armee berichtet. Natalia Ligachowa, Direktorin von Detektor Media, spricht im ukrainischen Radio von Zensur. Es wird aktuell enormer Druck auf die Redaktion ausgeübt, die eine qualitativ hochwertige Recherche durchgeführt hat. Ich gehöre eigentlich zu denjenigen, die

0: treiben, um den Verteidigungskampf gegen Russland nicht zu gefährden. Gleichzeitig aber gibt sich die Journalistin zuversichtlich. Die Veröffentlichung durch die Investigativjournalisten wurde verboten, okay. Dann kann die Recherche eben von anderen Medien veröffentlicht werden. Ich bin dafür, aber das müssen die Kollegen selbst entscheiden. Ligatschowa ist überzeugt. Die Unterstützung für kritische Berichterstattung ist auch unter Kriegsrecht in der Ukraine groß. Trotz des zermürbenden Verteidigungskampfes gegen Aggressor Russland seien investigative Recherchen über Korruption und Machtmissbrauch wichtig.
1: Rebecca Barth war das über die schwierige Lage von Journalisten in der Ukraine. Automatisch startende Videos, endloses Scrollen, Algorithmen, die süchtig machen. Die Designs von Social-Media-Plattformen wie TikTok, Instagram und YouTube sind darauf ausgelegt, Nutzerinnen und Nutzer immer stärker hineinzuziehen. Kritiker sagen, sie regelrecht abhängig zu machen. Vor allem für Kinder und Jugendliche eine enorme Gefahr, aber auch Erwachsene sind natürlich alles andere als gefeit davor, von Social Media süchtig zu werden. Die EU-Kommission hat erst in der vergangenen Woche dem Meta-Konzern mit Facebook, Instagram und WhatsApp eine milliardenschwere Strafe angedroht. Auch TikTok befindet sich im Fokus. Eine Expertenkommission legt heute ihre Empfehlungen für einen besseren Schutz von Kindern und Jugendlichen vor. Man darf gespannt sein, ob dazu auch eine Altersbeschränkung gehören wird, ähnlich wie in Australien und Frankreich zum Beispiel. Mehr dazu von Annabel Brockhus.
2: Für EU-Kommissionspräsidentin Ursula von der Leyen ist es eine Herzensangelegenheit.
3: As a mother of seven. And a grandmother of four.
2: Als Mutter von 7 Kindern und Großmutter von 4 Enkeln könne sie die Angst der Eltern nachempfinden. Vor Cybermobbing, gewaltverherrlichenden oder pornografischen Inhalten in den sozialen Medien. Und vor Algorithmen, die Kinder ausnutzen und sie abhängig machen. Anfang des Jahres hat sie eine Expertengruppe mit der Frage beauftragt, wie Kinder und Jugendliche besser in sozialen Medien geschützt werden können. Heute werden die Empfehlungen in Brüssel vorgestellt. Die Kommissionspräsidentin hat vorab deutlich gemacht, welche Stoßrichtung sie erwartet. Beschränkungen für verschiedene Altersgruppen.
4: It is a report that will give us hopefully a comprehensive concept about social media delay for different age groups.
2: Bisher hat die EU-Kommission sich darauf konzentriert, digitale Plattformen zu regulieren. Seit 2022 verpflichtet das Digitale Dienstegesetz TikTok, Instagram, Snapchat und Co. systemische Risiken zu kontrollieren und einzudämmen. Dazu gehört, dass sich illegale Inhalte nicht verbreiten, Wahlen nicht manipuliert werden sollen. Und auch, dass das Design der Plattformen nicht zu einer Verhaltenszucht führen soll. Bei fast allen großen Online-Diensten untersucht die EU-Kommission aktuell, ob und wie sie Kinder und Jugendliche schützen. Erst am Freitag hat die EU-Kommission vorläufig festgestellt, dass Instagram und Facebook süchtig machen. Maßnahmen wie Teen-Accounts oder elterliche Kontrolle leicht umgangen werden können. Im Mai bemängelten die Beamten, dass Meta die eigene Altersgrenze von 13 Jahren nicht konsequent durchsetze. Und im Februar kamen sie zu einem vorläufigen Schluss, dass TikTok süchtig macht. Gleichzeitig wird die EU-Kommission dafür kritisiert, sie würde das digitale Dienstegesetz nicht ausschöpfen. Die grüne Europaabgeordnete Alexandra Gese verweist auf die speziellen Jugendschutzrichtlinien, die die EU-Kommission letzten Sommer herausgegeben hat.
5: Aber sie besteht nicht darauf, dass sie wirklich durchgesetzt werden. Und da geht es ja um mehr als suchtfördernde Mechanismen. Da geht es ja auch um toxische Algorithmen, die radikalisierende und gefährliche Inhalte besonders stark an Jugendliche ausspielen. Es geht aber auch darum, ob Jugendliche leicht kontaktiert werden können und Ähnliches. Und da könnte die Kommission auf jeden Fall sehr viel mehr machen.
2: Ein Social-Media-Verbot würde das grundsätzliche Problem der Algorithmen nicht lösen, kritisiert die Digitalpolitikerin.
5: Es ist wirklich nur eine absolute Notlösung, weil es im Moment nicht den politischen Willen gibt, die Tech-Konzerne wirklich zu konfrontieren und wirklich wieder für Meinungsfreiheit und Informationsfreiheit zu sorgen.
2: Die dänische Abgeordnete Christel Schaldemose glaubt, if we do this now, eine Altersgrenze würde entweder die Plattformen verändern oder neue Plattformen entstehen lassen. Die Sozialdemokratin hat im vergangenen Jahr die Position des Europäischen Parlaments zu dem Thema erarbeitet. Die Abgeordneten haben mehrheitlich für ein Verbot von Mechanismen wie Autoplay oder Endlosscrollen gestimmt und für ein Altersverbot bis 16 Jahren. Auch aus den Mitgliedsländern gibt es Druck auf die Europäische Kommission. In 23 von 27 EU-Ländern werden Verbote oder strengere Regeln diskutiert. Frankreich zum Beispiel will eine Liste schädlicher

0: Online-Dienste, die für Jugendliche unter 15 Jahren verboten sein sollen. Allerdings hat die EU-Kommission das Gesetz abgewiesen. Es würde in EU-Kompetenzen eingreifen. Man teile die Ziele der französischen Regierung, so ein Kommissionssprecher. Doch die EU-Kommission will eine kohärente europäische Lösung.
1: Informationen waren das von Annabel Brockhus und wir können das Thema vertiefen um 7:10 dann mit der SPD-Europaabgeordneten Katharina Barley und zwar um 7:10. Sein Name Abu Safia, er war Direktor des Kamal Adwan Krankenhauses im Gazastreifen. International bekannt wurde er durch seine Berichte über die katastrophale Lage im Gazakrieg. Ende 2024, da wurde er bei einem israelischen Angriff auf das Krankenhaus festgenommen. Die israelische Armee behauptete, Terroristen würden aus dem Krankenhaus heraus operieren. Abu Safia beschuldigten sie, Mitglied der Hamas gewesen zu sein. Doch bisher wird Safia ohne Anklage festgehalten. Jetzt berichtet sein Anwalt, sein Gesundheitszustand habe sich stark verschlechtert. Inzwischen gibt es auch international Proteste. Jan-Christoph Kitzler.
2: Hussam Abu Safia ist inzwischen wahrscheinlich der bekannteste Gefangene aus dem Gazastreifen. Weltweit wird für seine Freilassung demonstriert. Vor ein paar Tagen gab es sogar eine kleine Kundgebung vor der deutschen Botschaft in Tel Aviv. Freiheit für alle Ärzte wurde dort gerufen und Freiheit für Dr. Abu Safia. Abu Safia ist schon seit über 1,5 Jahren in israelischen Gefängnissen und Lagern. Erst vor etwa 2 Wochen wurde er in den Hochsicherheitstrakt des Nizan-Gefängnisses in Ramle verlegt. Dort ist er in Isolationshaft. Sein Anwalt Nasser Ordeh konnte ihn vor ein paar Tagen besuchen. Dem Sender CNN hat er berichtet, in welchem Zustand er den Gefangenen gesehen hat. Er wurde mit Hand- und Fußfesseln in den Besucherraum gebracht. Im Gesicht und im Augenbereich waren Spuren von Gewalteinwirkung sichtbar. Er konnte weder atmen noch gehen. Berichte über Folter des Arztes Das hatte es schon früher gegeben. Inzwischen besteht die Sorge, ob Abu Safia die israelische Haft überlebt. Den Berichten seines Anwalts zufolge soll er gesagt haben, das könnte das letzte Mal sein, dass wir uns sehen. Israelischen Angaben zufolge ist das Leben des Arztes nicht in Gefahr. Er werde medizinisch überwacht, heißt es. Tirzia Leibowitz von der Organisation Physicians for Human Rights Israel sieht das kritisch.
3: In its response today,
2: der Staat hat in seiner Antwort an das oberste Gericht heute gesagt, dass Dr. Abu Safia mehrfach von medizinischem Personal untersucht wurde, seit er im unterirdischen Gefängnis ist. Das beunruhigt uns sehr, denn es erklärt nicht, warum diese Untersuchungen notwendig waren, was die Ergebnisse sind und wie das mit der Behauptung zusammenpasst, sein Leben sei nicht in Gefahr. Was gegen Abu Safia vorliegt, ist unklar. Seit er Ende 2024 festgenommen wurde, gibt es keine Anklage. Er wird als sogenannter ungesetzlicher Kombattant festgehalten. Israel hat dem Arzt vorgeworfen, Mitglied der Hamas zu sein. Es kursiert ein Foto, das ihn in Uniform zeigt. Sein Sohn sagt dem ARD-Studio Tel Aviv, das Foto zeige ihn als Angestellten der palästinensischen Autonomiebehörde. Bekannt wurde Hussam Abu Safia vor allem als Leiter des Kamal Adwan Krankenhauses im Gazastreifen. Mehrfach wurde es von der israelischen Armee angegriffen, schließlich eingenommen und zerstört. Bis zum Schluss hatte sich Abu Safia geweigert, das damals letzte noch funktionierende Krankenhaus im nördlichen Gazastreifen zu räumen. Wir wurden nun aufgefordert, das Krankenhaus zu räumen. Wohin sollen wir diese Kinder evakuieren? Immer wieder hatte Abu Safia internationalen Journalisten Interviews gegeben und von den Angriffen der israelischen Armee auf das Gesundheitssystem im Gazastreifen berichtet. Israels Armee hatte die Angriffe damit begründet, dass Terrorgruppen wie die Hamas im Gazastreifen aus Krankenhäusern operieren würden. Beweise dafür gab es häufig nicht. Dafür wurden immer wieder Krankenhäuser angegriffen, in denen beispielsweise Intensivpatienten versorgt wurden. Menschenrechtsorganisationen kritisieren die Haftbedingungen von Abu Safia. In ihren Augen sind sie beispielhaft für die Lage tausender weiterer Gefangener aus dem Gazastreifen. Sie berichten von systematischer Folter in israelischen Gefängnissen und Lagern. Etliche Fälle sind dokumentiert. Abu Safias Sohn Ilias konnte den Gazastreifen verlassen. Im Gespräch mit der ARD macht er sich Sorgen um seinen Vater. Leider durchleben wir als Familie die schwersten Momente unseres Lebens, besonders in diesen Stunden, in denen mein Vater hinter Gittern leidet. Und natürlich führen wir ein Leben, das nicht normal ist, ein Leben wie in der Hölle. Mein Vater wird im Gefängnis gefoltert und wir erleben draußen dasselbe Leid und denselben Schmerz. Ob internationaler Druck zur Freilassung von Hussam Abu Safia führt, ist unklar. Die Haft wurde verlängert und könnte noch mindestens 4 weitere Monate andauern.
1: Jan-Christoph Kitzler über das Schicksal von Abu Safia.

0: Mit 41,9 Grad Celsius hatte ein Ort südlich von Bordeaux einen neuen Hitzerekord aufgestellt vor wenigen Wochen. In dieser Woche werden in Paris wieder hohe Temperaturen erwartet. Eine Belastungsprobe für alle, aber Paris arbeitet an Lösungen. So gibt es bereits seit Jahrzehnten ein unterirdisches Kühlsystem. Sabine Boland hat die unterirdische Kältefabrik besucht.
1: Gehörschutz in Form von orangefarbenen Ohrstöpseln ist Pflicht. Ohne kein Besuch bei Fraîcheur de Paris, der Frische von Paris. Ein unscheinbarer Eingang liegt direkt am Ufer der Seine. Über eine Wendeltreppe geht es 25 bis 30 Meter in die Tiefe, unter den Fluss. Hier stehen riesige Zylinder und Röhren, Kühlaggregate. Sie sollen die französische Hauptstadt erfrischen. In der Kältefabrik wird das Flusswasser auf 2 bis 4 Grad heruntergekühlt. Pumpen verteilen es dann über ein Netz aus Rohren an Museen, Einkaufszentren oder Bürogebäude. Die Idee, individuelle Klimageräte überflüssig zu machen. Tim Guigon ist Kommunikationsleiter bei Fraîcheur de Paris. Er beschreibt das Prinzip so.
2: Das Kältenetz ist wie ein Zug, der das Auto ersetzt. Man muss dann den Zug nehmen. Wir sind heutzutage gezwungen, immer mehr Gebäude an den Klimawandel anzupassen.
1: Die erste dieser Pariser Kältefabriken entstand bereits Ende der 70er Jahre. Mittlerweile gibt es 14 Standorte und ein 120 Kilometer langes Rohrnetz, durch das das eiskalte Wasser fließt. Bislang ist hauptsächlich das wohlhabende historische Zentrum angeschlossen. Der Louvre wird so gekühlt und das französische Parlament. Finanziert wird Fraîcheur de Paris von großen Auftraggebern, die sich die aufwendigen Installationskosten leisten können. Tim Guigon.
2: Traditionell brauchten Gebäude aus Luxus- oder Komfortgründen Klimatisierung. Paläste, Museen, Büros. Mit dem Klimawandel wurde aus der Komfortklimatisierung aber eine Notwendigkeit.
1: Eine Notwendigkeit, die längst nicht Alltag ist in Paris. Der Marketingpraktikant Ulysse Zachary wohnt in einem kleinen ehemaligen Dienstmädchenzimmer unter einem Dach aus Zink. Etwa 2/3 aller Pariser Gebäude haben solche Dächer, reine Hitzefallen. Die wenigsten Wohnungen haben eine Klimaanlage, auch die von Ulysse Zachary nicht.
2: Es ist wie in einem Ofen. Selbst mit guter Isolierung kommt die Hitze einfach durch die Decken und Wände. Die Seife ist geschmolzen. Es ist irre, wie heiß es ist. Die Weinflasche hier öffnet sich wegen der Hitze von selbst.
1: Bis zum Jahr 2042 soll ein Großteil der Stadt an unterirdische Kältefabriken angeschlossen sein. Wie bei einer Gasheizung oder Stromversorgung sollen die Pariserinnen und Pariser die Klimatisierung dann abonnieren können. Die Rekordhitzewelle Ende Juni war für Tim Guigon ein letzter Warnschuss.
2: Wir haben den Klimawandel bislang betrachtet wie Raucher. Man öffnet ein Päckchen und weiß genau, dass es schlecht für die Gesundheit ist. Man macht weiter bis zum Röntgentermin und sieht, oh, ich habe ein Problem.
1: Im Sommer 2003 starben in Frankreich etwa 15.000 Menschen wegen der Hitze. Die Regierung hat seitdem einen Hitzeplan ins Leben gerufen, der gefährdete Bevölkerungsgruppen schützen soll.
0: Paris wappnet sich gegen die Hitze. Der Bericht war das von Sabine Boland.

0: Deutschlandfunk. 5.30 Uhr die Nachrichten. Das US-Militär hat weitere Angriffe auf den Iran geflogen. Das zuständige Regionalkommando CENTCOM teilte mit, Ziele seien Luftabwehrsysteme, Radarstationen sowie Raketen- und Drohnenstellungen gewesen. Damit sollten die Fähigkeiten des Iran eingeschränkt werden, Handelsschiffe in der Straße von Hormuz zu attackieren. Das Außenministerium in Teheran erklärte, die erneuten Angriffe machten alle diplomatischen Bemühungen der vergangenen Monate zunichte. Laut den iranischen Revolutionsgarden begannen am frühen Morgen erste Gegenangriffe. Man habe Ziele in Jordanien und Bahrain attackiert. Bereits in den vergangenen Tagen hatte der Iran auf amerikanische Attacken mit Angriffen auf US-Stützpunkte in der Region reagiert. Derweil rief UNO-Generalsekretär Guterres dazu auf, sofort wieder Verhandlungen aufzunehmen. In Paris kommen heute westliche Unterstützerländer der Ukraine zu Beratungen zusammen. Die sogenannte Koalition der Willigen will in der französischen Hauptstadt darüber beraten, wie die Waffenproduktion in der Ukraine und die Raketenabwehr gestärkt werden könnten. Auch soll es um Sicherheitsgarantien und die weitere Unterstützung des von Russland angegriffenen Landes gehen. In der Runde sind mehr als 35 Länder zusammengeschlossen. Für Deutschland wird Bundeskanzler Merz teilnehmen. Wer in Deutschland zu Unrecht inhaftiert worden ist, soll künftig eine höhere Entschädigung erhalten. Für jeden Tag Haft sollten Betroffene 100 statt bislang 75 Euro erhalten, zitiert die Deutsche Presseagentur aus einem Entwurf von Bundesjustizministerin Hubig. Ab einer sechsmonatigen Haft solle der Betrag auf 150 Euro pro Tag steigen. Demnach wird darüber hinaus klargestellt, dass bei der Berechnung einer Entschädigung die Verpflegung und Unterbringung in der Haftanstalt nicht von der Summe abgezogen werden dürfen. Entschädigung erhält man, wenn eine Verurteilung später aufgehoben wird oder wenn ein Verfahren, das zu Untersuchungshaft geführt hat, eingestellt wird oder mit einem Freispruch endet. Das Vorhaben ist im Bundesrat zustimmungspflichtig, da die Entschädigung von den Ländern gezahlt werden muss. In der syrischen Hauptstadt Damaskus hat das neue Übergangsparlament seine erste Sitzung abgehalten. Die 206 Abgeordneten wählten den Rechtsexperten Awak zu ihrem Vorsitzenden. Interimsstaatschef Sharar rief die Abgeordneten in einer Ansprache dazu auf, eine Kultur des Dialogs, einen Rechtsstaat und den Respekt der Institutionen zu etablieren. Der stellvertretende Gesandte der Vereinten Nationen für Syrien, Cordone, sprach von einem Meilenstein im politischen Übergang. Das Übergangsparlament war nach dem Sturz des Assad-Regimes eingesetzt worden und soll innerhalb von 2,5 Jahren eine neue Verfassung für Syrien entwerfen. Kritiker werten die Zusammensetzung als undemokratisch. Rund 2/3 der Abgeordneten wurden von einer Kommission bestimmt, die von Sharar berufen worden war. Die anderen Parlamentarier wählte er selbst aus. Fast 3 Wochen nach dem Erdbeben in Venezuela ist die Zahl der Todesopfer weiter gestiegen. Die Regierung in Caracas teilte mit, dass mindestens 4.490 Menschen ums Leben gekommen seien. Zudem sprachen die Behörden weiterhin von über 16.700 Verletzten. Am 24. Juni hatten gleich 2 verheerende Erdbeben das Land erschüttert. Besonders schwer getroffen wurden der Bundesstaat La Guaira und die gleichnamige Küstenstadt. Zur Zahl der Vermissten machte die Regierung erneut keine Angaben. Verschiedene Schätzungen gehen von 10.000 bis 50.000 Menschen aus, von denen jede Spur fehle. Zuletzt hatte die venezolanische Regierung den Bau provisorischer Unterkünfte angekündigt. Fast 18.000 Menschen hätten ihr Zuhause verloren. Das Wetter. Im Norden und Nordosten zunächst Quellwolken, später einzelne Schauer oder Gewitter, im Westen und Süden sonnig und trocken, in den übrigen Landesteilen wolkig, Höchsttemperaturen 25 bis 35 Grad mit den höchsten Werten entlang des Rheins, an den Küsten kühler. Morgen im Norden und Nordosten locker bewölkt oder sonnig und trocken. Sonst teils wolkig, teils sonnig. Im Tagesverlauf im Süden einzelne, teils kräftige Gewitter. Höchstwerte von Nord nach Süd 21 bis 36 Grad. Die weiteren Aussichten am Mittwoch zunächst sonnig oder nur leicht bewölkt. Später im Südwesten und Süden Quellwolken 27 bis 34 Grad. Das waren die Nachrichten.
1: Deutschlandfunk, die Presseschau. Nach gegenseitigen Angriffen hat sich der Konflikt zwischen den USA und dem Iran weiter verschärft. Das Handelsblatt fasst zusammen: Das iranische Regime hat trotz unzähliger Luftangriffe nicht kapituliert. Es ist trotz der Tötung seiner Führungsspitze nicht kollabiert. Auch die US-Marineblockade, der Straße von Hormus und weitere Sanktionen haben es nicht in die Knie gezwungen. Und die Planer des Krieges scheinen nicht einmal damit gerechnet zu haben, dass der Iran die Straße von Hormus sperren könnte. Egal, wie man es dreht und wendet, Trump hat den Iranern ein strategisches Druckmittel verschafft. Sie werden deshalb weiter auf die Kontrolle der Meerenge bestehen. Er kann sie noch so unflätig beschimpfen, ihnen mit noch so vielen Bomben drohen. Er wird damit nichts erreichen, heißt es im Handelsblatt. Die Rhein-Neckar-Zeitung setzt den Krieg in einen Zusammenhang mit der US-amerikanischen Geschichte. Das Teheraner Regime, das sich keinen Deut um Menschenrechte schert, steht stärker da denn je. Weder US-Angriffe noch die gezielten Tötungen zahlreicher Führungskräfte zwangen die Mullahs in die Knie. Und Trump bemüht schon längst nicht mehr das Narrativ verfolgter Menschen im Iran, denen geholfen werden müsse, eine von vielen Kriegslügen. Die Atommacht Iran kann sich auch ohne nukleare Sprengköpfe effektiv verteidigen. Und somit reiht sich Iran ein in die US-Kriege in Vietnam, Afghanistan, Irak und Libyen. Solche Kriege nützen der Rüstungsindustrie sonst niemandem. Das war die Rhein-Neckar Zeitung aus Heidelberg. Die Frankfurter Allgemeine Zeitung ist anderer Auffassung. Die neuerlichen Luftangriffe und die Drohungen eines Präsidenten, der jeden Superlativ im Arsenal längst fünfmal verfeuert hat, werden diese Pattsituation nicht auflösen. Von dieser profitiert aber auch Iran nicht. Zwar mögen die Machthaber in Teheran darauf setzen, dass Trump vor den Kongresswahlen im November immer biegsamer wird, doch Trumps innenpolitische Herausforderung verblasst vor derjenigen, die die iranische Führung zu bewältigen hat. Rücksicht auf das Volk wird zwar weder den Klerikern noch in der Revolutionsgarde großgeschrieben, aber bald werden sie den verarmenden Bürgern etwas bieten müssen. Denn Trump mag den Krieg vorerst verloren haben, aber Iran liegt am Boden, hält die Frankfurter Allgemeine Zeitung fest. Nun der Blick ins Inland. Medienberichten zufolge droht 4 Volkswagen-Werken die Schließung. Und dazu schreibt der Münchner Merkur: Es wird am Ende ohne blutige Schnitte nicht gehen. VW hat die weltweit höchsten Arbeitskosten eines Autoherstellers. In anderen Ländern wird um die Hälfte billiger produziert. Wenn es einen perfekten Sturm gibt, dann hat er sich über Wolfsburg zusammengebraut. Managementfehler, nationale Standortnachteile und unfaire Praktiken des übermächtigen Wettbewerbers China treffen auf einen politisch gelähmten Konzern, in dem SPD und Grüne aus Angst vor ihren Wählern Anpassungsmaßnahmen mitblockieren, konstatiert der Münchner Merkur. Die Süddeutsche Zeitung stellt fest: Zwar sind Kommunikationsdesaster eine Wolfsburger Spezialität, doch dieses stellt schon einen Tiefpunkt dar. Es hinterlässt Zehntausende verunsicherte Beschäftigte, die nicht wissen, ob sie in ein paar Jahren noch eine Anstellung haben. Dabei dürfte auch den weltweit mehr als 660.000 Mitarbeitern klar sein, dass es so nicht weitergehen kann. Die Lage ist für alle deutschen Autohersteller katastrophal. Da wird es auch nicht reichen, ein paar Lenkräder weniger herzustellen und ein paar Synergien zu heben, wie es Manager gerne ausdrücken. VW muss sich grundlegend wandeln, kommentiert die Süddeutsche Zeitung. Das Straubinger Tagblatt konzentriert sich derweil auf einen anderen Problemherd der Automobilbranche, auf Mercedes. Auch dieses Unternehmen ist auf Sparkurs. Die Energie- und Bürokratiekosten müssen sinken, auch bei den Arbeitskosten muss etwas passieren, Und es geht nicht an, dass man den Mercedes-Chef Ola Källenius als Utopisten beschimpft, weil er in dieser prekären Situation die Rückkehr zur 40-Stunden-Woche ohne Lohnausgleich ins Spiel bringt. Die Verlagerung von ganzen Modellpaletten nach Ungarn, Slowakei und Tschechien erfolgt ja nicht, weil dort die Luft besser wäre, sondern weil die Arbeitskosten wesentlich geringer sind als hierzulande, mahnt das Straubinger Tagblatt zum Ende der Presseschau. Die Redakteurin Larissa Niesen, Sprecher war Volker Barnig.
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3: Tja, und bei dieser Fußball-WM gibt es heute einen der wenigen Tage ohne Spiel, bevor dann morgen das erste Halbfinale ansteht. Aber am Wochenende, da hat es Fortschritte gegeben bei der Suche nach einem neuen Bundestrainer. Mehr dazu jetzt von Maximilian Rieger aus unserer Sportredaktion.
4: Ja, DFB-Präsident Bernd Neuendorf und Bundesliga-Chef Hans-Joachim Watzke sind am Wochenende für einen Tag nach New York geflogen und haben sich dort am Flughafen mit Jürgen Klopp getroffen. Und der DFB schreibt, man habe sich über wesentliche Eckpunkte eines potenziellen Vertrags verständigt. Anne von Eickels über den aktuellen Stand.
5: In dieser Woche gehen die Gespräche zwischen dem DFB, Jürgen Klopp und dem Red Bull-Konzern in die nächste Runde. Es muss vor allem geklärt werden, zu welchen Konditionen Klopps Vertrag bei RB aufgelöst wird. Muss der DFB eine Ablöse zahlen und bleibt Klopp dem Konzern als gelegentlicher Ratgeber mit Expertise erhalten? Dass der Trainer RB-Markenbotschafter bleibt, ist wohl nicht angedacht. An diesem möglichen Deal gab es zuletzt Kritik von einigen DFB-Landesverbänden. Sie kritisierten, dass der Konzern durch Klopps mögliche Doppelrolle zu viel Macht gewinnen könne und dass der Verband zu viel Geld für den Vertrag ausgebe. Klopp soll mehr als 7 Millionen Euro pro Jahr bekommen und damit mehr als sein Vorgänger Julian Nagelsmann. Diese Summen seien an der Basis und in den Landesverbänden nicht vermittelbar, so die Kritik.
4: Informationen von Anne van Eickels. Unterdessen bereiten sich Frankreich, Spanien, England und Frankreich auf die Halbfinalspiele vor. Es sind mal wieder die ziemlich üblichen Verdächtigen, die den Titel am Ende unter sich ausmachen, obwohl ja diesmal zum ersten Mal 48 Teams an einer WM-Endrunde teilnehmen. Schon bei der nächsten Weltmeisterschaft könnten es dann sogar 64 Teams sein. Zumindest hat sich FIFA-Präsident Gianni Infantino dafür am Wochenende offen gezeigt. Darüber rede ich jetzt mit Deutschlandfunk-WM-Reporter Matthias Friebe. Matthias, wie realistisch ist das denn, dass wir 2030 tatsächlich 64 Teams bei der Endrunde sehen könnten?
6: Es ist, glaube ich, realistischer, als sich viele vorstellen können, denn da stecken verschiedene Überlegungen dahinter. Vor allen Dingen geht es darum, dass 2030 ja die WM auf 3 Kontinenten wird stattfinden, in 6 Ausrichterländern. Das liegt daran, dass Spanien, Portugal und Marokko die WM eigentlich zugeschlagen bekommen haben und dass man dort natürlich mit den 48 Teams sehr, sehr gut klarkommen würde, so wie es jetzt ist. Aber dann gibt es noch 3 sogenannte Jubiläumsspiele zu Beginn der WM, 3 Eröffnungsspiele in Uruguay, Paraguay und Argentinien. Und die FIFA überlegt, auch auf Druck der südamerikanischen Länder, dass es ja vielleicht sinnvoll sein könnte, dass da nicht nur 3 Spiele in jedem Land 1 stattfinden, sondern dass man da mehr Partien finden wird, indem man nämlich den Modus vergrößert und so auch den Südamerikanern noch mehr Spiele geben könnte. Das ist eigentlich die Hauptursache dahinter. Und dann hat Gianni Infantino ja die Idee, eine wirkliche, wie er es nennt, Weltmeisterschaft zu machen. Das heißt, noch mehr Ländern aus den Kontinenten, die nicht Europa und Südamerika heißen, die Chance zu geben, bei einer WM teilzunehmen.
4: 64 Teams sind aber natürlich eine ganze Menge. Was wären die Nachteile davon?
6: Es sind eigentlich 2 Nachteile, die man damit hat. Einmal, die Vorrunde wird noch weiter aufgebläht. Das heißt, wir bekommen am Ende 128 statt 104 Spiele. Aber man wird fast 100 Spiele brauchen, es sind dann 96 am Ende, um die Teilnehmer der K.O.-Runde zu ermitteln. Das ist das eine, also noch mehr Vorrunde, noch weniger Hauptrunde. Und das zweite ist, man muss erstmal einen Austragungsort finden, der es schafft, 64 Teams mit ihren Quartieren, mit den Trainingsunterkünften überhaupt unterzubringen in einem Land. Das war jetzt schon das Argument, dass man auch mit Mexiko und Kanada ins Rennen musste, weil die Vereinigten Staaten alleine diese 48 Teams, so zumindest die offizielle Begründung dahinter, nicht schaffen würden. Am Ende hätten sie es wahrscheinlich doch geschafft.
4: Ja, dann blicken wir mal auf diese WM und die Austragungsorte. Hat es sich denn für die Städte gelohnt, WM-Gastgeber zu sein?
6: Ja, es gab während der WM eine Erzählung, die in vielen Städten bemüht wurde, die hieß, Chicago ist der eigentliche Gewinner dieser WM, weil Chicago nämlich frühzeitig gesagt hat, nö, dieses Spiel machen wir nicht mit, wir wollen da gar nicht erst teilnehmen bei der Weltmeisterschaft, das ist uns alles zu viel, denn die Kosten für die Städte, die sind, das hat auch eine Sportschau-Recherche während dieser WM ergeben, exorbitant hoch gewesen, wir reden von einigen 100 Millionen US-Dollar, die manche Städte bezahlen mussten, um überhaupt die Anforderungen zu erfüllen, was Parkplätze, Infrastruktur und sonstiges angeht. Andere Städte wie Los Angeles ziehen eine gute Bilanz, sind zufrieden über volle Sportbars und so weiter. Und aber um ein wirkliches Fazit ziehen zu können, wird man noch ein paar Wochen brauchen.
4: Informationen von Matthias Friebe darüber, ob es sich gelohnt hat, WM-Austragungsort zu sein. Morgen findet dann in Dallas das Halbfinale zwischen Frankreich und Spanien statt.
3: Und das war das WM-Magazin mit Maximilian Rieger. Schönen Dank.

0: Das sogenannte Informationsfreiheitsgesetz. Es hat in den letzten Jahren vielen Bürgern, NGOs und Journalisten geholfen, an wichtige Informationen aus den Behörden in Deutschland zu bekommen. Die Bundesregierung, die will dieses IFG jetzt aber ändern. Journalistenverbände, die sehen darin einen Einschnitt in die Pressefreiheit. In Schweden, da gibt es eines der stärksten Informationsfreiheitsgesetze der Welt. Wie funktioniert es da und welche Bedeutung hat es für die Demokratie und die Wahrheitsfindung? Elena Kuch berichtet.
1: In Schweden geht das alles viel leichter. Journalismus ohne weitreichende Auskunftsrechte wäre etwa für Axel Björklund undenkbar. Er ist Redaktionsleiter bei Uppdrag Granskning, eine der renommiertesten Investigativredaktionen beim öffentlich-rechtlichen Fernsehsender SVT. Es geht eigentlich ziemlich einfach und es macht auch keinen Unterschied, ob du Journalistin bist oder eine Privatperson, sagt er. Jeder kann das machen. Man kann sich zum Beispiel an eine kommunale Behörde wenden und sagen, ich möchte eine Kopie einer Mail haben, die die und die Person aus der Kommunalverwaltung an etwa eine Firma geschickt hat. Zum Beispiel dann, wenn man den Verdacht hat, dass jemand korrupt ist. Und dann bekommst du die Unterlagen. Reden wir hier von Wochen oder Tagen? Das kommt drauf an. Manchmal dauert es nur Minuten, manchmal Stunden, manchmal Tage und in Einzelfällen auch mal Monate. Seine Redaktion konnte mit Hilfe von Akteneinsicht Fälle von Bandenkriminalität recherchieren und miteinander verbinden. Sein Team hat auch einen Fall recherchiert, in dem Behörden unrechtmäßig Kinder aus einer Familie genommen haben. Staatliche Institutionen haben Macht und diese Macht, die müsse kontrolliert werden. Daher kommt das Öffentlichkeitsprinzip in Schweden. Das älteste Informationsfreiheitsgesetz der Welt und eines der stärksten. Das erklärt Katarina Karlsson von Reporter ohne Grenzen in Schweden.
2: Es ist einfach so wichtig, dass man zum Staat und seiner Macht recherchieren kann.
1: Und nicht nur über Entscheidungen berichtet, sondern auch versteht, wie sie getroffen wurden. Wir sind ein Land, in dem hohe Steuern gezahlt werden. Das heißt, die öffentliche Verwaltung, die verwaltet einfach viel von unserem Geld. Und da ist es einfach wichtig zu verstehen, wie Entscheidungen getroffen werden. Wie wird unser Steuergeld genutzt? In Deutschland sollen nach Plänen der Bundesregierung nur noch natürliche Personen Anfragen stellen können und nicht mehr etwa Nichtregierungsorganisationen. Die Gebühren sollen steigen. Namen von Beamten sollen systematisch geschwärzt werden. Die Bundesregierung begründet die geplanten Änderungen damit, dass Beamte oder der Staat gefährdet werden könnten. Bestimmte Bereiche müssten geschützt werden, wie die Spionageabwehr und Terrorismusbekämpfung, auch vor fremden Mächten. Ich verstehe den Einwand und der ist auch nicht irrelevant. Aber wir müssen uns fragen, wie bauen wir eine Gesellschaft gegen eine fremde Macht? Dafür sind ja vielleicht informierte Bürgerinnen und Bürger und starke Medien wichtig. Und Journalisten, die investigativ recherchieren, die den Mächtigen auf die Finger gucken, auch den eigenen Staat. Und so entsteht Vertrauen, auch in die staatlichen Institutionen. Auch dann, wenn Missstände dort aufgedeckt werden. Denn wenn ein Missstand in einer Behörde aufgedeckt wird, dann hat das eine Wirkung. Und auch wenn es kurzfristig dazu führt, dass diese Behörde dann nach einer Recherche erstmal weniger Vertrauen genießt, wird es doch langfristig wachsen. Denn es steigert das Vertrauen in die Gesellschaft, weil es eben eine Kontrollfunktion gibt. Durch die Medien und das Öffentlichkeitsprinzip. Auch in Schweden kann man nicht einfach alle Unterlagen einfach so bekommen. Es gibt Dokumente, die unter Verschluss sind, etwa zu Verteidigungsstrategien des Militärs oder Namen, die geschwärzt werden. In den letzten Jahren hat auch die schwedische Regierung Anpassungen des Gesetzes vorgenommen. Die Transparenz habe dadurch leicht abgenommen, das sagt der schwedische Journalistenverband. Und auch in Schweden gibt es Debatten um Persönlichkeitsrechte. Aber für Katarina Karlsson von Reporter ohne Grenzen wiegt das Recht auf öffentliche Auskunft höher. Durch das Öffentlichkeitsprinzip können wir einfach unsere Arbeit machen. Denn wenn man weniger Zugang zu Dokumenten hat, dann hat man am Ende schlechtere Ergebnisse, weil die Quellenlage schlechter ist. Das Gesetz in Schweden macht die Arbeit für Journalistinnen und Journalisten leichter.
0: Elena Kuch war das über das Informationsfreiheitsgesetz in Schweden.

0: Vor dem Oberlandesgericht München geht heute ein Prozess zu Ende, der seinesgleichen sucht. Zwei mutmaßliche Angehörige der Terrororganisation Islamischer Staat wird vorgeworfen, in Syrien und im Irak zwei jesidische Mädchen versklavt, misshandelt und sexuell ausgebeutet zu haben. Heute wird das Urteil erwartet. Josef Römel dazu.
1: Die Bundesanwaltschaft hat für die Angeklagten lebenslange Freiheitsstrafen wegen Völkermords, Verbrechen gegen die Menschlichkeit und Kriegsverbrechen gefordert. Die Verteidigung wies den Vorwurf des Völkermords zurück und plädierte für 9,5 Jahre Haft für den Mann sowie eine Jugendstrafe von 7 Jahren für die zum Tatzeitpunkt noch heranwachsende Frau. Hintergrund des Verfahrens gegen die beiden Iraker ist der Vernichtungsfeldzug der Terrororganisation IS gegen die religiöse Minderheit der Jesiden im Nordirak ab 2014. Tausende Menschen wurden getötet, Frauen und Kinder verschleppt und versklavt. Deutschland erkennt diese Verbrechen als Völkermord an. Die Angeklagten hatten sich im Irak kennengelernt und waren nach islamischem Recht verheiratet. Sie sollen zwischen 2015 und 2017 die beiden jesidischen Mädchen versklavt haben. Dem Mann wirft die Anklage außerdem mehrfachen sexuellen Missbrauch der Kinder vor. Die Frau soll ihn dabei unterstützt haben. Eines der Kinder war 12, das andere 5 Jahre alt. Der Mann war Anfang der 2000er Jahre als Asylbewerber nach Deutschland gekommen und lebte zunächst in München. Hier radikalisierte er sich, schloss sich dem IS an und wurde nach seiner Rückkehr 2019 wegen Mitgliedschaft in der Terrororganisation zu einer mehrjährigen Haftstrafe verurteilt.
0: Josef Römel war das.

0: zu undiplomatisch, zu kritisch gegenüber Israel, zu ehrgeizig. Die Chefdiplomatin der EU, Kaja Kallas, sie steht seit Monaten in der Kritik. Das liegt einerseits an dem schwierigen Feld, auf dem sie sich bewegt, aber auch an ihrem Verhältnis zur Kommissionspräsidentin Ursula von der Leyen. Jetzt wollen die EU-Außenminister die Kompetenzen neu verteilen. Sabrina Fritz.
1: Die Außenbeauftragte der EU, Kaja Kallas, gilt als israelkritisch. Manchen ist sie zu kritisch. Hinter verschlossenen Türen soll sie die israelische Regierung mit dem Apartheid-System in Südafrika verglichen haben. Der deutsche Bundeskanzler war empört.
2: Ich teile diese Wortwahl ausdrücklich nicht. Und wir werden auch darüber zu sprechen haben.
1: Kallas selbst erklärte dazu: Ich kann nicht permanent gegen diese Schatten kämpfen, was ich hinter verschlossenen Türen gesagt haben soll oder nicht. Bleiben wir dabei, was ich offiziell gesagt habe. Das ist die europäische Position, die ich vertrete. Zu undiplomatisch, zu kritisch gegenüber Israel und Trump, zu ehrgeizig. Kaja Kallas steht seit Monaten in der Kritik. Das liegt einerseits an dem schwierigen Thema EU-Außenpolitik, aber auch an ihrem schwierigen Verhältnis zu Kommissionspräsidentin Ursula von der Leyen. Der Konflikt zwischen der Kommissionspräsidentin und ihrer Außenbeauftragten wird inzwischen in Brüssel auf offener Bühne diskutiert. Bei einer Veranstaltung der Bayerischen Landesvertretung spricht der ehemalige EU-Kommissar Günther Oettinger von gegenseitigen Sticheleien, die viel Kraft kosten. Unter der Chefin Ursula von der Leyen gehe es in der Kommission eher präsidial als kollegial zu. Dabei haben beide Frauen einiges gemeinsam. Beide kommen aus Politikerfamilien, beide managen große Familien und Karriere, beide gelten als ehrgeizig und diszipliniert. Wobei Kaja Kallas schon einmal Regierungschefin in Estland war, Kommissionspräsidentin von der Leyen nur Ministerin in Deutschland. Doch hört man sich in Brüssel um, geht es weniger um einen Zickenkrieg als um die grundsätzliche Frage, wer ist eigentlich für die europäische Außenpolitik zuständig? Eine Chefdiplomatin hat die EU erst seit 2011. Als Kallas den Job bekam, wünschten sich alle eine starke Stimme und eine klare Positionierung. Genau das wird ihr aber jetzt vorgehalten. Und ihr Spielraum ist beschränkt, denn außenpolitischen Entscheidungen müssen alle Mitgliedstaaten zustimmen. Das ist nicht immer einfach, klagt Kallas. Wir haben 27 verschiedene Demokratien mit 27 verschiedenen öffentlichen Meinungen und Opposition. Dass Kaja Kallas als Estin vor Russland warnt, verstehen zwar viele in Brüssel, es schwächt aber ihre Position als Diplomatin oder gar Vermittlerin im Ukraine-Krieg. Der Krieg gegen die Ukraine hat das Machtgefüge in der Europäischen Union verschoben. Kommissionspräsidentin von der Leyen verteidigt die Unterstützung für die Ukraine mit der Macht einer Löwenmutter. Im neuen EU-Haushalt fordert sie Milliarden für die Aufrüstung der EU. Und dann sind da noch die machtbewussten Staats- und Regierungschefs. Außen- und Sicherheitspolitik ist schließlich immer noch Ländersache und die NATO gibt es ja auch noch. Zu allem Ärger hat nun auch noch der Sprecher der EU-Staaten, Ratspräsident Costa, geheime Drähte nach Moskau gespannt, ohne dies vorher abzusprechen. Und ist nicht der eigentliche EU-Außenminister Handelskommissar Šefčovič mit Zugang nach Washington und Peking? An der europäischen Außenpolitik zerren also die EU-Kommission, Regierungschefs und die Chefdiplomatin Kaja Kallas.
0: Die EU-Außenminister wollen die Kompetenzen für Chefdiplomatin Kaja Kallas neu verteilen. Sabrina Fritz war das.

0: Die Partei Die Linke, sie bleibt bei ihrer Kritik an den von der Regierungskoalition beschlossenen Reformen und unterstützt die Proteste dagegen auch. Das machte Co-Chefin Ines Schwertner gestern im ARD-Interview deutlich. Aus Berlin Chris Berdrow.
1: Die Proteste gegen das Sparpaket für die gesetzlichen Krankenkassen Ende vergangener Woche waren aus Sicht von Ines Schwertner nur der Anfang. Der Großteil des sozialen Kahlschlags, so drückt sie es aus, stehe noch bevor.
2: Es kommen ja noch die Attacken auf die Rente, es kommt die Abschaffung des 8-Stunden-Tages, die Pflegereform, also die Belastungen werden ja immer mehr. Und ich glaube, jetzt kommt erst an bei Millionen Patientinnen und Patienten, was das eigentlich für sie bedeutet. Und da braucht es den Protest.
1: Dass die Bundesregierung es per Gesetz verbieten will, große Wohnungskonzerne zu enteignen, hält sie für einen Hohn. Dass ihre Partei den Bundeskanzler in sozialen Medien als Komplizen einer Mietmafia darstellt, findet sie nicht weit hergeholt.
2: Naja, ich finde, das sind kriminelle Machenschaften, Mietwucher, die illegal sind zu begehen, und die Bundesregierung tut nichts dagegen, Mietwucher zu ahnden. Ich finde das in Ordnung, diese Wut auszudrücken und an der Stelle auch die Wahrheit zu sagen. Es gibt eine Mietmafia und die Politik lässt sich kaufen von großen Lobbyinteressen, von großen Unternehmensspenden.
1: Dass CDU und Linkspartei keine großen Freunde mehr werden, war auch vor diesem ARD-Sommerinterview schon klar. Die Parteichefin verändert in dem Gespräch aber auch den Sound gegenüber der Union nicht. Dass die Regierungskoalition niedrige Einkommen bei ihren Steuerplänen entlasten und die Reichensteuer anheben will, das sei ein Witz.
2: Vor allem darf man sich da nicht für dumm verkaufen lassen. Das, was bei der Einkommenssteuer jetzt vielleicht an Entlastung bei den Menschen ankommt, wenn sie denn durchkommt, wird an Belastung, an höheren Rentenbeiträgen, wird an Belastung bei höheren Zuzahlungen wieder hochgezogen. Das heißt, die Menschen haben am Ende nicht mehr Geld in der Tasche. Und darum geht es ja am Ende. Und das verstehen die Leute im Land auch.
1: Weitere Entschuldigungen für ihren Co-Parteichef Luigi Pantisano hält sie nicht für nötig. Pantisano hatte der CDU faschistische Politik vorgeworfen und danach um Verzeihung gebeten. Für Schwertner muss das reichen.
2: Gleichzeitig erwarte ich auch von der CDU jeden Tag Entschuldigung für Beleidigungen der hart arbeitenden Leute in diesem Land. Die CDU beschreibt jeden Tag Menschen hier als faul, sie würden zu wenig arbeiten, sie müssen sich am ersten Tag krank melden, weil es da großes Misstrauen geht in die Bevölkerung, jeden Tag. Und dafür wird sich nicht entschuldigt.
1: Zugleich bestätigt Ines Schwertner die Pläne ihrer Partei, in Sachsen-Anhalt alles dafür zu tun, die AfD von der Macht fernzuhalten. Was das im Detail bedeuten könnte, führte Schwertner in dem Gespräch nicht aus. Denkbar wäre, dass die Linke in dem Bundesland einen CDU-Ministerpräsidenten toleriert.
0: Informationen waren das von Chris Berdrow.

Die USA und Iran, sie liefern sich gegenseitig weitere Militärschläge in der Nacht. Darauf gehen wir ein gleich hier im Deutschlandfunk nach den 6 Uhr Nachrichten.

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1: Sechs Uhr, die Nachrichten. Zunächst die Übersicht. Das US-Militär hat erneut Ziele im Iran angegriffen. Die Bundesregierung plant offenbar eine noch stärkere Anhebung der Tabaksteuer. In Bangkok hat es beim Brand in einer Bar zahlreiche Tote und Verletzte gegeben. Die Meldungen im Einzelnen. Das US-Militär hat weitere Angriffe auf den Iran geflogen. Das zuständige Regionalkommando CENTCOM teilte mit, Ziele seien Luftabwehrsysteme, Radarstationen sowie Raketen- und Drohnenstellungen gewesen. Damit sollten die Fähigkeiten des Iran eingeschränkt werden, Handelsschiffe in der Straße von Hormuz zu attackieren. Das Außenministerium in Teheran erklärte, die erneuten Angriffe machten alle diplomatischen Bemühungen der vergangenen Monate zunichte. Laut den iranischen Revolutionsgarden begannen am frühen Morgen erste Gegenangriffe. Man habe Ziele in Jordanien, Bahrain und Kuwait attackiert. Bereits in den vergangenen Tagen hatte der Iran auf amerikanische Attacken mit Angriffen auf US-Stützpunkte in der Region reagiert. Derweil rief UNO-Generalsekretär Guterres dazu auf, sofort wieder Verhandlungen aufzunehmen. Die schwarz-rote Koalition will die Tabaksteuer nach Presseinformationen stärker erhöhen als bisher geplant. Das gehe aus einer sogenannten Formulierungshilfe des Bundesfinanzministeriums für die Regierungsfraktionen hervor, berichtet das Redaktionsnetzwerk Deutschland. Demnach soll der Preis für eine Packung Zigaretten bis zum Jahr 2030 schrittweise auf fast 12 Euro steigen. Das seien etwa 40 Cent mehr als bislang vorgesehen. Analog solle auch die Besteuerung von Feinschnitt, also von Tabak für selbstgedrehte Zigaretten, stärker angehoben werden. Hintergrund sei eine Lücke im Bundeshaushalt. Weiter heißt es, in Regierungskreisen sei von einer maßvollen Anhebung die Rede, die auch dem Schutz der öffentlichen Gesundheit diene. Zudem stehe sie im Einklang mit dem Ziel der Bundesregierung, die Raucherquote von Jugendlichen und Erwachsenen zu senken. Die Gewerkschaft Verdi und der Deutsche Gewerkschaftsbund haben zentrale Beschlüsse zur Reform der Altersvorsorge kritisiert. Die DGB-Vorsitzende Fahimi sagte der Funke Mediengruppe, die Rentenkommission habe offengelassen, wie sie ihre Ziele verbindlich erreichen wolle, ohne dies dem individuellen Risiko zu überlassen. Sie forderte eine für alle Arbeitgeber verpflichtende Betriebsrente für die Beschäftigten als Zusatzversorgung. Verdi-Chef Wernicke erklärte, der vorgesehene Dialog der Sozialpartner zur Stärkung der Betriebsrenten sei zu wenig. Die Vorschläge der Rentenkommission sehen unter anderem vor, dass das gesetzliche System durch eine kapitalgedeckte Vorsorge gestärkt werden, die staatlich organisiert wird. Außerdem soll das Renteneintrittsalter an die Lebenserwartung gekoppelt werden und somit langsam steigen. Wer in Deutschland zu Unrecht inhaftiert worden ist, soll künftig eine höhere Entschädigung erhalten. Für jeden Tag Haft sollten Betroffene 100 statt bislang 75 Euro erhalten, zitiert die Deutsche Presseagentur aus einem Entwurf von Bundesjustizministerin Hubig. Ab einer sechsmonatigen Haft soll der Betrag auf 150 Euro pro Tag steigen. Demnach wird darüber hinaus klargestellt, dass bei der Berechnung einer Entschädigung die Verpflegung und Unterbringung in der Haftanstalt nicht von der Summe abgezogen werden dürfe. Entschädigung erhält man, wenn eine Verurteilung später aufgehoben wird oder wenn ein Verfahren, das zur Untersuchungshaft geführt hat, eingestellt wird oder mit einem Freispruch endet. Das Vorhaben ist dem Bundesrat zustimmungspflichtig, da die Entschädigung von den Ländern gezahlt werden muss. Die SPD will die von Familienministerin Prien geplanten Einschnitte beim staatlichen Unterhaltsvorschuss nicht mittragen. Die Kinderbeauftragte der SPD-Bundestagsfraktion Reichert sagte dem Mitteldeutschen Rundfunk, die Kürzungen treffen Familien, denen es finanziell besonders schlecht gehe. Das Bundesfamilienministerium hatte angekündigt, den staatlichen Unterhaltsvorschuss für Kinder nur noch bis zum 16. Geburtstag zu gewähren. Zur Begründung erklärte Ministerin Prien von der CDU, die Leistung habe sich zu einem der größten Kostenfaktoren für die Kommunen entwickelt. Der Vorschuss wird vom Staat ausgelegt, wenn Partner nach einer Trennung keinen Unterhalt zahlen. Zuletzt waren das jährlich 3,2 Milliarden Euro. Seit einer Reform im Jahr 2017 kann er für alle minderjährigen Kinder und ohne zeitliche Begrenzung beantragt werden. In Paris kommen heute westliche Unterstützerländer der Ukraine zu Beratungen zusammen. Die sogenannte Koalition der Wenigen will in der französischen Hauptstadt darüber beraten, wie die Waffenproduktion in der Ukraine und die Raketenabwehr gestärkt werden könnten. Auch soll es um Sicherheitsgarantien und die weitere Unterstützung des von Russland angegriffenen Landes gehen. In der Runde sind mehr als 35 Länder zusammengeschlossen. Für Deutschland wird Bundeskanzler Merz teilnehmen. Die Europäische Union richtet heute ihre zweite Geberkonferenz für die palästinensischen Gebiete aus. Bei dem Treffen mit mehr als 60 Delegationen, darunter auch solche aus arabischen Staaten, soll es um die finanzielle Stabilität der palästinensischen Autonomiebehörde gehen. Auch neue Finanzmittel für humanitäre Hilfen und den Wiederaufbau im Gazastreifen stehen auf der Agenda. Die EU gehört zu den wichtigsten Finanzierern der Autonomiebehörde in Ramallah, will künftige Auszahlungen jedoch auch an Reformen knüpfen. In der syrischen Hauptstadt Damaskus hat das neue Übergangsparlament seine erste Sitzung abgehalten. Die 206 Abgeordneten wählten den Rechtsexperten Awad zu ihrem Vorsitzenden. Interimstaatschef Shara rief die Abgeordneten in einer Ansprache dazu auf, eine Kultur des Dialoges, einen Rechtsstaat und den Respekt der Institutionen zu etablieren. Der stellvertretende Gesandte der Vereinten Nationen für Syrien, Cordone, sprach von einem Meilenstein im politischen Übergang. Das Übergangsparlament war nach dem Sturz des Assad-Regimes eingesetzt worden und soll innerhalb von 2,5 Jahren eine neue Verfassung für Syrien entwerfen. Kritiker werten die Zusammensetzung als undemokratisch. Rund 2/3 der Abgeordneten wurden von einer Kommission bestimmt, die von Shara berufen worden war. Die anderen Parlamentarier wählte er selbst aus. In der thailändischen Hauptstadt Bangkok sind bei einem Brand in einem Lokal mindestens 27 Menschen ums Leben gekommen. Nach Angaben der örtlichen Behörden erlitten mindestens 63 Menschen Verletzungen, von denen sich 22 in einem kritischen Zustand befinden. Die Feuerwehr brachte die Flammen mittlerweile unter Kontrolle. Thailands Regierungschef Anuttin Charnwirakun teilte mit, es werde noch untersucht, warum das Feuer ausbrechen konnte. In der Nacht waren Flammen aus der Gaststätte herausgeschlagen. Das Lokal brannte daraufhin komplett aus. Das Gebäude liegt in der Nähe des vielbesuchten Chachuka-Marktes, der auch international bekannt ist. Dort halten sich an Wochenenden viele 10.000 Menschen auf, darunter viele Ausländer. Ob sich unter den Opfern auch Touristen befinden, war zunächst unklar. Fast 3 Wochen nach dem Erdbeben in Venezuela ist die Zahl der Todesopfer weiter gestiegen. Die Regierung in Caracas teilte mit, dass mindestens 4.490 Menschen ums Leben gekommen seien. Zudem sprachen die Behörden weiterhin von über 16.700 Verletzten. Am 24. Juni hatten gleich 2 verheerende Erdbeben das Land erschüttert. Besonders schwer getroffen wurden der Bundesstaat La Guaira und die gleichnamige Küstenstadt. Zur Zahl der Vermissten machte die Regierung erneut keine Angaben. Verschiedene Schätzungen gehen von 10.000 bis 50.000 Menschen aus, von denen jede Spur fehle. Zuletzt hatte die venezolanische Regierung den Bau provisorischer Unterkünfte angekündigt. Fast 18.000 Menschen hätten ihr Zuhause verloren. Viele Menschen kampieren derzeit in Zelten oder Schulen. Der italienische Tennisprofi Jannik Sinner hat das Wimbledon-Finale gewonnen. Er besiegte den deutschen Spieler Alexander Zverev mit 6:7, 7:6, 6:3 und 6:4. Sinner verteidigte damit seinen Titel aus dem vergangenen Jahr. Hätte Zverev sich durchgesetzt, wäre er nach Boris Becker und Michael Stich der 3. deutsche Wimbledon-Sieger gewesen. Und hier noch einmal die Übersicht. Das US-Militär hat erneut Ziele im Iran angegriffen. Die Bundesregierung plant offenbar eine noch stärkere Anhebung der Tabaksteuer. In Bangkok hat es beim Brand in einer Bar zahlreiche Tote und Verletzte gegeben. Das Wetter: im Norden und Nordosten zunächst Quellwolken, später einzelne Schauer und Gewitter, im Westen und Süden sonnig und trocken, in den übrigen Landesteilen wolkig, Höchsttemperaturen 25 bis 35 Grad mit den höchsten Werten entlang des Rheins. An den Küsten kühler, Morgen im Norden und Nordosten locker bewölkt oder sonnig und trocken, sonst teils wolkig, teils sonnig. Im Tagesverlauf im Süden einzelne, teils heftige Gewitter. Höchstwerte von Nord nach Süd 21 bis 36 Grad. Das waren die Nachrichten.
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2: An diesem Montag, dem 13. Juli 2026, mit Dirk-Oliver Heckmann im Studio. Einen schönen guten Morgen wünsche ich Ihnen. Was tun gegen die massiven Schäden, die Social-Media-Plattformen bei Kindern und Jugendlichen auslösen? Eine Expertenkommission der EU legt ihre Empfehlungen für einen besseren Schutz im Netz vor heute. Noch ist unklar, ob sie auch eine Altersgrenze vorschlägt. Jugend- und Familienministerin Karin Prien von der CDU, die hat ja da bereits eine Präferenz zum Ausdruck gebracht.
3: Ich will keinen Hehl daraus machen, dass ich eine große Sympathie für die Altersgrenze 13 bei der eigenständigen Nutzung sozialer Medien habe. Ich glaube auch, dass Eltern und Großeltern in diesem Land erwarten, dass die Politik hier auch klare Vorgaben macht.
2: Jugend- und Familienministerin Karin Prien von der CDU, kann sie sich eine Altersbeschränkung für Social Media vorstellen oder braucht es nicht ganz andere Schritte eigentlich? Fragen dazu an die Europaparlamentarierin Katharina Barley von der SPD. Außerdem in Paris, da treffen sich die Unterstützerstaaten der Ukraine, auch Bundeskanzler Friedrich Merz ist dabei. Der Iran gibt derweil kund, die Straße von Hormuz sei wegen Verletzungen des Waffenstillstands durch die USA geschlossen. US-Präsident Trump, der widerspricht. Zu beidem ein Gespräch mit grünen Außenpolitiker Omid Nuripur um 7:15. Und wir haben natürlich alles rund um die Fußball-WM und den Stand um die Verhandlungen des DFB mit Jürgen Klopp.

0: 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Eigentlich hatten sich die USA und Iran ja vor 3 Wochen auf ein sogenanntes Rahmenabkommen verständigt. Es sah eine Waffenruhe vor, eine freie Schifffahrt durch die Straße von Hormuz und Verhandlungen über ein Ende des iranischen Atomprogramms innerhalb von 60 Tagen. Doch daraus könnte nichts werden, denn der Iran griff bereits mehrfach Schiffe an. Die USA schlugen massiv zurück. US-Präsident Trump hat das Rahmenabkommen auch für tot erklärt und die Iraner und ihre Führung für verrückt und hat dem Mullah-Regime gedroht, falls es einen Mordanschlag auf ihnen verüben sollte, stünden tausende Raketen bereit, um den Iran dem Erdboden gleichzumachen. Seit Tagen fügen sich beide Seiten gegenseitige schwere Schläge zu. Uwe Lüb ist uns jetzt aus Istanbul zugeschaltet. Herr Lüb, wie ist denn die Nacht verlaufen?
1: In einem Wort, unruhig. Es war die 4. amerikanische Angriffswelle auf Ziele in Iran binnen einer Woche. Und es sind nach US-Angaben wieder Dutzende Ziele angegriffen worden. Es sei darum gegangen, Irans Fähigkeiten auszuschalten, die Schifffahrt in der Straße von Hormuz zu stören. Nach iranischen Angaben gab es Angriffe auf etliche Orte, vor allem entlang der Straße von Hormuz, aber auch in nordwestlichen Landesteilen. Der Flughafen von Khuzestan sei bombardiert worden. Es gebe mindestens ein Todesopfer und Iran hat daraufhin dann in den frühen Morgenstunden Gegenschläge gestartet gegen amerikanische Militärstellungen, vor allem in Jordanien, Bahrain und Kuwait.
0: Sind das jetzt begrenzte Schläge, die man ausübt, damit man das Gesicht wahrt, oder sind diese Schläge so massiv, dass man eigentlich von einer Fortsetzung des Kriegs sprechen muss?
1: Also ich denke, das hat mit Gesichtswahrung nicht mehr viel zu tun und auch die erklärten Ziele seitens der USA, dass man eben Fähigkeiten ausschalten möchte, die Schifffahrt in der Straße von Hormuz zu stören. Im Klartext, man will militärische Fähigkeiten insgesamt Irans ausschalten. Das ist das klare Ziel nach meiner Interpretation der USA und deswegen muss man da schon von einer Fortsetzung des Kriegs sprechen. Allerdings sind die Schläge schon immer wieder sehr gezielt auf militärische Einrichtungen. Und das ist wohl auch innerhalb Irans in der vergangenen Nacht der Fall gewesen.
0: Auslöser waren ja iranische Angriffe auf mehrere Frachter-Containerschiffe in der Straße von Hormuz. Muss man sagen, die iranische Führung hat nach wie vor genug Energie, um den USA da weiter die Stirn zu bieten und zu provozieren?
1: Na, augenscheinlich, weil der Krieg der USA

0: Und wir können weiter Drohnen herstellen. Und das ist sicherlich eine riesengroße Gefahr, die zumindest dazu führt, dass dieser militärische Konflikt sich noch recht lange hinziehen kann.
1: Jetzt sagt Teheran am Wochenende, die Straße von Hormuz sei geschlossen. Trump widerspricht und sagt, sie ist offen. Wie ist denn jetzt die Lage vor Ort?
0: Ich würde mal sagen, beide haben recht. Die einen, die USA, sagen, man kann da durchfahren, weil die Sperrung der Straße von Hormuz, wie Iran es für sich beansprucht, die ist ja nun mal überhaupt nicht hinzunehmen. Es geht hier um internationales Seerecht und man könne da durchfahren. De facto tut sich dort aber nichts. Also wenn man auf den einschlägigen Internetseiten über Schifffahrtsverkehr mal schaut, da gibt es Staus auf beiden Seiten der Straße von Hormuz von Schiffen. Aber es gibt so gut wie keine, die da durchfahren. Man kann allerdings auch nicht alle erkennen, weil die meisten, die dann schon die Route über die Küste Omans wählen, auch dann ihre Ortungssysteme ausschalten.
1: Live aus Istanbul war das unser Kollege Uwe Lüb zur Situation im Iran. Schönen Dank. Und eine Meldung aus Thailand an dieser Stelle in einem beliebten Pub in der Hauptstadt Bangkok. Da ist in der Nacht ein Feuer ausgebrochen. Mindestens 27 Menschen sind dabei gestorben. Ines Burkhardt berichtet.
2: Auf Videos ist zu sehen, wie hohe Flammen aus der Eingangstür des Lokals schlagen. Menschen rennen schreiend und in Panik auf die Straße. Das Feuer brach gegen Mitternacht in dem Bierlokal aus, das im Norden der Millionenmetropole Bangkok liegt. Die 32-jährige Sukanya erzählte der Nachrichtenagentur Reuters, dass ihr Freund in dem Lokal als Sänger auf der Bühne stand. Er hat erzählt, dass sie zunächst etwas Verbranntes gerochen haben. Kurz darauf haben sie gesehen, dass die Decke in Flammen stand. Einige Menschen sind durch herabfallende Trümmerteile von der Decke verletzt worden. Die Decke bestand offenbar aus schalldämpfendem Schaumstoff. Bestätigt ist das noch nicht. Die Ursache des Brandes ist bisher unklar. Nach bisherigen Informationen sind mindestens 27 Menschen gestorben. Viele weitere wurden verletzt. 22 von ihnen seien in einem kritischen Zustand. Nach etwa einer Dreiviertelstunde gelang es der Feuerwehr und anderen Rettungskräften, den Brand unter Kontrolle zu bringen. Ein Feuerwehrmann, der vor Ort im Einsatz war, erzählte gegenüber Reuters: Sobald wir erfahren haben, dass sich eine Reihe von Opfern im Inneren des Gebäudes befinden, haben wir ein Rettungs- und Suchteam hineingeschickt. Und wir haben festgestellt, dass sich viele von ihnen in den Toiletten befanden. Die meisten haben versucht, nach hinten zu fliehen, weil sie sahen, dass die Flammen an der Vorderseite wüteten. Überlebende berichten in lokalen Medien, dass es keine Notausgänge oder Feuerfluchtwege in der Bar gegeben habe. Auch die junge Frau, deren Freund in der Bar auf der Bühne stand, sagte: Meistens denken die Leute zuerst an den Haupteingang, aber die Tür hier ist nicht breit genug. Die Leute können nicht schnell rausklettern. Sie ist zu eng. Die Behörden haben eine Untersuchung zur Brandursache sowie zu möglichen Verstößen gegen Brandschutzvorschriften eingeleitet. Das Lokal brannte völlig aus, berichtete der Feuerwehrmann. Das Feuer war nicht besonders heftig, aber der Rauch hatte den gesamten Veranstaltungsort zu 100% eingenommen. Der Rauch war überall. Vor der Bar wurden die mit Tüchern abgedeckten Leichen aufgereiht, wie auf Videos zu sehen ist. Das Lokal liegt in der Nähe des vielbesuchten Chatuchak-Marktes, der auch international bekannt ist. Dort halten sich an Wochenenden viele 10.000 Menschen auf, darunter auch viele Ausländer. Ob sich unter den Opfern auch Touristen befinden, ist noch unklar.
1: Verheerendes Feuer in einem beliebten Pub in Thailands Hauptstadt Bangkok. Ines Burkhardt war das. Wir wechseln den Schauplatz und richten unsere Blicke Richtung Ukraine. Es ist ja nicht das erste Mal, dass Volodymyr Zelensky seine Regierung umbildet. Jetzt erwischte es unter anderem Ministerpräsidentin Julia Svyrydenko, die erst seit einem Jahr im Amt ist. Rebecca Barth ist unsere Korrespondentin in Kiew. Weshalb jetzt dieser Schritt?
3: Ja, das fragen sich auch viele Menschen hier in der Ukraine. Der ukrainische Präsident hatte am gestrigen Nachmittag diesen Schritt bekannt gegeben. Man muss allerdings dazu sagen,

0: Diese Entscheidung muss noch vom ukrainischen Parlament der Werchowna Rada bestätigt werden. Es gibt auch Kritik aus der Opposition, dass vor allem Volodymyr Zelensky diesen Schritt eben so bekannt gibt, nämlich eben mit dem Hinweis darauf, dass es nicht der Präsident ist, der eine Premierministerin absetzt, sondern eigentlich das ukrainische Parlament. Volodymyr Zelensky selbst hat sich gestern Abend nicht noch einmal zu diesem Schritt geäußert. Er sagte allerdings, es ist Teil einer allgemeinen veränderten politischen Strategie.
1: Eine allgemein veränderte politische Strategie. Zelensky tauscht in dem Zusammenhang auch die Chefs mehrerer Ermittlungsbehörden aus. Geht es da um die Bekämpfung der Korruption beispielsweise oder was ist da der Hintergrund?
0: Wir wissen es nicht und wir wissen auch nicht, wer da noch ausgetauscht werden soll. Es ist ein Charakterzug, würde ich sagen, dieses ukrainischen Präsidenten. Er hat schon vor Beginn des russischen Überfalls sehr häufig Personal ausgetauscht. Wir hatten es zuletzt Anfang des Jahres, dass es so einen Regierungsumbau gab. Im vergangenen Sommer gab es mehrere Wechsel. Und nun schauen auch die Experten hier in der Ukraine, die politischen Beobachter mit vielen Fragezeichen und mit vielen Gerüchten, die sich nun verbreiten, auch auf diesen Wechsel jetzt. Es geht darum, dass Sviridenko vielleicht Botschafterin in den USA werden soll, aber das sind zum jetzigen Zeitpunkt alle Spekulationen.
1: Und das wäre ja auch ein wichtiger Posten, weil die USA natürlich ein wichtiger Partner sind für die Ukraine. Also eine erneute Regierungsumbildung, zeigt das, dass es auch erhebliche Risse innerhalb der Regierung gibt?
0: Und die Kritiker hier sehen es eher dahingehend, dass es zeigt, dass die Regierung vielleicht keine Strategie hat, außer eben immer wieder, wenn irgendwo etwas nicht funktioniert oder nicht so funktioniert, wie es vielleicht funktionieren soll, die Köpfe auszutauschen. Einige politische Beobachter sagen, aber das wird die Probleme nicht lösen. Manche Politologen sprechen hier von einer Managementkrise und sagen aber immer nur, die Köpfe auszutauschen, das wird unsere Probleme nicht lösen. Es bräuchte da ein systematisches Herangehen, eine systematische Veränderung. Und nun, nach diesen vielen Wechseln, die wir auch während des Krieges schon erlebt haben, ist es teilweise sehr, sehr schwierig, auch für Volodymyr Zelensky neues Personal zu finden. Das haben wir schon Anfang Januar und letztes Jahr im Sommer erlebt, dass auch wir uns gefragt haben, wer soll denn da nun nachrücken? Und ähnlich ist es auch jetzt. Wer soll nun nachrücken als Ministerpräsident?
1: Das wollte ich gerade fragen. Wer steht denn da auf der Agenda?
0: Auch da gibt es zum aktuellen Zeitpunkt viele Gerüchte, dass die Person, die am meisten gehandelt wird, ist Serhii Kuretsky. Der ist aktuell Chef des Energiekonzerns Naftogaz, also kein Politiker. Er kommt nicht aus dem aktuellen politischen Betrieb und wäre auf jeden Fall eine sehr interessante Personalie. Aber auch da ist die Frage, was kann dieser Mann denn eigentlich erreichen?
1: Sie sagten gerade eben, Kritiker sagen, die Regierung habe keine Strategie. Ganz kurz zum Abschluss noch, inwieweit ist diese Kritik berechtigt?
0: Das ist eine gute Frage. Ich denke, es kommt immer auf die Perspektive an. Es gibt durchaus viele Bereiche aus meiner persönlichen Sicht, wo ich sagen würde, da fehlt eine Strategie. Das sind vor allem innenpolitische Fragen. Das ist die Frage der Mobilisierung in die Armee. Da tendiert der ukrainische Präsident aus meiner Ansicht nach dazu, Probleme abzuwälzen und die Verantwortung bei anderen zu suchen, anstatt diese Probleme anzugehen. Auf der anderen Seite muss man natürlich sagen, die Ukraine hat sich sehr stark entwickelt, vor allem in ihrem Verteidigungskampf gegen Russland, in der Produktion von Drohnen, hat durchaus dort Schritte gemacht, hat auch im Diplomatischen ihr Verhalten, ihre Strategie angepasst. Zum aktuellen Zeitpunkt meiner Ansicht nach da eine eigentlich sehr gute Mannschaft, Top-Diplomaten in das Team geholt, das dann auch mit den russischen Vertretern verhandelt und ist natürlich allgemein in einer wirklich schwierigen Lage durch die Abhängigkeit von westlichen Partnern, die man aber Schritt für Schritt abgebaut hat in den vergangenen Jahren.
1: Der ukrainische Präsident Zelensky tauscht seine Regierungschefin aus. Rebecca Barth war das live aus Kiew. Schönen Dank.
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1: Tja, morgen, da steht das erste WM-Halbfinale an zwischen Frankreich und Spanien. Die deutschen Fußballer, die haben es zuletzt 2014 unter die besten vier geschafft. Und deswegen ist der DFB mal wieder auf Trainersuche. Wir haben es mitbekommen. Mehr dazu jetzt von Maximilian Rieger.
3: Ja, Jürgen Klopp soll es ja werden und er will es ja auch werden. Das hatte er ja schon bald nach dem frühen WM-Aus der deutschen Mannschaft signalisiert. Und es hat in den vergangenen Tagen auch Verhandlungen gegeben zwischen der DFB-Spitze und Klopp am Flughafen in New York. Und der DFB schreibt, man habe sich da über wesentliche Eckpunkte eines potenziellen Vertrags geeinigt. Darüber spreche ich jetzt mit ARD-Reporterin Ann-Kathrin Rose. Ann-Kathrin, wesentliche Eckpunkte gibt es also. Was fehlt denn noch für eine komplette Einigung?
4: Naja, es fehlt vor allen Dingen die Freigabe oder sozusagen die Zustimmung von Klopps aktuellem Arbeitgeber. Der hat ja noch einen Job bei einem großen Browserhersteller, ist da eigentlich unter Vertrag und das eigentlich können wir streichen. Und deshalb wird es Gespräche geben am morgigen Tag oder soll es Gespräche geben am Dienstag mit der DFB-Spitze und mit eben dem Geschäftsführer von Red Bull, mit Oliver Minzlaff. Und dann Ende der Woche, also rund um das WM-Finale in New York, da soll es ein Treffen von Minzlaff mit Klopp geben und dann könnten die entscheidenden Punkte auch geklärt sein.
3: In den vergangenen Tagen war ja immer wieder auch im Gespräch, wie eng Jürgen Klopp als möglicher Bundestrainer eben noch mit Red Bull dann immer noch verbandelt sein könnte. Was sind da die Diskussionspunkte und wie könnte eine Lösung aussehen?
4: Ja, die Diskussionspunkte sind tatsächlich, dass in den vergangenen Tagen immer wieder darüber gesprochen wurde, ob er dann sozusagen eine Doppelrolle hat, also Bundestrainer und Botschafter sozusagen für den Konzern. Und das haben viele, nicht nur die Fanvereinigung Unsere Kurve, sondern auch viele Funktionäre von regionalen Verbänden kritisch gesehen. Denn zum einen ist das die Rolle des Bundestrainers und zum anderen ist das ja eine Marketingfunktion. Das wurde sehr, sehr diskutiert und ich glaube, das hat auch der DFB und das hat vielleicht auch Jürgen Klopp zur Kenntnis genommen. Und jetzt gibt es unterschiedliche Berichte, nämlich die, dass das so kommen soll. Und die von den Kollegen von Sky und Kicker, die sagen, na ja, er soll nur hin und wieder die Expertise zur Verfügung stellen. Und das wäre dann natürlich nochmal was anderes. Und das ist eben die ganz klare Kritik, dass gerade auch die Fans sagen, schwierige Entwicklung, wenn ein Bundestrainer dann so sehr dem Kommerz unterstellt ist und da gab es deutliche Kritik dran und das ist einer der Knackpunkte in Sachen Klopp.
3: Einschätzungen von ARD-Reporterin Ann-Kathrin Rose, vielen Dank dafür. Unterdessen, wie gesagt, bereiten sich Spanien und Frankreich auf das erste Halbfinale morgen Abend vor und Frankreichs Stürmerstar Kylian Mbappé muss sich erneut mit rassistischen Aussagen auseinandersetzen, diesmal vom ehemaligen spanischen Ministerpräsidenten Mariano Rajoy. Desiree Krause mit den Details.
5: Frankreich verfüge über einen Kader von höchstem Niveau, allerdings ohne Franzosen, schrieb Rajoy in einem Beitrag für das Online-Medium El Debate. Die Reaktionen ließen nicht lange auf sich warten. Zahlreiche Politiker kommentierten die Worte des ehemaligen spanischen Regierungschefs. Unter anderem sein Amtsnachfolger Pedro Sanchez. Es gibt Menschen, die Zugehörigkeit immer noch am Nachnamen, am Geburtsort oder an der Hautfarbe messen. Andere messen sie an der Verbundenheit mit einem Land und dem Willen, zu ihm beizutragen, schrieb er bei X. Frankreich, wir sehen uns im Halbfinale. Möge der Bessere gewinnen und der Rassismus verlieren, so Sanchez weiter. Auch aus der französischen Regierung gab es Reaktionen. Aurore Berger, die Beauftragte für die Bekämpfung von Diskriminierung, beklagte wiederholte rassistische Entgleisungen. Naïma Moutchou, Ministerin für Überseegebiete, rief den französischen Fußballverband dazu auf, sich juristisch zu wehren.
3: Das Spiel findet dann morgen Abend um 21 Uhr statt und am Mittwoch folgt dann die Partie England gegen Argentinien.
1: Maximilian Rieger war das mit dem WM-Magazin. Schönen Dank. Und die Gespräche zwischen DFB und Klopp. Dies werden wir vertiefen um 10 nach 8 im Gespräch mit dem Publizisten Dietrich Schulze-Marmeling.
6: 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Das US-Militär hat in der Nacht erneut zahlreiche Ziele im Iran angegriffen. Das Regionalkommando CENTCOM teilte mit, man habe Luftabwehrsysteme, Radarstationen sowie Raketen- und Drohnenstellungen ins Visier genommen. Damit sollten die Fähigkeiten des Iran eingeschränkt werden, Handelsschiffe in der Straße von Hormuz zu attackieren. Das iranische Außenministerium erklärte, Die erneuten Angriffe machten alle diplomatischen Bemühungen der vergangenen Monate zunichte. Die Revolutionsgarde des Regimes beschoss nach Angaben iranischer Staatsmedien erneut US-Militärziele in Jordanien, Kuwait und Bahrain. In Paris kommen heute westliche Unterstützerländer der Ukraine zu Beratungen zusammen. Die sogenannte Koalition der Wenigen will in der französischen Hauptstadt darüber beraten, wie die Waffenproduktion in der Ukraine und die Raketenabwehr gestärkt werden könnten. Auch soll es um Sicherheitsgarantien und die weitere Unterstützung des von Russland angegriffenen Landes gehen. In der Runde sind mehr als 35 Länder zusammengeschlossen. Für Deutschland wird Bundeskanzler Merz teilnehmen. Bei erneuten Angriffen hatte es zuletzt auf beiden Seiten mehrere Todesopfer gegeben. Nach russischen Angaben kamen bei einer ukrainischen Attacke auf die besetzte Stadt Enerhodar 7 Menschen ums Leben. Eine weitere Person sei im Gebiet Samara getötet worden. Die ukrainischen Behörden sprachen von 4 Getöteten nach russischen Angriffen. Die SPD will die von Familienministerin Prien geplanten Einschnitte beim staatlichen Unterhaltsvorschuss nicht mittragen. Der Kinderbeauftragte der SPD-Bundestagsfraktion Reichert sagte dem Mitteldeutschen Rundfunk, die Kürzungen treffen Familien, denen es finanziell besonders schlecht gehe. Das Bundesfamilienministerium hatte angekündigt, den staatlichen Unterhaltsvorschuss für Kinder nur noch bis zum 16. Geburtstag zu gewähren. Zur Begründung erklärte Ministerin Prien von der CDU, die Leistung habe sich zu einem der größten Kostenfaktoren für die Kommunen entwickelt. Der Vorschuss wird vom Staat ausgelegt, wenn Partner nach einer Trennung keinen Unterhalt zahlen. Zuletzt waren das jährlich 3,2 Milliarden Euro. Seit einer Reform im Jahre 2017 kann er für alle minderjährigen Kinder und ohne zeitliche Begrenzung beantragt werden. Die Koalition aus SPD und Union will die Tabaksteuer nach einem Medienbericht stärker erhöhen als bisher geplant. Das Redaktionsnetzwerk Deutschland beruft sich auf einen sogenannten Formulierungshilfe des Bundesfinanzministeriums für die Regierungsfraktionen. Demnach soll der Preis für eine Packung Zigaretten bis zum Jahre 2030 schrittweise auf fast 12 Euro steigen. Das seien etwa 40 Cent mehr als bislang vorgesehen. Analog solle auch die Besteuerung von Feinschnitt, also von Tabak für selbstgedrehte Zigaretten, stärker angehoben werden. Weiter heißt es, die Anhebung diene neben der Konsolidierung des Haushaltes auch dem Schutz der öffentlichen Gesundheit. Zudem stehe sie im Einklang mit dem Ziel der Bundesregierung, die Raucherquote von Jugendlichen und Erwachsenen zu senken. In Deutschland wird erneut eine an Ebola erkrankte Person aus den USA behandelt, die sich in der Demokratischen Republik Kongo infiziert hatte. Das meldet die deutsche Presseagentur unter Berufung auf das Bundesgesundheitsministerium. Zunächst blieb offen, ob es sich um eine Frau oder einen Mann handelt. Den Angaben zufolge wurde die Person in der Nacht nach Frankfurt geflogen und traf inzwischen in der Universitätsklinik in Frankfurt am Main ein. Die US-Gesundheitsbehörde CDC teilte mit, es gehe um einen Staatsbürger, der für eine humanitäre Organisation in der Demokratischen Republik Kongo arbeitete. In dem zentralafrikanischen Land sind inzwischen rund 650 Menschen an Ebola gestorben. In Deutschland wurde bereits im Mai ein Arzt aus den USA behandelt. Er konnte nach gut 2 Wochen aus der Berliner Charité entlassen werden. Das Wetter. Vielerorts wolkig, im Norden und Nordosten einzelne Schauer oder Gewitter, im Westen und Süden sonnig und trocken, 25 bis 35 Grad, an den Küsten kühler. Morgen teils wolkig, teils sonnig, im Süden teils kräftige Gewitter, Temperaturen 21 bis 36 Grad. Die weiteren Aussichten: am Mittwoch zunächst sonnig oder nur leicht bewölkt, später im Südwesten und Süden Quellwolken, Temperaturen 27 bis 34 Grad. Und das waren die Nachrichten.
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8: Wenn er sich ein Ziel vorgenommen hat, dann kennt er nichts. Dann lässt er keinen Einwand gelten und ignoriert jedes Hindernis. Der Prophet Biliam in der Bibel. Wenn ich seine Geschichte lese, muss ich an mich selbst denken. Ich kenne das. Ich verhalte mich ähnlich, wenn ich etwas unbedingt schaffen will. Was sich dem in den Weg stellt, räume ich so schnell wie möglich beiseite, statt darüber nachzudenken, vielleicht gibt es ja einen Grund für das Hindernis. Aber von vorn. Bileam, ein Prophet Gottes aus der Bibel, hat ein Ziel. Er will den Auftrag seines Königs erfüllen. Dieser Auftrag ist zwar nicht in Gottes Sinn, trotzdem hält Gott Bileam nicht auf. Aber er stellt eine Bedingung. Wenn du redest, Bileam, wirst du die Worte sagen, die ich dir eingebe. Bileam scheint zuzustimmen. Er reitet mit seiner Eselin los, den königlichen Auftrag zu erfüllen. Aber dann passiert es. Seine Eselin bockt. Dabei sind sie und der Prophet schon seit vielen Jahren ein Team. Sie hat immer treu gemacht, was er wollte. Aber nicht an diesem Tag und nicht auf diesem Weg. Bileam kann machen, was er will. Die Eselin sieht etwas, was der Prophet Bileam nicht sieht. Mitten auf dem Weg steht der Engel Gottes. Er hat ein Schwert in der Hand und sieht so aus, als würde er dieses Schwert auch einsetzen, falls der Prophet und die Eselin auch nur einen Schritt weitergehen. Dieser Engel ist ein Aufhalteengel. Er soll Bileam auf den richtigen Weg bringen. Vor der Gefahr, dem Engel ins Schwert zu laufen, will die Eselin Bileam beschützen und weicht aus, auch wenn Bileam sie antreibt. Der hält sie für störrisch. Da zückt Gott die letzte Karte. Die Eselin geht ganz in die Knie, jetzt geht es gar nicht mehr weiter. Und sie spricht zu Bileam. Endlich fällt bei Bileam der Groschen, er sieht den Engel. Er, der Prophet, den alle so schätzen für seine Visionen, er ist zur Karikatur geworden. Die Eselin hat den geistlichen Durchblick, nicht er. Einen Engel übersehen, wie konnte ihm das passieren? Eine Geschichte, die zeigt, ich kann Profi sein in einem Gebiet und doch manchmal wie vernagelt für wichtige, ja lebensentscheidende Wahrheiten und Wirklichkeiten. Die Geschichte sagt mir, sei nicht so sicher, dass du alles siehst und verstehst. Sei nicht so sicher, dass du auf dem richtigen Weg bist. Manchmal bist du ausgebremst und das kann deine Rettung sein. Ein Hindernis kann ein wertvoller Hinweis für mich sein. Ein Bauchgrummeln bei einer Entscheidung oder wenn sich der Hals und die Brust eng anfühlen. Dann nicht weitergehen nach dem Motto, muss ja, sind andere ja auch schon durchgekommen, sondern einen Moment innehalten und darauf hören, was mir die Zeichen von außen oder die Signale meines Körpers zeigen wollen. Auf die leisen Stimmen hören, die Kolleginnen und Kollegen, die Familie, völlig Fremde und Tiere. Viele, die Haustiere haben, wissen, die Vierbeiner spüren oft eher als wir selbst, dass etwas mit uns nicht stimmt. Ein wertvoller Hinweis dieser Geschichte von Bileam und seiner Eselin ist, innehalten hilft mir, den Blick zu weiten. Bileam ist voll in seinem Tunnel, sein Ziel ist klar, er will dabei sogar Gott irgendwie auf seine Seite ziehen. Ausgebremst und am Boden erkennt er, ich bin auf dem falschen Weg, ich habe mich verrannt. Bileams Blick weitet sich, er sieht das große Ganze wieder, in das er eingebettet ist, und nicht nur seinen Plan. Seine Eselin öffnet ihm die Augen für das Wesentliche. Bileam staunt darüber, dass die Eselin ihn gerettet hat. Ich staune darüber, wie viele wertvolle Hinweise mir meine Umgebung und mein Körper geben. Und Gott, wenn ich seiner Stimme in mir Raum gebe.
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0: Die Bundesministerin für Bildung, Familie, Senioren, Frauen und Jugend, Karin Prien von der CDU, sie hat derzeit ein paar Baustellen, die ihr nicht nur Lob einbringen. Da ist die komplizierte Debatte um einen besseren Schutz für Kinder und Jugendliche in Social Media. Da sind die Kürzungen beim Elterngeld, die sie nach ihren eigenen Worten auch nicht gewünscht habe. Jetzt kommt ein weiteres Vorhaben hinzu. Es geht um die Vorschusszahlungen, die die Kommunen leisten für Kinder, deren Väter ihren Verpflichtungen nicht nachkommen. Auch die sollen nämlich gekürzt werden. Das wurde gestern bekannt. Wladimir Balzer, was hat das Familienministerium denn vor mit dem Unterhaltsvorschuss, wie es heißt?
1: Also das entsprechende Gesetz soll so reformiert werden, dass der Staat den Unterhalt für ein Kind von getrennten Eltern nur noch bis zum 16. Geburtstag zahlt und nicht mehr bis zum 18. Geburtstag wie bisher, also 2 Jahre weniger. Der Vorschuss beträgt in dieser betroffenen Altersgruppe übrigens bis zu 394 Euro monatlich. Und dieses Geld fließt, wenn der andere Elternteil nicht zahlt. Meistens der Vater. Eigentlich sind durch vorgesehen, das Geld dann wieder zurückzuholen. Das gelingt aber nur in den wenigsten Fällen. Und es sind ja oft auch Menschen, die dann als Schuldner ein zu geringes Einkommen haben und nicht zahlen können. Und bei denen, die zahlen könnten, sollen nach dem Willen von Ministerin Karin Prien aber stärker durchgegriffen werden, damit sie dann eben nachzahlen, was der Staat vorgeschossen hat. 800.000 Kinder erhalten den Unterhaltsvorschuss in Deutschland. Die Kosten belaufen sich auf 3,2 Milliarden Euro für den Staat. Da teilen sich der Bund und die Länder rein. Der Bund 40% und die Länder bzw. Kommunen 60%. Die politische Hoheit liegt beim Bund. Wenn der reduziert, dann müssen auch die Länder und Kommunen natürlich entsprechend weniger ausgeben. Und bei diesen Summen und den betroffenen Kindern sieht man, 2 Jahre weniger hätten durchaus beträchtliche Auswirkungen auf den Haushalt des Ministeriums von Karin Prien, aber auch auf die finanzielle Lage von Alleinerziehenden.
0: Und deswegen wird es ja auch auf die Agenda genommen, die Einsparungsmöglichkeiten für das Ministerium. Aber natürlich muss das Ganze noch durchs parlamentarische Verfahren und da ist natürlich der Koalitionspartner gefragt. Was sagt die SPD?
1: Ja, also nach den Debatten um Reduzierungen beim Elterngeld spürt man wirklich ein Rumoren in der Fraktion. Da gab es ja auch schon Widerstand, so jetzt auch hier. Ich habe den Kinderbeauftragten der SPD-Bundestagsfraktion erreicht, Troels Reichert. Er ist generell unzufrieden mit der Arbeit der CDU-Familienministerin.
2: Da werden wir dann jetzt auch aus dem parlamentarischen Raum nach einem Jahr in dieser Koalition das Heft des Handelns auch mehr in die Hand nehmen müssen, weil vom Haus bisher nicht unendlich viel gekommen ist.
1: Also es ist klar, so in der Form ist die SPD-Fraktion nicht einverstanden mit den Einschnitten im familienpolitischen Bereich, auch nicht beim Unterhaltsvorschuss. Und noch einmal Troels Reichert.
2: Wir sehen Kürzungen beim Unterhaltsvorschuss sehr, sehr kritisch. Wir halten das für einen der Punkte, wo man wirklich als Letztes auf die Idee kommen sollte, zu kürzen und dann auch noch in der Größenordnung zu kürzen. Da treffen wir wirklich die absolut Falschen. Da müssen wir im parlamentarischen Verfahren, sowohl was das von Karin Prien jetzt in Rede gestellte Gesetz angeht, als auch was den Bundeshaushalt angeht, sehr, sehr dringend dann noch nacharbeiten.
1: Stichwort Bundeshaushalt. Der Haushaltsentwurf des SPD-Finanzministers liegt ja vor und geht dann den Weg durchs Parlament. Und man spürt in der Fraktion, auch der eigene Finanzminister steht unter Druck.
2: Es ist die Frage von politischer Prioritätensetzung, wofür wir als Bund unser Geld ausgeben. Und wofür nicht? Und ich glaube, da sollten wir gemeinsam einen größeren Fokus auf die Familien legen. Das gilt für unsere Familienministerin, die da, fand ich, sehr, sehr leise war in den letzten Wochen und Monaten. Aber genauso müssen wir da auch unseren sozialdemokratischen Finanzminister in die Pflicht nehmen. Wir sind ja schließlich eine Koalition.
1: Soweit Troels Reichert von der SPD-Bundestagsfraktion.
0: Und was hört man aus der Opposition und den Verbänden?
1: Die Linke ist strikt gegen diese Einsparung beim Unterhaltsvorschuss. Ich habe Janine Wissler gefragt, die stellvertretende Fraktionsvorsitzende.
3: Es sind eh schon die Alleinerziehenden, die besonders hohes Armutsrisiko haben. Besonders viele Kinder von Alleinerziehenden, die in Armut aufwachsen. Dass die Bundesregierung an dieser Stelle kürzt, das ist wirklich absolut unverantwortlich. Und wir werden alles tun, um Druck zu machen, dass wir das verhindern können.
1: Und Kritik kommt auch vom Kinderhilfswerk. Dessen Sprecher ist Uwe Kamp.
4: Eine Kürzung an dieser Stelle würde dazu führen, dass wesentlich weniger Geld bei vielen Alleinerziehenden ankommt. Und das würde natürlich dann die Kinderarmut in Deutschland wesentlich verschärfen.
1: Also eins ist klar, das Bundesfamilienministerium unter Karin Prien wird sich bei den Veränderungen im familienpolitischen Bereich beginnen mit dem Elterngeld, über den Kinderzuschlag bis eben jetzt zum Unterhaltsvorschuss auf viele Debatten einstellen müssen, auch mit dem eigenen Koalitionspartner.
0: Familienministerin Karin Prien von der CDU, die will sparen beim sogenannten Unterhaltsvorschuss. Einordnungen waren das von Wladimir Balzer aus unserem Hauptstadtstudio. Dankeschön.

0: Automatisch startende Videos, endloses Scrollen, genau auf die Person ausgerichtete Algorithmen. Die Designs von Social-Media-Plattformen wie TikTok, Instagram und YouTube sind darauf ausgelegt, Nutzerinnen und Nutzer immer stärker hineinzuziehen. Kritiker sagen, sie regelrecht abhängig zu machen. Vor allem für Kinder und Jugendliche eine enorme Gefahr, aber auch Erwachsene sind natürlich nicht gefeit, davor von Social-Media süchtig zu werden. Die EU-Kommission, die hat erst in der vergangenen Woche dem Meta-Konzern mit Facebook, Instagram und WhatsApp eine milliardenschwere Strafe angedroht, wenn die Techniken nicht verändert werden. Auch TikTok befindet sich im Fokus. Eine Expertenkommission, die legt heute ihre Empfehlungen für einen besseren Schutz von Kindern und Jugendlichen vor. Man darf gespannt sein, ob dazu auch eine Altersbeschränkung gehören wird, ähnlich wie in Australien und Frankreich zum Beispiel. Annabel Bockhus.
1: Für EU-Kommissionspräsidentin Ursula von der Leyen ist es eine Herzensangelegenheit.
2: As a mother of seven and a grandmother of four.
1: Als Mutter von 7 Kindern und Großmutter von 4 Enkeln könne sie die Angst der Eltern nachempfinden. Vor Cybermobbing, gewaltverherrlichenden oder pornografischen Inhalten in den sozialen Medien. Und vor Algorithmen, die Kinder ausnutzen und sie abhängig machen. Anfang des Jahres hat sie eine Expertengruppe mit der Frage beauftragt, wie Kinder und Jugendliche besser in sozialen Medien geschützt werden können. Heute werden die Empfehlungen in Brüssel vorgestellt. Die Kommissionspräsidentin hat vorab deutlich gemacht, welche Stoßrichtung sie erwartet: Beschränkungen für verschiedene Altersgruppen.
3: It is a report that will give us hopefully a comprehensive concept about social media delay. For different age groups.
1: Bisher hat die EU-Kommission sich darauf konzentriert, digitale Plattformen zu regulieren. Seit 2022 verpflichtet das Digitale Dienstegesetz TikTok, Instagram, Snapchat und Co. systemische Risiken zu kontrollieren und einzudämmen. Dazu gehört, dass sich illegale Inhalte nicht verbreiten, Wahlen nicht manipuliert werden sollen. Und auch, dass das Design der Plattformen nicht zu einer Verhaltenssucht führen soll. Bei fast allen großen Online-Diensten untersucht die EU-Kommission aktuell, ob und wie sie Kinder und Jugendliche schützen. Erst am Freitag hat die EU-Kommission vorläufig festgestellt, dass Instagram und Facebook süchtig machen. Maßnahmen wie Teen-Accounts oder elterliche Kontrolle leicht umgangen werden können. Im Mai bemängelten die Beamten, dass Meta die eigene Altersgrenze von 13 Jahren nicht konsequent durchsetze. Und im Februar kamen sie zu einem vorläufigen Schluss, dass TikTok süchtig macht. Gleichzeitig wird die EU-Kommission dafür kritisiert, sie würde das digitale Dienstegesetz nicht ausschöpfen. Die grüne Europaabgeordnete Alexandra Gese verweist auf die speziellen Jugendschutzrichtlinien, die die EU-Kommission letzten Sommer herausgegeben hat.
4: Aber sie besteht nicht darauf, dass sie wirklich durchgesetzt werden. Und da geht es ja um mehr als suchtfördernde Mechanismen. Da geht es ja auch um toxische Algorithmen, die radikalisierende und gefährliche Inhalte besonders stark an Jugendliche ausspielen. Es geht aber auch darum, ob Jugendliche leicht kontaktiert werden können und Ähnliches. Und da könnte die Kommission auf jeden Fall sehr viel mehr machen.
1: Ein Social-Media-Verbot würde das grundsätzliche Problem der Algorithmen nicht lösen, kritisiert die Digitalpolitikerin.
4: Es ist wirklich nur eine absolute Notlösung, weil es im Moment nicht den politischen Willen gibt, die Tech-Konzerne wirklich zu konfrontieren und wirklich wieder für Meinungsfreiheit und Informationsfreiheit zu sorgen.
1: Die dänische Abgeordnete Christel Schaldemose glaubt,
5: if we do this now,
1: eine Altersgrenze würde entweder die Plattformen verändern oder neue Plattformen entstehen lassen. Die Sozialdemokratin hat im vergangenen Jahr die Position des Europäischen Parlaments zu dem Thema erarbeitet. Die Abgeordneten haben mehrheitlich für ein Verbot von Mechanismen wie Autoplay oder Endlosscrollen gestimmt und für ein Altersverbot bis 16 Jahren. Auch aus den Mitgliedsländern gibt es Druck auf die Europäische Kommission. In 23 von 27 EU-Ländern werden Verbote oder strengere Regeln diskutiert. Frankreich zum Beispiel will eine Liste schädlicher Online-Dienste, die für Jugendliche unter 15 Jahren verboten sein sollen. Allerdings hat die EU-Kommission das Gesetz abgewiesen. Es würde in EU-Kompetenzen eingreifen. Man teile die Ziele der französischen Regierung, so ein Kommissionssprecher. Doch die EU-Kommission will eine kohärente europäische Lösung.
0: Annabel Brockhus war das aus Brüssel und wir können das Thema jetzt vertiefen mit Katharina Barley von der SPD. Sie ist Vizepräsidentin des EU-Parlaments und Mitglied des Ausschusses für Binnenmarkt und Verbraucherschutz. Guten Morgen, Frau Barley.
6: Schönen guten Morgen.
0: Frau Barley, kennen Sie das Gefühl der Online-Sucht von sich selbst oder aus Ihrem Umfeld?
6: Obwohl, das ist gleich eine bittere Frage zum Anfang. Ich sage das immer auch, wenn ich mit Schülerinnen und Schülern spreche. Ich weiß ja nun wirklich um alle Gefahren. Ich weiß auch um die Tricks der Konzerne. Und selbst mir passiert das, wenn ich nach einem anstrengenden Tag nach Hause komme und dann meinen Instagram-Account öffne und anfange zu scrollen, dann geht das selbst mir so, die ich, wie gesagt, das alles weiß, dass ich dann so nach anderthalb Stunden den Kopf hebe und sage, was hast du hier eigentlich jetzt anderthalb Stunden gemacht und auch diesen Brain Fog habe, also dieses Gefühl, mir tut jetzt alles weh und mein Hirn ist so ganz dieselig. Also ja, dieser Suchtfaktor ist wirklich sehr hoch.
0: Ja, das kennen sicherlich viele, was Sie da beschreiben, Frau Barley. Die Auswirkungen, die sind teils massiv. Davor waren Psychologinnen und Psychologen, gerade auch mit Blick auf die Hirnstrukturen bei Kindern und Jugendlichen. Eine Expertenkommission in Deutschland, die hat letztens festgestellt, dass eine Million Kinder und Jugendliche Online-Plattformen auf problematische Weise nutzen würden. 300.000 zeigten Suchtverhalten. Wer trägt dafür die Verantwortung, Frau Barley?
6: Ja, dafür tragen die Konzerne die Verantwortung, die ganz bewusst diese Social-Media-Plattformen so gestalten, dass sie süchtig machen.
0: Die Konzerne und nicht die Eltern beispielsweise.
6: Nein, die Eltern, also jeder, der Kinder in dem Alter hat, weiß ja, wie das ist. Das Problem ist ja, dass die Kinder heutzutage ja nicht mehr an Desktops oder Laptops ins Internet gehen, sondern eben ihr Handy dabei haben. Das heißt, die können das überall tun, wo die Eltern nicht dabei sind. Und den Eltern da die Verantwortung aufzubürden, halte ich wirklich für völlig lebensfremd. Wir wissen, dass die Konzerne von den suchtfördernden Faktoren wissen, dass sie bewusst einsetzen, dass sie damit Geld verdienen wollen und in letzter Zeit ja auch damit politischen Einfluss ausüben wollen. Also das ist ganz gezielt und wir müssen sie da stoppen.
0: Ganz gezielt, sagen Sie, die Konzerne müssten gestoppt werden. Jetzt sagt aber der Meta-Konzern zum Beispiel, der ja Facebook und Instagram betreibt, wir tun schon alles, um Kinder und Jugendliche zu schützen und sagt, weist darauf hin, dass die Altersgrenze offiziell bei 13 liege. Es gibt sogenannte Teen-Konten, die Kinder automatisch schützen würden und bei denen die Eltern die Kontrolle haben. Zum Beispiel kann der Zugriff auf Instagram nachts gesperrt werden. Tägliche Bildschirmzeiten kann auf 15 Minuten begrenzt werden. Also tut Meta nicht beispielsweise alles, um Kinder und Jugendliche zu schützen?
6: Nein, das tun sie nicht. Das kann man an ganz vielen Dingen festmachen. Zum Beispiel an den Teen-Accounts, für die sie sich sehr feiern. Die Teen-Accounts gibt es schon sehr lange. Und interessanterweise waren die früher im Schutzniveau höher, als sie heute sind. Also ich nehme mal ein Beispiel raus. Eigentlich müssten Teen-Accounts gar keine sogenannten Push-Nachrichten senden. Also Push-Nachrichten heißt, wenn man mal in der Lage ist, das blöde Ding wegzulegen, dann piept es und dein Handy sagt, hey, komm doch zurück, ich habe hier was Interessantes für dich. Das sollte es eigentlich bei Teen-Accounts überhaupt nicht geben. Bei den aktuellen Teen-Accounts von Meta schalten sie diese Push-Nachrichten gnädigerweise von 22 bis 6 Uhr aus. Von 22 bis 6 Uhr. Mhm. Also von 6 bis 22 Uhr holen sie die Kinder und Jugendlichen genau mit diesem Mechanismus immer wieder zurück, wenn sie das Ding mal aus der Hand gelegt haben. Das ist nur ein Beispiel. Mhm. Also die wissen, sie tun das absolute Minimum. Und da muss man sagen, im Beitrag klang es ja auch an, müssen wir in der Durchsetzung viel, viel besser werden.
0: Aber hätte da die Politik nicht schon viel früher aktiv werden müssen? Wir kennen das doch alles.
6: Naja, wir haben ja dieses tolle Gesetz, den DSA, den Digital Services Act, das Gesetz über die digitalen Dienste heißt es auf Deutsch. Das ist ein richtig tolles Gesetz.
0: Ja, muss aber auch angewendet werden dann.
6: Genau, das ist der Punkt. Die Kommission sagt immer, ja okay, wir mussten am Anfang erstmal die ganze Einheit aufbauen, die das umsetzt. Habe ich Verständnis für. Aber das Problem liegt auch ein bisschen im System, weil wenn dann so ein Verstoß festgestellt wird, dann kriegen die erstmal so eine vorläufige Feststellung. Mhm. Dann sagt die Kommission hier, ihr werdet dem nicht gerecht, unseren Anforderungen. Und dann haben die Zeit, sich darauf sich zu rechtfertigen. Und dann vielleicht ganz am Ende steht eine Geldbuße. Aber sie können natürlich dann auch einfach sagen, okay, sorry, sehen wir ein, wir wir ändern das jetzt. Also das Schlimmste, was Ihnen eigentlich passieren kann, wenn Sie am Anfang erstmal gegen alle Gesetze verstoßen, ist, dass Sie einen böse Brief bekommen und es dann und dann langsam wieder einrollen.
0: Die Frage ist ja auch, die Frage ist ja, ob der Hebel vielleicht am Ende auch kurz ist. Denn wenn die Social Media Konzerne sagen würden, wir schalten Instagram und TikTok in Europa ab, weil hier die Regeln zu scharf sind, dann wäre was los hier, oder?
6: Dann wäre was los hier, aber damit würden sie sich ja nun ins eigene Fleisch schneiden. Wir haben 450 Millionen Einwohner, wir sind einer der größten Märkte weltweit, größer als die USA. Das werden sie natürlich genau nicht tun und deswegen sollten wir uns davon überhaupt nicht ins Boxhorn jagen lassen. Mal davon abgesehen, ich weiß nicht, ob Sie Kinder haben, aber wenn man mit jungen Menschen spricht, gerade die Schulklassen, die oft ins Parlament kommen, wenn man ein bisschen länger mit denen redet, die wissen ganz genau, dass sie süchtig sind. Und das, die bitten auch wirklich um Hilfe. Ja. Und wenn sie die Projekte hören, wo zum Beispiel in Schulen das Handy verbannt wird, wenn die das mal ein paar Tage nicht gemacht haben, dann leben die richtig auf. Dann wird wieder zusammen gespielt, dann wird Sport gemacht und so weiter. Also davon sollten wir uns echt nicht ins Boxen.
0: Ja, es gibt viele Jugendliche und Kinder, die das, denke ich, so sehen, wie sie es gerade beschrieben haben. Aber es gibt natürlich auch sehr viele Jugendliche und Kinder, die auch die Vorzüge von Social Media sehen. Und für viele ist es ja auch wirklich ein Riesenvorteil, auch für marginalisierten Gruppen beispielsweise. Ganz, ganz wichtig, Frau Barley.
6: Genau.
0: In Deutschland,
6: deswegen darf ich dir bitte nur den Ansatz zeigen, deswegen möchte es auch nicht so stehen lassen, dass ich jetzt unbedingt ein Verbot will. Das ist, das ist wirklich das letzte Mittel, wenn wir wieder dahin kommen zu dem, wie Social Media ursprünglich mal gedacht war. Ein Medium, wo man sich untereinander vernetzt, sich untereinander austauscht, Neues lernt. Dann brauchen wir das alles gar nicht. Das ist eigentlich der Anreiz, den man den Plattformen.
0: Die Frage, die wollte ich Ihnen gerade stellen. Also die Expertenkommission in Deutschland, die hat ja gerade erst ihre Vorschläge unterbreitet und die Familienministerin Prien, die hat sich für eine Altersgrenze von 13 ausgesprochen durchaus. Wäre eine feste Altersgrenze sinnvoll? Viele Experten sagen ja, Kinder und Jugendliche, die müssen den Umgang schließlich auch lernen.
6: Also das Argument, davon halte ich überhaupt nichts. Was lernt man an Social Media? Was muss man da lernen? Also das Einzige, was man lernen muss, ist das Ding wieder abzuschalten.
0: Den Umgang damit,
6: ansonsten ist das wirklich, genau. Ja gut, aber lernt man das, indem man es ihnen gibt? Also das halte ich nicht für valide, solange eben die Designs dieser Plattform so sind, wie sie sind. Ich habe auch ein Votum zu der Parlamentsposition gemacht im Europäischen Parlament. Und wir haben im LIBE-Ausschuss gesagt, eigentlich muss man sich nach den Plattformen richten. Es gibt Plattformen, auch neue Plattformen, die bemühen sich, oder wenn wir europäische Alternativen haben wollen, die bemühen sich wieder zu dem ursprünglichen Gedanken von Social Media zurückzukehren. Warum soll man denen eine Altersgrenze von 13, 14, 16, wie viel auch immer, Jahren auferlegen? Also ich finde, wir müssten ein Case by Case, also ein je nach Einzelfall, die Altersgrenze festlegen, so wie wir es ja bei Filmen auch tun. Und wenn ich es richtig in Erinnerung habe, hat das auch die Deutsche Expertenkommission als eine Option vorgeschlagen.
0: Sie haben gerade das Stichwort europäische Plattform genannt. Das wäre jetzt meine Abschlussfrage an Sie. Brauchen wir nicht endlich vielleicht in Europa eine Alternative zu diesen amerikanischen algorithmengetriebenen Plattformen?
6: Ja, brauchen wir unbedingt. Und es gibt auch immer wieder Initiativen. Aber wissen Sie, wir stellen leider fest, die Bequemlichkeit ist der größte Feind des Menschen an dem Punkt. Schon, dass so viele Leute auf WhatsApp sind, ist völlig unbegreiflich. Gehört auch zum Meta-Konzern. Warum? Da gibt es schon Alternativen. Da gibt es schon Trainer zum
0: nicht.
6: Beispiel. Ich habe es leider, weil so viele Gruppen da sind, aber ich versuche jede Gruppe entweder auf Signal oder auf Trema zu bringen, die ganz andere Datenschutzstandards haben und eben nicht den Meta-Konzern noch zusätzlich füttern. Schleswig-Holstein steigt gerade aus Microsoft aus. Das geht alles. Wir könnten das alles schon machen. Es gibt jetzt auch schon ganz tolle kleine europäische Lösungen. Aber da wegzukommen ist echt schwierig. Wir kommen um die Regulierung nicht rum.
0: Das Thema werden wir weiter verfolgen, auch mit Hilfe von Ihnen, Katharina Barley von der SPD, Vizepräsidentin des EU-Parlaments. Wir haben gesprochen, über die Expertenkommission, die heute ihre Vorschläge vorlegen wird zum besseren Schutz von Kindern und Jugendlichen bei Social Media. Frau Barley, danke für Ihre Zeit.
6: Sehr gern.
0: Schönen Tag Ihnen.

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5: Sieben Uhr, die Nachrichten. Zum 4. Mal binnen einer Woche hat das US-Militär Angriffe auf den Iran geflogen. Das zuständige Regionalkommando CENTCOM teilte mit, man habe Luftabwehrsysteme, Radarstationen sowie Raketen- und Drohnenstellungen ins Visier genommen. Es gehe darum, die Fähigkeiten des Iran einzuschränken, Handelsschiffe in der Straße von Hormuz zu attackieren. Iranischen Staatsmedien zufolge richteten sich die Angriffe auf Gebiete im Süden und Westen des Landes. In Mashhad sei ein Mensch getötet worden. Das Außenministerium in Teheran erklärte, die USA machten alle diplomatischen Bemühungen der vergangenen Monate zunichte. Die iranischen Revolutionsgarden starteten am frühen Morgen Gegenschläge. Diese richteten sich den Angaben zufolge gegen US-Stützpunkte in Jordanien, Bahrain und Kuwait. Die Koalition aus Union und SPD will die Tabaksteuer nach einem Medienbericht stärker erhöhen als bisher geplant. Das Redaktionsnetzwerk Deutschland beruft sich auf einen sogenannten Formulierungshilfe des Bundesfinanzministeriums für die Regierungsfraktionen. Demnach soll der Preis für eine Packung Zigaretten bis zum Jahr 2030 schrittweise auf fast 12 Euro steigen. Das seien etwa 40 Cent mehr als bislang vorgesehen. Analog solle auch die Besteuerung von Feinschnitt, also von Tabak für selbst gedrehte Zigaretten, stärker angehoben werden. Weiter heißt es, die Anhebung diene neben der Konsolidierung des Haushaltes auch dem Schutz der öffentlichen Gesundheit. Zudem stehe sie im Einklang mit dem Ziel der Bundesregierung, die Raucherquote von Jugendlichen und Erwachsenen zu senken. Die Zahl der Beschwerden über verbotene Werbeanrufe nimmt zu. Nach Angaben der Bundesnetzagentur lag sie im ersten Halbjahr bei rund 21.500 und damit um 13% über dem Vorjahreszeitraum. In den gesamten Jahren 2024 und 2025 hatte der Anstieg bei 6% und 8% gelegen. Laut der Netzagentur ging es bei fast einem Drittel der Beschwerden um Anrufe wegen Gewinnspielen. Es folgten Anrufe wegen Dienstleistungen wie Handwerkertätigkeiten sowie Werbung für Energieversorger. Telefonwerbung ist in Deutschland nur erlaubt, wenn der Angerufene vorher seine Zustimmung erteilt. Russland und die Ukraine haben erneut Luftangriffe auf das jeweils andere Gebiet geflogen. Nach Angaben des örtlichen Gouverneurs wurden in der Region rund um Moskau 3 Menschen getötet und mindestens 5 verletzt. Die ukrainischen Streitkräfte nahmen auch wieder Industrieanlagen ins Visier. So soll nahe der Stadt Stawropol im Südwesten Russlands ein Brand in einem Industriegebiet ausgebrochen sein. Zuvor hatte Russland 7 Tote bei einer ukrainischen Attacke auf die besetzte Stadt Enerhodar gemeldet und einen Toten im Gebiet Samara. Die ukrainischen Behörden sprachen am Wochenende von 4 Getöteten nach russischen Angriffen. In der syrischen Hauptstadt Damaskus hat das neue Übergangsparlament seine erste Sitzung abgehalten. Die 206 Abgeordneten wählten den Rechtsexperten Awad zu ihrem Vorsitzenden. Interimsstaatschef Sharam rief die Abgeordneten in einer Ansprache dazu auf, eine Kultur des Dialoges, einen Rechtsstaat und Respekt vor den Institutionen zu etablieren. Der stellvertretende Gesandte der Vereinten Nationen für Syrien, Cordone, sprach von einem Meilenstein im politischen Übergang. Das Übergangsparlament war nach dem Sturz des Assad-Regimes eingesetzt worden und soll innerhalb von 2,5 Jahren eine neue Verfassung für Syrien entwerfen. Kritiker werten die Zusammensetzung als undemokratisch. Rund zwei Drittel der Abgeordneten wurden von einer Kommission bestimmt, die von Chara berufen worden war. Die anderen Parlamentarier wählte er selbst aus. In der thailändischen Hauptstadt Bangkok sind bei einem Brand in einem Lokal mindestens 27 Menschen ums Leben gekommen. Nach Angaben der örtlichen Behörden erlitten mindestens 63 Menschen Verletzungen. 22 von ihnen befänden sich in einem kritischen Zustand. Die Feuerwehr brachte die Flammen mittlerweile unter Kontrolle. Thailands Regierung teilte mit, es werde untersucht, warum das Feuer ausbrechen konnte. Das Gebäude liegt in der Nähe des vielbesuchten Chatuchak-Marktes. Dort halten sich an Wochenenden viele Zehntausende Menschen auf, darunter Ausländer. Das Wetter. Vielerorts wolkig im Norden und Nordosten, einzelne Schauer oder Gewitter im Westen und Süden, sonnig und trocken, 25 bis 35 Grad. An den Küsten kühler. Morgen teils wolkig, teils sonnig, im Süden teils kräftige Gewitter, Temperaturen 21 bis 36 Grad. Das waren die Nachrichten.
0: 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Sie hören die Presseschau. Die Kommentarspalten der Zeitungen beschäftigen sich mit der Sabotage der Bahnstrecke zwischen Düsseldorf und Köln sowie dem drohenden Stellenabbau bei VW. Zunächst geht es jedoch um den Iran-Krieg. Nach gegenseitigen Angriffen hat sich der Konflikt zwischen den USA und dem Iran am Wochenende verschärft. Das Handelsblatt fasst zusammen: Das iranische Regime hat trotz unzähliger Luftangriffe nicht kapituliert. Es ist trotz der Tötung seiner Führungsspitze nicht kollabiert. Auch die US-Marineblockade der Straße von Hormus und weitere Sanktionen haben es nicht in die Knie gezwungen. Der Massenaufstand, davon redet Trump mittlerweile gar nicht mehr. Und die Planer des Kriegs scheinen nicht einmal damit gerechnet zu haben, dass der Iran die Straße von Hormus sperren könnte. Egal, wie man es dreht und wendet, Trump hat den Iranern ein strategisches Druckmittel verschafft. Sie werden deshalb weiter auf der Kontrolle der Meerenge bestehen. Er kann sie noch so unflätig beschimpfen. Ihnen mit noch so vielen Bomben drohen, er wird damit nichts erreichen. Heißt es im Handelsblatt. Die Rhein-Neckar-Zeitung setzt den Krieg in einen Zusammenhang mit der US-amerikanischen Geschichte. Das Teheraner Regime, das sich keinen Deut um Menschenrechte schert, steht stärker da denn je. Weder US-Angriffe noch die gezielten Tötungen zahlreicher Führungskräfte zwangen die Mullahs in die Knie. Und Trump bemüht sich schon längst nicht mehr, das Narrativ verfolgter Menschen im Iran, denen geholfen werden müsse, zu bemühen. Eine von vielen Kriegslügen. Die Atommacht Iran kann sich auch ohne nukleare Sprengköpfe effektiv verteidigen. Somit reiht sich Iran ein in die US-Kriege in Vietnam, Afghanistan, Irak und Libyen. Solche Kriege nützen der Rüstungsindustrie sonst niemandem. Das war die Rhein-Neckar-Zeitung aus Heidelberg. Die Südwestpresse aus Ulm fragt sich, wie es um das neue geistliche Oberhaupt Mojtaba Khamenei steht. Weiter ist unklar, ob er lebt oder einfach die Öffentlichkeit aus Sorge vor Anschlägen meidet. In dieser fragilen Situation wird das Regime keine Schwäche zeigen wollen. Die Verhandlungen werden weiterhin mit größter Härte geführt, egal wie viele Drohungen Trump ausstößt. Jetzt wäre es an der Zeit, dass eine dritte Partei die Friedensverhandlungen übernimmt, etwa China. Doch zeigt die Staatsführung wenig Interesse. Außerdem dürfte Trump es niemals zulassen, sich in die Hände des Herausforderers zu begeben. Überlegt die Südwestpresse. Nun der Blick ins Inland. Zu den Sparplänen bei Volkswagen schreibt der Münchner Merkur: Es wird am Ende ohne blutige Schnitte nicht gehen. VW hat die weltweit höchsten Arbeitskosten eines Autoherstellers. In anderen Ländern wird um die Hälfte billiger produziert. Selbst die heimischen Wettbewerber BMW und Mercedes sind effizienter. Statt wie vor Corona 12 Millionen kann Volkswagen absehbar nur noch 9 Millionen seiner teuren Autos im Jahr verkaufen. Wenn es einen perfekten Sturm gibt, dann hat er sich über Wolfsburg zusammengebraut. Managementfehler, nationale Standortnachteile und unfaire Praktiken des übermächtigen Wettbewerbers China treffen auf einen politisch gelähmten Konzern, in dem SPD und Grüne aus Angst vor ihren Wählern Anpassungsmaßnahmen mitblockieren. Konstatiert der Münchner Merkur. Die Süddeutsche Zeitung stellt fest: Zwar sind Kommunikationsdesaster eine Wolfsburger Spezialität, doch dieses stellt schon einen Tiefpunkt dar. Es hinterlässt Zehntausende verunsicherte Beschäftigte, die nicht wissen, ob sie in ein paar Jahren noch eine Anstellung haben. Dabei dürfte auch den weltweit mehr als 660.000 Mitarbeitern klar sein, dass es so nicht weitergehen kann. Die Lage ist für alle deutschen Autohersteller katastrophal. Da wird es auch nicht reichen, ein paar Lenkräder weniger herzustellen und ein paar Synergien zu heben, wie es Manager gerne ausdrücken. VW muss sich grundlegend wandeln. Es wäre nur fair, endlich mal offen darüber zu reden, wie dieser Wandel aussehen könnte. Kommentiert die Süddeutsche Zeitung. Das Straubinger Tagblatt konzentriert sich derweil auf einen anderen Problemherd der Automobilbranche, auf Mercedes. Auch dieses Unternehmen ist auf Sparkurs. Die Energie- und Bürokratiekosten müssen sinken. Auch bei den Arbeitskosten muss etwas passieren. Es geht nicht an, dass man den Mercedes-Chef Ola Källenius als Utopisten beschimpft, weil er in dieser prekären Situation die Rückkehr zur 40-Stunden-Woche ohne Lohnausgleich ins Spiel bringt. Die Verlagerung von ganzen Modellpaletten nach Ungarn, Slowakei oder Tschechien erfolgt ja nicht, weil dort die Luft besser wäre, sondern weil die Arbeitskosten wesentlich geringer sind als hierzulande. Mahnt das Straubinger Tagblatt an. Themenwechsel. Nach der Sabotage einer Bahnstrecke zwischen Düsseldorf und Köln hat sich die Gruppe Kommando Angry Birds zu den Brandsätzen bekannt. Die Frankfurter Allgemeine Zeitung stellt fest: Hier ist eine weitere linksextreme ökoterroristische Gruppe am Werk, die die Taten der selbsternannten letzten Generation noch weit in den Schatten stellt. Sie zerstört, was sie angeblich schützen will, nämlich die ökologischen Lebensgrundlagen, indem sie ausgerechnet Bahnstrecken angreift und ist darin der letzten Generation ähnlich. Die hat die Leute auch nur gegen den Klimaschutz aufgebracht, statt sie dafür zu gewinnen. Womöglich gibt es da auch personelle Überschneidungen. Überlegt die Frankfurter Allgemeine Zeitung. Die Märkische Oder-Zeitung sieht es ähnlich. Besonders perfide ist, dass Gruppen wie das Kommando Angry Birds in Kauf nehmen, dass dabei unbeteiligte Menschen zu Schaden kommen. Dass die Signalanlagen durch den Brand nicht ausfielen und es nicht zu einem großen Unfall auf den Gleisen kam, war unfassbares Glück. Ihrem Ziel, das angeblich im Namen der Ökologie zu tun, erweisen die Extremisten damit mehr als einen Bärendienst. Auf eine Erklärung, wie genau diese Anschläge dem Klimaschutz dienen sollen, wird man lange warten, denn es gibt sie nicht. Stattdessen zielen sie genau auf die Bereiche ab, die Alternativen zum klimaschädlichen Verkehr bieten. Bemerkt die Märkische Oder-Zeitung aus Frankfurt an der Oder. Zuletzt ein Blick in die Ukraine und auf den russischen Angriffskrieg. Die Zeitungen der Mediengruppe Bayern kommentieren die ukrainischen Angriffe auf die russische Energieinfrastruktur. Die Benzinnot zeigt, dass die Strategie der Ukraine, mit Drohnen auch weit entfernte russische Raffinerien anzugreifen, aufgeht. Doch die Bevölkerung der Ukraine zahlt dafür einen hohen Preis. Denn Putin antwortet mit noch mehr Bomben auf zivile Ziele, etwa in Kiew. Weil die Ukraine kaum noch Patriot-Flugkörper hat, ist sie den Raketen ausgeliefert. Berichte, wonach Putin angezählt sei, sind mit Vorsicht zu nehmen. Ebenso Einschätzungen, wonach die militärischen Erfolge der Ukraine die Aussichten auf Verhandlungen erhöhen. Rational gesehen mögen das schlüssige Folgerungen sein. Aber seit wann handelt Putin rational? Überlegt der Kommentar der Mediengruppe Bayern. Und die Lausitzer Rundschau konzentriert sich mehr auf die Rolle anderer Staaten und fragt: Wie also beenden wir den Krieg und wie schaffen wir wieder Frieden in Europa? Offensichtlich auch durch die Demonstration von Stärke, zu der aber nicht nur Bewaffnung, Spionageabwehr, Cybersicherheit und der Zivilschutz gehören, sondern auch ein wirklich konsequentes Embargo russischer Energielieferungen. In jedem Fall werden wir mit dem Feind reden müssen. Und zunächst muss dieses Gemetzel in der Ukraine beendet werden. Aber danach geht es darum, eine neue Sicherheitsarchitektur aufzubauen und über Abrüstung zu reden. Am Ende entscheidet nicht nur die militärische Stärke, sondern auch die Bereitschaft der Menschen in Europa, für Demokratie und Freiheit einzustehen. Wer nur an Aufrüstung denkt, zerstört die Gesellschaft. Mahnt die Lausitzer Rundschau, mit der diese Presseschau endet. Die Redaktion dieser Ausgabe hatte Larissa Niesen, Sprecher war Robert Oschatz.
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6: An diesem Montagmorgen mit Dirk-Oliver Heckmann am Mikrofon. Einen guten Morgen. In Paris, da treffen sich die Unterstützerstaaten der Ukraine heute. Auch Bundeskanzler Friedrich Merz ist dabei. Derweil die Militärschläge zwischen den USA und dem Iran weitergehen. Teheran gibt kund, die Straße von Hormuz sei wegen Verletzungen des Waffenstillstands durch die USA geschlossen. US-Präsident Donald Trump, der widerspricht.
7: It's open. We bombed the hell out of them last night. They're very, very evil and sick people.
6: Die Straße von Hormuz sei also offen für die Schifffahrt. Das seien sehr schlechte Leute da im Iran. Und man habe massiv bombardiert und das ging auch in der Nacht weiter. Außenminister Wadefuhl, der bringt derweil die Hoffnung zum Ausdruck, dass der Krieg gegen die Ukraine und der Krieg zwischen dem Iran und den USA gegebenenfalls bald beigelegt werden könnten. Dazu ein Gespräch mit grünen Außenpolitiker Omid Nuripur gleich. Wir berichten über den Kampf der spanischen Feuerwehr gegen die Brände in Andalusien. Wir haben das Feuer in Bangkok im Programm und gehen an die Basis der CDU in Berlin, die seit Freitagabend einen neuen Spitzenkandidaten hat und nur noch wenig Zeit bis zur Wahl. Ich hab's gerade

0: in Jordanien, Bahrain und Kuwait getroffen worden. Als Folge der Eskalation in der Golfregion ist der Ölpreis gestiegen. UNO-Generalsekretär Guterres schrieb auf X, eine weitere Eskalation hätte katastrophale Folgen für die Sicherheit in der Region und die Weltwirtschaft. Iran und die USA müssten wieder verhandeln. Zuletzt hatte es noch Gespräche auf Expertenebene gegeben. Verhandlungen hochrangiger Vertreter sind offenbar nicht geplant. Ursprünglich wollten Iran und die USA ihren Konflikt auf Grundlage einer Absichtserklärung bis Mitte August lösen.
1: Ein Beitrag war das von Uwe Lüb und am Telefon begrüße ich Omid Nuripur von Bündnis 90 Die Grünen, Vizepräsident des Deutschen Bundestags und Außenpolitiker seiner Fraktion. Guten Morgen, Herr Nuripur.
2: Schönen guten Morgen, Herr Eckmann.
1: Herr Nuripur, eigentlich hatten sich die USA und Iran ja auf ein sogenanntes Rahmenabkommen verständigt, beinhaltete eine Waffenpause, eine freie Schifffahrt in der Straße von Hormuz und das Aushandeln eines Abkommens innerhalb von 60 Tagen. Trump hat dieses Rahmenabkommen für tot erklärt. Teheran greift immer wieder Schiffe an. Der Schiffsverkehr in der Straße von Hormuz ist erneut so gut wie stillgelegt. Jeden Tag gibt es quasi tägliche Angriffe. Hat Donald Trump die USA in einen neuen Never-Ending War hinein manövriert?
2: Das kann gut sein, dass die Auseinandersetzungsart, wie wir sie gerade vorfinden, einfach permanent so weitergeht. Es war ja auch während des sogenannten Waffenstillstands so, dass jetzt halt nicht jeden Tag, sondern jeden zweiten Tag geschossen wurde. Trump hat verteidigt, dass es ein Waffenstillstand sei, weil das innenpolitisch für ihn anscheinend opportun war. Jetzt scheint es nicht mehr der Fall zu sein, also sagt er das nicht mehr und es wird weiterhin geschossen. Und das ist einfach schlecht für die Weltwirtschaft und für die Stabilität in der Region.
1: Teheran hat jetzt schon gesagt als Reaktion darauf, diese US-Angriffe, die hätten sämtliche diplomatischen Bemühungen der vergangenen Tage und Wochen zunichte gemacht. Sehen Sie das auch so?
2: Es wird relativ schwer sein, wieder an den Tisch zurückzukommen, auch weil die iranische Seite ja einen großen Druck hat. Diejenigen, die dort verhandeln, sind selber Hardliner, aber haben von den härtesten Hardlinern immensen Druck gehabt. Es gab aus dem Regime heraus Demonstrationen gegen jedes Gespräch mit den USA, weil mit dem großen Satan würde man nicht sprechen. Und vor diesen Zeichen jetzt dann nochmal und vor allem auch dadurch, dass es jetzt auch diese Trauerfeierlichkeit gegeben hat und sehr viele Leute auf der Straße vom Regime aus jetzt Rache geschworen haben.
1: Für den getöteten obersten
2: Religionsführer und daran gebunden natürlich auch die vielen Berichte darüber, dass daraus sich jetzt auch konkrete Mordkomplotts ergeben haben gegen den amerikanischen Präsidenten, ist es jetzt nicht so einfach, wieder zurück an den Tisch zu kehren. Am Ende des Tages wird es nicht anders gehen. Aber es kann wirklich tatsächlich sein, dass wir jetzt für die nächsten Monate immer wieder diese Hop-hin-Hop-Situation haben. Es wird so getan, als würde Gespräche geben. Es wird so getan werden, als kann es Waffenstillstand geben und ab und an wird geschossen. Ich glaube, dass man sehr genau schauen muss, was die Realität vor Ort ist. Und die Realität vor Ort führt gerade dazu, dass die Ölpreise ansteigen.
1: Aber Herr Nuripur,
2: das heißt,
1: ist es
2: die Straße
1: klar,
2: ist nicht offen.
1: Ist es nicht klar, Herr Nuripur, dass wenn der Iran mehrfach Schiffe angreift in der Straße von Hormuz, dass die Amerikaner dann versuchen, das zu unterbinden? Auch militärisch?
2: Ja klar, natürlich. Es geht im Gottes Willen nicht darum zu erklären, dass die iranische Seite irgendetwas Gerechtes macht. Das ist ein brutales Regime mit harter Repression nach innen und Aggression nach außen. Und das ist jetzt ja eine Militärdiktatur mit einer Kriegsordnung und nicht auf Frieden angelegt. Das stimmt alles. Nichtsdestotrotz ist es so, dass auch in der Vergangenheit die Iraner auf Schiffe geschossen haben. Und die amerikanische Seite hat gesagt, nee, das ist alles überhaupt nicht richtig. Trump hat jetzt wieder erklärt, die Straße von Hormuz sei offen. Das ist einfach nicht wahr. Und dementsprechend sind wir halt ein Stückchen auch, wenn es um die Äußerungen geht, der beiden Seiten in sowas wie einer Scheinwelt, von der man sich nicht blenden lassen darf.
1: Kann das sein, Herr Nuripur, dass die Hardliner in Teheran, die eigentlich gar kein Abkommen haben wollen, dass diese dabei sind, sich durch diese Nadelstiche, durch diese Angriffe auf Schiffe durchsetzen?
2: Es ist nicht ganz so deutlich, wie im Iran gerade die Machtverhältnisse sind, aber es ist offensichtlich, dass die Konsolidierung, nachdem das Regime sich ja neu aufstellen musste, nachdem ja die Enthauptungsschläge der Amerikaner erfolgt sind, dass diese Konsolidierung einfach noch nicht fertig ist. Und ja, es ist natürlich so, dass je weniger gesprochen wird, desto eher die Super-Hardliner das Sagen haben werden. Auch das ist offensichtlich. Allerdings

0: Jetzt muss man dennoch sehen, dass die härtesten Hardliner im Regime, in den Milizen der Revolutionsgardisten, nicht eine wirklich gut geklärte Reihenfolge haben, wie es denn eigentlich an Spitze auch von Sicherheitsorganisationen weitergeht. Das heißt, es ist alles noch in der Findung im Iran selbst. Und das führt natürlich auch dazu, dass es immer schwieriger wird, mit dem Iran Gespräche zu führen.
1: Sie sagen, es muss an den Verhandlungstisch zurückgekehrt werden. Wäre das nicht an der Zeit, auch für die Europäer sich hier massiv einzuschalten?
0: Die Europäer haben sich ja eigentlich mehr oder minder durch Nichtstun und durch sich selbst an den Rand stellen aus dem Spiel genommen. Es gibt einige Möglichkeiten, wie man da reinkommen kann. Es gibt einige Möglichkeiten, wie man versuchen kann, zumindest Einfluss zu nehmen.
1: Welche?
0: Der Iran versteht den gesamten Konflikt nicht als einen Konflikt um die Straße von Hormuz, sondern um eine, und zwar zwischen ihnen selbst und den Amerikanern, sondern um eine Auseinandersetzung über den gesamten Nahen Osten. Das sieht man vor allem auch daran, dass beispielsweise der Libanon immer wieder von den Iranern zitiert wird in den Verhandlungen und die über den Libanon ja verhandeln wollen. Das sieht man daran, dass die Iraner 17 Länder in der Region ja angegriffen haben als Folge des Krieges mit den Amerikanern. Und dort sich einzumischen über die Drittstaaten in der Frage, wie man zum Beispiel mit den Partnerstaaten am Golf auch tatsächlich besser ins Gespräch kommt, in der Frage, ob man jetzt mithelfen kann, den Libanon zu stabilisieren, am besten mit den Franzosen zusammen. Da können die Deutschen und die Europäer sehr viel mehr machen als bisher, damit sie auch tatsächlich Gehör finden können und am Ende des Tages am Tisch sitzen, wo auch unsere Interessen verhandelt werden.
1: Außenminister Wadephul, der hat sich im Tagesspiegel dafür ausgesprochen, jetzt ernsthaft zu versuchen, beide Konflikte, nämlich den Krieg zwischen den USA und dem Iran, aber auch den Krieg zwischen Russland und der Ukraine beizulegen. Die Gewalt hätte zuletzt sichtbar zugenommen und er sieht darin ein letztes Aufbäumen, bevor man in Verhandlungen geht. Wenn wir da mal Richtung Russland und Ukraine schauen, sehen Sie das auch so?
0: Es ist richtig, dass wir alle uns wünschen, dass diese Kriege aufhören. Das ist eine gigantische Belastung für alle und erst recht für die Leute, die vor Ort unter die Räder geraten. Wir sehen das zurzeit in vielen zivilen Komplexen in der Ukraine, wo Wohnhäuser von der russischen Seite Nacht für Nacht beschossen werden. Aber dass wir uns jetzt erhoffen, dass es jetzt zu Ende geht, ersetzt nicht Aktion und Taten auch der deutschen Bundesregierung und des deutschen Außenministers. Es muss halt einfach deutlich mehr passieren, damit am Ende, wenn es diese Gespräche gibt, wir auch teilnehmen können. Ob jetzt die Eskalation der Gewalt jetzt einfach nur das eigene Haben auf der einen Seite am Verhandlungstisch erhöhen soll, das ist noch nicht 100% gegeben, erst recht nicht im Falle des Irans. Aber auch bei den Russen sieht man, dass zumindest nach außen keinerlei Risse sind in dieser Mauer gegen jede Art von produktiven Verhandlungen. Die russische Seite glaubt immer noch gewinnen zu können. Und diesen Willen muss man brechen.
1: Und Russland greift die Ukraine immer massiver an, wenn man auch sagen muss, dass die Ukraine auch ein Momentum hat. Aber Kiew fehlen die Abwehrraketen. Deswegen diese täglichen Beschüsse von Städten durch Russland mit vielen Todesopfern. Wie kann das sein, dass Kiew zu wenig Abwehrraketen hat?
0: Das ist eine wirklich gute Frage, weil wir jetzt nicht am ersten Tag des Krieges sind. Der Krieg begann ja 2014, die Volleskalation im Jahre 2022. Seitdem wird immer wieder davon gesprochen, dass man die Frage der Munitionsverteilung anders priorisieren muss, dass man die Produktion hochfahren muss und vieles andere mehr. Dass es nicht mit dem Fingerschnipsen über Nacht geht, das war allen klar. Aber wir sind nicht da, wo wir hätten sein können und wo wir hätten sein müssen, wie man es jeden Tag sehen kann. Ich hoffe, dass das Treffen jetzt der gleichgesinnten Staaten, was heute stattfindet, in Paris stattfindet, um der Ukraine zu helfen, jetzt endlich einen Durchbruch bringt, damit wir der Ukraine beistehen. Das sind jetzt wirklich entscheidende Tage und Wochen, bei denen hoffentlich jetzt endlich mal wir auf einer Zielgerade abbiegen können, wo auch wieder verhandelt wird. Solange die russische Seite glaubt, gewinnen zu können, wird es keinen Frieden geben in der Ukraine.
1: Man muss allerdings sagen, dass ja Deutschland ohnehin schon als größter Unterstützer der Ukraine gilt. Jetzt wurde gemeldet, dass Deutschland 50.000 Kampfdrohnen finanzieren wird für die Ukraine. Wie nehmen Sie denn die Hilfsbereitschaft der anderen Europäer eigentlich wahr? Ich sag mal jetzt Italien, Frankreich, Spanien.
0: Wobei ich jetzt das Wort Hilfsbereitschaft jetzt mit einem Fragezeichen versehen möchte, gerade bei den Drohnen.
1: Sagen wir Unterstützung.
0: Nein, es geht auch ein Stückchen darum, dass wir etwas finanzieren, von dem wir auch was haben, weil wir das, was die Ukraine unter größtem Zeitdruck sich erbaut haben, natürlich dann davon auch auf Dauer profitieren werden. Wir sind bei diesen Fragen technologisch und im Wissen auch tatsächlich gar nicht so weit wie die Ukrainer. Und dementsprechend bringt es uns selber was, wenn wir das finanzieren. Also wir stehen nicht nur bei, sondern wir kaufen uns auch eigene Fähigkeiten eigentlich auf Dauer, wenn wir das machen. Es ist richtig, dass in den anderen Staaten das anders läuft, wenn man sich anschaut, dass der Präsident des Europäischen Rats, Costa, eigentlich ja auf eigene Faust am liebsten Verhandlungen mit Russland führen würde, während in Brüssel andere Töne angeschlagen werden, dann hoffe ich, dass dieses Treffen in Paris auch ein Stückchen die Gemeinsamkeiten nach vorne stellt und dass wir es schaffen, besser miteinander abgestimmt zu agieren.
1: Sehr diplomatisch ausgedrückt. Nochmal nachgefragt, was halten Sie von den Unterstützungsmaßnahmen von Italien, Frankreich, Spanien?
0: Das ist zweifelsohne nicht so, wie man sich's wünscht. Aber in Europa hat es noch nie irgendwas gebracht, wenn man die ganze Zeit mit dem Finger aufeinander gezeigt hat, aneinander beschimpft hat. Der Sinn von solchen Treffen ist ja auch, dass man Interessenausgleich herstellt, damit das, was wir für am notwendigsten erachten in diesen Tagen, nämlich dass die Ukraine auch von den anderen besser unterstützt wird, auch tatsächlich erreicht werden kann.
1: In Paris findet heute ein Treffen der Unterstützerstaaten der Ukraine statt. Gleichzeitig eskaliert der Krieg zwischen dem Iran und den USA weiter.
0: Hören Sie mich?
1: Beides gesprochen mit Omid Nuripur. Wir hören Sie noch. Ja, genau. Wir sind aber am Ende unseres Gesprächs. Ich danke Ihnen für das Gespräch,
0: Hallo.
1: Nuripur. In einem beliebten Pub in Thailands Hauptstadt Bangkok ist in der Nacht ein Feuer ausgebrochen. Mindestens 27 Menschen sind gestorben. Ines Burkhardt.
2: Hey. Auf Videos ist zu sehen, wie hohe Flammen aus der Eingangstür des Lokals schlagen. Menschen rennen schreiend und in Panik auf die Straße. Das Feuer brach gegen Mitternacht in dem Bierlokal aus, das im Norden der Millionenmetropole Bangkok liegt. Die 32-jährige Sukanya erzählte der Nachrichtenagentur Reuters, dass ihr Freund in dem Lokal als Sänger auf der Bühne stand. Er hat erzählt, dass sie zunächst etwas Verbranntes gerochen haben. Kurz darauf haben sie gesehen, dass die Decke in Flammen stand. Einige Menschen sind durch herabfallende Trümmerteile von der Decke verletzt worden. Die Decke bestand offenbar aus schalldämpfendem Schaumstoff. Bestätigt ist das noch nicht. Nach etwa einer Dreiviertelstunde gelang es der Feuerwehr und anderen Rettungskräften, den Brand unter Kontrolle zu bringen. Ein Feuerwehrmann, der vor Ort im Einsatz war, erzählte gegenüber Reuters: Sobald wir erfahren haben, dass sich eine Reihe von Opfern im Inneren des Gebäudes befinden, haben wir ein Rettungs- und Suchteam hineingeschickt. Und wir haben festgestellt, dass sich viele von ihnen in den Toiletten befanden. Die meisten haben versucht, nach hinten zu fliehen, weil sie sahen, dass die Flammen an der Vorderseite wüteten. Überlebende berichten in lokalen Medien, dass es keine Notausgänge oder Feuerfluchtwege in der Bar gegeben habe.
1: Ines Burkhardt, das war das über das verheerende Feuer in einem Pub in Bangkok.
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4: Die Nachrichten. Die Arbeitsbedingungen für ausländische Journalisten in China sind weiterhin stark eingeschränkt. Das geht aus dem jährlichen Bericht des Clubs der Auslandskorrespondenten in China hervor, kurz FCCC. Fast 2/3 der Befragten gaben demnach an, dass sie während ihrer Arbeit von der Polizei oder anderen Behördenvertretern behindert wurden. Mehr als 3/4 führten an, dass Interviewpartner Termine abgesagt hätten, entweder weil sie eingeschüchtert würden oder weil sie keine Erlaubnis für das Gespräch erhalten hätten. Insgesamt beklagen die meisten Befragten, dass die Arbeitsbedingungen oftmals nicht den internationalen Standards entsprechen. Die Auslandskorrespondenten weisen zudem darauf hin, dass der Druck auf ihre chinesischen Kollegen und Mitarbeiter wächst. Für den Bericht wurden fast 90 Journalisten von internationalen Medien befragt. Das US-Militär hat in der Nacht erneut zahlreiche Ziele im Iran angegriffen. Das Regionalkommando CENTCOM teilte mit, man habe Luftabwehrsysteme, Radarstationen, sowie Raketen- und Drohnenstellungen ins Visier genommen. Damit sollten die Fähigkeiten des Iran eingeschränkt werden, Handelsschiffe in der Straße von Hormus zu attackieren. Das iranische Außenministerium erklärte, die erneuten Angriffe machten alle diplomatischen Bemühungen der vergangenen Monate zunichte. Die Revolutionsgarde des Regimes beschoss nach Angaben iranischer Staatsmedien erneut US-Militärziele in Jordanien, Kuwait und Bahrain. Russland und die Ukraine haben erneut Luftangriffe auf das jeweils andere Gebiet geflogen. Nach Angaben des örtlichen Gouverneurs wurden in der Region rund um Moskau 3 Menschen getötet und mindestens 5 verletzt. Die ukrainischen Streitkräfte nahmen auch wieder Industrieanlagen ins Visier. So soll nahe der Stadt Stawropol im Südwesten Russlands ein Brand in einem Industriegebiet ausgebrochen sein. Zuvor hatte Russland 7 Tote bei einer ukrainischen Attacke auf die besetzte Stadt Enerhodar gemeldet und einen Toten im Gebiet Samara. Die ukrainischen Behörden sprachen am Wochenende von 4 Getöteten nach russischen Angriffen. Die Zahl der Beschwerden über verbotene Werbeanrufe nimmt zu. Nach Angaben der Bundesnetzagentur lag sie im ersten Halbjahr bei rund 21.500 und damit um rund 13% über dem Vorjahreszeitraum. In den gesamten Jahren 2024 und 2025 hatte der Anstieg bei 6% und 8% gelegen. Laut der Netzagentur ging es bei fast einem Drittel der Beschwerden um Anrufe wegen Gewinnspielen. Es folgten Anrufe wegen Dienstleistungen wie Handwerkertätigkeiten sowie Werbung für Energieversorger. Telefonwerbung ist in Deutschland nur erlaubt, wenn der Angerufene vorher seine Zustimmung erteilt. In Deutschland wird erneut eine an Ebola erkrankte Person aus den USA behandelt, die sich in der Demokratischen Republik Kongo infiziert hatte. Das meldet die deutsche Presseagentur unter Berufung auf das Bundesgesundheitsministerium. Zunächst blieb offen, ob es sich um eine Frau oder um einen Mann handelt. Den Angaben zufolge wurde die Person in der Nacht nach Frankfurt geflogen und traf inzwischen in der Universitätsklinik in Frankfurt am Main ein. Die US-Gesundheitsbehörde CDC teilte mit, es gehe um einen Staatsbürger, der für eine humanitäre Organisation in der Demokratischen Republik Kongo arbeite. In dem zentralafrikanischen Land sind inzwischen rund 650 Menschen an Ebola gestorben. In Deutschland wurde bereits im Mai ein Arzt aus den USA behandelt. Er konnte nach gut 2 Wochen aus der Berliner Charité entlassen werden. In der thailändischen Hauptstadt Bangkok sind bei einem Brand in einem Lokal mindestens 27 Menschen ums Leben gekommen. Nach Angaben der örtlichen Behörden erlitten mindestens 63 Menschen Verletzungen. 22 von ihnen befänden sich in einem kritischen Zustand. Die Feuerwehr brachte die Flammen mittlerweile unter ihre Kontrolle. Thailands Regierung teilte mit, es werde untersucht, warum das Feuer ausbrechen konnte. Das Gebäude liegt in der Nähe des vielbesuchten Chatuchka-Marktes. Dort halten sich an Wochenenden viele 10.000 Menschen auf, darunter Ausländer. Ob sich unter den Opfern auch Touristen befinden, ist unklar. Das Wetter, vielerorts wolkig, im Norden und Nordosten einzelne Schauer oder Gewitter, im Westen und Süden sonnig und trocken, 25 bis 35 Grad, an den Küsten kühler. Morgen teils wolkig, teils sonnig, im Süden teils kräftige Gewitter, 21 bis 36 Grad. Die weiteren Aussichten, am Mittwoch teils sonnig oder nur leicht bewölkt, später im Südwesten und Süden Quellwolken, 27 bis 34 Grad. Das waren die Nachrichten.
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1: Erfolg für die Regierungskoalition, aber der Protest hält an. Vor dem Wochenende konnte die Krankenkassenreform, das sogenannte Beitragsstabilisierungsgesetz, beschlossen werden. Es bringt ja Einschnitte für versicherte Patienten und alle Beteiligten im Gesundheitswesen mit sich. Zu den Berufsgruppen, die besonders drastisch vor Verschlechterungen bei der Versorgung waren, gehören die Psychotherapeuten. Das ist jetzt Thema im Wirtschaftsgespräch mit Birgit Becker. Frau Becker, diese Kritik hält die an, obwohl die Politik den Psychotherapeuten ja noch ganz spät entgegengekommen ist.
5: Ja, es gab tatsächlich parallel zu diesem Krankenkassengesetz noch einen Entschließungsantrag, den die Fraktionen von Union und SPD eingereicht haben. Und der dreht einige der gerade beschlossenen Einschnitte wieder zurück. Soll es doch wieder mehr Spielraum bei den Honoraren für Kinder- und für Jugendtherapeuten geben und für die Behandlung schwerer Erkrankungen. Und es soll sichergestellt werden, dass Therapien, die jetzt schon begonnen wurden, ohne Einschnitte, ohne Sparzwang weitergeführt werden. Das alles steht in diesem Entschließungsantrag, der direkt nach der parlamentarischen Sommerpause beschlossen werden soll.
1: Trotzdem, die Berufsverbände der Psychotherapeuten, die laufen weiter Sturm gegen das Gesetz, das ja am Freitag beschlossen wurde. Was kritisieren Sie denn vor allem?
5: Also es ist ja so, dass dieses Beitragsstabilisierungsgesetz ein Spargesetz ist. Es soll dieses 19 Milliarden Defizit im kommenden Jahr bei den Krankenkassen schließen und es soll dafür sorgen, dass die Beiträge nicht weiter steigen. Und dazu gehört, dass die Honorare der Psychotherapeuten in den großen Topf mit allen Arzthonoraren geworfen werden und dann, wie bei allen anderen, nicht mehr steigen dürfen als die Durchschnittsverdienste aller Versicherten. Dann gibt es eine andere Änderung, die die Psychotherapeuten sehr aufbringt. Therapiestunden sollen künftig nicht anders honoriert werden als andere Arztbesuche. Während man beim Hausarzt aber schon mal nach 10 Minuten schnell wieder aus der Tür sein kann, ist eine Therapiestunde eben eine Stunde. Und daher wollen die Psychotherapeuten diese Sonderstellung, die sie da hatten, behalten. Aber das Gesetz sieht anders aus.
1: Jetzt war es ja so, dass die Psychotherapeuten schon vor dem beschlossenen Krankenkassengesetz ja protestiert haben gegen eine Kürzung ihrer Honorare. Kommt das jetzt als Problem noch obendrauf?
5: Nein, tatsächlich ist diese Honorarkürzung, mit der die Politik gar nichts zu tun hatte, da ging es um einen Konflikt mit den Krankenkassen, diese Honorarkürzung ist gerichtlich erstmal einkassiert worden in einem Eilverfahren, das die Dachorganisation der Kassenärzte, DKBV, angestrengt und gewonnen hat. Das Hauptverfahren läuft aber noch. Aber erstmal ist die Honorarkürzung vom Tisch. Aber weder das noch dieser Entschließungsantrag mit diesen Ausnahmen hat bislang dazu geführt, dass diese Warnungen dafür, dass die Versorgung psychisch Kranker schlechter werden könnte, leiser geworden ist. Im Gegenteil, die Psychotherapeuten argumentieren weiterhin, dass Praxen in der Existenz bedroht seien. Ob das nun wirklich so kommt, noch längere Wartezeiten, weniger Behandlung, ist ganz schwer zu sagen. Wie das ja überhaupt noch nicht abzusehen ist, wie dieses Beitragsstabilisierungsgesetz vom Freitag sich wirklich auswirkt, nicht nur bei dem Psychotherapeuten, sondern ganz generell auf die gesamte medizinische Versorgung.
1: Die Zukunft der Psychotherapeuten in Deutschland. Das Wirtschaftsgespräch war das mit Birgit Becker. Schönen Dank.

0: Die Feuer, die im spanischen Andalusien ausgebrochen sind in der vergangenen Woche, sie haben enormen Schaden angerichtet, apokalyptische Szenen hinterlassen. 13 Menschen sind in den Flammen ums Leben gekommen, Tausende wurden evakuiert und das Ganze auch noch so früh im Jahr wie noch nie. Anna Mund ist unsere Korrespondentin in Madrid, beobachtet die Entwicklung dort vor Ort. Hat sich die Lage denn mittlerweile stabilisiert?
1: Ja, das hat sie. Die Brände sind mittlerweile unter Kontrolle. Da sind den Einsatzkräften seit Samstagmorgen die Wetterbedingungen sehr entgegengekommen. Der Wind, der hat sich deutlich abgeschwächt und auch die Luftfeuchtigkeit ist gestiegen. Und dadurch konnte man dann von der Eindämmung zur Bekämpfung des Brandes übergehen und hat ihn eben mittlerweile unter Kontrolle. Zuvor war es aber sehr, sehr schwierig. Das haben die Einsatzkräfte immer wieder berichtet. Etwa 500 waren vor Ort, Tag und Nacht, Feuerwehrleute, Soldaten und andere Helfer. Teilweise mit Unterstützung aus der Luft. Das Terrain, das ist aber sehr, sehr unwegsam dort, ist durchzogen von Hügeln, von Schluchten und das hat die Löscharbeiten eben sehr schwer gemacht. Das Ausmaß der Zerstörung, das kann man jetzt erst so richtig sehen, wo man das Gebiet eben wieder betreten kann. Viele Häuser stehen zwar noch, aber die gesamte Umgebung ist verbrannt von Autos und anderen Fahrzeugen. Da sind nur noch Gerippe zu sehen und ansonsten weit und breit nur Asche und verbrannte Hügel.
0: Wie groß ist denn das betroffene Gebiet und weshalb ist dieses Feuer, sind diese Feuer so heftig ausgefallen?
1: Das Gebiet, das bei diesem Feuer verbrannt ist, das liegt rund 70 Kilometer nordöstlich von Almeria und ist 7000 Hektar groß. Zum Vergleich wären das fast 3/4 der Fläche der Insel Sylt. Und das erlebt auch Spanien nicht alle Tage. Es ist also einer der schwersten Brände in der Geschichte des Landes. Das Feuer muss sich extrem schnell ausgebreitet haben. Dem Regionalpräsidenten zufolge zeitweise mit 15 Kilometer innerhalb von 2 Stunden. Und es ist eben da auch auf sehr besondere Bedingungen getroffen. Im Frühjahr, da gab es hier auf der Iberischen Halbinsel viele Stürme mit großen Regenmengen und dadurch ist die Vegetation geradezu explodiert und jetzt bei der Hitze in den letzten Wochen wieder ausgetrocknet. Und so konnte sich das Feuer bei Temperaturen von mehr als 38 Grad und teilweise sehr starken Winden schnell ausbreiten.
0: Wie viele Menschen mussten denn jetzt in Sicherheit gebracht werden und können die irgendwann wieder zurück?
1: Die Zahl der Todesopfer, die hat sich von zuletzt 12 jetzt auf 13 erhöht. Dazugekommen ist eine 93-jährige Britin. Sie ist in einem Krankenhaus in Almeria gestorben. Das hat die Regionalregierung gestern Abend mitgeteilt. Die Frau war eine von den 8 Menschen, die in der Nacht zu Freitag teilweise schwer verletzt ins Krankenhaus eingeliefert wurden. Bei den übrigen 12 Toten, da ist die Identität weiterhin unklar. Die sind in der Nacht zu Freitag gestorben, also kurz nachdem das Feuer ausgebrochen ist. Und die Behörden fürchten, dass sie die Anweisungen nicht befolgt haben und versucht haben, auf eigene Faust vor dem Feuer zu fliehen. Und dabei sind sie dann wohl von den Flammen eingeschlossen worden. Man geht davon aus, dass darunter mehrere Ausländer sind. Die Region ist beliebt bei Touristen aus Großbritannien, Belgien und Frankreich. Außerdem leben dort auch viele Ausländer, insbesondere Briten. Und so verdichten sich da die Hinweise, dass darunter eben Briten und Belgier sind. Aber die Toten sind noch nicht abschließend identifiziert, weil Angehörige teilweise erst anreisen müssen, um ihre DNA-Proben zum Abgleich abzugeben. Zu der anderen Frage, vor dem Feuer mussten etwa 1400 Menschen in Sicherheit gebracht werden. Die meisten können seit gestern, seit der Brand unter Kontrolle ist, jetzt schrittweise und vorsichtig in ihre Häuser zurückkehren.
0: Live aus Madrid war das unsere Korrespondentin Anna Mund zu den Feuern in Andalusien. Danke Ihnen für Ihre Eindrücke.

0: In Paris, da kommen heute erneut die Unterstützer der Ukraine zusammen. Auch Bundeskanzler Merz hat sein Kommen angekündigt. Er trifft in dieser Woche gleich mehrfach auf Präsident Macron, so zum Beispiel am Nationalfeiertag Frankreichs. Stefan Detjen.
1: Schon seit Tagen ist das Militär in Paris unübersehbar und unüberhörbar. Im wolkenlosen Himmel über der Stadt üben Kampfjets, Transportflugzeuge und Helikopter den Formationsflug zum Arc de Triomphe, dem Ziel der traditionellen Militärparade am 14. Juli. Historisch und massiv werde die Parade in diesem Jahr, heißt es vorab aus dem Élysée-Palast, dem Amtssitz des französischen Staatspräsidenten. Besonders wird sie schon deshalb, weil es das letzte Defilé seiner Armee sein wird, das Emmanuel Macron als Staatspräsident abnimmt. Seine Amtszeit endet in weniger als einem Jahr. Macron nutzt die Feierlichkeiten noch einmal zu einer Demonstration militärischer und politischer Gemeinsamkeit mit den engsten Verbündeten. Mit den knapp 7.000 Soldatinnen und Soldaten werden Truppenteile aus 37 Unterstützerstaaten der Ukraine die Champs-Élysées hinaufmarschieren, darunter Angehörige der deutsch-französischen Brigade. Schon für den Vorabend hat Emmanuel Macron Staats- und Regierungschefs der Koalition der Willigen nach Paris eingeladen.
2: Le 13 juillet prochain à Paris, la coalition des volontaires se réunira à nouveau.
1: Das ist eine Gelegenheit, über den Kampf gegen die russische Schattenflotte zu reden, über neue Initiativen für die Mobilisierung unserer Industrie zur Unterstützung der Ukraine und auch über gemeinsame Übungen. Wie lange die Verbündeten solche Angebote aus Paris noch erhalten, ist weniger als ein Jahr vor der Präsidentschaftswahl ungewiss. Die Kandidaten der derzeit stärksten politischen Kräfte in Frankreich, Marine Le Pen ganz rechts und Jean-Luc Mélenchon ganz links, haben gleichermaßen angekündigt, ihr Land im Falle ihres Sieges aus den integrierten Kommandostrukturen der NATO herauszulösen. Emmanuel Macron hat sich deshalb vorgenommen, seine knapp werdende Amtszeit zu nutzen, um gemeinsame Projekte so festzuzurren, dass sie von Nachfolgern nicht ohne weiteres wieder aufgelöst werden können. Umso schwerer wiegt für Macron, dass gerade die deutsch-französische Partnerschaft zuletzt neue Tiefpunkte erreicht hat. Irritiert hat in Frankreich vor allem, dass und wie Friedrich Merz das gemeinsame Kampfflugzeugprojekt FCAS abgesagt hat.
3: Das brauchen wir in der deutschen Bundeswehr gegenwärtig nicht.
1: Diese Woche bietet Merz und Macron Gelegenheit zu Reparaturarbeiten am deutsch-französischen Verhältnis. Als Ehrengast bei der Militärparade kann der Bundeskanzler, der angekündigt hat, die Bundeswehr zur stärksten konventionellen Armee Europas auszubauen, dem französischen Nationalstolz seine Referenz erweisen. Ende der Woche werden sich Merz und Macron dann im rheinischen Brühl zum deutsch-französischen Ministerrat wiedersehen. Dabei soll es dann auch weit über den Bereich der militärischen Kooperation hinaus um gemeinsame Projekte auf allen Ebenen, von der Wirtschaft über künstliche Intelligenz bis zur Kultur gehen.
0: Aus Paris war das unser Frankreich-Korrespondent Stefan Detjen.

0: Es ist der Albtraum eines jeden Wahlkampfmanagers. Wenige Wochen vor einer wichtigen Wahl wirft der Spitzenkandidat das Handtuch und ein neuer muss her. So geschehen bei der CDU in Berlin, 2 Monate vor der Wahl zum Abgeordnetenhaus. Der regierende Bürgermeister Kai Wegner, der hatte sich in immer mehr Widersprüche verstrickt, bis der Druck zu groß wurde und er zurückzog. Als Notmaßnahme haben sich die Kreisvorsitzenden auf Finanzsenator Stefan Evers als Nachfolger geeinigt. Doch der hat nicht mehr viel Zeit, sich bekannt zu machen. Nach dem Big Bang bei der CDU in Berlin, wie ist die Stimmung an der Basis? Manfred Götzke hat sich umgehört.
1: Samstagmorgen kurz nach 10 am Rewe-Parkplatz in Buchholz am nördlichen Rand von Berlin. Der Parkplatz ist fast voll. Am Wahlkampfstand der CDU lässt sich trotzdem noch kein Wähler blicken. Der 64-jährige Olaf Eichler strahlt trotzdem. Das könnte auch daran liegen, dass der Mann, der ihr Engagement im Wahlkampf stand, in den letzten Tagen und Wochen eher belastet haben dürfte, jetzt weg ist, beziehungsweise nicht mehr antritt.
2: Besser für den Wahlkampf auf alle Fälle, ja, weil man doch mit Herrn Evers noch besser argumentieren und machen kann.
1: Lea N. und Sascha Ermeling, seine beiden Mitstreiter am CDU-Wahlkampfstehtisch, nicken.
3: Wir sind nach wie vor motiviert, den Wahlkampf zu machen.
1: Dabei könnten sie sich jetzt endlich auch wieder auf die Inhalte konzentrieren, sagt sie. Am 20. September werden schließlich auch die Lokalparlamente gewählt, für die alle 3 am Stand kandidieren.
4: Das ist, glaube ich, für mich das Entscheidende, dass wir für uns glaubwürdig geblieben sind. Und wenn wir das jetzt auf der Landesebene unterstützt bekommen, dadurch, dass jetzt da auch noch mal eine wirklich hundertprozentige Glaubwürdigkeit wieder reinkommt, dann kann uns das nur helfen und uns motivieren.
1: Der regierende Bürgermeister sei, wie Wegner es in seiner Pressekonferenz zum Rücktritt selbst gesagt hat, mit seinen Themen nicht mehr durchgedrungen. Wirklich überrascht hat der Rücktritt hier am Stand jedenfalls niemanden, sagt Ermeling.
4: Es war im Januar schon abzusehen, dass irgendwann mal dieses Thema nochmal wieder hochkommen wird. Und ich sag mal, die Medien haben das immer wieder sehr geschickt gespielt und immer wieder zu einem Zeitpunkt dann rückplatziert, sodass dann auch dadurch dieser Wahlkampf beeinflusst werden sollte.
5: Also die Medien sind schuld?
4: Ach, nicht schuld, nein, aber schuld ist keiner an der Situation. Das ist ja er selber. Die Verantwortung muss er auch selber tragen, hat er ja jetzt Gott sei Dank auch.
6: Du wirst schon erwartet.
1: Nach einer Weile kommt Lars Bocian, der Kandidat für den Bezirk Pankow Nord, in schwarzer E-Limousine vorgefahren. Fliegerbrille, zurückgegelte Haare, blaues Hemd. Der Handwerksmeister sitzt im Abgeordnetenhaus, ist stellvertretender Kreisvorsitzender. Und auch er ist froh über den Neustart, sagt er.
7: Es war ein mutiger Schritt von Kai Wegner, dafür hat er meinen Respekt.
1: 2 Monate vor der Wahl einen neuen Kandidaten aufzustellen, den in der Stadt kaum jemand kennt, ja, eine Herausforderung, aber definitiv machbar, sagt er.
7: Das ist sehr unüblich, machen wir uns nichts vor, aber 8 Wochen sind auch 8 Wochen. Das ist jetzt nicht eine Woche vor der Wahl. Und ich habe jetzt aus der Mitgliedschaft und von Kollegen keine Sorgen wahrgenommen. Wir sind alle motiviert. Wir gehen jetzt in den Wahlkampf und wir werden auch diese Stadt verteidigen gegen links.
8: Hier vor Ort?
6: Hier direkt vor Ort.
1: Kurz nach 11 bleiben die Ersten am Wahlkampfstand stehen. Daniel Klieser ist mit seinem Sohn unterwegs und selbst CDU-Mitglied. Er hält den Finanzsenator Evers für einen guten Kandidaten.
9: Da in der Landespolitik haben, glaube ich, alle Kandidaten mehr oder weniger mit diesem Problem Bekanntheit zu kämpfen. Aber von seinem Profil her, solide Finanzierung, klare Kante, was innere Sicherheit angeht, glaube ich, ist es ein Kandidat sowieso für die CDU-Basis. Aber ich denke, er strahlt auch weit darüber hinaus.
1: Die anderen potenziellen Wähler, die sich hier auf ein Gespräch einlassen, scheint der Kandidatentausch dagegen kaum zu beschäftigen. Ein Paar Mitte 30 interessiert sich vielmehr für das neue Schulgebäude hier im Kiez. Da hätte die CDU hier schon viel erreicht, loben sie. Auch auf Landesebene hätte der aktuelle Senat unter Wegner keine so schlechte Arbeit geleistet. Aber
10: es gibt sicherlich viel größere Themen, die politisch eine Rolle spielen, aber Glaubwürdigkeit ist einfach essentiell. Das ist dann einfach so.
1: Eine ältere Dame, die sich mit ihrem Rollator über den Parkplatz schiebt, wird deutlicher.
11: Ich meine, der sollte sich schämen, was er gemacht hat, in seiner Position solche Handlungen vorzunehmen und dann auch noch die Unwahrheit zu sagen. Das ist einfach längst überfällig, dass der geht.
1: Falko Lieke in Neukölln würde das sicher nicht so drastisch sagen. Lieke ist stellvertretender Bürgermeister des Bezirks im Süden Berlins und einer der 12 mächtigen Kreisvorsitzenden der CDU. Er dürfte zu jenen gehören, die Wegner den Rücktritt nahegelegt haben.
5: Man merkt jetzt richtig, wie ein bisschen Befreiungsschlag, dass die Leute engagiert an den Infoständen sind. Wir haben gut besetzte Infostände, die Leute kommen. Also das war jetzt wirklich auch der richtige Schritt. Vielleicht ein bisschen spät, aber sei es drum.
1: Die CDU könne sich jetzt wieder auf Themen und Inhalte konzentrieren, sagt auch Lieke. Das würde dem Wahlkampf einen Schub geben. Erstmal aber steht die Logistik an.
5: Das ist jetzt natürlich eine große Aufgabe, die Kampagne umzustellen. Da ist wahnsinnig viel Druck auch bei uns innerhalb der Partei. Das geht ja nicht mit Schalter umlegen, sondern es müssen im Prinzip neue Plakate, neue Motive gefertigt werden.
1: Viel Zeit bleibt dem neuen, unbekannten Kandidaten nicht. In den Umfragen liegt die CDU aktuell auf Platz 4. Hinter Linken, Grünen und der AfD.
5: Wichtig ist, dass wir auch mit diesem Schritt Vertrauen zurückgewinnen. Das ist mitunter der allerschwerste Aspekt. Aber ich glaube, dass viele Menschen das auch sehen. Ich war gestern auf dem Sommerfest, habe mit vielen Menschen gesprochen und die gutieren das auch.
1: Am Stand der CDU ist es kurz vor 12. Die Wahlkämpfer haben inzwischen ein paar Infoblätter, Kugelschreiber und Taschenaschenbecher verteilt. Lars Buchian, der Abgeordnete, spricht mit einer Stammwählerin Mitte 50 über den neuen und den alten Kandidaten für die Wahl. Die CDU-Anhängerin hält den ganzen Trubel für ein wenig übertrieben, sagt sie. Wegners kreativer Umgang mit der Wahrheit, das sei doch auch nur menschlich.
8: Also, wenn ich einen Fehler mache auf Arbeit, würde ich das auch nicht gleich zugeben.
1: Man sollte sich dabei halt nicht erwischen lassen, sagt sie und lacht.
8: Dass sie ihn beim Lügen erwischt haben, dann muss das ja zugeben.
0: Nach dem Big Bang bei der CDU in Berlin, wie ist die Stimmung an der Basis? Manfred Götzke hat sich dazu umgehört.

0: 7.54 Uhr wird es Zeit für den Sport. Tja, eine Finalteilnahme. Davon träumen die deutschen Fußballer seit einigen Jahren. Tennisspieler Alexander Zverev, der hat es in diesem Jahr gleich in 2 Grand Slam Endspiele geschafft. In Paris hat er gewonnen. Gestern in Wimbledon dann verloren. Maximilian Rieger aus unserer Sportredaktion. Warum hat es nicht zum zweiten Grand Slam Sieg für Zverev gereicht?
1: Weil sein Gegner Jannik Sinner dann doch einen Tick stärker noch war, aber der Italiener musste wirklich sein bestes Tennis auspacken, um Zverev zu schlagen in 4 Sätzen und fast 4 Stunden. Gerade in den ersten 2 Sätzen sind die beiden praktisch auf Augenhöhe gewesen, bringen alle ihre Aufschlagspiele durch. Im ersten Satz gewinnt dann Zverev auf den Tiebreak, im zweiten dann Sinner. Und der schafft im dritten Satz dann auch das erste Break, nachdem Zverev bei eigener Breakchance wegrutscht und sich dann leicht am Knie verletzt hat. Und auch im vierten Satz liefern sich die beiden dann packende Ballwechsel mit dem besseren Ende für Sinner.
0: Und wie geht Zverev denn mit dieser Niederlage um?
1: Ziemlich gelassen, was daran liegt, dass er eben vor ein paar Wochen die French Open gewonnen hat. Und jetzt, nachdem er das geschafft hat, kann Zverev auch nach einer finalen Niederlage auf seine trotzdem gute Leistung verweisen.
2: Ich sitze hier und denke mir, ich habe ein fantastisches Tennismatch gespielt und habe ein fantastisches Turnier gespielt. Wenn ich Paris verloren hätte und hier wieder verloren hätte, würde ich nicht hier so sitzen.
1: Ja, und das hat man auch das ganze Turnier über gemerkt, dass er etwas gelöster gespielt hat, jetzt wo er sich den großen Traum vom Grand Slam Sieg erfüllt hat.
0: Und ist das auch der Hauptgrund dafür, warum Zverev es geschafft hat, direkt wieder ein Finale einzuziehen?
1: Das ist sicher ein Faktor, gerade in Wimbledon, wo Zverev es vorher nie ins Viertelfinale geschafft hatte und er vor einem Jahr auch wirklich mental am Tiefpunkt seiner Karriere angekommen war, mit dem Erstrunden aus. Er hat aber auch sein Spiel verändert, zum Beispiel seine Quote beim ersten Aufschlag nochmal verbessert, und das ist dann auch für den Weltranglisten-Ersten Jannik Sinner eine schwere Aufgabe.
3: Er ist ein sehr schwieriger Gegner. Es kommt vor, dass man mehrere Spiele hintereinander kaum den Ball berührt, weil er so gut aufschlägt. Wenn er den Ball hat, will er inzwischen viel Schaden anrichten. Das ist auch der Grund, warum er einen Grand Slam gewonnen hat.
1: Ja, gleichzeitig hat Zverev an seiner Vorhand gearbeitet, trifft die jetzt früher, hat dadurch seine Fehlerquote reduziert und er spielt auch insgesamt offensiver. Er steht nicht mehr so weit hinter der Grundlinie, traut sich häufiger ans Netz, und das sind alles Faktoren, die dann eben auch dafür gesorgt haben, dass er in Wimbledon erfolgreich war.
0: Soweit also Wimbledon. Gleichzeitig läuft ja auch das wichtigste Radrennen der Welt, nämlich die Tour de France. Wie lautet da das Zwischenfazit?
1: Da gibt es nach den ersten 9 Etappen einen ganz großen Favoriten auf den Gesamtsieg, nämlich Tadej Pogacar. Das ist nicht überraschend, aber der ist auf der ersten schweren Bergetappe gleich mal 2,5 Minuten schneller gewesen als sein Verfolger Jonas Vingegaard. Und das war dann schon eine Machtdemonstration. Bei der Tour kann immer was passieren, aber in dieser Form ist Pogacar kaum zu schlagen. Der beste Deutsche Florian Lippowitz ist solide gestartet, hat 30 Sekunden Rückstand auf Platz 3 in der Gesamtwertung. Den hatte er letztes Jahr belegt.
0: In Frankreich gibt es ja große Hitze, wieder mal. Inwiefern wirkt sich das aus?
1: Sehr stark tatsächlich. Die gestrige Etappe musste sogar verkürzt werden. Zum ersten Mal in der Geschichte der Tour wegen Hitze. Es gab Temperaturen von bis zu 40 Grad. Und diese extreme Hitze kommt in den letzten Jahren häufiger vor. Das zeigt auch eine Studie, in der die Rennen von 1974 bis 2023 untersucht wurde. Grund ist die Erderwärmung. Und der italienische Radprofi Matteo Trentin fordert deswegen Änderungen.
4: Ich denke, wir müssen uns an einen Tisch setzen und herausfinden, was wir in der Zukunft machen. Denn so, wie es ist, ist es ungesund. Ich weiß nicht, ob es gefährlich ist, aber ungesund ist es auf alle Fälle. Die jüngsten Hitzewellen sind auch anders. Es kühlt in der Nacht nicht mehr herunter. Der Klimawandel ist hier und jetzt.
1: Ja, die Teams kämpfen aktuell eben dagegen an, indem sie den Fahrern während der Etappe sehr viel zu trinken geben natürlich. Da wird mit Eisbeuteln im Nacken runtergekühlt. Die Fahrer nach der Etappe gehen sofort ins Eisbad, um sofort ihre Körperkerntemperatur wieder runterzubringen. Aber mittel- bis langfristig stellt sich eben die Frage, ob Etappen vielleicht früher starten müssen. Also nicht mehr so, dass sie am Nachmittag in der größten Hitze enden, sondern eben am Vormittag schon losgehen. Oder ob Südfrankreich, traditioneller Ort für die Tour de France, vielleicht sogar generell zu heiß werden könnte für die Tour de France. Oder ob man den Starttermin womöglich aus dem Hochsommer verlegen muss. Also wirklich große Fragen, die auf die Tour de France zukommen, aufgrund der Erderwärmung und aufgrund der zunehmenden großen Hitze.
0: Vielleicht geht es demnächst nach Skandinavien. Danke für den Sport, Maximilian Rieger. Schönen Dank.
5: Thank you.
0: Jürgen Klopp könnte nächster Bundestrainer werden, aber an dieser Personalie, da entzündet sich auch Kritik. Wir sprechen gleich darüber mit dem Publizisten Dietrich Schulze-Marmeling.

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8: Acht Uhr, die Nachrichten. Zunächst die Übersicht. Die US-Armee hat erneut zahlreiche Ziele im Iran angegriffen. Die Tabaksteuer soll offenbar stärker angehoben werden als bisher geplant. Das syrische Übergangsparlament hat seine erste Sitzung abgehalten. Die Meldungen im Einzelnen. Zum vierten Mal binnen einer Woche hat das US-Militär Angriffe auf den Iran geflogen. Das zuständige Regionalkommando CENTCOM teilte mit, man habe Luftabwehrsysteme, Radarstationen sowie Raketen- und Drohnenstellungen ins Visier genommen. Es gehe darum, die Fähigkeiten des Iran einzuschränken, Handelsschiffe in der Straße von Hormuz zu attackieren. Iranischen Staatsmedien zufolge richteten sich die Angriffe auf Gebiete im Süden und Westen des Landes. In Mashhad sei ein Mensch getötet worden. Das Außenministerium in Teheran erklärte, die USA machten alle diplomatischen Bemühungen der vergangenen Monate zunichte. Die iranischen Revolutionsgarden starteten am frühen Morgen Gegenschläge. Diese richteten sich den Angaben zufolge gegen US-Stützpunkte in Jordanien, Bahrain und Kuwait. Der grünen Außenpolitiker Nuripur geht davon aus, dass die gegenseitigen Angriffe zwischen den USA und Iran andauern werden. Er sagte im Deutschlandfunk, das sei schlecht für die Weltwirtschaft und auch für die Region. Am Ende des Tages werde es Gespräche geben müssen. Derzeit sei es aber schwer, an den Verhandlungstisch zurückzukehren. Nuripur verwies in diesem Zusammenhang unter anderem auf die Drohungen, die im Rahmen der Trauerfeierlichkeiten im Iran geäußert wurden. Zudem sei die Konsolidierung der neuen Machtverhältnisse in Teheran nicht abgeschlossen. Der Bundestagsvizepräsident kritisierte zugleich die Rolle der europäischen Staaten. Diese hätten sich durch Nichtstun aus dem Spiel genommen. Sie könnten viel mehr machen, etwa zur Stabilisierung des Libanon oder über Drittstaaten in der Golfregion. Nuripur betonte, für den Iran gehe es in der Auseinandersetzung nicht nur um die Straße von Hormuz, sondern um den gesamten Nahen Osten. Russland und die Ukraine haben erneut Luftangriffe auf das jeweils andere Gebiet geflogen. Nach Angaben des örtlichen Gouverneurs wurden in der Region rund um Moskau 3 Menschen getötet und mindestens 5 verletzt. Die ukrainischen Streitkräfte nahmen auch wieder Industrieanlagen ins Visier. So soll nahe der Stadt Stavropol im Südwesten Russlands ein Brand in einem Industriegebiet ausgebrochen sein. Zuvor hatte Russland 7 Tote bei einer ukrainischen Attacke auf die besetzte Stadt Enerhodar gemeldet und einen Toten im Gebiet Samara. Die ukrainischen Behörden sprachen am Wochenende von 4 Getöteten nach russischen Angriffen. In Paris kommen heute westliche Unterstützerländer der Ukraine zu Beratungen zusammen. Die sogenannte Koalition der Willigen will in der französischen Hauptstadt darüber beraten, wie die Waffenproduktion in der Ukraine und die Raketenabwehr gestärkt werden könnten. Auch soll es um Sicherheitsgarantien und die weitere Unterstützung des von Russland angegriffenen Landes gehen. In der Runde sind mehr als 35 Länder zusammengeschlossen. Für Deutschland wird Bundeskanzler Merz teilnehmen. In der Debatte über ein mögliches Social-Media-Verbot für Kinder legt heute ein Expertengremium im Auftrag der EU-Kommission seine Empfehlungen vor. Auf Grundlage der Ratschläge will die Kommission einen Gesetzesvorschlag erarbeiten. In Deutschland hatten Experten der Bundesregierung Ende Juni Empfehlungen vorgelegt. Die Fachleute schlugen ein gesetzliches Mindestalter von 13 Jahren für soziale Medien vor und rieten zu Beschränkungen für einzelne Dienste je nach Risiko. Hierfür sprach sich auch die Vizepräsidentin des EU-Parlaments Barley aus. Sie sagte im Deutschlandfunk, Die Betreiber großer Social-Media-Plattformen gestalteten ihre Angebote ganz bewusst so, dass sie süchtig machten. Eine feste Altersgrenze sei sinnvoll. Sie finde es auch richtig, für die jeweiligen Plattformen einzeln zu entscheiden, ob Beschränkungen nötig seien, meinte Barley. Die Koalition aus SPD und Union will die Tabaksteuer nach einem Medienbericht stärker erhöhen als bisher geplant. Das Redaktionsnetzwerk Deutschland beruft sich auf eine sogenannte Formulierungshilfe des Bundesfinanzministeriums für die Regierungsfraktionen. Demnach soll der Preis für eine Packung Zigaretten bis zum Jahre 2030 schrittweise auf fast 12 Euro steigen. Das seien etwa 40 Cent mehr als bislang vorgesehen. Analog solle auch die Besteuerung von Feinschnitt, also von Tabak für selbst gedrehte Zigaretten, stärker angehoben werden. Weiter heißt es, die Anhebung diene neben der Konsolidierung des Haushaltes auch dem Schutz der öffentlichen Gesundheit. Zudem stehe sie im Einklang mit dem Ziel der Bundesregierung, die Raucherquote von Jugendlichen und Erwachsenen zu senken. In der syrischen Hauptstadt Damaskus hat das neue Übergangsparlament seine erste Sitzung abgehalten. Die 206 Abgeordneten wählten den Rechtsexperten Awak zu ihrem Vorsitzenden. Interimsstaatschef Sharaa rief die Abgeordneten in einer Ansprache dazu auf, eine Kultur des Dialoges, einen Rechtsstaat und Respekt vor den Institutionen zu etablieren. Der stellvertretende Gesandte der Vereinten Nationen für Syrien, Cordone, sprach von einem Meilenstein im politischen Übergang. Das Übergangsparlament war nach dem Sturz des Assad-Regimes eingesetzt worden und soll innerhalb von 2,5 Jahren eine neue Verfassung für Syrien entwerfen. Kritiker werten die Zusammensetzung als undemokratisch. Rund 2/3 der Abgeordneten wurden von einer Kommission bestimmt, die von Sharaa berufen worden war. Die anderen Parlamentarier wählte er selbst aus. Die Arbeitsbedingungen für ausländische Journalisten in China sind weiterhin stark eingeschränkt. Das geht aus dem jährlichen Bericht des Clubs der Auslandskorrespondenten in China hervor, kurz FCCC. Fast 2/3 der Befragten gaben demnach an, dass sie während ihrer Arbeit von der Polizei oder anderen Behördenvertretern behindert wurden. Mehr als 3/4 führten an, dass Interviewpartner Termine abgesagt hätten, entweder weil sie eingeschüchtert würden oder weil sie keine Erlaubnis für das Gespräch erhalten hätten. Insgesamt beklagen die meisten Befragten, dass die Arbeitsbedingungen oftmals nicht den internationalen Standards entsprechen. Die Auslandskorrespondenten weisen zudem darauf hin, dass der Druck auf ihre chinesischen Kollegen und Mitarbeiter wächst. Für den Bericht wurden fast 90 Journalisten von internationalen Medien befragt. In der thailändischen Hauptstadt Bangkok sind bei einem Brand in einem Lokal mindestens 27 Menschen ums Leben gekommen. Nach Angaben der örtlichen Behörden erlitten mindestens 63 Menschen Verletzungen. 22 von ihnen befänden sich in einem kritischen Zustand. Die Feuerwehr brachte die Flammen mittlerweile unter Kontrolle. Thailands Regierung teilte mit, es werde untersucht, warum das Feuer ausbrechen konnte. Das Gebäude liegt in der Nähe des vielbesuchten Chachuka-Marktes. Dort halten sich am Wochenende viele 10.000 Menschen auf, darunter Ausländer. Ob sich da unter den Opfern auch Touristen befinden, ist unklar. Der italienische Tennisprofi Jannik Sinner hat das Wimbledon-Finale gewonnen. Er besiegte den deutschen Spieler Alexander Zverev in 4 Sätzen. Sinner verteidigte damit seinen Titel aus dem vergangenen Jahr. Und hier noch einmal die Übersicht. Die US-Armee hat erneut zahlreiche Ziele im Iran angegriffen. Die Tabaksteuer soll offenbar stärker angehoben werden als bisher geplant. Das syrische Übergangsparlament hat seine erste Sitzung abgehalten. Das Wetter. Im Norden und Nordosten zunächst Quellwolken, später einzelne Schauer oder Gewitter. Im Westen und Süden sonnig und trocken, in den übrigen Landesteilen wolkig, Höchsttemperaturen 25 bis 35 Grad, mit den höchsten Werten entlang des Rheins. An den Küsten kühler. Morgen im Norden und Nordosten locker bewölkt oder sonnig und trocken, sonst teils wolkig, teils sonnig. Im Süden einzelne, teils kräftige Gewitter. Höchstwerte von Nord nach Süd 21 bis 36 Grad. Die weiteren Aussichten? Am Mittwoch zunächst sonnig oder nur leicht bewölkt, später im Südwesten und Süden Quellwolken, 27 bis 34 Grad. Und hier Temperaturen von heute früh 7 Uhr, Greifswald 19 Grad, Hamburg 15 Grad, Bremen 13 Grad, Hannover 14 Grad, Berlin 17 Grad, Leipzig 18 Grad, Köln 17 Grad, Dresden 18 Grad, Frankfurt am Main 23 Grad, Stuttgart 20 Grad, Freiburg 23 Grad und München 15 Grad. Das waren die Nachrichten.
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9: Weiterhin mit Dirk Oliver Heckmann. Herzlich willkommen.

Jürgen Klopp könnte der nächste Bundestrainer werden. Am Wochenende hat es dazu ein längeres Treffen der DFB-Spitze mit ihm am Flughafen in New York gegeben. Doch an der Personalie entzündet sich auch Kritik. Wir sprechen darüber gleich nach der Themenübersicht hier mit dem Autoren, Publizisten und FIFA-Kenner Dietrich Schulze-Marmeling. Außerdem berichten wir über die Folgen des mutmaßlichen Brandanschlags an der Bahnstrecke zwischen Köln und Düsseldorf.

0: Bundestrainer Nagelsmann hatte noch gar nicht seinen Rücktritt erklärt. Da wurde die Forderung laut, diesmal müsse Jürgen Klopp die Sache richten und neuer Bundestrainer werden. Sogar der DFB selbst hat vor dem ersten Gespräch mit ihm schon bekannt gegeben, dass man die Suche auf ihn konzentrieren würde. Ende der vergangenen Woche dann hat es ein erstes rund vierstündiges Gespräch zwischen DFB-Präsident Neuendorf, seinem Vize Hans-Joachim Watzke und Jürgen Klopp gegeben. Und zwar in New York, wo sich Klopp derzeit als Fußballexperte für die WM aufhält. Anschließend dann eine knappe Mitteilung, dass man sich auf Eckpunkte für einen möglichen Vertrag geeinigt habe. Anne van Eickels.
1: In dieser Woche gehen die Gespräche zwischen dem DFB, Jürgen Klopp und dem Red Bull-Konzern in die nächste Runde. Es muss vor allem geklärt werden, zu welchen Konditionen Klopps Vertrag bei RB aufgelöst wird. Muss der DFB eine Ablöse zahlen und bleibt Klopp dem Konzern als gelegentlicher Ratgeber mit Expertise erhalten? Dass der Trainer RB-Markenbotschafter bleibt, ist wohl nicht angedacht. An diesem möglichen Deal gab es zuletzt Kritik von einigen DFB-Landesverbänden. Sie kritisierten, dass der Konzern durch Klopps mögliche Doppelrolle zu viel Macht gewinnen könne und dass der Verband zu viel Geld für den Vertrag ausgebe. Klopp soll mehr als 7 Millionen Euro pro Jahr bekommen und damit mehr als sein Vorgänger Julian Nagelsmann. Diese Summen seien an der Basis und in den Landesverbänden nicht vermittelbar, so die Kritik.
0: Infos waren das von Anne van Eickels und zugehört hat Dietrich Schulze-Marmeling. Er ist Autor zahlreicher Fußballbücher, darunter über die Geschichte der Fußball-WM und über Vereine wie den FC Bayern oder Borussia Dortmund. Außerdem ist er Mitglied der Deutschen Akademie für Fußballkultur. Guten Morgen, Herr Schulze-Marmeling.
2: Guten Morgen.
0: Ist Jürgen Klopp der Richtige?
2: Wenn ich mir das Gesamttableau anschaue, schon. Ist er bereits seit 10 Jahren der Bundesschattentrainer, so würde ich das mal nennen. Also seit 2016 wird hier mal wieder diskutiert. Also seit dem ersten Turnier unter Jogi Löw, das vielleicht nicht so den lief, wie man sich das gedacht hatte, dass der beste Mann für diesen Posten Jürgen Klopp wäre. Gründe dafür gibt es verschiedene, können wir noch drüber diskutieren.
0: Gerne.
2: Das war, also ist ja immer so gewesen, es ist nach Löw so gewesen, ist nach Flick so gewesen und jetzt eben bei Nagelsmann immer geisterte der Name Klopp herum. Immer ist gesagt worden, ja, der Beste wäre eigentlich Jürgen Klopp, aber der will ja nicht, der kann ja nicht und so weiter.
0: Ja, und weshalb ist er der Beste aus Ihrer Sicht?
2: Ich glaube, dass er, also muss das vielleicht diesen Schritt nochmal sagen, dass dieser Job des Bundestrainers ein sehr spezieller ist. Man hat die Mannschaft ja nur wenige Wochen im Jahr im Training, man hat nur wenige Spiele und ich glaube, da ist jemand, der gut motivieren kann, der eine Mannschaft gut zusammenstellen kann, pragmatisch, taktisch vorgeht, also taktisch-pragmatisch vorgeht. Ja, sowohl Vereinstrainer kann wie, aber auch Bundestrainer, wie gesagt, das ist irgendwie nochmal so ein anderer Job, die Öffentlichkeit mitnehmen kann, das ist ja offensichtlich extrem wichtig in diesem Job, das würde ich ihm schon alles attestieren, insofern glaube ich schon, dass er da die beste Wahl wäre, also von dem, was überhaupt zur Verfügung steht.
0: Also kommunikative Fähigkeiten kann man ihm sicherlich nicht absprechen, wobei er ja nun auch Kritik und auch heftige Kritik durchaus ausgelöst hat in den vergangenen Tagen. Er hat sich ja auch so in gewisser Weise selbst ins Spiel gebracht. Zumindest hat er Nagelsmann öffentlich angezählt bei einem Schaltgespräch auf Magenta TV und zwar gemeinsam mit Ex-Bayern-Star Thomas Müller.
3: Zum Glück stellt Julian Nagelsmann die Mannschaft auf. Noch.
0: Ja, noch, das ist dieser Stichwort, das eben noch dazugefügt worden ist von ihm. Medial hat es eine große Welle ausgelöst und aber auch viel Empörung. Klopp hat sich, muss man dazu sagen, anschließend ja auch quasi entschuldigt. Ist er denn charakterlich der Richtige, wenn ihm sowas unterläuft?
2: Ja, ich sag mal so, das Image von Jürgen Klopp war sicherlich schon mal besser als heute. Es ist durch diese Red Bull-Geschichte stark angekratzt und auch das, was gerade zitiert wurde aus diesem Interview, wo ich so ein bisschen Verdacht hatte, gerade wenn ich mir angucke, wie enge die Verbindung ist zwischen Herrn Watzke, DFB-Vizepräsident, DFL und Klopp. Dass alles nicht so ganz unvorbereitet kommt, dass möglicherweise schon vor, naja, so lockere Gespräche kamen, sag mal Jürgen, wie ist das, wenn das jetzt bei diesem Turnier nichts wird mit dem Julian, stehst du denn dann bereit? Das war in der Vergangenheit ja nicht möglich, aufgrund seiner vertraglichen Verbindung mit Liverpool bzw. mit Dortmund. Das kam, glaube ich, nicht so ganz überraschend, diese mehr als unglückliche Äußerung seinerseits. Gleichzeitig muss man sagen, er ist zu diesem Zeitpunkt in einem anderen Job natürlich und es ist nicht seine Aufgabe, jetzt in diesem Job für gute Stimmung rund um die Nationalmannschaft zu sorgen.
0: Das ist schon klar, aber ein bisschen illoyal wirkt es auch, oder?
2: Das wirkt natürlich, weil das illoyal. Also es ist vor allem dann illoyal, wenn man weiß, dass die Öffentlichkeit eigentlich diesen Bundestrainer Klopp will. Dass das eben, wie ich schon gesagt habe, dieser Schattentrainer ist seit 10 Jahren. Dann hätte man sich, also unter dem Aspekt hätte man sich völlig zurückhalten sollen. Wenn es so gewesen wäre, er wäre gar nicht mehr da in der Diskussion gewesen. Es wäre definitiv gewesen, Jürgen Klopp wird niemals Bundestrainer werden. Dann hätte man sowas sagen können, aber so in diesem Kontext mehr als unglücklich, ja, illoyal.
0: Herr Schulze, Marmeling, Sie haben gerade eben schon Red Bull.

0: auch sagen, was Klopp anbelangt, dass sein Image nicht mehr so stimmt, hängt ja auch damit zusammen, dass er also extrem im Werbesektor unterwegs ist. Aber es gibt ja kein Produkt, kaum ein Produkt, das sich irgendwie mit dem Namen Klopp verbunden wird. Und
1: Ein
0: er
1: paar
0: offensichtlich
1: schon.
0: sagt, gut, bitte?
1: Ein paar sicherlich schon noch.
0: Viele sind es aber nicht mehr. Also immer strahlt mir das Gesicht von Klopp entgegen und das ist mir wirklich schon mittlerweile zu viel und ich höre das auch ganz oft. Warum macht er das überhaupt? Mein Gott, der Mann hat doch genug Geld, hat er überhaupt die Zeit dafür? Und bei Red Bull hat das natürlich immer eine ganz besondere Brisanz, weil Red Bull natürlich versucht, Einfluss auf den Fußball zu nehmen. Ein wichtiger Player hier im Fußball ist ein sehr unbeliebter Player ist. Dass die auf eine Ablöse verzichten, das finde ich irgendwie eine Selbstverständlichkeit angesichts der Tatsache, dass der DFB ja damals sich auch über Regularien hinweggesetzt hat, um Red Bull ein Mitspielen überhaupt zu erwirken. Also im gewissen Sinne ist ja Red Bull auch dem DFB und der DFL zu größten Dank verpflichtet. Und da eine Ablöse noch zu verlangen, finde ich geradezu unverschämt. Also dieses Markenbotschafter für Red Bull und Bundestrainer, meines Erachtens geht das nicht.
1: Könnte denn Klopp überhaupt unabhängig agieren, auch wenn er nicht Markenbotschafter bleiben würde? Was wäre denn zum Beispiel, wenn Klopp jetzt 5 oder 6 Spieler von RB Leipzig in den Kader holt?
0: Also das kann ich mir nicht so richtig vorstellen, dass er so blöd ist, so etwas zu machen. Also wenn das nicht sportlich gerechtfertigt ist, ne? Also wenn das irgendwann so einen Geschmack hätte.
1: Wird er dann wahrscheinlich sagen.
0: Die spielen ja, nun, aber das wäre, glaube ich, für die Öffentlichkeit, für die Experten wäre das schon sehr durchschaubar. Also das wäre ein dermaßenes Eigentor, damit würde er sich dermaßen demontieren. Also so eine solche Absicht würde ich ihm eigentlich nicht unterstellen. Nein.
1: Herr Schulze-Marmeling, die Bundestrainerfrage, die wird ja heiß diskutiert in Deutschland, wie immer eigentlich. Was sagt uns das denn eigentlich gesellschaftspolitisch? Wir sind ein Land, also Deutschland ist ein Land, das in der Krise sich befindet und diskutiert sich einen Wolf um den neuen Bundestrainer. Gibt es nicht Wichtigeres, könnte man fragen?
0: Ja, ich habe so ein bisschen den Eindruck, dass der deutsche Fußball und in dieser und hier dann die Nationalmannschaft immer das Land retten soll. Das fängt schon mit der EM an, hier im eigenen Lande. Die sollte für bessere Stimmung sorgen, sollte die Spaltung der Gesellschaft überwinden und so weiter und so fort. Meines Erachtens eine Überforderung, Überhöhung des Fußballs. Und bei dieser WM war das ja auch so jetzt. Ich habe mal ein bisschen den Eindruck, also das Einzige, was noch eine Machtübernahme der AfD verhindern kann, so wie ich das mal formulieren, ist ein Erfolg der Nationalmannschaft. Und da kommt auch wieder Klopp im Spiel als jemand, der, dem man unterstellt, er könnte also unterschiedliche Lager verbinden, eine Identifikationsfigur. Er könnte vielleicht dazu beitragen, auch die Spaltung in diesem Lande zu überwinden, die schlechte Stimmung in diesem Lande zu überwinden, von der ständig die Rede ist. Meines Erachtens eine gnadenlose Überhöhung des Fußballs und gleichzeitig aber auch ein Indiz für die Hilflosigkeit der Politik.
1: Blicken wir nochmal ganz zum Schluss des Gesprächs Richtung USA. Der US-Präsident Trump, der hatte ja interveniert gegen die Rotsperre eines wichtigen US-Stürmers. Tatsächlich wurde diese Sperre dann ja auf Bewährung ausgesetzt, sodass der Spieler eingesetzt werden konnte im Spiel gegen Belgien. Gianni Infantino, der FIFA-Chef, der hat aber gesagt, unsere Gremien arbeiten unabhängig. Hat sie das auch so ein bisschen an Ungarn unter Orban erinnert zum Beispiel oder an die Türkei unter Erdogan, wo die Justiz politische Urteile fällt und der Regierungschef oder der Präsident sagte, ich habe damit nichts zu tun.
0: Ja, auf jeden Fall. Also ich sehe die FIFA als einen Teil des Autokratisierungsprozesses, den wir global betrachten. Also insofern, das ist eine Monarchie, die FIFA mit Infantino an der Spitze. Es gibt keine wirklich unabhängigen Gremien innerhalb dieser FIFA, keine Gremien, die nicht unter Kontrolle von Herrn Infantino sind. Insofern gebe ich auf die Aussage von Herrn Infantino überhaupt nichts in dieser
1: Ein
0: Angelegenheit.
1: Land, eine Stimme, sagt dann Infantino. So
0: Ja, das
1: demokratisch.
0: hört sich mal super an. Das sind aber mehr oder weniger auch gekaufte Stimmen, muss man sagen. Das ist eben das so ein bisschen das Janusköpfige der FIFA, dass er einerseits eben extrem demokratisch wirkt, aber gleichzeitig diese Mechanismen auch sehr offen für Korruption sind, für Kontrolle sind. Wenn wir jetzt nur mal die Weltmeisterschaft nehmen, also was die Zuwendung, die der DFB dort einheimsen kann. Die sind für den DFB, ich will nicht sagen Peanuts, aber sind nicht so sonderlich bedeutend. Die Zuwendungen, deutlich niedrigen Zuwendungen, die kleinere Länder bekommen, haben für diese Länder und für ihre Verbände natürlich eine ganz andere Bedeutung, finanzielle Bedeutung. Und insofern sind diese Länder auch korrumpierbar einkaufbar. Das muss man leider mal so sagen, so traurig wie das ist.
1: Und das ist so, das bleibt auch so, und da können auch die europäischen Verbände überhaupt nichts gegen machen.
0: Da können Sie natürlich können Sie was dagegen machen, wenn Sie sich da einig wären. Also ich finde auch das Auftreten des DFBs und jetzt in den letzten Wochen tritt der Neuendorf ja ein bisschen mutiger auf, fand ich bis dahin eher peinlich, muss ich sagen. Also

0: ich äußere mich nicht zu Infantino, ich äußere mich nicht zu Trump. Das ist meine Konsequenz aus dem Desaster in Katar. Dann hat das mit einem Mangel an Haltung zu tun. Der DFB ist der größte Einzelsportverband der Welt. Die Europäer haben natürlich eine Macht. Also stellen Sie mir vor, eine WM, wo die Europäer sagen würden, nee, wir machen da nicht mit. Das hätte natürlich Folgen.
1: Aber das wird es nicht geben, oder?
0: Das wird es nicht. Also die einzige Lichtgestalt, die ich in diesem Kontext sehe, ist die norwegische Präsidentin Lise Klaveness, die eine Frau, die eben vielleicht mit seiner Weise, die das Maul aufmacht gegen Herrn Infantino, und der Rest kuscht mehr oder weniger. Ich hoffe, dass sich das ändert. Also sehr optimistisch bin ich da nicht.
1: Sehr optimistisch sind Sie da nicht. Was ist denn der Grund dafür, für diese Zurückhaltung beim DFB beispielsweise?
0: Also beim DFB gab es so einen Katastrophe, will ich das mal nennen. Also man hat damals versucht, so ein bisschen Haltung zu zeigen. Das ist dann aber sportlich daneben gegangen, so will ich es mal formulieren. Und da hat man eine Konsequenz daraus gezogen, dann lieber überhaupt keine Haltung zeigen. Irgendwie Augen zu und durch, äußern uns nicht politisch und vielleicht läuft es dann auch sportlich besser. Dem ist nicht der Fall. Das war nicht so. Das Ergebnis ist ja klar in den USA. Von da aus sehe ich auch so ein Gesamtpaket in den USA gescheitert. Also jetzt nicht nur Julian Nagelsmann und die Mannschaft, sondern auch, was das Verhalten des DFBs anbelangt. Wie ich schon erwähnt habe, mittlerweile tritt man da ein bisschen mutiger auf. Gerade nach dieser Entscheidung in Sachen Schiedsrichter, des amerikanischen Spielers, der Rücknahme der roten Karte. Aber insgesamt ist das noch alles sehr sanftfötig und der DFB fühlt sich, glaube ich, bestraft für Katar, dadurch, dass dann die Frauen-WM er nicht bekam, den Zuschlag bei der Frauen-WM. Man möchte mal wieder eine WM irgendwann in einer näheren Zukunft jedenfalls veranstalten. Man möchte auch Olympischen Spiele nach Deutschland haben und IOC und FIFA hängen ja auch irgendwie zusammen, so sind ja ähnliche Strukturen. Also ich glaube, das ist so ein Kuschen einfach vor diesen Monarchien.
1: Ja, vielen Dank, Dietrich Schulze-Marmeling war das, der Fußballexperte. Wir haben gesprochen über Jürgen Klopp als möglicher neuer Bundestrainer und über das Agieren des Deutschen Fußballbundes. Herr Schulze-Marmeling, danke Ihnen für Ihre Expertise.
0: Bitte schön, gerne.
1: Es war ja nicht das erste Mal, dass Stromkabel in Brand geraten und anschließend nichts mehr geht. Bei der Bahn hat es schon eine Vielzahl von Fällen dieser Art gegeben. Auch der massive Stromausfall in Berlin zu Beginn des Jahres war durch einen Anschlag ausgelöst worden. Am Freitag hatte es die vielbefahrene Bahntrasse zwischen Köln und Düsseldorf erwischt. Hier geriet eine Böschung auch in Brand. Der Zugverkehr, der musste eingestellt werden. Am Wochenende bekannte sich dann eine offenbar linksextreme Gruppierung zu der Tat. Jonas Panning ist unser NRW-Korrespondent und ist jetzt zugeschaltet. Wird denn dieses Bekennerschreiben als authentisch betrachtet? Oder gibt es da Zweifel?
2: Ja, Herr Heckmann, die Ermittlungen laufen beim Staatsschutz des Polizeipräsidiums in Köln. Der wird immer dann eingeschaltet, wenn bei Straftaten ein politischer Hintergrund vermutet wird. Das Bekennerschreiben, das Sie angesprochen haben, stammt von der Gruppe Kommando Angry Birds und es wurde am Samstagvormittag auf der linken Online-Plattform Indymedia veröffentlicht. Die Ermittler halten es nach Informationen des Deutschlandfunks für echt, denn es soll Details über die Anschläge enthalten, die nur der oder die Täter haben können, sogenanntes Täterwissen. Die Bahnstrecke war ja bereits am frühen Freitagnachmittag gesperrt worden, zunächst wegen eines Böschungsbrandes und zwar an einer Stelle, an der die viergleisige Bahnstrecke über den Fluss Wupper führt in der Nähe von Leverkusen. Das alles auf der Strecke zwischen den beiden größten Städten in Nordrhein-Westfalen, Düsseldorf und Köln, eine der wichtigsten Strecken im Bundesgebiet, über die nicht nur S-Bahnen und der Regionalverkehr geführt werden, sondern auch viele Intercity- und ICE-Züge auf dem Weg nach Hamburg, Berlin oder Frankfurt. Da es früh Hinweise auf mögliche Sabotage gab am Freitag, wurde zunächst vor Ort ermittelt. Die Polizei sicherte Spuren und die Reparaturarbeiten der Deutschen Bahn, die dauerten dann, weil sie auch am Freitag erst spät anfangen konnten, bis zum frühen Samstagabend. Betroffen waren Signalkabel und Verbindungen aus dem Bereich der Leit- und Sicherungstechnik. Am frühen Samstagabend konnte die Bahnverbindung dann wieder freigegeben werden.
1: Dieses Kommando Angry Birds, was ist das für eine Gruppierung?
2: Eine Gruppe, die in Nordrhein-Westfalen nicht unbekannt ist. Sie gilt als linksextrem. Im Bekennerschreiben, das die Nummer 8 trägt, fabuliert sie von einer angeblichen technologischen Eskalation. Es gehe nur um Profit und Menschen und Natur seien von einem, so steht es in diesem Bekennerschreiben, Massensterben bedroht. Es gab in jüngerer Vergangenheit bereits mehrere Anschläge auf Bahnstrecken hierzulande, die die Ermittler dieser Gruppe zurechnen. Vor einem Jahr auf die Strecke Duisburg-Düsseldorf, eine wichtige Güterzugstrecke. Anfang dieses Jahres dann ein weiterer Vorfall auf ein elektronisches Umspannwerk in Erkrath in der Nähe von Düsseldorf. Auch diesen Anschlag reklamierte die Gruppe damals für sich. Er blieb allerdings folgenlos. Kommando Angry Birds wird mehrfach auch im aktuellen Bericht des nordrhein-westfälischen Verfassungsschutzes erwähnt. Immer im Zusammenhang mit Anschlägen auf die kritische Infrastruktur, also die Stromversorgung, Bahnstrecken und digitale Netze. Das Mobilisierungspotenzial schätzen die Behörden hoch ein und deshalb, so heißt es im Verfassungsschutzbericht für das vergangene Jahr in Nordrhein-Westfalen, deshalb sei auch künftig von weiteren Aktionen und Straftaten auszugehen. Der Bericht wurde im April vorgestellt, ja, und am Freitag hat diese Gruppe mutmaßlich wieder zugeschlagen.
1: Das Netz der Bahn, Jonas Panning, ist ja riesig in Deutschland. Da liegen überall Kabel rum und Signalanlagen sind installiert. Es ist kritische Infrastruktur, aber ist die überhaupt zu schützen?
2: Ja, diese Frage wird immer heiß diskutiert und sie wird immer heißer diskutiert. An die Kabelschächte der Bahn ist offenbar vergleichsweise leicht heranzukommen. Sie verlaufen naturgemäß entlang der Gleise. Auf der Strecke Düsseldorf-Köln wurde ein Betonkasten geöffnet und dann soll eine Zeitschaltuhr und flüssiger Grillanzünder dort hinterlassen worden sein. Ausgerechnet am Freitag ging es im Bildungszentrum der Polizei in Neuss bei einer mehrtägigen Tagung um das Thema Linksextremismus und der nordrhein-westfälische Minister Herbert Reul von der CDU, der ist am Wochenende im WDR auch darauf angesprochen worden, ob kritische Infrastruktur nicht besser geschützt werden müsste. Und er sagte:
3: Und da ist die Rechtslage auch nicht so ganz einfach. Dürfen die Videoanlagen anlangen? Wo dürfen die Videoanlagen hinbauen? Können die mit Drohnen ihre Strecken überfliegen? Die Bundesbahn macht übrigens einiges schon, aber das ist ein riesengroßes Feld. Und ob man da wirklich jede einzelne Weiche, jeden einzelnen Kabelschacht sichern kann, ich bin sicher, irgendwann werden wir dafür auch Lösungen haben, weil die Technologie fortschreitet. Aber im Moment ist es rechtlich und auch technisch und auch finanziell nicht so ganz einfach.
2: Reul erneuerte auch seine Forderung, den Behörden mehr Befugnisse bei Ermittlungen im Internet zu geben. Allerdings ist im Fall der Sabotage auf die Bahnstrecke am Wochenende in NRW unklar, Herr Heckmann, ob das die Anschläge wirklich hätte verhindern können.
1: Nach dem Brandanschlag auf die Bahnstrecke Köln-Düsseldorf, die Diskussion darüber war das. Jonas Panning, unser NRW-Korrespondent, danke sehr.
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5: 8.30 Uhr, die Nachrichten. Die Arbeitsbedingungen für ausländische Journalisten in China sind weiterhin stark eingeschränkt. Das geht aus dem jährlichen Bericht des Clubs der Auslandskorrespondenten in China hervor, kurz FCCC. Fast zwei Drittel der Befragten gaben demnach an, dass sie während ihrer Arbeit von der Polizei oder anderen Behördenvertretern behindert wurden. Mehr als drei Viertel führten an, dass Interviewpartnern Termine abgesagt hätten, entweder weil sie eingeschüchtert würden oder weil sie keine Erlaubnis für das Gespräch erhalten hätten. Insgesamt beklagen die meisten Befragten, dass die Arbeitsbedingungen oftmals nicht den internationalen Standards entsprechen. Die Auslandskorrespondenten weisen zudem darauf hin, dass der Druck auf ihre chinesischen Kollegen und Mitarbeiter wächst. Für den Bericht wurden fast 90 Journalisten von internationalen Medien befragt. Das US-Militär hat in der Nacht erneut zahlreiche Ziele im Iran angegriffen. Das Regionalkommando CENTCOM teilte mit, man habe Luftabwehrsysteme, Radarstationen sowie Raketen- und Drohnenstellungen ins Visier genommen. Damit sollten die Fähigkeiten des Iran eingeschränkt werden, Handelsschiffe in der Straße von Hormuz zu attackieren. Das iranische Außenministerium erklärte, die erneuten Angriffe machten alle diplomatischen Bemühungen der vergangenen Monate zunichte. Die Revolutionsgarde des Regimes beschoss nach Angaben iranischer Staatsmedien erneut US-Militärziele in Jordanien, Kuwait und Bahrain. Die Koalition aus Union und SPD will die Tabaksteuer nach einem Medienbericht stärker erhöhen als bisher geplant. Das Redaktionsnetzwerk Deutschland beruft sich auf eine sogenannte Formulierungshilfe des Bundesfinanzministeriums für die Regierungsfraktionen. Demnach soll der Preis für eine Packung Zigaretten bis zum Jahre 2030 schrittweise auf fast 12 Euro steigen. Das seien etwa 40 Cent mehr als bislang vorgesehen. Analog solle auch die Besteuerung von Feinschnitt, also von Tabak für selbstgedrehte Zigaretten, stärker angehoben werden. Weiter heißt es, die Anhebung diene neben der Konsolidierung des Haushaltes auch dem Schutz der öffentlichen Gesundheit. Zudem stehe sie im Einklang mit dem Ziel der Bundesregierung, die Raucherquote von Jugendlichen und Erwachsenen zu senken. Die Zahl der Beschwerden über verbotene Werbeanrufe nimmt zu. Nach Angaben der Bundesnetzagentur lag sie im ersten Halbjahr bei rund 21.500 und damit um 13% über dem Vorjahreszeitraum. In den gesamten Jahren 2024 und 2025 hatte der Anstieg bei 6 und 8% gelegen. Laut der Netzagentur ging es bei fast einem Drittel der Beschwerden um Anrufe wegen Gewinnspielen. Es folgten Anrufe wegen Dienstleistungen wie Handwerkertätigkeiten sowie Werbung für Energieversorgung. Telefonwerbung ist in Deutschland nur erlaubt, wenn der Angerufene vorher seine Zustimmung erteilt. In der Demokratischen Republik Kongo ist die Zahl der Ebola-Toten auf mehr als 670 gestiegen. Nach Angaben der Behörden gibt es inzwischen rund 1870 bestätigte Krankheitsfälle. Zum zweiten Mal seit Beginn der Epidemie wurde eine erkrankte Person mit US-amerikanischer Staatsbürgerschaft zur Behandlung nach Deutschland geflogen. Das meldet die deutsche Presseagentur unter Berufung auf das Bundesgesundheitsministerium. Zunächst blieb offen, ob es sich um eine Frau oder einen Mann handelt. Den Angaben zufolge wurde die Person in die Universitätsklinik in Frankfurt am Main verbracht. Die US-Gesundheitsbehörde CDC teilte mit, es gehe um einen Staatsbürger, der im Kongo für eine humanitäre Organisation arbeite. In Deutschland wurde bereits im Mai ein Arzt aus den USA behandelt, der an Ebola erkrankt war. Der neuseeländische Schauspieler Sam Neill ist im Alter von 78 Jahren gestorben. Dies teilte seine Familie mit. International bekannt wurde Neill vor allem durch seine Rolle als Paläontologe in Steven Spielbergs Film Jurassic Park. Er spielte in zahlreichen weiteren Produktionen mit, etwa in Das Piano und Der Pianist, und er war in Serien wie Peaky Blinders zu sehen. Neill erhielt im Laufe seiner Karriere zahlreiche Preise, auch wurde er mehrfach für die Golden Globes und Emmys nominiert. Das Wetter. Vielerorts wolkig im Norden und Nordosten, einzelne Schauer oder Gewitter im Westen und Süden sonnig und trocken, 25 bis 35 Grad, an den Küsten kühler. Morgen teils wolkig, teils sonnig, im Süden teils kräftige Gewitter, 21 bis 36 Grad. Die weiteren Aussichten am Mittwoch zunächst sonnig oder nur leicht bewölkt, später im Südwesten und Süden Quellwolken, 27 bis 34 Grad. Das waren die Nachrichten.
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1: 8.35 Uhr und wir kommen zum Blick auf die Börse wie gewohnt und damit zur Krise bei Volkswagen. VW hat ja am Wochenende angekündigt, deutlich weniger Autos bauen zu wollen und die Zahl der Modelle um die Hälfte zu reduzieren. Präziser wurde das Management allerdings nicht und hat damit für Ärger gesorgt, erneut. Jetzt schlägt der VW-Chef in einem Interview aber sanftere Töne an. Birgit Becker aus unserer Wirtschaftsredaktion. Was genau hat Oliver Blume denn gesagt?
6: Ja, Blume sagte der Bild am Sonntag, es gäbe intelligentere Lösungen als Werke zu schließen. Und damit hat er genau den neuralgischen Punkt angesprochen, Werkschließungen. Die Sorge unter den Beschäftigten ist ja groß, dass die Werke in Zwickau und in Emden, das Audi-Werk in Neckarsulm und das Nutzfahrzeugwerk in Hannover aufgegeben werden könnten. Und eigentlich hatte es die Erwartung gegeben, dass das VW-Management im Anschluss an die Sitzung des Aufsichtsrates am vergangenen Donnerstag Auskunft geben würde, was geplant ist, wie es um die Zukunft dieser Werke steht und wie groß der Stellenabbau wirklich sein soll. Das ist aber genau nicht geschehen und darüber haben sich die Arbeitnehmervertreter bitter beschwert. Betriebsratschefin Daniela Cavallo nannte es unverantwortlich, die Beschäftigten weiter im Unklaren zu lassen, und Schützenhilfe bekam sie von Niedersachsens Wirtschaftsminister Grant-Henrik Tonne.
7: Da werden im Vorfeld einzelne Punkte lanciert, medienwirksam aufgestellt. Das ist aber kein Konzept, das ist kein Gesamtkonzept. Und deswegen ist die Verunsicherung wirklich mit den Händen greifbar. Das ist unanständig, so mit den Kolleginnen und Kollegen umzugehen.
6: Womöglich hatte VW-Chef Blume die geballte Kritik aus Politik und Beschäftigten im Blick, als er im Interview mit der Bild am Sonntag nun eher versöhnlich auftrat. Fabrikschließungen, da gäbe es intelligentere Lösungen, sagte, und darauf verwies, dass Einsparungen an deutschen Produktionsstandorten bereits Wirkung zeigten. Die Fabrikkosten seien allein im vergangenen Jahr um durchschnittlich 20% verbessert worden, sagte er laut BAMS Interview. Wenn es aber das Ziel war, die Stimmung zu beruhigen, dann war das eher erfolglos. Im Sender NTV sagte ein Sprecher des Konzernbetriebsrates, das habe keinerlei Klarheit gebracht und alles nur schlimmer gemacht. Und offenbar droht VW auch an anderer Stelle Ärger. Das VW-Werk in Osnabrück sollte ja gesichert werden durch eine Rüstungskooperation mit einem israelischen Konzern. Nach Handelsblatt-Informationen lehnt das aber der VW-Großaktionär Katar ab, sodass VW neben allen anderen Problemen nun auch noch in den Sog des Nahostkonflikts geraten könnte.
1: Der Blick auf die Börse und insbesondere auf Volkswagen war das mit meiner Kollegin Birgit Becker. Dankeschön.

0: Und jetzt ist es 8.38 Uhr. Vom schwersten Angriff auf staatliche Transparenz in der Geschichte der Bundesrepublik ist die Rede. Mehr als 100 Nichtregierungsorganisationen, Vereine und Journalistenorganisationen, die laufen Sturm gegen die vom Koalitionsausschuss beschlossenen Änderungen am bundesweiten Informationsfreiheitsgesetz. Eine entsprechende Petition, die wurde inzwischen von mehr als 480.000 Personen unterzeichnet. Und auch die Bundesbeauftragte für den Datenschutz, sie heißt Luisa Specht-Riemann, Riemenschneider, die kritisiert, dass die Anpassungen der Abschaffung des Gesetzes nahe kämen. Brigitte Baetz aus unserer Medienredaktion, jetzt bei mir hier im Studio. Nicht nur die sogenannte Zivilgesellschaft protestiert, auch innerhalb der SPD gibt es immer lauter werdende Kritik. Wie genau sieht die aus?
1: Ja, Juso-Chef Philipp Thürmer etwa verweist darauf, dass die SPD das Informationsfreiheitsgesetz, kurz IFG, ja mit eingeführt hat und sich die Partei deshalb jetzt nicht an diesem Raubbau, wie er es nennt, beteiligen dürfe. Und Johannes Schätzel, digitalpolitischer Sprecher der SPD-Bundestagsfraktion und auch zuständiger Berichterstatter zum IFG, hat in unserer Sendung Medias Res gesagt, dass er die geplanten Änderungen für einen Fehler hält.
2: Weil das IFG seit 2006 für ganz, ganz viel Transparenz sorgt. Also da gibt es ja jetzt viele Beispiele, die wir aus der Historie nennen können. Wir können die Masken erwähnen, wir können den Dieselskandal erwähnen, wir können die Mautgeschichte erwähnen. All diese sind auch durch das IFG und Journalistinnen und Journalisten an die Öffentlichkeit gekommen. Ich glaube, das IFG sorgt für mehr Transparenz als viele andere Gesetze. Deswegen ist es für mich echt wichtig, den Kern des Informationsfreiheitsgesetzes zu wahren.
1: Geplant ist ja, dass es nur noch sogenannten natürlichen Personen, also keinen Organisationen oder Verbänden, erlaubt sein soll, Anfragen an Behörden zu stellen. Und das auch nur mit berechtigtem Interesse. Und Letzteres, so wird kritisiert, gibt Behörden eben viele Möglichkeiten, Anfragen abzulehnen oder die Beantwortung von Anfragen hinauszuzögern. Auch müssten Fragesteller künftig mit höheren Kosten rechnen. Bislang sind die mit 500 Euro gedeckelt. Die Bundesregierung verweist darauf, dass man die Behörden durch die Veränderungen entlasten möchte von zu vielen Anfragen. Johannes Schätzel aus der SPD-Bundestagsfraktion kontert damit, dass der schwarz-rote Koalitionsvertrag von 2025 eigentlich einen Ausbau des Informationsfreiheitsgesetzes vorgesehen habe.
2: Da steht, dass wir das IFG aus Sicht der Bürgerinnen und Bürger stärken wollen. Also ich kann mir sehr gut vorstellen, das IFG beispielsweise zu digitalisieren, das IFG einfacher zu gestalten. Ich kann mir auch vorstellen, dass es beispielsweise im Bereich der kritischen Infrastruktur Bereiche geben wird, wo das IFG auch eine Ausnahme haben muss, aber eben nicht den Kern des IFGs anzutasten. Das heißt, das IFG ist ein Jedermannsrecht, das IFG muss auch ein Jedermannsrecht bleiben.
1: Also die Hürden, so Johannes Schätzel, sollen nicht zu hoch gesetzt werden, zumal es ja jetzt schon so ist, dass Auskünfte bezüglich von Sicherheitsinteressen, Privatsphäre und Geschäftsgeheimnissen nicht freigegeben werden dürfen.
0: Im Gesetzgebungsverfahren könnte sich also noch einiges ändern. Was, wenn nicht?
1: Ja, fragt den Staat. Eine der Organisationen, die sich gegen diese Änderungen wehren, das ist eine Plattform, die Bürgern hilft, Anfragen bei Behörden zu stellen und die auch die Antworten für alle öffentlich dokumentiert. Die hat angekündigt, alle Rechtswege auszuschöpfen, um Verschlechterungen beim Informationsfreiheitsgesetz zu verhindern. Und andere Organisationen, die dürften sich dann daran beteiligen. Bislang hat Frag den Staat nach eigenen Angaben mehr als 300.000 IFG-Anfragen unterstützt.
0: Die Diskussion also um Änderungen am Informationsfreiheitsgesetz, die geht weiter. Brigitte Baetz war das aus unserer Medienredaktion. Schönen Dank.

0: Die Bundesministerin für Bildung, Familie, Senioren, Frauen und Jugend, Karin Prien, sie hat derzeit ein paar Baustellen. Da ist die Debatte um einen besseren Schutz für Kinder und Jugendliche in Social Media. Da sind die Kürzungen beim Elterngeld, die sie sich nach eigenen Worten auch nicht gewünscht hat. Jetzt geht es um die Vorschusszahlung, die die Kommunen leisten für Kinder, deren Väter ihren Verpflichtungen nicht nachkommen. Auch die sollen gekürzt werden. Und unseren Kollegen Wladimir Balzer habe ich im Verlauf der Sendung gefragt, was das Familienministerium denn mit dem sogenannten Unterhaltsvorschuss plant.
1: Also das entsprechende Gesetz soll so reformiert werden, dass der Staat den Unterhalt für ein Kind von getrennten Eltern nur noch bis zum 16. Geburtstag zahlt und nicht mehr bis zum 18. Geburtstag wie bisher, also 2 Jahre weniger. Der Vorschuss beträgt in dieser betroffenen Altersgruppe übrigens bis zu 394 Euro monatlich. Und dieses Geld fließt, wenn der andere Elternteil nicht zahlt, meistens der Vater. 800.000 Kinder erhalten den Unterhaltsvorschuss in Deutschland. Die Kosten belaufen sich auf 3,2 Milliarden Euro für den Staat. Da teilen sich der Bund und die Länder rein, der Bund 40% und die Länder bzw. Kommunen 60%. Bei diesen Summen und den betroffenen Kindern sieht man, 2 Jahre weniger hätten durchaus beträchtliche Auswirkungen auf den Haushalt des Ministeriums von Karin Prien, aber auch auf die finanzielle Lage von Alleinerziehenden.
0: Und deswegen wird es ja auch auf die Agenda genommen, die Einsparungsmöglichkeiten für das Ministerium. Aber natürlich muss das Ganze noch durchs parlamentarische Verfahren und da ist natürlich der Koalitionspartner gefragt. Was sagt die SPD?
1: Ja, also nach den Debatten um Reduzierungen beim Elterngeld spürt man wirklich ein Rumoren in der Fraktion. Da gab es ja auch schon Widerstand, so jetzt auch hier. Ich habe den Kinderbeauftragten der SPD-Bundestagsfraktion erreicht, Tolz Reichert. Er ist generell unzufrieden mit der Arbeit der CDU-Familienministerin.
2: Da werden wir dann jetzt auch aus dem parlamentarischen Raum nach einem Jahr in dieser Koalition das Heft des Handelns auch mehr in die Hand nehmen müssen, weil vom Haus bisher nicht unendlich viel gekommen ist.
1: Also es ist klar, so in der Form ist die SPD-Fraktion nicht einverstanden mit den Einschnitten im familienpolitischen Bereich, auch nicht beim Unterhaltsvorschuss. Noch einmal Tolz Reichert.
2: Wir sehen Kürzungen beim Unterhaltsvorschuss sehr, sehr kritisch. Wir halten das für einen der Punkte, wo man wirklich als Letztes auf die Idee kommen sollte, zu kürzen und dann auch noch in der Größenordnung. Da müssen wir im parlamentarischen Verfahren, sowohl was das von Karin Prien jetzt in Rede gestellte Gesetz angeht, als auch was den Bundeshaushalt angeht, sehr, sehr dringend dann noch nacharbeiten.
1: Stichwort Bundeshaushalt. Der Haushaltsentwurf des SPD-Finanzministers liegt ja vor und geht dann den Weg durchs Parlament. Und man spürt in der Fraktion, auch der eigene Finanzminister steht unter Druck.
2: Es ist die Frage von politischer Prioritätensetzung, wofür wir als Bund unser Geld ausgeben. Genauso müssen wir da auch unseren sozialdemokratischen Finanzminister in die Pflicht nehmen. Wir sind ja schließlich eine Koalition.
1: Also eins ist klar, das Bundesfamilienministerium unter Karin Prien wird sich bei den Veränderungen im familienpolitischen Bereich beginnen mit dem Elterngeld, über den Kinderzuschlag bis eben jetzt zum Unterhaltsvorschuss auf viele Debatten einstellen müssen, auch mit dem eigenen Koalitionspartner.
0: Soweit Wladimir Balzer und jetzt zu weiteren wichtigen Themen an diesem Montag. Die USA, die haben erneut Ziele im Iran angegriffen, zum 4. Mal innerhalb einer Woche. Uwe Lüb.
3: Die USA wollen nach eigenen Angaben Irans Fähigkeiten ausschalten, die Schifffahrt in der Straße von Hormus zu stören. Nach iranischen Angaben gab es Angriffe auf etliche Orte entlang der Straße von Hormus und in nordwestlichen Landesteilen. Hier soll auch der Flughafen von Khuzestan bombardiert worden sein. Die Rede ist von mindestens einem Todesopfer. Iran hat als Reaktion auf die neuen Angriffe nach eigenen Angaben Gegenschläge ausgeführt. Dabei seien US-Militärstellungen in Jordanien, Bahrain und Kuwait getroffen worden.
0: Dazu äußerte sich im Deutschlandfunk der grüne Außenpolitiker und Vizepräsident des Bundestags Omid Nuripur. Er sieht in der aktuellen Lage nur geringe Chancen für diplomatische Bemühungen.
4: Es wird relativ schwer sein, wieder an den Tisch zurückzukommen, auch weil die iranische Seite ja einen großen Druck hat. Diejenigen, die dort verhandeln, sind selber Hardliner, aber haben von den härtesten Hardlinern immensen Druck gehabt. Es gab aus dem Regime heraus Demonstrationen gegen jedes Gespräch mit den USA, weil mit dem großen Satan würde man nicht sprechen. Und daran gebunden natürlich auch die vielen Berichte darüber, dass daraus sich jetzt auch konkrete Mordkomplotts ergeben haben gegen den amerikanischen Präsidenten, ist es jetzt nicht so einfach, wieder zurück an den Tisch zu kehren. Am Ende des Tages wird es nicht anders gehen.
0: Ab welchem Alter sollten Kinder in Berührung mit sozialen Medien kommen? Eine Expertenkommission im Auftrag der EU-Kommission legt ihre Empfehlungen dazu heute vor. Die Vizepräsidentin des EU-Parlaments, Katharina Barley, hat sich für eine differenzierte Regelung ausgesprochen. Das sagte die SPD-Politikerin in den Informationen am Morgen.
5: eigentlich muss man sich nach den Plattformen richten. Es gibt Plattformen, auch neue Plattformen, die bemühen sich, oder wenn wir europäische Alternativen haben wollen, die bemühen sich wieder zu dem ursprünglichen Gedanken von Social Media zurückzukehren. Warum soll man denen eine Altersgrenze von 13, 14, 16, wie viel auch immer Jahren auferlegen? Also ich finde, wir müssten ein Case by Case, also ein je nach Einzelfall die Altersgrenze festlegen, so wie wir es ja bei Filmen auch tun. Und wenn ich es richtig in Erinnerung habe, hat das auch die Deutsche Expertenkommission als eine Option vorgeschlagen.
0: In Bangkok sind bei einem Brand in einem Lokal mindestens 27 Menschen ums Leben gekommen. Ines Burkhardt.
6: Bisher sind laut der deutschen Botschaft in Bangkok 10 von 27 Toten identifiziert. Darunter sind keine Deutschen. Es gab wohl einen elektrischen Kurzschluss in einer Klimaanlage in der Decke der Bar. Das sind erste Erkenntnisse lokaler Behörden. Die Untersuchungen laufen noch. Augenzeugen berichten, dass das Feuer in der Nähe der Bühne der Bar, wo Live-Musik aufgeführt wurde, ausgebrochen ist und sich dann schnell ausgebreitet hat. Laut Rettungskräften wurden die meisten Toten in den Toiletten im hinteren Teil des Ladens gefunden. Die Menschen sind offenbar nach hinten gelaufen, um sich vor den Flammen zu retten und auf der Suche nach Ausgängen. Überlebende haben in lokalen Medien berichtet, dass es keine Notausgänge oder Fluchtwege in der Bar gegeben habe.
0: Wird Jürgen Klopp neuer Bundestrainer? Für den Autoren Dietrich Schulze-Marmeling ist er zwar der beste Kandidat, sein Ruf habe aber gelitten.
7: Dass sein Image nicht mehr so stimmt, hängt ja auch damit zusammen, dass er also extrem im Werbesektor unterwegs ist. Also es gibt ja kaum ein Produkt, das sich irgendwie mit dem Namen Klopp verbunden wird.
0: Ein paar sicherlich schon noch.
7: Das sind es aber nicht mehr. Und bei Red Bull hat es natürlich immer eine ganz besondere Brisanz, weil Red Bull natürlich versucht, Einfluss auf den Fußball zu nehmen. Dass die auf eine Ablöse verzichten, das finde ich eben eine Selbstverständlichkeit angesichts der Tatsache, dass der DFB ja damals sich auch über Regularien hinweggesetzt hat, um Red Bull ein Mitspielen überhaupt zu erwirken. Also im gewissen Sinne ist ja Red Bull auch dem DFB und der DFL zu größten Dank verpflichtet. Und da eine Ablöse noch zu verlangen, finde ich geradezu unverschämt.
0: Und mit diesen Informationen gehen die Informationen am Morgen, an diesem Montag, so langsam zu Ende. Hier gibt es gleich die Presseschau für Sie und das Kalenderblatt nach den Nachrichten. Und dann begrüßt Sie Andreas Noll zu Europa heute. Am Mikrofon war Dirk Oliver Heckmann. Im Namen des gesamten Teams danke fürs Zuhören und Ihnen einen schönen Tag.
8: Uhr 8:50, Sie hören den Deutschlandfunk mit der Presseschau. Die Kommentarspalten der Zeitungen beschäftigen sich mit der Sabotage der Bahnstrecke zwischen Düsseldorf und Köln sowie dem drohenden Stellenabbau bei VW. Zunächst geht es jedoch um den Irankrieg. Nach gegenseitigen Angriffen hat sich der Konflikt zwischen den USA und dem Iran am Wochenende wieder verschärft. Das Handelsblatt fasst zusammen: Das iranische Regime hat trotz unzähliger Luftangriffe nicht kapituliert. Es ist trotz der Tötung seiner Führungsspitze nicht kollabiert. Auch die US-Marine-Blockade der Straße von Hormus und weitere Sanktionen haben es nicht in die Knie gezwungen. Der Massenaufstand, davon redet Trump mittlerweile gar nicht mehr. Und die Planer des Kriegs scheinen nicht einmal damit gerechnet zu haben, dass der Iran die Straße von Hormus sperren könnte. Egal, wie man es dreht und wendet, Trump hat den Iranern ein strategisches Druckmittel verschafft. Sie werden deshalb weiter auf der Kontrolle der Meerenge bestehen. Er kann sie noch so unflätig beschimpfen, ihnen mit noch so vielen Bomben drohen, er wird damit nichts erreichen, heißt es im Handelsblatt. Der Standard aus Wien befürchtet jetzt eine völlige Eskalation und blickt dabei vor allem auf die Situation des Iran. Das Land ist insofern schwach, als seine Wirtschaft und seine Infrastruktur ohnehin bereits am Rande des Abgrunds stehen. Aber an der grundsätzlichen Resilienz des Regimes wird kaum mehr jemand zweifeln. Und Teheran hat mit den jemenitischen Houthis, die am Eingang zum Roten Meer sitzen und dort die Meerenge Bab al-Mandab sperren könnten, ein Ass im Ärmel. Auch die Houthis sind nicht unbesiegbar. Aber bis es soweit ist, wird vieles in Trümmern liegen, glaubt der Wiener Standard. Die Südwestpresse aus Ulm fragt sich, wie es um das neue geistliche Oberhaupt Mojtaba Khamenei steht. Weiter ist unklar, ob er lebt oder einfach die Öffentlichkeit aus Sorge vor Anschlägen meidet. In dieser fragilen Situation wird das Regime keine Schwäche zeigen wollen. Die Verhandlungen werden weiterhin mit größter Härte geführt, egal wie viele Drohungen Trump ausstößt. Jetzt wäre es an der Zeit, dass eine dritte Partei die Friedensverhandlungen übernimmt, etwa China. Doch zeigt die Staatsführung wenig Interesse. Außerdem dürfte Trump es niemals zulassen, sich in die Hände des Herausforderers zu begeben. Überlegt die Südwestpresse. Nun der Blick ins Inland, zu den Sparplänen bei Volkswagen, schreibt der Münchner Merkur. VW hat die weltweit höchsten Arbeitskosten eines Autoherstellers. In anderen Ländern wird um die Hälfte billiger produziert. Selbst die heimischen Wettbewerber BMW und Mercedes sind effizienter. Wenn es einen perfekten Sturm gibt, dann hat er sich über Wolfsburg zusammengebraut. Managementfehler, nationale Standortnachteile und unfaire Praktiken des übermächtigen Wettbewerbers China treffen auf einen politisch gelähmten Konzern, in dem SPD und Grüne aus Angst vor ihren Wählern Anpassungsmaßnahmen mitblockieren. Konstatiert der Münchner Merkur. Das Straubinger Tagblatt konzentriert sich derweil auf einen anderen Problemherd der Automobilbranche, auf Mercedes. Auch dieses Unternehmen ist auf Sparkurs. Es geht nicht an, dass man den Mercedes-Chef Ola Källenius als Utopisten beschimpft, weil er in dieser prekären Situation die Rückkehr zur 40-Stunden-Woche ohne Lohnausgleich ins Spiel bringt. Die Verlagerung von ganzen Modellpaletten nach Ungarn, Slowakei oder Tschechien erfolgt ja nicht, weil dort die Luft besser wäre, sondern weil die Arbeitskosten wesentlich geringer sind als hierzulande, mahnt das Straubinger Tagblatt an. Themenwechsel. Nach der Sabotage einer Bahnstrecke zwischen Düsseldorf und Köln hat sich die Gruppe Kommando Angry Birds zu den Brandsätzen bekannt. Die Frankfurter Allgemeine Zeitung stellt fest: Hier ist eine weitere linksextreme ökoterroristische Gruppe am Werk, die die Taten der selbsternannten letzten Generation noch weit in den Schatten stellt. Sie zerstört, was sie angeblich schützen will, nämlich die ökologischen Lebensgrundlagen, indem sie ausgerechnet Bahnstrecken angreift. Und ist darin der letzten Generation ähnlich. Die hat die Leute auch nur gegen den Klimaschutz aufgebracht, statt sie dafür zu gewinnen. Womöglich gibt es da auch personelle Überschneidungen, überlegt die Frankfurter Allgemeine Zeitung. Die Märkische Oder-Zeitung sieht es ähnlich. Besonders perfide ist, dass Gruppen wie das Kommando Angry Birds in Kauf nehmen, dass dabei unbeteiligte Menschen zu Schaden kommen. Dass die Signalanlagen durch den Brand nicht ausfielen und es nicht zu einem großen Unfall auf den Gleisen kam, war unfassbares Glück. Ihrem Ziel, das angeblich im Namen der Ökologie zu tun, erweisen die Extremisten damit mehr als einen Bärendienst. Auf eine Erklärung, wie genau diese Anschläge dem Klimaschutz dienen sollen, wird man lange warten, denn es gibt sie nicht. Stattdessen zielen sie genau auf die Bereiche ab, die Alternativen zum klimaschädlichen Verkehr bieten. Bemerkt die Märkische Oder-Zeitung aus Frankfurt an der Oder. Zuletzt ein Blick in die Ukraine und auf den russischen Angriffskrieg. Die Zeitungen der Mediengruppe Bayern kommentieren die ukrainischen Angriffe auf die russische Energieinfrastruktur. Die Benzinnot zeigt, dass die Strategie der Ukraine, mit Drohnen auch weit entfernte russische Raffinerien anzugreifen, aufgeht. Doch die Bevölkerung der Ukraine zahlt dafür einen hohen Preis. Denn Putin antwortet mit noch mehr Bomben auf zivile Ziele, etwa in Kiew. Weil die Ukraine kaum noch Patriot-Flugkörper hat, ist sie den Raketen ausgeliefert. Berichte, wonach Putin angezählt sei, sind mit Vorsicht zu nehmen. Ebenso Einschätzungen, wonach die militärischen Erfolge der Ukraine die Aussichten auf Verhandlungen erhöhen. Rational gesehen mögen das schlüssige Folgerungen sein, aber seit wann handelt Putin rational? Überlegt der Kommentar der Mediengruppe Bayern. Die französische Tageszeitung Le Figaro beschäftigt sich mit der Lage auf der von Russland annektierten Halbinsel Krim und sieht die Ukraine derzeit im Vorteil. Die Krim diente Russland als Aufmarschgebiet für die Invasion der Südukraine. Kiew zerschlägt nun diesen logistischen Korridor und es kursieren Gerüchte über eine Bodenoffensive. Szenarien, die bis vor kurzem noch undenkbar waren. Für den russischen Präsidenten Putin wiegt dieses Scheitern besonders schwer. Es trifft ihn zum denkbar ungünstigsten Zeitpunkt. Denn Putin ist zunehmend offener Kritik an seiner Unfähigkeit ausgesetzt, den Krieg zu gewinnen. Resümiert Le Figaro aus Paris. Die Lausitzer Rundschau konzentriert sich mehr auf die Rolle anderer Staaten und fragt: Wie also beenden wir den Krieg und wie schaffen wir wieder Frieden in Europa? Offensichtlich auch durch die Demonstration von Stärke, zu der aber nicht nur Bewaffnung, Spionageabwehr, Cybersicherheit und der Zivilschutz gehören, sondern auch ein wirklich konsequentes Embargo russischer Energielieferungen. In jedem Fall werden wir mit dem Feind reden müssen und zunächst muss dieses Gemetzel in der Ukraine beendet werden. Aber danach geht es darum, eine neue Sicherheitsarchitektur aufzubauen und über Abrüstung zu reden. Am Ende entscheidet nicht nur die militärische Stärke, sondern auch die Bereitschaft der Menschen in Europa, für Demokratie und Freiheit einzustehen. Wer nur an Aufrüstung denkt, zerstört die Gesellschaft, mahnt die Lausitzer Rundschau. Und mit dieser Stimme endet diese Presseschau. Die Redaktion hatte Larissa Niesen. Sprecher war Robert Oschatz.
9: 1:30 für
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12: Neun Uhr, die Nachrichten. Die von Familienministerin Prien geplanten Einschnitte beim staatlichen Unterhaltsvorschuss stoßen auf Kritik beim Koalitionspartner. Der Kinderbeauftragte der SPD-Bundestagsfraktion Reichert sagte dem Deutschlandfunk, die Kürzungen, noch dazu in dieser Höhe, treffen die Falschen. Hier werde man im parlamentarischen Verfahren nacharbeiten müssen. Der SPD-Politiker fügte hinzu, auch im Bundeshaushalt müsse der Fokus stärker auf Familien gesetzt werden. Die stellvertretende Fraktionsvorsitzende der Linken, Wissler, nannte den Gesetzentwurf unverantwortlich. Alleinerziehende und ihre Kinder hätten ein besonders hohes Armutsrisiko. Prien hatte angekündigt, den staatlichen Unterhaltsvorschuss für Kinder nur noch bis zum 16. Geburtstag zu gewähren. Die Leistungen habe sich zu einer der größten Kostenfaktoren für die Kommunen entwickelt. Bund und Länder hätten zuletzt jährlich rund 3,2 Milliarden Euro an Vorschüssen ausgezahlt. Nach dem Abschluss der monatelangen Sanierung kommt es auf der Bahnstrecke von Köln über Wuppertal nach Hagen weiterhin zu Verspätungen und Zugausfällen. Betroffen ist der Regional ebenso wie der Fernverkehr, darunter ICE-Verbindungen von Köln nach Hannover und Berlin. Die Bahn teilte mit, der Grund seien Unregelmäßigkeiten bei Bauarbeiten der Generalsanierung. Die Strecke sollte eigentlich seit Freitagabend wieder nach Plan befahrbar werden. Am gleichen Tag stellte allerdings ein Sachverständiger bei einer routinemäßigen Überprüfung einen Schaden an einer Brücke bei Opladen fest. Aus Sicherheitsgründen wurde eines der beiden Gleise gesperrt. Frühere Inspektionen, zuletzt Ende 2025, hätten laut der Bahn keine Schäden ergeben. Unabhängig davon müssen die Züge auf der gesamten sanierten Abschnitt vorerst noch deutlich langsamer fahren. Der grünen Außenpolitiker Nuripur geht davon aus, dass die gegenseitigen Angriffe zwischen den USA und dem Iran andauern werden. Er sagte im Deutschlandfunk, das sei schlecht für die Weltwirtschaft und auch für die Region. Am Ende des Tages werde es Gespräche geben müssen. Derzeit sei es aber schwer, an den Verhandlungstisch zurückzukehren. Nuripur verwies in diesem Zusammenhang unter anderem auf die Drohungen, die im Rahmen der Trauerfeierlichkeiten für den Ende Februar getöteten religiösen Führer Ayatollah Khamenei im Iran geäußert wurden. Zudem sei die Konsolidierung der neuen Machtverhältnisse in Teheran nicht abgeschlossen. Der Bundestagsvizepräsident kritisierte zugleich die Rolle der europäischen Staaten. Diese hätten sich durch Nichtstun aus dem Spiel genommen. Sie könnten viel mehr machen, etwa zur Stabilisierung des Libanon oder über Drittstaaten in der Golfregion. Nuripur betonte, für den Iran gehe es in der Auseinandersetzung nicht nur um die Straße von Hormus, sondern um den gesamten Nahen Osten. Die Arbeitsbedingungen für ausländische Journalisten in China sind weiterhin stark eingeschränkt. Das geht aus dem jährlichen Bericht des Clubs der Auslandskorrespondenten in China hervor, kurz FCCC. Fast 2/3 der Befragten gaben demnach an, dass sie während ihrer Arbeit von der Polizei oder anderen Behördenvertretern behindert wurden. Mehr als 3/4 führte an, dass Interviewpartner Termine abgesagt hätten, entweder weil sie eingeschüchtert würden oder weil sie keine Erlaubnis für das Gespräch erhalten hätten. Insgesamt beklagen die meisten Befragten, dass die Arbeitsbedingungen oftmals nicht den internationalen Standards entsprechen. Die Auslandskorrespondenten weisen zudem darauf hin, dass der Druck auf ihre chinesischen Kollegen und Mitarbeiter wächst. Für den Bericht wurden fast 90 Journalisten von internationalen Medien befragt. Der neuseeländische Schauspieler Sam Neill ist im Alter von 78 Jahren gestorben. Dies teilte seine Familie mit. International bekannt wurde Neill vor allem durch seine Rolle als Paläontologe in Steven Spielbergs Film Jurassic Park. Er spielte in zahlreichen weiteren Produktionen mit, etwa in Das Piano oder Der Pianist. Und er war in Serien wie Peaky Blinders zu sehen. Neill erhielt im Laufe seiner Karriere zahlreiche Preise. Auch wurde er mehrfach für die Golden Globes und Emmys nominiert. Das Wetter. In der Nordhälfte gebietsweise Quellwolken, später einzelne Schauer und Gewitter. Sonst sonnig und trocken, 25 bis 35 Grad, an den Küsten kühler. Morgen im Norden und Nordosten locker bewölkt oder sonnig, sonst teils wolkig, teils sonnig, im Süden einzelne, teils kräftige Gewitter, 21 bis 36 Grad. Die weiteren Aussichten: am Mittwoch zunächst sonnig oder nur leicht bewölkt, später im Südwesten und Süden Quellwolken, 27 bis 34 Grad. Das waren die Nachrichten.
8: Heute vor 80 Jahren starb der US-amerikanische Fotograf Alfred Stieglitz. Ein Kalenderblatt von Sabine Oelze.
13: New York, Februar 1893. Ein Wintersturm fegt durch die Fifth Avenue. Eine Kutsche kämpft sich durch das Schneegestöber. Am Straßenrand steht ein Mann mit seiner Kamera. 3 Stunden lang wartet Alfred Stieglitz auf diesen einen Augenblick.
14: Winter on Fifth Avenue heißt das Bild. Er ist einer der Ersten, die sich wirklich mit ihrer Kamera über Stunden auf die Straße gestellt haben und geguckt haben, was passiert.
13: Miriam Swast, Kuratorin für Fotografie am Museum Ludwig in Köln.
14: Das ist nicht eine präzise Fotografie, aber wir werden mitgenommen in diesen kalten Wintertag und erleben den Schneesturm fast körperlich mit.
13: Alfred Stieglitz, geboren 1864 in Hoboken bei New York als Sohn deutsch-jüdischer Einwanderer, zieht mit 17 nach Deutschland. In Berlin studiert er Maschinenbau und entdeckt dort die Fotografie.
14: Er beginnt zu experimentieren und beginnt, sich sehr genau umzuschauen, was andere machen in Europa.
15: Ich verstand nicht, warum eine Fotografie kein Kunstwerk sein sollte.
13: Zurück in New York wird Alfred Stieglitz zur zentralen Figur des sogenannten Piktorialismus.
14: Piktorialismus leitet sich ab, also vom englischen Picture. Und es geht darum, wirklich zu zeigen, dass Fotografie nicht nur ein technisches Medium ist, das akkurate, sachliche Bilder herstellen kann, sondern dass es Kunst sein kann. Wir können Bilder entwickeln, herstellen, die wirklich kunstgleich sind.
13: Mit seiner Zeitschrift Camera Work macht Stieglitz ab 1903 die neue Richtung international bekannt.
14: Später dann holt er in diese Zeitschrift eben nicht mehr nur Fotografinnen, sondern auch bildende Künstler mit rein. Ein Picasso, ein Rodin-Zeichnung und andere werden bei ihm in dieser Zeitschrift ebenfalls gezeigt.
13: 1905 eröffnet Stieglitz gemeinsam mit dem Fotografen Edward Steichen die Galerie 291 in Manhattan, benannt nach der Adresse Fifth Avenue 291.
14: Da zeigte er eben nicht nur Fotografie, sondern die ersten Ausstellungen von Picasso, von Cézanne und anderen in den USA.
13: Der Fotograf Edward Steichen erinnert sich später im US-amerikanischen Fernsehen daran, wie viel Aufregung diese Ausstellungen verursachten. Besonders die Zeichnungen von Auguste Rodin.
16: We had the Rodin exhibition, which attracted a great deal of attention.
17: Die Rodin-Ausstellung sorgte für viel positive und negative Aufmerksamkeit. Das meiste war Spott.
13: 1907, auf einem Ozeandampfer nach Europa, entdeckt Stieglitz eine Szene, die zu einem seiner berühmtesten Bilder werden sollte. The Steerage, auf Deutsch Zwischendeck.
14: Und was man sieht, ist eben auf diesem Zwischendeck ganz klar die gehobenere Schicht in der oberen Hälfte des Bildes, die herabschaut, auf die, die unten an Deck da sitzen.
13: Dann begegnet Stieglitz in seiner Galerie 291 einer jungen Malerin, Georgia O'Keeffe. Eine Kommilitonin sagt ihr damals, ihre Bilder hingen in der Galerie 291, wie sie im US-Fernsehen erzählte.
18: Somebody in the washroom up at Columbia asked me if I was Virginia O'Keeffe and I said no, I was Georgia.
19: Jemand fragte mich an der Columbia University, ob ich Virginia O'Keeffe sei. Da sagte ich, nein, Georgia. Dann erzählte sie mir, bei Stieglitz in der Galerie hänge gerade eine Ausstellung von Virginia O'Keeffe. Da wusste ich sofort, das müssen meine Bilder sein. Und ich ging sofort hinunter, um mich zu beschweren.
13: Auf die Beschwerde folgt eine jahrzehntelange Verbindung, künstlerisch und privat. Mehr als 300 Mal porträtiert Stieglitz seine spätere zweite Ehefrau.
14: Georgia O'Keeffe gestaltet diese Bilder auch mit. Sie ist nicht nur Objekt, sondern sie posiert in einer Weise, dass die zusammen irgendwie zur Entstehung dieses Bildes beitragen.
18: He seemed to see into the person.
13: In den 1920er Jahren richtet Stieglitz seine Kamera immer häufiger in den Himmel. Seine berühmten Wolkenbilder entstehen. Alfred Stieglitz stirbt am 13. Juli 1946 in New York. Sein Vermächtnis wirkt bis heute.
14: Dass Menschen, die heute ins Museum gehen, ganz selbstverständlich Fotografie an den Wänden sehen, auch das geht auf Stieglitz zurück.
8: Heute vor 80 Jahren starb der US-amerikanische Fotograf Alfred Stieglitz. Ein Kalenderblatt von Sabine Oelze.
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20: Mit Andreas Noller Mikrofon. Guten Morgen. Für Gibraltar soll der Brexit im Alltag ein Stück weit rückgängig gemacht werden. Wir berichten in einem Schwerpunkt aus der Grenzregion und fragen nach dem politischen Preis für das neue Gibraltar-Abkommen mit der EU. Außerdem in dieser Sendung, wie die Ukraine ihr kulturelles Gedächtnis im Krieg zu bewahren versucht. Ein Besuch im Tschernobyl-Museum in Kiew.

0: Für kaum einen anderen Ort war der Brexit im Alltag so folgenreich wie für Gibraltar. Das Territorium steht seit mehr als 300 Jahren unter britischer Hoheit, liegt aber direkt an der Südspitze Spaniens und ist wirtschaftlich eng mit dem Umland verbunden. Mit dem EU-Austritt Großbritanniens wurde aus dieser Verbindung jedoch plötzlich eine europäische Außengrenze. Für rund 15.000 Menschen, die täglich aus Spanien nach Gibraltar pendeln, gehörten Kontrollen und lange Wartezeiten seither zum Alltag. Mit einem Abkommen wollen Brüssel und London diese Hürden nun dauerhaft beseitigen. Morgen wird das Dokument vom Rat der EU unterzeichnet. Von Mittwoch an soll es vorläufig angewendet werden. Hans-Günther Kellner über eine Region im Zeichen des Aufbruchs.
1: Das soll bald Geschichte sein. Lange Schlangen an der Grenze von Gibraltar. Die Kontrollpavillons, die die Fahrzeuge bislang passieren mussten, wurden bereits im Juni abgebaut. Von Mittwoch an wird hier gar nicht mehr kontrolliert. Dabei drohte durch den Austritt Großbritanniens aus der Europäischen Union schon eine harte Grenze mit stundenlangen Personenkontrollen. Die spanische Journalistin Maria Jesus Corrales lebt in La Linea auf der spanischen Seite, arbeitet aber für den Gibraltar Chronicle. Die Menschen auf beiden Seiten der Grenze seien erleichtert, sagt sie. Die Menschen auf der spanischen Seite befürchteten, dass sie nicht mehr zur Arbeit nach Gibraltar kommen können. In La Linea ging die Angst um, wieder auswandern zu müssen, wie schon 1969, als Franco die Grenze schloss. Die Leute haben nicht verstanden, wie die Politik eine solche Situation herbeiführen konnte, deren Konsequenzen sie ausbaden sollten. Die Menschen auf der einen und auf der anderen Seite der Grenze wollen gute Beziehungen. Rund 15.000 Menschen aus Spanien fahren oder gehen an jedem Werktag zu Fuß nach Gibraltar. Sie arbeiten im Gesundheitswesen, im Straßenbau oder auch in den vielen Geschäften auf der Main Street des Felsens, so wie diese spanische Verkäuferin. Sie meint zum Abkommen: Das war überfällig. Ich lebe in Spanien, muss jeden Tag über die Grenze. Vor allem für uns Spanier, die hier in Gibraltar arbeiten, wird es von Vorteil sein. Damit das Preisgefälle nicht zu groß wird, führt Gibraltar eine der Mehrwertsteuer vergleichbare Verbrauchsteuer ein. Von zunächst 15% ist die Rede. Vor seinem Schmuckgeschäft an der Main Street steht ein Juwelier, der sich als Solly vorstellt. Er sagt: Mit dem 15. Juli beginnt für uns eine neue Zeit. Die Grenze wird ja völlig geöffnet. Es wird mehr Sicherheitsmaßnahmen geben, mehr Überwachungskameras überall. Wir waren so lange Zeit isoliert. Mal sehen, wie das jetzt wird. Aber wirtschaftlich profitiert Gibraltar davon. Denn vom 15. Juli an gilt für Gibraltar das Schengen-Abkommen. Die Landgrenze zu Spanien ist da nicht mehr die Schengen-Außengrenze. Die Kontrollen werden dafür an den Hafen und Flughafen Gibraltars verlagert. Dort kontrollieren künftig spanische Beamte die Einreisenden, damit an der Landgrenze nicht mehr kontrolliert wird. Das eröffnet neue Möglichkeiten, hofft der Juwelier. Damit steht für uns die ganze Europäische Union offen. Bislang landen hier ja nur Flugzeuge aus Großbritannien. Dann kommen Touristen, aber vor allem auch Geschäftsleute aus ganz Europa. Das Business in Gibraltar profitiert. Damit soll sich nicht nur Gibraltar, sondern auch die spanische Grenzregion wirtschaftlich entwickeln. Darauf hoffen die Menschen auf der anderen Seite. Denn während Gibraltar mit attraktiven Steuersätzen wirbt, bietet das spanische Umland Bauflächen und Arbeitskräfte. Seinen Gebietsanspruch auf den Felsen gibt Spanien mit dem Abkommen nicht auf. Und die Llanitos, wie die Einwohner Gibraltars auch genannt werden, bleiben britische Staatsbürger. Auf gewisse Weise hat sie Spaniens Ex-Diktator Francisco Franco mit der Grenzschließung 1969 erst richtig zusammengeschweißt. Das sagt der britische Künstler Alan Paris. Er hatte wenige Wochen vor dem Abriss noch ein Kunstprojekt an den Grenzanlagen verwirklicht. Menschen kamen zu uns in die kleine Galerie und erzählten, wie damals ganze Familien getrennt wurden, jeder auf der einen Seite der Grenze. Sie riefen sich über den Grenzzaun hinweg Neuigkeiten zu. Kinder wurden nach der Geburt hochgehalten, damit sie die Großeltern auf der anderen Seite sehen konnten. Das ist noch nicht so lange her, das geht nicht vergessen. Aber der Mensch entwickelt sich weiter.
0: Hoffnung auf mehr Bewegungsfreiheit und wirtschaftlichen Aufschwung. Die Reportage war das von Hans-Günther Kellner. Damit die Kontrollen an der Grenze verschwinden können, werden sie an den Flughafen und den Hafen von Gibraltar verlagert, unter Beteiligung spanischer Beamter. Was bedeutet dieser Kompromiss aus britischer Sicht? Darüber habe ich vor der Sendung mit dem Juristen Markus Gehring gesprochen. Er ist Professor an der Universität Cambridge und ich habe ihn zunächst nach dem politischen Preis für London gefragt.
2: Der politische Preis ist beträchtlich, wird aber in meinen Augen häufig falsch beziffert. London hat für Gibraltar eine Zollunion mit der EU und eine schrittweise Angleichung innerstaatlicher Regelungen akzeptiert und damit die dynamische Übernahme eines großen Teils des EU-Rechts im Bereich Waren, Umwelt, Energie, Verkehr, Arbeits- und Sozialstandards und zum Beispiel auch Wettbewerbsregelungen, aber eben auch die Schengen-Kontrollen durch spanische Beamte am Flughafen und im Hafen.
0: Jetzt sprechen Sie von den spanischen Grenzbeamten, die ja dann auf britischem Territorium aktiv werden. Ist das nicht genau jene rote Linie, die London lange Zeit nicht überschreiten wollte?
2: Das ist genau richtig. Aus rechtlicher Sicht kann man das durchaus geteilt sehen. Auf der einen Seite gab es jahrzehntelang die

0: viel anderes als das, was französische Grenzbeamten in St. Pancras machen oder amerikanische Grenzbeamten in Dublin in Irland. Niemand würde dafür dann einen Souveränitätsanspruch des Partnerlandes irgendwie aufgrund nur dieser Grenzkontrollen erstellen.
1: Aber wenn spanische Behörden jetzt darüber mitentscheiden, wer über Gibraltar in den Schengen-Raum einreisen darf, ist das nicht zumindest eine praktische Einschränkung britischer Hoheitsrechte?
0: Ja, das könnte auf den ersten Blick so erscheinen. Man muss sich aber vor Augen halten, dass dies ja alles aufgrund eines völkerrechtlichen Vertrages geschieht. Es gibt konkrete Regelungen, zum Beispiel in Bezug auf permanentes Aufenthaltsrecht in Gibraltar. Also der Vertrag enthält relativ konkrete Regelungen, was auch die Regierungsbehörden von Gibraltar, die diese Verpflichtung erfüllen müssen, damit die Teilnahme an der Personenfreizügigkeit im Schengen-Raum hergestellt werden kann. Ich halte das nicht für eine große Einschränkung, da es alles auf Grundlage eines sehr vorsichtig ausgehandelten völkerrechtlichen Vertrages mit vielen Detailregelungen passiert und dadurch, dass wir ein relativ ausgeklügeltes Governance-System vereinbart haben. Heißt also, dass wenn spanische Grenzbeamte über die Befugnisse, die sie nach dem Vertrag haben, hinausgehen wollten, würde das sofort zur Streitbeilegung zwischen der Europäischen Union und Großbritannien führen.
1: Gibraltar wird nicht Teil des Schengen-Raums, aber dort werden eben künftig wesentliche Schengen-Regeln angewendet. Ist Gibraltar damit nach dem Brexit enger mit der Europäischen Union verbunden als das britische Mutterland, kann man das so sagen?
0: Die Teilnahme am Binnenmarkt für Waren ist natürlich von großer Bedeutung. Damit verbunden ist eben auch die dynamische Übernahme von vielen Regelungen des Binnenmarkts. Damit wird Gibraltar natürlich in gewisser Weise an die Europäische Union angebunden. In meinen Augen reicht diese Anbindung aber nicht viel weiter als die von Nordirland oder die der souveränen Militärbasen in Zypern. Die sind auch mit dem Binnenmarkt für Waren verbunden. Insofern baut dieser Vertrag in Bezug auf Gibraltar auf der sehr positiven Erfahrung, zumindest der letzten Jahre, in diesen anderen beiden Bereichen aus.
1: Wir haben das im Beitrag gehört, in Gibraltar scheint die Erleichterung zu überwiegen. Ist das Abkommen im übrigen Großbritannien noch ein großes politisches Thema oder spielt die Souveränitätsfrage dort ja kaum noch eine Rolle?
0: Nein, also der völkerrechtliche Vertrag ist so ein bisschen nicht wirklich der breiteren britischen Öffentlichkeit jetzt gegenwärtig. Aber die Behörden in Gibraltar sind natürlich sehr an diesem Vertrag interessiert, haben sehr eng mit der neuen Regierung in Westminster zusammengearbeitet. Und ich glaube, dass die Regierung in Gibraltar doch relativ zufrieden mit dem Vertragsergebnis ist. In der britischen Politik wird natürlich der Brexit nach wie vor kontrovers diskutiert. Nun hat die Bevölkerung von Gibraltar mit über 90% gegen den Brexit gestimmt. Also insofern ist dieser völkerrechtliche Vertrag dann auch Ausdruck des Willens der Bevölkerung von Gibraltar, die natürlich eine engere Anbindung an die Europäische Union sich damals schon gewünscht haben. Ich glaube, dass man darüber klar sein sollte, dass eine Souveränitätsaufgabe Großbritanniens von Gibraltar überhaupt nicht auf der politischen Tagesordnung steht. Gibraltar ist sozusagen auch so ein kleines bisschen ein Symbol für nicht noch mehr Macht, die Großbritannien vielleicht noch hat in der Welt, aufzugeben. Und insofern gibt es vielleicht in sehr konservativen Kreisen in Großbritannien Bedenken, dass die engere Anbindung an die Europäische Union jetzt irgendwie vielleicht zu einem Umschwingen des Willens der Bevölkerung irgendwie kommen könnte. Ich halte

0: das aber nicht für sehr wahrscheinlich. Ich glaube, dass die praktischen Vorteile dieses neuen völkerrechtlichen Vertrages einfach überwiegen und damit auch in der Politik in Westminster als Vorteil gesehen werden.
1: Einschätzungen waren das des Juristen Markus Gehring von der Universität Cambridge.

0: Die Ukraine versucht, sich für eine neue Phase des Krieges aufzustellen. Staatspräsident Selenskyj hat einen Wechsel an der Regierungsspitze angekündigt. Die amtierende Ministerpräsidentin soll weichen. Während in Kiew über Strukturen und Strategien beraten wird, greift Russland weiter die Grundlagen des ukrainischen Staates und seiner Gesellschaft an. Immer wieder nimmt der Kreml bei diesen Angriffen auch bedeutende Kulturstätten ins Visier. Besonders hart traf es zuletzt das nationale Tschernobyl-Museum, einen zentralen Erinnerungsort an die Atomkatastrophe von 1986. Teile des Gebäudes und der Ausstellung wurden zerstört, ein großer Teil des Depots blieb jedoch erhalten. Wie bewahrt ein Land sein kulturelles Gedächtnis in Kriegszeiten? Frederik Rother hat diese Frage im Museum gestellt.
1: Vitalina Martinowskas Arbeitsplatz liegt in Trümmern, denn das Tschernobyl-Museum in seiner alten Form gibt es nicht mehr. Martinowska zeigt auf die ehemaligen Ausstellungsräume. Metallteile hängen von der Decke. Auf dem Boden liegt Schutt, seit Ende Mai eine russische Rakete in unmittelbarer Nähe explodierte. Nach dem Einschlag kam es zu einem Brand und der größte Teil des Dachs ist abgebrannt. Durch Niederschläge kommt es an den Wänden zu Feuchtigkeitsschäden, was sich äußerst negativ auf den Zustand des denkmalgeschützten Gebäudes auswirkt. Dieses Gebäude erinnert stellenweise an eine Ruine. Auch ganze Außenwände fehlen. Vitalina Martinowska leitet das Tschernobyl-Museum in Kiew, einen der wichtigsten ukrainischen Gedenkorte zur Atomkatastrophe von 1986. Sie führt durch das Gebäude. Hier sehen wir die größte Ausstellungshalle des Museums, in der viele Informationen über die Entwicklung der Atomindustrie in der Ukraine und der Welt präsentiert wurden, über den aktuellen Stand der Atomkraft und ihre Zukunft. Fotos aus der Sperrzone wurden auch gezeigt, persönliche Gegenstände der Liquidatoren, die unter gefährlichsten Bedingungen die Folgen der Katastrophe eingedämmt haben. Geheime sowjetische Regierungsdokumente. Viele von ihnen wurden freigegeben. Und wir können nun endlich die Wahrheit über die ersten Stunden nach der Explosion erzählen. Über die Telegramme, die nach Moskau geschickt wurden und die klare Informationen enthielten, wie die Strahlung in Tschernobyl tatsächlich war. Moskau verfügte von den ersten Tagen an über Informationen, was in Tschernobyl geschah. Ein Großteil der Exponate, Martinowska schätzt 90%, konnten ihr Team und die Rettungskräfte nach der Explosion retten, aber teilweise stark beschädigt. Besonders bitter, das Museum war erst kurz vor der Explosion wiedereröffnet worden, nach einer langen Renovierung. Die letzten 4 Jahre meines Lebens habe ich in diesem Museum verbracht. Alles hier habe ich mit voller Hingabe gemacht. Ich wollte wirklich ein Projekt zu Ende bringen, auf das nicht nur das zuständige Ministerium, sondern auch das Land stolz ist. Regelmäßig werden durch russische Angriffe historische Gebäude oder bedeutsame Einrichtungen wie das Tschernobyl-Museum stark beschädigt. Die Regierung spricht von knapp 2000 beschädigten und teils auch zerstörten Kulturstätten mit Schäden im Milliardenbereich. Und sie reagiert. Tetyana Berezhna, ukrainische Kulturministerin. Nun haben wir den ukrainischen Fonds für Kulturerbe gegründet, in den internationale Partner Mittel für den Wiederaufbau ukrainischer Kulturinstitutionen und des Kulturerbes investieren können. Derzeit befinden sich dort fast 5 Millionen Euro. Ob daraus auch Geld an das Tschernobyl-Museum fließt, ist aktuell unklar. Wie geht es in dem zerstörten Museum weiter? Es gibt viel zu tun aktuell. Exponate müssen untersucht werden, Strukturen für den Wiederaufbau müssen geschaffen, Spendenkonten eröffnet werden. Und wohl das Wichtigste, Experten müssen klären, wie stabil das Gebäude ist, ob und wie es restauriert werden kann. Vitalina Martinowska hofft, dass sie bald anfangen können mit dem Wiederaufbau. Damit werden sie und ihr Team jahrelang beschäftigt sein, nachdem eine Nacht alles verändert hat. Aber anders geht es nicht, meint sie. Wir haben keine andere Möglichkeit, als das Tschernobyl-Museum wieder aufzubauen. Deshalb müssen wir uns jetzt alle zusammenreißen, ungeachtet unseres psychisch-emotionalen Zustands, und weitermachen.
0: Wie das Tschernobyl-Museum nach der Zerstörung weiterarbeitet, Frederik Rother berichtete aus der ukrainischen Hauptstadt.

Um sogenannte Christfluencer geht es gleich unter anderem in Tag für Tag mit meiner Kollegin Ina Rotscheid gleich nach den Nachrichten. Bis hier am Mikrofon war Andreas Noll. Kommen Sie gut durch den Tag.

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1: Uhr, die Nachrichten. Die von Familienministerin Prien geplanten Einschnitte beim staatlichen Unterhaltsvorschuss stoßen auf Kritik beim Koalitionspartner. Der Kinderbeauftragte der SPD-Bundestagsfraktion Reichert sagte dem Deutschlandfunk, die Kürzungen noch dazu in dieser Höhe treffen die Falschen. Hier werde man im parlamentarischen Verfahren nacharbeiten müssen. Der SPD-Politiker fügte hinzu, auch im Bundeshaushalt müsse der Fokus stärker auf Familien gesetzt werden. Die stellvertretende Fraktionsvorsitzende der Linken Wissler betonte, Alleinerziehende und ihre Kinder hätten ein besonders hohes Armutsrisiko. Prien hatte angekündigt, den staatlichen Unterhaltsvorschuss für Kinder nur noch bis zum 16. Geburtstag zu gewähren. Die Leistungen habe sich zu einem der größten Kostenfaktoren für die Kommunen entwickelt. In Deutschland haben Ende des vergangenen Jahres mehr als 7,8 Millionen Menschen mit einer schweren Behinderung gelebt. Das entspricht nach Angaben des Statistischen Bundesamtes 9,4% der Gesamtbevölkerung. Als schwerbehindert gelten demnach Menschen, denen die Versorgungsämter einen Behinderungsgrad von mindestens 50 zuerkannt und einen gültigen Ausweis ausgehändigt haben. Behinderungen bestehen laut der Statistik vergleichsweise selten seit der Geburt oder dem Kindesalter. Nur 3% der Schwerbehinderten waren Kinder und Jugendliche. Knapp die Hälfte der Betroffenen waren zwischen 55 und 74 Jahre alt. Die allermeisten schweren Behinderungen wurden durch eine Krankheit verursacht. Nach dem Abschluss der monatelangen Sanierung kommt es auf der Bahnstrecke von Köln über Wuppertal nach Hagen weiterhin zu Verspätungen und Zugausfällen. Betroffen ist der Regional- ebenso wie der Fernverkehr, darunter ICE-Verbindungen von Köln nach Hannover und Berlin. Die Bahn teilte mit, der Grund seien Unregelmäßigkeiten bei Bauarbeiten der Generalsanierung. Die Strecke sollte eigentlich seit Freitagabend wieder nach Plan befahrbar werden. Am gleichen Tag stellte allerdings ein Sachverständiger bei einer routinemäßigen Prüfung einen Schaden an einer Brücke bei Opladen fest. Aus Sicherheitsgründen wurde eines der beiden Gleise gesperrt. Frühere Inspektionen, zuletzt Ende 2025, hatten laut der Bahn keine Schäden ergeben. Unabhängig davon müssen die Züge auf der gesamten sanierten Abschnitten vorerst noch deutlich langsamer fahren. Sicherheitspolitiker warnen nach Drohungen aus dem Iran vor möglichen Anschlägen in Deutschland. Die iranische Tageszeitung Hamshari hatte am Wochenende eine Liste mit 13 westlichen Politikern veröffentlicht, an denen man sich für den Tod des früheren geistlichen Führers Khamenei rächen werde, unter ihnen Bundeskanzler Merz. Der CDU-Sicherheitspolitiker Kiesewetter sagte dem Handelsblatt, er gehe davon aus, dass das Terrorregime bereits seit geraumer Zeit gezielte Tötungen und Terroranschläge auch in Deutschland plane. Grünen-Fraktionsvize von Notz erklärte, das Risiko, dass iranische Nachrichtendienste bei Vergeltungsaktionen auf Stellvertreter in Deutschland zurückgriffen, sei äußerst real. Auch der SPD-Innenpolitiker Fiedler sieht eine verschärfte Bedrohungslage. Als mögliche Akteure nannte er extremistische Strukturen, kriminelle Netzwerke und bezahlte Gewalttäter. Entsprechend groß sei die Herausforderung für die Sicherheitsbehörden. In der Demokratischen Republik Kongo ist die Zahl der Ebola-Toten auf mehr als 670 gestiegen. Nach Angaben der Behörden gibt es inzwischen rund 1870 bestätigte Krankheitsfälle. Zum zweiten Mal seit Beginn der Epidemie wurde eine erkrankte Person mit US-amerikanischer Staatsbürgerschaft zur Behandlung nach Deutschland geflogen. Das meldet die deutsche Presseagentur unter Berufung auf das Bundesgesundheitsministerium. Zunächst blieb offen, ob es sich um eine Frau oder einen Mann handelt. Den Angaben zufolge wurde die Person in die Universitätsklinik in Frankfurt am Main gebracht. Die US-Gesundheitsbehörde CDC teilte mit, es gehe um einen Staatsbürger, der im Kongo für eine humanitäre Organisation arbeite. In Deutschland wurde bereits im Mai ein Arzt aus den USA behandelt, der an Ebola erkrankt war. Das Wetter: vielerorts wolkig, im Norden und Nordosten einzelne Schauer oder Gewitter, im Westen und Süden sonnig und trocken, 25 bis 35 Grad. An den Küsten kühler, morgen teils wolkig, teils sonnig. Im Süden teils kräftige Gewitter, 21 bis 36 Grad. Die weiteren Aussichten: am Mittwoch zunächst sonnig oder nur leicht bewölkt, Später im Südwesten und Süden Quellwolken 27 bis 34 Grad. Das waren die Nachrichten.
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2: Mit Ina Rotscheid herzlich willkommen. Dankbarkeit in Zeiten der Krise. Der bekannte Ordensmann und Lehrmeister David Steindl Rast feiert seinen 100. Geburtstag und Sportfest in Zeiten des Krieges. Heute geht in Israel das internationale jüdische Sportfest, die Maccabia, zu Ende. Das sind einige unserer Themen heute hier in unserem Magazin aus Religion und Gesellschaft. Der Mann, der ist der lebende Beweis dafür, dass das Leben im Kloster offenbar gesund ist und dass Ordensleute im Durchschnitt deutlich älter werden als der Rest der Bevölkerung. Gestern ist der Benediktiner David Steindl Rast 100 Jahre geworden. Der international bekannte Autor und Lehrmeister, der gehört zu den Pionieren des interreligiösen Dialogs. Schon Mitte der 1960er Jahre hat er sich mit den Verbindungen zwischen Buddhismus und dem Christentum beschäftigt. Und David Steindl Rast vertritt aus katholischer Sicht so verwegene Thesen wie die, dass zum Beispiel auch Frauen Papst werden können. Erst mit 60 Jahren hat er angefangen, Bücher zu schreiben. Und das letzte ist jetzt zu seinem Geburtstag erschienen mit dem Titel »Worauf es letztlich ankommt«. Darin sucht er Antworten auf die großen Fragen des Lebens. David Steindl Rast, der gibt nicht oft Interviews, aber mit unserer Autorin Birgit Magiere hat er gesprochen. Sie hat ihn im Kloster Gut Eich im österreichischen Salzkammergut besucht und mit ihm über sein Leben und seinen Glauben gesprochen.
3: Bruder David, man duzt sich im Kloster, Bruder David geht leicht gebeugt und langsam am Arm seines Begleiters. Er hört schlecht, aber mit Verstärkung geht's. Und er ist voll da, sehr aufmerksam, im besten Sinn neugierig. Wir sitzen uns in der Bibliothek gegenüber und ich möchte über sein Lebensthema sprechen, die Dankbarkeit. Aber
4: in meinem Leben geht's mir eigentlich gar nicht um Dankbarkeit.
3: Ach so, sondern?
4: Sondern um den Ursprung der Dankbarkeit. Und der Ursprung der Dankbarkeit, und das ist das eigentlich Wichtige, ist das Lebensvertrauen. Wenn wir kein Vertrauen ins Leben haben, dann können wir auch nicht dankbar sein. Denn dann ist was immer, wofür wir dankbar sein könnten, was immer uns das Leben schenkt, könnte ja ein vergifteter Köder sein oder sonst irgendetwas. Hinter echter Dankbarkeit verbirgt sich immer Lebensvertrauen.
3: Schon sind wir mittendrin und reden über einen weiteren wichtigen Schlüssel zum Lebensvertrauen, über das Staunen. Eine Haltung der Dankbarkeit und die Fähigkeit zum Staunen. Beides führe zu mehr Vertrauen ins Leben und auch zu tiefer Freude, sagt Bruder David. Und man merkt ihm selbst diese Lebensfreude an, auch mit fast 100 noch. Und ich frage, fürchtest du dich vor dem Sterben?
4: Ob ich mich fürchte? Ja und nein. Vor dem Sterben fürchte ich mich überhaupt nicht. Das ist einfach Teil des Lebens. Im Gegenteil, ein gewisses Interesse, wie das geht. Genauso wie man ein gewisses Interesse hat, was der nächste Augenblick bringt. Aber das Drum und Dran ist gewöhnlich sehr unangenehm und ich habe Angst davor, zum Beispiel nicht mehr ausdrücken zu können, nicht mehr sagen zu können, was man braucht, solche Sachen.
3: Aber Angst ist ganz normal, gehört zum Leben dazu, sagt David Steindl Rast und spricht über die gemeinsame Bedeutungswurzel von Angst und Enge und dass es darum gehe, weiterzugehen, auch wenn es innerlich eng wird. Ganz anders sei das mit der Furcht.
4: Furcht ist, wenn man sich gegen die Angst sträubt, dann stellt man sozusagen die Borsten auf und bleibt drin stecken. Nein, nein, nein, das will ich nicht. Wenn man aber sagt, das wird auch vorbeigehen, das gehört zum Leben dazu, unangenehm, wird die Angst nicht weniger. Aber man geht durch und man kann erleben, dass jedes Mal, wenn man durch eine große Angst durchgeht, man auf der anderen Seite in einer Art Neugeburt hervorkommt. Es kommt was Neues, nicht immer besser, aber eine neue Art von Lebendigkeit. Und darum kann man auch annehmen, dass die Todesangst, die ja sozusagen das Modell jeder Angst ist, auch der Durchgang zu einer ganz unvorstellbaren Lebendigkeit sein könnte.
3: Ich nehme ihm das ab, dass er neugierig ist aufs Sterben. Bis dahin geht's aber darum, in jedem Augenblick auf das zu antworten, was das Leben einem in dem Moment anbietet. So formuliert er, was andere Achtsamkeit nennen. Steindl Rast ist in Österreich aufgewachsen. Nach dem Zweiten Weltkrieg ist die Familie ausgewandert in die USA. Dort ist er in das Benediktinerkloster Mount Xavier eingetreten. Und dort war er glücklich, sagt er, und dass er nie geplant hatte, als Vortragsredner durch die Welt zu reisen. Sein Abt war es, der ihn damit beauftragt hat, sich mit anderen Religionen vertraut zu machen und den Dialog zu suchen. Bruder David erinnert sich an sein allererstes Treffen mit einem japanischen Mönch und Lehrer des Zen-Buddhismus in New York.
4: Ich habe nicht gewusst, was redet man denn mit dem? Und da habe ich vorgeschlagen, wir treffen uns beim Metropolitan-Museum und schauen uns halt orientalische Kunst an oder sowas. Und wir haben uns vor dem Museum getroffen. Wir sind nie in das Museum hineingegangen. Wir haben einander angeschaut. Es war, wie wenn wir uns sehr gut kennen würden, haben uns gleich auf eine Bank gesetzt dort und haben stundenlang über die wichtigsten Dinge gesprochen. Ich erinnere mich noch über Tod sehr ausführlich.
3: David Steindl Rast war einer der ersten, die östliche Spiritualität und Christentum zusammengedacht haben. Und er hat früh die Dogmatik und theoretische Theologie einer erfahrbaren, individuellen Religiosität untergeordnet. Jeder Mensch ist ein Mystiker, sagt er, in dem Sinn, dass jeder und jede in Beziehung gehen kann zum großen Geheimnis des Lebens. Ein Ausdruck, den er viel lieber verwendet als Gott. Anders als andere freigeistige Kirchenmänner hat Steindl Rast nie Ärger mit Rom bekommen. Wir sprechen über sein erstes buddhistisches Zen-Meditationstraining damals in den 1960er Jahren. Ein katholischer Verein habe das finanziert, erzählt er, und dafür vorher um Erlaubnis angefragt im Vatikan.
4: Und da haben sie von Rom ein Dokument zurückbekommen, in dem also mein Name erwähnt ist und dass ich Zen studieren darf mit einem Zen-Lehrer. Das habe ich immer noch, dieses Dokument, das ist ja was ganz Wichtiges. Und das wurde ausgestellt von der damaligen Glaubenskongregation. Und das waren ja die, die die Hexen verbrannt haben.
3: Eine kleine diebische Freude ist zu spüren, dass die höchsten Kirchenwächter über Rechtgläubigkeit selbst seine interreligiösen Studien abgesegnet haben. Und es gäbe an dieser Stelle noch so viel zu erzählen, nämlich wie schon der junge, damals noch Franz Kuno Steindl Rast im Wien der Nazizeit widerständig war, wie er im Krieg desertiert ist, wie er später in seiner neuen Heimat USA an Protestaktionen gegen den Vietnamkrieg teilgenommen hat und wie er immer politisch war, nie weltabgewandt. Jesus wurde aus politischen Gründen hingerichtet, als Revoluzzer, betont er, weil der Zimmermann aus Nazareth die römische Machtpyramide abschaffen wollte.
4: Jesus hat kleine Gemeinschaften gegründet, ein Netzwerk von kleinen Netzwerken, in denen die Gewalttätigkeit durch Pazifismus ersetzt wurde, in dem die Rivalität durch gegenseitige Hilfe ersetzt ist und die Habsucht durch Teilen. Alles wird mit allen geteilt.
3: Heute seien es viele Macht- und Geldpyramiden, die abgebaut und in Netzwerke umgewandelt werden müssten. Wir sind bei den großen politischen Fragen angekommen und allein schon das inspiriert, dass ein Hochbetagter nicht sagt, die Zukunft des Planeten geht mich nichts mehr an, ich bin eh bald weg, sondern Bruder Davids liebevolles Interesse an der Welt ist so sehr spürbar in jedem Satz.
4: Wir stehen vor Problemen, die wir nur gemeinsam als Menschheit angehen können. Krieg, Umweltzerstörung, natürlich ganz besonders Migration. Und wie das gehen wird, weiß ich nicht. Es heißt ja, Voraussagen sind immer schwierig, besonders wenn sie sich auf die Zukunft ziehen.
3: Humor, Leichtigkeit, vielleicht auch Albernheit gehören zu wirklicher Weisheit wohl dazu. Und Zuversicht, da ist es wieder, das Vertrauen ins Leben.
4: Aber weil in unserer Welt immer mehr Spaltung ist, aber zugleich auch immer mehr Gemeinsamkeit und gemeinsames Verständnis.
3: Die vereinbarte Stunde Interviewzeit ist weit überzogen. Wir müssen zum Ende kommen. Apropos Ende, kommt da noch was? Gibt es eine andere Seite? Bruder David greift auf das Bild von der Raupe und dem Schmetterling zurück, will aber, und das betont er, nichts beschönigen oder weichspülen. Die Zeit seines Ich, die Zeit des Bruder David als Ausdruck einzigartiger Lebendigkeit, die sei dann vorbei, so wie auch die Raupe nicht weiterlebt.
4: Wir stellen uns immer vor, dass halt die kleinen Raupenansätze von Füßen, Beinen sich dann zu Schmetterlingsbeinen verwandeln, aber biologisch betrachtet wird das einfach eine Suppe. Es löst sich alles auf und aus dieser Suppe kommt das Neue raus. Und darum denke ich immer, ich kann mir nicht vorstellen, was über den Tod hinausgeht, genauso wie sich eine Raupe keineswegs ihr Schmetterlingsdasein vorstellen könnte. Und das ist ein Bild, das mich tröstet.
3: Zum Abschied umarmen wir uns und ich sage vielen Dank und eine gute Zeit und zögere denn auf Wiedersehen oder bis zum nächsten Mal, naja, eher unwahrscheinlich bei einem fast 100-Jährigen. Bruder David bemerkt mein Zögern, grinst und ergänzt, und gutes Sterben wollst noch sagen. Nein, das war kein Termin und auch kein Interview, sondern eine sehr besondere Begegnung und ein Seelsorgegespräch, das nachwirken wird, hoffentlich dauerhaft.
2: Gestern ist David Steindl-Rast 100 Jahre alt geworden und mit ihm gesprochen hat Birgit Magiera.

0: Sportliche Ereignisse im Windschatten der Fußball-WM, die haben es nicht leicht. Und da wundert es nicht, dass man hierzulande von der Maccabia, die seit knapp 2 Wochen in Israel läuft, bislang nicht viel gehört hat. Die Maccabia ist ein internationales jüdisches Sportfest und nach Veranstalterangaben das drittgrößte Sportfest der Welt nach den Olympischen und den Paralympischen Spielen. Über 8000 jüdische Athletinnen und Athleten aus über 50 Ländern, die haben in den vergangenen 2 Wochen in Israel um Medaillen gerungen. Und heute Abend ist die große Abschlussfeier in Tel Aviv. Ursprünglich sollte die Maccabia schon letztes Jahr stattfinden, musste aber dann wegen des Krieges im Nahen Osten verschoben werden. Und auch in diesem Jahr sind die Sicherheitsvorkehrungen hoch. Das ist auch das Thema der WDR-Dokumentation, die seit diesem Wochenende in der ARD-Mediathek zu sehen ist. Deutsch-Jüdisch sicher. Maccabia, Sportfest im Krieg ist der Titel. Und diese Doku begleitet 4 Mitglieder von Maccabi Deutschland, dem jüdischen Dachsportverband, und zeigt, wie sich jüdisches Leben in Deutschland seit dem Terrorangriff der Hamas am 7. Oktober 2023 verändert hat. Julia Trams berichtet.
1: Guter Safe, Noah. Ja, jawohl, super. 1-0 Bund.
2: Auf dem Fußballplatz der Sportschule Wedau in Duisburg läuft das Abschlusstraining.
1: Aus dem Tor raus, Benni, aus dem Tor raus.
2: Was wie ein ganz normales Fußballtraining aussieht, ist keines. Denn wer zuschauen will, muss erstmal vorbei an Sicherheitskräften. Alle Sportlerinnen und Sportler hier sind jüdisch und bereiten sich auf die Maccabia 2026 vor. Und die Sorge vor antisemitischen Übergriffen reißt immer mit, erklärt Ariel Leibowitsch, den alle nur Ari nennen. Er ist der technische Leiter von Maccabi Deutschland.
3: Wir müssen da doch aufpassen, dass wir uns nicht zu erkennen geben. Wenn man zum Beispiel aus Berlin in den Zug steigt, ist unsere große Bitte, nicht mit Maccabi-Kleidung im Zug zu sitzen, weil wir da noch keine Sicherheit haben. Wir sind, glaube ich, der einzige Verein und Verband, der mit den Klamotten nicht zu erkennen sein darf, weil du einfach nicht weißt, wen du begegnest.
2: Eigentlich sollte die Maccabia, die sogenannten Olympischen Spiele der Jüdinnen und Juden, schon im vergangenen Sommer stattfinden. Sie wurde dann aber kurzfristig auf dieses Jahr verschoben. Zu groß damals die Sicherheitsbedenken. Doch auch jetzt ist die Lage in Israel weiterhin angespannt. Trotzdem ist die deutsche Delegation angereist, wenn auch mit deutlich weniger Athletinnen und Athleten. Für die, die mit dabei sind, hat die Maccabia aber eine ganz besondere Bedeutung, sagt Ari.
3: Weil die Maccabia ist eine einmalige Chance für alle. Es geht um den Sport. Du hast die Möglichkeit, dich zu messen mit Kindern, mit Erwachsenen, die in deinem Alter sind, die den gleichen Sport machen wie du. Aber gleichzeitig lernst du auch neues jüdisches Leben kennen. Woher weißt du, wie das jüdische Leben in Argentinien läuft? Wie weißt du, wie das jüdische Leben in Australien läuft? Woher wissen die, wie das jüdische Leben in Deutschland läuft? Und das ist, was uns alle verbindet, dass wir uns alle kennenlernen, uns austauschen.
2: So schön diese Begegnungen klingen, sie sind auch Ausdruck von Trotz. Denn der Angriff der Hamas am 7. Oktober 2023 hat tiefe Spuren hinterlassen. Auch bei Ari, der groß und hünenhaft ist und von dem man eigentlich den Eindruck hat, dass ihn so schnell nichts umhaut. Im vergangenen Jahr war er zur Vorbereitung der Maccabia in Israel.
3: Als ich auf dem Nova-Festival-Gelände war und gesehen habe, die haben das wirklich sehr respektvoll und schön gemacht, dass sie alle Gesichter der ermordeten Festivalteilnehmer dort aufgereiht haben. Und da habe ich dann erst realisiert, wie jung die Menschen alle waren. Und sie wollten einfach nur feiern. Sie wollten feiern, sie wollten das Leben genießen und ihnen wurde das Leben genommen. Und da bin ich zum ersten Mal in meinem Leben zusammengebrochen.
2: Für Ari ist das diesjährige Motto der Maccabia »More than ever« deshalb auch kein Slogan. Es ist ein Versprechen. Er weiß,
3: es werden viele Tränen fließen, es werden viele Glückstränen fließen, es werden viele traurige Tränen fließen, weil Freud und Leid, das ist das Judentum. Wir müssen gedenken und wir müssen weinen und wir müssen trauern und wir dürfen niemals vergessen. Aber auch gleichzeitig, wenn wir am nächsten Tag aufstehen, müssen wir weitermachen.
2: Für Ari war es daher nie eine Frage, ob er fährt, sondern nur wann.
0: Julia Trams war das über die Maccabia und die ARD-Dokumentation Deutsch-Jüdisch sicher. Maccabia, Sportfest im Krieg. Die Dokumentation ist jetzt in der ARD-Mediathek zu sehen.

0: In Zeiten multipler Krisen, da steigt die Sehnsucht nach spirituellem Halt. Das belegen Studien immer wieder. Und das sind junge Menschen, gerade die um die Jahrtausendwende geborene Generation Z, die sich jetzt wieder für Glauben und Spiritualität interessiert, nach Jahrzehnten der Säkularisierung und der Kirchenaustritte. Allerdings werden diese jungen Menschen jetzt nicht unbedingt die Bänke in den Sonntagsgottesdiensten wieder füllen, denn sie suchen sich ihre Antworten in ihrer digitalen Umgebung. Auf Social Media ist das Christentum längst zum Trend geworden. Sogenannte Christfluencer verbreiten da ihre Botschaften, die hunderttausende Menschen erreichen. Das ist nicht ganz unproblematisch, denn viele vertreten erzkonservative Rollenbilder. Sie verurteilen Homosexualität und unterstützen rechtspopulistische Narrative. Nicht alle Christfluencer im Netz haben so weltoffene Botschaften wie Toni Dreher-Adenuga. Die heute 26-Jährige gewann 2018 Germany's Next Topmodel und seitdem ist sie im Netz ziemlich erfolgreich mit Modethemen, Schminktipps und Bibelzitaten. Josephine Janert hat sie getroffen.
1: Seien wir mal ehrlich, die Bibel hat 66 Bücher und wenn der Pastor sagt, schlag das Buch Jeremia auf, everyone starts sweating. Das ist eigentlich auch schon die erste Stütze, zu wissen, dass die Bibel ein altes und ein neues Testament hat.
2: Dieses Video steht auf TikTok. Oluwa Toniloba Dreher-Adenuga erklärt, wie die Bibel aufgebaut ist. Ihre Familie stammt aus Nigeria. Sie lebt in Berlin und hat den Spitznamen Toni. In den sozialen Netzwerken hat sie Hunderttausende von Followerinnen und Followern. Diese lässt sie einerseits an ihrem weltlichen Leben als Model, Moderatorin und Influencerin teilhaben. Sie führt in den Posts Kleidung vor und gibt Styling-Tipps. Sie erzählt andererseits auch von ihrem christlichen Glauben. Sie hält die Bibel in die Kamera und sagt, Jesus Christus sei ihr Erlöser.

0: Bisweilen empfiehlt sie auch einzelne Bibelstellen, wie etwa eine Passage aus dem Matthäusevangelium, in dem es heißt: Bittet und es wird euch gegeben, suchet und ihr werdet finden, klopft an und es wird euch geöffnet. Ihre Follower klicken solche Posts ebenso häufig an wie die mit den schönen Kleidern und den Schminktipps. Toni Drea Adenuga bekommt jede Menge Herzchen und Sternchen.
1: Wenn ich meinen Bibel-Content mache, ich muss ehrlich sagen, bisher, und da habe ich wirklich auch Glück einfach gehabt, habe ich bisher wirklich nur positive Reaktionen bekommen. Also ich kriege irgendwie auch ermutigende Nachrichten, dass die Videos ihnen gefallen oder dass es auch super verständlich erklärt ist.
0: Blick zurück. 2018 gewinnt Toni Drea Adenuga den Schönheitswettbewerb Germany's Next Topmodel. Anschließend arbeitet sie für Modemarken und Online-Händler. Sie schreibt Gedichte und trägt sie bei Poetry Slams vor.
1: Mir geht es so gut, wie es einer 26-jährigen schwarzen Frau in Deutschland gut gehen kann. Also es gibt Tage, da ist alles super. Ich habe meinen Freund, ich habe meine Familie. Alles läuft so, wie es laufen soll. Aber es gibt auch Tage, da bin ich extremst herausgefordert oder bin sehr vielen unangenehmen Situationen ausgesetzt, sei es Rassismus oder Sexismus oder sonst irgendwas.
0: In ihren TikTok-Videos berichtet sie zum Beispiel, wie respektlos sie es findet, wenn Fremde Menschen mit afrikanischen Wurzeln einfach so in ihr krauses Haar fassen.
1: In meinem Beruf sowieso geht es drunter und drüber und da passieren jeden Tag irgendwie Dinge, die mich herausfordern. Aber auch Dinge, über die ich mich freue natürlich. Und Gebet ist immer Teil davon. Ich bete nicht nur, wenn es mir schlecht geht, ich bete auch, wenn es mir gut geht, wenn Gott was beantwortet hat, wenn irgendwie ein Job reinkommt oder wenn ich eine Absage bekomme, was halt sehr schmerzhaft ist voll oft, auch dann bete ich, auch dann sage ich danke Jesus. Also Gebet ist so mein ständiger Begleiter.
0: Zur Welt kommt Toni 1999 in Stuttgart. Ihre Eltern lassen sie als Baby taufen und nehmen sie und ihre beiden Geschwister mit in die dortige Gemeinde der Body of Christ Church. Diese im Jahr 2000 gegründete Freikirche hat in Stuttgart viele Anhängerinnen und Anhänger mit afrikanischen Wurzeln. Zu den englischsprachigen Gottesdiensten würden besonders viele junge Menschen kommen, sagt Toni Drea Adenuga. Manche religiöse Rituale ähneln denen der evangelischen Landeskirche, andere nicht. Es gibt in der Body of Christ Church auch so etwas wie die evangelische Konfirmation. Mit 15 bekennt sich Drea Adenuga zu ihrem christlichen Glauben.
1: In meiner Gemeinde in Stuttgart war es dann so, dass man für so, ich glaube, es war irgendwie 2-3 Wochen, so wie Bibelschule hat und halt wirklich den Hintergrund hinter der Taufe versteht und versteht, warum man das macht und einfach verschiedene so Dinge lernt über die Bibel, über Jesus, über die Taufe, warum sich Jesus hat taufen lassen und dass man halt dann auch so bewusst diese Entscheidung trifft, vor der Gemeinde, vor der Familie, aber auch für einen selber, nochmal mit Jesus quasi neugeboren zu werden. Man trägt dann meistens immer ganz weiß und dann spricht man ein Bekenntnis und dann wird man einmal ins Wasser getaucht und wieder rausgeholt.
0: Seit ihrem Umzug nach Berlin gehört Toni Drea Adenuga nun zur hiesigen Gemeinde der Body of Christ Church. Sie engagiere sich ehrenamtlich in einem Team, das für den reibungslosen Ablauf der Gottesdienste sorgt, sagt sie.
1: Überall auf der Welt hat die Generation Z irgendwie voll den Hunger danach, nach mehr und nach dieser Frage, was könnte da draußen sein, wer könnte dieser Gott sein, von denen die alle sprechen und sehen auch, dass zu glauben und dass der Christentum extrem cool sein kann, von, ich weiß nicht, KI bis Politik bis Ungleichgewicht, im Gender Equality bis hin zu Sexismus, Rassismus, also irgendwie alles lastet so ein bisschen auf unseren Schultern. Deswegen verbreite ich meinen Glauben, weil er mir so viel Halt gibt. Genau, es gibt mir Sicherheit.
2: Über die christliche Influencerin Toni Drea Adenuga berichtete Josephine Janert. Und das war die Sendung Tag für Tag. Die Redaktion hatte Andreas Mein. Ich bin Ina Rotscheid. Ich danke Ihnen für Ihr Interesse und sage Tschüss und bis bald.

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1: Zehn Uhr, die Nachrichten. Zunächst die Übersicht. Sicherheitspolitiker warnen vor iranischen Anschlägen in Deutschland. Die geplanten Einschnitte beim staatlichen Unterhaltsvorschuss sorgen für Kritik. Auch nach der Generalsanierung auf der Bahnstrecke Köln-Wuppertal-Hagen gibt es Behinderungen im Zugverkehr. Die Meldungen im Einzelnen. Sicherheitspolitiker warnen nach Drohungen aus dem Iran vor möglichen Anschlägen in Deutschland. Die iranische Tageszeitung Hamshari hatte am Wochenende eine Liste mit 13 westlichen Politikern veröffentlicht, an denen man sich für den Tod des früheren geistlichen Führers Khamenei rächen werde. Unter ihnen Bundeskanzler Merz. Der CDU-Sicherheitspolitiker Kiesewetter sagte dem Handelsblatt, er gehe davon aus, dass das Terrorregime bereits seit geraumer Zeit gezielte Tötungen und Terroranschläge auch in Deutschland plane. Grünen-Fraktionsvize von Notz erklärte, das Risiko, dass iranische Nachrichtendienste bei Vergeltungsaktionen auf Stellvertreter in Deutschland zurückgriffen, sei äußerst real. Auch der SPD-Innenpolitiker Fiedler sieht eine verschärfte Bedrohungslage. Als mögliche Akteure nannte er extremistische Strukturen, kriminelle Netzwerke und bezahlte Gewalttäter. Entsprechend groß sei die Herausforderung für die Sicherheitsbehörden. Nach neuen US-Angriffen auf Ziele im Iran haben mehrere Staaten am Persischen Golf erneut Raketenbeschuss gemeldet. Bahrain und Kuwait lösten in der Nacht Alarm aus und bekämpften nach eigenen Angaben feindliche Geschosse aus dem Iran. Auch Jordaniens Nachrichtenagentur Petra berichtete heute früh von 4 iranischen Raketen, die abgefangen worden seien. Es habe keine Opfer oder Schäden gegeben. Zuvor hatte das US-Militär zum 4. Mal binnen einer Woche Angriffe auf den Iran geflogen. Das Regionalkommando CENTCOM teilte mit, man habe Luftabwehrsysteme, Radarstationen sowie Raketen- und Drohnenstellungen ins Visier genommen. Es gehe darum, die Fähigkeiten des Iran einzuschränken, Handelsschiffe in der Straße von Hormus zu attackieren. Das Außenministerium in Teheran erklärte, die USA machten alle diplomatischen Bemühungen der vergangenen Monate zunichte. Die von Familienministerin Prien geplanten Einschnitte beim staatlichen Unterhaltsvorschuss stoßen auf Kritik beim Koalitionspartner. Der Kinderbeauftragte der SPD-Bundestagsfraktion Reichert sagte dem Deutschlandfunk, die Kürzungen noch dazu in dieser Höhe treffen die Falschen. Hier werde man im parlamentarischen Verfahren nacharbeiten müssen. Der SPD-Politiker fügte hinzu, auch im Bundeshaushalt müsse der Fokus stärker auf Familien gesetzt werden. Die stellvertretende Fraktionsvorsitzende der Linken, Wissler, nannte den Gesetzentwurf unverantwortlich. Alleinerziehende und ihre Kinder hätten ein besonders hohes Armutsrisiko. Prien hatte angekündigt, den staatlichen Unterhaltsvorschuss für Kinder nur noch bis zum 16. Geburtstag zu gewähren. Die Leistung habe sich zu einem der größten Kostenfaktoren für die Kommunen entwickelt. Bund und Länder hatten zuletzt jährlich rund 3,2 Milliarden Euro an Vorschüssen ausgezahlt. In Deutschland haben Ende des vergangenen Jahres mehr als 7,8 Millionen Menschen mit einer schweren Behinderung gelebt. Das entspricht nach Angaben des Statistischen Bundesamtes 9,4% der Gesamtbevölkerung. Als schwerbehindert gelten demnach Menschen, denen die Versorgungsämter einen Behinderungsgrad von mindestens 50 zuerkannt und einen gültigen Ausweis ausgehändigt haben. Behinderungen bestehen laut der Statistik vergleichsweise selten seit der Geburt oder dem Kindesalter. Nur 3% der Schwerbehinderten waren Kinder und Jugendliche. Knapp die Hälfte der Betroffenen waren zwischen 55 und 74 Jahre alt. Die allermeisten schweren Behinderungen wurden durch eine Krankheit verursacht. Nach dem Abschluss der monatelangen Sanierung kommt es auf der Bahnstrecke von Köln über Wuppertal nach Hagen weiterhin zu Verspätungen und Zugausfällen. Betroffen ist der Regional- ebenso wie der Fernverkehr. Darunter ICE-Verbindungen von Köln nach Hannover und Berlin. Die Bahn teilte mit, der Grund seien Unregelmäßigkeiten bei Bauarbeiten der Generalsanierung. Die Strecke sollte eigentlich seit Freitagabend wieder nach Plan befahrbar werden. Am gleichen Tag stellte allerdings ein Sachverständiger bei einer routinemäßigen Prüfung einen Schaden an einer Brücke bei Opladen fest. Aus Sicherheitsgründen wurde eines der beiden Gleise gesperrt. Frühere Inspektionen, zuletzt Ende 2025, hatten laut der Bahn keine Schäden ergeben. Unabhängig davon müssen die Züge auf dem gesamten sanierten Abschnitt vorerst noch deutlich langsamer fahren. Russland und die Ukraine haben erneut Luftangriffe auf das jeweils andere Gebiet geflogen. Nach Angaben des örtlichen Gouverneurs wurden in der Region rund um Moskau 3 Menschen getötet und mindestens 5 verletzt. Die ukrainischen Streitkräfte nahmen auch wieder Industrieanlagen ins Visier. So soll nahe der Stadt Stavropol im Südwesten Russlands ein Brand in einem Industriegebiet ausgebrochen sein. Zuvor hatte Russland 7 Tote bei einer ukrainischen Attacke auf die besetzte Stadt Enherodar gemeldet und einen Toten im Gebiet Samara. Die ukrainischen Behörden sprachen am Wochenende von 4 Getöteten nach russischen Angriffen. In der Demokratischen Republik Kongo ist die Zahl der Ebola-Toten auf mehr als 670 gestiegen. Nach Angaben der Behörden gibt es inzwischen rund 1870 bestätigte Krankheitsfälle. Zum zweiten Mal seit Beginn der Epidemie wurde eine erkrankte Person mit US-amerikanischer Staatsbürgerschaft zur Behandlung nach Deutschland geflogen. Das meldet die deutsche Presseagentur unter Berufung auf das Bundesgesundheitsministerium. Zunächst blieb offen, ob es sich um eine Frau oder einen Mann handelt. Den Angaben zufolge wurde die Person in die Universitätsklinik in Frankfurt am Main gebracht. Die US-Gesundheitsbehörde CDC teilte mit, es gehe um einen Staatsbürger, der im Kongo für eine humanitäre Organisation arbeite. In Deutschland wurde bereits im Mai ein Arzt aus den USA behandelt, der an Ebola erkrankt war. Er konnte nach gut 2 Wochen aus der Berliner Charité entlassen werden. Der neuseeländische Schauspieler Sam Neill ist im Alter von 78 Jahren gestorben. Dies teilte seine Familie mit. International bekannt wurde Neill vor allem durch seine Rolle als Paläontologe in Steven Spielbergs Film Jurassic Park. Er spielte in zahlreichen weiteren Produktionen mit, etwa in Das Piano oder Der Pianist, und war in Serien wie Peaky Blinders zu sehen. Neill erhielt im Laufe seiner Karriere zahlreiche Preise, auch wurde er mehrfach für die Golden Globes und Emmys nominiert. Und hier noch einmal die Übersicht. Sicherheitspolitiker warnen vor iranischen Anschlägen in Deutschland. Die geplanten Einschnitte beim staatlichen Unterhaltsvorschuss sorgen für Kritik. Auch nach der Generalsanierung auf der Bahnstrecke Köln-Wuppertal-Hagen gibt es Behinderungen im Zugverkehr. Das Wetter? In der Nordhälfte gebietsweise Quellwolken, später einzelne Schauer und Gewitter, sonst sonnig und trocken. 25 bis 35 Grad, an den Küsten kühler. Morgen? Im Norden und im Nordosten locker bewölkt oder sonnig, sonst teils wolkig, teils sonnig, im Süden einzelne, teils kräftige Gewitter, 21 bis 36 Grad. Die weiteren Aussichten: am Mittwoch zunächst sonnig oder nur leicht bewölkt, später im Südwesten und Süden Quellwolken, 27 bis 34 Grad. Das waren die Nachrichten.
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2: Mit Christoph Heinemann guten Morgen und willkommen zu Kontrovers. Auf den ersten Blick eine hohe Zahl. 654.241 Kinder wurden im vergangenen Jahr in Deutschland geboren. Die Geburtenrate betrug 1,32. Das ist statistisch gesehen die Anzahl der Kinder, die jede Frau zur Welt bringt. Dieser lag im vergangenen Jahr um 2,7% niedriger als im Vorjahr. Seit dem Ende des Zweiten Weltkrieges wurden nie so wenige Kinder geboren. Dass es auch anders geht, zeigten die Jahre 2011 bis 2016. Damals stieg die Rate in Deutschland von 1,39 auf 1,6. Soweit die Zahlen. Weniger Kinder bedeutet weniger Personen, die in den kommenden Jahrzehnten Wohlstand erwirtschaften werden, die neue Technologien erfinden und in die Sozialsysteme einzahlen werden. Und es bedeutet weniger Kinderlachen, weniger Familien, die die Gesellschaft stabilisieren können, und weniger Glück. Denn Kinder können zum Glücklichsein sehr viel beitragen. In dieser Lage hat die Bundesregierung nun angekündigt, dass das Elterngeld insgesamt gekürzt werden soll. Wohlgemerkt das Elterngeld, nicht zu verwechseln mit dem Kindergeld. Bundesfamilienministerin Karin Prien möchte diese staatliche Familienleistung künftig nur noch 12 statt 14 Monate zahlen und auch nur noch dann, wenn beide Elternteile jeweils mindestens 3 Monate beim Baby zu Hause bleiben. Dafür soll der Mindestbetrag von derzeit 300 auf 330 Euro und der Höchstbetrag von 1.800 auf 1.900 Euro angehoben werden. In der vergangenen Woche beschloss der Deutsche Bundestag, dass das Kindergeld künftig im Regelfall automatisch nach der Geburt eines Kindes an die Eltern ausgezahlt werden soll. Das heißt, Eltern, die nach der Geburt nun auch anderes zu tun haben, als Anträge auszufüllen, brauchen das dann nicht mehr zu tun, also Bürokratieabbau für Familien. Bis 11.30 Uhr fragen wir in Deutschlandfunk, weniger Elterngeld, welche Familienpolitik benötigt Deutschland? Wir bitten Sie, unsere Hörerinnen und Hörer, sich zu melden. Unsere europaweit kostenlose Telefonnummer lautet 00800 4464 4464. Sie können uns auch per WhatsApp erreichen. Die Nummer ist die 01 73 56 90 322 und unsere Mailadresse lautet kontrovers@deutschlandfunk.de. Und Hörerinnen und Hörer haben sich zu Wort gemeldet.
3: Hallo, mein Name ist Gerda Lesselich aus Hamburg. Und ich stelle mir die Frage, was will unsere Regierung eigentlich? Sie beklagen, dass die Familie nicht mehr genug Kinder in die Welt setzen. Aber wenn ich mir angucke, wie die Politik für die Familien heute gemacht wird, überall wird das Geld gekürzt. Und ich denke nicht, dass eine alleinerziehende Frau mit Kindern die Kinder länger finanzieren kann. Denn Kinder haben und arbeiten und für alles verantwortlich sein, das ist kaum möglich.
4: Berger Frankfurt, es ist wirklich unfassbar, wie unsensibel, holzhammermäßig diese Koalition vorgeht, vor dem Hintergrund, dass die Leute schon den Bleistift in der Hand haben, um das Kreuzchen bei der AfD zu machen. Man muss doch sehen, dass die allgemeine Politik eine Wirkung hat. Ich bin fassungslos über diese tollen Sachen da. Elterngeld, ja, man muss nicht alles mit der Gießkanne raushauen. Dann muss man eben gucken, wer zu viel Geld verdient, muss es nicht unbedingt haben.
5: Guten Morgen, Ulrich Herzog, Berlin-Tempelhof. Deutschland benötigt unbedingt eine Familienpolitik, welches verhindert, dass es eine Armee der Alleinerziehenden gibt. Ich finde die Entwicklung seit Jahrzehnten unmöglich. Und hier braucht es Anreize, dass die Familie wieder aus Mutter, Vater und Kindern besteht, die zusammenbleiben. Wenn hier Anreize geschaffen werden könnten, wäre das sehr wichtig, denke ich.
6: Guten Morgen, hier ist Ademeit Berlin. Dieses Minimieren des Elterngeldes ist eine ganz, ganz schlimme Sache. Das Land hat zu wenig Menschen. Wir werden immer weniger. Aber wenn es um den Nachwuchs geht, da wird schon wieder mit Geld gebremst. Das ist unverständlich.
2: Und ergänzen möchte ich das durch Zuschriften. Friedhelm Vogel hat uns geschrieben, ich verstehe nicht, warum Familien mit bis zu weit über 200.000 Euro Gesamteinkommen die übrigen Steuerzahler noch schröpfen müssen. Es kann doch niemand glauben, dass Familien auch nur ein Kind mehr bekommen, wenn ihnen solche Peanuts in Aussicht gestellt werden. Barbara Pschoser hat uns geschrieben, ich bin 43 Jahre alt und bin Mutter von zwei Töchtern, 10 und 7 Jahre alt. Wir leben als vierköpfige Familie in Bayern. Tatsächlich beobachte ich die Entwicklung mit großer Sorge. Für mich sieht es so aus, als stünden wirtschaftliche Interessen im Vordergrund. Es scheint nur darum zu gehen, beide Elternteile so schnell wie möglich wieder in das Beschäftigungsverhältnis zu bringen. Katharina Lehnhoff meint, natürlich rufen die Pläne zur Kürzung des Elterngeldes Unmut hervor. Gleichzeitig muss uns allen klar sein, dass gespart werden muss. Zwei der Ziele für die Einführung des Elterngeldes, Verbesserung oder Erhöhung der Beschäftigung von Müttern und Erhöhung der Geburtenrate, wurden nicht erreicht. Das rechtfertigt für mich die Absenkung. Ursula Hennig hat uns geschrieben, wer wie ich vor über 60 Jahren Kinder bekam, bekam nicht mal ein Kindergeld, später aus heutiger Sicht ein lächerlich geringes. Von Elterngeld war noch gar nicht die Rede. Trotzdem haben diese Kinder lesen und schreiben gelernt. Noch mehr Geld würde die jetzigen Probleme nicht lösen. Und eine anonyme WhatsApp. Die aktuelle Familienpolitik der Bundesregierung ist für mich ausschlaggebend, nur ein Kind bekommen zu haben. Außerdem fehlt mir das Verständnis, dass Elterngeld bei Gutverdienern gekappt wird. Als Gutverdiener hat man einen höheren Lebensstil und könnte tendenziell später einfacher mehrere Kinder unterhalten. Jedoch führt die Einschränkung der finanziellen Mittel dazu, dass gerade in der Anfangsphase des Familienlebens keine solide Basis, Immobilienkauf, Rücklagenbildung etc. gebildet werden kann. Soweit die Reaktion unserer Hörerinnen und Hörer. Ich begrüße unsere Gäste. Jasmina Hostert ist familienpolitische Sprecherin der SPD-Bundestagsfraktion, Mitglied des Bundestagsausschusses Bildung, Familie, Senioren, Frauen und Jugend. Bei der Bundestagswahl trat sie im Wahlkreis Böblingen in Baden-Württemberg an. Sie hat Politikwissenschaft und Geschichte studiert. Guten Morgen.
7: Guten Morgen.
2: Martin Reichert, familienpolitischer Sprecher der AfD-Bundestagsfraktion, ebenfalls Mitglied des Bundestagsfamilienausschusses. Außerdem ist er Landesvorsitzender der AfD Sachsen-Anhalts. Dieser Landesverband wird vom Verfassungsschutz als gesichert rechtsextrem eingestuft. Direkt gewählt im Wahlkreis Burgenland-Saale-Kreis in Sachsen-Anhalt. Ehemaliger Offizier der Bundeswehr und er hat bei der Bundeswehr auch seinen Abschluss als Diplom-Pädagoge erworben. Guten Morgen.
8: Morgen.
2: Konrad Körner, CSU, auch er ist Mitglied des Bundestagsfamilienausschusses, stellvertretender Vorsitzender außerdem der jungen Gruppe in der Unionsbundestagsfraktion, direkt gewählt im Wahlkreis Erlangen im mittelfränkischen Bayern. Promovierter Jurist. Guten Morgen.
9: Guten Morgen.
2: Herr Körner, warum soll das Elterngeld 2 Monate kürzer gezahlt werden?
9: Ja, wir haben eine sehr schwierige Haushaltslage und deswegen muss jeder Haushalt, auch der Familienhaushalt, seinen Beitrag erbringen. Das Elterngeld ist die größte Leistung im Familienhaushalt mit knapp der Hälfte des gesamten Haushalts von Frau Ministerin Prien. Aber in der Tat, das Elterngeld ist eine sehr, sehr wichtige Familienleistung und deswegen müssen wir für jeden Euro für das Elterngeld kämpfen.
2: Frau Hostert, da schrieb Katharina Lehoff, das hat doch gar nichts gebracht, das Elterngeld. Was hat es denn gebracht?
10: Ich würde sagen, es braucht auf jeden Fall Verlässlichkeit für die Familien und es nimmt einen die Sorgen, wie man im ersten Jahr, wenn das Baby da ist, wie man besser finanziell über die Runden kommt. Es ist auch ein Zeichen des Respektes an die Familien, ja, wenn sie Kinder bekommen, dass der Staat sagt, ich meine, das ist ja keine Sozialleistung, es ist ein Lohnersatz und dass der Staat hier sagt, jawohl, wir unterstützen das, dass sich Familien für Kinder entscheiden und wir wollen mit dem Elterngeld ein Zeichen setzen. Es ist jetzt nicht so, dass es schlechter geworden ist. Es hat eher, und man sieht ja auch, die Aufregung ist groß, dass Eltern sich an uns wenden und sagen, es eine Kürzung wäre fatal. Das deutet schon darauf hin, dass sich die Situation, wenn wir das Elterngeld kürzen, eventuell auch verschlechtern würde. Mhm. Es ist aber nicht die einzige Maßnahme, ne? Das ist klar. Also das Elterngeld allein.
2: Ja, genau. Ob man es jetzt Lohnersatzleistung oder Sozialleistung nennt, formal gesehen haben Sie recht, es wird ja, Herr Reichert, mit der Gießkanne ausgezahlt. Wieso sollen vor allem gut verdienende Bürgerinnen und Bürger mit 7 Milliarden Euro pro Jahr unterstützt werden?
11: Also zunächst einmal möchte ich mich dafür bedanken, dass Sie dieses wichtige Thema der Demografie im Zusammenhang mit familienpolitischen Leistungen hier aufsetzen. Wir sind seit Jahren daran interessiert, dass dieses Thema stärker auf die Agenda kommt. Und wir sind ganz klar vor dem Hintergrund der derzeitigen demografischen Katastrophe dagegen, überhaupt bei Kindern und Familien irgendwelche Kürzungen vorzunehmen. Das gilt für die weniger gut verdienenden Familien genauso gut wie die

0: Millionen für die Kosten der Migration. Und dann kommen wir mal zu diesen ganzen populistischen Sachen im Bereich der Entwicklungshilfe. Wenn wir da über die Radwege in Peru und gendersensibles Training in Ruanda sprechen, da
1: Können wir
0: sehen wir,
1: beim
0: wo wir
1: Thema
0: sparen
1: bleiben?
0: können. Ja,
1: Danke.
0: bleiben wir.
1: Wunderbar. Frau Ostert, wer bekommt des Geldes wegen Kinder?
2: Ich glaube, das reicht nicht alleine. Also Familien brauchen eine gute Perspektive für sich und das Geld alleine ist nicht das Kriterium, sondern auch eine gute Betreuungssituation. Geld ist auch ein, also deswegen muss man ja das ganze Spektrum sehen, dass natürlich gute Löhne und wenn man das Gefühl hat, man kann sich sein Leben leisten und hat eine gute Zukunftsperspektive, dann entscheiden sich Menschen für Kinder. Und wir haben auch viele Eltern, die auch sagen, es ist insgesamt die Situation ist schlecht geworden. Wir wissen nicht, was auf uns alles zukommt. Also auch international gesehen. Wir sind leben in Zeiten von Krisen und das ist auch etwas, was dazu beiträgt, dass Eltern dann oft nach dem ersten Kind dann auch sagen, okay, dann bleibt es bei dem einen Kind. Dennoch müssen wir gucken, dass wir als Staat Eltern dabei unterstützen, dass sie sich für mehr Kinder entscheiden können. Und Geld ist ein Punkt, aber ich sage jetzt mal, ein wichtiger Punkt ist auch, und das sage ich mal auch als frauenpolitische Sprecherin, dass Frauen nach wie vor die großen Lasten auch sehen, die sie zu tragen haben. Also zum Beispiel die Care-Arbeit. Ja, das ist etwas, was fairer aufgeteilt werden muss, damit Frauen dann auch sagen, okay, nach dem ersten Kind entscheide ich mich auch für das zweite. Oder ich habe auch die Möglichkeit, Familie und Beruf besser miteinander in Einklang zu bringen. Und ich glaube, das ist etwas, wo wir stärker daran arbeiten sollten. Wir sollten uns nicht daran anlehnen, dass wir sagen, wir gehen wieder in alte Muster zurück, wo die Frau sozusagen das absolut alleinige finanzielle Risiko trägt, wenn eine Ehe auseinanderbricht. Insofern, es sind ganz, ganz viele Themen, die dazu oder Punkte, die dazu beitragen, dass Familien und auch Frauen sich für mehr Kinder entscheiden.
1: Herr Körner, die Bedingungen hatte Frau Prinja, die Bundesgesundheitsministerin, ja nochmal nachgeschärft. Das heißt, Elterngeld wird nur gezahlt, wenn beide Elternteile jeweils mindestens 3 Monate beim Baby zu Hause bleiben. Frei übersetzt, auch das aufnehmend, was Frau Hostert gerade eben gesagt hat, die Väter sollen sich mehr um die Kinder kümmern. Sollte man das nicht den Familien überlassen?
3: Ja, als CSU stehen wir immer für Wahlfreiheit ein. Man muss fairerweise sagen, das Elterngeld hat dazu geführt, dass Väter sich mehr beteiligen. Ich habe selber ein kleines Kind und habe, bevor ich in den Bundestag gewählt wurde, Elternzeit genommen. Also das wirkt schon, das kann man gar nicht in Frage stellen. Die Frage ist nur, wie stark greifen wir in Familien ein? Und es ist schon was anderes, ob ich nach dem mit 12 Monaten frei dann 2 Monate, die sogenannten Vätermonate, aber halt für den zweiten Elternteil reservierten Monate nehme, oder ob ich momentan jetzt schon unter dem einen Jahr, wo es noch gar keinen Betreuungsplatz gibt, wo es auch die Frage ist, zum Beispiel, wenn eine Frau sich entscheidet zu stillen, wie mache ich das dann eigentlich, wie organisiere ich das dann? Das ist, glaube ich, ein Unterschied. Und deswegen wollen wir da sehr genau hinschauen und deswegen hoffe ich auch, dass wir da noch nachbessern können.
1: Herr Reichert, ich möchte nochmal das aufnehmen, was Frau Hennig uns geschrieben hatte. Sie hat gesagt, ich hatte vor 60 Jahren kein Elterngeld, da konnte ich nur von träumen. Ich hatte auch nicht mal Kindergeld. Und natürlich haben wir deshalb damals trotzdem Kinder bekommen. Muss in Deutschland inzwischen alles subventioniert werden, auch Familie?
0: Also, es ist natürlich so, also wenn wir jetzt 60 Jahre zurückrechnen, da sind wir meines Erachtens nach in den 60er Jahren, also des letzten Jahrhunderts, also vor dem sogenannten Pillenknick. Und davor gab es natürlich auch noch, sage ich mal, so viele Kinder, dass wir überhalb der, ich sage mal, dieser Marke von 2,1 Kindern pro Familie gelegen haben. Da war das sowieso alles generell natürlich noch ein bisschen was anderes. Damals hat ja auch Konrad Adenauer noch gesagt, Kinder kriegen die Menschen von alleine. Das ist heute nicht mehr so. Heute ist Familienplanung, sage ich mal, wesentlich dezidierter. Und es ist schon so, dass, und das ist, glaube ich, da bin ich sogar mit Frau Hostert einer Meinung, es geht natürlich nicht nur um Geld. Es geht um allgemeine Wertschätzung und dass der Staat den Familien auch zeigt, wir brauchen euch und dass der Staat den Familien auch endlich mal die Wahrheit sagt, nämlich, dass ohne Kinder die Rente nicht sicher ist, die Sozialsysteme nicht sicher sind und dass alles den Bach runtergeht, wenn wir bei dieser Kinderzahl in Deutschland verbleiben.
1: Ist übrigens kein deutsches Problem, sondern gilt in ganz Europa und sogar in der gesamten westlichen entwickelten Welt, ganz unabhängig von Regierungskonstellation oder von der Farbe der Regierung, die gerade das Sagen hat. Aus Marburg ruft uns Frau Schwalm an.

0: Einen schönen guten Morgen.
1: Einen schönen guten Morgen von meiner Seite.
0: Frau Schwein, bitteschön.
1: Mein Sohn ist gerade schwanger, nein, natürlich seine Frau. Und deswegen fühle ich mich von diesem Thema auch besonders angesprochen. Diese Regierung, wie schon viele meiner Vorredner gesagt haben, macht eine familienfeindliche Politik. Und ganz allgemein möchte ich anmerken, dass diese Diskussion in einen größeren Rahmen gestellt werden muss. Wir haben einen Bundeshaushalt, ungefähr 450 Milliarden. Und es muss unbedingt geschaut werden, wo das Geld hingeht. Wir haben in diesem Land inzwischen unbegrenzte Ausgaben für Aufrüstung, für Rüstung. Es wird massiv investiert in den Tod, in die Zerstörung, denn das bedeutet Aufrüstung. Für das Leben, für Familien, für Kinder ist einfach nicht genug da. Ich bin fassungslos und ich bitte Sie sehr, dass auch Ihre Diskussion heute in diesen größeren Rahmen gestellt wird. Wir können nicht so viel Geld für Rüstung und Zerstörung ausgeben und haben nicht genug für Familien. Die Familien sind wirklich mit die schwächsten Gruppen hier in diesem Land. Schauen Sie sich an, wie es aussieht, von Kitas bis Universitäten hin und zurück. Ich kann Ihnen so viele Beispiele sagen, auch hier in Marburg, wo unbedingt Geld gebraucht wird, dass einfach Familien und auch alle Menschen normal gut leben können. Das ist für mich ganz wichtig und ich bin auch entsetzt, wie die Ausgaben in diesem Land verlaufen.
0: Frau Körner, Frau Schwalm, Entschuldigung, bleiben Sie dran. Eine kleine, winzige Korrektur, wenn ich das richtig verstanden habe. Geben wir im nächsten Jahr für den Bundeshaushalt 555 Milliarden aus. Also nochmal ein bisschen mehr als die Zahl, die Sie genannt haben.
1: Danke.
0: Ich möchte, das nächste Jahr ist in jedem Fall viel Geld, so oder so. Herr Körner, wollen Sie die Frage oder die Anregung von Frau Schwalm aufnehmen? Zu viel Geld für die Ertüchtigung der Bundeswehr?
2: Nein, also ich verstehe, Frau Schwalm, wenn sie sagt, sie möchte mehr Geld für Familien. Das möchte ich auch. Das aber gegen die Aufrüstung aufzuspielen, ist deswegen falsch, weil es ja darum geht, dieses Land sicher zu halten. Und weil es ja darum geht, dass die nächste Generation weiterhin in einem sicheren, freien und selbstbestimmten Land lebt. Und jetzt zu sagen, wir investieren da in Tod und Zerstörung, das Gegenteil ist richtig. Wir investieren darin, dass wir frei und selbstbestimmt bleiben. Und die letzten 70 Jahre waren das beste Beispiel. Wenn der Westen stark war, wenn Deutschland stark war, dann blieb der Kalte Krieg zum Glück ein kalter und es blieb friedlich. Und deswegen müssen wir da weiter stark bleiben. Unbenommen ist es so, dass Kürzungen bei Familien immer kritisch zu sehen sind. Wir kürzen nicht überall. Wir haben erst im letzten Jahr den Kinderzuschlag erhöht für die schwächsten Familien. Wir haben das System der frühen Hilfen gestärkt. Das ist gleich nach der Geburt, wenn Familie Probleme haben, mit dem Baby umzugehen. Also es ist durchaus so, dass wir Schwerpunkte setzen. Das Elterngeld ist die umfangreichste Leistung. Deswegen ist es auch so, dass nach den jetzigen Finanzplänen dort gespart werden muss. Aber aus meiner Sicht wird da noch zu viel gespart und wir sollten alles daran setzen, dass es weniger wird.
0: Frau Schwalm, Herr Körner sagt im Sinn, sinngemäß, ohne Sicherheit ist alles nichts und Deutschland wird bedroht vom Osten. Können Sie das verstehen?
1: Nein, das kann ich überhaupt nicht verstehen, weil es schlicht und ergreifend nicht stimmt. Wir werden nicht vom Osten bedroht. Wer hat denn x-mal den Osten angegriffen? Wir, der Westen. Und es gibt so viele verlässliche Zahlen, die belegen, dass es überhaupt keine Bedrohung Russlands gibt. Vor kurzem auf dieser Luftfahrtmesse in Berlin hat der oberste Militär hier in Europa, ein Amerikaner, ganz klar gesagt, Alexis Grinkevich, dass Russland überhaupt keine Absicht hat und auch keine Fähigkeit, uns anzugreifen. Es wird trotzdem ständig behauptet, weil es natürlich ein Feindbild braucht, damit diese Aufrüstung hier Akzeptanz findet. Aufrüstung führt immer zu Krieg. Wir hatten das 1914, wir hatten es 1939 und es reicht. Zweimal ist genug.
0: Genau. So wird es nichts. Frau Hostert, wollen Sie kurz dazu noch Stellung nehmen und dann schließen wir das Thema
3: Bedrohung. Dass man sagt, es gibt keine Bedrohungslage, das stimmt nicht. Es gibt, wir sind und viele Experten und Experten würden uns sagen, dass wir sogar in einem hybriden Krieg uns mittlerweile befinden. Also die Bedrohungslage ist da und das will ich auch nicht einfach so beiseite schieben und sagen, dass es nicht stimmt. Das Thema ist unfassbar komplex. Ich würde aber gerne noch mal zu dem Stichpunkt familienfeindliche Politik kommen, weil das kann ich so nicht stehen lassen. Es ist nicht so, dass wir familienfeindliche Politik machen, sondern wir haben durch ganz, ganz viele Maßnahmen, Herr Körner hat es ja auch schon angedeutet, aber ich möchte noch ein bisschen ergänzen. Wir haben das Kindergeld deutlich erhöht. Ja. Wir investieren massiv in Kitas und in den Ganztag. Wir stellen Bildung wirklich in den letzten Jahren haben wir sehr, sehr viel in diesen Bildungsbereichen getan, um die Länder zu unterstützen, um die Familien zu unterstützen. Und ich erinnere mal an vor 10, 15 Jahren, wie dort die Situation in den Kitas war. Da gab es teilweise gar keinen Kitas. Ja, da konnten Mütter überhaupt nicht arbeiten, weil sie sich vollumfänglich um die Kinder kümmern mussten. Mittlerweile ist es so. Also ich sitze jetzt heute und kann mit Ihnen dieses Gespräch führen, weil ich heute Morgen um 8:30 meinen kleinen Sohn in die Kita gebracht habe. Und ich weiß, der ist dort gut aufgehoben und ich kann mich meiner Arbeit hier widmen. Also alles jetzt schlecht zu reden, wir würden eine familienfeindliche Politik machen, das stimmt nicht. Wir fördern Familien durch gerade im Bildungsbereich, aber auch in dem ersten Jahr von den frühen Hilfen, von den Elterngeld. Wir haben jetzt die Diskussion, dass wir darüber sprechen müssen, ob wir das Elterngeld in einer Form zurück, also etwas gekürzt wird. Ich bin nicht dafür, aber wir haben trotzdem diesen Haushaltspunkt und das ist das, was uns die Ministerin nun mal vorgelegt hat. Und darüber müssen wir, es ist ja noch nichts entschieden. Genau. Und wir werden uns als Parlamentarier auch dafür einsetzen, dass hier Verbesserungen
0: stattfinden. Und wir werden unsere Diskussion nach den Nachrichten fortsetzen. Weniger Elterngeld, welche Familienpolitik benötigt Deutschland? 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
5: 10.30 Uhr, die Nachrichten. Das Oberlandesgericht München hat in einem Völkermordprozess einen Mann aus dem Irak zu lebenslanger Haft verurteilt. Seine frühere Partnerin erhielt eine Jugendstrafe von 9,5 Jahren. Das Gericht sah es als erwiesen an, dass die Angeklagten, die zuletzt in Deutschland lebten, als Mitglieder der Terrormiliz IS zwei jesidische Mädchen versklavt und gequält hatten. Der vorsitzende Richter sagte, mit dem Prozess sei es auch darum gegangen, dem Völkerrecht Geltung zu verschaffen. Die Bundesanwaltschaft hatte dem Ehepaar neben Völkermord auch Kriegsverbrechen und Verbrechen gegen die Menschlichkeit sowie schweren sexuellen Missbrauch vorgeworfen. Laut der Anklage kauften die Beschuldigten die beiden Mädchen auf einem Basar im Irak. Der Mann vergewaltigte die Mädchen mehrfach, die zudem pausenlos Hausarbeit verrichten mussten und ihre Religion nicht ausüben durften. Vor ihrer späteren Ausreise aus Syrien gaben die Angeklagten die Mädchen an andere IS-Anhänger weiter. All das habe dem Ziel gedient, den jesidischen Glauben zu vernichten. In Deutschland haben Ende des vergangenen Jahres mehr als 7,8 Millionen Menschen mit einer schweren Behinderung gelebt. Das entspricht nach Angaben des Statistischen Bundesamtes 9,4% der Gesamtbevölkerung. Als schwerbehindert gelten demnach Menschen, denen die Versorgungsämter einen Behinderungsgrad von mindestens 50 zuerkannt und einen gültigen Ausweis ausgehändigt haben. Behinderungen bestehen laut der Statistik vergleichsweise selten seit der Geburt oder dem Kindesalter. Nur 3% der Schwerbehinderten waren Kinder und Jugendliche. Knapp die Hälfte der Betroffenen waren zwischen 55 und 74 Jahre alt. Die allermeisten schweren Behinderungen wurden durch eine Krankheit verursacht. Nach dem Abschluss der monatelangen Sanierung kommt es auf der Bahnstrecke von Köln über Wuppertal nach Hagen weiterhin zu Verspätungen und Zugausfällen. Betroffen ist der Regional- ebenso wie der Fernverkehr, darunter ICE-Verbindungen von Köln nach Hannover und Berlin. Die Bahn teilte mit, der Grund seien Unregelmäßigkeiten bei Bauarbeiten der Generalsanierung. Die Strecke sollte eigentlich seit Freitagabend wieder nach Plan befahren werden. Am gleichen Tag stellte allerdings ein Sachverständiger bei einer routinemäßigen Prüfung einen Schaden an einer Brücke bei Opladen fest. Aus Sicherheitsgründen wurde eines der beiden Gleise gesperrt. Frühere Inspektionen, zuletzt Ende 2025, hatten laut der Bahn keine Schäden ergeben. Unabhängig davon müssen die Züge auf dem gesamten sanierten Abschnitt vorerst noch deutlich langsamer fahren. Das US-Militär hat in der Nacht erneut zahlreiche Ziele im Iran angegriffen. Das Regionalkommando CENTCOM teilte mit, man habe Luftabwehrsysteme, Radarstationen sowie Raketen- und Drohnenstellungen ins Visier genommen. Damit sollten die Fähigkeiten des Iran eingeschränkt werden, Handelsschiffe in der Straße von Hormus zu attackieren. Das iranische Außenministerium erklärte, die erneuten Angriffe machten alle diplomatischen Bemühungen der vergangenen Monate zunichte. Die Revolutionsgarde des Regimes beschoss nach Angaben iranischer Staatsmedien erneut US-Militärziele in Jordanien, Kuwait und Bahrain. In der Demokratischen Republik Kongo ist die Zahl der Ebola-Toten auf mehr als 670 gestiegen. Nach Angaben der Behörden gibt es inzwischen rund 1870 bestätigte Krankheitsfälle. Zum zweiten Mal seit Beginn der Epidemie wurde eine erkrankte Person mit US-amerikanischer Staatsbürgerschaft zur Behandlung nach Deutschland geflogen. Das meldet die Deutsche Presseagentur unter Berufung auf das Bundesgesundheitsministerium. Zunächst blieb offen, ob es sich um eine Frau oder einen Mann handelt. Den Angaben zufolge wurde die Person in die Universitätsklinik in Frankfurt am Main gebracht. Die US-Gesundheitsbehörde CDC teilte mit, es gehe um einen Staatsbürger, der im Kongo für eine humanitäre Organisation arbeite. In Deutschland wurde bereits im Mai ein Arzt aus den USA behandelt, der an Ebola erkrankt war. Er konnte nach gut 2 Wochen aus der Berliner Charité entlassen werden. Das Wetter. Vielerorts wolkig, im Norden und Nordosten einzelne Schauer oder Gewitter. Im Westen und Süden sonnig und trocken, 25 bis 35 Grad. Vom nördlichen Rheinland bis nach Baden-Württemberg gilt eine Hitzewarnung des Deutschen Wetterdienstes. Morgen teils wolkig, teils sonnig, im Süden teils kräftige Gewitter, 21 bis 36 Grad. Die Aussichten am Mittwoch zunächst sonnig oder nur leicht bewölkt, später im Südwesten und Süden Quellwolken, 27 bis 34 Grad. Das waren die Nachrichten.
0: Sie hören die Sendung Kontrovers im Deutschlandfunk. Unser Thema noch eine Stunde lang: weniger Elterngeld. Welche Familienpolitik benötigt Deutschland? Unsere Gäste sind die Familienpolitikerinnen und Politiker Martin Reichert, AfD, Konrad Körner, CSU und Jasmina Hostert, SPD. Und wir bitten Sie, unsere Hörerinnen und Hörer, sich zu melden. Die Telefonnummer ist die 00800 4464 4464, und die WhatsApp-Nummer ist die 01 73 56 90 322. Die Mailadresse schließlich kontrovers@deutschlandfunk.de. Und diese Mailadresse hat zum Beispiel Monika Behl genutzt. Leider wird wieder einmal vergessen, dass den Alleinerziehenden, die auf Sozialhilfe angewiesen sind, das Elterngeld als Einkommen angerechnet wird. Das heißt, sie haben nichts davon. Nathalie hat uns eine WhatsApp geschrieben. Als Mutter eines Kleinkindes empfinde ich die Kürzung des Elterngeldes als einen Skandal. Die Renten werden der Lohnentwicklung angepasst. Das Elterngeld wurde noch nie erhöht und soll nun noch gekürzt werden. Wenn ich könnte, würde ich den Generationenvertrag einseitig aufkündigen, und zwar ohne mit der Wimper zu zucken. Mike Kötz schreibt uns: Familienpolitik beginnt nicht beim Kindergeld. Sie beginnt bei bezahlbaren Mieten, damit junge Familien überhaupt Platz für Kinder haben. Sie beginnt bei einem Arbeitsmarkt, der nicht durch Arbeitsverdichtung und das Aufbrechen von Arbeitszeitgrenzen Eltern an den Rand der Erschöpfung bringt. Ich möchte auf eine Entscheidung vom Wochenende zu sprechen kommen. Der staatliche Unterhaltsvorschuss, Frau Behl schrieb ja über die Alleinerziehenden, der soll künftig nur noch bis einschließlich zum 15. Lebensjahr eines Kindes gezahlt werden. Das kündigte die Bundesfamilienministerin Karin Prien jetzt an. Dieser Vorschuss wird vom Staat ausgelegt, wenn nach einer Trennung säumige Partner, in der Regel sind das die Väter, nicht zahlen. Die Begründung des Ministeriums vor der Ausweitung dieses Vorschusses im Jahr 2017 sei, der nur bis zum 12. Geburtstag und nur für maximal 72 Monate gezahlt worden. Der Vorschuss habe sich zu einem der größten Kostenfaktoren für die Kommunen entwickelt, und sie hätten sich seit der jüngsten Reform vervierfacht. Frau Hostert, was bedeutet diese Ankündigung für Alleinerziehende?
3: Das ist eine ziemlich große Katastrophe, ehrlich gesagt. Zumal im Koalitionsvertrag erst steht, dass sozusagen eine hälftige Anzahlung des Kindergeldes mit dem Unterhaltsvorschuss verrechnet werden soll. Also es ist, dass wir eigentlich zu einer Besserung kommen, weil es wird ja komplett miteinander angerechnet. Sozusagen, das Kindergeld wird ja abgezogen von Unterhaltsvorschuss, und wir haben gesagt, wir werden das zumindest, also eine hälftige Anrechnung dann hinbekommen. Alleinerziehende sind diejenigen, die wirklich alleine, die alleinige Verantwortung für ihre Kinder tragen. Viele, nicht alle, aber viele von ihnen sind kurz vorm Armutsrisiko, und da jetzt zu sparen, das ist für mich der wunde Punkt hier. Und da gibt es also in meiner Fraktion überhaupt keine Zustimmung für.
0: Herr Reichert, hat da der Staat möglicherweise aber doch auch falsche Anreize gesetzt, wenn er signalisiert, ihr müsst nicht zahlen, wir übernehmen das?
4: Also es ist so, es gibt dieses Problem und diese Kürzung des Unterhaltsvorschusses ist ebenfalls ein schwerer Schlag für Familien hier, gerade für Alleinerziehende. Auch das lehnen wir entschieden ab. Also es kann so nicht sein, dass in Zeiten wie diesen bei Familien in der Form massiv gespart wird. Und da möchte ich auch noch mal auf die Dame eingehen, die hier vorhin gesprochen hat. Es ist ganz klar, dass es natürlich den Menschen im Land sauer aufstößt, wenn man plötzlich aus völlig unerfindlichen Gründen kriegstüchtig werden will und dann für Familien kein Geld mehr hat.
0: Aus völlig unerfindlichen Gründen, sagen Sie?
4: Ja, selbstverständlich.
0: Also mit der Ukraine, das haben Sie aber schon mitbekommen.
2: Das ist ja Wahnsinn.
4: Also ich will Ihnen Folgendes sagen. Wir müssen nicht wegen der Ukraine kriegstüchtig werden. Das ist nicht unser Krieg und eine Beteiligung am Ukraine-Krieg ist nicht im deutschen Interesse. Und ich bin völlig schockiert darüber, dass zum Beispiel die Sozialdemokratie, eine Partei, die ja, sag ich mal, auch in ihren Fraktionärsreihen einen Großteil von Kriegsdienstverweigerern hat, dass die plötzlich in dieses Horn trötet.
0: Bleiben wir bei der Familienpolitik, Herr Reichert. Sollte man nicht viel mehr die säumigen Zahler, also die, das sind ja oft Väter, mal an den Ohren packen?
3: So ist es.
4: Ja, also das, da Sie mich ja jetzt gefragt haben, selbstverständlich muss da versucht werden, dass die zahlen. Nur man kann natürlich hier, wenn der Staat es hinkriegt, dass die Zahlungsmoral hier verbessert wird, dann ist es ja in Ordnung. Da muss er ein entsprechendes Instrumentarium aufsetzen. Aber so sage ich mal, die Sache in den Raum zu stellen, naja, die Väter könnten ja besser zahlen und darum kürzen wir den Unterhaltsvorschuss, das geht ja nun so nicht. Man muss dann sagen, okay, wir behalten den Unterhaltsvorschuss so lange bei, in der entsprechenden Höhe, bis wir vielleicht Instrumentarien gefunden haben, dass die Väter besser zahlen. Oder auch die Unterhaltspflichtigen gibt es ja auch bei Müttern.
0: Aus Ida also, Oberstein. Bitte, Herr Körner, Sie wollten kurz was sagen.
2: Ich will nur auf eine Sache hinweisen. Der Unterhaltsvorschuss, wie richtig gesagt, ist ein staatlicher Ersatz dafür, dass insbesondere Mütter dann den Anspruch gegen den Vater nicht richtig durchsetzen können. Ja, wir müssen besser werden, dass dieser Anspruch durchgesetzt werden kann. Aber ich wundere mich hier schon, weil Herr Reichert hat noch mit seiner Fraktion im Oktober beantragt, dass Familienleistungen auf Menschen mit deutschem Pass beschränkt werden sollen. Und gerade beim Unterhaltsvorschuss haben wir eine relativ hohe Quote an Menschen mit Migrationshintergrund und auch an Ausländern, wo diese Fälle auftreten. Also wenn es nach ihm ginge, würde ich ja gar kein Kind mehr profitieren, weil nur die Deutschen noch Familienleistungen bekommen, weil die AfD bei den Kindern halt unterscheidet, welches Kind anscheinend mehr wert ist. Das muss man schon mal erklären den Leuten, wie man sich hier so wohlfeil hinstellen kann und den Unterhaltsvorschuss verteidigen kann.
0: Stichwort Politik erklären. Aus Ida Oberstein ruft uns Dieter Petsch an. Er ist ein ehemaliger Oberbürgermeister, in Klammern parteilos, wenn ich das richtig verstanden habe. Ich grüße Sie, Herr Petsch.
6: Ja, schönen guten Morgen.
0: Bitte schön.
6: Nicht Oberbürgermeister, Ortsbürgermeister.
0: Ortsbürgermeister, pardon.
6: Das ist ein kleiner Unterschied. Ja, ich möchte nur mal auf einen Aspekt hinweisen, und zwar die große Differenz zwischen dem, was auf der obersten Politikebene stattfindet, und zwischen dem, was ankommt unten in den Dörfern. Ich war Ortsbürgermeister in einem kleinen Ort, 500 Einwohner. Wir hatten bei den vorletzten Kommunalwahlen 16 AfD-Wähler. Bei den letzten Kommunalwahlen waren es 46 bei 270 Wahlberechtigten. Was ankommt, und jetzt möchte ich nochmal auf das Thema der Sendung kommen, diese Kürzung, die einen hohen Symbolwert hat bei den Familien und vor allem bei uns auf dem Land, sage ich mal, wo die Verdienste sehr schlecht sind im Schnitt, da hat das sehr viele Auswirkungen. Jetzt daneben, und das war ja auch eben angesprochen worden, die Verteidigungspolitik. Gleichzeitig werden zwei Projekte, ich spreche von dem Fregattenprojekt mit den Niederlanden und vom TICAS mit den Franzosen, vom Kampfflugzeug der Zukunft. Abgebrochen, diese Projekte, und in der Größenordnung 5+ Milliarden Euro sozusagen in den Sand gesetzt. Das kommt unten bei den Menschen, die das sehr wohl wahrnehmen. Das ist, trifft auf Unverständnis, es wird überhaupt nicht erklärt und produziert das, was ich eben angesprochen habe. Also es ist eine höchst komplexe Lage und ich finde, die Politiker, die jetzt in der Verantwortung sind, die auch Beraterstäbe haben, die wissen, welchen Symbolwert ihre Entscheidungen haben, die dürften sowas nicht machen.
0: Herr Pitsch, wenn ich Sie richtig verstanden habe, Sie sind aber nicht grundsätzlich gegen eine Ertüchtigung der Bundeswehr?
6: Nein, auf keinen Fall. Ich war selbst Berufssoldat.
0: Okay.
6: Und ich verstehe die Zusammenhänge sehr wohl und ich verstehe auch, dass diese Welle, die vom Osten auf uns zurollen könnte möglicherweise, dass wir der etwas entgegensetzen müssen, selbstverständlich. Mhm. Aber die Verantwortung für solche Projekte, das ist das, was die Leute nicht verstehen. Wieso können Menschen solche Sachen ins Leben rufen, dann absagen? Ich rede von Politikern. Es gibt keine Konsequenzen. Und auf der anderen Seite sagt man dann, wir müssen auf jeden Euro schauen. Mhm. Und es wird bei den Familien gekürzt.
0: Das ist natürlich jetzt keine familienpolitische Frage. Es ist eher etwas, was in die Verteidigungspolitik hineingeht. Es hatte natürlich wesentlich damit zu tun, dass da zwei Konzerne sich nicht einigen konnten. Das war jetzt nicht unbedingt ein politisches Problem. Herr Körner, trotzdem wollen Sie kurz den Ball aufnehmen von Herrn Pitsch.
2: Ja, ich glaube, Herr Pitsch hat da recht. Das ist natürlich was viele, das haben wir auch gerade wieder gehört, was viele umtreibt. Uns war es ja wichtig, und das sage ich jetzt auch mal als einer der jüngeren Politiker, das war eine sehr schwierige Entscheidung, was das Thema Bereichsausnahme und Schuldenbremse angeht. Das bedeutet, wir haben ja gerade entschieden, und ich habe mir da sehr schwer damit getan, wir haben ja gerade entschieden, dass wir die Themen nicht gegeneinander ausspielen, sondern dass wir das Thema Ertüchtigung der Bundeswehr unabhängig lassen, weil wir dort eben keine Schuldenbremse mehr haben in dem Gebiet, weil wir das unabhängig lassen von Leistungen wie bei Familie oder Sozialem, weil wir das eben gerade nicht gegeneinander ausspielen wollen. Das sind immer noch Schulden, das muss immer noch die nächste Generation zahlen, aber es ist nicht der Grund, warum jetzt, also die Bundeswehr ist nicht der Grund, warum im Haushalt insgesamt gerade weniger Geld da ist, sondern das weniger Geld ist da, weil die Wirtschaftsleistung schwierig ist und deswegen müssen wir alles tun, damit die Wirtschaft wieder floriert und dann ist auch wieder genügend Geld da, um alles andere zu bezahlen.
0: Ich möchte den Ball von Herrn Pitsch auch nochmal in eine andere Richtung hin lenken. Der ehemalige Bundesminister Thomas de Maizière von der Initiative für einen handlungsfähigen Staat hat bei uns im Deutschlandfunk Folgendes gesagt. Es gibt in Deutschland 500 staatliche Leistungen, die von mehr als 30 Behörden abgewickelt werden. Mhm. Im Sozialgesetzbuch mit über 3000 Paragraphen gäbe es unterschiedliche Definitionen von Kindern. Frau Hostad, kann eine solche Familienpolitik gelingen, die sich nicht mal auf den Begriff Kinder einigen kann?
3: Also das ist tatsächlich schwierig. Es erinnert mich an meine letzte Legislatur, wo wir auch gesagt haben, dass wir eine Kindergrundsicherung brauchen. Und als wir uns auf den Weg gemacht haben, haben wir gemerkt, dass gerade das, was gerade erklärt wurde, dass das die größte Hürde ist, weil wir so viele Strukturen haben, dass wir eigentlich, hätten wir diese Kindergrundsicherung damals eingeführt, hätten wir den kompletten Sozialstaat, wie er aufgebaut ist, einmal sprengen müssen. Und das wäre eine Revolution gewesen. Und es ist uns nicht geglückt. Und ich glaube, das ist die Schwierigkeit, wo wir jetzt auch nochmal, oder wo wir eigentlich auch im Koalitionsvertrag auch gesagt haben, als CDU, CSU und SPD, dass wir entschlacken müssen, dass wir Dinge zusammenführen müssen, damit es einfacher wird. Ein kleines Beispiel ist ja jetzt, dass das Kindergeld automatisch ausgezahlt werden soll. Und solche Dinge müssen in allen Bereichen dazu kommen, dass wir einfachere Strukturen haben. Wir haben unfassbar viele familienpolitische Leistungen. Ganz viele Menschen wissen auch gar nicht, welche Leistungen sie eigentlich beanspruchen oder beantragen können. Also ich nehme jetzt mal den Kinderzuschlag, den es gibt. Der wird nur von 35-40% überhaupt in Anspruch genommen, weil die meisten nicht wissen, dass es den gibt oder es einfach zu kompliziert ist, da ranzukommen. Wir sind nur jetzt, und das ist ja auch das, was Politik nicht planen kann, in einer Situation, wo wir sehr schlechte Prognosen für den Haushalt nächstes und auch fürs übernächste Jahr haben. Und es ist immer blöd, wenn man kürzen muss, wenn man zu wenig Geld hat. Und wir sind in den letzten Jahren davor, waren wir eben in einer sehr guten Situation, wo wir gute Haushalte hatten und viele Dinge ja erhöhen konnten. Das war auch sehr, sehr schön. Und jetzt sind wir leider in einer Situation, wo wir gucken müssen, wie wir Defizite hinbekommen im Gesamthaushalt von über 30 Milliarden, wie diese Lücken geschlossen werden können. Und wir müssen gucken, und das ist für mich als Sozialdemokratin wichtig, dass das nicht diejenigen trifft, die sowieso hart am Kämpfen haben. Mhm. Also dass es sozial und wirtschaftlich ausgewogen ist. Und das, und da, weil eben das Thema ja Alleinerziehende war, dass nicht diejenigen, die es sowieso schon schwer haben, ja, dass diejenigen, die dürfen es nicht sein, die jetzt auch noch darunter leiden. Und deswegen werden, glaube ich, die Debatten nach dem Sommer, wenn wir wieder im Bundestag zusammenkommen, auch schwierig mhm. auch sein, weil wir vielleicht hier auch unterschiedliche Zielsetzungen dann auch haben.
0: Herr Reichert, kompliziertes System und ja, also keine begriffliche Genauigkeit. Vielleicht muss man ja Familienpolitik mal genauer definieren. Was bedeutet für Sie, für Ihre Partei, die AfD, genau Familie?
4: Ja, also Familie, das ist für uns Vater, Mutter und Kinder. Und aber ich sage mal, die Koalition und insbesondere die SPD, die kann sich ja mal nicht mal richtig darauf einigen, was ein Mann und was eine Frau ist. Aber wir müssen ja hier bei der Familienpolitik auf Folgendes auch achten. Also es ist ja so, ich sage mal, als ich groß geworden bin, mein Vater war Briefträger und der hat verdient und da konnte eine Familie von leben. Wir haben nie Not gelitten, uns ging es ordentlich. Und in den letzten Jahrzehnten hat man noch eine Politik geschaffen, die Familien so weit zurückgedrängt hat finanziell, dass heute quasi eine Zweiverdienerpflicht besteht. Das wird dann von der SPD als sogenannte Gleichstellung verkauft, wenn man quasi die Menschen dazu zwingt, aufgrund von sonst entstehender Not, dass beide arbeiten müssen. Uns geht es hier zum Beispiel gar nicht darum, ob Mann oder Frau arbeiten. Es soll in einer Familie der arbeiten, der will. Und es muss eigentlich vom Staat umgekehrt her gehandelt werden. Es müssen Steuern und Abgaben gesenkt werden, dass die Familien wieder mehr Luft haben. Wir haben dazu zum Beispiel ein Programm.
0: Herr Reichert, ganz kurz nochmal. Ich möchte nochmal aufgreifen, was Sie zu Beginn gesagt haben, nämlich Familie als Vater, Mutter und Kind. Die AfD-Co-Vorsitzende Alice Weidel lebt im Ausland mit einer Ausländerin zusammen und bezieht und erzieht adoptierte Kinder. Also das entspricht nicht dem, also dieses Lebensmodell entspricht nicht dem Familienbegriff der AfD.
4: Das ist so nicht richtig. Und zwar hat das alles ganz einfach einen Grund. Natürlich präferieren wir das zu fördernde Modell Vater, Mutter und Kinder. Aber wir sind natürlich auch gegenüber den anderen Formen des Zusammenlebens tolerant. Es ist nicht so, dass wir die in irgendeiner Weise bekämpfen oder da etwas dagegen haben. Aber das ist eben das Vater, Mutter, Kinder sind das von uns Präferierte, weil es eben auch das Modell ist, was die Mehrheit der Menschen im Land eben abbildet.
0: Dann könnte man sagen, also
4: da gibt es überhaupt keinen Dissens mit Frau Weidel, da gibt es also gar nichts, was man dagegen
0: braucht. Gut, aber trotzdem, wenn man das vergleicht, das Ehepaar Friedrich und Charlotte Merz, die haben ihr erstes Kind in ihren frühen 20er Jahren bekommen und dann hat Charlotte Merz nebenher in großen Anführungszeichen auch noch Jura studiert. Also wenn ich sie richtig verstehe, würde die Familienpolitik der AfD sagen, mehr Merz, weniger Weidel.
4: Wissen Sie, die Familienpolitik der AfD sagt, dass das von uns zu präferierende Modell Vater, Mutter und Kinder sind. Und wir sind gegenüber den Menschen tolerant. Wir wollen zum Beispiel nicht, wie es ja die Sozialdemokratie will, in die Familien hineinregieren und den Familien vorschreiben, wer nun Care-Arbeit leistet und wer nicht und sowas Ehrliches. Das wollen wir nicht. Wir sind die Partei der Freiheit und wir sind sehr tolerant. Das unterscheidet uns gerade von den Regierungsparteien.
0: Jetzt hat der Deutsche Bundes...
3: Also ich kann das so bitte, Frau Hostert. Da muss ich unbedingt was sagen, weil Sie wollen den Familien, Herr Reichert, nichts vorschreiben, aber den Frauen wollen wie Sie was vorschreiben. Und Sie haben hier, früher war ja alles besser. Ja, früher waren Frauen in absoluter Abhängigkeit von Männern. Früher durften Frauen ohne Erlaubnis des Mannes nicht arbeiten und auch kein eigenes Konto haben. Und deswegen haben solche Modelle dann auch funktioniert. Und ich spreche hier für viele, viele Frauen, die das nicht mehr wollen. Ja, sie wollen halt auch erwerbstätig sein und auch nicht abhängig sein von den Männern in ihrer wirtschaftlichen Situation. Und das können sie doch nicht einfach nur beiseite wischen und sagen, das ist blöde Gleichstellungspolitik. Es ist gut, dass es Gleichstellungspolitik gibt. Und wenn sie weiterhin dagegen arbeiten werden, das wird nur dazu führen, dass Frauen sich nur bestärkt fühlen, gegen das, was sie vorschlagen, sich aufzulehnen. Weil Frauen möchten ein selbstbestimmtes Leben führen und sie möchten, dass Familie partnerschaftlich funktioniert und nicht, dass sie diejenigen sind, die am Ende, und das ist so, wenn Sie sich mal die Zahlen der Grundrentenbezieher anschauen, 70% aller Grundrentenbezieher sind Frauen. Und das möchten Frauen nicht. Sie möchten kein Armutsrisiko für sich. Und eine Ehe und Partnerschaft und eben auch das Thema Elternsein muss partnerschaftlich aufgebaut sein. Und darüber sollten wir diskutieren und nicht, wie wir wieder dahin kommen, dass Frauen in eine völlige Abhängigkeit von Männern geraten, damit dann sie als Gebärmaschinen funktionieren, wo nur Kinder auf die Welt kommen. Da werden wir nicht mehr zurückkehren und ich werde alles dafür zu tun, dass es auch, dass wir fortschrittlicher denken und nach vorne kommen, damit Frauen auch sich in dieser Gesellschaft wohlfühlen und ihren Platz haben mit der Familie und mit den Kindern zusammen, aber nicht gegen die Frauen.
0: Aus Brandenburg. Okay, Herr Reichert, bitte.
4: Zu sagen dürfen. Also erstens mal, wir haben das ja ganz klar gesagt, wir sind die Partei der Freiheit. Innerfamiliär sollen Frauen und Männer selbst entscheiden, wie sie ihre Familie organisieren. Dann erzählen Sie immer Dinge hier, Frauen durften früher kein Konto eröffnen ohne den Mann und durften viele andere Dinge nicht. Das ist ja völlig unbestritten, dass das früher so war. Dahin wollen wir doch gar nicht zurück. Das ist doch alles Quatsch. Sie leben da in ihrer eigenen Blase und erzählen sich immer wahrscheinlich gegenseitig die Dinge, die wir angeblich wollen. Wir wollen die Freiheit und die Selbstbestimmung der Familien und wir sind auch für absolute Gleichberechtigung. Und das ist auch alles vollkommen richtig. Und ich will noch eins dazu vielleicht auch sagen. Ich glaube, dass die Frauen in Deutschland sich wesentlich mehr Sorgen darum machen, dass ihre Töchter und sie selber nicht mehr nachts durch Fußgängerunterführungen gehen können wegen ihrer katastrophalen
0: Migrationspolitik. Ist jetzt nicht unbedingt Teil der Familienpolitik, Herr Reichert.
4: Einen Satz muss ich dazu noch bringen. Wir sind nämlich auch bei Frauen mittlerweile die stärkste Partei in Deutschland, Frau Hostadt. Da sollten Sie sich mal Gedanken drüber machen, denn das, was Sie hier erzählen, Sie würden für irgendwas für Frauen kämpfen und so weiter, draußen kommt das alles nicht an, weil die Menschen das erkannt
0: haben. Dann wollen wir nach Brandenburg hören zu Frau Rossdeutscher. Einen schönen guten Morgen.
7: Ja, guten Morgen. Mich interessiert Ihr Thema sehr. Und vor allen Dingen empfehle ich Herrn Reichert den profunden Dokumentarfilm von Thorsten Körner in der Männerrepublik, wie Frauen die Politik eroberten. Das sollte er sich angucken, unbedingt. Ich fahre jeden Tag mit dem Fahrrad. Ich arbeite in drei Schichten. Da fahre ich sogar nachts mit dem Fahrrad, nach Mitternacht. Mir hat noch niemand was getan. Vielleicht bin ich auch zu alt. Bitte hören Sie auf, in dieser Art und Weise Ängste zu schüren. Das kommt ganz schlecht rüber. Das ist ein rhetorisches Mittel, um zu beweisen, wie wichtig oder unwichtig die eigene Politik ist. Ich brauche die nicht und andere brauchen die auch nicht, mit denen ich mich unterhalte. Natürlich wollen sie gewählt werden. Deshalb kann man Ängste schüren. Jetzt zum Thema zurück. Ich habe mich sehr erschrocken, dass in diesem Ministerium irgendwelche Ober- oder Unterstaatssekretäre oder Sekretärin dieses Geld kürzen wollen. Kurz nach der Wiedervereinigung ist nämlich zum Beispiel die Sterilisationsrate unter Frauen nach oben gestiegen. Da gibt es in Brandenburg Studien. Und die beweisen, dass Frauen gesagt haben, mit mir jetzt nicht mehr. Und es ist das falsche Mittel, diese Gelder zu kürzen, wo zum Beispiel Nachhilfeunterricht wichtig ist, weil die Lehrerkapazitäten und Lehrerinnenkapazitäten nicht reichen. Es ist falsch. Wenn man sparen will, dann sollte man gucken, wer verdient so und so viel brutto, wer kriegt so und so viel in der Steuererklärung wieder. Und dort kann man dann sagen, okay, Sie brauchen das jetzt nicht, aber wir müssen denen das geben, wo Eltern zwei, drei Jobs haben, um über die Runden zu kommen.
0: Das ist, darf ich den letzten Punkt aufnehmen, Herr Körner, mal die Frage, wir wollen ja gleich nochmal über das Kindergeld auch sprechen. Das steht ja nicht in der Verfassung. Das heißt, man könnte es ja vielleicht so reformieren, dass jetzt die Idee von Frau Rossdeutscher aufnehmend, dass es sozial gestaffelt würde, beziehungsweise in eine Frage gekleidet, wieso oder wofür sollte der rund 135 Milliardärinnen und Milliardäre in Deutschland Kindergeld bekommen?
2: Ja, Vorsicht, also wir haben ja gerade noch über das Elterngeld geredet und das Elterngeld hat eine Vermögensobergrenze von momentan 175.000 Euro zu versteuerndes Einkommen. Und mir ist schon wichtig, darauf hinzuweisen, das Elterngeld wurde auch damit geschaffen, dass insbesondere die gut ausgebildeten Frauen und die gut ausgebildeten Paare sich fürs Kind entscheiden. Und was ja stimmt, ist, dass wir mittlerweile Doppeleinkommensfamilien haben. Also dass wir oft zwei gut ausgebildete vielleicht mit Berufsausbildung oder Studium haben, die verdienen vielleicht sogar gleich viel Und wenn man dann aber auf die Hälfte seines Einkommens verzichtet, weil ja einer mindestens zu Hause bleiben muss im ersten Jahr, dann braucht es eben diese staatliche Lohnersatzleistung. Deswegen müssen wir auch bei den Einkommen da sehr aufpassen. Zwei Lehrer verdienen schon 120.000, 130.000 zusammen. Das sind sehr gute Gehälter, das ist richtig. Aber die fallen ja dann, verlieren ja 50% ihres Einkommens. Und genau deswegen muss man da sehr gut aufpassen. Gerade wenn man dann sagt, Eigentumserwerb, wir hatten das vorhin auch in einer Meldung eines Bürgers, Eigentumserwerb steht an oder beim zweiten Kind, der Eigentumserwerb ist bereits erfolgt und die Bank will den Kredit zurück, dann überlegt man sich das nämlich schon, ob man das zweite Kind noch in die Welt setzt, wenn man auf 50% seines Gehalts ohne Elterngeld verzichtet. Deswegen sind diese Einkommensgrenzen durchaus mit Vorsicht zu genießen.
0: Herr Reichert, sollten insgesamt familienpolitische Leistungen stärker einkommensabhängig gestaltet werden?
4: Und so das Beispiel mit den Milliardären ist ja nun auch ein bisschen populistisch. Letzten Endes ist es so, dass natürlich dort geholfen werden muss, wo Hilfe notwendig ist. Aber auf der anderen Seite, nein, familienpolitische Leistungen sollten erstmal weitestgehend einkommensunabhängig erfolgen, weil die familienpolitischen Leistungen keine Sozialleistungen im klassischen Sinne sind, sondern es sind Leistungen, die zur Wertschätzung von Familie in der Gesellschaft beitragen. Und darum haben wir auch immer uns gegen die Kürzung gerade bei familienpolitischen Leistungen gestellt. Und ein letzter Satz noch.
0: Aber ein allerletzter.
4: Ein allerletzter, das ist der Satz, wir müssen keine Ängste schüren, das möchte ich sagen. Wir orientieren unsere Politik an der polizeilichen Kriminalstatistik.
0: Wir greifen die Sendung, unser Thema weiter auf, nach den 11 Uhr Nachrichten. Welche Familienpolitik benötigt Deutschland? Thema in Kontroverse.
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5: Elf Uhr, die Nachrichten. Ein EU-Expertengremium hat sich für ein Verbot sozialer Medien für Kinder unter 13 Jahren ausgesprochen. In dem Bericht der Fachleute heißt es weiter, darüber hinaus seien Beschränkungen für ältere Jugendliche denkbar, solange die Online-Dienste die Betroffenen nicht vor Suchtgefahren, Gewaltdarstellungen und Hassrede schützten. EU-Kommissionspräsidentin von der Leyen nannte den Bericht sehr überzeugend. Auch sie betonte, es müsse ein Mindestalter geben, ab dem sich Kinder auf Social Media anmelden könnten. Man müsse einen schrittweisen Zugang für unterschiedliche Altersgruppen in Betracht ziehen. Von der Leyen will nach der Sommerpause einen Gesetzesvorschlag vorlegen. Das Oberlandesgericht München hat in einem Völkermordprozess einen Mann aus dem Irak zu lebenslanger Haft verurteilt. Seine frühere Partnerin erhielt eine Jugendstrafe von 9,5 Jahren. Das Gericht sah es als erwiesen an, dass die Angeklagten, die zuletzt in Deutschland lebten, als Mitglieder der Terrormiliz IS zwei jesidische Mädchen versklavt und gequält hatten. Der vorsitzende Richter sagte, mit dem Prozess sei es auch darum gegangen, dem Völkerrecht Geltung zu verschaffen. Die Bundesanwaltschaft hatte dem Ehepaar neben Völkermord auch Kriegsverbrechen und Verbrechen gegen die Menschlichkeit sowie schweren sexuellen Missbrauch vorgeworfen. Laut der Anklage kauften die Beschuldigten die beiden Mädchen auf einem Basar im Irak. Der Mann vergewaltigte die Mädchen mehrfach, die zudem Hausarbeit verrichten mussten und ihre Religion nicht ausüben durften. Vor ihrer späteren Ausreise über Syrien gaben die Angeklagten die Mädchen an andere IS-Anhänger weiter. All das habe dem Ziel gedient, den jesidischen Glauben zu vernichten. Sicherheitspolitiker warnen nach Drohungen aus dem Iran vor möglichen Anschlägen in Deutschland. Die iranische Tageszeitung Hamshari hatte am Wochenende eine Liste mit 13 westlichen Politikern veröffentlicht, an denen man sich für den Tod des früheren geistlichen Führers Khamenei rächen werde, unter ihnen Bundeskanzler Merz. Der CDU-Sicherheitspolitiker Kiesewetter sagte dem Handelsblatt, er gehe davon aus, dass das Terrorregime bereits seit geraumer Zeit gezielte Tötungen und Terroranschläge auch in Deutschland plane. Grünen-Fraktionsvize von Notz erklärte, das Risiko, dass iranische Nachrichtendienste bei Vergeltungsaktionen auf Stellvertreter in Deutschland zurückgriffen, sei äußerst real. Auch der SPD-Innenpolitiker Fiedler sieht eine verschärfte Bedrohungslage. Als mögliche Akteure nannte er extremistische Strukturen, kriminelle Netzwerke und bezahlte Gewalttäter. Entsprechend groß sei die Herausforderung für die Sicherheitsbehörden. Nach dem Abschluss der monatelangen Sanierung kommt es auf der Bahnstrecke von Köln über Wuppertal nach Hagen weiterhin zu Verspätungen und Zugausfällen. Betroffen ist der Regional- ebenso wie der Fernverkehr, darunter ICE-Verbindungen von Köln nach Hannover und Berlin. Die Bahn teilte mit, der Grund seien Unregelmäßigkeiten bei Bauarbeiten der Generalsanierung. Die Strecke sollte eigentlich seit Freitagabend wieder nach Plan befahren werden. Am gleichen Tag stellte allerdings ein Sachverständiger bei einer routinemäßigen Prüfung einen Schaden an einer Brücke bei Opladen fest. Aus Sicherheitsgründen wurde eines der beiden Gleise gesperrt. Frühere Inspektionen, zuletzt Ende 2025, hatten laut der Bahn keine Schäden ergeben. Unabhängig davon müssen die Züge auf dem gesamten sanierten Abschnitt vorerst noch deutlich langsamer fahren. In der Demokratischen Republik Kongo ist die Zahl der Ebola-Toten auf mehr als 670 gestiegen. Nach Angaben der Behörden gibt es inzwischen rund 1870 bestätigte Krankheitsfälle. Zum zweiten Mal seit Beginn der Epidemie wurde eine erkrankte Person mit US-amerikanischer Staatsbürgerschaft zur Behandlung nach Deutschland geflogen. Den Angaben zufolge wurde die Person in die Universitätsklinik in Frankfurt am Main gebracht. Das Wetter. Vielerorts wolkig, im Norden und Nordosten einzelne Schauer oder Gewitter, im Westen und Süden sonnig und trocken, 25 bis 35 Grad. Vom nördlichen Rheinland bis nach Baden-Württemberg gilt eine Hitzewarnung des Deutschen Wetterdienstes. Morgen im Norden und Nordosten locker bewölkt oder sonnig, sonst teils wolkig, teils sonnig, im Süden einzelne, teils kräftige Gewitter, 21 bis 36 Grad. Die weiteren Aussichten. Am Mittwoch zunächst sonnig oder nur leicht bewölkt, später im Südwesten und Süden Quellwolken, Temperaturen 27 bis 34 Grad. Das waren die Nachrichten.
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0: Weiter mit Christoph Heinemann. Guten Morgen. Das Thema noch bis halb eins. Bis halb zwölf genau gesagt, lautet: weniger Elterngeld, welche Familienpolitik benötigt Deutschland? Unsere Gäste: Konrad Körner, die Familienpolitikerin und Politiker Konrad Körner, CSU, Jasmina Hostert von der SPD und Martin Reichert von der AfD. Und Sie können uns telefonisch erreichen unter der 00 800 44 64 44 64. Unsere WhatsApp-Nummer ist die 01 73 56 90 322 und die Mailadresse ist kontrovers@deutschlandfunk.de. Geschrieben hat uns Rainer Liebal: es würde nur die Zufriedenheit aller Bürger ganz erheblich steigern, wenn man mal nennen würde, wie stark die Familienleistungen in den letzten Jahren ausgedehnt wurden und wie gut es Familien in Europa, vor allem in Deutschland, relativ zu Familien in Großbritannien, USA etc. geht. In den USA gibt es keine Krankenversicherung für Kinder, außer man bezahlt sie selbst. Von einem mittleren Einkommen, schreibt uns Jakob Zankel, kann man heute kaum eine Familie unterhalten. Wo ist das Familiensplitting in der Steuer? Warum müssen Eltern sich rechtfertigen, wenn sie nicht schnell wieder Vollzeit arbeiten? Warum gibt es dann keine an übliche Arbeitszeiten angepasste Kita-Zeiten? Dazu hatte uns übrigens auch eine Hörerin aus Potsdam geschrieben, die sagte, zu DDR-Zeiten konnte man sogar die Kinder am Wochenende betreuen lassen. Warum gibt es das nicht mehr? Dann haben wir noch die Mail von Maria. Die Erfahrung zeigt, dass echte Gleichberechtigung bei der Kinderbetreuung bisher meist erst dann stattfindet, wenn finanzielle Fehlanreize korrigiert werden. Ohne diesen Impuls verharren wir in alten Mustern. Schließlich Merve Brehme, eine ehemalige Familienrichterin, schreibt uns: Elterngeld wie auch Kindergeld werden meines Erachtens zu beliebig und zu wenig bedarfsgerecht angeboten und verlieren dadurch an Effektivität. Warum schafft man nicht das steuerliche Ehegattensplitting ab und ersetzt es durch ein Familiensplitting mit der Maßgabe, dass jede Person, die ein minderjähriges Kind im eigenen Haus betreut, nur ihr halbes Erwerbseinkommen besteuert bekommt? Ja, greifen wir die Idee des Familiensplittings auf. Gibt es übrigens in anderen Ländern, zum Beispiel in Frankreich, da heißt es Caution familiale. Frau Hostert, Ehegattensplitting weg, ja. Familiensplitting her?
3: Finde ich sehr gut. Also das, was gerade die Dame da, was sie gerade vorgelesen haben, das finde ich richtig gut, weil es ist bei uns so, dass eben Ehen bevorzugt werden, egal ob sie Kinder haben oder nicht. Und es, wir müssten zu einem Familiensplitting kommen. Ich bin da total dafür und würde mich sehr freuen, wenn auch unser Koalitionspartner uns da entgegenkommen würde. Wir sind da sehr, sehr offen für. Ich würde nur ganz gern noch was sagen. Ja, es ist wichtig, dass wir wirklich auch sehen, was wir alles für Familien auch tun. Und das war ja auch eine, ich glaube, etwas, was Sie da vorgelesen hatten. Elterngeld, wir haben das Kindergeld, wir haben den Kinderzuschlag, wir investieren massiv in die Kitas und auch in die in den Ganztagsausbau. Wir haben ja hier sogar Rechtsansprüche geschaffen und hier massiv eingebaut. Es ist tatsächlich so, dass die Kitas, dadurch, dass wir jetzt Erzieherinnen und Erzieher nicht auf den Bäumen wachsen, haben wir sehr viel in die praxisintegrierte Ausbildung auch investiert. Es ist formell gesehen federführend bei den Ländern, aber der Bund hat hier auch massiv in den letzten Jahren mit unterstützt. Das ist mir schon wichtig zu sagen. Der Bund hätte auch sagen können, nee, das ist Sache der Länder, die müssen sich um die frühkindliche Bildung oder Bildung generell alleine kümmern. Wir ziehen uns hier raus. Aber nein, wir haben schon seit vielen Jahren immer gesagt, wir wollen, dass Bildung überall in Deutschland unterstützt wird und sind da massiv reingegangen und werden auch weiterhin massiv in den Ausbau der frühkindlichen Bildung oder auch der Ganztagsbetreuung investieren.
0: Herr Körner, Sie sind angesprochen. Familiensplitting statt Ehegattensplitting?
2: Also ich bin immer für zum Beispiel höhere Kinderfreibeträge, die dann letztendlich ja auch zu einer Art von Familiensplitting führen. Deswegen haben wir die auch erhöht. Der Punkt ist aber, das Ehegattensplitting ist erstens die einzige Leistung, die die Ehe noch erhält. Sie steht auch im Grundgesetz, die Ehe. Und zum Zweiten, das Ehegattensplitting ist keine Privilegierung. Das Ehegattensplitting sagt nur eins, nämlich es ist egal, ob Verheiratete einer 30.000, der andere 60.000 oder einer 0 und der andere 90.000 Euro verdient. Und das bedeutet, jeder, der das Ehegattensplitting abschafft, führt, was das angeht, zu einer Steuererhöhung. Und deswegen sind wir da sehr kritisch. Gleichwohl, wie gesagt, die Entwicklung hin zu mehr Möglichkeiten für Familien, die ist steht völlig außer Frage. Und ich will noch mal darauf eingehen, was die Kollegin Hostert auch gesagt hat, was wir alles für Familien getan haben. Einfach nur für mein Bundesland. Ich habe selber ehrenamtlich Kitas mitorganisiert. Die U3-Betreuungsquote ist in Bayern zwischen 2010 und 2024 um 87% gestiegen. Bei Schulkindern zwischen 2010 und 2024 um 94%. Das bedeutet, was wir in den letzten 15 Jahren geschafft haben, ist eine Verdoppelung der Betreuungsangebote. Ich finde, das ist schon eine gesamtgesellschaftliche aber auch Anstrengung, aber auch ein politischer Erfolg. Das sollte man nicht so kleinreden. Ich glaube, das vergessen viele, was da in den letzten Jahren und Jahrzehnten sich überhaupt alles verändert hat.
0: Aus Ihrem Bundesland ruft, nämlich genau gesagt aus Würzburg, uns Frau Pleier an. Guten Morgen.
10: Guten Morgen.
0: Schön.
10: Sie sind dran. Ja, genau. Also ich gebe tatsächlich dem Ganzen recht, dass viel in der Familienpolitik passiert ist. Meine Kinder sind zwischen 95 und 2001 geboren. Ich sehe alle vier erwachsen. Und trotzdem habe ich irgendwie einen Einwand zum Elterngeld, weil ich es nicht richtig finde, dass jetzt die Politik bestimmt, dass beide Eltern mindestens 3 Monate zu Hause sein müssen. Das ist für mich ein Schritt in die falsche Richtung, weil es gibt ja einfach auch Familienmodelle, wo zum Beispiel einfach die Frau zwar das Kind entbindet und ihren Mutterschutz nimmt und danach arbeiten gehen möchte. Und ich finde, da brauchen die Familien weiterhin ihren eigenen Spielraum und müssen auf ihre eigenen Bedürfnisse gucken. Weil wenn der Staat das zu sehr reglementiert, wird es schwierig. Und ein zweites Thema habe ich, dass ich nicht verstehen kann, warum das Familiengeld für die, die den Mindestbeitrag kriegen, 300 Euro, um 30 Euro angehoben werden soll. Und das, was die der Höchstbeitrag um 100 Euro von 1.800 auf 1.900. Mein Vorschlag ist schon seit Jahren, alle bekommen das Gleiche. Und diese Argumente, dass ein Kredit bezahlt werden müssen, Familien, die ein Jahreseinkommen von 150.000 Euro haben, die haben lange genug Zeit gehabt, für ein Jahr was zurückzulegen, um ein Jahr aufzufangen. Aber jemand, der studiert hat und direkt ein Baby kriegt, der hat keine Rücklagen. Das Einzige, was er vielleicht hat, sind Babyschulden. Da würde ich mir von der Politik wünschen, dass da mehr geguckt wird, dass die Schere nicht noch weiter auseinandergeht.
0: Da Sie aus Bayern anrufen, will ich die Frage, obwohl er jetzt gerade schon dran war, an Herrn Körner geben.
2: Ja, ich glaube, Die Dame hat es ja selber beantwortet. Insofern, das ist, glaube ich, gerade das Problem. Also wir haben insbesondere bei den Akademikern die Herausforderung, dass du mit dem Studium fertig bist. Vielleicht bist du dann Mitte 20 oder auch Ende 20 und da hast du eben keine Rücklagen. Da steigst du vielleicht mit einem höheren Gehalt ein als jemand, der eine Ausbildung gemacht hat. Aber dann zu sagen, ja, jetzt musst du mal ein Jahr überbrücken und wir wollen ja alle, dass vielleicht auch 2 oder 3 Kinder in die Welt gesetzt werden und dann gibt es nur 300 oder 500 Euro, das halte ich eben für den falschen Anreiz. Und das ist übrigens auch der Punkt, wo das Elterngeld gewirkt hat, wo wir sehen, dass bei den Besserverdienern, wo auch die vielleicht sagen, nee, das lasse ich mir jetzt nicht eingehen, das funktioniert nicht mit dem, was ich mir erarbeiten will, dass da das Elterngeld sehr wohl wirkt. Gleichwohl gilt es ja eben für alle. Also die prozentuale Erhöhung ist eben gleich 300 auf 330 zu 1800 auf 1900 Euro. Da kann man sicherlich in der einen oder anderen Situation nochmal was verändern, aber ich halte das schon für wichtig, auch an die zu denken, die auf ihr halbes Einkommen dann vollumfänglich verzichten und eben sonst gar nicht vom Staat abhängig sind. Das darf man, glaube ich, nicht unterschätzen. Das ist für viele die einzige Leistung, die sie vom Staat neben dem Kindergeld, was nur eine Steuervorauszahlung ist, was sie vom Staat bekommen. Und deswegen ist da, glaube ich, die Kritik auch deswegen angebracht.
10: Ja, aber das in der Regel haben die ja dann tatsächlich auch besser verdienende Partner. Also ich sehe das jetzt ja in der eigenen Familie. Die Schwiegertochter und die Tochter, beide sind Akademiker, beide haben sie ein Studium. Die eine hat halt das Baby noch während der Bachelorarbeit bekommen und kriegt 300 Euro und die andere kriegt halt nach dem Ref schon 1400 Euro. Und das ist überhaupt nicht nachzuvollziehen, warum das so ist. Und warum sind da nicht alle Kinder gleich und das kriegen halt meinetwegen alle 900?
0: Frau Bleier, danke schön. Wir haben versucht, die Frage zu beantworten. Ich möchte auf einen anderen Punkt noch zu sprechen kommen. Der Deutsche Bundestag hat in der vergangenen Woche beschlossen, dass das Kindergeld künftig nicht mehr beantragt werden muss, sondern im Regelfall automatisch ausgezahlt werden soll. Das wäre ein Bürokratieabbau für Familien. Herr Reichert, Ihre Fraktion war dagegen. Warum?
4: Also wir waren nicht gegen den Bürokratieabbau für Familien, sondern wir waren deshalb dagegen, weil diese Praxis den ohnehin vorhandenen Missbrauchspotenzialen im Bereich des Kindergelds eben weiter Vorschub leistet. Und diese Änderung so darzustellen, als wäre das ein gewaltiger Abbau. Ich habe diese Beantragung selber gemacht. Ich habe 3 Kinder und ganz offen, diese paar Formulare, die man da ein- oder zweimal oder einmal im Jahr letzten Endes maximal ausfüllen muss. Also wenn das die große Leistung dieser Regierung ist, ja, das können wir dann sehen. Das ist das Problem, dass man hier minimalistisches Zeug als irgendwelche Großleistungen verkauft.
0: Also ich habe es als etwas umfangreicher in Erinnerung. Ich habe das auch jahrelang ausgefüllt. Frau Horstert, eine Entlastung, eine bürokratische Entlastung für Familien?
11: Ja, absolut. Ich meine, wenn Herr Reichert sagt, die paar Formulare, das ist ja das Problem. Wir haben halt überall die paar Formulare und das summiert sich. Und wenn wir jetzt uns auf den Weg machen, überall die paar Formulare abzubauen, dann wird das die Familien entlasten. So, und wir wissen auch zum Beispiel, das ist ja auch ein Thema beim Elterngeld, auch das ist uns ein Anliegen, weil das ist auch wirklich sehr kompliziert, das zu beantragen. Also auch hier müssen wir es schaffen, so wie wir es beim Kindergeld geschafft haben, ja, in die Richtung zu gehen, dass eben man nicht diese paar oder noch mehr Formulare braucht. Es ist eine Entlastung, es ist auch eine Entlastung für die Behörden, auch das müssen wir mal sehen. Und es ist nicht jetzt das, und keiner von uns behauptet, dass das antraglose Kindergeld jetzt das ist, was jetzt alle familienpolitischen Themen jetzt hier ausräumt und verbessert. Aber es geht in die richtige Richtung und das ist auch etwas, was gut ist. Ja? Es geht nicht immer nur darum, nur darüber zu sprechen, was schlecht läuft, sondern auch da diese Dinge hervorzuheben, die halt auch gut laufen. Und das ist etwas Gutes, dass das Kindergeld jetzt antragslos laufen wird. Was nicht bedeutet, dass es dass diese Antragstellung, die entfällt, aber nicht die Anspruchsprüfung. Also die wird es ja trotzdem geben. So ist es nicht. Es ist nicht so, dass jetzt alle sozusagen automatisch das Kindergeld bekommen, sondern man muss aber eben nur einmalig zum Beispiel die Geburtsurkunde einreichen. Und die liegt ja dann direkt in der Kommune schon vor. Und muss es jetzt nicht an noch 5 andere Stellen dann auch einreichen. Das ist etwas, was die Behörden entlastet und das ist auch gut.
0: Wir sprechen über Familienpolitik, was Familienpolitik überhaupt leisten kann. Und da war gestern in der Welt am Sonntag etwas Interessantes zu lesen, nämlich eine drei Seiten voll, wurden zitiert drei Fachleute. Martin Bujat ist Forschungsdirektor am Bundesinstitut für Bevölkerungsforschung. Berkay Özkan ist Professor für Sozial- und Gesellschaftspolitik an der London School of Economics. Und Eva Beaujouin ist Demografin an der Universität Wien. Und alle drei sagen, ein Mittel gegen den gegenwärtigen Trend, also gegen die schwache Geburtenrate in Europa und in anderen entwickelten, westlich orientierten oder industrieentwickelten Ländern, gibt es nicht. Martin Bujat sagt, es gibt kein Industrieland mehr, das zeigt, so kriegt man es gut hin. Das hieße, Herr Reichert, dass Familienpolitik eigentlich im Grunde gar keinen Sinn macht.
4: Nein, das ist falsch. Das ist ja so eine Vogelstrauß-Politik. Das Problem ist doch etwas ganz anderes. Es gibt in diesem Bereich ja gar keine Forschung und es gibt ja auch gar keinen Anspruch dieser Bundesregierung zu sagen, wir brauchen wieder mehr eigene Kinder. Das wird doch völlig negiert. Die Bundesregierung hat sich darauf festgelegt,

0: Sicherlich auch zu wenig. Und dann müssen wir eben mal vorangehen. Wir bilden uns doch überall ein, vorangehen zu müssen. Wir versuchen, das Klima in 300 Jahren zu ändern und ruinieren dafür unsere Wirtschaft. Da könnten wir besser das Geld investieren in Forschung und Unterstützung von Familien.
1: Herr Körner, keine Forschung, sagt Herr Reichert, von Seiten der Bundesregierung wird da zu wenig drauf geachtet.
2: Nein, also ich weiß gar nicht, woher Herr Reichert das hernimmt. Er kann die gleichen Studien sich anschauen, wie wir das auch tun. Und insbesondere das Elterngeld oder andere Familienleistungen sind eben gut erforscht. Deswegen gibt es zum Beispiel auch keinen Sinn, einfach irgendwie Geburtenprämien auszuzahlen, sondern man muss langfristig gerade das Einkommen pro Monat der Familien stabilisieren. Das wissen wir zum Beispiel. Und ja, wir wissen auch aus Frankreich und Skandinavien zum Beispiel, dass langfristig und verlässliche Familienpolitik wichtig ist. Deswegen ist es zum Beispiel auch wichtig, dass wir einen Bestandsschutz geben, dass überall da, wo was geändert wird, das nicht für die gilt, die bereits jetzt schwanger sind. Das ist uns sehr wichtig, da werden wir auch drauf achten. Also natürlich gibt es Forschung und die wird auch angestrengt. Aber das ist vielleicht nicht das Ergebnis, das Herr Reichert will, und um ehrlich zu sein, auch nicht das Ergebnis, das ich mir wünsche. Es zeigt halt, Familienpolitik hat einen Einfluss, eventuell wie man Familie organisiert, aber sie hat nur einen begrenzten Einfluss auf das Geburtenverhalten oder das Verhalten zum Nachwuchs an sich. Und dem müssen wir uns einfach hinstellen. Aber das heißt natürlich nicht, dass wir jetzt die Familienpolitik aufhören, sondern wir sollten weiterhin da kraftvoll vorweggehen.
1: Teil des Problems, Frau Hostert, ist, dass sich junge Menschen immer später für die Elternschaft entscheiden. Wie ließe sich das ändern?
3: Ja, es sind ja vor allem Frauen, die sich entscheiden, dass sie später Kinder bekommen, nachdem sie sozusagen ihre Ausbildung oder ihr Studium in der Tasche haben und auch schon die ersten Berufserfahrungen. Und das ist doch selbstverständlich. Ich weiß nicht, warum wir immer noch darüber sprechen, dass es völlig normal ist, dass der Mann seinem Job nachgeht und überhaupt kein, also wenn ein Kind auf die Welt kommt, entstehen für den Mann in der Regel gar keine sozusagen Einbußen, ja, im Job. Also weder Karrierebrüche noch irgendwas. Aber es ist noch völlig normal, dass das bei Frauen nach wie vor der Fall ist. Und das ist doch das, wo wir, glaube ich, unbedingt ran müssen. Wenn Frauen für sich auch sagen können, ja, wenn ich Kinder bekomme, dann bedeutet das, ist das für mich nicht ein Risiko in meinem Job, in meiner Ausbildung. Frauen investieren auch in sich und dann sollte es alles nichts mehr wert sein. Ich glaube, wenn wir da mehr hinschauen und wenn Frauen auch das Gefühl haben, dass Care-Arbeit besser aufgeteilt wird zwischen den Partnern. Und übrigens ist es nicht so, dass sich Väter ja nicht mehr Zeit mit den Kindern wünschen. Wir müssen dahin kommen, dass wir gute Familienarbeitszeiten haben. Ja? Und ich glaube, wir dürfen auch nicht damit argumentieren, dass alles irgendwie verwertbar gemacht wird, dass alles in diese Wirtschaftlichkeit gepresst wird, weil das ist alles andere, als dass es Familien motiviert, mehr Kinder zu bekommen. Wir brauchen, ich sage, ich weiß, es geht nicht in allen Jobs, aber es gibt Jobs, wo es möglich wäre, dass zum Beispiel Männer und Frauen 80% arbeiten. Ja, dann könnten beide sich um Familien kümmern und beide müssten nicht das Gefühl haben, oh, wenn ich jetzt zurückstecke beruflich, verdiene ich wer bin in der Teilzeitfalle und werde später eben nicht aus dieser Teilzeitfalle rauskommen. Ich glaube, auf solche Dinge müssen wir mehr schauen. Dann unterstützen wir auch Familienpolitik.
1: Aus Sachsen-Anhalt ruft Herr Ackermann an. Einen schönen guten Morgen.
4: Guten Morgen.
1: Bitte schön.
4: Ja, wie ich das ja schon eingangs mal der Kollegin erzählt habe, ich bin selber Vater zweier Kinder. Die sind eines unter einem Jahr, die andere ist gerade zweieinhalb, also 2 Jahre, 9 Monate. Meine Frau ist aktuell mit ihr, also mit unserer Jüngsten in Elternzeit. Ich arbeite voll, gehe dann im September in Elternzeit. Das erste Mal, muss ich dazu sagen, das bei unserer großen Tochter berufsbedingt nicht geschafft. Da war ich noch in Ausbildung. Da musste ich zurückstecken oder meine Familie zurückstecken. Und ja, da freue ich mich sehr drauf. Und ich wollte bloß sagen, ich glaube, dass diese ganze Thematik mit dem Geld immer sehr hoch angebunden ist. Und das ist auch wichtig. Also ohne Geld läuft das ja alles nicht. Aber Menschen bekommen ja keine Kinder, wenn man eben mehr Geld bekommt oder ähnliches. Also wenn immer gesagt wird, hier, das Elterngeld muss noch höher sein, dann kriegen wir noch mehr Kinder. Das stimmt nicht. Das Elterngeld ist niedrig. Das hat man gesehen. Die letzten Jahre hat seine Kaufkraft verloren. Und trotzdem haben Kinder den Weg auf die Welt gefunden. Viel wichtiger wäre es, dass man eben Eltern das Leben so ein bisschen halt.
1: Den Schluss ihres Kommentars habe ich jetzt nicht gehört. Es
4: man,
1: wäre
4: ja,
1: wichtig.
4: Für wichtig wäre, dass man Eltern halt anderweitig entlastet, dass man sagt, okay, Kitas sind vielleicht grundsätzlich kostenlos. Dann

0: so flexibel sein, wie sie eben nur möglich sein können, also dass sie an die Arbeitswelt angepasst sind. Das Glück habe ich. Also ich kann meine Kinder morgens um 6 in die Kita bringen und habe einen 10-Stunden-Platz. Ich kann sie auch um 8 erst bringen. Diese Flexibilität habe ich und so kommen meine Frau und ich jetzt an den Punkt, wo wir sagen, wir sind nicht durch mit dem Kinderwunsch. Wir wollen noch weitere Kinder haben. Wir kriegen das beruflich auch hin. Wir verdienen gutes Geld. Wir können in dem Moment auch wieder Rückschritte machen. Und all so eine Aspekte würden halt wahrscheinlich vielen anderen Familien auch helfen, dass man sagt, okay, wir als Gesellschaft sehen das ein, weil ein Kind erzieht man nicht alleine und Eltern stehen oft ganz alleine da. Und das, wenn man das so ein bisschen unterstützen könnte, dass die Gesellschaft außerhalb des Finanziellen noch mehr Unterstützung gibt, ja, dann sieht die Sache doch vielleicht schon wieder ganz anders aus.
1: Herr Ackermann, würden Sie sich auch wünschen, dass Eltern von Kindern, vor allen Dingen auch von kleineren Kindern, die Politik entscheidender mitbestimmen könnten?
0: Ja, natürlich. Es gibt ja scheinbar weniger Eltern gerade als ADAC-Mitglieder. Das ist irgendwie so ein geflügelter Begriff mal gewesen. Das fand ich interessant. Also wenn man mich fragen würde, dann hätte ich, glaube ich, anderes mit dem Sondervermögen gerade entschieden, als wir das so machen. Und meine Kinder werden das Geld ja zurückzahlen. Also das würde mich schon freuen, wenn wir da mehr einbezogen werden.
1: Herr Körner, wie könnte man das organisieren, frage ich Sie jetzt auch als den Jüngsten in der Runde, dass vielleicht sogar Eltern oder auch Eltern jüngerer Kinder oder kleinerer Kinder, dass die vielleicht eine gewichtigere Stimme in der Politik bekommen könnten, vor dem Hintergrund dessen, was Herr Ackermann gerade gesagt hat, dass Familien langsam in eine Minderheitsposition gedrängt werden.
2: Ja, ich glaube, das Wichtigste ist, dass sich auch junge Menschen und auch junge Familien politisch engagieren. Ich weiß selber, wie super schwierig das ist. Gerade als junge Familie hat man nochmal was anderes zu tun und ist so in der Rush-Hour des Lebens und hat gefühlt alles außer vielleicht politisches Ehrenamt im Sinn. Aber ich kann das schon sagen, es ist bei uns, glaube ich, jetzt wenn ich in den Bundestag schaue, ist die Jüngeren natürlich klar in der Minderheit und natürlich wird eine Rentendebatte vielleicht teilweise anders geführt als eine Familiendebatte. Das sollte man nicht nur gegeneinander ausspielen, aber es gehört natürlich zur Realität dazu. Und deswegen ist es wichtig, dass auch wir Jüngeren da unsere Stimme erheben. Wie gesagt, ich bin in einer ähnlichen Situation wie Herr Ackermann. Insofern kann ich das alles sehr gut nachvollziehen. Und genau deswegen müssen wir da laut sein und müssen wir da auch immer wieder sagen, dass es um die Familien geht. Fairerweise muss man aber sagen, ich glaube, die gesamtgesellschaftliche Stimmung ist nie gegen Familien. Und das ist eigentlich auch gut so in Deutschland. Das kann man auch mal hinstellen. Gleichwohl, wie gesagt, kann man da mehr machen.
1: Herr Ackermann, ich möchte noch auf einen anderen Aspekt zu sprechen kommen. Zur Familienpolitik gehört im weitesten Sinne dann später auch die Bildungspolitik. Jetzt will die AfD in Sachsen-Anhalt den Schüleraustausch mit Russland wiederbeleben, alle auf Eis gelegten Programme neu aufnehmen, neue Programme entwickeln. Also wie gesagt, mit einem Angriffskrieg führenden Land. Machen Sie sich da Sorgen um die Schulreisen Ihrer Kinder eines Tages?
0: Darf ich noch ganz kurz zu Herrn Körner was sagen?
1: Bitte.
0: Herr Körner, vielen Dank für den Input. Ich würde sagen, meine Frau und ich, wir sind voll in der Rush Hour. Sie ist Stadtratmitglied, Kreistagsmitglied. Also die kämpft schon, ist voll berufstätig, ist voll berufstätig als Lehrerin in Brandenburg, weil sie mit der Sachsen-Anhalter Schulpolitik auch nicht d'accord ist. Also wir sind da schon dabei. Ich bin Gemeindekirchenrat und Kreisverbundmitglied. Wir arbeiten schon daran, dass es hier in dem Bundesland so gut wie irgend möglich wird. Und deswegen weiß ich ganz genau, dass es manchmal nicht einfach ist, als Familie so was zu machen. Und jetzt zur Bildungspolitik der AfD. Meine Eltern sind eben in der DDR geboren worden. Das heißt, sie haben den Austausch mit dem großen Bruder gehabt. Die mussten Russisch lernen und alles. Ob das jetzt für die verkehrt war oder nicht, das mag ich nicht, also das kann ich nicht einschätzen. Ich glaube, das ist nicht das, was Sachsen-Anhalts Bildungspolitik voranbringt. Wir haben eine hohe Schulabbrecherquote. Wir haben das Problem, dass die AfD möglicherweise eben die Integration von allen Bildungsschichten und allen Bildungshorizonten auseinanderdividieren möchte und dass die AfD dort Politik gegen das eigene Klientel macht. Mir tut das im Herzen weh. Ich wohne im ländlichen Raum, hier werden sicherlich stramm 60% die AfD wählen. Die haben alle nicht 100.000 Nettoeinkommen. Das heißt, die schneiden sich ins eigene Knie. Das tut mir wirklich weh. Die und deren Kinder, ob die nach Russland geschickt werden oder irgendwo anders hin, dadurch werden die nicht schlauer, dadurch trinken die nicht weniger Cola, dadurch essen die nicht weniger Chips. Das ist alles Quatsch. Das ist Symbolpolitik. Das tut dem Land nicht gut.
1: Aber es wird so kommen. Dankeschön. Wir müssen.
0: Und das ist das Einzige, was Herr Siegmund, muss man wirklich sagen, durchsetzen kann, weil das Land hat kein Geld.
1: Herr Ackermann, zum Abschluss unserer Sendung Kontrovers. Vielen Dank unseren Hörerinnen und Hörern, den Gästen Jasmina Hostbert, SPD, Martin Reichert, AfD, Konrad Körner, CSU. Am Mikrofon war Christoph Heinemann. Dankeschön für Ihr Interesse.

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1: Uhr 11:30, die Nachrichten. Ein EU-Expertengremium hat sich für ein Verbot sozialer Medien für Kinder unter 13 Jahren ausgesprochen. In dem Bericht der Fachleute für die EU-Kommission heißt es weiter, darüber hinaus seien Beschränkungen für ältere Jugendliche denkbar, solange die Online-Dienste die Betroffenen nicht vor Suchtgefahren, Gewaltdarstellungen und Hassrede schützten. EU-Kommissionspräsidentin von der Leyen nannte den Bericht sehr überzeugend. Auch sie betonte, es müsse ein Mindestalter geben, ab dem sich Kinder auf Social Media anmelden könnten. Man müsse einen schrittweisen Zugang für unterschiedliche Altersgruppen in Betracht ziehen. Von der Leyen will nach der Sommerpause einen Gesetzesvorschlag vorlegen. Viele EU-Länder planen bereits eigene Beschränkungen für soziale Medien, darunter Frankreich, Spanien, Dänemark und Griechenland. In Deutschland hat ein Gremium aus Fachleuten für eine EU-weite Lösung plädiert. Auch die deutschen Experten empfehlen entweder ein Verbot unter 13 Jahren oder Beschränkungen für einzelne Dienste, je nach deren Risiko. Das Oberlandesgericht München hat in einem Völkermordprozess einen Mann aus dem Irak zu lebenslanger Haft verurteilt. Seine frühere Partnerin erhielt eine Jugendstrafe von 9,5 Jahren. Das Gericht sah es als erwiesen an, dass die Angeklagten, die zuletzt in Deutschland lebten, als Mitglieder der Terrormiliz IS zwei jesidische Mädchen versklavt und gequält hatten. Der vorsitzende Richter sagte, mit dem Prozess sei es auch darum gegangen, dem Völkerrecht Geltung zu verschaffen. Die Bundesanwaltschaft hatte dem Ehepaar neben Völkermord auch Kriegsverbrechen und Verbrechen gegen die Menschlichkeit sowie schweren sexuellen Missbrauch vorgeworfen. Laut der Anklage kauften die Beschuldigten die beiden Mädchen auf einem Basar im Irak. Der Mann vergewaltigte die Mädchen mehrfach, die zudem Hausarbeit verrichten mussten und ihre Religion nicht ausüben durften. Vor ihrer späteren Ausreise über Syrien gaben die Angeklagten die Mädchen an andere IS-Anhänger weiter. All das habe dem Ziel gedient, den jesidischen Glauben zu vernichten. Bundesaußenminister Wadephul hat die USA und den Iran nach einer neuen Angriffswelle zu direkten Gesprächen aufgefordert. Beide Seiten müssten jetzt sehr schnell an den Verhandlungstisch zurückkehren und endlich effektive bilaterale Beratungen starten, sagte Wadephul in Brüssel, wo derzeit ein Treffen mit seinen EU-Kollegen stattfindet. Diese Welt brauche eine frei passierbare Straße von Hormus. Auch UNO-Generalsekretär Guterres hatte an beide Seiten appelliert, umgehend wieder in Dialog zu treten. Zum vierten Mal binnen einer Woche flog das US-Militär Angriffe auf den Iran. Das zuständige Regionalkommando CENTCOM teilte mit, man habe Luftabwehrsysteme, Radarstationen sowie Raketen- und Drohnenstellungen ins Visier genommen. Es gehe darum, die Fähigkeiten Teherans einzuschränken, Handelsschiffe in der Straße von Hormus zu attackieren, hieß es. Die iranischen Revolutionsgarden starteten heute früh Gegenschläge. In Deutschland wird erneut eine an Ebola erkrankte Person aus den USA behandelt, die sich in der Demokratischen Republik Kongo infiziert hatte. Das Universitätsklinikum Frankfurt am Main teilte mit, die Person weise Symptome auf, der Zustand sei stabil. Die Behandlung erfolgt demnach auf der Sonderisolierstation der Klinik. Die US-Gesundheitsbehörde CDC teilte mit, es gehe um einen amerikanischen Staatsbürger, der für eine humanitäre Organisation im Kongo arbeite. In dem zentralafrikanischen Land sind inzwischen 702 Menschen an Ebola gestorben. Die Zahl der bestätigten Fälle liegt bei mehr als 1.900. In Deutschland wurde bereits im Mai ein Arzt aus den USA behandelt. Er konnte nach gut 2 Wochen aus der Berliner Charité entlassen werden. Der neuseeländische Schauspieler Sam Neill ist im Alter von 78 Jahren gestorben. International bekannt wurde Neill vor allem durch seine Rolle als Paläontologe in Steven Spielbergs Film Jurassic Park. Er spielte in zahlreichen weiteren Produktionen mit, darunter Das Piano und Der Pianist. Das Wetter. Vielerorts wolkig, im Norden und Nordosten einzelne Schauer oder Gewitter. Im Westen und Süden sonnig und trocken, 25 bis 35 Grad. Vom nördlichen Rheinland bis nach Baden-Württemberg gilt eine Hitzewarnung des Deutschen Wetterdienstes. Morgen teils wolkig, teils sonnig, im Süden teils kräftige Gewitter, 21 bis 36 Grad. Die weiteren Aussichten am Mittwoch zunächst sonnig oder nur leicht bewölkt, später im Südwesten und Süden Quellwolken, Temperaturen 27 bis 34 Grad. Das waren die Nachrichten.
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2: Mit Susanne Kuhlmann, ich begrüße Sie. Heute vor 5 Jahren stand die Ahrtalflut unmittelbar bevor. Wie sieht es jetzt mit dem Hochwasserschutz an kleinen Flüssen aus? Das hören Sie gleich von Georg Johann vom Hochwasserkompetenzzentrum. Anschließend geht es um den Import exotischer Jagdtrophäen und den Handel mit Rhinoceroshorn, den ein Gericht in Südafrika zum Teil erlaubt. Und zum Schluss hören wir noch, was Deutschland in Sachen Pflege von Australien lernen kann.
3: Wir sind in Deutschland beim Hochwasserschutz auch 5 Jahre nach der Ahrtalflut noch nicht gut genug aufgestellt. Wir brauchen mehr ökologischen Hochwasserschutz, um die Hochwasser von Anfang an besser abzupuffern und weniger zu verursachen.
2: Das sagte Verena Greichen vom Umweltverband BUND vorige Woche in diesem Programm. Die Ahrtalflut. Tage vorher warnt das europäische Flutwarnsystem EFAS und der Deutsche Wetterdienst vor großen Regenmengen im Einzugsgebiet des Rheins. Am Morgen des 14. Juli wird vor extremem Unwetter mit Starkregen und Dauerregen in weiten Teilen von Nordrhein-Westfalen und Rheinland-Pfalz gewarnt. Vieles wird nicht oder zu spät weitergegeben. Die Katastrophe nimmt ihren Lauf, auch in etlichen anderen Ländern. In Deutschland verloren mehr als 180 Menschen ihr Leben, 135 davon alleine im Ahrtal. Könnte so etwas heute wieder passieren? Das habe ich Georg Johann gefragt, den Geschäftsführer des Hochwasserkompetenzzentrums HCK-HKC in Köln.
4: Ja, heute können auch Niederschläge dieser Art kommen. Nur sind die Warnungen inzwischen sehr viel besser geworden. Der Deutsche Wetterdienst hat damals ja über Niederschläge gesprochen. 200 Millimeter waren das ungefähr. Und wenige konnten sich darüber was vorstellen. Heute werden diese Niederschläge in Pegeldaten umgesetzt, auch an kleineren Gewässern. Und es werden sogar Überflutungsbereiche berechnet und zeitnah zur Verfügung gestellt, sodass man also sehr gut weiß, was passieren kann.
2: Dieser starke Dauerregen vor 5 Jahren, der traf ja auf Böden, die noch von einem ziemlich nassen Frühjahr gesättigt waren und die kaum zusätzliches Wasser aufnehmen konnten. Warum passierte diese Tragödie im Ahrtal, während der nicht weit entfernte Rhein die Wassermassen einigermaßen gut verkraftete?
4: Solche Starkregenereignisse, wie es jetzt das Ahrtal traf, da reagieren kleinere Einzugsgebiete sehr sensibel darauf. Der Rhein hat ja ein sehr, sehr großes Einzugsgebiet. Da braucht es ganz andere Niederschläge, lang andauernde Niederschläge, die auch große Bereiche, ne, von Süddeutschland, der Schweiz und Frankreich abdecken, sodass sich dort eine große Welle bilden kann. Und solche Niederschläge gehen dann über mehrere Tage. So ein Starkregenniederschlag, der jetzt 7 Stunden ging, das schluckt der Rhein eben von den Wassermassen weg.
2: Sieht es an den anderen großen Flüssen wie Elbe und Donau zum Beispiel ähnlich aus?
4: Ja, genau. Da gibt es auch immer diese großen Niederschlagsereignisse, die mehrere Tage gehen, über mehrere Länder hinweg. Und dann kommt die Welle. Das heißt also, am Rhein und Elbe und Donau hat man längere Vorwarnzeiten. Sie erinnern sich, an der Ahr ging das innerhalb einer Nacht ganz schnell, rapide. Und da kann man also auch besser darauf reagieren, an großen Gebieten. Da hat man dann mit sehr größeren Wassermassen zu kämpfen. Das ist dann wieder ein anderes Thema. Doch die Vorwarnzeit ist eine längere Zeit.
2: Vor 5 Jahren waren ja außer der Ahr auch andere kleine Flüsse und Bäche in den betroffenen Regionen völlig außer Kontrolle, wie zum Beispiel die Dünn und die Wupper im Bergischen Land. Was haben Länder und Gemeinden seitdem unternommen?
4: Sie haben also ihr Warnsystem verbessert, also nicht nur für die Wupper, sondern auch für die Nebenläufe der Wupper oder für die Nebenläufe der Erft, für die Nebenläufe der Ahr und die Ahr selbst. Dafür gibt es jetzt Warnungen. Es ist allerdings auch zu sagen, solche kleinen Einzugsgebiete, die auf Starkregenereignisse sehr sensibel reagieren, sind schwierig vorherzusagen, weil die atmosphärischen Prozesse, die so einen Starkregen auslösen, sehr schwer vorhersagbar sind. Also ob die Zelle jetzt das eine Tal trifft oder das andere Tal, kann man eigentlich auch mit den besten Computermodellen nicht so richtig vorhersagen, weil es chaotische Systeme sind in der Atmosphäre. Man muss also vorher schon wissen, was kann passieren. Und da gibt es eben Systeme, wo der Hausbesitzer und die Hausbesitzerin schon sagen kann, bin ich denn überhaupt potenziell gefährdet? Da gibt es zum Beispiel in Nordrhein-Westfalen die Hochwasser-App fürs Haus. Da kann man seine Adresse eingeben und dann bekommt man die Information, was grundsätzlich passieren kann. Ja, das macht dann auch Rheinland-Pfalz, kommt es auch als Risikocheck demnächst, wird es online geschaltet. Also da gibt es vieles, was man machen kann, nur eine hundertprozentige Sicherheit gibt es nicht und auch in kleinen Einzugsgebieten ist die Vorhersage aufgrund der atmosphärischen Prozesse, die so chaotisch sind, schwieriger als für große Flüsse wie den Rhein oder die Donau oder die Elbe.
2: Also Starkregenkarten, Hochwasserkarten, Sturzflut, Gefahrenkarten, das sind so Warninstrumente, die zur Verfügung stehen für Eigentümer, aber auch für die Kommunen. Nutzen die denn diese verfügbaren Gefahrendaten, wenn es um Wiederaufbau und um den Neubau von Häusern geht?
4: Ja, das ist auch gesetzlich vorgeschrieben, wenigstens für Hochwasser ist es gesetzlich vorgeschrieben, dass ich in diese HQ100 Überflutungsflächen nicht einfach hineinbauen darf. Da gibt es sehr große Restriktionen. Man muss allerdings auch sagen, es gibt auch Flächen, die man da sehen kann, die sind dann etwas größer als die HQ100-Flächen. Also HQ100 heißt, es kommt statistisch einmal in 100 Jahren. Da muss ich jetzt allerdings einen kleinen Ausflug machen. Das hört sich immer so lang an. Wenn Sie jetzt ein Haus bauen in einer HQ100-Fläche und sagen wir mal, Sie zahlen das ab innerhalb von 40 Jahren, dann haben Sie ein Drittel Chance, dass Sie dieses Jahrhunderthochwasser in diesen 40 Jahren erwischt. Und ich glaube, für jede Investition ist es ein ziemlich hohes Risiko. Viele sind sich diesen Risiken nicht bewusst. Das zum Thema, wo kann ich hinbauen? Ja? Und dann gibt es noch die Starkregengefahrenkarten. Die sind rechtlich gar nicht bindend. Das heißt also, wenn ein Planer dort ein Gebäude hinbauen möchte oder ein Gewerbegebiet, wo es in der Starkregengefahrenkarte ausgewiesene Gefahren gibt, ist es kein großes Hindernis. Das kann man wegdiskutieren. Und das ist sehr schade in Deutschland. Wobei man auch sagen muss, eigentlich ist durch Starkregen jeder betroffen. Also man muss dann auch Vorkehrungen treffen, dass wenn ein Starkregen kommt, das Gebäude eben dort widerstehen kann und resilient ist.
2: Hochwasserschutz mit Bauwerken wie Dämmen, Deichen, Poldern, Rückhaltebecken und natürliche Schutzflächen wie flussbegleitende Auen und Moore. Was brauchen wir wo?
4: Das ist immer die Planung vor Ort, die man mit gutem Gewissen machen kann. Und manchmal scheitert es am Geld. Man sieht aber auch, dass Bundesländer ihre Förderungen von Hochwasserschutzmaßnahmen aufstocken. In Nordrhein-Westfalen beispielsweise sind es jetzt für die nächsten 10 Jahre 1,1 Milliarden Euro, wobei die Wasserwirtschaft sagt, sie braucht natürlich noch mehr Geld. Also das hängt immer stark von der Planung vor Ort ab, was wo zu sagen ist. Das lässt sich gar nicht so pauschal sagen, außer dass man natürlich mehr Raum für den Fluss braucht. Und wenn man schon an den Fluss baut oder an den Bach, weil das eine schöne Wohngegend ist, dann muss man sagen, dass man nicht nur Hi zum Bach sagt, sondern der Bach dann auch mal zu einem selbst kommt und Hallo sagt. Das muss man sich einfach bewusst sein und das wird gerne vergessen.
2: Das Hochwasserkompetenzzentrum, für das Sie sprechen, ist selbst ein Netzwerk von Fachleuten, die sich aus ganz unterschiedlichen Blickwinkeln mit Hochwasser befassen. Und es will Netzwerke aufbauen mit Kompetenz in Wissenschaft und Praxis. Was sind die konkreten Lehren aus der Ahrtalflut?
4: Also die erste Frage ist, wo lebe ich überhaupt? Also kenne ich meine Gefahren, wo wir gerade darüber gesprochen haben? Da kann ich mich eben mit verschiedenen Systemen informieren. Wie ist die Gefährdung meines Objektes? Und dann gibt es Möglichkeiten, mich dafür zu schützen. Allerdings muss man auch sagen, wenn da der Wasserstand 2 oder 3 Meter am Haus stehen kann, ist es eine höchste Gefahr, der man Rechnung tragen muss. Und dann muss man auch denken, wie beim Brandfall, kann ich fliehen, wann fliehe ich, wie kriege ich die Information, dass was kommt. Das ist so die größte Lehre aus der Ahrtalflut und natürlich, dass genau diese Warnungen verbessert werden müssen. Und da sind doch schon sehr große Fortschritte gemacht worden.
2: Stellen Sie sich darauf ein, dass wir künftig häufiger mit derart extremen Wetterlagen fertig werden müssen?
4: Ja, das ist leider so. Also jetzt hatten wir eine große Hitzewelle durch den Klimawandel, der wieder Rekorde ausgelöst hat. Und das ist eine Seite der gleichen Medaille. Wir bekommen auch extremere Niederschläge. Man weiß nicht wo und wann. Und jetzt gerade die Fußball-Weltmeisterschaft, da weiß man, dass Tore fallen. Man weiß aber auch nicht genau, in welcher Minute das stattfindet. Das ist ungefähr hier auch.
2: Wie sollen Kommunen und Hausbesitzer angesichts dessen vorsorgen?
4: Es gibt für die Kommunen das Hochwasser-Audit. Da können sich Kommunen auditieren lassen, wie sie sich vorbereitet haben gegen Hochwasser und Starkregen. Für die Hausbesitzer gibt es den Hochwasserpass des HKCs, wo man überprüfen lassen kann, wie gut ist mein Haus vorbereitet für Starkregen und Hochwassergefahren und was müsste ich tun, um den Wert meines Hauses sozusagen zu schützen.
2: Soweit Georg Johann, Geschäftsführer des Hochwasserkompetenzzentrums, über Lehren aus der Ahrtalflut vor 5 Jahren. Beeindruckende Geweihe, Wildschweinköpfe mit furchteinflößenden Hauern, ausgestopfte Füchse. Die finden sich noch in der einen oder anderen Gaststätte an den Wänden. Mittlerweile kann die ganze Welt zum Jagdrevier werden. Antilopen, Löwen und Geparden werden erlegt und zu Trophäen verarbeitet, zum Beispiel in Afrika. Und so werden sie mit nach Hause genommen, ganz legal. Hiesigen Tierschützern ist das ein Graus und sie fordern, solche Importe zu verbieten. Daniela Siebert erzählt die ganze Geschichte.
5: Safari, Gewehr, Trophäe. Wer diese 3 Worte in eine Internetsuchmaschine eingibt, bekommt sehr schnell typische Angebote für Auslandsreisen, bei denen es um das Erlegen von Tieren und das Mitbringen ihrer Körper oder Körperteile als Jagdtrophäen geht. So heißt es beispielsweise auf der Webseite des namibischen Anbieters Onjiviro.
6: Wir sorgen dafür, dass Ihre Jagd zu einem sicheren und unvergesslichen Erlebnis wird. Jäger können ihre eigenen Gewehre mitbringen oder unsere erstklassigen Gewehre mieten. Nach ihrer Jagd werden wir ihnen helfen, ihre Trophäen entweder zu ihrem lokalen Präparator zu versenden oder ihre Trophäen hier in Namibia bei einem der bekanntesten Präparatoren Afrikas präparieren zu lassen. Wir legen großen Wert auf die Präparation, da dies das Endprodukt ist, das ihre Jagdgeschichten und Erinnerungen zu Hause erzählt.
5: Ein afrikanisches Warzenschwein kann man hier schon für 700 Euro jagen, ein Leopard für 8.000. Preise fürs Erlegen von Großwild wie Elefanten bewegen sich anderswo auch im 5-stelligen Bereich. Auch mit Pfeil und Bogen oder Armbrust darf mancherorts gejagt werden. Waffenschein oder Jagderfahrung ist keineswegs immer Voraussetzung. Solche Trophäenjagden sind besonders bei wohlhabenden weißen Männern jenseits der 50 beliebt, weiß Mona Schweitzer aus Untersuchungen. Sie ist Sprecherin der Tierschutzorganisation Pro Wildlife, in der dieses Hobby massiven Widerspruch auslöst. Die deutsche Tierschutzgesetzgebung, die das Tieretöten nur aus vernünftigem Grund erlaubt, greift im Ausland leider nicht, erklärt Mona Schweitzer. Und noch ein Übel kommt hinzu, speziell bei bedrohten Arten.
7: Aus unserer Sicht ist Trophäenjagd deswegen sehr problematisch, weil man eben dort die gesündesten, die schönsten, die besten Tiere aus diesen Populationen rausschießt. Und damit sehen wir hier ganz klar ein Artenschutzproblem, weil man die Tiere genau braucht, um die bedrohten Arten eben auch langfristig zu erhalten.
5: Bei Pro Wildlife sieht man auch ein Versagen deutscher Behörden, weil sie bei den Einfuhrgenehmigungen teilweise zu unkritisch Behauptungen der Exportländer über die Zahl dort noch lebender Tiere akzeptierten. Obwohl teilweise parteiische Akteure wie Jagdlobbyisten an den Darstellungen mitwirkten. In Summe geht man bei Pro Wildlife von rund 6.500 Jagdtrophäeneinfuhren in den letzten 10 Jahren aus. Das Bundesamt für Naturschutz betont auf Nachfrage, dass viele für die Trophäenjagd genutzte Tierarten gar keine Einfuhrgenehmigung bedürfen. Diese Behörde entscheidet nur über Anträge, bei denen europäische oder internationale Artenschutzregelungen greifen. Insbesondere das Washingtoner Artenschutzabkommen CITES. In der Praxis habe man es jedes Jahr mit 100 bis 200 Anträgen zu tun, so das Amt. Zitat:
6: Das mit Abstand wichtigste Herkunftsland für nach Deutschland eingeführte Jagdtrophäen geschützter Arten ist Namibia. Gleichzeitig zeigt sich dort besonders deutlich, dass die am häufigsten jagdlich genutzten Arten gar nicht unter CITES fallen. Zu den häufigsten Jagdarten gehören beispielsweise Spießbock, Springbock und Impala. Diese Arten sind nicht international geschützt, weil ihre Bestände durch den Handel nicht gefährdet sind.
5: Bei den geschützten Arten machten bei den Einfuhren das Hartmann-Bergzebra und der Bärenpavian den größten Anteil aus, so das Bundesamt für Naturschutz. Aus einer Antwort des Bundesumweltministeriums auf eine Anfrage von grünen Bundestagsabgeordneten im Mai gehen weitere 2025 für Trophäen gejagte Tierarten hervor. Darunter 21 Schwarzbären aus Kanada, 27 Giraffen aus Südafrika und 24 Steinböcke aus Kirgisien. Damit in Zukunft weniger Privatpersonen ihre Jagdtrophäen nach Deutschland importieren, plädiert Pro Wildlife für eine strengere Regulierung.
7: Wir halten ganz klar ein Importverbot für Jagdtrophäen bedrohter und geschützter Arten für notwendig. Und wir würden auch dazu stehen, zu sagen, dass diese Angebote dann eben auch nicht auf Messen etc. vermarktet werden dürfen und am besten eigentlich auch nicht im Internet.
5: Andere europäische Länder wie Belgien und Finnland hätten schon entsprechende Einfuhrverbote. Frankreich untersage zumindest den Import von Löwentrophäen. Derzeit sammeln Pro Wildlife und weitere Tierschutzorganisationen auf change.org Unterschriften für eine Petition an den Bundesumweltminister pro Verbot. Auch viele Prominente haben schon unterschrieben. Das Bundesumweltministerium antwortet auf Deutschlandfunk-Anfrage, ein generelles Einfuhrverbot sei nicht geplant. Man setze sich auf EU-Ebene dafür ein, die Einfuhrkontrollen zu verbessern. Wie genau, bleibt offen.
2: Jagdtrophäen von Tieren geschützter Arten werden vor allem aus Namibia importiert und manche verlangen, das zu verbieten. Wir bleiben in Afrika, diesmal in Südafrika. Dort hat ein Gericht gerade erlaubt, dass ein privater Nashornzüchter die Hörner seiner Tiere unter bestimmten Auflagen ins Ausland verkaufen darf. Die südafrikanische Regierung wollte diese Entscheidung eigentlich kippen, ist mit ihrem Berufungsantrag nun aber gescheitert. Naturschützer sind entsetzt, die Nashornzüchter dagegen hochzufrieden. Stefan Überbach berichtet.
8: Der Schutz von Nashörnern ist extrem teuer. Wir beschäftigen mehr als 50 Mitarbeiter. Wir haben Ausgaben für Sicherheit, Tierärzte, Futter und vieles mehr. Wir bekommen kein Geld vom Staat. Durch den internationalen Verkauf von Nashornhörnern könnten wir die Einnahmen erzielen, die wir brauchen, um unsere Tiere zu beschützen. Vikus Diederichs hat die Sache ins Rollen gebracht. Auf seiner Farm Rockwood Conservation leben rund 430 Breitmaulnashörner. Schon lange will der Rhino-Züchter die Hörner seiner Tiere ins Ausland verkaufen. Sein Antrag auf eine Exportgenehmigung war von Südafrikas Regierung allerdings abgelehnt worden. Zu Unrecht, wie das höchste Gericht der Provinz Northern Cape entschieden hat. Im Urteil heißt es, die Ausfuhr von Nashornhörnern sei unter bestimmten Auflagen erlaubt, nämlich dann, wenn die Tiere auf zertifizierten Höfen lebten, die dem Schutz der bedrohten Art dienten und nicht nur dem Geschäft. Die Regierung wollte dieses Urteil kippen, ihr Einspruch ist jetzt aber gescheitert. Die privaten Nashornzüchter sprechen von einem Meilenstein und einer Chance im Kampf gegen die Wilderei.
9: Last year just under 500 rhinos were poached in South Africa.
8: Im letzten Jahr wurden in Südafrika knapp 500 Nashörner gewildert. Das entspricht ungefähr 2 Tonnen Horn. Private Rhino-Halter könnten problemlos das 5- bis 10-fache dieser Menge produzieren. Das würde das Angebot sofort deutlich erhöhen, die Preise senken, den finanziellen Anreiz für Wilderer reduzieren und uns gleichzeitig die notwendigen Mittel verschaffen, um unsere Nashörner noch besser beschützen zu können. Etwa 70% des Nashornbestands in Südafrika sind in privater Hand. Die Züchter sitzen auf großen Reserven. Eingelagert sind aktuell rund 80 Tonnen Rhinoceroshorn. Ein Drittel beim Staat, 2 Drittel bei den Farmern. Auf dem Schwarzmarkt wären diese Hörner knapp 4 Milliarden Euro wert. Obwohl sie wie menschliche Fingernägel nur aus Keratin bestehen und es für eine heilende Wirkung keine Belege gibt, gelten sie in der traditionellen asiatischen Medizin als Wundermittel. Pelham Jones, der Vorsitzende des Züchterverbands.
10: As with Prohibition.
8: Wie bei der Prohibition und beim verbotenen Verkauf von Drogen hat das Handelsverbot einen großen illegalen Markt geschaffen. Wenn wir diesen Markt öffnen und einen rechtlichen Rahmen für den Handel mit Nashornhorn schaffen, können wir die Nachfrage transparent bedienen. Umweltverbände sehen das völlig anders. Die privaten Züchter wollten das seit 50 Jahren geltende internationale Handelsverbot für Nashorn nur deshalb aufweichen, um ihr Geschäftsmodell zu retten, sagt Daniela Freier von der Organisation Pro Wildlife. Und der Versuch, den Schwarzmarkt mit legalen Angeboten auszutrocknen, sei vor 20 Jahren schon einmal gescheitert. Damals hatte das Washingtoner Artenschutzabkommen den einmaligen Verkauf von Lagerbeständen von Elfenbein nach China und Japan erlaubt.
11: In der Folge ist dann der illegale Handel und natürlich auch die Wilderei auf Elefanten sprunghaft angestiegen. Der legale Verkauf hat die Nachfrage längst nicht decken können, sondern neue Käufer angelockt und Schmugglern gleichzeitig die perfekte Tarnung geliefert. Und beim Nashorn wäre das nicht anders. Im Gegenteil, die Nachfrage nach Nashorn ist wahrscheinlich noch größer und vor allem sind die Gewinnspannen auch noch mal deutlich höher als beim Elfenbein.
8: Die südafrikanische Regierung hat noch die Möglichkeit, das Verfassungsgericht des Landes anzurufen. Ob sie das tun wird, ist aber noch unklar.
2: Aus Südafrika, Stefan Überbach. Während Deutschland händeringend nach Pflegekräften sucht, ist der Pflegeberuf in Australien momentan gefragt wie selten zuvor. Und das hat Gründe. Pflegekräfte bekommen ein vergleichsweise hohes Gehalt und haben sichere Karriereperspektiven. Einzelheiten von Laura Skanu und Ines Burkhardt.
12: Patienten duschen, Betten beziehen, Blut abnehmen. So sieht ein typischer Vormittag für Nisha Kuti im Krankenhaus in Melbourne aus. Die 23-Jährige steckt noch mitten im Studium. In Australien gehört es dazu, schon währenddessen verschiedene Praktika zu absolvieren. Pflegerin zu werden, das ist schon lange Nishas Traumjob.
13: Weil ich mich um Menschen kümmern möchte. Jemandem seine Würde zu bewahren, das ist es. Pflegefachkräfte machen so einen großen Unterschied. Wenn man als Patient im Krankenhaus eine tolle Pflegefachkraft hat, wird man sich immer an sie erinnern.
12: In Australien ist das dreijährige Studium zur Pflegefachkraft seit Jahren im Trend. Die aktuellen Zahlen vom Berufsverband für Pflegekräfte sind von 2024 und sie zeigen, mehr als 28.000 junge Menschen haben sich in dem Jahr für das Pflegestudium entschieden. Das sind fast 30% mehr als noch 10 Jahre zuvor. An den meisten Unis gibt es weit mehr Bewerber als Studienplätze. Besonders die große Wertschätzung, die der Pflegeberuf in Down Under erfährt, mache ihn für junge Menschen attraktiv, sagt Tanja Biemen, stellvertretende Dekanin an der Pflegehochschule der Edith Cowan University in Perth. Seit der Corona-Pandemie sei diese Anerkennung noch einmal deutlich gewachsen.
13: In Australien ist die Pflege der Beruf, dem die Menschen am meisten vertrauen. Von der Geburt bis zum letzten Atemzug. Eine Pflegefachkraft darf einen Menschen auf diesem ganzen Lebensweg begleiten.
12: Ganz anders sieht die Situation in Deutschland aus. Immer wieder zeigen Umfragen, etwa von Berufsverbänden, dass Pflegekräfte sich sehr viel mehr Anerkennung wünschen. In Australien wird auch die solide Bezahlung in der Pflege gelobt. Das durchschnittliche Jahresgehalt liegt laut Annie Butler vom Berufsverband bei umgerechnet etwa 60.000 Euro. Wenn man das mit anderen Gehältern vergleicht, stellt man fest, nur etwa 30% der Australier verdienen so viel oder mehr. Pflegefachkräfte gehören damit also zum oberen Drittel.
13: In Australien gibt es außerdem Zulagen für zusätzliche Qualifikationen. Wer etwa einen Master hat, bekommt eine Zulage und je höher der Abschluss, desto höher die Zulage.
12: Sagt Tanja Biement. Ein weiterer deutlicher Unterschied zwischen deutschen und australischen Pflegefachkräften zeigt sich in der alltäglichen Belastung. Während in Deutschland laut Bundesministerium für Gesundheit je nach Fachbereich zwischen 10 und 20 Patienten auf eine Fachkraft kommen, sind es in Australien laut Annie Butler lediglich 4. Das nimmt auch die 23-jährige Nisha Kuti in ihren Praktika so wahr.
13: Bei allen Praktika, die ich bisher gemacht habe, waren die Pflegekräfte auf den Stationen wie beste Freunde. Und wenn man Hilfe braucht, dann sind gleich 12 Leute da und sagen, klar, ich helfe dir. Das ist wirklich schön.
12: That's quite nice. Nisha Kuti aus Melbourne hat noch ein Jahr Studium vor sich. Danach will sie sich mit einem Masterstudium auf Intensiv- und Notfallpflege spezialisieren, um dann in ihrem Traumjob als Pflegerin durchzustarten.
2: Traumberuf Pflegekraft, das australische Beispiel. Und damit endet Umwelt und Verbraucher mit Susanne Kuhlmann. Ihnen noch einen schönen Tag.

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1: Uhr, die Nachrichten, zunächst die Übersicht. EU-Experten empfehlen ein Social-Media-Verbot für Kinder unter 13 Jahren. Die Organisation Ärzte ohne Grenzen wirft Russland den vorsätzlichen Beschuss medizinischer Einrichtungen in der Ukraine vor. Im Prozess wegen der Versklavung und Vergewaltigung jesidischer Mädchen im Irak hat das Oberlandesgericht München langjährige Haftstrafen verhängt. Die Meldungen im Einzelnen. Ein EU-Expertengremium hat sich für ein Verbot sozialer Medien für Kinder unter 13 Jahren ausgesprochen. In dem Bericht der Fachleute für die EU-Kommission heißt es weiter, darüber hinaus seien Beschränkungen für ältere Jugendliche denkbar, solange die Online-Dienste die Betroffenen nicht vor Suchtgefahren, Gewaltdarstellungen und Hassrede schützten. EU-Kommissionspräsidentin von der Leyen nannte den Bericht sehr überzeugend. Auch sie betonte, es müsse ein Mindestalter geben, ab dem sich Kinder auf Social Media anmelden könnten. Von der Leyen will nach der Sommerpause einen Gesetzesvorschlag vorlegen. In Deutschland empfahl ein Gremium aus Fachleuten ebenfalls klare Altersbeschränkungen für die Nutzung von Social Media. Auch in anderen EU-Ländern gibt es darüber Diskussionen. Die Hilfsorganisation Ärzte ohne Grenzen beschuldigt Russland, vorsätzlich medizinische Einrichtungen in der Ukraine anzugreifen. Dies sei Teil einer gezielten Strategie, erklärte die Organisation unter Verweis auf eine eigene Untersuchung. Die Angriffe seien zu systematisch, zu häufig und zu präzise, um zufällig zu sein, heißt es weiter. Wenn Krankenhäuser wiederholt getroffen oder Rettungswagen mit Drohnen angegriffen würden, sei dies ein Muster, hinter dem eine Absicht stecke. Laut dem Untersuchungsbericht wurden zwischen April 2022 und Dezember 2025 mehr als 20 von der Organisation betriebene oder unterstützte medizinische Einrichtungen angegriffen. Ärzte ohne Grenzen verwies auf eine UNO-Resolution, die vor 10 Jahren verabschiedet wurde und nach der gezielte Angriffe auf medizinisches Personal oder Fahrzeuge als Kriegsverbrechen eingestuft werden. Im Süden der Ukraine ist der Hafen Tschernomorsk durch russische Luftangriffe stark beschädigt worden. Der ukrainische Agrarkonzern Kernel teilte mit, er habe den Betrieb eingestellt. Unter anderem seien Lager- und Umschlagsanlagen für Getreide und Sonnenblumenöl getroffen worden. Das russische Verteidigungsministerium erklärte hingegen, man habe in Tschernomorsk Infrastruktur des ukrainischen Militärs zerstört. Die Ukraine gab unterdessen an, erneut Drohnenangriffe auf russische Schiffe im Asowschen Meer ausgeführt zu haben. Man habe 15 Schiffe, darunter 7 Tanker, getroffen. In der Nacht waren in der Region rund um Moskau 4 Menschen getötet worden. Zum 4. Mal binnen einer Woche hat das US-Militär Angriffe auf den Iran geflogen. Das zuständige Regionalkommando CENTCOM teilte mit, man habe Luftabwehrsysteme, Radarstationen sowie Raketen- und Drohnenstellungen ins Visier genommen. Es gehe darum, die Fähigkeiten des Iran einzuschränken, Handelsschiffe in der Straße von Hormus zu attackieren. Die iranischen Revolutionsgarden starteten am frühen Morgen Gegenschläge. Diese richteten sich den Angaben zufolge gegen US-Stützpunkte in Jordanien, Bahrain und Kuwait. Der grünen Außenpolitiker Nuripur erwartet, dass die gegenseitigen Angriffe zwischen den USA und Iran andauern werden. Derzeit sei es schwer, an den Verhandlungstisch zurückzukehren. Am Ende des Tages werde es aber wieder Gespräche geben müssen, sagte Nuripur im Deutschlandfunk. Er kritisierte zugleich die Rolle der europäischen Staaten. Diese hätten sich durch Nichtstun aus dem Spiel genommen. Sie könnten viel mehr machen, etwa zur Stabilisierung des Libanon oder über Drittstaaten in der Golfregion. Die von Familienministerin Prien geplanten Einschnitte beim staatlichen Unterhaltsvorschuss stoßen auf Kritik beim Koalitionspartner. Der Kinderbeauftragte der SPD-Bundestagsfraktion Reichardt sagte dem Deutschlandfunk, die Kürzungen, noch dazu in dieser Höhe, treffen die Falschen. Hier werde man im parlamentarischen Verfahren nacharbeiten müssen. Der SPD-Politiker fügte hinzu, auch im Bundeshaushalt müsse der Fokus stärker auf Familien gesetzt werden. Die stellvertretende Fraktionsvorsitzende der Linken, Wissler, nannte den Gesetzentwurf unverantwortlich. Alleinerziehende und ihre Kinder hätten ein besonders hohes Armutsrisiko. Prien hatte angekündigt, den staatlichen Unterhaltsvorschuss für Kinder nur noch bis zum 16. Geburtstag zu gewähren. Die Leistung habe sich zu einem der größten Kostenfaktoren für die Kommunen entwickelt. Bund und Länder hatten zuletzt jährlich rund 3,2 Milliarden Euro an Vorschüssen ausgezahlt. Die Koalition aus Union und SPD will die Tabaksteuer nach einem Medienbericht stärker erhöhen als bisher geplant. Das Redaktionsnetzwerk Deutschland beruft sich auf eine sogenannte Formulierungshilfe des Bundesfinanzministeriums für die Regierungsfraktionen. Demnach soll der Preis für eine Packung Zigaretten bis zum Jahr 2030 schrittweise auf fast 12 Euro steigen. Das seien etwa 40 Cent mehr als bislang vorgesehen. Analog solle auch die Besteuerung von Feinschnitt, also von Tabak für selbstgedrehte Zigaretten, stärker angehoben werden. Weiter heißt es, die Anhebung diene neben der Konsolidierung des Haushaltes auch dem Schutz der öffentlichen Gesundheit. Das Oberlandesgericht München hat in einem Völkermordprozess einen Mann aus dem Irak zu lebenslanger Haft verurteilt. Seine frühere Partnerin erhielt eine Jugendstrafe von 9,5 Jahren. Das Gericht sah es als erwiesen an, dass die Angeklagten, die zuletzt in Deutschland lebten, als Mitglieder der Terrormiliz IS zwei jesidische Mädchen versklavt und gequält hatten. Der Vorsitzende Richter sagte, mit dem Prozess sei es auch darum gegangen, dem Völkerrecht Geltung zu verschaffen. Die Bundesanwaltschaft hatte dem Ehepaar neben Völkermord auch Kriegsverbrechen und Verbrechen gegen die Menschlichkeit sowie schweren sexuellen Missbrauch vorgeworfen. Laut der Anklage kauften die Beschuldigten die beiden Mädchen auf einem Basar im Irak. Der Mann vergewaltigte die Mädchen mehrfach, die zudem Hausarbeit verrichten mussten und ihre Religion nicht ausüben durften. Vor ihrer späteren Ausreise über Syrien gaben die Angeklagten die Mädchen an andere IS-Anhänger weiter. All das habe dem Ziel gedient, den jesidischen Glauben zu vernichten. Nach dem Abschluss der monatelangen Sanierung kommt es auf der Bahnstrecke von Köln über Wuppertal nach Hagen weiterhin zu Verspätungen und Zugausfällen. Betroffen ist der Regional-, ebenso wie der Fernverkehr, darunter ICE-Verbindungen von Köln nach Hannover und Berlin. Die Strecke sollte eigentlich seit Freitagabend wieder nach Plan befahren werden. Am gleichen Tag stellte allerdings ein Sachverständiger bei einer routinemäßigen Prüfung einen Schaden an einer Brücke bei Opladen fest. Aus Sicherheitsgründen wurde eines der beiden Gleise gesperrt. Frühere Inspektionen, zuletzt Ende 2025, hatten laut der Bahn keine Schäden ergeben. In Frankreich kämpfen hunderte Feuerwehrleute gegen einen Waldbrand in dem historisch bedeutsamen Wald von Fontainebleau bei Paris. Wie die Feuerwehr mitteilte, sind mehr als 400 Einsatzkräfte und 2 Löschflugzeuge beteiligt. Wegen des Brands musste ein Abschnitt der Autobahn 6 zwischen Paris und Lyon gesperrt werden. Auch der Zugverkehr ist beeinträchtigt. In Fontainebleau befindet sich eines der bekanntesten Königsschlösser Frankreichs. Der neuseeländische Schauspieler Sam Neill ist im Alter von 78 Jahren gestorben. Dies teilte seine Familie mit. International bekannt wurde Neill vor allem durch seine Rolle als Paläontologe in Steven Spielbergs Film Jurassic Park. Er spielte in zahlreichen weiteren Produktionen mit, etwa Das Piano und Der Pianist, und war in Serien wie Peaky Blinders zu sehen. Neill erhielt im Laufe seiner Karriere zahlreiche Preise. Auch wurde er mehrfach für die Golden Globes und Emmys nominiert. Und hier noch einmal die Übersicht. EU-Experten empfehlen ein Social-Media-Verbot für Kinder unter 13 Jahren. Die Organisation Ärzte ohne Grenzen wirft Russland den vorsätzlichen Beschuss medizinischer Einrichtungen in der Ukraine vor. Im Prozess wegen der Versklavung und Vergewaltigung jesidischer Mädchen im Irak hat das Oberlandesgericht München langjährige Haftstrafen verhängt. Das Wetter. Vielerorts wolkig, im Norden und Nordosten einzelne Schauer oder Gewitter. Im Westen und Süden sonnig und trocken, 25 bis 35 Grad. Vom nördlichen Rheinland bis nach Baden-Württemberg gilt eine Hitzewarnung des Deutschen Wetterdienstes. Morgen im Norden und Nordosten locker bewölkt oder sonnig, sonst teils wolkig, teils sonnig. Im Süden einzelne, teils kräftige Gewitter. 21 bis 36 Grad. Die weiteren Aussichten. Am Mittwoch zunächst sonnig oder nur leicht bewölkt. Später im Südwesten und Süden Quellwolken. 27 bis 34 Grad. Das waren die Nachrichten.
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2: Im Studio ist Dirk Müller. Einen schönen guten Tag. Höhere Steuern auf Tabak und Alkohol, Kürzungen beim Elterngeld und auch beim Unterhaltsvorschuss. Wie sinnvoll, wie effektiv sind die Steuer- und Sparvorschläge der schwarz-roten Koalition? Wir fragen gleich nach hier im Deutschlandfunk unsere weiteren Themen. Nach dem Rückzug von Kai Wegner in Berlin, jetzt gibt es unterschiedliche Darstellungen, ob der regierende Bürgermeister während der Stromkrise mit Friedrich Merz telefoniert hat oder nicht. Wir hören Kai Wegner.
3: Gestern habe ich einmal mehr mit dem Bundeskanzler auch gesprochen, dass wir auch mal schauen, wie wir mit den Nachrichtendiensten in diesem Fall umgehen, wie wir die auch noch mit einbinden können.
2: Das hat Kai Wegner gesagt, er hat das im Januar gesagt, während der Stromkrise. Auch dieser Sache versuchen wir nachzugehen. Und die EU, die Frage nach einer Altersbeschränkung für die Nutzung von Facebook, Instagram und Co. Die Kommission hat nun Vorschläge gemacht, Sie haben es in den Nachrichten vielleicht gehört, ein Verbot für unter 13-Jährige steht jetzt zur Diskussion. Die Details hören Sie auch in unserer Sendung.

0: Deutschlandfunk gleich 12 Uhr und 12 Minuten. Es reicht wohl doch nicht mit den bislang geplanten Einsparungen, mit den bislang vorgesehenen Steuererhöhungen, wie für die Spitzenverdiener als ein Beispiel. Rauchen soll also noch teurer werden als bislang geplant. Demnach soll eine Packung Zigaretten möglicherweise 12 Euro kosten in ein paar Jahren. Der Vorschuss für Unterhaltspflichtige, die dieser Pflicht eben nicht nachkommen, sollen ebenfalls gekürzt werden, nämlich bei der Bezugsdauer. Beim Elterngeld ist das ebenfalls in der Diskussion. Und alles jedenfalls ist mehr als das, was das Kabinett kürzlich noch beschlossen hat. Frank Capellan berichtet.
1: Der Koalitionspartner geht sofort auf Distanz. Truls Reichardt, Kinderbeauftragter der SPD-Bundestagsfraktion, will die geplanten Einschränkungen bei der Versorgung von Trennungskindern nicht mittragen. Gegenüber dem Deutschlandfunk-Hauptstadtstudio kündigt er seinen Widerspruch an.
2: Wir sehen Kürzungen beim Unterhaltsvorschuss sehr, sehr kritisch. Wir halten das für einen der Punkte, wo man wirklich als letztes auf die Idee kommen sollte, zu kürzen und dann auch noch in der Größenordnung zu kürzen.
1: Es geht um 3,2 Milliarden Euro, die sich einsparen ließen. 800.000 Kinder erhalten derzeit einen staatlichen Unterhaltsvorschuss. Bundesfamilienministerin Karin Prien will massiv kürzen, wenn es um Zahlungen geht, die der Staat für, in der Regel, säumige Väter leistet. Die Christdemokratin spricht von einem der größten Kostenfaktoren für die Kommunen, die auf bis zu 60% der Kosten sitzen blieben. Der Staat springt ein, wenn nach der Trennung eines Paares kein Unterhalt gezahlt wird. Bisher gilt das bis zum 18. Lebensjahr der Kinder. Ministerin Prien will den Vorschuss nur bis zum 15. Lebensjahr gewähren. Sozialdemokrat Reichardt hält dagegen.
2: Da treffen wir wirklich die absolut Falschen. Da müssen wir im parlamentarischen Verfahren, sowohl was das von Karin Prien jetzt in Rede gestellte Gesetz angeht, als auch was den Bundeshaushalt angeht, sehr, sehr dringend dann noch nacharbeiten.
1: Kritik kommt auch aus der Opposition. Janine Wissler, ehemalige Chefin der Linkspartei, fürchtet um die Chancen von Kindern und Jugendlichen, deren Schuld es doch nicht sei, wenn der Vater nach einer Trennung nicht mehr für den Unterhalt aufkomme. Gegenüber dem Deutschlandfunk macht die linken Abgeordnete klar, sparen ließe sich sehr leicht an ganz anderer Stelle.
3: Also ausgerechnet hier zu kürzen, halten wir wirklich für einen schweren Fehler. Und natürlich wäre es nur möglich, auch die Einnahmen des Staates zu erhöhen, indem man auch zum Beispiel sehr hohe Einkommen, sehr hohe Vermögen stärker besteuert, dann hätte man eben auch mehr Geld, um andere Dinge zu finanzieren.
1: Sollte es für 16- bis 18-Jährige kein Geld mehr geben, würde gerade Alleinerziehenden viel im Portemonnaie fehlen. Derzeit erhalten Jugendliche in dieser Altersspanne einen Unterhaltsvorschuss von 394 Euro im Monat. Ob es beim Unterhaltsvorschuss zu Milliardeneinsparungen kommen wird, werden die Haushaltsberatungen zeigen. Finanzminister Lars Klingbeil nimmt daher an ganz anderer Stelle auch die Einnahmenseite in den Blick. Die Tabaksteuer könnte nach den Vorstellungen des SPD-Vorsitzenden noch stärker angehoben werden als zunächst geplant. Der durchschnittliche Preis für eine Packung Zigaretten würde dann bis 2030 von derzeit etwa 8 Euro auf knapp 12 Euro steigen. 40 Cent mehr als vor einer Woche noch vom Bundeskabinett beschlossen. In der ARD verweist Kanzleramtschef Thorsten Frey von den Christdemokraten darauf, dass eine höhere Tabaksteuer vor allem dem Ziel diene, höhere Beiträge in der Sozialversicherung abzuwenden.
4: Also tatsächlich ist es ja so, dass bei der Tabaksteuer wie bei der ein oder anderen weiteren Genusssteuer es auch darum geht, dass man eine ungesunde Lebensweise sozusagen in Rechnung stellt. Und wir müssen jetzt gemeinsam schauen, wie wir das System insgesamt so halten, dass es keine Beitragssatzsteigerung gibt.
1: Ob die neuen Tabaksteuerpläne umgesetzt werden, ist allerdings unklar. Unionspolitiker sehen das kritisch. Je höher die Steuer, desto größer die Lenkungswirkung. Sollte aber tatsächlich, wie eigentlich ja gewünscht, weniger geraucht werden, dann bedeutet das am Ende auch weniger Einnahmen für den Haushalt.
0: Informationen von Frank Capellan. Greifen wir einen Punkt genauer auf, über den Frank Capellan jetzt auch ausführlicher gesprochen hat. Kürzungen eben beim Unterhalt sind geplant, beim Vorschuss auf Unterhalt, um da genauer zu sein. Falls der Unterhaltspflichtige nicht bezahlt, das sind meistens Männer, das soll nur noch bis zum Alter von 16 Jahren vom Staat übernommen werden. Bislang galt eben das Alter von 18 Jahren als Grenze für eine staatliche Unterstützung. Holger Hofmann ist jetzt bei uns am Telefon, Bundesgeschäftsführer des Deutschen Kinderschutzbundes. Einen schönen guten Tag des Kinderhilfswerks.
5: Danke, Herr Müller. Kinderhilfswerk ist richtig.
0: Kinderhilfswerk. Ja. Herr Hofmann, danke, dass Sie für uns Zeit gefunden haben. Mhm. Kürzungen bei diesem Vorschuss, wie gravierend ist das?
5: Wir kritisieren, dass nun die 16- und 17-Jährigen keinen Unterhaltszuschuss mehr bekommen sollen. Familienministerin Brien hat ja selbst an verschiedenen Stellen schon betont, dass gerade bei der Gruppe der Alleinerziehenden, dass diese gestärkt werden müsste, anstatt dass man sie nun weiteren Sanktionen belegt. Im Koalitionsvertrag ist ja sogar eigentlich dargestellt, dass es eine Entlastung dieser Gruppe geben soll bei der Anrechnung des Kindergeldes. Nun belastet man diese Gruppe weiterhin und das hat natürlich Auswirkungen. Ich meine, wir beklagen an anderer Stelle, dass wir sozusagen, dass da die Bildungsabschlüsse und die Bildungsgänge sehr stark vom Geldbeutel der Eltern abhängig sind. Und mit dieser Einkürzung würden wir das verstärken.
0: Mhm. Reden wir einmal über Zahlen. Sie kennen sich da sehr, sehr gut aus. Wir haben eine Zahl noch einmal herausgefiltert. 2024, das nur als Beispiel, da hat das insgesamt den Staat 3,2 Milliarden Euro gekostet, also dieser Unterhaltsvorschuss. Und nur 17% davon konnten offenbar angeblich zurückgeholt werden, also von den Säumigen. Meistens eben von Männern, die sich weigern zu zahlen oder die sich entziehen zu zahlen, aus welchen Gründen auch immer. Ist das die Grundlage, mit der Sie auch arbeiten?
5: Ja, ist richtig. Also nur jeder fünfte Elternteil, was eigentlich zahlungspflichtig ist, wird hier belangt. Und dann muss man sich schon fragen, warum man jetzt sozusagen auf der betroffenen Seite ansetzt, anstatt bei dieser sogenannten Rückgriffsquote. Andere Länder machen sich ja auch Gedanken. Ne? Also ein sehr illustres Beispiel ist jetzt, Argentinien hat allen Männern, die ihren Unterhalt nicht bezahlen, verboten, das Land zu verlassen in Zeiten der Fußball-WM. Ja. Es gibt sicherlich auch andere Möglichkeiten, der Führerscheinentzug sind in der Diskussion und Ähnliches. Also ich glaube, da will ich jetzt gar nicht auf eine konkrete Maßnahme hinweisen, sondern sagen, hier muss natürlich diese Rückgriffsquote erhöht werden, bevor man jetzt bei den Betroffenen einsparen.
0: Sie sind aber seit vielen, vielen, vielen Jahren, seit Jahrzehnten bei diesem Thema ja immer wieder im Gespräch mit dem Bund. Der

0: nicht sein, dass der Staat an dieser Stelle so nachlässig ist, weil das macht natürlich auch Schule. Wenn ich das als Vater beispielsweise jetzt sehe, dass nur jeder fünfte zahlt, dann frage ich mich doch, warum soll ich das denn dann auch noch tun? Also hier muss es eine deutlich stärkere Durchsetzung geben. Und da darf man auch nicht immer gleich sagen, das kostet wieder Verwaltungsaufwände.
1: Ja. Für was haben Sie da plädiert? Sie haben eben gesagt, Sanktionen wollen wir nicht näher darauf eingehen, aber ich würde das gerne Sie nochmal konkret fragen. Führerscheinentzug ist ja tatsächlich jetzt in der Debatte, ist jetzt in den Medien auch zu lesen, dass das eine Option ist. Sie haben eben auf Argentinien verwiesen, sicherlich die Höchststrafe für viele, wenn sie bei einer Fußball-WM das Land nicht verlassen können, wäre in Deutschland im Moment vielleicht etwas schwieriger als Sanktion wirksam umzusetzen. Warum ist das rechtlich denn nicht möglich, da knallhart vorzugehen? Also knallhart, nämlich zurück, konsequent vorzugehen.
0: Ja, es ist möglich. Also wenn der Wille da ist, hätte der Staat sicherlich die Möglichkeiten. Klar, wird es nicht wird nicht mal ein leichter Weg sein. Aber an anderen Stellen gehen wir ja auch diese Wege. Und es fragt sich eben, warum wir hier so nachlässig sind. Vor allem, wenn wir jetzt bei einer Quote von 80% wären, würde ich sagen, okay, ein bisschen Verlust ist immer da. Aber bei einer Quote von 20%, das ist einfach unterirdisch.
1: Ja, aber Sie haben das thematisiert gegenüber der Politik. Davon gehe ich aus. Was bekommen Sie als Begründung genannt, dass das eben nicht umgesetzt wird, diese Rückholaktion, wenn ich sie so nennen darf?
0: Ja, also es ist natürlich mittlerweile ein Phänomen. Na, wir reden ja gerade über Einsparung und das wird dann immer doch sehr schnell abgewälzt auf einzelne Ressorts. Und die treffen dann auch wenig umsichtige Entscheidungen. Natürlich müssten sich beim Thema Unterhaltsvorschuss und dann auch hier der Durchsetzung müssten sich unterschiedliche Ressorts auch zusammensetzen. Wie wir überhaupt erkennen, dass beim Thema Kinderarmut es nicht sein kann, dass man jetzt sozusagen pauschale Vorgaben dem Familienministerium auferlegt, sondern dass man sagen muss, hier müssen alle mit ran und zu gucken, wie wir denn dieses System auch stabilisieren für die armen Familien. Weil das hat natürlich mit Wohnen zu tun, das hat mit Gesundheit zu tun, das hat auch, wie wir hier sehen, mit Justiz zu tun. Und was die Menschen eigentlich erwarten von der Bundesregierung ist, dass sie ja ganzheitliche Maßnahmen ergreift und nicht zu schnell auf irgendwelche Kürzungen aus ist, die am Ende des Tages ja auch nicht wirklich Geld einsparen. Denn was passiert denn konkret? Es wird natürlich so sein, dass sich 16- und 17-Jährige dann jetzt zwangsweise überlegen, einen Aushilfsjob anzunehmen, anstatt ihre Ausbildung abzuschließen. Und diese Fachkräfte, die dann nicht vorhanden sind auf dem Arbeitsmarkt und später auch wiederum dem Staat mehr Steuern einbringen würden, gehen halt verloren. Also es ist einfach kurzsichtig, auch an dieser Stelle zu sparen. Aber das ist das Grundproblem momentan, dass es keine ganzheitliche Betrachtungsweise gibt.
1: 16 und 18, Herr Hofmann, das ist ja die Zahl im Moment, die diskutiert wird. Also mit 16 das Ganze jetzt einstellen, eben nicht mit 18. Sie sagen, das ist ein großer Unterschied. Ist das gerechtfertigt, wenn Sie gerade die Ausbildung, die Qualifikation ins Feld bringen, als Argumentation zu sagen, im Grunde zahlt sich das nicht aus. Langfristig ist 18 aber auch relativ. Ich meine, wer ist mit 18 fertig?
0: Das ist richtig, ne? Also das, wenn man sich den Unterhalt, also jetzt nicht den Unterhaltsvorschuss, sondern die Unterhaltsansprüche generell anbelangt, dann wissen wir natürlich auch, oder wissen Familien, dass das eben zumindest bis zum ersten Ausbildungsabschluss die Notwendigkeit ist. Und gerade bei den Preisen auf dem Wohnungsmarkt, welcher junge Mensch schafft es dann auch mit 19 oder 20, sich selbst hier seinen Weg zu machen? Also da sind die Eltern weiter gefragt. Von daher ist diese Grenze 18 aus unserer Sicht natürlich entsprechend der UN-Kinderrechtskonvention erstmal nachvollziehbar, aber somit auch bindend, weil dazu hat sich Deutschland verpflichtet, die UN-Kinderrechtskonvention umzusetzen. Und insofern ist das für uns auch ein rein rechtliches Problem, dass sie an dieser Stelle nun verletzt wird. Ob man darüber hinausgehen müsste und sagen müsste, auch bis 27, so wie es ja an verschiedenen anderen Stellen auch bei Jugendhilfemaßnahmen möglich ist, gerne. Aber momentan reden wir leider erstmal über die Einschränkungen.
1: Holger Hofmann war das live bei uns hier im Deutschlandfunk, Bundesgeschäftsführer des Deutschen Kinderhilfswerks. Danke für Ihre Zeit. Ich wünsche Ihnen noch einen guten Tag.

0: Deutschlandfunk gleich 12:26 Uhr. Ein Milliarden-Dollar-Versprechen an die Ukraine gemacht und gesagt vergangene Woche in Ankara auf dem Gipfel der NATO-Mitgliedstaaten. Selbst Donald Trump hat seine Unterstützung zugesagt. Darüber hinaus die Möglichkeit für Kiew eingeräumt, künftig Flugabwehrraketen des Patriot-Systems in der Ukraine selbst produzieren zu können. Milliardenhilfe also für Kiew. Aber wie soll das in der Praxis funktionieren und wie sieht der deutsche Anteil daran aus? Über die Geberkonferenz in Paris, Stefan Dedien.
1: Schon seit Tagen ist das Militär in Paris unübersehbar und unüberhörbar. Im wolkenlosen Himmel über der Stadt üben Kampfjets, Transportflugzeuge und Helikopter den Formationsflug zum Arc de Triomphe, dem Ziel der traditionellen Militärparade am 14. Juli. Historisch und massiv werde die Parade in diesem Jahr, heißt es vorab aus dem Élysée-Palast, dem Amtssitz des französischen Staatspräsidenten. Besonders wird sie schon deshalb, weil es das letzte Defilé seiner Armee sein wird, das Emmanuel Macron als Staatspräsident abnimmt. Seine Amtszeit endet in weniger als einem Jahr. Macron nutzt die Feierlichkeiten noch einmal zu einer Demonstration militärischer und politischer Gemeinsamkeit mit den engsten Verbündeten. Mit den knapp 7000 Soldatinnen und Soldaten werden Truppenteile aus 37 Unterstützerstaaten der Ukraine die Champs-Élysées hinaufmarschieren, darunter Angehörige der deutsch-französischen Brigade. Schon für den Vorabend hat Emmanuel Macron Staats- und Regierungschefs der Koalition der Willigen nach Paris eingeladen.
2: Le 13 juillet prochain à Paris, la coalition des volontaires se réunira à nouveau.
1: Das ist eine Gelegenheit, über den Kampf gegen die russische Schattenflotte zu reden, über neue Initiativen für die Mobilisierung unserer Industrie zur Unterstützung der Ukraine und auch über gemeinsame Übungen. Wie lange die Verbündeten solche Angebote aus Paris noch erhalten, ist weniger als ein Jahr vor der Präsidentschaftswahl ungewiss. Die Kandidaten der derzeit stärksten politischen Kräfte in Frankreich, Marine Le Pen ganz rechts und Jean-Luc Mélenchon ganz links, haben gleichermaßen angekündigt, ihr Land im Falle ihres Sieges aus den integrierten Kommandostrukturen der NATO herauszulösen. Emmanuel Macron hat sich deshalb vorgenommen, seine knapp werdende Amtszeit zu nutzen, um gemeinsame Projekte so festzuzurren, dass sie von Nachfolgern nicht ohne weiteres wieder aufgelöst werden können. Umso schwerer wiegt für Macron, dass gerade die deutsch-französische Partnerschaft zuletzt neue Tiefpunkte erreicht hat. Irritiert hat in Frankreich vor allem, dass und wie Friedrich Merz das gemeinsame Kampfflugzeugprojekt FCAS abgesagt hat.
3: Das brauchen wir in der deutschen Bundeswehr gegenwärtig nicht.
1: Diese Woche bietet Merz und Macron Gelegenheit zu Reparaturarbeiten am deutsch-französischen Verhältnis. Als Ehrengast bei der Militärparade kann der Bundeskanzler, der angekündigt hat, die Bundeswehr zur stärksten konventionellen Armee Europas auszubauen, dem französischen Nationalstolz seine Referenz erweisen. Ende der Woche werden sich Merz und Macron dann im rheinischen Brühl zum deutsch-französischen Ministerrat wiedersehen. Dabei soll es dann auch weit über den Bereich der militärischen Kooperation hinaus um gemeinsame Projekte auf allen Ebenen, von der Wirtschaft über künstliche Intelligenz bis zur Kultur gehen.
0: Ukraine-Hilfen diskutiert in Paris, Stefan Dedien berichtete. Nach dem Rücktritt, nach dem Kandidaturverzicht von Kai Wegener, welche Rolle spielte dabei das Kanzleramt? Dazu gleich mehr hier im Deutschlandfunk nach den Nachrichten.

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1: 12.30 Uhr, die Nachrichten. Bundesaußenminister Wadefohl hat die USA und den Iran nach einer neuen Angriffswelle zu direkten Gesprächen aufgefordert. Beide Seiten müssten jetzt sehr schnell an den Verhandlungstisch zurückkehren und endlich effektive bilaterale Beratungen starten, sagte Wadefohl in Brüssel, wo derzeit ein Treffen mit seinen EU-Kollegen stattfindet. Diese Welt brauche eine frei passierbare Straße von Hormus. Auch UNO-Generalsekretär Guterres hatte an beide Seiten appelliert, umgehend wieder in Dialog zu treten. Aus Teheran hieß es, die Regierung stehe weiter mit den Vermittlerstaaten Katar, Pakistan und dem Oman in Kontakt, um eine weitere Eskalation im Krieg mit den USA zu vermeiden. Zum vierten Mal binnen einer Woche flog das amerikanische Militär Angriffe auf den Iran. Das zuständige Regionalkommando CENTCOM teilte mit, man habe Luftabwehrsysteme, Radarstationen sowie Raketen- und Drohnenstellungen ins Visier genommen. Es gehe darum, die Fähigkeiten Teherans einzuschränken, Handelsschiffe in der Straße von Hormus zu attackieren, hieß es. Die iranischen Revolutionsgarden starteten heute früh Gegenschläge. Auf dem EU-Außenministertreffen in Brüssel verständigten sich die Ressortchefs auf weitere Sanktionen gegen Russland wegen Cyberangriffen. Nach offiziellen Angaben setzten die Europäische Union sowie auch Großbritannien weitere Einzelpersonen und Unternehmen auf ihre Liste. Darunter sind hochrangige Mitglieder des russischen Militärgeheimdienstes GRU. Deutschland bestellte wegen der anhaltenden Attacken den russischen Botschafter ein. Russischen Hackern werden seit einigen Jahren zahlreiche Angriffe auf Ziele etwa in Deutschland, Frankreich und den Niederlanden zur Last gelegt. Dabei arbeiten die russischen Geheimdienste eng mit kriminellen Gruppen und privaten Unternehmen zusammen. Ein EU-Expertengremium hat sich für ein Verbot sozialer Medien für Kinder unter 13 Jahren ausgesprochen. In dem Bericht der Fachleute für die EU-Kommission heißt es weiter, darüber hinaus seien Beschränkungen für ältere Jugendliche denkbar, solange die Online-Dienste die Betroffenen nicht vor Suchtgefahren, Gewaltdarstellungen und Hassrede schützten. EU-Kommissionspräsidentin von der Leyen nannte den Bericht sehr überzeugend. Auch sie betonte, es müsse ein Mindestalter geben, ab dem sich Kinder auf Social Media anmelden könnten. Man müsse einen schrittweisen Zugang für unterschiedliche Altersgruppen in Betracht ziehen. Von der Leyen will nach der Sommerpause einen Gesetzesvorschlag vorlegen. Viele EU-Länder planen bereits eigene Beschränkungen für soziale Medien, darunter Frankreich, Spanien, Dänemark und Griechenland. In Deutschland hat ein Gremium aus Fachleuten für eine EU-weite Lösung plädiert. Auch die deutschen Experten empfehlen entweder ein Verbot unter 13 Jahren oder Beschränkungen für einzelne Dienste, je nach deren Risiko. VW-Konzernchef Blume hält den Abbau von bis zu 50.000 Stellen in dem Konzern weltweit für denkbar. Die Gemeinkosten von Volkswagen lägen um 20% höher als bei vergleichbaren Unternehmen, erklärte Blume in einem intern veröffentlichten Interview, das der Nachrichtenagentur Reuters vorliegt. Die Hälfte davon seien Personalkosten. Weiter hieß es, bislang würden Details des Sparplans, an dem seit Januar gearbeitet werde, nicht genannt. Es fehle noch die Zustimmung der zuständigen Gremien, betonte Blume. In Frankreich kämpfen hunderte Feuerwehrleute gegen einen Waldbrand in dem historisch bedeutsamen Wald von Fontainebleau bei Paris. Wie die Feuerwehr mitteilte, sind mehr als 400 Einsatzkräfte und 2 Löschflugzeuge beteiligt. Wegen des Brands musste ein Abschnitt der Autobahn 6 zwischen Paris und Lyon gesperrt werden. Auch der Zugverkehr ist beeinträchtigt. In Fontainebleau befindet sich eines der bekanntesten Königsschlösser Frankreichs. Das Wetter. Vielerorts wolkig, im Norden und Nordosten einzelne Schauer oder Gewitter. Im Westen und Süden sonnig und trocken, 25 bis 35 Grad. Vom nördlichen Rheinland bis nach Baden-Württemberg gilt eine Hitzewarnung des Deutschen Wetterdienstes. Morgen im Norden und Nordosten locker bewölkt oder sonnig, sonst teils wolkig, teils sonnig. Im Süden einzelne, teils kräftige Gewitter, 21 bis 36 Grad. Die weiteren Aussichten: am Mittwoch zunächst sonnig oder nur leicht bewölkt, später im Südwesten und Süden Quellwolken, 27 bis 37 Grad. Entschuldigung, ich korrigiere, bis 34 Grad. Das waren die Nachrichten.
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0: Der Rücktritt oder genauer der Amtsverzicht von Kai Wegner hinterlässt tiefe Spuren in der Berliner CDU, auch wenn in Stefan Evers rasch ein Nachfolger als designierter Spitzenkandidat gefunden worden ist. Spuren auch im Verhältnis offenbar zwischen Kai Wegner und Friedrich Merz. Das Ganze verbunden mit der Frage, ob der regierende Bürgermeister während der Stromkrise in der Hauptstadt, also wir reden von Anfang Januar, mit dem Kanzler persönlich telefoniert hat, oder ob er es nicht getan hat. Hier widersprechen sich offenbar die Aussagen. Friederike Sittler in unserem Hauptstadtstudio. Wie ist jetzt da die Sachlage?
1: Der regierende Bürgermeister Kai Wegner sagt immer noch, er habe telefoniert und zwar am Tag 2. Sein Büro, seine Umgebung gibt sogar eine konkrete Uhrzeit und eine Länge des Telefonats an. Aber das Kanzleramt sagt, dem Kanzler sei ein solches Telefonat nicht erinnerlich und soweit nicht feststellbar. Das ist also kein hartes Dementi, es hat das Telefonat nicht gegeben, aber man kann sich jetzt nicht erinnern. Und das ist insofern wiederum frappierend und lässt uns rätseln, weil bisher eigentlich immer diese Lesart gegolten hatte, dass der regierende Bürgermeister zwar am Tag 1 des Stromausfalls seine Wirtschaftssenatorin geschickt hat und er selber sich aber quasi um die großen Linien gekümmert hat. Das ist peu à peu zusammengebrochen durch die Recherchen und dass man dann eben festgestellt hat, er hat nicht um 8.08 Uhr schon telefoniert, sondern viel später erst. Er hat nur SMS geschrieben und so weiter. Aber man hat von Seiten des Kanzleramts über all die Monate eigentlich immer den Eindruck gelassen. Es habe mehrere Gespräche zwischen dem Kanzleramtsminister Thorsten Frey und dem Regierenden gegeben und auch dem Kanzler und dem Regierenden. Und jetzt ist es plötzlich nicht erinnerlich, nicht feststellbar. Alles sehr, sehr merkwürdig, muss man dazu sagen. Was mich ein bisschen auch irritiert dabei ist, dass offensichtlich bei diesen führenden Politikern bisher nicht angekommen ist, dass sie tatsächlich auch Rechenschaft ablegen müssen, wenn es eingefordert wird, dass sie Auskunft geben müssen, wann sie telefoniert haben, wie sie kommuniziert haben. Ich sage nur das Stichwort Informationsfreiheitsgesetz.
0: Hatten wir das hier als Stichwort noch in petto, aber noch einmal zum Ausgangspunkt zurück. Was wäre so schlimm daran, wenn der Kanzler jetzt sagen würde, ja, wir haben am zweiten Tag telefoniert?
1: Nee, das wäre überhaupt nicht schlimm. Das wäre natürlich die Lösung auch für den regierenden Bürgermeister. Dann wäre das bewiesen, dass er das zumindest getan hat. Es wäre jetzt für den Kanzler auch nicht schlimm, wenn er telefoniert hätte. Blöd wäre nur, wenn dann wiederum durch Auskünfte, die eingefordert werden, sich herausstellen würde, dass es das Telefonat nicht gegeben hat. Denn das ist ja das Grundproblem von Kai Wegner, dass er den Eindruck erweckt hat, viel aktiver gewesen zu sein, als er es offensichtlich tatsächlich war. Würde jetzt der Kanzler ebenfalls eine Falschbehauptung aufstellen, hätte er das nächste Problem. Trotzdem wirkt es natürlich auch nicht so ganz sauber, sich jetzt nicht erinnerlich zu zeigen und zu sagen, es ist nicht feststellbar. Fragt man sich, wie viele Telefone hat er denn womöglich, mit denen er telefonieren kann? Und warum hat man so lange dazu geschwiegen? Also eigentlich ist es so ein bisschen Kuriositätenkabinett, aber gleichzeitig legt es eben auch etwas offen, dass man sich bei solchen im Grunde Kleinigkeiten, wer hat wann mit wem gesprochen, sich nicht einigen kann und wir das jetzt als so eine große Geschichte haben. Das ist schon so ein bisschen symptomatisch.
0: Ist das offiziell bekannt, wie das Kanzleramt mit eingehenden Anrufen verfährt? Wird da alles dokumentiert, auch wenn beispielsweise das Handy, also das Mobiltelefon des Kanzlers genutzt wird?
1: Ja, also es müsste eigentlich alles dokumentiert werden. Genau die Regelungen kenne ich dazu nicht, weiß aber aus der Vergangenheit, dass ja auch bei anderen Politikerinnen und Politikern, auch in Katastrophenfällen, dann im Nachhinein festgestellt werden konnte, wann wer mit wem kommuniziert hat. Und auch andere politische Menschen sind schon genau an der Stelle auch gescheitert, deswegen verwundert es. Es gibt natürlich auch eben eine Transparenzpflicht. Die Menschen sind ja nicht in privaten Angelegenheiten unterwegs, sondern in hochoffiziellen. Insofern müsste eigentlich alles dokumentiert werden. Und dann haben eben auch Personen und auch Organisationen das Recht nachzufragen, wann ist denn was erfolgt, was eben diese große Transparenz des Staates auch ja, belegen soll.
0: Jetzt habe ich ganz vergessen, dass wir eigentlich jetzt um die Zeit mit dem Sport weitermachen, um 12.40 Uhr hier im Deutschlandfunk wegen der Fußball-Weltmeisterschaft. Aber kurz nochmal die Frage, Informationsfreiheitsgesetz. Gesetz.
1: Ja, das ist genau das Thema, dass nämlich der Koalitionsausschuss ja neulich 34 Punkte festgelegt hat und gesagt hat, das wolle man beschneiden. Und darauf, genau aufgrund dieses Informationsfreiheitsgesetzes, konnten aber Journalistinnen und Journalisten rausfinden, dass es da Unwahrheiten gab. Deswegen ist aus journalistischer Perspektive das so wichtig. Aus Sicht der Regierung ist es ein bisschen eher lästig, weil so viele Fragen ankommen und weil es auch ein Problem ist mit der inneren Sicherheit, dass man nicht alles aufdecken will, was man getan hat. Darüber wird gerungen werden, gibt auch Widerstand aus der SPD. Und jetzt der Sport.
0: Danke, Friederike Sittler. Nicht ohne den Jingle.
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0: Christian von Stülpnagel ist bei uns hier aus der Sportredaktion im Studio. Die letzte Woche dieser WM läuft und es gibt jetzt schon erste Bemühungen, eine Bilanz, ein Fazit zu ziehen. Wie sieht das aus?
3: Ja, es kommt natürlich darauf an, wie man fragt. Für das deutsche Team und den DFB ist die Bilanz sicherlich nicht so gut. Darauf kommen wir gleich noch zu sprechen. In den USA sind die Stimmen aber durchaus positiv. Vor der WM, da hat es ja viele Diskussionen darum gegeben. Hohe Ticketpreise und auch Eiseinsätze rund um die Spiele. Aber am Ende ist man an vielen Orten eben doch froh, die WM da gehabt zu haben. Etwa in Los Angeles, rund um das riesige SoFi Stadium. Dort war Kerstin Zilm für uns unterwegs.
4: Zwei Tage, nachdem in diesem Stadion die Mannschaft aus Spanien das belgische Team besiegte, kicken Kinder und Jugendliche Bälle über das Fußballfeld. Mit der Veranstaltung wollen die Organisatoren zeigen, dass sie über die WM hinaus in die Zukunft des Sports investieren. Der Blick zurück ist positiv. Das Stadion in Los Angeles war bei allen hier ausgetragenen 8 Begegnungen voll besetzt. Mehr als 70.000 Plätze, trotz der hohen Ticketpreise. Mit seiner modernen Technologie, dem großen LED-Screen über dem Spielfeld und der lichtdurchlässigen Überdachung war er selbst einer der Stars dieser Weltmeisterschaft. Die WM war besser für Los Angeles, als irgendjemand erwarten konnte. Das sagt Catherine Schlossmann, Vorsitzende der LA Sport- und Entertainment-Kommission und des WM-Organisationskomitees der Stadt.
5: We have a lot of events in LA. I think they thought it was just another event.
4: Ich glaube, viele haben gedacht, es sei nur eine von vielen Großveranstaltungen, die wir hier ja andauernd in L.A. haben. Als sie gesehen haben, wie begeisterte Fans aus aller Welt gefeiert haben, wollten alle Teil dieses Erlebnisses sein. Es fühlte sich an wie 6 Wochen, in denen alle Menschen friedlich miteinander auskamen und eine großartige Energie in unserer Stadt herrschte.
5: People like each other and just a great energy in our city.
4: Angedrohte Razzien der US-Immigrationsbehörde blieben aus. Bei den Spielen der iranischen Mannschaft gab es Proteste, aber keine Ausschreitungen. Sportbars in allen Stadtteilen waren voll, Public Viewing Events und Fanzonen ausgebucht. Viele, die in Fanzonen oder Bars gefeiert haben, wären allerdings lieber ins Stadion gegangen, konnten sich aber keine Tickets leisten. Und die Zahl von Flugreisen und Hotelbuchungen blieben ersten Schätzungen zufolge hinter den Erwartungen zurück. Genaue Zahlen gibt es dafür bisher nicht. Und dann ist da noch Präsident Trump. Der hatte nach der roten Karte für US-Stürmer Berlegan mit FIFA-Präsident Infantino telefoniert. Kurz darauf hat die FIFA die Sperre für Berlegan aufgehoben. Die Chefin des LA-Organisationskomitees bleibt diplomatisch auf die Frage, ob sich Trump aus der WM hätte heraushalten sollen. Darüber habe das Komitee keine Kontrolle.
5: Nothing we could control, and so there's nothing we can do about that.
4: Direkter hat sich Julie Foudy geäußert, ehemalige US-Fußball-Nationalspielerin, zweifache Weltmeisterin und WM-Botschafterin für Los Angeles.
6: It was icky, and that's the thing that bumps me out, because I don't think the men.
4: Ja, das war eklig und unsere Mannschaft hat das nicht verdient. Er hätte sich nicht einmischen sollen, aber er kann einfach nicht anders. Das ist nun mal seine Art. Er vermasselt viele Sachen. Jedenfalls hat er die ganze Begeisterung, die unser Team und die Weltmeisterschaft insgesamt in der ganzen Welt ausgelöst hatten, in diesem Moment gedämpft. Das WM-Organisationskomitee von Los Angeles hofft dennoch, den Fans aus aller Welt ein positives Bild von den USA mit auf den Heimweg gegeben zu haben und der kalifornischen Metropole Erlebnisse, auf die die Bewohnerinnen und Bewohner noch lange stolz zurückschauen werden. Während die WM in die letzte Phase geht, plant LA schon für die nächsten Sportgroßereignisse. Im Februar 2027 der Super Bowl und dann 2028 die Olympischen Spiele. Die Eröffnungszeremonie findet in diesem Stadion statt. Danach wird der Rasen wieder umgebaut in einen Pool für die Schwimmwettkämpfe.
3: Berichtet Kerstin Zilm. Ja, und wie eben angesprochen, das deutsche Team, das hat eine enttäuschende WM hinter sich. Die Aufarbeitung, die läuft und ganz viele Hoffnungen hängen jetzt am Namen Jürgen Klopp. Aber es gibt auch Diskussionen rund um sein weiteres Engagement bei Red Bull. Frage an den ARD-Reporter Jens-Jörg Krieg. Jens-Jörg, wird sich da in dieser Woche jetzt endgültig etwas tun und eine Vollzugsmeldung geben beim zukünftigen Engagement zwischen Jürgen Klopp und dem DFB?
7: Das glaube ich schon, aber es ist so, dass über das Wochenende in der Tat die mächtigen Landesfürsten im Deutschen Fußballbund schon einen kleinen Aufstand geprobt haben. Also diese Verkopplung mit RB und mögliche Konstellation, dass dann Spieler von RB vielleicht einen Startplatz in dieser Mannschaft bekommen anstelle von irgendeinem anderen Spieler, das hat schon für Aufruhr gesorgt. Aber ich glaube trotzdem, dass man sich auch von Seiten von Jürgen Klopp bemüht, das jetzt in dieser Woche fix zu machen.
3: Es wird ja spekuliert, dass Jürgen Klopp rund 7 Millionen Euro pro Jahr bekommen soll. Kann sich der DFB das überhaupt leisten? Das frühe WM-Aus, das hat ja durchaus auch dafür gesorgt, dass der DFB mit weniger Prämien nach Hause fährt und laut DFB auch jetzt knapp 10 Millionen Euro Verlust macht mit dieser Weltmeisterschaft.
7: Ja, das Achtelfinale hätte nochmal weitere 4 Millionen gebracht, das Viertelfinale nochmal 4, also der Weltmeister, davon reden wir ja erst am kommenden Sonntag, wären nochmal 50 Millionen möglich gewesen. In der Tat ist da viel Geld verloren gegangen, aber es gibt jetzt einen großen Vertrag mit einem anderen Sportartikelhersteller, der den Fußballbund übernimmt. Also ich glaube, das wird schon möglich sein, aber es ist natürlich eine große Verlustrechnung und die ganz schlimmen Zeiten beim Deutschen Fußballbund sind zum Glück überstanden, aber es ist keine günstige Konstellation und das Geld sitzt nicht locker.
3: Und Julian Nagelsmann soll ja auch noch eine Abfindung bekommen. Danke für Jens-Jörg Krieg für diese Einblicke und Einschätzungen. Ja, morgen dreht sich dann alles wieder rund um den Sport. Das erste Halbfinale, das steigt zwischen Frankreich und Spanien. Vor dem Spiel empört jetzt aber Spaniens Ex-Ministerpräsident mit rassistischen Aussagen. Desiré Krause.
8: Frankreich verfüge über einen Kader von höchstem Niveau, allerdings ohne Franzosen, schrieb Rajoy in einem Beitrag für das Online-Medium El Debate. Die Reaktionen ließen nicht lange auf sich warten. Zahlreiche Politiker kommentierten die Worte des ehemaligen spanischen Regierungschefs. Unter anderem sein Amtsnachfolger Pedro Sanchez. Es gibt Menschen, die Zugehörigkeit immer noch am Nachnamen, am Geburtsort oder an der Hautfarbe messen. Andere messen sie an der Verbundenheit mit einem Land und dem Willen, zu ihm beizutragen, schrieb er bei X. Auch aus der französischen Regierung gab es Reaktionen. Aurore Berger, die Beauftragte für die Bekämpfung von Diskriminierung, beklagte wiederholte rassistische Entgleisungen. Naïma Moutchou, Ministerin für Überseegebiete, rief den französischen Fußballverband dazu auf, sich juristisch zu wehren.
3: Berichtet Desiré Krause. Und dann werfen wir noch einen Blick zum Tennis. Alexander Zverev hat das Endspiel des wichtigen Tennisturniers des Jahres erreicht gehabt in Wimbledon. Gegen Topfavorit Sinner hatte Zverev dann gestern auch lange mitgehalten, aber am Ende des Spiels doch verloren. Ina Kast berichtet.
9: Vor den Augen von Prinz William, Schauspielerin Nicole Kidman und Bundeskanzler Friedrich Merz hat Deutschlands bester Tennisprofi Alexander Zverev dem Favoriten Jannik Sinner alles abverlangt. Beide Spieler gewannen jeweils einen Satz im Tiebreak. Nach knapp 3 Stunden Spielzeit kassierte Zverev dann im dritten Satz das erste Break und warf frustriert den Schläger auf den Boden. Bei 1:2 Satzrückstand hat der Deutsche dann auch im vierten Satz ein Aufschlagspiel verloren, wirkte zu diesem Zeitpunkt auch körperlich etwas gezeichnet, nicht mehr so voller Kraft wie sein Gegner. Sinner verwandelte nach fast 4 Stunden Spielzeit seinen ersten Matchball und ließ sich vor Erleichterung und Freude auf den Rasen in Wimbledon fallen. Tränen sind bei Alexander Zverev nicht geflossen, auch wenn er gegen Sinner nun die 10. Niederlage in Serie hinnehmen musste.
10: Ich sitze hier und denke mir, ich habe ein fantastisches Tennismatch gespielt und habe ein fantastisches Turnier gespielt. Wenn ich Paris verloren hätte und hier wieder verloren hätte, würde ich nicht hier so sitzen.
9: Immerhin, durch den Einzug ins Wimbledon-Finale klettert Zverev in der Weltrangliste nun auf Platz 2, direkt hinter Jannik Sinner. Der Italiener bleibt das Maß aller Dinge im Herrentennis.
3: Ja, und eben dieser Jannik Sinner hatte nach dem Spiel sehr großen Respekt vor Zverev und seiner Leistung.
11: Er ist ein sehr schwieriger Gegner. Es kommt vor, dass man mehrere Spiele hintereinander kaum den Ball berührt, weil er so gut aufschlägt. Wenn er den Ball hat, will er inzwischen viel Schaden anrichten. Das ist auch der Grund, warum er einen Grand Slam gewonnen hat.
3: Ja, und die nächste Chance auf einen Grand-Slam-Titel, die hat Zverev ja bald. Die US Open beginnen in rund 1,5 Monaten, Ende August.
0: Vielen Dank für diese Informationen aus unserer Sportredaktion, Christian von Stülpnagel.

0: 12.50 Uhr. Sie hören die internationale Presseschau im Deutschlandfunk. Die Zeitungen beschäftigen sich heute unter anderem mit dem überraschenden Tod des US-Senators Graham und mit der Situation in der Ukraine. Im Mittelpunkt steht aber das Wiederaufflammen des Krieges zwischen den USA und dem Iran und die erneute Schließung der Straße von Hormus. Die USA und der Iran müssen zur Vernunft gebracht werden, fordert The Guardian aus London. US-Präsident Donald Trump will einen Triumph verbuchen, keinen Kompromiss. Doch offenbar kann keine der beiden Seiten einen entscheidenden Sieg erringen. Aber weder die USA noch der Iran wollen einen endlosen Krieg, auch wenn sie nicht bereit sind, die notwendigen Zugeständnisse für eine Lösung zu machen. Der Rest der Welt muss daher versuchen, beide Seiten zur Vernunft zu bringen oder mit den Folgen leben, heißt es im Londoner Guardian. Der Standard aus Wien befürchtet jetzt eine völlige Eskalation und blickt dabei vor allem auf die Situation des Iran. Das Land ist insofern schwach, als seine Wirtschaft und seine Infrastruktur ohnehin bereits am Rande des Abgrunds stehen. Aber an der grundsätzlichen Resilienz des Regimes wird kaum mehr jemand zweifeln. Und Teheran hat mit den jemenitischen Houthis, die am Eingang zum Roten Meer sitzen und dort die Meerenge Bab al-Mandab sperren könnten, ein Ass im Ärmel. Auch die Houthis sind nicht unbesiegbar, aber bis es soweit ist, wird vieles in Trümmern liegen, lautet die pessimistische Perspektive des Wiener Standard. Die libanesische Zeitung An-Nahar führt aus: Für die Partei von US-Präsident Trump, die Republikaner, ist die Situation höchst unerfreulich. Sie müssen befürchten, dass die Inflation, angetrieben durch die steigenden Ölpreise, zum Verlust ihrer Kongressmehrheit bei den Zwischenwahlen im Herbst führt. Die Lage zwingt Trump, entweder einen umfassenderen Krieg zu führen oder zum Memorandum of Understanding mit iranischen Vorgaben zurückzukehren. In beiden Fällen tut sich eine höchst riskante Situation auf, aus der es für ihn absehbar kaum einen Ausweg gibt, glaubt die in Beirut erscheinende Zeitung An-Nahar. Auch die türkische Zeitung Ökonomie blickt auf die im Herbst anstehenden Zwischenwahlen in den USA und sieht derzeit kaum eine Möglichkeit für US-Präsident Trump, unbeschadet aus der Situation herauszukommen. Das Worst-Case-Szenario für Trump wäre, dass der Krieg weitergeht, ohne dass ein Sieger feststeht. In diesem Szenario würde die Energieinfrastruktur wahrscheinlich beschädigt und die Ölpreise würden wieder in den Bereich von 80 bis 100 US-Dollar je Barrel steigen. So würden die Republikaner die Zwischenwahlen verlieren und Trump würde zur Lame Duck. Die Gewinner wären die iranischen Revolutionsgarden, prognostiziert Ökonomie aus Istanbul. Und die estnische Zeitung Postimees ist der Meinung, dass der Krieg zwei Schwächen der USA offengelegt hat. Die eine ist, dass Washington keine konsequente Linie fährt und widersprüchliche Botschaften verbreitet. Das sorgt für Verwirrung unter den Verbündeten, nicht zuletzt in der arabischen Welt und bei der iranischen Bevölkerung. Zudem ist deutlich geworden, dass die USA keinen brauchbaren Plan B haben. Es ist unklar, was sie jenseits von Luftangriffen unternehmen wollen. Washington sollte sich das alles eine Lehre sein lassen. Außenpolitik muss konsequent sein und man muss gute Beziehungen zu seinen Verbündeten unterhalten und nach Möglichkeit sollte man einen Krieg erst gar nicht beginnen, mahnt Postimees aus Tallinn. Die chinesische Zeitung Jiefang Ribao zieht Parallelen zur Krise um den Suezkanal vor 70 Jahren im Oktober 1956. Die Situation in der Straße von Hormus zeigt vor allem die Ratlosigkeit der US-Nahostpolitik. Diese steckt in einem Dilemma. Einerseits wollte Washington den Krieg nicht ausweiten, andererseits wollen die USA ungern die geopolitische Macht über diese Region abgeben. An der Straße von Hormus hängt in gewisser Weise die hegemoniale Herrschaft Amerikas über den Nahen Osten. Die Situation erinnert an die Krise um den Suezkanal zwischen Großbritannien und Ägypten vor 70 Jahren. Diese besiegelte damals das Ende des britischen Imperiums, erläutert die in Shanghai erscheinende Jiefang Ribao. El País schaut auf den Krieg in der Ukraine. Die spanische Zeitung ermahnt die Europäer, dem Land weiter und entschlossen zur Seite zu stehen. Es ist der Ukraine zwar gelungen, den russischen Vormarsch zu stoppen, aber sie ist nicht in der Lage, verlorenes Territorium zurückzugewinnen. Und der russische Präsident Putin zeigt nicht die geringste Bereitschaft, den Krieg zu beenden, obwohl er für Russland schon länger dauert als der Zweite Weltkrieg und Hunderttausende Tote gefordert hat. Aber das macht ihn nur umso gefährlicher. Was ist, wenn er die Beistandsgarantie der NATO-Länder gemäß Artikel 5 testet? Würden die USA einem Land wie Estland zu Hilfe kommen? Angesichts Trumps Äußerungen zur Solidarität mit seinen Verbündeten oder seiner Forderung nach einer Übernahme Grönlands sind Zweifel angebracht. Die USA sind kein verlässlicher Partner mehr und darum sind Truppenstationierungen der Europäer an der Ostflanke und jede Hilfe für die Ukraine umso wichtiger. Jetzt in Kriegszeiten, aber auch wenn endlich Frieden einkehrt, wirft El País aus Madrid ein. Die französische Tageszeitung Le Figaro schaut vor allem auf die von Russland annektierte Halbinsel Krim und sieht die Ukraine dort derzeit im Vorteil. Die Krim diente Russland als Aufmarschgebiet für die Invasion der Südukraine. Kiew zerschlägt nun diesen logistischen Korridor und es kursieren Gerüchte über eine Bodenoffensive. Szenarien, die bis vor kurzem noch undenkbar waren. Für den russischen Präsidenten Putin wiegt dieses Scheitern besonders schwer. Es trifft ihn zum denkbar ungünstigsten Zeitpunkt, denn Putin ist zunehmend offener Kritik an seiner Unfähigkeit ausgesetzt, den Krieg zu gewinnen. Gibt Le Figaro aus Paris zu bedenken. Themenwechsel. Die Neue Zürcher Zeitung trauert um den überraschend verstorbenen US-Senator Lindsey Graham. Der Tod des republikanischen Politikers könne auch Auswirkungen auf die Außenpolitik der USA haben, heißt es in der Zeitung. Mit Graham verlieren die USA einen einflussreichen Falken, der eine interventionistische Außenpolitik propagierte und die traditionellen Allianzen Amerikas hochhielt. Graham hatte zwar auch wiederholt Kritik an den NATO-Partnern geübt, doch sein Bekenntnis zur transatlantischen Allianz hat nie in Zweifel gestanden. Die Entwicklungen der letzten Monate könnten den isolationistischen Flügel innerhalb der Republikaner rund um Vizepräsident Vance stärken. Die NATO wirkt fragil. Die Unzufriedenheit über den Krieg gegen Iran ist groß, die Unterstützung für Israel schwindet bei den Demokraten, aber auch bei der republikanischen Basis. Mit dem Tod von Lindsey Graham verliert das Lager der traditionellen Falken, Transatlantiker und Israel-Freunde nun auch noch eine seiner einflussreichsten Stimmen. Bilanziert die NZZ. Und die japanische Zeitung Nihon Keizai Shimbun nimmt den Tod von Graham zum Anlass und fragt sich, warum er sich zuletzt der Position von US-Präsident Trump so sehr angenähert hat. Von 2002 bis 2016 hat Graham gemeinsam mit seinem Freund John McCain die Außen- und Sicherheitspolitik der Republikaner im Senat angeführt. Auch mit Joe Biden, der damals für diesen Bereich der Demokratischen Partei zuständig war, soll er gute Beziehungen gehabt haben. Gerne hätte man erfahren, warum sich Graham von einem der schärfsten Kritiker zum Unterstützer Trumps verwandelt hatte. Einige Beobachter meinen, Grund sei der Tod von McCain im Jahre 2018 gewesen. Aber für Graham wäre es auch eine Option gewesen, McCains Nachfolger zu werden und so Gegenpol zu Trump zu bleiben. Dann würde beispielsweise die Lage im Nahen Osten heute anders aussehen. Mit dieser Einschätzung der Nihon Keizai Shimbun aus Tokio endet diese internationale Presseschau. Die Redaktion hatte Jörg Brunsmann, Sprecher war Jonathan Springer.
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1: Heute 16.35 Uhr.
6: Deutschlandfunk. 13 Uhr, die Nachrichten, zunächst die Übersicht. EU-Experten empfehlen ein Social-Media-Verbot für Kinder unter 13 Jahren. Im Prozess wegen der Versklavung und Vergewaltigung jesidischer Mädchen im Irak hat das Oberlandesgericht München langjährige Haftstrafen verhängt. Der Preis für eine Schachtel Zigaretten könnte bis 2030 auf knapp 12 Euro steigen. Die Meldungen im Einzelnen. Ein EU-Expertengremium hat sich für ein Verbot sozialer Medien für Kinder unter 13 Jahren ausgesprochen. In dem Bericht der Fachleute für die EU-Kommission heißt es weiter, darüber hinaus seien Beschränkungen für ältere Jugendliche denkbar, solange die Online-Dienste die Betroffenen nicht vor Suchtgefahren, Gewaltdarstellungen und Hassrede schützten. EU-Kommissionspräsidentin von der Leyen nannte den Bericht sehr überzeugend. Sie will nach der Sommerpause einen Gesetzesvorschlag vorlegen. Viele EU-Länder planen bereits eigene Beschränkungen für soziale Medien. In Deutschland plädierte ein Beratungsgremium von Bundesbildungsministerin Prien bereits für ein EU-weites Verbot. Viele Experten und Verbände jedoch lehnen eine pauschale Altersgrenze für die Nutzung sozialer Medien ab. Zuletzt sprach sich der Deutsche Ethikrat dagegen aus. In Australien berichteten Jugendliche davon, dass sich das Social-Media-Verbot leicht umgehen ließe und man die Angebote einfach weiter nutzen könne. Australien hatte vergangenes Jahr als weltweit erster Staat ein Verbot erlassen. Das Oberlandesgericht München hat in einem Völkermordprozess einen Mann aus dem Irak zu lebenslanger Haft verurteilt. Seine frühere Partnerin erhielt eine Jugendstrafe von 9,5 Jahren. Das Gericht sah es als erwiesen an, dass die Angeklagten, die zuletzt in Deutschland lebten, als Mitglieder der Terrormiliz IS 2 jesidische Mädchen versklavt und gequält hatten. Der Vorsitzende Richter sagte, mit dem Prozess sei es auch darum gegangen, dem Völkerrecht Geltung zu verschaffen. Die Bundesanwaltschaft hatte dem Ehepaar neben Völkermord auch Kriegsverbrechen und Verbrechen gegen die Menschlichkeit sowie schweren sexuellen Missbrauch vorgeworfen. Laut der Anklage kauften die Beschuldigten die beiden Mädchen auf einem Basar im Irak. Der Mann vergewaltigte sie mehrfach, zudem wurden sie zu Hausarbeiten gezwungen. Die Angeklagten gaben die Mädchen, bevor sie ausreisten, an andere IS-Anhänger weiter. Das Vorgehen habe auch dem Ziel gedient, den jesidischen Glauben zu vernichten. Die heute 30-jährige Ehefrau hatte im Prozess um Entschuldigung gebeten. Ihr Ehemann äußerte sich nicht. Die Koalition aus Union und SPD erwägt, die Tabaksteuer stärker zu erhöhen als bisher geplant. Kanzleramtsminister Frei, CDU, nannte zwar keine Details, erklärte aber im ARD-Fernsehen, bei der Tabaksteuer gehe es auch um eine ungesunde Lebensweise. Angesichts der geplanten Veränderungen zugunsten der Krankenhäuser und der stationären Versorgung müsse man im gesamten System darauf achten, dass es nicht zu einer Steigerung beim Beitragssatz zur gesetzlichen Krankenversicherung komme. Im Bundesfinanzministerium ist eine Erhöhung der Tabaksteuer im Gespräch, die den durchschnittlichen Preis für eine Packung mit 20 Zigaretten bis zum Jahr 2030 schrittweise auf fast 12 Euro steigen lassen würde. Das wären etwa 40 Cent mehr als bislang vorgesehen. Das Deutsche Kinderhilfswerk hat die vom Bundesfamilienministerium geplante Kürzung beim staatlichen Unterhaltsvorschuss kritisiert. Bundesgeschäftsführer Hofmann sagte im Deutschlandfunk, gerade die Gruppe der Alleinerziehenden müsse gestärkt werden. Wenn der Vorschuss nur noch bis zum 16. Geburtstag gewährt werde, belaste das die Falschen. Hofmann plädierte dafür, stattdessen den Druck auf zahlungspflichtige Elternteile zu erhöhen. Es dürfe nicht sein, dass der Staat an dieser Stelle so nachlässig sei. Der Kinderbeauftragte der SPD-Bundestagsfraktion Reichhardt betonte, der Bereich des staatlichen Unterhaltsvorschusses sei der letzte, bei dem man kürzen dürfe. Seine Partei werde die geplanten Einschnitte nicht mittragen. Der Vorschuss wird vom Staat ausgelegt, wenn Partner nach einer Trennung keinen Unterhalt zahlen. Zuletzt waren das jährlich 3,2 Milliarden Euro. Seit einer Reform im Jahr 2017 kann er für alle minderjährigen Kinder und ohne zeitliche Begrenzung beantragt werden. Brandenburgs Ministerpräsident Woidke wirbt für die Idee unterschiedlicher Strompreiszonen in Deutschland. Statt günstigen Ökostrom dort zu verbrauchen, wo er erzeugt werde, entstünden für viele Milliarden Stromautobahnen, damit der Norden den Süden günstig mit Windenergie versorgen könne, sagte der SPD-Politiker der Süddeutschen Zeitung. In Brandenburg betrage der Strompreis rund 25 Cent je Kilowattstunde. Erzeugt aber werde er hier in Wind- und Solarparks für 5 bis 7 Cent, betonte Woidke. Man verschenke also seinen Standortvorteil. In Skandinavien gäbe es schon lange unterschiedliche Stromgebotszonen. Union und SPD im Bund haben sich im Koalitionsvertrag dagegen ausgesprochen. Bayern und Baden-Württemberg lehnten eine Aufteilung Deutschlands in mehrere Strompreiszonen zuletzt strikt ab. Eine Schwächung der wirtschaftlich starken Regionen im Süden durch höhere Strompreise könne nicht im Interesse der norddeutschen Bundesländer liegen. VW-Konzernchef Blume hält den Abbau von bis zu 50.000 Stellen in dem Konzern weltweit für denkbar. Die Gemeinkosten von Volkswagen lägen um 20% höher als bei vergleichbaren Unternehmen, erklärte Blume in einem intern veröffentlichten Interview, das der Nachrichtenagentur Reuters vorliegt. Die Hälfte davon seien Personalkosten. Weiter hieß es, bislang würden Details des Sparplans, an dem seit Januar gearbeitet werde, nicht genannt. Es fehle noch die Zustimmung der zuständigen Gremien, betonte Blume. Er hatte gestern darauf verwiesen, dass Werksschließungen vermieden werden sollten. Die Zahl der Beschwerden über verbotene Werbeanrufe nimmt zu. Nach Angaben der Bundesnetzagentur lag sie im ersten Halbjahr um 13% über dem Vorjahreszeitraum. In den gesamten Jahren 2024 und 2025 hatte der Anstieg bei 6 und 8% gelegen. Laut der Netzagentur ging es bei fast einem Drittel der Beschwerden um Anrufe wegen Gewinnspielen. Es folgten Anrufe wegen Dienstleistungen wie Handwerkertätigkeiten sowie Werbung für Energieversorger. Telefonwerbung ist in Deutschland nur erlaubt, wenn der Angerufene vorher seine Zustimmung erteilt. Der Brand in einem Lokal in Bangkok ist nach ersten Einschätzungen der thailändischen Behörden wohl durch eine Klimaanlage an der Decke ausgelöst worden. Offenbar gab es einen Kurzschluss. Zudem erschwerten blockierte Notausgänge den Gästen die Flucht aus dem brennenden Gebäude, hieß es. Vor einem hätten Bierkisten gestanden, vor dem anderen ein Tisch. Mindestens 27 Menschen kamen ums Leben. 63 Menschen erlitten Verletzungen, überwiegend Rauchvergiftungen. 22 von ihnen befinden sich, den Angaben zufolge, in einem kritischen Zustand. Das Gebäude liegt in der Nähe des vielbesuchten Chatuchak-Marktes. Dort halten sich an Wochenenden viele 10.000 Menschen auf. Zum vierten Mal binnen einer Woche hat das US-Militär Angriffe auf den Iran geflogen. Das zuständige Regionalkommando CENTCOM teilte mit, man habe Luftabwehrsysteme, Radarstationen sowie Raketen- und Drohnenstellungen ins Visier genommen. Es gehe darum, die Fähigkeiten des Iran einzuschränken, Handelsschiffe in der Straße von Hormuz zu attackieren. Die iranischen Revolutionsgarden starteten am frühen Morgen Gegenschläge. Diese richteten sich, den Angaben zufolge, gegen US-Stützpunkte in Jordanien, Bahrain und Kuwait. Bundesaußenminister Wadephul appellierte an die USA und den Iran, direkte Verhandlungen aufzunehmen. In der syrischen Hauptstadt Damaskus hat das neue Übergangsparlament seine erste Sitzung abgehalten. Die 206 Abgeordneten wählten den Rechtsexperten Awak zu ihrem Vorsitzenden. Interimsstaatschef Shara rief die Abgeordneten in einer Ansprache dazu auf, eine Kultur des Dialogs, einen Rechtsstaat und Respekt vor den Institutionen zu etablieren. Der stellvertretende Gesandte der Vereinten Nationen für Syrien, Cordone, sprach von einem Meilenstein im politischen Übergang. Das Übergangsparlament war nach dem Sturz des Assad-Regimes eingesetzt worden und soll innerhalb von 2,5 Jahren eine neue Verfassung für Syrien entwerfen. Rund 2/3 der Abgeordneten wurden von einer Kommission bestimmt. Die übrigen wählte Übergangspräsident al-Shara aus. Und hier noch einmal die Übersicht. EU-Experten empfehlen ein Social-Media-Verbot für Kinder unter 13 Jahren. Im Prozess wegen der Versklavung und Vergewaltigung jesidischer Mädchen im Irak hat das Oberlandesgericht München langjährige Haftstrafen verhängt. Der Preis für eine Schachtel Zigaretten könnte bis 2030 auf knapp 12 Euro steigen. Das Wetter: sonnig, im Norden vereinzelt Schauer, 25 bis 35 Grad. Vom Rheinland bis nach Baden-Württemberg gilt eine Hitzewarnung des Deutschen Wetterdienstes. Das waren die Nachrichten.
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8: Mit Dirk Müller weiterhin am Mikrofon. Einen schönen guten Tag. Facebook, Instagram, TikTok und Co. soll es ein Social-Media-Verbot für Jugendliche in Europa geben. Also eine Altersbeschränkung, ebenso wie das in Australien bereits praktiziert wird. Die Kommission hat nun dazu Vorschläge auf den Tisch gelegt. Die 13-Jährigen sind die Betroffenen, respektive dort soll die Grenze angesetzt werden. Wir berichten gleich darüber ausführlich. Und das hören Sie noch im Deutschlandfunk bis 13:30. Angriff auf Angriff in beide Richtungen. Die US-Streitkräfte greifen Ziele im Iran an. Teheran schlägt zurück, bombardiert amerikanische Stützpunkte in den Golfstaaten. Und der IS-Prozess in München. Lange Haftstrafen für die Versklavung von jesidischen Mädchen. In Australien gilt das Gesetz seit einigen Monaten, seit Dezember im vergangenen Jahr, das weltweit wohl strengste Social-Media-Gesetz, bislang jedenfalls. Demnach müssen die großen Plattformen wie Facebook und Instagram verhindern, dass Jugendliche unter 16 Jahren ein Konto eröffnen können, anlegen können. Auch die Europäische Union will nun restriktive vorgehen gegen die Mega-Internet-Konzerne. Jugendliche sollen eben besser geschützt werden vor Social Media. Zu den Details aus Brüssel, Annabel Brockus.
9: Aus Sicht von EU-Kommissionspräsidentin Ursula von der Leyen ist es eine der größten Herausforderungen.
10: How to protect our kids online and how to establish a new norm in the future online world.
9: Wie können Kinder und Jugendliche in der digitalen Welt gut geschützt werden? Diese Frage hat sie an eine Expertengruppe aus der Psychologie, Politik, dem Rechtswesen, der IT, Bildung und Zivilgesellschaft abgegeben. Basierend auf den verschiedenen Expertisen und nach eigener Aussage teils kontroversen Diskussionen haben die Experten einen umfangreichen Bericht verfasst. Auf 156 Seiten finden sich Erkenntnisse und Empfehlungen an die europäische Politik. Jörg Fegert, Kinder- und Jugendpsychiater am Universitätsklinikum Ulm, hat den Bericht heute in Brüssel an die EU-Kommission übergeben.
11: Auf der Basis der vorliegenden Evidenz empfehlen wir deshalb die EU-weite harmonisierte Einführung einer Zugangsbeschränkung zu Social Media Plus für Kinder unter 13 Jahren.
9: Unter 13 Jahren seien die Gefahren für die Entwicklung von Kindern zu groß. Die Experten sprechen von gestörten Körperbildern oder Depressionen, die sich zwischen 10 und 13 Jahren durch die Social-Media-Nutzung entwickeln können. Deswegen sollten Kinder in dieser Zeit nur unter Aufsicht von Eltern oder Lehrern Social-Media, KI-Chatbots oder Gaming-Plattformen nutzen. Ein komplettes Verbot lehnen die Experten ab. Das führe zu einer falschen Diskussion. Mit 13 Jahren beginne eine wichtige Phase, so der Kinder- und Jugendpsychiater Fegert.
11: Autonomieentwicklung ist eine zentrale Entwicklungsaufgabe des Jugendalters. Deshalb sollten 13- bis 18-Jährige zunehmend selbstständig Zugang zu altersentsprechenden Social Media Plus Angeboten haben. Solche Zugänge sollten aber safe by design oder safe by default sein.
9: Australien verbietet zum Beispiel Social Media für unter 16-Jährige. Auch in einigen europäischen Ländern werden höhere Altersgrenzen diskutiert. Aus Sicht der Expertengruppe soll nicht ausgeschlossen werden, dass die europäischen Mitgliedsländer eigene Altersgrenzen festlegen, so Jörg Fiegert.
11: Länderspezifische, vorsorgliche, zusätzliche Zugangsbeschränkungen für über 13-Jährige könnten für Anbieter sogar einen Anreiz bieten, schneller Angebote zu entwickeln, die von Anfang an sicher sind, wo wir ja alle hinwollen.
9: Das Ziel sei aber ein harmonisierter, EU-weiter Ansatz. Außerdem soll die Verantwortung weiter bei den Plattformen, App-Stores und Providern liegen, für Kinder und Jugendliche sichere Angebote zu schaffen. Bereits existierende Maßnahmen wie Teen-Accounts oder elterliche Kontrolle reichen nicht aus, so die Experten. Sie empfehlen daher, dass das digitale Dienstegesetz zur Plattformregulierung stärker und schneller als bisher angewendet wird. Auch EU-Kommissionspräsidentin Ursula von der Leyen will die großen Tech-Plattformen nicht aus der Verantwortung entlassen und vergleicht sie mit der Autoindustrie.
10: We do not expect children to design their own safety.
9: Auch hier wären weder Eltern noch Kinder dafür verantwortlich, Sicherheitsgurte oder Airbags zu installieren.
10: And the very same must be true for Big Tech.
9: Die Kommissionspräsidentin begrüßt die heutigen Empfehlungen der Expertenkommission. Vor allem die für einen schrittweisen Zugang für verschiedene Altersgruppen.
10: The more we learn and the more we see the impact on our children, the stronger the argument becomes for social media start date.
9: Im Herbst wird ein entsprechender Gesetzesvorschlag von der Kommission erwartet. Der dürfte auch für die deutsche Debatte entscheidend sein.
8: Informationen von Anna Mellbrockus. Noch einmal in die Berliner Landespolitik nach dem Rückzug von Kai Wegner als Spitzenkandidat der CDU für die kommenden Landtagswahlen in der Hauptstadt. Im September wird das Ganze stattfinden. Was bedeutet das für den Wahlkampf der Christdemokraten an der Spree? Unser Reporter Manfred Götzke hat sich für uns umgehört.
12: Samstagmorgen kurz nach 10 am Rewe-Parkplatz in Buchholz am nördlichen Rand von Berlin. Der Parkplatz ist fast voll. Am Wahlkampfstand der CDU lässt sich trotzdem noch kein Wähler blicken. Der 64-jährige Olaf Eichler strahlt trotzdem. Das könnte auch daran liegen, dass der Mann, der ihr Engagement im Wahlkampf stand, in den letzten Tagen und Wochen eher belastet haben dürfte, jetzt weg ist. Beziehungsweise nicht mehr antritt.
13: Besser für den Wahlkampf auf alle Fälle? Ja. Weil man doch mit Herrn Ewerts noch besser argumentieren und machen kann.
12: Lea N. und Sascha Ermeling, seine beiden Mitstreiter am CDU-Wahlkampfstehtisch, nicken.
14: Wir sind nach wie vor motiviert, den Wahlkampf zu machen.
12: Dabei könnten sie sich jetzt endlich auch wieder auf die Inhalte konzentrieren, sagt sie. Am 20. September werden schließlich auch die Lokalparlamente gewählt, für die alle drei am Stand kandidieren.
15: Das ist, glaube ich, für mich das Entscheidende, dass wir für uns glaubwürdig geblieben sind. Und wenn wir das jetzt auf der Landesebene unterstützt bekommen, dadurch, dass jetzt da auch noch mal eine wirklich hundertprozentige Glaubwürdigkeit wieder reinkommt, dann kann uns das nur helfen und uns motivieren.
12: Der regierende Bürgermeister sei, wie Wegner es in seiner Pressekonferenz zum Rücktritt selbst gesagt hat, mit seinen Themen nicht mehr durchgedrungen. Wirklich überrascht hat der Rücktritt hier am Stand jedenfalls niemanden, sagt Ermeling.
15: Es war im Januar schon abzusehen, dass irgendwann mal dieses Thema nochmal wieder hochkommen wird. Und ich sag mal, die Medien haben das immer wieder sehr geschickt gespielt und immer wieder zu einem Zeitpunkt dann rückplatziert, sodass dann auch dadurch dieser Wahlkampf beeinflusst werden sollte.
16: Also die Medien sind schuld?
15: Ach, nicht schuld, nein. Aber schuld ist keiner an der Situation. Das ist ja er selber. Die Verantwortung muss er auch selber tragen, hat er ja jetzt Gott sei Dank auch.
17: Du wirst schon erwartet.
12: Nach einer Weile kommt Lars Bocian, der Kandidat für den Bezirk Pankow-Nord, in schwarzer E-Limousine vorgefahren. Fliegerbrille, zurückgegelte Haare, blaues Hemd. Der Handwerksmeister sitzt im Abgeordnetenhaus, ist stellvertretender Kreisvorsitzender. Und auch er ist froh über den Neustart, sagt er.
18: Es war ein mutiger Schritt von Kai Wegner, dafür hat er meinen Respekt.
12: Zwei Monate vor der Wahl einen neuen Kandidaten aufzustellen, den in der Stadt kaum jemand kennt, ja, eine Herausforderung. Aber definitiv machbar, sagt er.
18: Das ist sehr unüblich, machen wir uns nichts vor. Aber 8 Wochen sind auch 8 Wochen. Das ist jetzt nicht eine Woche vor der Wahl. Und ich habe jetzt aus der Mitgliedschaft und von Kollegen keine Sorgen wahrgenommen. Wir sind alle motiviert. Wir gehen jetzt in den Wahlkampf. Und wir werden auch diese Stadt verteidigen gegen links.
19: Hier vor Ort?
20: Hier direkt vor Ort?
19: Er nicht.
12: Kurz nach 11 bleiben die Ersten am Wahlkampfstand stehen. Daniel Klieser ist mit seinem Sohn unterwegs und selbst CDU-Mitglied. Er hält den Finanzsenator Ewers für einen guten Kandidaten.
21: Ja, in der Landespolitik haben, glaube ich, alle Kandidaten mehr oder weniger mit diesem Problem Bekanntheit zu kämpfen. Aber von seinem Profil her, solide Finanzierung, klare Kante, was innere Sicherheit angeht, glaube ich, ist es ein Kandidat sowieso für die CDU-Basis. Aber ich denke, er strahlt auch weit darüber hinaus.
12: Die anderen potenziellen Wähler, die sich hier auf ein Gespräch einlassen, scheint der Kandidatentausch dagegen kaum zu beschäftigen. Ein Paar Mitte 30 interessiert sich vielmehr für das neue Schulgebäude hier im Kiez. Da hätte die CDU hier schon viel erreicht, loben sie. Auch auf Landesebene hätte der aktuelle Senat unter Wegner keine so schlechte Arbeit geleistet. Aber
22: es gibt sicherlich viel größere Themen, die politisch eine Rolle spielen, aber Glaubwürdigkeit ist einfach essentiell. Das ist dann einfach so.
12: Eine ältere Dame, die sich mit ihrem Rollator über den Parkplatz schiebt, wird deutlicher.
23: Ich meine, er sollte sich schämen, was er gemacht hat in seiner Position.
16: solche Handlungen vorzunehmen und dann auch noch die Unwahrheit zu sagen, das ist einfach längst überfällig, dass der geht.
12: Falko Lieke in Neukölln würde das sicher nicht so drastisch sagen. Lieke ist einer der 12 mächtigen Kreisvorsitzenden der CDU. Er dürfte zu jenen gehören, die Wegner den Rücktritt nahegelegt haben.
17: Man merkt jetzt richtig, wie ein bisschen Befreiungsschlag, dass die Leute engagiert an den Infoständen sind. Wir haben gut besetzte Infostände, die Leute kommen. Also das war jetzt wirklich auch der richtige Schritt. Vielleicht ein bisschen spät, aber sei es drum.
12: Die CDU könne sich jetzt wieder auf Themen und Inhalte konzentrieren, sagt auch Lieke. Das würde dem Wahlkampf einen Schub geben. Erstmal aber steht die Logistik an.
17: Das ist jetzt natürlich eine große Aufgabe, die Kampagne umzustellen. Da ist wahnsinnig viel Druck auch bei uns innerhalb der Partei. Das geht ja nicht mit Schalter umlegen, sondern es müssen im Prinzip neue Plakate, neue Motive gefertigt werden.
12: Viel Zeit bleibt

0: Das sei doch auch nur menschlich.
1: Also, wenn ich einen Fehler mache auf Arbeit, würde ich das auch nicht gleich zugeben.
0: Man sollte sich dabei halt nicht erwischen lassen, sagt sie und lacht.
1: Dass sie ihn beim Lügen erwischt haben, dann muss das ja zugeben.
2: Aus der Hauptstadt, Eindrücke von Manfred Kötzke. Versklavung, Misshandlung und sexuelle Ausbeutung zweier jesidischer Mädchen im Irak und in Syrien. Das ist der Vorwurf, das ist die Anklage gegen zwei Anhänger des IS. In München ist nun das Urteil gegen das Paar gefallen. Mehr dazu von Josef Römel.
3: Die Zeugin weint, als sie ihren Peiniger im Gerichtssaal sieht. Der inzwischen 45-jährige Mann hatte sie zwischen 2015 und 2017 vergewaltigt, als sie 12 Jahre alt war, im Herrschaftsgebiet der Terrororganisation IS. Das sieht das Oberlandesgericht München nach 62 Verhandlungstagen als erwiesen an. Deshalb hat es den 45-Jährigen zu einer lebenslangen Freiheitsstrafe verurteilt, unter anderem wegen sexuellen Missbrauchs und Völkermords. Die 30-jährige Angeklagte hatte ihn laut Gericht bei seinen Taten unterstützt. Dafür und auch wegen Völkermords erhielt sie eine Jugendstrafe von 9,5 Jahren. Zum Tatzeitpunkt war sie noch heranwachsend. Die Bundesanwaltschaft hatte für beide Angeklagten lebenslänglich gefordert, die Verteidigung dagegen 9,5 Jahre Freiheitsstrafe für den Mann und 7 Jahre Jugendstrafe für die Frau. Das nach islamischem Recht verheiratete Paar hatte laut Gericht die 12-Jährige versklavt, ebenso ein damals 5-jähriges Mädchen. Auch die 5-Jährige wurde dem Urteil zufolge sexuell missbraucht. Beide Kinder sind Angehörige der religiösen Minderheit Jesiden. Der IS hat tausende Jesiden getötet, Frauen und Kinder wurden versklavt und sexuell ausgebeutet. Deutschland erkennt diese Verbrechen als Völkermord an.
2: Josef Römel. Nach Südostasien, nach Thailand anbrannt. In einer Bar in Bangkok hat zahlreiche Tote gefordert. Ines Burkhardt.
4: Auf Videos ist zu sehen, wie hohe Flammen aus der Eingangstür des Lokals schlagen. Menschen rennen schreiend und in Panik auf die Straße. Das Feuer brach gegen Mitternacht in dem Bierlokal aus, das im Norden der Millionenmetropole Bangkok liegt. Die 32-jährige Sukanya erzählte der Nachrichtenagentur Reuters, dass ihr Freund in dem Lokal als Sänger auf der Bühne stand. Er hat erzählt, dass sie zunächst etwas Verbranntes gerochen haben. Kurz darauf haben sie gesehen, dass die Decke in Flammen stand. Einige Menschen sind durch herabfallende Trümmerteile von der Decke verletzt worden. Die Decke bestand offenbar aus schalldämpfendem Schaumstoff. Bestätigt ist das noch nicht. Die Ursache des Brandes ist bisher unklar. Nach bisherigen Informationen sind mindestens 27 Menschen gestorben. Viele weitere wurden verletzt. 22 von ihnen seien in einem kritischen Zustand. Nach etwa einer Dreiviertelstunde gelang es der Feuerwehr und anderen Rettungskräften, den Brand unter Kontrolle zu bringen. Ein Feuerwehrmann, der vor Ort im Einsatz war, erzählte gegenüber Reuters: Sobald wir erfahren haben, dass sich eine Reihe von Opfern im Inneren des Gebäudes befinden, haben wir ein Rettungs- und Suchteam hineingeschickt. Und wir haben festgestellt, dass sich viele von ihnen in den Toiletten befanden. Die meisten haben versucht, nach hinten zu fliehen, weil sie sahen, dass die Flammen an der Vorderseite wüteten. Überlebende berichten in lokalen Medien, dass es keine Notausgänge oder Feuerfluchtwege in der Bar gegeben habe.
2: Ines Burkhardt berichtete. Eskalation in Nahost, Deutschlandfunk, 13:25 Uhr. Unser letztes Thema vor den Nachrichten. Wieder einmal Eskalation. Luftschläge auf Ziele im Iran. Das Mullah-Regime schlägt zurück, greift Stützpunkte der Amerikaner in den Golfstaaten an. Damit verbunden ist auch die Frage, ist die Straße von Hormuz befahrbar oder ist sie wieder gesperrt? Wie das wiederum aus Teheran verlautet. Uwe Lüb in Istanbul verfolgt die Entwicklung in der Region für uns. Wie ist das abgelaufen?
5: Also, wenn wir auf den Zustand der Straße von Hormuz schauen, ist sie nun geschlossen oder ist sie offen? Dann kann man sagen, die einen sagen so und die anderen so. Die USA sagen, natürlich ist sie offen, weil eigentlich ja das gilt, was auch bis zum Krieg galt, bis Iran den Anspruch erhoben hat, die Kontrolle über die Straße von Hormuz auszuüben, mit dem Recht, sie auch zu sperren. Aber es traut sich natürlich niemand durch, weil man nicht genau weiß, ob Iran, ob die Revolutionsgarde nicht doch wieder Schiffe, die versuchen, da durchzufahren, angreift. Und Iran hat eben gesagt, die Straße ist zu. Deswegen ist die Gefahr sehr groß, angegriffen zu werden. Und tatsächlich, wenn wir schauen auf Seiten im Internet, die Schiffsbewegungen dokumentieren,

0: werden. Es tut sich dort im Grunde genommen de facto gar nichts. Was wir aber jetzt bekommen haben, sind Meldungen über neue militärische Auseinandersetzungen in der Region, in der Küstenregion Irans. Da geht es wohl um mehrere Explosionen, die am Mittag stattgefunden haben bei der Stadt Bandar Abbas und auch auf der Insel Keshem, dann Abadan, da sind auch feindliche Geschosse nach iranischer Darstellung eingeschlagen. Das kann sich also jetzt dann tatsächlich auch noch weiter negativ entwickeln.
1: Sie beobachten das Geschehen ja seit vielen, vielen, vielen Wochen. Ich hatte eben einmal ganz kurz gezögert beim Wort Eskalation und dann gesagt, schon wieder Eskalation. Die Nachrichtenlage heute Morgen, mit denen viele bei uns ja zumindest auch in Deutschland aufgewacht sind, davon war die Rede, dass es massive Angriffe gegeben hat, also zahlenmäßig sehr, sehr viele. Ist das so?
0: Das ist so, aber es waren nicht so viele wie in der Nacht davor. Das muss man eben auch sagen. Da hatten wir am Wochenende eine Angriffsnacht. Das war die dritte. Ich komme schon fast selber mit dem Zählen durcheinander. Die dritte Angriffswelle binnen einer Woche. Da sollen 140 Ziele bombardiert worden sein, nach Angaben von CENTCOM, dem US-Regionalkommando in der Region. Und jetzt in dieser vierten Angriffswelle vergangene Nacht war die Rede von Dutzenden Zielen. Es geht immer wieder darum, möglichst Irans Fähigkeiten auszuschalten, dass Iran noch in der Lage ist, die Schifffahrt in der Straße von Hormuz zu stören. Und da hat es wohl doch Angriffe auf etliche Orte in der vergangenen Nacht gegeben. Nach iranischer Darstellung ist auch ein Flughafen bombardiert worden und es ist mindestens ein Todesopfer zu beklagen. Iran hat dann aber seinerseits wieder Vergeltungsschläge verübt auf Golfstaaten, auch auf Jordanien, und das hat sich wohl auch seitdem nochmal ausgeweitet. Also deswegen müssen wir, denke ich, von einer Eskalation sprechen.
1: Bei so viel Gewalt, bei so vielen Angriffen, vermutlich ja auch Opfern, die es gegeben haben soll oder auch sollte in den Vermutungen, teilweise in den Interpretationen, ist ja nicht genau nachzuweisen, schwer nachzuweisen. Kann es da noch Politik, kann es da noch Diplomatie geben?
0: Na, theoretisch schon, und rein praktisch fällt mir zumindest nichts anderes ein, was es geben kann. Man kann es natürlich militärisch so weit eskalieren, dass es irgendwann eine militärische Lösung gibt, nämlich entweder das Regime geht irgendwann in die Knie und kann sich nicht mehr wehren und wird militärisch überrannt, oder aber den USA gehen die Fähigkeiten aus. Und wir wissen ja auch aus den USA, dass zwar die Angriffsfähigkeiten nicht so schnell ausgehen, aber dass man mit Abwehrraketen, mit Patriot-Systemen etwa nicht so schnell hinterherkommt. Und die werden ja auch in großer Stückzahl verfeuert. Und das ist eben auch so ein Stück weit eine Ironie dieses Krieges, dass Iran mit relativ günstigen Mitteln, sprich Drohnen, angreift und dann mit sehr teuren Abwehrgeschützen, die unschädlich gemacht werden. Das bezieht sich jetzt vor allen Dingen auf die Golfstaaten.
1: Und ganz kurz zum Schluss, beim Iran scheint das Waffenpotenzial unendlich zu sein.
0: Ich glaube nicht, dass es unendlich ist, aber offenbar hat Iran die Möglichkeit, diese selbstentwickelten Drohnen, in den letzten Jahrzehnten selbstentwickelten Drohnen, auch unter Kriegsbedingungen noch nachzubauen. Bisher scheint das Land noch in der Lage zu sein, zu schießen.
1: Danke nach Istanbul, die Lage im Nahen Osten von Uwe Lüb. Das war's in den Informationen am Mittag hier im Deutschlandfunk. Am Mikrofon verabschiedet sich Dirk Müller. Danke fürs Zuhören.
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3: 13.30 Uhr die Nachrichten. Der sogenannte Systemrisikorat warnt wegen des Iran-Kriegs vor einem erhöhten Risiko für das europäische Finanzsystem. Eskalierende Konflikte im Nahen Osten könnten heftige und ungeordnete Marktkorrekturen auslösen, heißt es im Jahresbericht des Europäischen Ausschusses für Systemrisiken. Gestiegene Rohstoffpreise und gestörte Lieferketten verdeutlichten die Anfälligkeit des Finanzsystems für globale Schocks sowie eine abrupte Neubewertung an den Finanzmärkten. Banken könnten mit stärkeren Engpässen etwa bei der Vergabe von Krediten konfrontiert sein. Der Bericht deckt den Zeitraum von April 2025 bis März 2026 ab, in den auch der Ausbruch des Iran-Krieges Ende Februar fällt. Der Systemrisikorat wurde 2010 als Reaktion auf die Finanzkrise gegründet und soll auf Gefahren für die Stabilität des Finanzsystems in der EU hinweisen. Die EU-Außenminister haben sich bei ihren Beratungen in Brüssel auf weitere Sanktionen gegen Russland wegen Cyberangriffen verständigt. Nach offiziellen Angaben setzten die Europäische Union sowie auch Großbritannien weitere Einzelpersonen und Unternehmen auf ihre Liste. Darunter sind hochrangige Mitglieder des russischen Militärgeheimdienstes GRU. Deutschland bestellte wegen der anhaltenden Attacken den russischen Botschafter ein. Russischen Hackern werden seit einigen Jahren zahlreiche Angriffe zur Last gelegt. Die Bundesregierung steht möglichen EU-Sanktionen wegen der Ausweitung israelischer Siedlungen im Westjordanland weiterhin zurückhaltend gegenüber. Außenminister Wadefuhr sagte in Brüssel, er setze auf, so wörtlich, effektive Gespräche mit der israelischen Regierung. Er betonte zugleich, dass mögliche Sanktionen, etwa gegen Produkte aus den betreffenden Siedlungen, nur einstimmig beschlossen werden könnten. In den EU-Staaten gibt es unterschiedliche Positionen zu Sanktionen gegen Israel. Einigkeit besteht nur darin, dass die Siedlungen gegen das Völkerrecht verstoßen. Sanktionen werden, anders als von Deutschland und Italien, etwa von Frankreich, Spanien, Belgien, Schweden und Irland, befürwortet. Die EU richtet heute ihre zweite Geberkonferenz für die palästinensischen Gebiete aus. Dabei geht es auch um weitere Mittel für den Gazastreifen. Bundesaußenminister Wadefuhl hat die USA und den Iran nach einer neuen Angriffswelle zu direkten Gesprächen aufgefordert. Beide Seiten müssten jetzt sehr schnell an den Verhandlungstisch zurückkehren und endlich effektive bilaterale Beratungen starten, sagte Wadefuhl in Brüssel, wo derzeit ein Treffen mit seinen EU-Kollegen stattfindet. Diese Welt brauche eine frei passierbare Straße von Hormus. Auch UNO-Generalsekretär Guterres hatte an beide Seiten appelliert, umgehend wieder in Dialog zu treten. Aus Teheran hieß es, die Regierung stehe weiter mit den Vermittlerstaaten Katar, Pakistan und dem Oman in Kontakt, um eine weitere Eskalation im Krieg mit den USA zu vermeiden. Zum vierten Mal binnen einer Woche flog das amerikanische Militär Angriffe auf den Iran. Das zuständige Regionalkommando CENTCOM teilte mit, man habe Luftabwehrsysteme, Radarstationen sowie Raketen- und Drohnenstellungen ins Visier genommen. Es gehe darum, die Fähigkeiten Teherans einzuschränken, Handelsschiffe in der Straße von Hormus zu attackieren, hieß es. Die iranischen Revolutionsgarden starteten heute früh Gegenschläge. Frühes Niedrigwasser erschwert die Binnenschifffahrt im Rhein. Der Vorstand der deutschen Transportgenossenschaft Binnenschifffahrt Spranzi sagte, die Lage sei angespannt. Der Pegelstand falle von Tag zu Tag weiter. Der Wasserstand beträgt nahe Koblenz 53 Zentimeter. Er soll laut Prognosen der Wasserstraßen- und Schiffsverwaltung in den kommenden Tagen auf unter 50 Zentimeter sinken. Das Niedrigwasser hat erhebliche Folgen für die Binnenschifffahrt. Die Fahrrinne ist entsprechend flacher. Güterschiffe können weniger Fracht laden. Die Branche leidet bereits unter hohen Treibstoffkosten. 2025 wurden auf den Binnenwasserstraßen insgesamt weniger Tonnen Güter befördert als in den Jahren zuvor. Mit 171,6 Millionen Tonnen Güter ist dies der niedrigste Wert seit der deutschen Wiedervereinigung. Das Wetter. Sonnig, im Norden vereinzelt Schauer, 25 bis 35 Grad. Vom Rheinland bis nach Baden-Württemberg gilt eine Hitzewarnung des Deutschen Wetterdienstes. Auch morgen meist sonnig, im Süden einzelne, teils kräftige Gewitter, 21 bis 36 Grad. Das waren die Nachrichten.
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4: Mit Birgit Becker am Mikrofon und dem Programm. Wie es dazu kommt, dass ein kleines Unternehmen am Bodensee davon profitiert, dass der US-Präsident sich nicht so sehr für den Weltraum interessiert. Und wie teuer werden denn nur die Zigaretten? Dazu gleich mehr. In den Frankfurter Börsensaal geht es aber mit einem Blick in den Nahen Osten. Die jüngste Angriffswelle der US-Streitkräfte auf Iran hinterlässt Spuren. Claudia Werle ist die Berichterstatterin aus dem Börsensaal. Die Spuren, Claudia, die sind sehr deutlich an den Ölpreisen zu sehen.
5: Ja, und das macht Anleger auch nervös, denn steigende Ölpreise können die Inflation nach oben treiben und das wiederum könnte Notenbanker veranlassen, bei einer der nächsten Gelegenheiten die Zinsen anzuheben, um dieser Entwicklung Einhalt zu gebieten. Dadurch wird es teurer, Kredite aufzunehmen und zu investieren. Problem ist halt, dass sich sehr, sehr schwer abschätzen lässt, wie es jetzt im Nahen Osten weitergeht. Der DAX, der ist im Laufe des Vormittags ins Plus gedreht, steht jetzt bei 25.124 Punkten.
4: Und das Öl, das ist schon erwähnt, ist nicht der einzige Krisenmarker. Als Reaktion auf die US-Angriffe hat Iran erklärt, die Straße von Hormuz, diese wichtige Meerenge für den globalen Warenverkehr, sei wieder geschlossen. Und so geht das ja seit Wochen. Auch das hast du eben erwähnt, auf Phasen einer vermeintlichen Entspannung folgt erneute Eskalation und ein Ende ist nicht in Sicht. Daher, wie weit sind eigentlich Unternehmen mittlerweile damit, diese Hormuz-Problematik auszugleichen, Alternativen zu finden? Damit, Claudia, machst du weiter.
5: Und ich habe kurz vor der Sendung darüber mit dem Ökonom Carsten Brzeski von der ING gesprochen. Wie es denn seiner Meinung nach an der wichtigen Meerenge momentan aussieht, wollte ich zunächst von ihm wissen.
6: Also laut Berichten fuhr am Sonntag nur noch ein Boot durch die Straße von Hormuz. Das heißt, wir sind eigentlich wieder bei einer fast Vollblockade der Straße von Hormuz. Genau da, wo wir vor ein paar Wochen auch schon mal standen.
5: Über Öllieferungen haben wir ja schon oft gesprochen. Welche anderen Produkte sind denn davon betroffen, die für uns, die für unsere wirtschaftliche Entwicklung wichtig sind?
6: Die wichtigsten anderen Stoffe sind Düngemittel für die Landwirtschaft und Helium. Ja, braucht man nicht für die Heißluftballons, sondern auch eher für die Kühlung in großen Fabriken.
5: Dass die Straße von Hormuz ein wichtiges Nadelöhr ist, das ist ja schon lange bekannt. Dass es in der Region unruhig werden kann, das ist auch bekannt. Hat man nicht längst damit begonnen, sich nach Alternativen umzuschauen, also Produkte auf anderem Wege zu exportieren?
6: Ja, man hat es versucht, aber diese ganze Region ist natürlich immer brenzlig und gefährlich. Ja, wir wissen, dass es dann auch die Houthis gibt, die dann auch wieder die anderen Wasserwege versuchen zu blockieren. Also man kann versuchen, irgendwie dann auch über die Schiene zum Beispiel Transport hinzubekommen. Oder aber man muss halt seine Güter von einer ganz anderen Region bekommen. Und wir sind ja in Europa gar nicht so abhängig jetzt von den Öllieferungen aus dem Nahen Osten. Die Asiaten sind viel abhängiger davon. Also wir haben schon etwas mehr diversifiziert, aber so richtig hinbekommen haben wir es nicht, weil wir auch noch nicht bereit waren, um natürlich da mehr Geld dafür auf den Tisch zu legen. Weil das heißt es ja, Lieferketten umstrukturieren heißt erstmal, viel mehr Geld auf den Tisch zu legen, das dann letztendlich auch bei uns als Endverbraucher irgendwo ankommen würde. Und dafür sind wir noch nicht bereit.
5: Wie weit sind wir denn gekommen mit diesem Umstrukturieren?
6: Na, wir kennen es natürlich noch aus dem Ukraine-Krieg am Anfang. Da mussten wir genau die Flüssiggas, Gas und Öl aus Russland ersetzen. Teilweise ja durch Flüssiggas aus dem Mittleren Osten. Da haben wir uns wieder auch in eine neue Abhängigkeit hineinversetzt. Bei Flüssiggas haben wir mittlerweile umdiversifiziert nach USA. Wir bekommen natürlich auch ein bisschen Energie aus Norwegen. Aber jetzt bei Düngemitteln und anderen Gasen haben wir meiner Meinung nach uns noch nicht richtig umstrukturieren können.
5: Wie resilient sind wir geworden?
6: Wenn man sich jetzt die Makrodaten der letzten Monate anschaut, sind wir resilienter geworden, denn diese Rezession, die einige befürchtet hatten nach dem Ausbruch des Krieges im Nahen Osten, ist ja gar nicht eingetreten. Wir haben ja sogar mal 2 Monate April, Mai gehabt von einer starken Industrieproduktion. Da haben wir dann nämlich sogar profitiert davon, dass andere Länder, Asien, stärker getroffen wurden als wir. Also wie resilient sind wir, wird jetzt unheimlich schwer zu sagen, weil natürlich auch deutsche Unternehmen sich im internationalen Wettbewerb befinden und die können jetzt nicht mit heißer Nadel gestrickt ihre ganzen Lieferketten umstrukturieren, weil das Geld dafür fehlt und auch der Kostendruck zu hoch ist.
5: Auch weil nach wie vor ja viel just in time produziert wird und Lieferketten zu verändern, umzustrukturieren, kostet Zeit.
6: Das kostet Zeit und wir sehen natürlich auch, dass Unternehmen dann versuchen, irgendwie kreative, kurzfristige Lösungen zu finden. Also entweder Produkte aus anderen Ländern dann doch zeitlich oder zeitbefristet zu bekommen. Und das sind halt Maßnahmen, die man versucht dann durchzuführen. Denn letztendlich, ja, wir haben jetzt so viele Krisen in den letzten Jahren gehabt und angesichts dieser Krisen ist die Weltwirtschaft eigentlich schon relativ resilient gewesen, denn wir sind nicht in irgendeine endlose Rezession gefallen.
5: Und für den Iran würde das ja bedeuten, da geht ein wichtiger Machtfaktor oder ein wichtiges Instrument verloren oder verliert an Bedeutung.
6: Ich glaube, es war der Fraktionsvorsitzende der Demokratischen Partei in den USA, der gesagt hat, die Iraner haben schon lange eine Atomwaffe. Das ist nämlich die Straße von Hormuz und sie haben jetzt erst gelernt, dass sie diese Waffe haben. Das heißt, wenn man ihnen natürlich diese Waffe wegnimmt, indem man andere Exporte findet, andere Regionen findet, mit denen man Handel betreiben kann, dann nimmt das auch den Druck weg und wird es auch den Iran wieder an den Verhandlungstisch führen.
5: Sagt Carsten Brzeski von der ING.
4: Ja, soviel zu Hormuz und Alternativstrategien. Blicken wir auf das andere Großthema an der Börse. VW, kurz rekapituliert, am vergangenen Donnerstag eine Aufsichtsratssitzung, an deren Ende keine konkreten Sparpläne bekannt wurden. Die Arbeitnehmervertreter wütend darüber, dass sie weiter im Unklaren bleiben. Dann gestern ein Interview, in dem Werksschließungen dem VW-Chef auf einmal gar nicht so wichtig schienen. Dann heute will der Spiegel von einem Blume-Interview im VW-Intranet erfahren haben, in dem angeblich doch eine konkrete Stellenabbauzahl genannt wurde. Wer blickt da noch durch? Du?
5: Es ist wirklich total schwierig, da den Durchblick zu haben und auch zu behalten. Die Probleme sind komplex. Es gibt keine einfachen Lösungen. Vor allem sind viele Menschen und Institutionen involviert, die ganz unterschiedliche Interessen haben. Konzernchef Blume sagt nun, es gibt intelligentere Lösungen, als Standorte zu schließen. Bei VW werde ja schon gespart und dieser Sparkurs zeige auch Wirkung. Trotzdem, es könnten Arbeitsplätze wegfallen. Blume spricht nun von rund 50.000 Stellen weltweit. Derzeit werde in allen Marken, Gesellschaften und Regionen ermittelt, welche Anpassungen nötig und welche Anpassungen möglich sein. Und da geht es nicht nur um Stellenabbau, sondern auch Werksschließungen sind nicht ausgeschlossen.
4: Anderer Problemaspekt, über den das Handelsblatt berichtet hat, betrifft das VW-Werk in Osnabrück. Das sollte gerettet werden durch eine Kooperation mit einem Rüstungsunternehmen aus Israel. Und das will nun laut Handelsblatt der VW-Großaktionär aus Katar verhindern. Konkret weiß man das aber nicht, oder?
5: Nein, VW prüft derzeit die Perspektiven für den Standort Osnabrück. Das ist ja ein Werk, das derzeit auf Kleinserien und auf Spezialprodukte spezialisiert ist. Ziel ist es, Optionen für eine Auslastung zu prüfen und Beschäftigungen zu sichern. Jetzt wird es aber kompliziert. Was für das alles für die Beteiligten am Standort bedeutet, ist das eine, welches Netzwerk der VW-Konzern spannen will, was aus Konzernsicht wichtig und sinnvoll ist, das ist das andere. Nun ist Qatar Investment Authority ein Großaktionär, das ist der Staatsfonds des Staates Katar, der 17% der Stimmrechte an Volkswagen hält, ist der drittgrößte Anteilseigner des Konzerns und der sagt nun, also Gespräche mit einem israelischen Staatsunternehmen, das im Rüstungsbereich tätig ist, das ist vielleicht nicht so gut. Es wird einfach auf die schwierigen politischen Beziehungen Katars zu Israel verwiesen.
4: So, Katar als Großaktionär nicht nur bei VW, sondern auch in vielen anderen deutschen Unternehmen gleich mehr. Was gibt es an Aktienkursen, die wir jetzt vernachlässigt haben?
5: Vielleicht noch ganz kurz, es gibt einen Börsengang, SMAC, die ehemalige Salzgitter Maschinenbau AG. Es war ein Börsengang in schwierigem Umfeld. Die Aktien wurden auf Xetra mit 35 Euro erstmals gehandelt. Die Aktionäre in der ersten Stunde mussten 46 Euro bezahlen.
4: Ganz kurz noch Euro, Anleihen und Gold.
5: Der Euro 1,1430 $, die Umlaufrendite auf 3,04 gestiegen und die Feinunze Gold kostet $4.065,90.
4: Claudia Werle war das mit dem Börsenbericht. Deutschland braucht, wie jede Industrienation, Investoren, die ihr Geld in Unternehmen im Land einbringen, also als Kapitalgeber, als Aktionäre, als Anteilseigner, wie auch immer. Und das war eben die Rede davon, bei VW hält ein Staatsfonds aus dem Emirat Katar einen erheblichen Anteil. Und dieser Staatsfonds, der spricht sich nun angeblich nach einer Recherche des Handelsblatts dagegen aus, dass es in einem VW-Werk zu einer Kooperation mit einem Konzern aus Israel kommt. Ein Novum, gerade die Kataris galten als politisch eher abstinente Investoren, wo sie überall sonst in der deutschen Unternehmenslandschaft aktiv sind. Stefan Wolf dazu.
7: Der Beteiligungskatalog des Emirats Katar an deutschen Unternehmen liest sich wie das Who is Who der deutschen Wirtschaft. Nach Angaben des Auswärtigen Amtes ist Katar unter anderem an Siemens, RWE, der Deutschen Bank, der Reederei Hapag-Lloyd und eben am Volkswagen-Konzern beteiligt. In Wolfsburg hält das Emirat 17% der Stimmrechte und damit nur etwas weniger als das Land Niedersachsen, das auf 20% der Stimmen kommt. Für die börsennotierten Unternehmen sind solche Ankeraktionäre wichtig.
8: Weil sie eben Ruhe, Stabilität und Konstanz in die Unternehmen bringen,
7: erklärt Marc Tüngler von der Deutschen Schutzvereinigung für Wertpapierbesitz. Diese Ankeraktionäre wollen natürlich den wirtschaftlichen Erfolg. Gerne in Form der Gewinnbeteiligung am Unternehmen, der sogenannten Dividende. Doch zunehmend geht es nicht mehr nur darum.
9: Katar kauft Einfluss.
7: So Jürgen Mollner, Kapitalmarktstratege bei Robomarkets.
9: Lange blieb Katar ein stiller Investor. Doch heute wird aus dem Kapital zunehmend mehr Mitsprache.
7: Bei VW hat Katar zwei Sitze im Aufsichtsrat. Einen davon im Aufsichtsratspräsidium, also jenem Gremium, das die eigentlichen Entscheidungen unterstützt oder eben auch nicht. Im aktuellen Fall geht es darum, dass Katar Berichten zufolge verhindern will, dass das VW-Werk in Osnabrück, übrigens die Heimatstadt von Verteidigungsminister Boris Pistorius, Rüstungsaufträge des israelischen Staatskonzerns Rafael ausführt. Rafael rüstet den Iron Dome aus, jenen Schutzschirm, der Raketenangriffe auf Israel verhindern soll. Gleichzeitig gilt Katar als Finanzier der Terrororganisation Hamas. Für Marc Tüngler ist die ganze Diskussion ärgerlich.
10: Das eigentliche Problem ist, dass das alles überhaupt in der Öffentlichkeit diskutiert wird. Das gehört überhaupt nicht hier vor Publikum diskutiert, sondern das muss man eigentlich vorher klären und müssen auch Vorstand und Aufsichtsrat die Sensibilität haben, solche Themen vorher untereinander abzuklären. Und dass das überhaupt diskutiert wird hier und dass Katar sich öffentlich dazu äußert, ist eigentlich schon wieder ein Problem und zeugt wieder für die großen Probleme, die Volkswagen hat und auch die Chaostage, die wir dort gerade sehen. Das darf eigentlich so gar nicht stattfinden.
7: Vorstand und Aufsichtsrat müssten zumindest in der Öffentlichkeit an einem Strang ziehen, so Tüngler. Das gelte vor allem für den krisengeschüttelten VW-Konzern. Dabei sind ausländische Engagements bei deutschen Firmen nicht verwerflich, erklärt der Aktionärsschützer. Wie viele andere Golfstaaten auch, plane Katar für die Zeit nach dem Öl.
10: Das, was jeder Anleger machen sollte, macht auch Katar mit seinem Geld und schaut, dass er auch in Zukunft noch Erträge hat, dass die Zukunft positiv ist, ja, und dass die Abhängigkeit vom Öl eben reduziert wird. Und so hat man eben investiert in Automobilbauer und viele andere Dinge. Und das führt dazu, dass Katar heute so aktiv ist in der Welt als Investor.
7: So ist beispielsweise Kuwait an Mercedes-Benz beteiligt und besaß ein Viertel aller Aktien am Chemie- und Pharmakonzern Höchst. Für Jürgen Mollner sind diese Investitionen auch ein klares Bekenntnis zum Standort Deutschland.
9: Die Milliarden aus Öl und Gas werden in stabile Länder mit Rechtssicherheit, starken Weltmarktführern und hohem Qualitätsanspruch investiert. Deutschland steht trotz der Kratzer der letzten Jahre am Gütesiegel Made in Germany genau dafür. Katar investiert nicht in die Vergangenheit Deutschlands, sondern in das Potenzial seiner Unternehmen und in die Zukunft.
7: Allerdings müsse der deutsche Staat die deutsche Wirtschaft vor zu starker politischer Einflussnahme schützen. Diese Gefahr erwächst übrigens nicht nur am Golf. Auch chinesische Investoren haben schon lange das Potenzial deutscher Konzerne erkannt.
4: Der Bericht von Stefan Wolf. Am Bodensee gibt es historisch gewachsen eine Tradition für Unternehmen, die sich mit Luft- und Raumfahrt beschäftigen. Eines davon, ein kleines namens SpaceDeck, profitiert nun davon, dass der US-Präsident in seinem Land die Mittel für die Weltraumgrundlagenforschung kürzt, heißt für die Firma in Immenstaat am Bodenseekreis, dass sie ein 250-Millionen-Euro-Projekt mit dem netten Namen LISA an Land ziehen kann. Kein kleiner, ein großer Schritt, wie das in Weltraumkreisen immer heißt. Thomas Wagner dazu.
11: Der Weltraum. Unendliche Weiten. Wir schreiben das Jahr
12: 2026. Juli 2026 ganz genau.
11: Dies sind die Abenteuer des Raumschiffs.
12: In diesem Fall nicht des Raumschiffs Enterprise. Dies ist vielmehr die Erfolgsgeschichte des Raumfahrt-Startups SpaceTech in Immenstadt am Bodensee. SpaceTech wurde nämlich von der Europäischen Weltraumorganisation ESA mit der Leitung des Projektes LISA betreut. LISA steht für Laser Interferometer Space Antenna.
13: Was steckt dahinter? Also LISA ist eine Mission im Wissenschaftsprogramm der ESA und da geht es darum, Gravitationswellen zu vermessen. Jetzt will man ein Observatorium im Weltraum platzieren.
12: Erklärt SpaceTech-Geschäftsführer Wolfgang Pitz. Es geht also um Grundlagenforschung im All. Es geht um neue Erkenntnisse zum Urknall und es geht darum, Licht ins Dunkel der sogenannten dunklen Materie zu bringen, von der wir bislang sehr wenig wissen. Dazu sollen 3 Satelliten ins All geschossen werden, die im Abstand von 2,5 Millionen Kilometer zueinander stehen und über die Ablenkung von Laserstrahlen die Gravitationswellen messen werden. Und es geht um Geld, um viel Geld.
13: Die Auftragssumme bewegt sich in der Gegend von 250 Millionen Euro. Ja, für uns ist das eine ganz neue Liga, in der wir spielen. Wir sind ja eigentlich ein kleines mittelständisches Unternehmen, sind rasant gewachsen in den letzten Jahren. Wir stoßen in eine neue Liga vor. Bisher waren wir einfach Zulieferer.
12: Zum ersten Mal arbeitet SpaceTech nicht mehr nur als Zulieferer, sondern als Projektverantwortlicher für die gesamten 3 Satelliten des LISA-Vorhabens. Eine 250 Millionen Euro. Das ist ein ganz schön dicker Brocken für SpaceTech. Das Unternehmen am Bodensee hat 2025 nach eigenen Angaben einen Jahresumsatz von 60 Millionen Euro erwirtschaftet und steuert nun auf die 100 Millionen Euro Umsatzmarke zu. Ein rasantes Wachstum. Und nun kommt auch noch das 250 Millionen Euro Projekt der ESA dazu.
13: 250 Millionen ist natürlich die Projektsumme. Davon bleibt natürlich nur ein Teil bei uns hängen. Wir haben eine große Schar an Unterauftragnehmern, Spezialisten in ganz Europa, die wir da bedienen mit Unteraufträgen. Bei uns bleiben in der etwa 20% davon bleiben bei uns.
12: Der ESA-Auftrag für das LISA-Projekt, ein Riesenglücksfall also für das 200 Mitarbeiterinnen und Mitarbeiter umfassende mittelständische Unternehmen am Bodensee, das schon in den Jahren zuvor bei diversen Satellitenprojekten der ESA, bei denen es um Gravitationswellen ging, seine Expertise unter Beweis stellen konnte. Deswegen war Spacetech Immenstaat auch zunächst mit der Vorentwicklung beauftragt worden.
13: Wir hatten die Vorentwicklung erfolgreich beendet und dann fiel die Entscheidung, dass NASA dieses Instrument beitragen sollte. Damit waren wir aus dem Spiel.
12: Zunächst einmal, dann aber die Kehrtwende mit US-Präsident Donald Trump und seinem Ehrgeiz, alsbald amerikanische Astronauten auf den Mars zu schicken.
13: 2 Jahre später hat dann die neue amerikanische Regierung entschieden, die Budgets für die wissenschaftliche Raumfahrt extrem zu kürzen. Man wollte lieber zum Mars. Und deswegen entstand hier eine neue Chance für uns. NASA konnte das Instrument nicht mehr beitragen und die Europäer haben da schnell reagiert. Und deswegen wurden wir gleich angesprochen von der ESA.
12: Und letztlich auch mit dem LISA-Projekt beauftragt. Energizing. Einfach neues Personal an Bord beamen, wie das bei Raumschiff Enterprise möglich ist, im realen Leben geht das nicht. Statt Transporterraum muss Spacetech-Geschäftsführer Wolfgang Pitz jetzt erstmal Stellenanzeigen schalten.
13: Allein für das Projekt LISA brauchen wir etwa 20 neue Mitarbeiter, hauptsächlich Physiker, Ingenieure und dabei besonders Elektroingenieure, weil ein großer Elektronikanteil in dem Instrument besteht.
4: Der Bericht von Thomas Wagner war das. Im europäischen Vergleich ist Deutschland recht milde mit höheren Steuern oder Abgaben auf erwiesenermaßen ungesunde Nahrungs- und Genussmittel, was sich aber ändern soll. Weniger aus Sorge um die Gesundheit der Bürgerinnen und Bürger, mehr aus Gründen der Haushaltsknappheit und der Finanzkrise bei den gesetzlichen Kassen. Besonders drastisch trifft es wohl die Raucher. Jörg Münchenberg dazu.
14: Angesichts der bestehenden Haushaltsnöte will die schwarz-rote Koalition die Tabaksteuer offenbar stärker erhöhen als bislang geplant. Das geht aus einer Formulierungshilfe des Bundesfinanzministeriums für die Koalitionsfraktionen hervor, aus der das Redaktionsnetzwerk Deutschland zitiert. Details wollte der Sprecher des Ministeriums, Lars Harmsen, heute noch nicht nennen, nur so viel.
15: Ich kann zumindest bestätigen, dass das korrekt ist. Also wir haben ja erstmal letzte Woche Montag den Gesetzentwurf für eine Erhöhung der Tabaksteuer im Kabinett beschlossen. Das Vorhaben befindet sich jetzt im parlamentarischen Verfahren. Und die Regierungsfraktionen haben uns, also das BMF, gebeten, einen Änderungsantrag durch eine Formulierungshilfe vorzubereiten.
14: Laut RND soll der Preis für die Packung mit jeweils 20 Zigaretten bis 2030 jedoch schrittweise von aktuell rund 8 Euro auf 11,78 Euro steigen. Das wären 40 Cent mehr als vor einer Woche vom Bundeskabinett beschlossen. Auch die Steuern auf Feinschnitt, also Tabak zum Drehen von Zigaretten, Zigarren, Zigarillos sowie Pfeifentabak sollen steigen. Aus Koalitionskreisen heißt es dazu gegenüber dem Deutschlandfunk, die Regierungsfraktionen hätten entschieden, die im Regierungsentwurf vorgesehenen Steuertarife noch einmal nach oben anzupassen. So solle der Aspekt des Gesundheitsschutzes gestärkt werden. Ähnlich argumentierte heute Morgen in der ARD auch Kanzleramtschef Thorsten Frey, CDU, der zugleich aber auch auf die finanziellen Zugeständnisse des Bundes an die Länder im Zuge des Sparpakets von Gesundheitsministerin Nina Baken für die gesetzliche Krankenversicherung verwies.
16: Tatsächlich ist es ja so, dass bei der Tabaksteuer wie bei der ein oder anderen weiteren Genusssteuer es auch darum geht, dass man eine ungesunde Lebensweise sozusagen in Rechnung stellt. Aber tatsächlich ist es so, dass wir im Bereich der Gesundheit Ende der letzten Woche ja nochmal Veränderungen zugunsten der Krankenhäuser und der stationären Versorgung vorgenommen haben. Und wir müssen jetzt gemeinsam schauen, wie wir das System insgesamt so halten, dass die 19 Milliarden Euro nächstes Jahr so eingespart werden, dass es keine Beitragssatzsteigerung gibt.
14: Details zu den erwarteten Mehreinnahmen durch die Erhöhung der Tabaksteuer wollte das Finanzministerium heute noch nicht nennen. Laut einem Änderungsantrag der Regierungsfraktionen zum Tabaksteuergesetz, der dem Deutschlandfunk vorliegt, belaufen sich die Steuerzusatzerlöse ab 2027 zunächst auf 766 Millionen Euro. Bis 2030 rechnet die Regierung mit zusätzlichen Steuereinnahmen von insgesamt rund 3,2 Milliarden Euro. Geld, das angesichts der bestehenden Etatlücken dringend gebraucht wird. Deshalb will Finanzminister Lars Klingbeil, SPD, auch die Steuersätze für Spirituosen wie Rum, Wodka und Korn künftig um jeweils 20% anheben. Auch die Steuern auf Champagner, Sekt, Likörweine und Alkopops sollen steigen. Erwartete Mehreinnahmen insgesamt 455 Millionen Euro pro Jahr. Geplant ist weiterhin auch eine Steuer für zuckerhaltige Getränke. Die Details liegen hier allerdings noch nicht vor. Klingbeil hatte die Steuererhöhungen insgesamt so begründet: Alles, was krank mache, werde jetzt teurer.
4: Jörg Münchenberg war das. Die EU-Staaten haben grünes Licht für die Reform der Fluggastrechte gegeben. Sarah Lopez.
17: Für Fluggäste heißt das, es kommen einige Verbesserungen. Bei der Buchung zum Beispiel soll zukünftig standardmäßig der Preis mit Handgepäck angezeigt werden, damit Reisende Preise besser vergleichen können. Außerdem sollen Eltern keine Gebühr mehr für eine Sitzplatzreservierung für Kinder unter 14 Jahren zahlen. Wenn Reisende bei Verspätung ihres Fluges Anspruch auf Entschädigung haben, müssen die Fluggesellschaften bald innerhalb von 96 Stunden darüber informieren. Und es muss dann auch erklärt werden, wie Reisende ihren Anspruch genau geltend machen können. Ab wie viel Stunden Verspätung es Geld gibt und wie viel, daran ändert sich nichts. Die Mitgliedstaaten wollten eigentlich, dass es erst bei einer größeren Verspätung einen Anspruch gibt, um die Airlines zu entlasten. Das wollte das Parlament aber nicht. Auf die aktuellen Sommerferien hat die Fluggastrechte-Reform keine Auswirkungen. Die neuen Regeln werden voraussichtlich ab Mitte nächsten Jahres gelten.
4: Sarah Lopez in der Wirtschaftspresseschau begegnet uns wieder VW.
18: Dazu schreibt der Münchner Merkur: Wenn es einen perfekten Sturm gibt, dann hat er sich über Wolfsburg zusammengebraut. Managementfehler, nationale Standortnachteile und unfaire Praktiken des übermächtigen Wettbewerbers China treffen auf einen politisch gelähmten Konzern, indem SPD und Grüne aus Angst vor ihren Wählern Anpassungsmaßnahmen mitblockieren. Auch der Krieg im Iran ist ein Thema in den Kommentaren. Die aktuelle Eskalation wirkt sich erneut auf die Straße von Hormus aus, wie auch das Handelsblatt feststellt. Und die Planer des Kriegs scheinen nicht einmal damit gerechnet zu haben, dass der Iran die Straße von Hormus sperren könnte. Egal wie man es dreht und wendet, Trump hat den Iranern ein strategisches Druckmittel verschafft. Sie werden deshalb weiter auf der Kontrolle der Meerenge bestehen. Die Pforzheimer Zeitung legt den Fokus auf die Folgen in Deutschland. Hohe Spritpreise nähren die Unzufriedenheit. Befeuert wird die aber auch, wenn es am Ende vor allem die Konzerne sind, die von den Maßnahmen der Bundesregierung profitieren. Umso mehr sollten Union und SPD die Mineralölunternehmen in die Pflicht nehmen. Dass die ihre Preispolitik offenlegen sollen, ist ein erster Schritt. Und die Zeiten, in denen der Staat die Bürgerinnen und Bürger gegen jede geopolitische Unwucht abschirmen kann, man denke an den Wumms, den Doppelwumms und die Bazooka von Olaf Scholz, diese Zeiten sind vorbei. Die Badische Zeitung aus Freiburg nimmt sich der Forderung mehrerer Industrieverbände und wirtschaftsnaher Institute an, Deutschland solle sein Klimaziel für 2045 aufgeben. Das zeugt von Chuzpe wie von Kurzsichtigkeit. Egal scheint auch der Bericht des Robert-Koch-Instituts, wonach infolge der Extremhitze 2026 allein bis Juli 5.100 Menschen starben. Und die Tendenz ist steigend. Der Klimawandel ist ja im Gange und kann nicht mehr gestoppt, sondern bestenfalls gebremst werden, falls die Industriestaaten ernst machen mit dem CO2-Ausstieg. Die drittgrößte Volkswirtschaft der Welt aber hat Zweifel, ob das etwas bringt. Und was sind schon 5000 Hitzetote im Jahr gegenüber einem kriselnden Wirtschaftsstandort?
4: Mit der Presseshow geht Wirtschaft am Mittag zu Ende. Gleich nach den Nachrichten Deutschland heute mit Helena Beers. Hier verabschiedet sich Birgit Becker. Danke fürs Zuhören und einen schönen Tag.

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1: Uhr, die Nachrichten. Zunächst die Übersicht. Die Investitionsbereitschaft im deutschen Mittelstand ist einer Befragung zufolge auf den tiefsten Stand seit 1995 gesunken. EU-Experten empfehlen ein Social-Media-Verbot für Kinder unter 13 Jahren. Die Bundesregierung sieht EU-Sanktionen wegen der Ausweitung israelischer Siedlungen im Westjordanland weiterhin skeptisch. Die Meldungen im Einzelnen. Die Investitionsbereitschaft im deutschen Mittelstand ist einer Befragung zufolge auf dem tiefsten Stand seit 1995. Wie aus einer Umfrage der Deutschen Zentralgenossenschaftsbank DZ hervorgeht, planen nur noch 52% der Firmen, in den kommenden 6 Monaten in ihren Betrieb zu investieren. Im vergangenen Herbst waren es noch rund 63%. Als Gründe für die Zurückhaltung werden die anhaltende Konjunkturschwäche ohne zwischenzeitliche Erholungsphase sowie die weiterhin unterdurchschnittlich ausgelasteten Kapazitäten genannt. 20% der Befragten erwarteten zudem eine weitere Verschlechterung der wirtschaftlichen Lage. Die DZ-Bank führt die Mittelstandsumfrage seit 1995 zweimal jährlich durch. Für die aktuelle Ausgabe wurden mehr als 1000 mittelständische Unternehmen in Deutschland befragt. Das Frühwarnsystem der EU zum Aufspüren von Risiken für das Finanzsystem sieht angesichts internationaler Spannungen die Gefahr heftiger und ungeordneter Marktkorrekturen. Der Druck durch gestiegene Rohstoffpreise habe erneut die Anfälligkeit des Finanzsystems für globale Schocks verdeutlicht, heißt es im Jahresbericht des Europäischen Ausschusses für Systemrisiken. So warnt der Rat vor abrupten Neubewertungen an den Finanzmärkten und bei den Inflationserwartungen. Neben den Rohstoffpreisen verwies er als mögliche Auslöser auf eine sich abzeichnende Fragmentierung der Lieferketten. Erschütterungen der Märkte könnten sich über ein geschwächtes Vertrauen und höhere Finanzierungskosten auf die Realwirtschaft übertragen. Banken wären womöglich mit stärkeren Engpässen, etwa bei der Vergabe von Krediten, konfrontiert. Der Systemrisikorat wurde 2010 als Reaktion auf die Finanzkrise gegründet und soll auf Gefahren für die Stabilität des Finanzsystems in der Europäischen Union hinweisen. Ein EU-Expertengremium hat sich für ein Verbot sozialer Medien für Kinder unter 13 Jahren ausgesprochen. In dem Bericht der Fachleute für die EU-Kommission heißt es weiter, darüber hinaus seien Beschränkungen für ältere Jugendliche denkbar, solange die Online-Dienste die Betroffenen nicht vor Suchtgefahren, Gewaltdarstellungen und Hassrede schützten. EU-Kommissionspräsidentin von der Leyen nannte den Bericht sehr überzeugend. Sie will nach der Sommerpause einen Gesetzesvorschlag vorlegen. Viele EU-Länder planen bereits eigene Beschränkungen für soziale Medien, darunter Frankreich, Spanien, Dänemark und Griechenland. In Deutschland plädierte ein Beratungsgremium von Bundesbildungsministerin Prien bereits für ein EU-weites Verbot. Viele Experten und Verbände jedoch lehnen eine pauschale Altersgrenze für die Nutzung sozialer Medien ab. Zuletzt sprach sich der Deutsche Ethikrat dagegen aus. In Australien berichteten Jugendliche davon, dass sich das Social-Media-Verbot leicht umgehen ließe und man die Angebote einfach weiter nutzen könne. Australien hatte vergangenes Jahr als weltweit erster Staat ein Verbot erlassen. Die Koalition aus Union und SPD erwägt, die Tabaksteuer stärker zu erhöhen als bisher geplant. Kanzleramtsminister Frei, CDU, nannte zwar keine Details, erklärte aber im ARD-Fernsehen, bei der Tabaksteuer gehe es auch um eine ungesunde Lebensweise. Angesichts der geplanten Veränderungen zugunsten der Krankenhäuser und der stationären Versorgung müsse man im gesamten System darauf achten, dass es nicht zu einer Steigerung beim Beitragssatz zur gesetzlichen Krankenversicherung komme. Im Bundesfinanzministerium ist eine Erhöhung der Tabaksteuer im Gespräch, die den durchschnittlichen Preis für eine Packung mit 20 Zigaretten bis zum Jahr 2030 schrittweise auf fast 12 Euro steigen lassen würde. Das wären etwa 40 Cent mehr als bislang vorgesehen. Die Hitzewelle in Europa hat Ende Juni nach Berechnungen von Forschern zu mehr als 10.000 zusätzlichen Todesfällen geführt. Das geht aus Daten der EU-Gesundheitsbehörde ECDC und der Weltgesundheitsorganisation hervor. Die große Mehrheit der Toten seien Menschen im Alter von über 65 Jahren gewesen. Ausgewertet wurden die Sterberegister von 27 europäischen Ländern für die Woche vom 22. bis zum 28. Juni. Das Robert-Koch-Institut hatte in der vergangenen Woche errechnet, dass die Hitzewelle alleine in Deutschland zu mehr als 5.100 zusätzlichen Todesfällen geführt hat. Nach Angaben des RKI führt selten Hitze alleine unmittelbar zum Tod. In den meisten Fällen gab es bereits Vorerkrankungen. Außerdem ertranken im Juni laut der Deutschen Lebensrettungsgesellschaft DLRG mindestens 99 Menschen, so viele wie seit 20 Jahren nicht mehr. Die meisten seien in Seen oder anderen Gewässern ums Leben gekommen. Auch aktuell herrschen in Teilen Europas wieder hohe Temperaturen. In Frankreich wurden bei teils um die 40 Grad 3 Atomreaktoren heruntergefahren und 7 weitere gedrosselt. Niedrigwasser hat schon früh im Jahr die Binnenschifffahrt auf dem Rhein erschwert. Der Vorstand der Deutschen Transportgenossenschaft Binnenschifffahrt Spransee sagte, die Lage sei angespannt. Von Tag zu Tag falle der Pegelstand weiter. Der Wasserstand beträgt nahe Koblenz 53 Zentimeter. Er soll laut Prognosen der Wasserstraßen- und Schiffsverwaltung in den kommenden Tagen auf unter 50 Zentimeter sinken. Das bisherige Rekordtief wurde im Oktober 2018 mit 25 Zentimetern erreicht. Das Niedrigwasser hat erhebliche Folgen für die Binnenschifffahrt. Die Fahrrinne ist entsprechend flacher, Güterschiffe können weniger Fracht laden. Die Branche leidet bereits unter hohen Treibstoffkosten. Die Bundesregierung steht möglichen EU-Sanktionen wegen der Ausweitung israelischer Siedlungen im Westjordanland weiterhin zurückhaltend gegenüber. Außenminister Wadefuhl sagte in Brüssel, er setze auf, so wörtlich, effektive Gespräche mit der israelischen Regierung. Er betonte zugleich, dass mögliche Sanktionen, etwa gegen Produkte aus den betreffenden Siedlungen, nur einstimmig beschlossen werden könnten. In den EU-Staaten gibt es unterschiedliche Positionen zu Sanktionen gegen Israel. Einigkeit besteht nur darin, dass die Siedlungen gegen das Völkerrecht verstoßen. Sanktionen werden, anders als von Deutschland und Italien, etwa von Frankreich, Spanien, Belgien, Schweden und Irland, befürwortet. Die EU richtet heute ihre zweite Geberkonferenz für die palästinensischen Gebiete aus. Für die erste Wiederaufbauphase des Gazastreifens wurden dabei laut EU-Mittelmeerkommissarin Schuitzer rund 884 Millionen Euro in Aussicht gestellt. Die Hilfsorganisation Ärzte ohne Grenzen beschuldigt Russland, vorsätzlich medizinische Einrichtungen in der Ukraine anzugreifen. Dies sei Teil einer gezielten Strategie, erklärte die Organisation unter Verweis auf eine eigene Untersuchung. Die Angriffe seien zu systematisch, zu häufig und zu präzise, um zufällig zu sein, heißt es weiter. Wenn Krankenhäuser wiederholt getroffen oder Rettungswagen mit Drohnen angegriffen würden, sei dies ein Muster, hinter dem eine Absicht stecke. Laut dem Untersuchungsbericht wurden zwischen April 2022 und Dezember 2025 mehr als 20 von der Organisation betriebene oder unterstützte medizinische Einrichtungen angegriffen. Ärzte ohne Grenzen verwies auf eine UNO-Resolution, die vor 10 Jahren verabschiedet wurde und nach der gezielte Angriffe auf medizinisches Personal oder Fahrzeuge als Kriegsverbrechen eingestuft werden. Der Brand in einem Lokal in Bangkok ist nach ersten Einschätzungen der thailändischen Behörden wohl durch eine Klimaanlage an der Decke ausgelöst worden. Offenbar gab es einen Kurzschluss. Zudem erschwerten blockierte Notausgänge den Gästen die Flucht aus dem brennenden Gebäude, hieß es. Vor einem hätten Bierkisten gestanden, vor dem anderen ein Tisch. Mindestens 27 Menschen kamen ums Leben. 63 Menschen erlitten Verletzungen, überwiegend Rauchvergiftungen. 22 von ihnen befinden sich den Angaben zufolge in einem kritischen Zustand. Das Gebäude liegt in der Nähe des vielbesuchten Chatuchak-Marktes. Dort halten sich an Wochenenden viele 10.000 Menschen auf. Und hier noch einmal die Übersicht. Die Investitionsbereitschaft im deutschen Mittelstand ist einer Befragung zufolge auf den tiefsten Stand seit 1995 gesunken. EU-Experten empfehlen ein Social-Media-Verbot für Kinder unter 13 Jahren. Die Bundesregierung sieht EU-Sanktionen wegen der Ausweitung israelischer Siedlungen im Westjordanland weiterhin skeptisch. Das Wetter? Sonnig, im Norden vereinzelt Schauer, 25 bis 35 Grad. Vom Rheinland bis nach Baden-Württemberg gilt eine Hitzewarnung des Deutschen Wetterdienstes. Das waren die Nachrichten.
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2: Fünf Jahre ist die Flutkatastrophe in Rheinland-Pfalz und Nordrhein-Westfalen inzwischen her. Aber in vielen betroffenen Orten ist die Flut immer noch allgegenwärtig. Wir schauen uns den Wiederaufbau in der kleinen Eifelstadt Schleiden an. Dort kamen damals 9 Menschen ums Leben. Als im letzten Jahr in Berlin das Klimaanpassungsgesetz verabschiedet wurde, da war die Euphorie groß. 1 Million Straßenbäume, so war das Ziel. Das sollen entstehen bis 2040. Aber das Vorhaben kommt nur langsam voran. Und gerade im Osten Deutschlands gibt es viele Kopfsteinpflasterstraßen. Die sind vor allem für Radfahrer schnell gefährlich. In Eichwalde in Brandenburg wird getestet, wie Kopfsteinpflaster erhalten, aber sicherer gemacht werden kann. Willkommen zum Blick in die Länder. Ich bin Helena Baas.

0: Es ist 5 Jahre her, dass massiver Regen in der Eifel, in Rheinland-Pfalz und Nordrhein-Westfalen zu einer Jahrhundertflut geführt hat. Die Schäden damals waren ja riesig. Das Wasser riss Brücken und Fahrzeuge mit sich. Zerstörte Häuser, ganze Ortsteile waren unbewohnbar und mehr als 180 Menschen starben. Und auch wenn jetzt 5 Jahre vergangen sind, in vielen der betroffenen Orten dauert der Wiederaufbau an und wird auch noch ziemlich lange dauern. Die Flut und ihre Folgen spielen immer noch eine ziemlich große Rolle im Alltag der Menschen. So ist es auch in Schleiden in Nordrhein-Westfalen. Die Flut dort hat tiefe Spuren in der kleinen Stadt hinterlassen. Wie es den Menschen dort geht und wie es dort aussieht, das berichtet unser Landeskorrespondent Jonas Panning.
1: Es sind nur wenige Stufen runter von seinem Rathausbüro, bis Schleidens Bürgermeister Ingo Pfennings vor einer Brücke steht.
2: Das Wasser, was hier vorne fließt, ist die sogenannte Olef, ist bis hier an die Treppen rangekommen. Und die Bundesstraße, die hier runterkommt, hat sich zu einem reißenden Fluss verwandelt. Und der Kreisverkehr, den man da vorne sieht, der war leider eine sogenannte Todeszone. Das heißt, da hat sich ein Strudel gebildet, da konnte gar nichts mehr durch. Selbst Feuerwehrfahrzeuge wären da drin weggerissen worden, also auch die schweren Fahrzeuge.
1: Das Wasser kam am Abend des 14. Juli 2021. Das 13.000 Einwohnerstädtchen liegt in einem Tal. Der Boden konnte den Regen irgendwann nicht mehr aufnehmen. Bürgermeister Pfennings hatte schon Feierabend gemacht, als er alarmiert wurde. Er brauchte 3-mal so lang wie üblich für den Weg zurück.
2: Also mir war klar, in was für eine Situation wir stecken, weil ich das Problem hatte, dass ich bei der Anfahrt schon mehrfach umdrehen musste und auch mehrfach, ja, ich sag mal, mit dem Auto das Problem hatte, schon fast im Gewässer stecken zu bleiben, obwohl ich einen Jeep fahre. Und in den Höhen Lagen mit der Anfahrt auf Schleiden runter hat sich mir ein Bild gezeigt, dass überall großflächig Wasser auf dem Boden war. Und deswegen habe ich von da oben schon die Evakuierung angeordnet, obwohl ich noch gar nicht gesehen hatte, was hier unten passiert.
1: Um die Menschen zu erreichen, veröffentlichte der CDU-Politiker auch ein Video bei Facebook. Im Hintergrund sieht man die Lichter flackern. Wegen des Hochwassers fließt der Strom nicht mehr stabil. Busse werden bereitgestellt, Turnhallen in entfernten Stadtteilen geöffnet. Trotzdem verlieren 9 Menschen in Schleiden ihr Leben.
2: Ein junges Paar hatte Angst, in der eigenen Wohnung zu bleiben, weil das Wasser kam, wie sie meinten. Sind dann rüber, dann ist sie abgetrieben worden, er hat sie gerettet und ist verstorben bei der Rettungsaktion. Und am nächsten Tag kommt raus, ihre eigene Wohnung hat kein Wasser abbekommen.
3: Ja, man hat dieses Jahr gefischt. Okay. Also jeder Wagen hat einen Namen. Okay. Bringt uns Unglück.
1: Rebecca Müller schließt die Tür zu Ella auf. So heißt einer der 4 Zirkuswagen, die auf einer Wiese neben der Grundschule stehen. Während Häuser von den Fluten zum Teil komplett zerstört wurden und monatelang nicht bewohnt werden konnten, kümmerte sich die 35-Jährige in einem dieser Wagen um die Sorgen der Kinder.
4: Ja, haben dann angefangen, den Kindern diese Möglichkeiten zu geben, individuell darauf einzugehen, die Kinder zu stärken, Aufarbeitung zu leisten und ein Komm an und wir sind für dich da, egal was passiert und egal wann und wie.
1: Müller kümmert sich mit der Hilfe von Kunsttherapeuten um die Kleinen.
4: Dann wurde zum Beispiel ein Hund gemalt und dann, ja, der Hund von der Nachbarin, der ist ja ertrunken, ne? Oder ja, mein Haus sieht aber gar nicht so aus, bei uns ist ja alles kaputt. Die Kinder haben anfangs nur mit Schwarz, mit Braun, mit Grün gemalt. Also es gab nicht so diese typischen Kinderbilder, wie man das kennt, Regenbogen und fröhliche Farben und sowas. Es war halt alles echt dunkel.
1: Besonders in Erinnerung geblieben ist Rebecca Müller ein Nachmittag, Monate nach der Katastrophe, als ein Unwetter über dem Zirkuswagen aufzog.
4: Dann stehst du erstmal da mit 3 Mäusen. Du kennst die Geschichte dahinter. Du weißt, was die für ein Background, was die für Erlebnisse hatten. Ja, und dann guckst du halt. Ne? Also dann haben wir angefangen, die Fenster abzuhängen. Ich habe Musik angemacht. Die saßen unterm Tisch. Ne? Die wollten nicht mehr raus.
1: In den letzten Jahren ist Rebecca Müller immer weggefahren, wenn sich die Flutkatastrophe jährte. Dieses Mal will sie erstmals in Schleiden bleiben. Bürgermeister Ingo Pfennings steht an der Olef, die harmlos neben ihm durch das Tal plätschert. Er zeigt auf eine Brücke, die neu gebaut wurde. Bund und Land haben der Stadt fast 250 Millionen Euro für den Wiederaufbau zur Verfügung gestellt. Etwas über 50 Millionen hat sie bislang davon ausgegeben.
2: Wir hatten Feuerwehrgerätehäuser, Kindersporthallen, Schulen. Ein Friedhof ist komplett überschwemmt gewesen, musste komplett instand gesetzt werden. Und dann eben die schwierigen Sachen im Bereich Tiefbau. Kanäle, Brücken, Straßen, Plätze, Ufermauern. Also wirklich das gesamte Portfolio im Baubereich ist leider bei uns betroffen.
1: Es wird also noch Jahre dauern, bis in Schleiden alles wieder aufgebaut ist. Und auch mental ist 5 Jahre später noch lange nicht alles überwunden.
2: Wir merken bei jeder Feier, wo Menschen aus dieser Region zusammenstehen, auch wenn es keiner will, irgendwann trifft einer einen Punkt, womit er das Gespräch in die Richtung kippen lässt. Also du kommst immer wieder in diesen Film rein und ich glaube, solange die Schäden noch sichtbar sind, wird es nie heilen. Und wir haben auch immer noch Gebäude, wo dieser Flutgeruch, den wir alle kennen, also der nasse Beton, das Benzin drin ist. Und sobald man reingeht, ist man wieder in dieser Rolle von vor 5 Jahren.
0: Jonas Panning über den Wiederaufbau in Schleiden 5 Jahre nach der Flutkatastrophe.

0: 1 Million Straßenbäume. So viele sollen es in Berlin werden bis zum Jahr 2040. Und das sieht das Klimaanpassungsgesetz der Hauptstadt vor. Das wurde im letzten Jahr verabschiedet. Die Bäume sollen für eine bessere Kühlung der Stadt sorgen und damit das Leben, gerade bei Hitzewellen, wie es sie auch im Juni gab, erträglicher machen. Damals gab es ziemlich viel Euphorie. Inzwischen ist davon nicht mehr so viel zu spüren. Denn in Berlin werden im Moment immer noch mehr Bäume gefällt, als sie neu gepflanzt werden. Die Verwaltung begründet das mit der aufwendigen Planung und der Vorarbeit. Die Befürworter des Vorhabens sagen aber, das Gesetz werde sabotiert, denn es gebe kein Geld und kein Personal für die Umsetzung. Wie es um das Klimaanpassungsgesetz in Berlin steht, das hat sich Dieter Nürnberger angeschaut.
1: Wir sind hier, weil wir Bäume mögen. Mögt ihr auch Bäume? Mögt ihr wirklich Bäume? Und wie findet ihr es, dass heute 3 Bäume gefällt worden sind?
2: In Berlin wird inzwischen um jeden Baum gerungen, beispielsweise am Tempelhofer Damm, einer mehrspurigen Ein- und Ausfallstraße. Hier sollen rund 200 Straßenbäume gefällt werden, wegen Sanierungsarbeiten an der darunterliegenden U-Bahn und der Kanalisation. Heinrich Strößenreuther hat mit aufgerufen zur kleinen Demo. Er hat gerade über eine Lautsprecheranlage auf einem Bollerwagen für Stimmung gesorgt. Strößenreuther ist kein Unbekannter in Berlin. Er hat das Bäume-Plus-Gesetz mit angestoßen und durchgesetzt. 1 Million Straßenbäume bis 2040. Die Idee macht auch bundesweit Schlagzeilen. Es wäre mehr als eine Verdopplung des heutigen Baumbestands. Doch Aktivist Strößenreuther ist sauer. In diesem Berliner Sommer ist gerade die erste große Hitzeperiode vorbei mit Temperaturen von fast 40 Grad. Aber der Baumbestand geht derzeit sogar zurück, trotz des Gesetzes. Die Zeit laufe davon, sagt Strößenreuther.
3: Weil wir mit jedem Tag, mit jeder Baumfällung grünen Hitzeschutz verlieren, der in bestenfalls 40, 50 Jahren wieder da ist, aber auch nur dann, wenn man sofort nachpflanzt. Unser regierender Bürgermeister Kai Wegner sagte vor 2 Jahren, bis zum Ende seiner Amtszeit würden mehr Bäume nachgepflanzt als gefällt. Tatsächlich werden pro Jahr 6.000 gefällt, 3.000 werden nachgepflanzt. Seit 2010 fehlen uns ungefähr 45.000 Straßenbäume.
2: Dabei hatte alles so vielversprechend begonnen. Die Idee des Bäume Plus Gesetzes war so überzeugend, dass der anfangs ablehnende Senat aus CDU und SPD im November 2025 nach einigen Änderungen doch noch zustimmte. Das Berliner Klimaanpassungsgesetz wurde mit großer parteiübergreifender Mehrheit verabschiedet. Die Fraktionschefs Dirk Stettner, CDU, und Raed Saleh, SPD, traten selbstbewusst vor die Presse.
4: Ein guter Tag für Berlin. Wir setzen ein Zeichen für Lebensqualität.
2: Deutlich mehr schattenspendendes Grün und ein ökologisches Regenwassermanagement sind die Hauptziele des Gesetzes. Ein milliardenschweres Infrastrukturprojekt, ein Stadtumbau auf viele Jahre angelegt. Bis Ende 2027 sollen die gesetzlichen Rahmenbedingungen stehen. Doch nun gerät der gemeinsam ausgehandelte Gesetzesfahrplan ins Wanken, warnt Mitinitiator Heinrich Strößenreuther.
3: Es sind diverse Fristen zum 21. Mai tatsächlich nicht gehalten worden, wenn man sehr penibel auslegt. Unsere ganz zentrale Kritik ist aber, dass der Senat kein Budget und kein Personal bereitgestellt hat für so eine gigantische Planungsaufgabe und damit absichtlich oder vorsätzlich oder grob fahrlässig die Umsetzung des Gesetzes sabotiert.
2: Ein Vorwurf, den der Berliner Senat zurückweist. Ein paar Fristen seien anfänglich versäumt worden, doch nun laufe alles weitgehend nach Plan, kontert Ute Bonde, CDU, die Senatorin für Mobilität, Verkehr, Klimaschutz und Umwelt. Doch gleichzeitig warb sie im Berliner Parlament für mehr.

0: Rätin im Bezirk Tempelhof-Schöneberg, zuständig für das Straßen- und Grünflächenamt. Sie würde gerne schon jetzt mehr Bäume pflanzen.
1: Tatsächlich haben wir dieses Jahr weniger für Baumpflanzung im Bezirksamt, weil wir haben letztes Jahr sehr erfolgreich sehr viele Bäume gepflanzt und das wenige Geld, was wir bekommen haben, brauchen wir für die Pflege.
0: Das Problem auch hier, die sich hinziehende Planungsphase des Gesetzes für mehr Bäume in Berlin. Solange die nicht abgeschlossen ist, gibt es für die Bezirke kein zusätzliches Geld für Neupflanzungen. Eine unbefriedigende Situation, findet auch Aktivist Heinrich Strößenreuter. Das Berliner Bäumegesetz sei eine gute Grundlage für die notwendige Klimaanpassung. Doch die Umsetzung sei wohl schwieriger als gedacht. Das Ziel von 1 Million Straßenbäumen in der Hauptstadt hat Strößenreuter aber noch nicht aufgegeben.
2: Ich glaube, dass Jahr für Jahr uns der Klimawandel mit diesen Hitzeperioden mehr um die Ohren schlägt, dass eher ein eskalierender Druck auf die Politik passieren wird. Insofern bin ich bislang noch guter Dinge, dass da 2040 entsprechende Zielzahlen auch erreicht werden.
3: 1 Million Straßenbäume bis 2040. Dieter Nürnberger hat sich angeschaut, wie es in Berlin um dieses Vorhaben steht. 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

0: Wer mit dem Fahrrad, einem Kinderwagen oder dem Rollstuhl unterwegs ist, der weiß, auf Kopfsteinpflaster zu fahren, das ist kein Vergnügen. Und wenn das dann auch noch nass ist, dann wird es auch schnell schon mal gefährlich. Es gibt allerdings auch gute Gründe, so ein Kopfsteinpflaster zu erhalten. Da spielt Denkmalschutz eine Rolle, das Aussehen natürlich und auch Geld. In Eichswalde in Brandenburg gibt es viele von diesen historischen Kopfsteinpflasterstraßen und dort haben Fachleute ein spezielles Schleifverfahren getestet. Der Vorteil ihres Verfahrens ist, die Steine können dabei in der Straße bleiben und sie behalten ihr Aussehen. Das hilft dann nicht nur den Radfahrern, sondern auch die Autos sind leiser unterwegs. Wie das Ganze genau funktioniert, erklärt uns Anja Nils.
1: Ich bin immer wieder begeistert, wie viele Eichwalderinnen und Eichwalder auch, die hier drüber fahren mit Rollatoren, mit Fahrrädern, aber manchmal auch einfach nur laufen und schon sagen, boah.
2: Der Bürgermeister von Eichwalde steht auf einem Stück Straße, kurz hinter dem Marktplatz seiner kleinen Gemeinde und zeigt stolz nach unten. Jörg Jennoch hat das über 100 Jahre alte unebene Kopfsteinpflaster einfach abfräsen lassen. Nun ist der historische Anblick der Straße fast unverändert und das Regenwasser kann weiterhin versickern. Aber Holpern und Gerumpel sind vorbei. Durch kleine Rillen an der Oberfläche ist der alte Granit jetzt auch noch rutschsicherer als vorher. Das freut vor allem die Radfahrer, die hier auf dem Weg zum Bahnhof vorbeikommen.
3: Das ist wunderbar. Wenn Sie daran denken, wie das vorher war, das war unmöglich. Da ist man immer hin und her gerutscht, wenn man dann in die Rillen kommt und mit Rad. Das geht nicht.
4: Das lässt sich besser fahren. Für die Anwohner ist es sicherlich nett, wenn es leiser ist mit den PKWs, aber für mich als Radfahrer ist es ja vom Lärm her irrelevant.
2: Für die Anwohner an der Straße ist der Lärm nicht irrelevant, denn so klingt ein Auto, das über die nun geschliffenen Steine fährt. Und so klingt ein Auto, das auf dem alten Kopfsteinpflaster direkt gegenüber unterwegs ist. Von 36 Kilometern Straße in Eichwalde haben 22 Kopfsteinpflaster Belag. 300 Meter davon wurden nun als Pilotprojekt abgeschliffen. Im Rahmen des NUDAFA Reallabors, einer vom Bundesforschungsministerium geförderten Maßnahme zur Förderung nachhaltiger Mobilität in kleinen Gemeinden, erklärt Koordinator Christoph Kollert. Geschliffen wurde mit einer speziellen Maschine, die es bundesweit bisher nur einmal gibt und die extra von einer kleinen Fräsdienstfirma entwickelt wurde.
5: Es gibt eine mit Diamant besetzten Schleifscheiben gebildete Walze, die wird über das Kopfsteinpflaster drüber geführt. Das ist gar nicht so schlimm, wie man das denkt. Das wird gekühlt, da kommt nicht viel Staub. Das macht Lärm, aber das ist so ein grollender Lärm. Und danach ist die Oberfläche so, wie sie ist. Man muss gegebenenfalls 2-3 Mal drüber fahren.
2: Aber der Aufwand hält sich in Grenzen. In 2-3 Tagen war alles erledigt. Ein paar solcher Projekte gibt es auch in Berlin. Vergleichbar sehen auch die Marktplätze von Bamberg oder Eutin aus. Dort wurde das Ziel aber deutlich aufwendiger und teurer erreicht.
5: Man kann die geschliffenen Steine kaufen.

0: kaufen, man kann sie auch ausbauen, dann fährt man sie nach Mecklenburg-Vorpommern, dann werden die da geschnitten, dann werden wieder eingebaut. Ich glaube, Köln baut die aus und schleift die dann, schneidet die im Winter dann und baut die an einer anderen Stelle wieder ein. Insofern war unser Ziel tatsächlich zu sagen, wir schleifen das, während das drinnen liegt, damit man sich das Ausbauen, Einbauen spart, weil das einfach Kosten produziert.
1: Auch in Eichwalde war das Glätten der Pflastersteine nicht umsonst. 300.000 Euro Kosten insgesamt. Pro Quadratmeter rechnet Christian Rudolph mit 120 Euro. Er ist Professor für Radverkehr an der Technischen Hochschule Wildau und hat das Projekt in Eichwalde begleitet. Er hält es für beispielgebend für andere Gemeinden in Deutschland.
2: Wir haben oft Radverkehrsnetze, die aber eben mit Kopfsteinpflaster Straßen durchsetzt sind, gerade hier auch in Ostdeutschland. Und die Menschen, die weigern sich aber, diese zu nutzen. Ja, und jetzt kann man hier sehr unbürokratisch, man braucht eben nur quasi eine Barke vorne und eine Barke hinten, man braucht das Geld dafür und dann kann man loslegen. Man braucht keine jahrelangen Vorplanungen, wie das ja bei anderen Instandsetzungen oder Neubauten von Radwegen sind.
1: Kaum Bürokratie. Das sei für ihn das Hauptargument, bestätigt Bürgermeister Jörg Jenoch.
3: Hier haben wir im Bestand bauen können und brauchten niemand fragen. Ja? Und dann ist kein Bauamt dabei und so weiter und so fort. Und das ist einfach das Gute daran.
1: Jenoch will den Radverkehr in Eichwalde fördern. Hier ist ein neuer Radweg in die nahe Kreisstadt Königs Wusterhausen entstanden. Am Bahnhof wurde ein Fahrradparkhaus für die Pendler nach Berlin gebaut. Für das Abschleifprojekt habe es am Anfang nicht nur Zustimmung gegeben, erzählt der Bürgermeister. Das Argument der Gegner war, das diene hauptsächlich wieder den Radfahrern.
3: Das ist ja manchmal ein ideologischer Kampf schon, dass man sagt, okay, alles was für Fahrräder ist gegen Autos. Ne? Nein, das ist hier für alle.
1: Nun sind tatsächlich alle begeistert, werden sich aber auf absehbare Zeit mit den 300 Meter Pilotprojektstraße zufrieden geben müssen.
3: Wir wollten mal ganz viel schaffen, aber es gab ja diese Aktion Kommunen am Limit. Also Eichwalde ist komplett am Limit. Wir stellen jede Investition ein in die Infrastruktur. Wir haben kein Geld.
4: Anja Nils über ein Pilotprojekt, mit dem Kopfsteinpflasterstraßen sicherer und leiser werden können, wenn denn Geld dafür da ist. Hier folgt nach den Nachrichten die Sendung Campus und Karriere. Es geht unter anderem um die Empfehlung einer Expertengruppe der EU, die Social-Media-Nutzung für Kinder zu beschränken. Vielen Dank für Ihr Interesse an den Ländern, sagt Helena Baas.

0: 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Der Iran hat neue Angriffe im Südwesten des Landes gemeldet. In der Industriestadt Abadan an der Grenze zum Irak gab es nach Angaben örtlicher Behörden mehrere Tote und Verletzte. Die US-Attacken seien gegen Mittag erfolgt, hieß es. Eigentlich hatte das amerikanische Militär seine jüngste Angriffswelle heute früh für beendet erklärt. Diese hatten sich den Streitkräften zufolge gegen Luftabwehrsysteme, Radarstationen sowie Raketen- und Drohnenstellungen gerichtet. Der Iran wiederum nahm US-Stützpunkte in Jordanien, Bahrain und Kuwait ins Visier. Der sogenannte Systemrisikorat warnt wegen des Iran-Kriegs vor einem erhöhten Risiko für das europäische Finanzsystem. Eskalierende Konflikte im Nahen Osten könnten heftige und ungeordnete Marktkorrekturen auslösen, heißt es im Jahresbericht des Europäischen Ausschusses für Systemrisiken. Gestiegene Rohstoffpreise und gestörte Lieferketten verdeutlichten die Anfälligkeit des Finanzsystems für globale Schocks sowie eine abrupte Neubewertung an den Finanzmärkten. Banken könnten mit stärkeren Engpässen, etwa bei der Vergabe von Krediten, konfrontiert sein. Der Bericht deckt den Zeitraum von April 2025 bis März 2026 ab, in den auch der Ausbruch des Iran-Krieges Ende Februar fällt. Der Systemrisikorat wurde 2010 als Reaktion auf die Finanzkrise gegründet und soll auf Gefahren für die Stabilität des Finanzsystems in der EU hinweisen. Die Investitionsbereitschaft im deutschen Mittelstand ist einer Befragung zufolge auf dem tiefsten Stand seit 1995. Wie aus Daten der Deutschen Zentralgenossenschaftsbank DZ hervorgeht, planen nur noch 52% der Firmen, in den kommenden 6 Monaten in ihren Betrieb zu investieren. Im vergangenen Herbst waren es noch rund 63%. Als Gründe für die Zurückhaltung werden die anhaltende Konjunkturschwäche ohne zwischenzeitliche Erholungsphase sowie die weiterhin unterdurchschnittlich ausgelasteten Kapazitäten genannt. 20% der Firmen erwarteten zudem eine weitere Verschlechterung der wirtschaftlichen Lage. Befragt wurden mehr als 1.000 mittelständische Unternehmen in Deutschland. Die Bundesregierung steht möglichen EU-Sanktionen wegen der Ausweitung israelischer Siedlungen im Westjordanland weiterhin zurückhaltend gegenüber. Außenminister Wadephul sagte in Brüssel, er setze auf, so wörtlich, effektive Gespräche mit der israelischen Regierung. Er betonte zugleich, dass mögliche Sanktionen, etwa gegen Produkte aus den betreffenden Siedlungen, nur einstimmig beschlossen werden könnten. In den EU-Staaten gibt es unterschiedliche Positionen zu Strafmaßnahmen gegen Israel. Einigkeit besteht nur darin, dass die Siedlungen gegen das Völkerrecht verstoßen. Sanktionen werden, anders als von Deutschland und Italien, etwa von Frankreich, Spanien, Belgien, Schweden und Irland befürwortet. Die EU richtet heute in Brüssel ihre 2. Geberkonferenz für die palästinensischen Gebiete aus. Für die 1. Wiederaufbauphase des Gazastreifens wurden dabei laut EU-Mittelmeerkommissarin Shueza rund 884 Millionen Euro in Aussicht gestellt. Die Hitzewelle in Europa hat Ende Juni nach Berechnungen von Forschern zu mehr als 10.000 zusätzlichen Todesfällen geführt. Das geht aus Daten der EU-Gesundheitsbehörde ECDC und der Weltgesundheitsorganisation hervor. Die große Mehrheit der Opfer seien Menschen im Alter von über 65 Jahren gewesen. Ausgewertet wurden die Sterberegister von 27 europäischen Ländern für die Woche vom 22. bis zum 28. Juni. Die Deutsche Lebensrettungsgesellschaft DLRG verwies darauf, dass im vergangenen Monat mindestens 99 Menschen ertrunken seien. Zuletzt hatte die DLRG im sogenannten Jahrhundertsommer 2003 so viele Badeunfälle in der Bundesrepublik verzeichnet. Niedrigwasser hat schon früh im Jahr die Binnenschifffahrt auf dem Rhein erschwert. Der Vorstand der Deutschen Transportgenossenschaft Binnenschifffahrt Spranzi sagte, die Lage sei angespannt. Von Tag zu Tag falle der Pegelstand weiter. Der Wasserstand beträgt nahe Koblenz 53 Zentimeter. Er soll laut Prognosen der Wasserstraßen- und Schiffsverwaltung in den kommenden Tagen auf unter 50 Zentimeter sinken. Das bisherige Rekordtief wurde im Oktober 2018 mit 25 Zentimetern erreicht. Das Wetter: sonnig, im Norden vereinzelt Schauer, 25 bis 35 Grad. Vom Rheinland bis nach Baden-Württemberg gilt eine Hitzewarnung des Deutschen Wetterdienstes. Das waren die Nachrichten.
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2: Dass soziale Medien Kindern und Jugendlichen Schaden zugefügt haben und zufügen können, ist mittlerweile wohl jedem klar geworden. Und doch folgt daraus nicht die Frage, ob junge Menschen Zugang zu sozialen Medien haben sollten, sondern die Frage sei, ob soziale Medien Zugang zu unseren Kindern und Jugendlichen haben sollten und ab wann. Das ist auch die Position von EU-Kommissionspräsidentin Ursula von der Leyen. Sie hatte die EU-Mitgliedstaaten vor pauschalen Altersgrenzen gewarnt und auf eine Expertengruppe gesetzt, die heute ihre Empfehlungen vorgestellt hat. Wie diese einzuschätzen sind, das besprechen wir gleich mit Professor Olaf Köller aus dem Gremium, das unlängst einen deutschen Ansatz zum Umgang mit Social Media ausgearbeitet hat. Und dann schauen wir noch auf eine mögliche Folge des intensiven Social Media Konsums. Es leidet das Sprach- und Sprechvermögen, und das schon in frühestem Alter. Was hilft? Auch dazu mehr bei Campus und Karriere mit Thekla Jahn.

0: Die Intelligenz unserer Kinder und Jugendlichen ist nicht käuflich und ihre Gefühle dürfen weder von amerikanischen Plattformen noch von chinesischen Algorithmen manipuliert werden. So hat es der französische Präsident Emmanuel Macron auf den Punkt gebracht. Und in Frankreich wird es deshalb ab dem 1. September für unter 15-Jährige verboten sein, Social Media zu nutzen. Andere EU-Länder wie Dänemark, Österreich oder Spanien sind auf einem ähnlichen Weg. Deutschland überlegt noch und will sich europäisch eng abstimmen. Seit heute weiß man, was eine eigens von EU-Kommissionspräsidentin Ursula von der Leyen eingesetzte Kommission empfiehlt. Eine Kommission aus Psychologen, Pädagogen, Politikern, Rechtswissenschaftlern und Vertretern der Zivilgesellschaft. Annabel Brockhus mit den Einzelheiten.
1: Basierend auf den verschiedenen Expertisen und nach eigener Aussage teils kontroversen Diskussionen haben die Experten einen umfangreichen Bericht verfasst. Auf 156 Seiten finden sich Erkenntnisse und Empfehlungen an die europäische Politik. Jörg Wegert, Kinder- und Jugendpsychiater am Universitätsklinikum Ulm, hat den Bericht heute in Brüssel an die EU-Kommission übergeben.
2: Auf der Basis der vorliegenden Evidenz empfehlen wir deshalb die EU-weite harmonisierte Einführung einer Zugangsbeschränkung zu Social Media Plus für Kinder unter 13 Jahren.
1: Unter 13 Jahren seien die Gefahren für die Entwicklung von Kindern zu groß. Die Experten sprechen von gestörten Körperbildern oder Depressionen, die sich zwischen 10 und 13 Jahren durch die Social-Media-Nutzung entwickeln können. Deswegen sollten Kinder in dieser Zeit nur unter Aufsicht von Eltern oder Lehrern Social Media, KI-Chatbots oder Gaming-Plattformen nutzen. Ein komplettes Verbot lehnen die Experten ab. Das führe zu einer falschen Diskussion. Mit 13 Jahren beginne eine wichtige Phase, so der Kinder- und Jugendpsychiater Fegert.
2: Autonomieentwicklung ist eine zentrale Entwicklungsaufgabe des Jugendalters. Deshalb sollten 13- bis 18-Jährige zunehmend selbstständig Zugang zu altersentsprechenden Social-Media-Plus-Angeboten haben. Solche Zugänge sollten aber safe by design oder safe by default sein.
1: Australien verbietet zum Beispiel Social Media für unter 16-Jährige. Auch in einigen europäischen Ländern werden höhere Altersgrenzen diskutiert. Aus Sicht der Expertengruppe soll nicht ausgeschlossen werden, dass die europäischen Mitgliedsländer eigene Altersgrenzen festlegen, so Jörg Fiegert.
2: Länderspezifische, vorsorgliche, zusätzliche Zugangsbeschränkungen für über 13-Jährige könnten für Anbieter sogar einen Anreiz bieten, schneller Angebote zu entwickeln, die von Anfang an sicher sind, wo wir ja alle hinwollen.
1: Das Ziel sei aber ein harmonisierter, EU-weiter Ansatz. Außerdem soll die Verantwortung weiter bei den Plattformen, App-Stores und Providern liegen, für Kinder und Jugendliche sichere Angebote zu schaffen. Bereits existierende Maßnahmen wie Teen-Accounts oder elterliche Kontrolle reichen nicht aus, so die Experten. Sie empfehlen daher, dass das digitale Dienstegesetz zur Plattformregulierung stärker und schneller als bisher angewendet wird. Auch EU-Kommissionspräsidentin Ursula von der Leyen will die großen Tech-Plattformen nicht aus der Verantwortung entlassen und vergleicht sie mit der Autoindustrie.
3: We do not expect children to design their own safety.
1: Auch hier wären weder Eltern noch Kinder dafür verantwortlich, Sicherheitsgurte oder Airbags zu installieren.
3: And the very same must be true for Big Tech.
1: Die Kommissionspräsidentin begrüßt die heutigen Empfehlungen der Expertenkommission, vor allem die für einen schrittweisen Zugang für verschiedene Altersgruppen.
3: The more we learn and the more we see the impact on our children, the stronger the argument becomes for a social media start date.
1: Im Herbst wird ein entsprechender Gesetzesvorschlag von der Kommission erwartet. Der dürfte auch für die deutsche Debatte entscheidend sein.
0: Und in Deutschland will Bundesfamilienministerin Karin Prien bis Jahresende einen eigenen Gesetzentwurf vorlegen. Sie hatte sich selbst von einem Expertengremium beraten lassen. Der Bildungsforscher Professor Olaf Köller ist Co-Vorsitzender des Expertengremiums der Bundesregierung. Und mit ihm will ich die Vorschläge auf EU-Ebene einordnen. Herr Professor Köller, sind Sie mit den Empfehlungen zufrieden? Sie sind ja gar nicht mal so weit entfernt von dem, was Sie mit Ihrem Expertengremium vor gut zwei Wochen vorgeschlagen hatten.
4: Ja, ich glaube, wir können aus deutscher Sicht und auch aus Sicht der Expertenkommission jetzt mit den EU-Vorschlägen sehr zufrieden sein. Ich begrüße vor allem auch sehr, dass ein altersgestuftes Vorgehen hier gewählt wurde, das eben auch berücksichtigt, dass Kinder unterschiedlichen Alters auch unterschiedlichen Anspruch auf die Nutzung von Social Media beispielsweise haben.
0: Gehen wir noch mal kurz auf die Zugangsbeschränkung ein für unter 13-Jährige. Die Nutzung, die soll möglich sein, auch bis zum 13. Lebensjahr unter Aufsicht der Eltern oder in einem pädagogischen Kontext sowie zeitlich begrenzt. Das heißt aber, dass die Verantwortung natürlich zu großen Teilen bei den Eltern liegt. Und wenn die sich nicht kümmern, nicht aufpassen, möglicherweise über die Maßen selbst in sozialen Medien unterwegs sind und ihr eigenes bedenkliches Verhalten nicht reflektieren, dann sind die Kinder nicht geschützt.
4: Ja, aber wir hatten auch schon in den deutschen Empfehlungen ja grundsätzlich mit Rückgriff auf Artikel 6 Grundgesetz ja auch hervorgehoben, dass das Erziehungsprivileg bei den Eltern liegt und auch Eltern natürlich, wenn sie es für das Wohl ihres Kindes für sinnvoll halten, möglicherweise auch entsprechende Plattformen freischalten können. Wir hatten ja versucht, dem zu begegnen, auch übers BGB, wo man natürlich mit Blick aufs Kindeswohl schon Einschränkungen auch des Erziehungsprivilegs vornehmen kann. Noch wichtiger aber auch, wir hatten auch schon in den deutschen Empfehlungen ja grundsätzlich betont, dass wir Zugänge für unter 13-Jährige erlauben wollen, nämlich wenn entsprechende Plattformen sicher nachweisen können, dass Inhalte wie auch sonstige Features vollständig dem Kinder- und Jugendschutz entsprechen und eben für unter 13-Jährige dementsprechend geeignet sind.
0: Jetzt hatten Sie schon erwähnt, den schrittweisen Zugang auch nach dem 13. Lebensjahr, also variable Altersgrenzen je nach App und ausgehend vom Risiko dieser App. Ist das realistisch? Denn Kinder, die ältere Geschwister oder Freunde haben, die werden die Altersgrenzen spielend umgehen können.
4: Also ich glaube, man muss die EU-Empfehlung ebenso wie die deutschen Empfehlungen dahingehend verstehen, dass sie geeignet sind, das Risiko zu reduzieren. Wir haben natürlich immer die Situation, dass ältere Geschwister oder auch die Eltern natürlich die Zugänge freischalten können. Das ältere Geschwister kann das eigene Handy dem Jüngeren weitergeben. Wir haben in deutschen Empfehlungen ja auch klare Verfahren zur Altersverifikation vorgeschlagen, Stichwort auch EuDi-Wallet, die natürlich noch nicht fertig ist. Aber was vielleicht noch viel wichtiger ist, wir haben ja auch sehr stark Kampagnen vorgeschlagen, nationale Kampagnen zur Aufklärung auch nochmal, auch Kampagnen zur Förderung der Medienkompetenzen von Eltern, von Jugendlichen auch, sodass wir davon ausgehen, dass es nicht darum geht, die Regelung zu umgehen, sondern dass wir ein Verständnis aufbauen bei älteren Jugendlichen wie auch bei den Erwachsenen, dass die Kinder bzw. die Geschwister Schaden nehmen, wenn man ihnen diese Zugänge erlaubt. Und darüber hoffen wir eben auch, das Risiko zu reduzieren.
0: Denn wir haben die Gefahren ja lange Zeit nicht gesehen. Klein geredet, waren zu naiv und die Plattformen in ihrer rücksichtslosen Wildwesten-Manier haben wir auch nicht gezügelt. Wird die Verantwortung selbiger jetzt ausreichend angemahnt?
4: Also sehr stark ja nochmal in den Empfehlungen des Special Panels, eben die explizit die Verantwortung auf die Plattform schieben, dass sie zeigen müssen, dass ihre Angebote kinder- und jugendschutzkonform sind. Aber auch da sind wir, glaube ich, gar nicht weit auseinander zwischen dem EU-Special Panel und unserer deutschen Expertenkommission. Denn auch wir hatten ja insgesamt 17 Empfehlungen abgegeben, wie man die Plattform besser regulieren kann, wie man eben Safety by Design sicherstellen kann, dass eben Kinder und Jugendliche von Jugendlichen, wenn sie auf den Plattformen sich in altersangemessenen Versionen bewegen, auch wirklich geschützt werden.
0: Was ist, wenn die Plattformen ihren Pflichten nicht nachkommen, die Altersgrenzen zu überprüfen und nicht nur das, sie müssten ja auch eigentlich gezwungen werden, ihre suchterzeugenden Algorithmen zu verändern bzw. offenzulegen?
4: Das ist richtig. Im Wesentlichen sieht das auch schon der Digital Services Act vor. Artikel 28 sei hier insbesondere genannt. Wir haben ja in der deutschen Expertenkommission empfohlen, diesen Artikel weiter zu schärfen. Und wir sehen ja auch, dass letztendlich über die EU-Gesetzgebung jetzt schon bei Verletzung von Kinder- und Jugendschutz durchaus hohe Geldstrafen auch ausgesprochen werden können. Beispielsweise ja 6% des Jahresumsatzes einer Plattform. Und da ist man schnell im dreistelligen Millionenbereich beziehungsweise auch im Milliardenbereich. Also die Schärfung des DSA beispielsweise kann schon dazu führen, dass die EU genügend in die Hand bekommt, um auch gegen die Plattform vorzugehen.
0: Was erwarten Sie, wird sich Deutschland nun beim Gesetzentwurf, der bis zum Jahresende stehen soll, an der Europäischen Expertenkommission orientieren?
4: Also ich habe die Ministerin Prien immer so verstanden, dass sie eine europäische Lösung anstrebt. Insofern gehe ich auch mal davon aus, dass Frau Prien diese Strategie verfolgen wird, sodass wir dann rasch zu einer europäischen Lösung kommen, ohne einen nationalen Alleingang. Und dazu trägt sicherlich auch erleichternd bei, dass jetzt auch im EU-Special Panel ja diese Altersgrenze von 13 empfohlen wird. Das macht sicherlich die Kompromissfindung leichter.
0: Professor Olaf Köller, vielen Dank, Bildungsforscher und Co-Vorsitzender des Expertengremiums der Bundesregierung, zu den heutigen Empfehlungen aus Brüssel. Dankeschön.
4: Ja, ich danke Ihnen.

0: zu viel Scrollen auf dem Tablet und zu wenig direkte Ansprache durch die Eltern. Zu viel Videoschnipsel schauen und zu wenig Geschichten hören und darüber sprechen. Was daraus folgt, ist nicht schwer zu erraten, unter anderem eine verzögerte Sprachentwicklung. Das gilt für alle Kinder. Besonders schwer haben es da Kinder mit nicht deutscher Familiensprache, denn ihre Deutschkenntnisse sind bei der Einschulung oft nicht ausreichend. Hessen zählt zu den Bundesländern mit dem höchsten Anteil an Kita-Kindern mit nicht deutscher Familiensprache. Jedes dritte Kindergartenkind gehört dazu. In Ballungsräumen wie Frankfurt, Offenbach oder Wiesbaden ist der Anteil oft noch deutlich höher. Das stellt Kita-Fachkräfte vor enorme Herausforderungen. Sie müssen die sprachliche Vielfalt im Alltag auffangen. Eine Fortbildung soll sie dabei unterstützen. Eine Fortbildung, die künftig dauerhaft finanziert wird. Gregor Lischka hat sich das angeschaut.
1: Die Kita Drachenland in Raunheim, mitten im Rhein-Main-Gebiet, nur wenige Kilometer vom Frankfurter Flughafen entfernt. Und fast genauso international wie dort geht es auch in der Kita zu.
2: Es ist ganz bunt gemischt. Also wir haben so Klassiker wie Türkisch, Griechisch, Italienisch. Wir haben aber auch Rumänisch, Polnisch. Ein Kind, das aus Sri Lanka kommt, aus Indien, aus Pakistan. Also alle möglichen Sprachen. Albanien haben wir auch, Rumänien. Ich möchte jetzt niemanden vergessen, aber wir haben wirklich eine ganz bunte Mischung.
1: Daniela Blum-Romero hat während der Corona-Pandemie ihre Stelle am Frankfurter Flughafen aufgegeben, um in den Erzieherberuf zu wechseln. Vor 2 Jahren hat sie ihre Ausbildung abgeschlossen und ist seitdem in der Kita Drachenland mitten in den beruflichen Herausforderungen angekommen.
2: Die Stadt Raunheim hat eine sehr große Vielfalt an Mehrsprachigkeit. Und es kommt durchaus vor, dass Kinder hier ankommen und erstmal gar kein Wort Deutsch beherrschen. Und das empfinden wir persönlich als Herausforderung, aber es ist auch für die Kinder nicht so einfach, denn sie können noch nicht mal ihre einfachsten oder ihre wichtigsten Bedürfnisse äußern.
1: Blum Romero ist selbst zweisprachig aufgewachsen. Ihr Mann stammt aus dem Ausland. Für das Thema Sprache hat sie sich deshalb schon immer interessiert und griff zu, als ihr die Kita-Leitung eine besondere Fortbildung anbot.
2: Eigentlich direkt mit Beginn meines Festvertrags, da kam die Kita-Leitung auf mich zu und hat mich gefragt, ob ich denn Interesse daran hätte, so einen Kurs zu machen.
1: Sprachentdecker heißt das Fortbildungsprogramm. Ein zentraler Baustein des Konzepts: Sprachförderung soll nicht in Extraunterricht und gesonderten Gruppen stattfinden, sondern quasi nebenbei. Beim Frühstück, beim Spielen, beim Anziehen.
2: Oftmals ist es ja so, dass die Rahmenbedingungen in der Kita bei der Arbeit mit den Kindern sehr stressig ist und man hat vielleicht nicht immer so das perfekte Setting. Aber das braucht es gar nicht. Es reicht, dass man die Kinder in ihren Alltagssituationen sprachlich begleitet.
1: Alltagsintegrierte Sprachförderung lautet das Credo. Ein mittlerweile weit verbreiteter Ansatz in der frühkindlichen Sprachbildung. Wie das konkret aussieht, erklärt Blum Romero an einem Beispiel, dem sogenannten positiven korrektiven Feedback.
2: Das heißt, ein Kind sagt einen Satz falsch: Ich habe heute Suppe geäst. Dann sagt man nicht, das sagt man nicht geäst, sondern das heißt, ich habe gegessen, sondern man sagt: Ah, du hast heute Suppe gegessen. Wie hat sie dir denn geschmeckt? Beispielsweise. Oder man lernt auch, dass man die Formulierungen der Kinder erweitern kann, dass man das modellieren kann. Das heißt, das Kind sagt, der Ball ist blau. Und dann sagt man, der Ball ist blau und er ist auch rund. Also, dass man das Ganze ein bisschen erweitert.
1: So sollen die Kinder quasi beiläufig richtige und neue Formulierungsmöglichkeiten im Deutschen lernen.
2: Ja, ich glaube, das ist bei uns Erwachsenen ja nicht anders. Also keiner möchte auf einen Fehler hingewiesen werden, sondern man möchte einfach so nebenbei merken, okay, stimmt, das heißt ja doch anders.
1: An insgesamt 7 Fortbildungsterminen lernen Pädagoginnen und Pädagogen über ein ganzes Kita-Jahr verteilt weitere Strategien und Methoden, um Kinder zum Sprechen zu animieren. Dazu kommen individuelle Coachings. Entwickelt hat das Konzept die mittlerweile emeritierte Professorin für Grundschulpädagogik an der Goethe-Universität Frankfurt, Dimut Kucharz, als bewusstes Gegenmodell zu den klassischen Sprachfördergruppen, wie sie jahrelang Standard waren. Kinder wurden in separaten Kleingruppen gefördert. Das Ergebnis war ernüchternd, berichtet Kucharz. Teils verstanden die Kinder die Aufgaben gar nicht, konnten nicht ruhig sitzen. Am Ende ließ sich in Evaluationen kein messbarer Unterschied zu Kindern ohne gesonderte Förderung feststellen.
3: Und deswegen kam ich dann auch mit anderen zu der Idee, nicht auf diese Sondergruppen zu setzen, sondern lieber den ganz normalen Kita-Alltag, den ganz normalen Unterrichtsalltag, in dem die Kinder sowieso sind, in dem Sprache ja überall vorhanden ist, da anzusetzen.
1: Vor 10 Jahren ging das Programm Sprachentdecker mit privater Anschubfinanzierung an den Start, zunächst nur in Frankfurt. Inzwischen können sich Kitas aus ganz Hessen für die Fortbildung bewerben. Vor wenigen Wochen hat das hessische Kultusministerium angekündigt, das Projekt dauerhaft finanzieren zu wollen. Ein Grund dafür liegt wohl auch in einer Besonderheit der Sprachentdecker gegenüber anderen Fortbildungskonzepten, der Tandemqualifikation von Kita und Lehrkräften. Fortgebildet werden nämlich nicht nur Erzieherinnen und Erzieher, sondern auch Grundschullehrkräfte in gemeinsamen Kursen.
3: Weil es auch darum geht, diesen Übergang mitzugestalten, ne? Weil ja immer der Übergang so diese Schlüsselstelle ist, wo man auf einmal hinguckt und eben die Kinder getestet werden und man sagt, oh, die können ja doch noch nicht genügend Deutsch, um in der Schule mitzukommen. Und die Idee war, wenn die Fachkräfte und die Lehrkräfte gemeinsam fortgebildet werden, sie sprechen dann sozusagen die gleiche Sprache. Wenn sie sagen, ja, das Kind sowieso, also bei dem haben wir das und das festgestellt und da haben wir schon in den letzten Jahren immer so und so mit dem Kind gearbeitet und es hat sich so und so entwickelt. Und es geht nicht nochmal ein halbes Jahr verloren, bis die Lehrkraft dann auch merkt, ah, bei dem Kind muss man vielleicht doch hingucken, wie sich die Sprache entwickelt, sondern die kann das sofort anschließen.
1: Daniela Blum-Romero etwa hat mit Lehrkräften einer Raunheimer Grundschule den Kurs absolviert. Gemeinsam haben sie gelernt, das Sprachniveau eines Kindes standardisiert zu erfassen und zu besprechen. Seit der gemeinsamen Fortbildung steht sie mit den Lehrkräften der örtlichen Grundschule in engem Austausch, hat dort bereits hospitiert.
2: Ich glaube, darum geht es auch, dass man so ein bisschen die Perspektiven auch wechselt und versteht, was der andere vielleicht auch benötigt. Ich profitiere jeden Tag davon.
0: Ein positives Resümee von Beteiligten des Projektes Sprachentdecker in Hessen. Da es so gut zu laufen scheint, hat die hessische Landesregierung vor wenigen Wochen die dauerhafte Finanzierung dieses Sprachförderprogramms beschlossen und das Projekt damit verstetigt. Gleichzeitig baut die Regierung an anderen Stellen einiges um und will die Sprachförderstrategie neu ausrichten. Was es damit auf sich hat und warum das auch massive Kritik auslöst, darüber sprechen wir mit Gregor Lischka, unserem Landeskorrespondenten. Gerade im Beitrag haben wir gehört, an der einen Stelle will die Landesregierung im Bereich der frühkindlichen Sprachbildung für Konstanz sorgen, an der anderen Stelle will sie jetzt aber einiges grundlegend neu ändern. Was tut sich denn da gerade in Hessen?
4: Ja, also die Landesregierung will ihre Sprachförderstrategie tatsächlich neu aufstellen. Anlass ist, dass Ende des Jahres das sogenannte Sprachkita-Programm ausläuft. Das war ein Programm, mit dem die Landesregierung bestimmte Kitas auf kommunaler Ebene mit zusätzlichen Fachkräften ausgestattet hat, also beziehungsweise mit den Finanzmitteln für diese zusätzlichen Stellen. Und das waren Kitas, die eben einen besonders hohen Anteil an Kindern mit nichtdeutscher Familiensprache haben. Wir haben das ja auch zum Beispiel eben in dem Beitrag der Kita Drachenland in Raunheim gehört. Das ist eine von diesen Sprachkitas und das sind bisher landesweit 500 zusätzliche Stellen, die explizit mit dem Fokus Sprachförderung in diesen ausgewählten hessischen Kitas arbeiten. Und das Problem ist jetzt aber, das Programm wurde ursprünglich mal vom Bund finanziert, dann aus Spargründen vor einigen Jahren seitens des Bundes wieder eingestellt. Und da hatte man hier im Land Hessen aber gesagt, wir brauchen diese zusätzlichen Stellen in diesen betroffenen Kitas, gerade hier in Hessen, und fördern das erstmal aus eigener Tasche weiter. Und diese Finanzierung, die läuft jetzt allerdings zum Jahresende aus. Und die Landesregierung will auch ab dann keine weiteren Mittel mehr dafür zur Verfügung stellen. Und im Gespräch mit dem Deutschlandfunk begründet das die zuständige Sozialministerin Heike Hofmann von der SPD so.
5: Wir wollen, dass alle über 4.500 Kitas in Hessen Sprachkitas werden und sind. Wir wollen, dass alle Kitas gleichermaßen beim Spracherwerb zusätzlich gefördert werden.
4: Also man will weg von der gezielten Förderung einzelner Kitas und die Mittel stattdessen breiter verteilen, sodass dann auch andere Kitas mehr Fortbildungsangebote in Anspruch nehmen können. Und dafür wurde jetzt auch ein neues Sprachkompetenzzentrum in Wiesbaden eröffnet. Und dieses Kompetenzzentrum soll hessenweit dann alle Sprachförderprogramme bündeln, wie zum Beispiel auch das Sprachentdeckerprogramm, das dann alles koordinieren und als Ansprechpartner dann auch für alle Kitas in Hessen dienen.
0: Mehr Kitas sollen also in den Genuss von Sprachförderprogrammen kommen. Das hört sich gut an. Aber was sagen die Einrichtungen dazu, die bisher von den zusätzlichen Sprachkita-Stellen profitiert haben und nun von Streichungen betroffen sind?
4: Ja, also bei den betroffenen Einrichtungen, die bisher Teil dieses Sprachkita-Programms waren, sorgt das natürlich für Verunsicherung, denn die Träger wollen das Personal natürlich halten und können die betroffenen Stellen auch als normale Erzieherinnen und Erzieherstellen übernehmen. Aber die finanzielle Last wird natürlich erstmal vom Land auf die kommunalen Träger bzw. die jeweiligen Träger verschoben. Und die Landesregierung hat zwar angekündigt, dieses Problem über eine Pauschale abfedern zu wollen und im kommenden Jahr auch eine Gesetzesnovelle auf den Weg zu bringen, die die Finanzierung der Kitas sicherstellen soll, aber so richtig klar ist da halt noch nicht viel. Und da bohrt natürlich auch die Opposition jetzt im Landtag drauf rum. Sie sieht in diesen ganzen Maßnahmen auch gar nicht eine strategische Neuausrichtung, sondern in erster Linie eine Sparmaßnahme der Landesregierung. Denn dieses neue Kompetenzzentrum, so sehr man das auch erstmal begrüßen kann, stellt ja auch keine zusätzlichen Fachkräfte ein, sondern ist nur beratend in den Kitas aktiv. Und dieses Thema Sprachbildung ist in Hessen nun mal ein sehr wichtiges, vielleicht auch noch mal ein Stück wichtiger als in anderen Flächenländern. Denn Hessen hat einen besonders hohen Anteil von Kindern mit nicht-deutscher Familiensprache. Wir haben das ja eben auch am Beispiel Raunheim im Rhein-Main gehört, wie international es da teilweise zugeht. Und ausgerechnet in diesem Bundesland wird ein Leuchtturmprojekt, wie es die Sprachkitas eben waren, eingestellt. Und das sorgt natürlich für viel Aufregung.
0: Hessen gilt ja als eines der Vorzeigeländer, was die Unterstützung von Kindern mit schlechten Deutschkenntnissen angeht. Das hessische Modell der Deutschvorlaufkurse wird in weiteren Flächenbundesländern nachgeahmt, könnte man fast schon sagen. Und wenn man sich den Erfolg anguckt, 95% der Kinder schaffen nach diesen Deutschvorlaufkursen dann auch den Übergang in die erste Klasse. Bei diesem Erfolg, warum ist da eine Neuausrichtung nötig?
4: Ja, also es ist wahrscheinlich schon grundsätzlich sinnvoll, diese ganze Förderlandschaft, die existiert, zu bündeln. Also bisher gab es in Hessen ja nebeneinander die Sprachkitas, das Programm Sprachentdecker, dazu dann noch kleinere Initiativen und teilweise wussten sogar Fachleute, mit denen ich gesprochen habe, teilweise gar nicht genau, was es da alles gibt und wofür es jeweils gedacht ist. Und wenn jetzt ein zentrales Kompetenzzentrum als Anlaufstelle für diesen ganzen Bereich Kita-Sprachförderung fungiert, dann kann das natürlich da schon mal Ordnung in eine Landschaft reinbringen und dafür sorgen, dass Erzieherinnen und Erzieher überall in Hessen die passenden Fortbildungsangebote finden können und auch in Anspruch nehmen. Und es ist ja auch, wie Sie gerade erwähnt haben, auch nicht so, dass man in Hessen die frühkindliche Sprachbildung irgendwie mit wenig politischer Aufmerksamkeit versehen würde. Also in Hessen wird ja, wie Sie erwähnt haben, 1,5 Jahre vor Einschulung geschaut, wie gut spricht ein Kind Deutsch und besteht dann Förderbedarf. Dann müssen diese Kinder einen Deutsch-Vorlaufkurs besuchen, um dann auf die Schule vorbereitet zu sein. Und es gibt Experten, die dieses hessische Modell auch sehr positiv bewerten. Was für die Landesregierung jetzt allerdings recht gefährlich ist, das ist jetzt, dass schon wieder der Eindruck entsteht, dass in der Bildung gespart wird und zwar in einem Bereich, der Kinder aus weniger privilegierten Verhältnissen betrifft. Das reiht sich nämlich ein in eine ganze Serie von Kürzungen. An Schulen in sogenannten sozialen Brennpunkten wurden zusätzliche Lehrerstellen gestrichen. An den integrierten Gesamtschulen, wo Kinder mit unterschiedlichen Lernniveaus gemeinsam lernen sollen, wurden ebenfalls Posten gestrichen. Und jetzt läuft eben auch dieses Sprachkita-Programm erstmal aus, ohne dass bislang klar ist, wie und in welcher Höhe das Land diese Unterstützung von Kitas mit besonderen Herausforderungen in dem Bereich ersetzt. Und das sorgt für einiges an Zündstoff, nicht nur bei der Opposition im Landtag, sondern auch aus den eigenen Reihen, gerade bei der SPD-Basis und in den SPD-geführten Kommunen kommt da richtig viel Kritik auf die Landesregierung zu. Und das ist wahrscheinlich auch einer der Gründe, warum die Landesregierung jetzt auch anlässlich ihrer Halbzeitbilanz vor wenigen Wochen angekündigt hat, im Laufe der zweiten Hälfte der Legislaturperiode nochmal ein Bildungspaket vorlegen zu wollen, um dieser Kritik entgegenzutreten. Schwarz-Rot würde bei der Bildung sparen. Und was genau dieses große Bildungspaket dann aber beinhaltet oder beinhalten soll, dazu gibt es noch keinerlei Details.
0: Sie werden das für uns natürlich weiter beobachten. Über die aktuellen Ideen aus Hessen, wie Sprachbildung im frühkindlichen Alter verbessert werden kann, berichtete Gregor Lischka. Dankeschön. Und so viel für heute aus der Bildungswelt. Ich bin Thekla Jahn. Danke für Ihr Interesse.
6: 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Eine Gruppe von EU-Staaten und internationalen Partnerländern hat rund 884 Millionen Euro für die erste Wiederaufbauphase im Gazastreifen in Aussicht gestellt. Damit die Mittel aus diesem ersten Paket bei den Menschen ankommen könnten, brauche es jetzt die Voraussetzungen vor Ort, sagte die EU-Kommissarin für das Mittelmeer Shuica am Rande einer Geberkonferenz für die palästinensischen Gebiete in Brüssel. Als wichtige frühe Wiederaufbauprojekte wurden dabei die Wasserversorgung und die Abfallwirtschaft im Gazastreifen genannt. Der deutsche Außenminister Wadephul sagte am Rande des Treffens, er stehe möglichen EU-Sanktionen wegen der Ausweitung israelischer Siedlungen im Westjordanland nach wie vor zurückhaltend gegenüber. Stattdessen setze er auf, so wörtlich, effektive Gespräche mit der israelischen Regierung. In den EU-Staaten gibt es unterschiedliche Positionen zu Sanktionen gegen Israel. Zu den Befürwortern gehören unter anderem Frankreich, Spanien, Belgien und Schweden. Der Iran hat neue Angriffe im Südwesten des Landes gemeldet. In der Industriestadt Abadan an der Grenze zum Irak gab es, nach Angaben örtlicher Behörden, mehrere Tote und Verletzte. Die US-Attacken seien gegen Mittag erfolgt. Eigentlich hatte das amerikanische Militär seine jüngste Angriffswelle heute früh für beendet erklärt. Diese hatten sich den Streitkräften zufolge gegen Luftabwehrsysteme, Radarstationen sowie Raketen- und Drohnenstellungen gerichtet. Der Iran wiederum nahm US-Stützpunkte in Jordanien, Bahrain und Kuwait ins Visier. Das Oberlandesgericht München hat einen Mann aus dem Irak zu lebenslanger Haft verurteilt. Seine frühere Partnerin erhielt eine Jugendstrafe von 9,5 Jahren. Das Gericht sah es als erwiesen an, dass die beiden, die zuletzt in Deutschland wohnten, als Mitglieder der Terrormiliz IS 2 jesidische Mädchen versklavt und gequält hatten. Demnach kauften sie die Kinder im Alter von 5 und 12 Jahren auf einem Markt im einstigen IS-Herrschaftsgebiet. Sie zwangen die Mädchen zu Hausarbeiten. Der Mann vergewaltigte sie mehrfach. Bevor das Ehepaar ausreiste, übergab es die Kinder zum weiteren Missbrauch an andere IS-Anhänger. Das Vorgehen diente auch dem Ziel, den jesidischen Glauben zu vernichten. Die Investitionsbereitschaft im deutschen Mittelstand ist einer Befragung zufolge auf dem tiefsten Stand seit 1995. Wie aus einer Umfrage der Deutschen Zentralgenossenschaftsbank DZ hervorgeht, planen nur noch 52% der Firmen, in den kommenden 6 Monaten in ihren Betrieb zu investieren. Im vergangenen Herbst waren es noch rund 63%. Als Gründe für die Zurückhaltung werden die anhaltende Konjunkturschwäche ohne zwischenzeitliche Erholungsphase sowie die weiterhin unterdurchschnittlich ausgelasteten Kapazitäten genannt. 20% der Befragten erwarteten zudem eine weitere Verschlechterung der wirtschaftlichen Lage. Die DZ-Bank führt die Mittelstandsumfrage seit 1995 zweimal jährlich durch. Brandenburgs Ministerpräsident Woidke wirbt für die Idee unterschiedlicher Strompreiszonen in Deutschland. Statt günstigen Ökostrom dort zu verbrauchen, wo er erzeugt werde, entstünden für viele Milliarden Stromautobahnen, damit der Norden den Süden günstig mit Windenergie versorgen könne, sagte der SPD-Politiker der Süddeutschen Zeitung. In Brandenburg betrage der Strompreis rund 25 Cent je Kilowattstunde. Erzeugt aber werde er hier in Wind- und Solarparks für 5 bis 7 Cent, betonte Woidke. Man verschenke also seinen Standortvorteil. In Skandinavien gäbe es schon lange unterschiedliche Stromgebotszonen. Union und SPD im Bund haben sich im Koalitionsvertrag dagegen ausgesprochen. Bayern und Baden-Württemberg lehnten eine Aufteilung Deutschlands in mehrere Strompreiszonen zuletzt strikt ab. Eine Schwächung der wirtschaftlich starken Regionen im Süden durch höhere Strompreise könne nicht im Interesse der norddeutschen Bundesländer liegen. Bisher gibt es bundesweit eine Gebotszone mit einem einheitlichen Großhandelspreis. Er bildet sich auf Basis der günstigsten Stromproduktion. Das ist häufig Windenergie aus dem Norden. Der Süden profitiert somit von den günstigen Preisen. Das Wetter. Sonnig, im Norden vereinzelt Schauer, 25 bis 35 Grad. Vom Rheinland bis nach Baden-Württemberg gilt eine Hitzewarnung des Deutschen Wetterdienstes. Auch morgen meist sonnig, im Süden einzelne, teils kräftige Gewitter, 21 bis 36 Grad. Die weiteren Aussichten. Am Mittwoch im Süden Quellwolken, sonst weiterhin überwiegend heiter, 27 bis 34 Grad. Das waren die Nachrichten.
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8: Heute mit Mike Herbstreut. Hallo. Taubsi, Radfratz, Hornliu, Wenn Ihnen diese Namen was sagen, dann haben Sie wahrscheinlich schon mal Pokémon Go gespielt. Vor 10 Jahren kam das Augmented Reality Smartphone-Spiel auf den Markt und wir sprechen gleich über seinen Einfluss auf die Spielewelt. Außerdem geht's um das feministische Potenzial von Strickmode. Aber davor sprechen wir erstmal über den Schauspieler Sam Neill, der heute im Alter von 78 Jahren gestorben ist. Man müsse nur lange genug durchhalten, früher oder später kriege man dann halt eine Auszeichnung und er habe eben lang genug durchgehalten. Das hat Neill mal im vergangenen Jahr gesagt, als er in seiner neuseeländischen Heimat mit einem Preis für sein Lebenswerk ausgezeichnet wurde. Die meisten kennen ihn wahrscheinlich aus der Filmreihe Jurassic Park, wo er den Paläontologen Dr. Alan Grant gespielt hat, also der Typ, der nicht Jeff Goldblum ist.
9: Oh, Ellie, wir müssen die Theorie von den Kaltblütern vergessen. Sie trifft nicht zu, wir liegen vollkommen falsch. Das ist ein Warmblüter.
10: Die leben auch nicht in Sümpfen.
9: Sein Hals ist doch mindestens 7 oder 8 Meter lang.
11: Der von Brachiosaurus, 9.
9: 9 Meter.
8: Ich bin jetzt mit unserer Filmkritikerin Jenny Zilka verbunden. Jenny, tut man Sam Neill Unrecht, wenn man ihn auf diese eine ikonische Rolle in Jurassic Park reduziert?
12: Ja, ein bisschen schon. Er hat im Laufe seiner Karriere, die ja auch schon in den 70ern begann, in über 150 Film- und Fernsehproduktionen mitgespielt. Mir ist er das erste Mal als Hauptdarsteller in Possession von Andrzej Jouhawski aufgefallen. Der lief 1981 im Wettbewerb von Cannes. Den habe ich zwar erst später entdeckt, aber war dann ganz begeistert. Das war so ein ganz irrer psychologischer Horrorfilm mit Doppelgänger-Thematik. Und Sam Neill, damals Anfang 30, passte mit diesem klassisch attraktiven, aber auch irgendwie undurchschaubaren Gesicht ganz gut in diese Gruselatmosphäre. Und dann fand ich ihn vor allem natürlich in The Piano fantastisch. Das war ja Jane Campions dritter und bekanntester Kinofilm von 1993, zu Recht ausgezeichnet mit jeder Menge Preisen. Der erzählte, wie eine stumme oder eine nicht sprechende Schottin Anfang des 19. Jahrhunderts nach Neuseeland an einen fremden Mann, gespielt eben von Sam Neill, verheiratet wird und dann dort über das Klavier und mit der Hilfe eines anderen Mannes, Harvey Keitel spielte den, quasi ihren teilweise auch ganz schmerzhaften Weg in die weibliche sexuelle Selbstbestimmung geht. Und diese Rolle Sam Neills, das war eine wirklich dankbare, der musste da wahnsinnig viel unterdrücktes Begehren und Konventionen, aber auch das wachsende Verständnis ausdrücken, hat also viel zu spielen. Diese ganzen Jurassic Park-Geschichten kamen direkt danach. Dazu jede Menge australische und neuseeländische Produktionen, aber auch noch mehr richtig große Dinge wie der Pferdeflüsterer von und mit Robert Redford, Nebenrollen in Marvels Superheldenreihe Thor oder auch Rollen in sehr erfolgreichen und großartigen Serien wie The Tudors oder Peaky Blinders. Also er hatte wirklich ein umfangreiches Repertoire.
8: Also ja, wie du sagst, da war ja wirklich alles dabei in seiner Filmografie, von Arthouse, Indie-Film bis Mainstream-Hits, aber auch Flops, von denen man noch nie was gehört hat. Was war Neill denn so für ein Schauspieler?
12: Ja, vor allem war er eben versatil, also wandelbar. Und das hat ja oft mit einerseits einem großen Talent oder großer schauspielerischer Expertise und andererseits mit fehlender Eitelkeit zu tun. Also er schien meistens einfach wirklich auf das zu vertrauen, was ihm als Skript vorgelegt wurde. Vielleicht liegt das mit daran, dass er sehr dankbar für diesen Beruf und diese Chance war. Er erzählte mal im Interview, dass er früher stotterte. Übrigens gar nicht so ungewöhnlich bei SchauspielerInnen. Es gibt ja so eine These dazu, dass Schauspiel und die Arbeit an der Sprache und diese Herausforderung, auf der Bühne zu stehen, dabei helfen können, mit dem Stottern umzugehen. Und Sam Neill hatte eben wirklich im Original eine sehr wohlklingende, tragende Stimme, die er auch fantastisch einsetzte. Dazu einen so ganz leichten Akzent, der ließ sich aber interessanterweise gar nicht richtig verorten. Also ein bisschen britisch, vielleicht ein bisschen neuseeländisch, aber irgendwie fast universell einsetzbar. Schwer zu definieren, aber irgendwie interessant. Und ob Filme hier bei uns erfolgreich sind oder nicht, das liegt ja immer an ganz unterschiedlichen Umständen. Generell sind viele der hier nicht ganz so bekannten neuseeländischen oder australischen Produktionen, in denen er spielte, auch großartig. Nur haben die es eben nicht bis hierhin geschafft. Oder vielleicht haben wir mit unserer Konzentration auf Blockbuster auch einfach nicht genug dorthin rüber geguckt.
8: Trotz seiner Qualitäten und auch seiner Verlässlichkeit gehörte Sam Neill nicht wirklich zur allerersten Hollywood-Riege. Woran lag das?
12: Ja, an seinen Qualitäten würde ich sagen, jedenfalls wie gesagt nicht. Ich denke, das hängt schon einfach mit der offensichtlichen Übermacht des US-Marktes und der ganzen Beteiligten dort zusammen. Da ist die Konkurrenz natürlich generell sehr groß und Neill lebte ja auch bis zum Ende in Neuseeland. Also hatte da ein Weingut und eine große Familie mit ein paar Ex-Frauen und Kindern und Enkeln, war also noch nicht mal so richtig zugegen in Hollywood. Anders als zum Beispiel Russell Crowe, auch ein Neuseeländer, dessen Familie zog aber früh nach Australien und von dort aus ist es denn eben doch leichter. Und wenn man mal auf Äußerlichkeiten schaut, also Sam Neill sah schon im Hollywood, also in so einem normativen Sinne, wirklich gut aus, attraktiv. Allerdings hatte er, wie ich finde, auch immer etwas sehr Stilles, Unaufdringliches. Man nennt das ja in Hollywood so Boy oder Girl Next Door Charme. Und vielleicht nochmal so eine ganz banale, nicht ganz empirische, persönliche Beobachtung. Wenn man sich die Bilder dieser Kategorie erste Riege Hollywood-Leute im Netz anschaut, dann fällt immer auf, dass die Frauen alle mit strahlend weißen Zähnen lächeln, also alle, und bei den Männern ebenfalls ein ganz hoher Prozentsatz von dieser Zahnleiste zu sehen ist. Sam Neill zeigt im Verhältnis dazu seine Zähne selten. Auf irgendeine Art und Weise ist das, glaube ich, bezeichnend. Das ist einfach ein zurückhaltender Typ. Ich glaube, der war da auf seinem Weingut auch ganz glücklich, so wie es für ihn im Endeffekt gelaufen ist.
8: Sam Neill ist heute im Alter von 78 Jahren gestorben. Jenny Zilker, danke dir für die Einordnung. Und das hier, das ist Musik von Sharp Pins, der Band von Kai Slater. Ein ziemlich interessanter Typ, Anfang 20, hat ein eigenes Label für andere junge Rockbands aus seiner Heimatstadt Chicago gegründet und bringt auch im Selbstverlag ein kleines Musikmagazin raus. Also sehr anachronistisch unterwegs, und so klingt auch seine Musik wie direkt aus den 70ern. Das ist er mit Saturday Sun.

0: sehr psychedelischer Rock aus Chicago. Saturday Sun von Sharp Pins war das. Sie hören Corso Kunst und Pop im Deutschlandfunk, 15.13 Uhr haben wir es. Ich erinnere mich noch dran, wie ich 2016 durch einen Park hier in Köln gegangen bin und da absurd viele Menschen auf ihre Handys gestarrt haben und so damit rumgefuchtelt haben. Hat sich später herausgestellt, dass der Park ein Ort war, an dem man ein sehr seltenes Pokémon fangen konnte. Damals war der Hype um Pokémon Go auf seinem Höhepunkt, das erste erfolgreiche Augmented Reality Game, das die Kamera des Smartphones benutzt hat und auf magische Weise überall in der Umgebung diese kleinen, süßen, virtuellen Monster hat erscheinen lassen, die man fangen und mit denen man auch kämpfen konnte. Heute wird Pokémon Go 10 Jahre alt und ich habe vor der Sendung darüber gesprochen mit Dr. Johanna Pirker über diese neue Spielekultur, die damals entstanden ist und was von ihr geblieben ist. Sie ist Informatikerin und Game Designerin an der TU München und an der TU Graz und ich habe sie als erstes gefragt, welches Pokémon sie damals als allererstes in freier Wildbahn gefangen hat.
1: Bei mir hat es tatsächlich ein bisschen davor angefangen. Und zwar habe ich mit dem ähnlichen System keine Pokémon gesammelt, sondern Portale gesucht in Ingress damals. Das war der Vorgänger mit einer ähnlichen Idee, auch von Niantic, von der Firma, die Pokémon Go entwickelt hat. Das war die Idee, dass man so eine Art Hackerspiel und so ein Nerdspiel hat. Und statt Pokémon haben wir Portale gesammelt und waren dann irgendwie von der ganzen Welt ausgelacht, warum da jetzt die Nerds durch die Stadt laufen. Und dann kam das gleiche Spiel, aber mit Pokémon-Label. Und plötzlich war die ganze Welt verzaubert.
0: Wie erfolgreich war denn das Portalspiel?
1: Es war schon in einer Nische sehr erfolgreich. Und damals ist das entstanden aus Google heraus. Also Niantic war auch die Firma, die das entwickelt hat, sehr stark mit Google verbunden. Und damals haben wir auch schon angefangen, überall Bilder zu knipsen, wo eventuell spannende, irgendwelche schönen Säulen oder irgendwelche schönen Merkmale der Stadt sichtbar sind. Und haben eigentlich auch so schon früh Daten gesammelt, in dem Fall Bilddaten.
0: Braucht es dann am Ende diese süßen kleinen Monster, damit das auch wirklich so einen Hype auslösen konnte und auch im Mainstream angekommen ist?
1: Auf jeden Fall. Also wie gesagt, es war damals quasi ein sehr ähnliches Spiel und es war einfach ein bisschen für die Nerdwelt mit diesem Hacken und mit diesen Portalen gedacht. Und das kam dann das ähnliche Spiel nochmal mit Pokémon gewandt und Pokémon ist einfach so ein Hype. Pokémon ist ja nicht nur erst 10 Jahre Pokémon Go, sondern heuer war ja auch 30 Jahre Pokémon überhaupt. Und das ist einfach ein Franchise, was uns alle voll mit Nostalgie strahlen lässt, was uns so viele Erinnerungen beschert. Und dieses Sammeln macht halt so viel Spaß. Ob das jetzt das Sammeln am Gameboy war oder jetzt noch cooler in der realen Welt, das macht halt total viel Spaß.
0: Also ist es wirklich einfach nur diese Sammelleidenschaft oder steckt dann auch noch mehr dahinter?
1: Naja, und das Zusammenkommen. Also dadurch, dass es dann ein Franchise ist, was dann alle kennen, kann man natürlich auch total gut drüber plaudern. Auch Nicht-Gamer kennen vermutlich Pikachu, diese kleine gelbe Kreatur. Und das hilft dann einfach, diese soziale Interaktion, dieser plötzlich trifft beim im Park auf die Leute, die alle auf den gleichen Bus starren und fängt halt zum Plaudern an. Es gibt ja auch aus der Wissenschaft ganz viele Papers, Forschungsarbeiten, die das Ganze auch begleiten und die eigentlich gezeigt haben, wie wichtig das eigentlich auch war für soziale Interaktionen, dass man Menschen kennenlernt und dass es auch sehr viele Menschen zur Bewegung gebracht hat, dass Spielende viel mehr Schritte pro Tag gehen und vielleicht auch Menschen, die sonst vielleicht wenig aktiv waren, plötzlich davon profitieren können.
0: Aber die meisten Leute, die ich kenne, die das sehr passioniert gespielt haben, die spielen das ja seit Jahren fast schon nicht mehr.
1: Es gibt schon einige, die es noch spielen, aber das sind, glaube ich, auch ziemliche Hype-Spiele, die dann für eine gewisse Zeit lang gut funktionieren. Ich kenne jetzt auch nicht mehr viele, die wirklich aus dem Hype noch quasi langfristig das übernommen haben. Aber dass man dann vielleicht dann trotzdem neue Orte entdeckt hat für sich, vielleicht die Stadt besser kennengelernt hat, das bleibt da trotzdem ganz gut.
0: Was würden Sie denn sagen, wie hat dieser Erfolg von Pokémon Go damals den Gaming-Markt verändert?
1: Naja, ich meine, Augmented Reality war ja vermutlich eher ein bisschen ein Gimmick, muss man auch sagen, in Pokémon Go. Das ist ja augmented, heißt auf Deutsch erweitert. Das heißt, ich sehe Mobile Phone plötzlich Sachen, die man halt in der Realität nicht sieht. Man hat eine erweiterte Realität. Das ist die Idee von Augmented Reality. Und ich finde es persönlich immer schön, wenn wir die Gesellschaft von neuen Technologien mitnehmen können. Also als Forscherin, gerade im Bereich Virtuality und Augmented Reality, ist ein ganz großer Forschungsbereich auch von uns. Und ich finde es schon schön und wichtig, wenn dann die Barriere etwas geringer wird, sich mit diesen neuen Forschungsthemen oder neuen Technologien auseinanderzusetzen. Und für uns war es natürlich total spannend zu sehen, wie gehen Menschen mit Augmented Reality um, wie verändert das irgendwie so die Wahrnehmung, die Aufmerksamkeit zwischen Smartphone und Umgebung? Wie designt man ein Interface gut, dass es jetzt niemanden stört, sondern eher bereichert? Weil das sind ja dann auch vielleicht ähnliche Displays, die später bei Fahrzeugen beispielsweise verwendet werden. Das, wenn ich, also manche Autos haben das ja schon, diese erweiterte Realität, dass ich jetzt zusätzlich zur Straße vielleicht Hilfslinien sehe oder Geschwindigkeitswarnungen, die ja mir einfach helfen sollen.
0: Also solche Tech-Firmen, die machen selten ja Dinge einfach nur aus absoluter Gutmütigkeit gratis. Auch bei Pokémon Go, wie Sie es gerade gesagt haben, ging es am Ende ja darum, Daten zu sammeln. Warum wollte Niantic diese Daten? Also ging es eben darum, die Forschung bei Augmented Reality weiter voranzutreiben? Oder wo lag für diese Firma der Sinn darin?
1: Also ich meine, seit sehr, sehr vielen Jahren, also es hat ja auch das Sprichwort gegeben, Daten sind das neue Öl, ist ja in unterschiedlichsten Bereichen in unserem, wo man vielleicht auch gar nicht damit rechnet, wurden Daten gesammelt, sei das jetzt in sozialen Medien, aber sei das natürlich auch in Videospielen. Und wie gesagt, ich kann da auch nur auf die Historie von Pokémon Go hinweisen. Damals hat es Ingress geheißen und wir haben dazu auch Games with a Purpose gesagt. Das heißt, das war ein Spiel, was im Hintergrund, und man hat das eigentlich gewusst, auch verwendet worden ist, um eben diese Bilddaten zu sammeln. Bilddaten verknüpft mit Geodaten. Natürlich ist es eine andere Skalierung jetzt, wenn das jetzt nicht nur ein paar Nerds spielen wie in Ingress. Wie gesagt, ich liebe es immer noch. Das kann natürlich für unterschiedlichste Bereiche in der Forschung verwendet werden. Also wir für all diese KI-Modelle, die wir jetzt verwenden, haben wir in den ganzen letzten Jahren sehr viel unabsichtlich, absichtlich, wissend, unwissend Daten gesammelt und zur Verfügung gestellt. Und ich glaube, da ist auch ganz viel Aufklärung wichtig, dass das eigentlich in fast allen Technologien der Fall ist, dass diese Daten dann oft auch für was anderes verwendet werden, wenn ich da nicht explizit mein Nein gebe oder einfach das durch das Spielen selbst sowieso zustimme.
0: Frau Birker, vielen Dank für das Gespräch.
1: Dankeschön.
0: Ein bisschen The Streets, ein bisschen Pulp, ein bisschen Underworld. Der Engländer Anthony Smirek schnappt sich aus der cooleren britischen Musikgeschichte, was ihm so gefällt, und mixt es zu einem eigenen Sound. Das hier ist er mit seiner neuesten Single Seminal.

0: Was sich in Subkulturen abspielt, das findet sich früher oder später auch auf den Laufstegen der Modewelt wieder. Neuestes Beispiel: feministische Strickkunst. Tamara Keller hat eine Designerin besucht, die mit der Handarbeit den Durchbruch in der Modeindustrie schaffen will, unter anderem, indem sie auf interessante Events veranstaltet, die halb Stricktreff sind, halb Rave.
1: In einem Halbkreis rund um die Turntables liegen 5 rechteckige Decken aus Stoff. So klein, dass eine Decke gerade mal für eine Person reicht. Auf jeder Picknickdecke sitzt eine Frau. Eine Schwangere trägt 2 kleine Bikini-Oberteile aus Wolle übereinander. Die Frauen haben es sich mit weißen und pinken Kissen auf ihren Decken gemütlich gemacht und stricken oder häkeln.
2: Ich finde, es macht einfach richtig Spaß. Du kommst her und möchtest mittanzen und ich mag dieses Girl-Group-mäßige.
1: Sagt Nadja. Sie ist Modejournalistin und wie viele Besucher der Performance Knitting is my Rave von Tati Mode hat sie erstmal ein Lächeln auf den Lippen.
2: Ja, ich finde, eine Gemeinschaft kommt auch rüber, dieses Gemeinschaftsgefühl, das finde ich richtig schön und erinnert mich auch irgendwie an meine Teenagerzeit.
1: Hinter den Turntables steht Floss, Angry Feminist Technopop-Vibe-Künstlerin aus Berlin. Pinke Haare, pinkes Outfit.
3: Ich trage gerade einen Strick-Zweiteiler, der ist hellrosa und pink. Und darauf sieht man ein Bikini. Und ich finde es auch cool, diese optische Täuschung, dass man etwas anhat. Also bin ich irgendwie gleichzeitig bekleidet, aber auch irgendwie nicht bekleidet. Das finde ich ganz cool, damit zu spielen.
1: Designed ist das Stück von Tati Mode, von Tatjana Haupt. In dem Rave-Setting befinden sich auch die klassischen weißen Modepuppen, die Tatjanas Stücke tragen. Eine Puppe trägt einen pinken Tanga, an dem seitlich schwarze Wuschelwolle befestigt ist.
4: Also mit dem Thema Haare arbeite ich auch sehr viel.
1: Über dem Haartanga trägt die Puppe einen schwarzen Pulli, an dem ein pinkes Quadrat befestigt ist. Hier ist ein langweiliger schwarzer Pulli. Steht auf Englisch drauf.
4: Ich finde es halt so schade, weil ich glaube, das ist halt auch genau diese Assoziation, die ja immer alle haben mit Strick, oder? Es ist halt immer so dieser graue, schwarze Pulli. Oder halt dann vielleicht halt, was die Oma macht aus so random Wolle. Ja. Und ich glaube, oder das kennt doch jeder, oder ich habe das auch in der Kindheit. Meine Oma hat mir so einen Pulli gestrickt und ich fand den so mega kratzig und einfach auch hässlich. Aber ich musste den halt dann anziehen.
1: Die 30-Jährige will zeigen, dass Strickmode auch cool, sexy und unerwartet sein kann. Immer wieder begrüßt sie die Besucher.
5: Also ja, genau, ihr könnt einfach mitmachen.
6: Ihr könnt auch stricken, wenn ihr wollt, aber sonst könnt ihr auch nur rumlaufen.
1: Tatjana selbst geht auch mal zum Tanzen auf den Picknickdecken-Dancefloor. Mitzumachen trauen sich die wenigsten. Aber alle sind sich in ihrer Bewertung sehr schnell einig.
7: Ich finde, das ist sehr Berlin einfach. Das kommt da so zur Geltung. Festival, bunt, grell, divers. Das finde ich total geil.
1: Was viele der Besuchenden nicht wissen, Tatjana selbst kommt gar nicht aus Berlin. Sie ist nach ihrem Masterabschluss in Paris vor 3 Jahren zurück zu ihren Eltern ins Kinderzimmer ins Dreiländereck nach Süddeutschland gezogen, um sich das Anfertigen von Mode leisten zu können.
4: Ja, also ich eben genau, das Studio kostet ja mega viel Geld, die Maschinen kosten mega viel Geld, das überhaupt aufzubauen.
1: Aber ihr Kinderzimmer hat sie auch zu dem Rave inspiriert.
4: Ich glaube, ich versuche durch das ganze Setdesign auch vielleicht so ein bisschen so diese Ästhetik oder woher komme ich eigentlich.

0: eigentlich sozusagen, weil zum Beispiel diese ganzen, diese Zöpfe oder zum Beispiel diese ganzen Stoffe.
1: Tatjana streicht mit der Hand über eine der Picknickdecken.
0: Die sind ja eigentlich aus dem Bauernhaus von meiner Mutter, also sind handgewoben.
1: Nur eine Sache ist anders, als die Performance anmuten lässt. Die Bikini-Oberteile werden zwar alle wirklich von Hand gehäkelt, aber die Mode, die drumherum an den Puppen ausgestellt ist, ist es nicht.
0: Voll viel denken halt so, ja, ich sitze halt zu Hause und stricke halt von Hand, aber ich stricke halt eigentlich hauptsächlich maschinell.
1: Die drei Strickmaschinen, die sie gebraucht für 600 je Stück gekauft hat, neu würden die Maschinen 3.500 Euro kosten, stehen mittlerweile nicht mehr im Keller ihrer Eltern, sondern im neuen eigenen Atelier in Basel. Von hier aus möchte Tatjana dann bald auch ihr nächstes Ziel erreichen. Irgendwann das Kinderzimmer wieder zu verlassen.
0: Ich glaube, ich würde mega gerne mit meinem Studio halt nach Paris zurückziehen.
1: Gute Chancen, dass dieser Traum sich in den nächsten 5 Jahren erfüllt, hat sie. Egal ob Shorts, Bikini-Oberteil oder Tanga mit Wuschelwolle. Tati-Mode erkämpft sich kreativ den weiblichen Körper zurück und zeigt, dass Strickmode auch neu, mindestens zweifarbig, inspirierend und sexy sein kann. In New York und Südkorea verkauft die Mode sich bereits.
2: Eine Reportage war das von Tamara Keller. Wie sinnvoll ist ein Social-Media-Verbot für Jugendliche? Dazu hat ein Expertengremium der EU heute seine Vorschläge an die Politik übergeben. Ein Thema in unserer Mediensendung Medias Res, gleich hier im Deutschlandfunk nach den Nachrichten. Das war's mit Corso Kunst und Pop für heute. Mein Name ist Mike Herbstreut. Ich wünsche Ihnen noch einen schönen Montag. Machen Sie es gut.

0: 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Die Ukraine will ihren europäischen Verbündeten heute in Paris ein neues Programm zur Abwehr ballistischer Raketen vorstellen. Dies teilte Präsident Zelensky auf der Plattform X mit. Die Ukraine versucht derzeit, seinen Luftraum besser gegen russische Raketenangriffe zu schützen. In der französischen Hauptstadt werden am Spätnachmittag zahlreiche Staats- und Regierungschefs erwartet, darunter Bundeskanzler Merz. Bei dem Treffen soll es unter anderem um eine Waffenproduktion unter Lizenz in der Ukraine gehen. Am Abend soll die Presse über Ergebnisse informiert werden. Der deutsche Botschafter Lambsdorff ist ins russische Außenministerium einbestellt worden. Dies wurde in sozialen Netzwerken ohne Angabe von Gründen mitgeteilt. Zuvor hatte das Auswärtige Amt den russischen Gesandten einbestellt. Hintergrund sind Cyberattacken, die dem russischen Inlandsgeheimdienst FSB zugeschrieben werden. Wegen solcher Angriffe hatten sich die EU-Außenminister heute in Brüssel auf weitere Sanktionen gegen Moskau verständigt. Der Iran hat neue Angriffe im Südwesten des Landes gemeldet. In der Industriestadt Abadan an der Grenze zum Irak gab es nach Angaben örtlicher Behörden mehrere Tote und Verletzte. Die US-Attacken seien gegen Mittag erfolgt, hieß es. Eigentlich hatte das amerikanische Militär seine jüngste Angriffswelle heute früh für beendet erklärt. Diese hatten sich den Streitkräften zufolge gegen Luftabwehrsysteme, Radarstationen sowie Raketen- und Drohnenstellungen gerichtet. Der Iran wiederum nahm US-Stützpunkte in Jordanien, Bahrain und Kuwait ins Visier. Eine Gruppe von EU-Staaten und internationalen Partnerländern hat rund 884 Millionen Euro für die erste Wiederaufbauphase im Gazastreifen zugesagt. Damit die Mittel aus diesem ersten Paket bei den Menschen ankommen könnten, brauche es jetzt die Voraussetzungen vor Ort, sagte die EU-Kommissarin für das Mittelmeer Shuiza am Rande einer Geberkonferenz für die palästinensischen Gebiete in Brüssel. Als wichtige frühe Wiederaufbauprojekte wurden dabei die Wasserversorgung und die Abfallwirtschaft im Gazastreifen genannt. Die Investitionsbereitschaft im deutschen Mittelstand ist einer Befragung zufolge auf dem tiefsten Stand seit 1995. Wie aus einer Umfrage der Deutschen Zentralgenossenschaftsbank DZ hervorgeht, planen nur noch 52% der Firmen, in den kommenden 6 Monaten in ihren Betrieb zu investieren. Im vergangenen Herbst waren es noch rund 63%. Als Gründe für die Zurückhaltung werden die anhaltende Konjunkturschwäche ohne zwischenzeitliche Erholungsphase sowie die weiterhin unterdurchschnittlich ausgelasteten Kapazitäten genannt. 20% der Befragten erwarteten zudem eine weitere Verschlechterung der wirtschaftlichen Lage. Die DZ-Bank führt die Mittelstandsumfrage seit 1995 zweimal jährlich durch. Für die aktuelle Ausgabe wurden mehr als 1000 mittelständische Unternehmen in Deutschland befragt. Der CSU-Vorstand lehnt nach Angaben von Parteichef Söder auch Verbotsverfahren gegen einzelne AfD-Landesverbände ab. Söder begründete dies unter anderem mit der skeptischen Haltung von Bundesinnenminister Dobrindt und Bayerns Innenminister Herrmann, beide CDU. Solange die Innenminister zur Zurückhaltung mahnten, weil die juristische Durchsetzbarkeit eines Verbots kaum gewährleistet sei, agiere man politisch unklug, wenn man diesen Weg beschreite, erklärte Söder. Ein mögliches Verfahren würde Jahre dauern und der AfD einen, Zitat, unglaublichen Märtyrerstatus einräumen. Zuvor hatten unter anderem CSU-Fraktionschef Holleczek sowie der CSU-Landtagsabgeordnete und ehemalige Landesjustizminister Bausback ein teilweises AfD-Verbotsverfahren mit Blick auf den thüringischen Landesverband in Erwägung gezogen. Der vom AfD-Politiker Höcke geleitete Verband wird vom Verfassungsschutz seit Mai 2021 als gesichert rechtsextremistisch eingestuft. Das Wetter. Sonnig, im Norden vereinzelt Schauer, 25 bis 35 Grad. Vom Rheinland bis nach Baden-Württemberg gilt eine Hitzewarnung des Deutschen Wetterdienstes. Auch morgen meist sonnig, im Süden einzelne, teils kräftige Gewitter, 21 bis 36 Grad. Die weiteren Aussichten, am Mittwoch im Süden Quellwolken, sonst weiterhin überwiegend heiter, 27 bis 34 Grad. Das waren die Nachrichten.
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2: Im Studio ist Martin Krebers. Guten Tag. Social Media sind in Schulen und Familien Dauerthema, nicht selten auch das Dauerstreitthema. Die EU könnte bald strengere Regeln aufstellen, um Kinder und Jugendliche zu schützen. Vielleicht auch, um manchen Eltern endlich ein paar handfeste Argumente an die Hand zu geben. Darüber sprechen wir gleich. Außerdem geht es um eine Medienrecherche, die Berlins regierenden Bürgermeister zu Fall brachte. Heute in Medias Res. Der WhatsApp-Klassenchat ist spätestens ab Klasse 5 Standard. Da werden Infos über Hausaufgaben ausgetauscht, lustige Memes geteilt, sich verabredet. Es gibt aber auch unangenehme Situationen. Da wird gemobbt und es sind plötzlich Teilnehmer im Chat, die da gar nichts verloren haben. Dabei hat da, wenn man es ganz genau nimmt, die gesamte 5. Klasse nichts verloren. Denn WhatsApp ist erst mit 13 erlaubt, steht in den AGBs. Interessiert nur in der Praxis die wenigsten. In der EU soll sich das ändern. Schärfere Regeln für Social Media empfahl heute ein Expertenrat in seinem Abschlussbericht für die EU-Kommission. Annabel Brockhus ist unsere EU-Korrespondentin live in Brüssel. Was genau war der Auftrag dieser Kommission?
3: Diese Kommission sollte sich mit der Frage beschäftigen, wie Kinder und Jugendliche besser in sozialen Medien in der digitalen Welt geschützt werden könnten. Da geht es erstmal um die Basis. Wo gibt es eigentlich ein Risiko? In welchem Alter? Wodurch? Welche Plattform? Welche Online-Dienste? Und dann auch die Frage, was gibt es denn eigentlich schon? Zum Beispiel EU-Gesetze, aber auch zum Beispiel Mechanismen der Plattform selber, um Kinder und Jugendliche zu schützen. Geleitet wurde diese Kommission von dem Kinder- und Jugendpsychiater Jörg Fegert von der Uniklinik Ulm, gemeinsam mit der französischen Epidemiologin Maria Melchior, die sich besonders auf mentale Gesundheit konzentriert. Und diese beiden haben sich dann in den vergangenen 3 Monaten mit verschiedenen Experten unterhalten, mit Experten zum Thema Recht, Technik, Kinder, Bildung. Und das Ergebnis ist einfach ein 156 Seiten langer Bericht mit Erkenntnissen und Empfehlungen.
2: Was wird denn da empfohlen?
3: Ich würde mir mal 3 Empfehlungen rauspicken aus diesen 156 Seiten, die auch ein bisschen miteinander zusammenhängen. Das eine sind die Zugangsbeschränkungen nach Alter. Da sagen die Experten, von 0 bis 3 Jahren soll es gar keine Bildschirmzeit geben. Von 3 bis 13 Jahren eine eingeschränkte Zeit. Das heißt zum Beispiel mit Eltern oder Lehrern zusammen Social Media nutzen, zusammen Videospiele spielen und dann auch darüber reden. Und ab dem 13. Lebensjahr soll das alles selbstständig werden, aber nur, und jetzt kommen wir zu Punkt 2 oder zur zweiten Empfehlung, wenn die Plattformen jugendfreundlich sind. Und das müssen die Plattformen auch nachweisen. Damit werden die stärker in die Verantwortung genommen als aktuell. Und gleichzeitig Punkt 3, wird auch die Kommission angehalten, die EU-Kommission bestehende Gesetze, wie zum Beispiel das Digitale Dienstegesetz, stärker und schneller durchzusetzen.
2: Ich habe das eingangs gesagt, WhatsApp ist schon heute erst ab 13 gedacht, trotzdem nutzen es alle. Wird das also künftig strenger gefasst?
3: Ich würde mal sagen, zumindest strenger als die Realität heute, aber nicht strenger als bestehende Regeln, weil diese Experten sagen ja, unter 13 ist das auch okay unter bestimmten Bedingungen, wohingegen die allgemeinen Geschäftsbedingungen da schon eine klare Grenze von 13 sehen und auch die europäischen Datenschutzregeln eine Grenze von 13 sehen, eine ganz klare. Insofern werden wir dann sehen, was die EU-Kommission draus macht, ob das dann tatsächlich strenger ist oder weniger streng, was gerade mein Eindruck ist.
2: Denn erfahrungsgemäß probieren ja Kinder aus, was sie ausprobieren können. Welche Verantwortung kommt da also auch auf die Eltern zu?
3: So auf den ersten Blick, wenn wir vor allem auf diese Zugangsbeschränkung für unter 13-Jährige gucken, kommt da mehr Verantwortung auf die Eltern zu, weil es eben darum geht, dass man Social Media, aber auch zum Beispiel KI-Chatbots zusammen nutzt, zusammen entdeckt, auch zusammen drüber spricht, welche Risiken davon ausgehen, welche Vorteile es mit sich bringt, wie man sich darauf verhält. Aber natürlich auch die Verantwortung bei den Plattformen, ganz klar, durch das Plattformdesign, dass sie nachweisen müssen, ja, wir sind jugendfrei. Und auch technisch gibt es eine Art Verantwortung, weil die EU-Kommission auch in diesem Zusammenhang natürlich das Alter verifizieren will, zumindest verifizieren will, ob die Nutzerinnen und Nutzer unter 13 oder über 13 sind. Und dann nachher natürlich dann auch, ob sie unter 18 oder über 18 sind und dann je nach diesen Altersgrenzen halt welche Dienste und welche Features sie nutzen dürfen.
2: Wir haben nur noch ein paar Sekunden, aber die Frage muss erlaubt sein, kommt das alles denn jetzt auch?
3: Die EU-Kommission wird Ende im Herbst ein Gesetz vorlegen und Ziel sollen schon einheitliche Regeln sein, EU-weite. Allerdings haben die Experten hier eine kleine Ausnahme vorgesehen, nämlich dass die nationalen Länder auch durchaus eine höhere Grenze als 13 vorsehen können, wenn sie das für sinnvoll halten.
2: Social Media ist ab 13, ist die Empfehlung an die EU-Kommission mit strengeren Regeln für Social Media bei Kindern und Jugendlichen. Das waren Infos aus Brüssel, live von Annabel Brockus. Vielen Dank.

0: Die Berliner CDU blickt in den offenen Abgrund. Wenige Monate vor der Abgeordnetenhauswahl liegt sie in Umfragen auf Platz 4. Am Freitagnachmittag kündigte der regierende Bürgermeister Kai Wegner an, nicht wieder für die CDU ins Rennen zu gehen. Nach dem großen Stromausfall im Januar hatte sich Wegner einmal zu oft in Unwahrheiten verstrickt. Den letzten Anstoß gab dann eine Recherche des Tagesspiegel. Über diese Recherche und auf welche rechtlichen Grundlage sie erfolgt ist, konnte ich heute Mittag mit Jost Müller-Neuhof sprechen. Er ist rechtspolitischer Korrespondent beim Berliner Tagesspiegel. Ich habe ihn gefragt, was denn der Kern der Recherche ist, die den regierenden Bürgermeister nun am Freitag zum Rückzug zwang.
1: Der Kern der Recherche war eigentlich, dass wir die Aussagen, die Kai Wegner rund um den Stromausfall und seine dienstliche Tätigkeit am 3. Januar, dem ersten Tag des Blackouts, gemacht hat, dass wir diese sehr konkreten, sehr genauen Aussagen auf ihren Wahrheitsgehalt prüfen wollten. Und damit haben wir auch damals begonnen, unmittelbar nachdem die Aussagen getätigt worden sind.
0: Es ging ja darum, dass der Bürgermeister im Ruhestand zu viel auf dem Golfplatz gestanden zu haben und er immer wieder sich gezwungen sah, dienstliche Tätigkeit auch nachzuweisen, Krisenmanagement nachzuweisen. Das hat er anhand von Terminen gemacht und sich dann aber in Widersprüche verwickelt.
1: Das war vor allen Dingen nicht nachvollziehbar. Kai Wegner hat ja, nachdem herausgekommen ist, dass er auf dem Tennisplatz war, statt, wie er sagte, sich den ganzen Tag eingeschlossen zu haben und telefoniert zu haben, da hat er ja gesagt, dass er am Vormittag ganz, ganz viele Telefonate seit 8.08 Uhr geführt hätte mit wichtigen Stellen der Bundesregierung und Stromnetz und so weiter. Und das war schon nicht nachvollziehbar, denn wenn diese ganzen wichtigen Telefonate, so viel Arbeit am Vormittag nötig gewesen wäre, dann geht kein verantwortungsvoller Bürgermeister, kein Chef einer Firma, kein leitender Amtsträger geht auf den Tennisplatz. Hm. Nicht in so einer Situation. Deshalb konnte das nicht wahr sein.
0: Weder auf den Tennis noch auf den Golfplatz. Ich habe gerade Golf gesagt, das war mein Fehler natürlich. Es ging um einen Tennisplatz in diesem Fall. Jedenfalls mussten Sie vom Tagesspiegel diese widersprüchlichen Aussagen Wegners versuchen aufzuklären. Mit welchen journalistischen Mitteln haben Sie das versucht zu tun?
1: Also da bietet sich natürlich immer an, ganz klassisch die Anfrage. Die Anfrage an eine behördliche Stelle, in dem Fall die Senatskanzlei. Und dazu muss man wissen, das ist ein verbrieftes Recht von Journalisten. Also im Berliner Landespressegesetz ist wie in allen Pressegesetzen der Länder geregelt, dass die Journalistinnen und Journalisten ein Informations- und Auskunftsrecht gegen behördliche Stellen haben. Und die behördlichen Stellen sind verpflichtet, wahrheitsgemäß, vollständig und sachgerecht auf diese Anfragen zu antworten. Und das ist ein ziemlich starkes Instrument, gerade Stichwort Vollständigkeit. Ja? Oft wird ja irgendwas gefragt und die Hälfte wird weggelassen. Und dieses Weglassen, das ist eigentlich das eigentliche Problem, ja? Dass man sozusagen nicht aufhört nachzufragen, wenn Auskünfte nur halb gegeben werden oder wenn weggelassen wird. Also der berühmteste Satz von der Bundesregierung ist immer, wir haben unseren Auskünften nichts hinzuzufügen. Und dann weiß man eigentlich, jetzt hilft nur noch der Rechtsweg. Und im Fall der Senatskanzlei ist dann in der Tat das Landespressegesetz mit seinem Auskunftsrecht hier einschlägig.
0: Sie haben tatsächlich am Ende mit einem Eilantrag gewonnen. Aber es gab Zwischenschritte, mit denen der regierende Bürgermeister tatsächlich auch öffentlich versucht hat, Druck zu machen und ihre Recherchen zu verhindern.
1: Ja, das war nach dem ersten Eilverfahren, was wir führen mussten, weil die Auskünfte zum Vormittag uns nicht hinreichend konkret und plausibel erschienen sind. Und das war aber noch ein Moment, wo Kai Wegner alles abgestritten hat, gesagt, ich habe niemals die Unwahrheit gesagt. Das sind alles Interpretationen des Tagesspiegels. Die haben alle kein Hand und Fuß und sind bodenlose Frechheiten. Ich weiß nicht, was alles. Tatsächlich war es die Wahrheit, was wir berichtet haben. Alles stimmte. Und deshalb mussten wir wieder ein Verfahren führen. Das hat wieder einige Wochen gedauert und da kam dann die Auskunft, also da kam, das haben wir dann gewonnen, ne, haben also teilweise.
0: Letzte Woche
1: einige
0: Dienstag.
1: Sachen, genau, da wurden dann einige Sachen abgelehnt, weil die zu weit in diese Krisenstabskommunikation hineinreichten. Aber der wesentliche Punkt, und um den ging es uns, den haben wir durchsetzen können, das war die Frage, gab es da am Vormittag halt irgendwelche Telefonate und wenn ja, wie lange dauerten sie? Ja. Und da kam dann die klare Antwort, nein, es gab kein Telefonat bis 12.45 Uhr. Und das war dann für uns der Punkt, um zu sagen, das zu kontrastieren mit der Aussage vom Januar, der zufolge er gesagt hat, er hat ab 8.08 Uhr telefoniert. Das war ganz glasklar und jede Spurinterpretation die reine Unwahrheit. Und natürlich war die auch absichtlich gegeben worden.
0: Inzwischen gibt es noch mehr Unklarheiten. Hat er mit Friedrich Merz telefoniert? Und wenn ja, wie häufig? Auch das ist noch offen. Aber Kai Wegner hat bereits die Reißleine gezogen und wird bei der nächsten Wahl nicht mehr antreten. Was mich noch mal interessieren würde, gerade in Ihrer Auseinandersetzung mit Behörden, da haben wir ja zuletzt viel berichtet über das Informationsfreiheitsgesetz, das die Bundesregierung, sie sagt, reformieren will, andere sagen schleifen will. Das nämlich genau das unterstützen soll, das Auskunftsrecht gegenüber Behörden. Hat das für Sie eine Rolle gespielt, dieses Gesetz?
1: Das Gesetz hat bei diesen konkreten Recherchen keine Rolle gespielt. Man muss halt wissen, die Presserechte gehen grundsätzlich auf Auskünfte, auf wahrheitsgemäße Auskünfte. Das IFG auf amtliche Informationen. In der Regel sind das Akten, Dokumentenzugänge und dergleichen. Das IFG ist ein wertvolles Instrument und die Regierung möchte es gerne weitgehend zurückbauen. Das ist sehr ärgerlich, aber das IFG hat bei dieser konkreten Recherche keine Rolle gespielt. Warum nicht? Weil man das IFG in streitigen Angelegenheiten mit Behörden nicht im Eilrechtsschutz durchsetzen kann. Und es gibt eben relativ oft die Situation, dass sich Journalisten mit Behörden um Informationen streiten müssen. Und dann hilft mir der Anspruch nach IFG nicht wirklich weiter, weil ich den nicht im Eilrechtsschutz in Eilverfahren vom Verwaltungsgericht durchsetzen kann. Anders als den presserechtlichen Auskunftsanspruch, den kann ich in Eilverfahren durchsetzen. Das heißt, wenn ich von der Behörde was wissen will und die ganze Sache drängt, dann benutze ich das Auskunftsrecht, weil ich weiß, da habe ich nach zwei Instanzen einen rechtskräftigen oder auch nach einer einen rechtskräftigen Titel. Das kann dann ein paar Wochen dauern, ein paar Monate und in schlechten Fällen ein halbes Jahr. Aber so weit reicht eigentlich die öffentliche Aufmerksamkeit bei diesen Sachen, dass man dann anknüpfen kann. Also schärferes Schwert ist eindeutig das Auskunftsrecht.
0: Journalistische Recherche hat Unwahrheiten des regierenden Bürgermeisters von Berlin nachgewiesen. Kai Wegner hat deshalb am Freitag seinen Rückzug angekündigt, wenige Monate vor der Abgeordnetenhauswahl. Das war der rechtspolitische Korrespondent des Tagesspiegel, Jost Müller-Neuhof. Vielen Dank. Das Interview haben wir vor der Sendung aufgezeichnet.

0: Die Fußball-WM ist ja schon lange nicht mehr nur bei ARD und ZDF zu sehen. Die Rechte sind teuer, zu teuer für die Öffentlich-Rechtlichen. Also hat die Telekom zugeschlagen und zeigte zahlreiche Spiele exklusiv bei Magenta TV. Die Bundesliga ist schon länger hinter der Bezahlschranke, entweder bei Sky oder DAZN. Jetzt kommt noch ein weiterer Pay-Anbieter dazu, den die meisten noch nicht auf dem Zettel hatten. DFB TV, also ein Sender des Deutschen Fußballbundes. Was dort seit ein paar Tagen zu sehen ist und welche Rolle DFB TV auf dem ohnehin schon heißen Sportrechtemarkt spielen könnte, berichtet uns Kevin Barth.
1: Solange die deutsche Mannschaft bei der Weltmeisterschaft vertreten war, meldete sich DFB TV täglich live. Jede Pressekonferenz wurde gezeigt, es gab Hintergrundberichte und Analysen. Am Tag nach dem Ausscheiden ging es im Gegensatz zu vielen anderen Medien weniger um Kritik an einzelnen Spielern oder Bundestrainer Nagelsmann. Das Fazit zum Abschneiden der deutschen Mannschaft war aber auch hier klar und deutlich.
2: Das, was die deutsche Fußballnationalmannschaft in 3 von 4 Spielen bei dieser Weltmeisterschaft getan hat, war nicht ausreichend.
1: Dass dem neuen Sender des weltweit größten Sportfachverbands auch umfangreiches Archivmaterial vorliegt, wurde ein paar Stunden zuvor deutlich. Es lief ausgerechnet ein früheres Spiel gegen Paraguay, kurz vor der so erfolgreichen Weltmeisterschaft 2014.
3: Und in die Mitte, Gomez mit der Hacke. Wieder Bender. Immer noch. Bender! 3-3!
1: DFB TV lässt sich über eine eigene App buchen und kostet knapp 60 Euro im Jahr. In Zukunft soll das Angebot noch einmal deutlich wachsen, erklärt Geschäftsführer Kai Damholz.
4: Es gibt so viele Rechte, die nicht vermarktet werden können und so viele Themen, die erzählt werden könnten, aber es nicht werden, dass wir gesagt haben, es macht absolut Sinn, diese in ein zentrales Angebot zu kuratieren, professionell zu produzieren und den Kunden zu servieren.
1: Dabei geht es zum Beispiel um Länderspiele der Junioren-Nationalteams. Zuletzt liefen bereits die U19-Europameisterschaften.
5: Oh, der passt. 90 plus 5. Jetzt wird's richtig deutlich. 5-0, was für ein Auftakt.
1: In der kommenden Saison produziert DFB TV als erster Sender überhaupt alle Spiele im Pokal der Frauen. Gut ein Drittel davon hat sich Sky gesichert. Der Rest bleibt beim verbandseigenen Angebot. Dort sollen unter anderem auch die komplette zweite Liga der Frauen, ausgewählte Spiele aus dem Amateurbereich oder Hallenfußball laufen. Medienökonom Christian Wellbrock von der Hamburg Media School kann durchaus verstehen, dass der DFB diesen Weg geht.
6: Man baut eine direktere Beziehung zu den Fans auf und man hat eben auch viel mehr Daten darüber, was wie wo genutzt wird. Man kann dann eben auch alles das übertragen, was man gerne selber übertragen will. Da muss man nicht erst sich mühsam an externe Dienstleister quasi wenden und kann das dementsprechend dann auch in ein Schaufenster stellen.
1: Weil es schon so viele Bezahlangebote im Fußball gibt, fahre der DFB hier zweigleisig, schildert Geschäftsführer Kai Damholz.
4: Wir liefern unseren linearen Sender an erfolgreiche Plattformen. Und zwar ist es unser Ziel gewesen, in die bestehenden Abos in den allermeisten Fällen hineinzukommen. Es gibt also keinen weiteren Kaufimpuls, der notwendig ist. Dadurch können wir eine sehr hohe Reichweite aufbauen, was wiederum dann die Möglichkeit gibt, Werbezeiten zu vermarkten.
1: DFB TV ist unter anderem auf Sky, DAZN oder Vodafone verfügbar. Diese Partner müssen eine Lizenzgebühr bezahlen. Bald sollen weitere hinzukommen. Medienökonom Christian Wellbrock sieht hier durchaus Vorteile für die Plattformen. Die bekämen weitere Inhalte, die einen Teil ihrer Abonnenten durchaus interessieren könnten. Allerdings spreche die Tatsache, dass hier mehrere Anbieter dasselbe zeigen, nicht unbedingt dafür,
6: dass es von einem dieser Akteure die Bereitschaft gibt, einen höheren Preis für die exklusive Nutzung dieser Rechte zu bezahlen. Für die wird das sicherlich nicht geschäftsentscheidend sein. Ich gehe davon aus, dass der DFB diesen Akteuren Angebote gemacht hat, wo man als Plattform beispielsweise sagt, ja gut, dann nehmen wir das halt mit.
1: Der DFB wollte sich zu genauen Beträgen nicht äußern. Laut Wellbrock ist Fußball in Deutschland mit Abstand die Sportart Nummer 1 und der DFB eine bekannte Marke.
6: Gleichzeitig ist auch der Fußball eine sogenannte Superstar-Ökonomie. Da wird die Aufmerksamkeit also überproportional bei den Top-Veranstaltungen sich sammeln. Von daher wage ich zu bezweifeln, dass die Inhalte, die jetzt auf DFB TV gezeigt werden, die sind, die jetzt einen wirklichen Massenmarkt an sich ziehen werden.
1: Kai Damholz sieht DFB-TV als Ergänzungsangebot mit einer Vielzahl von Nischen, das für jeden Fan etwas bereithalte. Am Ende gehe es auch nicht darum, das große Geld zu verdienen.
4: Es geht darum, einen sehr aufwendig betriebenen und produzierten Sender zu refinanzieren. Idealerweise wird das eine schwarze Null oder sogar einen kleinen Gewinn abwerfen,
0: sagt der Medienökonom Christian Wellbrock im Beitrag von Kevin Barth.

0: Wie steht es um die Pressefreiheit in der Ukraine? Ein Gerichtsurteil lässt hier Zweifel wachsen. Die Richter haben eine Recherche gestoppt. Jetzt ist von Zensur die Rede. Aus dem ARD-Studio Kiew berichtet Rebecca Barth.
1: Diese Vorgänge bereiten vielen Journalistinnen und Journalisten in der Ukraine Sorgen. Ein Kiewer Gericht hatte in der vergangenen Woche die Veröffentlichung einer investigativen Recherche verboten. Das habe es nicht einmal unter dem früheren Präsidenten Janukowitsch gegeben, der bei vielen Menschen in der Ukraine als autoritär und russlandfreundlich gilt, sagt die Antikorruptionsaktivistin Daria Kalinyuk im ukrainischen Radio. Wir haben eine Vollstreckungsanordnung erhalten. Das bedeutet, dass uns jederzeit die Konten gesperrt, Geldstrafen auferlegt und ein Strafverfahren eingeleitet werden kann, sollten wir weitere Informationen über diese Wohnungen und Büros verbreiten. In der Recherche geht es um Machtmissbrauch und Korruption. Im Fokus der Bruder des Leiters des staatlichen Ermittlungsbüros, kurz DBR. Ihm sollen 143 Immobilien gehören. Etwa zeitgleich war bekannt geworden, dass eben jenes Ermittlungsbüro DBR gegen einen Gesellschafter des ukrainischen Mediums Babel ermittelt. Das wiederum hatte zuvor kritisch über Missstände in der ukrainischen Armee berichtet. Natalia Ligachowa, Direktorin von Detektor Media, spricht im ukrainischen Radio von Zensur. Es wird aktuell enormer Druck auf die Redaktion ausgeübt, die eine qualitativ hochwertige Recherche durchgeführt hat. Ich gehöre eigentlich zu denjenigen, die investigative Journalisten oft dafür kritisieren, dass sie nicht sauber genug arbeiten, dass Argumente und Beweise fehlen. Aber diese Recherche ist sehr gut. Das staatliche Ermittlungsbüro müsse reformiert werden, fordern viele in der Ukraine und auch die europäischen Partner. Eine Reform des DBR ist Voraussetzung für weitere Finanzhilfen aus der EU, erklärt Daria Kalinyuk. Wenn kein Gesetz mit den geforderten klaren Standards verabschiedet wird, werden wir bis zum Jahresende nicht nur hunderte Millionen Euro an Finanzmitteln verlieren, sondern auch unsere Beziehungen zur Europäischen Union erheblich verschlechtern und unsere Bestrebungen zur Integration in die EU gefährden. Journalistinnen und Journalisten stünden zu Kriegszeiten in der Ukraine allgemein unter Druck, meint Natalia Ligachowa von Detektor Media. Sie befänden sich in einem ständigen Spannungsfeld, würden teilweise Selbstzensur betreiben, um den Verteidigungskampf gegen Russland nicht zu gefährden. Gleichzeitig aber gibt sich die Journalistin zuversichtlich. Die Unterstützung für kritische Berichterstattung ist auch unter Kriegsrecht in der Ukraine groß. Trotz des zermürbenden Verteidigungskampfes gegen Aggressor Russland seien investigative Recherchen über Korruption und Machtmissbrauch wichtig.
0: Berichtete Rebecca Barth. Der Deutsche Buchhandlungspreis, der hat zuletzt für mächtig Ärger gesorgt. Kulturstaatsminister Wolfram Weimer hatte drei linke Buchhandlungen vom Preis ausgeschlossen, weil es, Zitat, verfassungsschutzrechtliche Erkenntnisse geben würde. Es entbrannte eine scharfe Debatte im Kulturkampf und um Wolfram Weimer selbst. Beim Deutschen Verlagspreis soll jetzt alles ganz anders laufen, möglichst ohne Streit und Kulturkampf, so will es Wolfram Weimer. Was genau hier anders laufen soll, hören Sie gleich nach 16 Uhr im Büchermarkt. Mein Name ist Martin Krebers, schönen Nachmittag.
2: 1:30 für
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5: Uhr, die Nachrichten. Zunächst die Übersicht. Die Investitionsbereitschaft im deutschen Mittelstand ist einer Befragung zufolge auf den tiefsten Stand seit 1995 gesunken. EU-Experten empfehlen ein Social-Media-Verbot für Kinder unter 13 Jahren. Die Bundesregierung sieht EU-Sanktionen wegen der Ausweitung israelischer Siedlungen im Westjordanland weiterhin skeptisch. Die Meldungen im Einzelnen. Die Investitionsbereitschaft im deutschen Mittelstand ist einer Befragung zufolge auf dem tiefsten Stand seit 1995. Wie aus einer Umfrage der Deutschen Zentralgenossenschaftsbank DZ hervorgeht, planen nur noch 52% der Firmen, in den kommenden 6 Monaten in ihren Betrieb zu investieren. Im vergangenen Herbst waren es noch rund 63%. Als Gründe für die Zurückhaltung werden die anhaltende Konjunkturschwäche ohne zwischenzeitliche Erholungsphase sowie die weiterhin unterdurchschnittlich ausgelasteten Kapazitäten genannt. 20% der Befragten erwarteten zudem eine weitere Verschlechterung der wirtschaftlichen Lage. Die DZ-Bank führt die Mittelstandsumfrage seit 1995 zweimal jährlich durch. VW-Konzernchef Blume hält den Abbau von bis zu weiteren 50.000 Stellen in dem Konzern weltweit für denkbar. Die Gemeinkosten von Volkswagen lägen um 20% höher als bei vergleichbaren Unternehmen, erklärte Blume in einem konzernintern veröffentlichten Interview. Die Hälfte davon seien Personalkosten. Weiterhin hieß es, bislang würden Details des Sparplans, an dem seit Januar gearbeitet werde, nicht genannt. Es fehle nur noch die Zustimmung der zuständigen Gremien, betonte Blume. Er hatte gestern darauf verwiesen, dass Werksschließungen vermieden werden sollten. Das Oberlandesgericht München hat in einem Völkermordprozess einen Mann aus dem Irak zu lebenslanger Haft verurteilt. Seine frühere Partnerin erhielt eine Jugendstrafe von 9,5 Jahren. Das Gericht sah es als erwiesen an, dass die beiden, die zuletzt in Deutschland wohnten, als Mitglieder der Terrormiliz IS 2 jesidische Mädchen versklavt und gequält hatten. Demnach kauften sie die Kinder im Alter von 5 und 12 Jahren auf einem Markt im einstigen IS-Herrschaftsgebiet. Sie zwangen die Mädchen zu Hausarbeiten. Der Mann vergewaltigte sie mehrfach. Bevor das Ehepaar ausreiste, übergab es die Kinder zum weiteren Missbrauch an andere IS-Anhänger. Das Vorgehen diente auch dem Ziel, den jesidischen Glauben zu vernichten. In der Europäischen Union bleiben Sanktionen gegen Israel wegen der Siedlungspolitik im palästinensischen Westjordanland umstritten. Die Außenminister konnten sich bei ihrem Treffen in Brüssel erneut nicht einigen. Man rede zum 100. Mal über möglichen Druck auf Israel, kritisierte Luxemburgs Außenminister Bettel. Laut der Außenbeauftragten Kallas fordern inzwischen mehrere Mitgliedstaaten konkrete Vorschläge für ein Handelsembargo gegen Siedler. Spanien, Irland und die Niederlande haben bereits eigene Beschränkungen eingeführt. Neben Italien steht auch Bundesaußenminister Wadephul Sanktionen skeptisch gegenüber. Er setze auf so wörtlich effektive Gespräche mit der israelischen Regierung, sagte der CDU-Politiker. Der außenpolitische Sprecher der SPD, Ahmetovic, hatte vor dem Treffen gefordert, Deutschland müsse den Weg für eine geeinte europäische Haltung freimachen. Israel hält das Westjordanland seit 1967 besetzt. Heute leben dort Hunderttausende Siedler. Die größten Siedlungen sind inzwischen Städte geworden. Die in Teilen rechtsextreme israelische Regierung drängt auf Annexionen. Zudem gibt es fortdauernd Übergriffe jüdischer Extremisten auf die palästinensische Zivilbevölkerung. Eine Gruppe von EU-Staaten und internationalen Partnerländern hat rund 884 Millionen Euro für die erste Wiederaufbauphase im Gazastreifen zugesagt. Damit die Mittel aus diesem ersten Paket bei den Menschen ankommen könnten, brauchte es jetzt die Voraussetzungen vor Ort, sagte die EU-Kommissarin für das Mittelmeer, Šuica, am Rande einer Geberkonferenz für die palästinensischen Gebiete in Brüssel. Als wichtige frühe Wiederaufbauprojekte wurden dabei die Wasserversorgung und die Abfallwirtschaft im Gazastreifen genannt. Der deutsche Botschafter Lambsdorff ist ins russische Außenministerium einbestellt worden. Das wurde in sozialen Netzwerken ohne Angabe von Gründen mitgeteilt. Zuvor hatte das Auswärtige Amt den russischen Gesandten einbestellt. Hintergrund sind Cyberattacken, die dem russischen Inlandsgeheimdienst FSB zugeschrieben werden. Wegen solcher Angriffe hatten sich die EU-Außenminister heute in Brüssel auf weitere Sanktionen gegen Moskau verständigt. Ein EU-Expertengremium hat sich für eine Beschränkung sozialer Medien für Kinder unter 13 Jahren ausgesprochen. In dem Bericht für die EU-Kommission heißt es weiter, darüber hinaus seien Beschränkungen für ältere Jugendliche denkbar, solange die Online-Dienste sie nicht vor Suchtgefahren, Gewaltdarstellungen und Hassrede schützten. EU-Kommissionspräsidentin von der Leyen will nach der Sommerpause Vorschläge präsentieren. In Deutschland plädierte jüngst ein Beratungsgremium der Bundesregierung für ein EU-weites Verbot. Einige EU-Länder planen bereits Beschränkungen. Viele Experten und Verbände jedoch lehnen pauschale Altersgrenzen ab. Zuletzt sprach sich der Deutsche Ethikrat dagegen aus. In Australien berichteten Jugendliche davon, dass sich das Social-Media-Verbot leicht umgehen lasse und man die Angebote einfach weiter nutze. Australien hatte vergangenes Jahr als weltweit erster Staat ein Verbot erlassen. Der CSU-Vorstand lehnt nach Angaben von Parteichef Söder auch Verbotsverfahren gegen einzelne AfD-Landesverbände ab. Söder begründete dies unter anderem mit der skeptischen Haltung von Bundesinnenminister Dobrindt und Bayerns Innenminister Herrmann, beide CDU. Solange die Innenminister zur Zurückhaltung mahnten, weil die juristische Durchsetzbarkeit eines Verbotes kaum gewährleistet sei, agiere man politisch unklug, wenn man diesen Weg beschreite, erklärte Söder. Ein mögliches Verfahren würde Jahre dauern und der AfD einen, Zitat, unglaublichen Märtyrerstatus einräumen. Zuvor hatten unter anderem CSU-Fraktionschef Holecek sowie der CSU-Landtagsabgeordnete und ehemalige Landesjustizminister Bausback ein teilweises AfD-Verbotsverfahren mit Blick auf den thüringischen Landesverband in Erwägung gezogen. Der vom AfD-Politiker Höcke geleitete Verband wird vom Verfassungsschutz seit Mai 2021 als gesichert rechtsextremistisch eingestuft. Nach dem Abschluss der monatelangen Sanierung kommt es auf der Bahnstrecke von Köln über Wuppertal nach Hagen weiterhin zu Verspätungen und Zugausfällen. Der Grund sind neu festgestellte Schäden an einer Brücke bei Opladen. Die stark befahrene Strecke kann daher vorerst nur eingleisig genutzt werden. Betroffen ist der Regional- ebenso wie der Fernverkehr, darunter vor allem die ICE-Verbindungen von Köln nach Berlin. Sie fallen auf dem Abschnitt komplett aus. Frühere Inspektionen der Brücke, zuletzt Ende 2025, hatten laut der Bahn keine Schäden ergeben. Und hier noch einmal die Übersicht. Die Investitionsbereitschaft im deutschen Mittelstand ist einer Befragung zufolge auf den tiefsten Stand seit 1995 gesunken. EU-Experten empfehlen ein Social-Media-Verbot für Kinder unter 13 Jahren. Die Bundesregierung sieht EU-Sanktionen wegen der Ausweitung israelischer Siedlungen im Westjordanland weiterhin skeptisch. Das Wetter. Sonnig, im Norden vereinzelt Schauer. 25 bis 35 Grad. Vom Rheinland bis nach Baden-Württemberg gilt eine Hitzewarnung des Deutschen Wetterdienstes. Auch morgen meist sonnig, im Süden einzelne, teils kräftige Gewitter. 21 bis 36 Grad. Die weiteren Aussichten? Am Mittwoch im Süden Quellwolken, sonst weiterhin überwiegend heiter. 27 bis 34 Grad. Das Wetter und die Temperaturen von heute 14 Uhr. Berlin leicht bewölkt, 26 Grad. Köln-Bonn wolkig, 32. Helsinki bedeckt, 19. Stockholm wolkenlos, 24. Oslo wolkig, 27. London wolkenlos, 25. Kopenhagen stark bewölkt, 19 Grad. Amsterdam wolkenlos 24, Brüssel wolkig 27, Zürich wolkig 30 Grad, Paris leicht bewölkt 34, Nizza leicht bewölkt 30 Grad, Barcelona leicht bewölkt 29, Madrid wolkenlos 30, Mallorca leicht bewölkt 31, Malaga wolkenlos 32 Grad. Lissabon leicht bewölkt 24, Wien leicht bewölkt 30, Prag leicht bewölkt 26. Warschau stark bewölkt 22, Budapest wolkig 27. Belgrad wolkig 27, Bukarest wolkig 27 Grad. Venedig leicht bewölkt 30, Rom leicht bewölkt 31, Athen leicht bewölkt 33 und Larnaca leicht bewölkt 34. Istanbul wolkig 30, Ankara leicht bewölkt 31, Moskau Regenschauer 22, Kiew wolkig 23 und Algier leicht bewölkt 32 Grad. Das waren die Nachrichten.
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6: Am Mikrofon begrüßt Sie Dirk Fuhrig. Wir sprechen heute über Pfeffer, Pfirsiche und die Farbe Gelb. Aber zunächst über die neuen Vergaberegeln für den Deutschen Verlagspreis. Wolfram Weimer, der Beauftragte der Bundesregierung für Kultur und Medien, hatte vor einigen Wochen Teile der Buchbranche gegen sich aufgebracht, weil er die Juryentscheidung beim Deutschen Buchhandlungspreis in drei Fällen revidiert hatte. Seine Begründung, der Verfassungsschutz habe Bedenken vorgetragen. Wir haben vielfach darüber berichtet. Nun steht ein weiterer Preis an, der Deutsche Verlagspreis nämlich, für den der Bund insgesamt rund 1 Million Euro an Fördergeld zur Verfügung stellt. Für die Vergabe hat Weimer neue Richtlinien erstellt. Überwiegend wurde das in der Buchbranche positiv aufgenommen. Zumindest wollte sich heute kaum jemand kritisch dazu äußern. Anders Richard Stoiber vom Berliner Merz Verlag. Mit ihm habe ich kurz vor der Sendung gesprochen. Guten Tag, Herr Stoiber.
7: Guten Tag.
6: Die Auswahl, welcher Verlag die Förderung von 18.000 Euro bekommt, die mit einem Preis verbunden ist, trifft künftig Wolfram Weimer auf Grundlage der Empfehlungen der Jury, wie es heißt. In kritischen Fällen soll ein Gremium hinzugezogen werden, das aus Vertretern des Börsenvereins des Deutschen Buchhandels und der Kurt-Wolf-Stiftung besteht. Was stört Sie daran?
7: Daran stört mich in allererster Linie erst einmal die Anpassung an Umstände, die nicht Gott gegeben sind. Und ich bin einerseits dem Börsenverein sehr dankbar und auch der Kurt-Wolf-Stiftung sehr dankbar, dass sie sich da beherzt engagiert haben und jetzt einen Weg gefunden haben, um diesen Preis zu erhalten. Gleichzeitig habe ich aber das Gefühl, dieser ganze Diskurs ist eigentlich einer, der oktroyiert wurde von rechten Meinungsmachern. Schon seit letztem Jahr, seit der Frankfurter Buchmesse 25, wo auch wir ausgezeichnet wurden und wo also ein starker Gegenwind zu spüren war seitens der Rechten.
6: Aber immerhin sind ja jetzt zwei wichtige Institutionen aus der Verlagsbranche dabei, die mitbestimmen sollen. Also der Börsenverein als Zusammenschluss der Verlage und Buchhandlung und die Kurt-Wolf-Stiftung als Interessenvertretung der Unabhängigen, der kleinen Verlage. Man könnte ja eigentlich schon sagen, alle sind jetzt in einem Boot.
7: Alle sind in einem Boot und ich habe auch großes Vertrauen in diese beiden Institutionen. Gleichzeitig muss man aber sagen, sie werden eben beratend hinzugezogen in Zweifelsfällen. Jetzt stellt sich für mich die Frage, was sind diese Zweifelsfälle? Darauf kann und will irgendwie niemand so richtig eine Antwort geben. Und gleichzeitig muss man sagen, Beratung gut und schön, wenn aber wieder das Gefahrenbild heraufbeschworen wird, wie jetzt schon beim Buchhandlungspreis, nämlich dass verfassungsschutzrechtliche Informationen vorliegen, die wiederum auch sehr nebulös bleiben. Also diese drei Buchhandlungen, um die es ging beim Buchhandlungspreis, warten immer noch darauf, dass ihnen jemand mitteilt, was genau ihnen eigentlich vorgeworfen wird oder wurde. Und in diesem Klima ist natürlich eine Beratung toll. Gleichzeitig besteht für mich die Angst, dass das eine Tendenz ist, in der sich die Situation weiter verschärft und dass im Zweifelsfall eben immer dieser Trumpf gespielt werden kann. Ah, da liegen Informationen vor. Welche genau, können wir Ihnen nicht sagen. Danke für die Beratung, aber trotzdem werden diese Verlage und ich sage jetzt auch einfach in diesem Zusammenhang diese Buchhandlung nicht ausgezeichnet.
6: Sebastian Gugel ist der Vorsteher des Börsenvereins. Der hat bei uns im Sender etwas gesagt, das in eine etwas andere Richtung geht. Der sieht die ganze Sache ziemlich positiv.
8: Das ist natürlich eine Art, sich abzusichern. Das ist aber auch, wenn man es positiv formulieren will, und das möchte ich gerne, auch ein Verfahren, das einfach deutlich mehr Transparenz und Nachvollziehbarkeit schafft.
6: Er lobt also, Sebastian Gugels, die neue Regelung. Sie sind aber nicht damit einverstanden, was der Vorsitzende Ihres Verbands, des Verlegerbands, da so positiv herausstreicht, die Transparenz nämlich.
7: Ich bezweifle halt, dass es diese Transparenz geben wird, wenn, weil es sie eben jetzt bei der Vergabe des Buchhandlungspreises trotz diverser Klagen auch nicht gab. Ja. Und jetzt hat die schwankende Weltkugel, der Buchladen zur schwankenden Weltkugel zwar einen Etappensieg errungen vor Gericht und Weimar darf die Buchhandlung jetzt nicht mehr extremistisch nennen. Das ändert aber nichts daran, dass sie den Preis immer noch nicht nachträglich zugesprochen bekommen haben, weil eben diese nebulösen Informationen vorliegen. Und was mich daran eben vor allem aber stört, ist wirklich diese Tendenz. Also wenn ich zurückdenke an den Oktober letzten Jahres, was da für eine Welle gemacht wurde von rechten Meinungsmedien und von rechten PolitikerInnen gegen die Verlage, die nominiert waren und auch gegen die Jurymitglieder, dann ist das für mich der Anlass, der zu dieser ganzen Diskursverschiebung geführt hat. Und das finde ich ein ganz, ganz schwaches Signal von demokratischen Institutionen. Ich habe vollstes Verständnis dafür, dass in dem Moment, wo Staatsgelder vergeben werden, dass das auf dem Boden der freiheitlich-demokratischen Grundordnung geschehen muss. Und auch ich würde sagen, und alle anderen Verlage und Buchhandlungen haben ja auch ein Interesse daran, dass jetzt keine rassistischen, keine menschenfeindlichen Verlage und Buchhandlungen da ausgezeichnet werden. Ich sehe nur die Tendenz, dass hier auch Tür und Tor geöffnet wird für eine politische Willkür. Und ich sehe die große Gefahr, dass man klein beigibt, weil irgendwelche rechten Blogger und Politiker, die wahrscheinlich seit vielen Jahren überhaupt keine Bücher mehr gelesen haben, auf einmal scharf schießen. Ja.
6: Das heißt, Sie sehen eigentlich, dass die eine rechte oder rechtsextreme Meinungsmache dazu geführt hat, dass sich Wolfram Weimar, der Beauftragte für Kultur und Medien, jetzt treiben lässt und die Vergabekriterien für diverse Preise verändert.
7: Soweit will ich mich jetzt gar nicht aus dem Fenster lehnen. Das ist sozusagen, ich will jetzt keinen Kommentar zur politischen Situation abgeben, aber das ist sozusagen im Kleinen das, was ich sehe und die Tendenz, vor der ich Angst habe.
6: Richard Stoiber, Sie als Verlagsleiter des Merz Verlags, was hätten denn Sie gerne, wie sollte denn eine kluge Auswahl oder eine kluge Förderung der ja darbenden Verlagsbranche, gerade was die kleineren Verlage betrifft, Ihrer Meinung nach aussehen?
7: Das ist eben das nächste Problem, das ich sehe bei diesem ganzen Diskurs über die Vergabepraxis dieses Preises. Dieser Preis war angedacht in der letzten oder vorletzten Legislaturperiode als Übergangslösung hin zu einer strukturellen Verlagsförderung. Und die halte ich für enorm wichtig. Die hält auch die Kurt-Wolf-Stiftung für enorm wichtig und der Börsenverein des deutschen Buchhandels. Und die braucht es, wenn wir weiterhin eine Literaturlandschaft, eine Buchlandschaft haben wollen, in der ungewöhnliche neue Literatur produziert wird, in der weiterhin Wissen produziert wird, in der weiterhin Theorie und Sachbücher erscheinen, die sich wirklich mit der Realität auseinandersetzen und wo nicht nur maximal massentaugliche Bücher erscheinen.
6: Das heißt keine punktuelle Förderung wie durch so einen Preis, sondern eine dauerhafte und institutionell irgendwie abgesicherte.
7: Das würde zumindest vieles verändern und vieles weiterhin ermöglichen, was jetzt gerade noch aufgrund von massenweiser Selbstausbeutung möglich ist. Aber es wird in der Zukunft nicht leichter werden, diese Art von Büchern zu machen.
6: Herr Stoiber, vielen Dank für dieses Gespräch.
7: Danke Ihnen.
6: Einer der beiden Verleger des Berliner Merz Verlags. Gelb, auch ein schöner Gedanke. Ein kühner Versuch, vom Sterben zu erzählen, so unsere Kritikerin Insa Wilke über das Debüt von Nefeli Cavouras. Die 30-jährige Hamburgerin ist Podcasterin und Moderatorin und nahm im vergangenen Jahr an den Tagen der deutschsprachigen Literatur in Klagenfurt teil. Dort las sie einen Auszug aus dem, was jetzt als Roman vorliegt.
9: Am Anfang steht die Frage, wer Ruth und Lea geworden sind. Mutter und Tochter stehen am Grab von Georg, dem Ehemann, dem Vater, der krank wurde, den Ruth zu Hause gepflegt hat. Nefeli Cavouras erzählt im Rückblick, abwechselnd aus der Sicht von Ruth und Lea, wie Georgs Arbeitszimmer zum Sterbezimmer wurde. Die Heftigkeit seiner Verwandlung ist besonders deutlich, weil Georg in der Erinnerung der beiden Frauen so lebenslustig war. Der einzige Mensch, der Ruth lustig fand. Ein Vater, der gern am Herd stand und eine legendär gute Tomaten-Auberginensoße kochte. Bis er in genau dieser roten Soße lag und Ruth den Notarzt rufen musste.
10: Seine Organe arbeiten nicht mehr. Sie schalten nach und nach das Licht aus. Sie machen bald Feierabend.
9: Nefeli Cavouras erzählt ihren Roman umgangssprachlich in den kurzatmig inneren Stimmen ihrer beiden Figuren. Sie lässt sie um den anwesend Abwesenden herumsprechen, um Georg also, der sich vom Moment des Zusammenbruchs an nicht nur selbst verwandelt, sondern auch das Leben von Ruth und Lea. Sie erzählt von Ruths Selbstvorwürfen, ihren Mann vor den groben Handgriffen der Sanitäter nicht beschützt zu haben, von Ruths Fixierung auf die Pflege von Georg und wie daraus eine Entfremdung von ihrer Tochter wird.
10: Und ich kann nicht anders und schicke sie weg. Sie passt hier nicht rein. Wir wollen sie nicht hier haben, oder Georg?
9: Wer es kennt, einen Menschen, der einem Geborgenheit gegeben hat, zu pflegen und auf dem Weg ins Sterben zu begleiten, wird sich verstanden fühlen von diesem Roman. Für Ruth schrumpfen Zeit und Raum. Es geht darum, den Tag sortiert und sich beisammen zu halten. Es geht auch darum, den Verlust zu leugnen, um nicht zusammenzubrechen, weil die Zukunft, wie Ruth sie sich vorgestellt hat, abhanden gekommen ist. Lea hingegen ist ein Teenager, möchte den Sommer leben und sich verlieben.
11: Wenn Mama ihn nicht so bescheuert pflegen würde, wäre er längst tot und ich hätte ein richtiges Leben. Wäre das zu viel verlangt? Andere fahren in den Urlaub und Mama will mir beibringen, wie ich Papa die Thrombosespritze setze.
9: Lea plagt die Schuld, sich den Tod ihres Vaters zu wünschen. Die Mutter, verloren in ihrem eigenen Schmerz und ihrer Panik, lässt Lea allein. Eigentlich übersetzt Nefeli Cavouras die Gefühlslagen der beiden überzeugend in Verhaltensweisen, lässt sie nur leider allzu oft genau diese Gefühle dann auch noch aussprechen. Das gibt dem Text immer wieder etwas Ungelenkes. Dabei zeugt er von genauer emotionaler Kenntnis der Situation. Nefeli Cavouras deutet zum Beispiel an, dass Ruths aus der Not resultierendes Verhalten auch nach dem Tod von Georg bleibende Schäden hinterlassen wird, mindestens im Verhältnis zu Lea, aber auch für Ruths Selbstwertgefühl.
10: Ich dachte mal, ich würde alles richtig machen, vielleicht sogar als Einzige. Mickriger als eine Mücke bin ich. Wenn ich sterbe, werde ich zur elendigen Mücke. Niemand wird sich um mich kümmern. Wann wird mich an der Wand zerschlagen?
9: Das ist wohl die drastischste Formulierung, die noch eine Frage aufruft. Wo sind die anderen? Warum sind Ruth und Lea in dieser Situation selbst in Gesellschaft allein? Nefeli Cavouras gibt ihnen durch einen überraschenden, surrealen Twist in der zweiten Hälfte des Romans zwar doch noch eine hilfreiche Begleiterin an die Seite. Diese eher aus dem Märchen stammende Figur verdeckt aber ebenso wenig das gesellschaftliche Versagen wie der absurde Humor, der sich in Formulierungen wie »Georg ist beim Sterben wohl falsch abgebogen« Bahn bricht. Gelb, auch ein schöner Gedanke, ist damit die Gegenerzählung zu Angelika Overaths Roman Kalander oder Alvas Antwort, der in diesem Frühjahr aus der Sicht einer an ALS erkrankten jungen Mutter von der Möglichkeit erzählt, auch bedürftig aufgehoben zu sein in der Gemeinschaft. Von solcher Fürsorglichkeit zeugt auch Angelika Overaths Stil der genauen Betrachtung und Beschreibung. Nefeli Cavouras schreibt hingegen, Pflegejahre sind Jahre ohne Details. Alles werde im Groben zusammengehalten. Das scheint für ihren Roman stilbildend gewesen zu sein und erleichtert den Übergang vom Realismus ins Surreale. Allerdings bewirkt die Erzählweise, die an sprachliche Marionettenbewegungen erinnert, auch ein literarisches Unbehagen. Es

0: Pfirsichparadies, kleines Lexikon deutscher Wörter persischer Herkunft. So heißt das neue Buch des Sprachwissenschaftlers Ludwig Paul. Den Professor für Iranistik habe ich in Hamburg erreicht. Guten Tag, Herr Paul.
1: Guten Tag.
0: Viele Wörter im Deutschen kommen aus dem Latein, aus dem Französischen natürlich und heute bevorzugt aus dem Englischen. Auch vom Indogermanischen ist unsere Sprache geprägt, das wissen aber fast schon nur Eingeweihte. Aber wie ist es mit dem Persischen? War dessen Einfluss tatsächlich so groß, dass man darüber ein ganzes Buch schreiben kann?
1: Iran ist ein sehr altes Land mit einer alten Geschichte und Kultur über 2500 Jahre. Und in der Zeit gab es mehrere iranische Großreiche, teilweise Weltreiche, die großen kulturellen Einfluss auf die Umgebung hatten. Das heißt auf Indien, den arabischen Raum und die heutige Türkei, Anatolien. Und über diese Kulturräume sind nach und nach immer wieder mal verschiedene Worte ins Deutsche gelangt. Über 2500 Jahre auf verschiedenen Wegen, über verschiedene Zwischenstufen.
0: Sie sprechen vom Indogermanischen, also einer Sprache, die vor vielen tausend Jahren dort in einem großen Bereich gesprochen wurde.
1: Ja, das Urindogermanische kennen wir nur über seine Nachfahren und die ältesten Nachfahren wie das Altgriechische, das Altindische, das Latein, wenn man die miteinander vergleicht, dann weiß man, es gab eine Muttersprache dieser Sprachen und die muss irgendwo vor 5.000 bis 6.000 Jahren gesprochen worden sein, irgendwo im Raum möglicherweise des heutigen Südrussland, aber viel mehr weiß man nicht.
0: Pfeffer, Pfirsich, Paradies, so heißt Ihr Buch. Da kann man also davon ausgehen, diese drei Wörter stammen letztlich irgendwie aus dem Persischen. Vielleicht können Sie mal kurz erklären, wie die zu uns gekommen sind.
1: Beim Pfeffer ist es nicht ganz sicher. Das Pfeffer, wir haben die Aussage eines altgriechischen Autors, der sagte, die Griechen haben das Wort für Pfeffer aus dem Iranischen übernommen und da ist es dann über Piper, dann mit der normalen zu erwartenden deutschen Lautverschiebung übers Lateinische ins Deutsche gekommen. Das Deutsche machte aus Anlaut und P ein Pf in vielen anderen Worten. Es ist nicht ganz sicher, da wir dieses Urwort im Altiranischen nicht belegt haben. Beim Wort für Pfirsich ist es sicher, denn Pfirsich, das Wort kommt von dem lateinischen Namen Malum Persicum, der persische
0: Aha,
1: Apfel.
0: Da haben wir das Persische schon mit drin. Ne?
1: Genau, da ist das Persische drin. Das P wird auch hier zu Pf in der zweiten hochdeutschen Lautverschiebung. Und das Wort Persicum im Lateinischen kommt aus dem Persischen. Das ist die Bezeichnung des Landes und des Volkes der Perser.
0: Und das schöne Paradies. Wie leitet man das ab?
1: Paradies ist eines der nicht allzu vielen ganz alten Wörter, die schon vor 2500 Jahren aus dem Persischen ins Griechische gekommen sind. Das bedeutet eigentlich der Garten. Im Garten, im alten Orient waren Gärten sehr wichtig.
0: Der Garten Eden natürlich auch.
1: Richtig, auch der Garten Eden hat damit zu tun. Und es kommt von dem altiranischen Wort Paradise, eigentlich die Umzäunung.
0: Ihr Buch listet zahlreiche Beispiele auf. Ein paar schöne sind mir jetzt hier noch untergekommen. Wie Dschungel oder Gurke, Spargel, Kiosk, Autokrat. Da würde man ja erstmal gar nicht drauf kommen, dass die irgendwas mit dem Persischen zu tun haben. Und ja, es kommt bei Ihnen sogar der Rapper Haftbefehl vor. Wie hängt der denn mit Wörtern aus dem Persischen zusammen?
1: Der Rapper Haftbefehl hat zwei Worte ins Deutsche gebracht, oder zumindest eines der beiden, nämlich Babo und Baba. Sind Jugendworte, die vor 10 Jahren ins Deutsche kommen. Eines wurde sogar deutsches Jugendwort des Jahres. Baba heißt so, das ist doch völlig Baba und Babo ist so eine Art Boss. Beide Worte kommen vielleicht aus dem Persischen, aber hier kann man es nicht genau sagen, ob es vielleicht aus dem Türkischen, Kurdischen oder anderen Sprachen ist. Es ist oft bei Worten in der Jugendsprache so, dass die halt aus den Migranten-Herkunftssprachen kommen. Dieses Wort habe ich bewusst aufgenommen, obwohl man nicht sicher ist, dass es jetzt sich dauerhaft im Deutschen etabliert, weil es die Wichtigkeit der Jugendsprache bedeutet für das, was in einer Sprache passiert.
0: Grundsätzlich haben Sie aber eben auch, wie Sie gerade ja genannt haben, wie mit dem Rapper Haftbefehl, Sie haben geguckt, dass Sie auch zeitgenössische Phänomene betrachten,
1: genau.
0: Nicht nur irgendwie alte Worte, die wir eben kennen und wo man das vielleicht aus sprachhistorischem Interesse einfach sehen will, sondern es soll einfach auch was mit der Gegenwart zu tun haben. Aber jetzt muss ich trotzdem mal ganz schlicht fragen am Schluss, was bringt es uns denn heute, dass wir wissen, dass bestimmte Begriffe aus dem Persischen stammen? Kann man nicht einfach sagen, naja, gut, das ist Sprachentwicklung, aber was haben wir heute davon?
1: Ja, ist eine allgemeine Frage. Erstmal, es geht um ein Buch und Bücher sind dazu da, um interessant zu sein und Spaß zu machen. Lesen soll Spaß machen. Dieses Buch zeigt letztlich, wie alles zusammenhängt, dass viele Begriffe Eurasiens, von Indien, von China aus, über Indien, Iran, arabische Länder, manchmal ums Meer herum, über Großbritannien, nach Europa gewandert

0: sind. Das Buch zeigt, wie das alles zusammenhängt. Darüber hinaus soll dieses Buch ja vor allem beim Lesen Spaß machen. Und um ein Beispiel zu nehmen für ein Wort, wenn Sie jetzt Pyjama nehmen, wenn Sie abends den Pyjama anziehen, um schlafen zu gehen, wenn Sie das Buch gelesen haben, dann wissen Sie, dass der Pyjama einen sehr interessanten Weg genommen hat, vom Persischen über das Indische, über die britische Insel bis über Frankreich und Deutschland. Und vielleicht schlafen Sie da mit einem anderen Gedanken ein, wenn Sie das vorher gelesen haben oder wenn Sie aufwachen und den Pyjama ausziehen, falls Sie überhaupt mit Pyjama schlafen.
1: Ja, das Buch, Ihr Buch, ist auf jeden Fall kein Buch, bei dem man einschlafen wird. Da so viel kann ich schon sagen, es ist ein Buch, das großen Spaß macht, wenn man darin stöbert. Es ist lehrreich und trotzdem unterhaltsam. Herr Paul, Ludwig Paul, ganz herzlichen Dank für dieses Gespräch über Pfeffer, Pfirsich, Paradies.
0: Ich danke Ihnen ganz herzlich.
1: Und das kleine Lexikon deutscher Wörter persischer Herkunft ist im Beck Verlag erschienen, hat 215 Seiten und kostet 16 Euro. Noch ist es ja nicht Zeit für den Pyjama, denn jetzt folgt gleich die Sendung Wissenschaft im Brennpunkt. Darin stellen die Kollegen die Frage, ob Tierversuche tatsächlich noch nötig sind. Das war der Büchermarkt. Ich bin Dirk Fuhrig. Machen Sie es gut.

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1: 16.30 Uhr, die Nachrichten. Eine Gruppe von EU-Staaten und internationalen Partnerländern hat rund 884 Millionen Euro für die erste Wiederaufbauphase im Gazastreifen zugesagt. Damit die Mittel aus diesem ersten Paket bei den Menschen ankommen könnten, brauche es jetzt die Voraussetzungen vor Ort, sagte die EU-Kommissarin für das Mittelmeer, Shuica, am Rande einer Geberkonferenz für die palästinensischen Gebiete in Brüssel. Als wichtige frühe Wiederaufbauprojekte wurden dabei die Wasserversorgung und die Abfallwirtschaft im Gazastreifen genannt. Die Ukraine will ihren europäischen Verbündeten heute in Paris ein neues Programm zur Abwehr ballistischer Raketen vorstellen. Dies teilte Präsident Zelensky auf der Plattform X mit. Die Ukraine versucht derzeit, seinen Luftraum besser gegen russische Raketenangriffe zu schützen. In der französischen Hauptstadt werden am Spätnachmittag zahlreiche Staats- und Regierungschefs erwartet, darunter Bundeskanzler Merz. Bei dem Treffen soll es unter anderem um eine Waffenproduktion unter Lizenz in der Ukraine gehen. Am Abend soll die Presse über Ergebnisse informiert werden. Der deutsche Botschafter Lambsdorff ist ins russische Außenministerium einbestellt worden. Das wurde in sozialen Netzwerken ohne Angabe von Gründen mitgeteilt. Zuvor hatte das Auswärtige Amt den russischen Gesandten einbestellt. Hintergrund sind Cyberattacken, die dem russischen Inlandsgeheimdienst FSB zugeschrieben werden. Wegen solcher Angriffe hatten sich die EU-Außenminister heute in Brüssel auf weitere Sanktionen gegen Moskau verständigt. 2 Monate vor der Parlamentswahl in Russland hat die Polizei den Oppositionspolitiker und Kriegsgegner Nadjeschdin in Moskau festgenommen. Uniformierte hätten ihn abgeholt, teilte er per Telegram mit. Das russische Justizministerium hatte Nadjeschdin vergangene Woche als ausländischen Agenten eingestuft. Wer so klassifiziert wird, kann etwa zu politischen Abstimmungen nicht antreten. Ungeachtet dessen hatte Nadjeschdin angekündigt, sich bei der Wahl zur Staatsduma im September um ein Mandat zu bemühen und hierfür Unterschriften zu sammeln. Die Investitionsbereitschaft im deutschen Mittelstand ist einer Befragung zufolge auf dem tiefsten Stand seit 1995. Wie aus Daten der Deutschen Zentralgenossenschaftsbank DZ hervorgeht, planen nur noch 52% der Firmen, in den kommenden 6 Monaten in ihrem Betrieb zu investieren. Im vergangenen Herbst waren es noch rund 63%. Als Gründe für die Zurückhaltung werden die anhaltende Konjunkturschwäche ohne zwischenzeitliche Erholungsphase sowie die weiterhin unterdurchschnittlich ausgelasteten Kapazitäten genannt. 20% der Firmen erwarteten zudem eine weitere Verschlechterung der wirtschaftlichen Lage. Befragt wurden mehr als 1.000 mittelständische Unternehmen in Deutschland. Im Süden und Südwesten Europas kämpfen Einsatzkräfte weiter gegen zahlreiche Waldbrände an. Südlich von Paris, im Wald von Fontainebleau, sind den Behörden zufolge bereits 800 Hektar Fläche abgebrannt, etwa ein Fünftel der Gesamtfläche. 2 Löschflugzeuge schöpfen Wasser aus der Seine, um die Flammen zu bekämpfen. Frankreichs Präsident Macron erklärte, alle verfügbaren Mittel seien im Einsatz. Wegen des Brandes kommt es zu Zugausfällen von Paris in Richtung Süden. Auch eine Autobahn musste zeitweise gesperrt werden. In der spanischen Provinz Almeria kämpfen Feuerwehrleute weiter gegen ein Feuer, das bislang 13 Todesopfer gefordert hat. Dort sind mittlerweile etwa 7.000 Hektar Vegetation niedergebrannt. Rund 1.500 Menschen mussten das Gebiet bislang verlassen. Den Einsatzkräften ist es auch dank sinkender Temperaturen und höherer Luftfeuchtigkeit gelungen, die Lage zu stabilisieren. Größere Brände werden auch aus dem Norden Portugals gemeldet. Im Süden Englands haben die Behörden wegen der seit Wochen andauernden Hitzewelle in mehreren Gebieten vor hoher Waldbrandgefahr gewarnt. Betroffen sind unter anderem Badeorte wie die Isle of Wight sowie einige südliche Küstenstädte. Das Wetter: sonnig, im Norden vereinzelt Schauer, 25 bis 35 Grad. Vom Rheinland bis nach Baden-Württemberg gilt eine Hitzewarnung des Deutschen Wetterdienstes. Auch morgen meist sonnig, im Süden einzelne, teils kräftige Gewitter, 21 bis 36 Grad. Die weiteren Aussichten: am Mittwoch im Süden Quellwolken, sonst weiterhin überwiegend heiter. 27 bis 34 Grad. Das waren die Nachrichten.
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2: Millionen Mäuse, viele tausend Ratten, Kaninchen und andere Versuchstiere müssen jedes Jahr ihr Leben lassen. Sie leiden für uns Menschen, für eine bessere Medizin und für eine gesündere Umwelt.
3: We still do work in mice. It's a benchmark.
2: Mäuse sind der Maßstab. Welches Medikament wirkt? Was verursacht Nebenwirkungen? Welche Substanz ist wie giftig und warum?
4: Also wir werden nicht ganz ohne Tierversuche auskommen können.
2: Dabei gibt es in den Laboren Alternativen. Zellen schließen sich zu größeren Strukturen zusammen. Gezüchtet in Brutschränken, gepflegt von Robotern, werden sie immer organähnlicher. Sind das die neuen Mäuse?
5: Organoide statt Mäuse. Schaffen wir Tierversuche jetzt endlich ab? Von Michael Lange.
2: Um das Jahr 2000 herum eroberten vielseitige Stammzellen die Forschungslabore. Und sie leben immer noch, teilen sich unentwegt und verwandeln sich in unterschiedliche Zelltypen. Wie ein Rasen wachsen Stammzellen auf Oberflächen oder sie schweben durch Flüssigkeiten. Es sind menschliche Zellen, genetisch identisch mit dem Menschen, von dem sie stammen. Längst haben sie die dritte Dimension erreicht. Aus primitiven Zellkulturen wurden komplexe, organähnliche Gebilde, von manchen als Mini-Organe bezeichnet. Die große Frage lautet, sind diese Organoide reif für die Praxis? Können sie wirklich Tierversuche ersetzen? Um Spitzenforschung in diesem Bereich kennenzulernen, muss ich nicht in die USA oder nach China reisen. Dresden reicht.
3: The organoids grow in a petri dish. There is different sizes of petri dishes.
2: Am Max-Planck-Institut für molekulare Zellbiologie und Genetik züchten Mary-Chelle Uck und ihr Team Organoide der neuesten Generation. Längst sind es keine Zellklumpen mehr. Die Organoide wachsen in kleinen Schälchen oder auf Kunststoffplatten mit zahlreichen Mulden. Darin schwimmen die Organoide. Ihr Durchmesser etwa ein halber Millimeter. Mit bloßem Auge erkenne ich zunächst überhaupt nichts. Oder sind das diese kleinen Bläschen in der rosa Flüssigkeit? Das sind sie also, die versprochenen Leberorganoide. Vergrößert unter dem Mikroskop sind sie jetzt eindeutig zu erkennen. Nicht so rund wie erwartet, weniger wie Billardkugeln, eher wie Kartoffeln.
3: Each of them is one organoid and is full of many, many cells.
6: How many cells?
3: One of these ones, which is approximately, if we put the scale, you see the full one is like 200 microns, so this is 0.25 millimeters.
2: Mary-Chelle Uck beginnt zu rechnen. Die kleineren Organoide bestehen aus gerade einmal 50 bis 100 Zellen. Es gibt aber auch größere mit mehr als 1000 Zellen. Die Zellen sind genetisch identisch, aber sie haben sich zu unterschiedlichen Zelltypen des Menschen entwickelt. In diesem Fall sind es Leberzellen. Mary-Chelle Uck zeigt mir ein angefärbtes Präparat. Auf dem Monitor leuchten die Zellen in bunten Farben.
3: What we are seeing is in blue. We see these beautiful big cells called.
5: Was wir hier in Blau sehen, diese schönen großen Zellen, das sind Hepatozyten, die Arbeitspferde der Leber. Sie produzieren das Protein Albumin und die Gallenflüssigkeit, zuständig für den Fettabbau. Hinzu kommen verschiedene andere Leberzellen. Im Grunde sind das keine einfachen Organoide mehr, wenn auch noch keine richtigen Organe. Wir nennen sie Assembloide. Sie enthalten zum Beispiel Zellen der Gallengänge, hier rosa gefärbt. Wir sind näher an einer Leber als je zuvor. Aber noch haben wir kein richtiges Organ. Uns fehlen Blutgefäße, der Anschluss an den Blutkreislauf. Auch Nervenzellen wie in einer Leber haben wir noch nicht. Und dann noch das Immunsystem. Unser Modell besitzt noch keine Abwehrzellen.
2: Die Erforschung der Organoide erfordert jede Menge Handarbeit. Neben exakter Wissenschaft braucht es viel Fingerspitzengefühl. Josef Penninger hat, wie auch Mary-Chelle Uck, die Pionierzeit der Organoidforschung gestaltet. Aber er sagt, die Zeit der Zauberkünstler im Labor ist abgelaufen.
4: Das ist nicht mehr Magic in the Laboratory und da gibt's halt nur ein paar Leute, die das wirklich können und da muss man irgendwie am Tag 5 in das Medium umrühren, damit was passiert. Das ist vorbei, diese Zeiten sind vorbei.
2: Weniger Magie, mehr Technik. Wer Infektionskrankheiten verstehen möchte oder nach neuen Wirkstoffen sucht, braucht viele Organoide. Am besten alle gleich, hochstandardisiert. Um tausende nahezu identische Mäuse zu ersetzen, sind noch mehr Organoide nötig. Die Ära der Massenproduktion hat begonnen.
4: Das wird schon alles jetzt mit künstlicher Intelligenz und Robotern in eine Richtung gebracht, dass man auch Tausende, Hunderttausende dieser Organoide ziehen kann. Und dann kann man natürlich dann individuelle Medizin angehen. Da kann man natürlich dann Drug-Testing mal machen.
2: In Zukunft sollen viele Behandlungen maßgeschneidert werden, individuell abgestimmt auf jeden Patienten. Die Vision, jeder Wirkstoff wird zunächst am persönlichen Organoid getestet und dann erst am Patienten. Dazu muss jede Klinik massenhaft Organoide herstellen, am besten wie am Fließband. Im Helmholtz-Zentrum in Braunschweig ist das bereits Realität. Das will ich mir genau anschauen. Der Organoid-Roboter heißt Molly. Viel Lärm macht er nicht. Von außen auf den ersten Blick ein Kasten, so groß wie ein Wohnzimmerschrank. Was Molly da drinnen so treibt, ist nicht zu erkennen. Das muss mir ein Mensch erklären.
6: Wir haben Molly sozusagen von Kind ein begleitet über die Pubertät und jetzt in die Ausbildungszeit hinein. Das heißt, sie hilft uns, die Organoide und die Zellkultur zu betüdeln.
2: Christine Metzdorf ist Mollys Erziehungsberechtigte. Sie hat die Organoid-Plattform zusammen mit Josef Penninger aufgebaut. Alles, was Molly macht, hat sie auch schon erledigt und präsentiert stolz ihre gelehrige Schülerin.
6: Also sie braucht pro Platte für einen Mediumswechsel im Durchschnitt 10 Minuten. Das ist die Zeit, die ich Pi mal Daumen auch brauchen würde. Nur werden Molly nicht die Arme lahm.
2: Die Organoid-Züchtung beginnt mit einfachen Stammzellen. Ein Zellrasen wächst unten im Dunkeln bei 37 Grad Celsius. Mit etwas Nachhilfe entwickeln sich verschiedene Zelltypen. Je nach Wunsch, Leber-, Herz- oder Nervenzellen. Nach einer vorsichtigen Zentrifugation ballen sich mehrere Zellen zusammen und bilden eine biologische Struktur. Zunächst entstehen Vorstufen der Organoide, Spheroide genannt. Sie werden dann regelmäßig gefüttert und mit Wachstumsfaktoren versorgt. Dafür ist Molly zuständig. Wir beobachten sie durch eine Glasscheibe.
6: Was sie als erstes macht, sie nimmt den Deckel ab. Zum Schluss wechselt sie dann das Medium, also die Nährlösung, die für die Organoide drin ist.
7: Jetzt bewegt sich auch was da drin, hinter der Glasscheibe hier.
6: Der Deckel wird jetzt abgelegt in die Parkposition. Ne? Und dann kann ich ihr sagen, welches Medium gefüttert werden soll, welche Nährlösung, wie viel sie davon reingeben soll, wie schnell soll sie pipettieren und soll sie zwischendurch die Platte zum Beispiel warm stellen oder ankippen. Das kann sie alles erledigen.
2: Molly arbeitet routiniert, Tag und Nacht immer in der gleichen Geschwindigkeit und in der gleichen Qualität. So geht Standardisierung. Ob sich Organoide gegen Tierversuche durchsetzen werden, entscheidet nicht zuletzt der Preis. Allein das Material kostet 400 Euro je Platte. Hinzu kommen die Arbeitskosten. Wenn Organoide in Zukunft Mäuse ersetzen sollen, muss ihre Herstellung ablaufen wie in einer Autofabrik. Effizient, mit möglichst wenig Arbeitskräften und vielen Robotern. Die Chinesen haben das längst begriffen, weiß Josef Penninger. Die chinesische Akademie der Wissenschaften baut bereits, während andere noch planen.
4: Die Chinese Academy of Sciences baut ein riesen Organoid-Institut, das heißt HOPE, außerhalb von Peking. 6-7 Stockwerke, wo nur Roboter tausende von Stammzellen Organoide machen, die dann mit Medikamenten gescreent werden. Und am 7. Stock kommt eventuell was raus.
2: Organoide sollen reihenweise Wirkungen und Nebenwirkungen von Medikamenten vergleichen. Sensoren messen das Wachstum der Organoide, die Aktivität der Zellen, elektrische Signale und so weiter. Wie EKG oder EEG in der Medizin liefern sie fortlaufend Messwerte. Ist das die schöne neue Welt, Fortschritt für uns Menschen, ohne dass Versuchsmäuse dafür leiden? So eine Organfabrik kann tatsächlich wichtige Aufgaben übernehmen. Aber dass die Organoide die Tierversuche komplett ersetzen, sei leider eine Illusion, meint Josef Penninger. Das liegt insbesondere an der Grundlagenforschung. Über die Hälfte aller Tierversuche findet dort statt.
4: Also wir werden nicht ganz ohne Tierversuche auskommen können, weil verschiedene komplexe Erkrankungssituationen, die kann ich einfach nicht in einem isolierten Organ nachstellen. Vielleicht kommt das mal in 10, 20 Jahren, aber so weit sind wir noch nicht.
2: Das gilt auch für die Medikamentenentwicklung oder Reihenuntersuchungen zur Toxizität. Sie erfordern etwa ein Drittel aller Tierversuche. Auch hier gibt es Hindernisse. Gerade die zahlreichen Wechselwirkungen zwischen den Organen lassen sich im Labor nicht ohne weiteres rekonstruieren. Anne Grappin-Botton vom Max-Planck-Institut für molekulare Zellbiologie und Genetik erforscht das am Beispiel von Diabetes.
3: I don't foresee this organoid models.
5: Ich glaube nicht, dass Organoide irgendwann Tierversuche völlig ersetzen können. Diabetes zum Beispiel ist eine Krankheit, an der viele Organsysteme beteiligt sind. Die Leber, die Bauchspeicheldrüse, das Gehirn und Fettzellen wirken zusammen.
2: Und es gibt noch ein Problem. Im Organismus wirken allerlei Außenfaktoren auf eine Zelle ein. Der Alltag einer Zelle im Körper unterscheidet sich grundlegend vom Leben in einer Nährlösung.
5: Wir konnten nachweisen, dass die Zellen fühlen, wie alles um sie herum fließt. Sie spüren den Druck, so als ob man einen Ballon aufbläst. Aber wir wissen noch nicht einmal genau, wie Zellen überhaupt ihre Umgebung wahrnehmen.
2: Die Zahl der Tierversuche in Deutschland ist nach wie vor sehr hoch. Circa 1,3 Millionen Tiere jedes Jahr. Drei Viertel davon sind Mäuse, der Rest Fische, Ratten, Kaninchen und so weiter. Jahrzehntelang stieg die Zahl der Versuchstiere von Jahr zu Jahr. Aber 2023 drehte sich der Trend. Die Zahl sank von 2023 bis 2024 um immerhin 9%. Auf überflüssige Tierversuche wurde verzichtet und in der Kosmetik kamen Hautmodelle zum Einsatz. Ob auch neue Methoden wie die Züchtung von Organoiden dazu beigetragen haben, will ich wissen. Für diese Annahme finde ich keine Bestätigung. Die Entwicklung steht noch am Anfang. Marta Berensch erforscht die Möglichkeiten der Organoide am Bundesinstitut für Risikobewertung in Berlin.
8: Das ist ein langer Weg, es dauert Jahre und man muss prüfen, dass diese Modelle robust sind und auch reproduzierbar sind. Im Moment sind sie noch nicht validiert für diese Anwendung.
2: Mäuse sind Säugetiere und somit Verwandte des Menschen. Im Labor lassen sie sich in großer Zahl halten und gelten deshalb als ideales Modell. Aber Mäuse sind nun einmal keine kleinen Menschen. Folglich kommt es immer wieder zu Versuchsergebnissen, die sich nicht eins zu eins auf Menschen übertragen lassen. Zellen im Labor hingegen sind genetisch mit dem Menschen, aus dem sie stammen, identisch. Michael Oehlgeschläger sieht noch mehr Vorteile. Als Wissenschaftler leitet er das Deutsche Zentrum zum Schutz von Versuchstieren am Bundesinstitut für Risikobewertung.
9: Also der Vorteil von den In-vitro-Zellkulturmethoden ist, dass sie in gewisser Weise kontrollierbarer sind. Man kann auch viel besser herausfinden, wie eine Substanz wirkt und warum sie zum Beispiel eine Gesundheitsgefährdung auslösen könnte. Also man kann mehr mechanistisch arbeiten.
2: Mäuse haben andere Vorteile. Sie imitieren nicht nur einen Organismus, sie sind einer. Das ist vor allem dann nützlich, wenn man nicht genau weiß, wonach man sucht. Zum Beispiel in der Toxikologie, dem Nachweis einer Giftwirkung.
9: Man muss im Prinzip das Tier der Substanz aussetzen, entweder über einen kurzen oder über einen längeren Zeitraum. Und da kann natürlich so eine Giftigkeit auch abhängig davon sein, wie verschiedene Organsysteme miteinander wechselwirken. Und das sind gerade Fragestellungen, die man ohne Tiere momentan ganz schwer darstellen kann.
2: Anders ist das, wenn mehr Information vorliegt. Welche Organe sind betroffen? Gibt es bekannte Mechanismen, nach denen man suchen muss? Hier können Zellen ihre Vorteile ausspielen, zum Beispiel bei der Entwicklung neuer Medikamente.
10: Es soll ja auch kein ganzer Körper sein, es soll ein Modell sein des Körpers. Wir wollen zum Beispiel auch nicht, dass der denkt oder fühlt, weil wir möchten ja Tierversuche ersetzen in der Medikamentenentwicklung und wir wollen nicht, dass das wieder ein kleiner Mensch ist, der genauso agiert wie wir, sondern es soll ja wirklich einfach ein Testsystem sein.
2: Ilka Maschmeier von der Firma Tissues in Berlin nimmt ein Plastikplättchen in die Hand. kaum größer als eine Streichholzschachtel. Vergleichbar mit einem Dominostein aus durchsichtigem Kunststoff. Ein sogenannter Biochip oder Organchip. Wer genauer hinschaut, entdeckt feine Fäden, eingearbeitet in den Kunststoff.
10: Die feinen Leitungen, die Sie sehen, das sind so kleine Kanäle, die quasi unseren Blutkreislauf nachbilden. Also man sieht hier, der geht hier von dem Darm, geht er hier rüber und geht dann halt zu unseren anderen Organmodellen. Wir haben hier noch eine Leber, wir haben eine Niere, die zwei verschiedene Teile hat. Man kann aber auch Herzzellen mit reingeben. Es kommt wirklich darauf an, was dann da noch mein Zielorgan ist, woran ich mein Medikament vielleicht testen möchte.
2: Ganz ähnlich wie die Punkte auf dem Dominostein sind Öffnungen auf dem Kunststoffchip angeordnet. Eine Art Gewinde wie für eine Schraube ermöglicht es, Flüssigkeiten mit Zellen in diesen Öffnungen zu platzieren. Und zwar mehrfach auf einem Chip. An diesen Stellen befinden sich dann die Nachbildungen der Organe. Zum Beispiel Membranen und Oberflächen mit Zellen für den Gasaustausch in der Lunge. Oder Darmorganoide, die einen kleinen Hohlraum bilden.
10: Jedes Organ in der Zellkultur hat ein ganz spezifisches Nährmedium, damit die am Leben bleiben. Aber sobald ich die Organe miteinander verbinde, bringen die Organe sich selber in Stabilität. Also das heißt, wenn ich jetzt einen Darm habe, der unterstützt meine Leber, der gibt den gewissen Faktoren, die er braucht, die wir in der Zellkultur, wenn ich die einzeln kultiviere, zugeben muss. Umso mehr Organe ich miteinander verbinde, umso mehr unterstützen die sich gegenseitig, wie in meinem Körper selber auch, und stabilisieren sich gegenseitig. Da muss ich dann gar nicht mehr so viele verschiedene Wachstumsfaktoren zugeben, sondern die unterstützen sich tatsächlich selber und bleiben dadurch sehr, sehr stabil in unserem System.
2: So entstehen Multi-Organ-Chips, die Spezialität der Firma Tissues. Zum Beispiel ein Chip, der Darm, Leber und Niere kombiniert. In einem Forschungsprojekt sind es sogar 10 Organe auf einem Chip. Und zwischen den Organen fließt als eine Art Blutersatz eine Flüssigkeit, die auch Immunzellen enthalten kann. Wissenschaftler geben dann eine Substanz in die Multi-Organ-Chips hinein und prüfen, wie verschiedene Organmodelle darauf reagieren. Eine Arbeit wie gemacht für einen Roboter.
10: Der kann dann auch morgens, mittags, abends füttern oder Medikament geben, so wie der Mensch morgens, mittags und abends isst. So soll das quasi simuliert werden. Dementsprechend haben wir dann einen Roboter entwickelt, der dann immer wieder die gleichen Versuche in der gleichen Art und Weise durchführen kann und dem es auch egal ist, ob er am Wochenende arbeiten muss oder nicht. Da sind wir jetzt dabei, dass das wirklich automatisiert funktioniert.
2: Die Firma Tissues betreibt ein modernes Labor in einem ehemaligen Fabrikgebäude der Osram-Höfe im Berliner Stadtteil Wedding. Sie entwickelt seit 15 Jahren immer wieder verbesserte Multi-Organ-Chips. Sie entstehen in einem kleinen Reinraumlabor in Handarbeit. Andernorts werden bereits Methoden zur Massenproduktion von Organchips ausprobiert. Das Fraunhofer-Institut für keramische Technologie und Systeme arbeitet daran, gemeinsam mit der TU Dresden und den Filk-Freiberg-Instituten GmbH.
11: Wir haben uns für Polymerfolien aus Polymethylmetacrylat entschieden, auch bekannt unter Plexiglas. Das sind durchsichtige, biokompatible Folien, die wir vorbehandelt haben, gereinigt haben und dann für den Prozess quasi startklar gemacht haben.
2: Frauke Junghans, Martin Ihle und Stefan Grünsner zeigen mir die Abläufe im Dresdner Reinraumlabor. Martin Ihle legt nacheinander mehrere dünne, durchsichtige Kunststofffolien exakt übereinander in einem Stapelautomaten. Dabei helfen spezielle Markierungen. Die Methode ist aus der Keramiktechnologie bekannt.
12: Auf dieser Platte werden die Lagen dann übereinander gestapelt und miteinander verpresst und bei 70 Grad und 200 Bar Druck.
2: So entstehen aus dünnen Folien dicke Scheiben in verschiedenen Größen, mehrere Millimeter dick, aus bis zu 40 Lagen. Genau richtig für die Herstellung von Organchips. Um das Innenleben in die Chips hineinzubringen, helfen Lasertechnik und ein Siebdruckverfahren.
12: Die Kanäle werden mit Hilfe eines Lasers in die Folien hineingeschnitten. Das heißt, man schneidet erst die Kanäle und druckt dann die Elektroden beispielsweise auf.
2: Durch die Kanäle soll eine blutähnliche Flüssigkeit zu den Organmodellen fließen. Und die Elektroden dienen als Sensoren. In Zukunft werden Millionen solche oder ähnliche Organchips gebraucht. Und die Dresdner sind nicht die einzigen, die daran arbeiten. Auch hier wäre eine Standardisierung nützlich, so Stefan Grünsner von der TU Dresden, der am Projekt beteiligt ist.
13: Der aktuelle Organ- und Chipmarkt ist relativ heterogen. Jeder hat sein eigenes System, seine eigene Herstellungstechnologie, sein eigenes Design. Wozu wir jetzt, sage ich mal, aufrufen können, ist zu sagen, dass man zumindest sich vielleicht einigt auf so einen Aufbau aus mehreren Lagen, weil wir da die Möglichkeit haben, relativ gut vom Prototypen zum Serienprodukt zu transferieren, ohne dass wir zwischendurch an den Modellen was ändern müssen.
2: 2022 war ein wichtiges Jahr für alternative Methoden zum Tierversuch. Ein Wendepunkt. Der US-Kongress verabschiedete ein Gesetz, das besagt, Medikamente und medizinische Produkte müssen nicht mehr unbedingt in Tierversuchen getestet werden. Wenn ein gleichwertiges, alternatives Testverfahren zur Verfügung steht, darf dieses genutzt werden. Immer mehr Unternehmen haben seitdem auf Tierversuche verzichtet oder zumindest die Zahl der Tierversuche deutlich reduziert. In eine ähnliche Richtung zielt eine sogenannte Roadmap für die Europäische Union, die im Juni 2026 veröffentlicht wurde. Das ist eine Art Fahrplan zum schrittweisen Ausstieg aus Tierversuchen bei chemischen Sicherheitsbewertungen.
9: Die EU braucht halt Methoden für ihre Rechtsbereiche. Und deshalb ist es wichtig, dass die EU da eine sehr dominante Rolle spielt und eine sehr aktive Rolle spielt. Und deshalb ist auch die Roadmap wichtig. Das hilft natürlich auch, in anderen Regionen solche Methoden voranzubringen.
2: Für Michael Oehlgeschläger vom Bundesinstitut für Risikobewertung steht fest, die Ersatzmethoden werden an Bedeutung gewinnen, und zwar weltweit. Zunächst aber muss jeder neue Test validiert werden. Ohne Validierung läuft nichts. Die Methode muss beweisen, dass sie funktioniert und immer wieder zu den gleichen Ergebnissen führt.
9: Und je komplexer die Methoden sind, also wenn wir dann über Chips reden oder Multi-Organ-Chips, desto mehr Kleinigkeiten kommen dazu, die einen Einfluss auf die Ergebnisse haben können. Und desto komplexer ist praktisch dieser Standardisierungsprozess.
2: Die Anwendung der alternativen Testverfahren im großen Stil steht noch bevor. Wie viele Tierversuche sie ersetzen können, lässt sich nicht voraussagen. Niemand wagt eine Schätzung. Stattdessen höre ich in Forscherkreisen immer wieder Antworten wie die von Meritxell Uck.
5: In der Wissenschaft sind wir nicht bereit, vollständig auf Tiere zu verzichten. Wir brauchen sie, um neue Methoden zu entwickeln, neue Modelle, auch als Ersatz für Tierversuche.
2: Die Fortschritte können sich sehen lassen. Organoide und Multi-Organ-Chips werden immer besser. Aber der Teufel steckt im Detail.
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14: Sternzeit, 13. Juli. Der Geier mit der Leier. Rund um Mitternacht steht die Leier nahe dem Zenit, das einzige Musikinstrument am Himmel. Der Hauptstern Vega gehört zu den hellsten am gesamten Firmament. Direkt daneben zeigt sich ein kleines Parallelogramm schwacher Sterne. Dort sind der Sage nach die Saiten über einen Schildkrötenpanzer gespannt. Die Leier ist demnach eine Erfindung des Götterboten Hermes. Er schenkte sie Apollon, dem Gott der Musik, der sie dem Sänger Orpheus gab. Der stimmte nach dem Tod seiner Frau mit wundervollem Gesang und Leierspiel Hades um. Orpheus durfte mit seiner Frau die Unterwelt verlassen, unter der Bedingung, sich beim Gang nach oben nicht umzudrehen. Als er keine Schritte hinter sich hörte, drehte er sich doch um und Eurydike musste zurückbleiben. Nach Orpheus Tod kam die Leier an den Himmel. Auch die Perser sahen in diesem Sternmuster eine Leier. Für andere war es eine Harfe. Den Arabern leuchtete dort mal ein Maultier, mal eine Gans. In manchen Regionen galt diese Figur als Al-Nasr al-Waki, als herabstürzender Steinadler. Auf diesen Begriff geht der Name Vega zurück. Historische Sternkarten zeigen die Leier stets in den Fängen eines Greifvogels. Vor gut zwei Jahrhunderten hat der aus Hamburg stammende Astronom Johann Elert Bode in seinem legendären Sternatlas Uranographia der Geier mit der Leier gereimt. Entweder einfach aus Spaß oder damit es keine Verwechslung mit dem klassischen Adler etwas unterhalb der Leier gibt. Ob Adler oder Geier, die Vega strahlt derzeit wunderbar blau-weiß über unseren Köpfen.
1: 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Die Investitionsbereitschaft im deutschen Mittelstand ist einer Befragung zufolge auf dem tiefsten Stand seit 1995. Wie aus einer Umfrage der Deutschen Zentralgenossenschaftsbank DZ hervorgeht, planen nur noch 52% der Firmen, in den kommenden 6 Monaten in ihren Betrieb zu investieren. Im vergangenen Herbst waren es noch rund 63%. Als Gründe für die Zurückhaltung werden die anhaltende Konjunkturschwäche ohne zwischenzeitliche Erholungsphase sowie die weiterhin unterdurchschnittlich ausgelasteten Kapazitäten genannt. Banken, Versicherern und Wertpapierdienstleistern in Deutschland drohen infolge von Cum-Ex- und Cum-Cum-Transaktionen Rückzahlungsforderungen in Höhe von mehr als 7 Milliarden Euro. Einer Umfrage der Finanzaufsicht BaFin zufolge sind mehr als 100 Finanzinstitute an den umstrittenen Aktiengeschäften und Steuererstattungsmodellen beteiligt gewesen. Rund 60% der Gesamtbelastung hätten die betroffenen Institute bereits gezahlt. Der Rest seien potenzielle künftige Belastungen, teilte die BaFin mit. Cum-Ex-Modelle beruhten auf einer inzwischen geschlossenen Gesetzeslücke. Vor allem Vertretern der Finanzbranche hatten sich eine nur einmal gezahlte Steuer mehrfach erstatten lassen. Cum-Cum zielt darauf ab, Steuerzahlungen durch kurzfristige Aktiengeschäfte rund um den Dividendenstichtag ganz zu vermeiden. Das Bundesfinanzministerium hält dies in den meisten Fällen für rechtswidrig. Niedrigwasser hat schon früh im Jahr die Binnenschifffahrt auf dem Rhein erschwert. Der Vorstand der Deutschen Transportgenossenschaft Binnenschifffahrt Spranzi sagte, die Lage sei angespannt. Von Tag zu Tag falle der Pegelstand weiter. Der Wasserstand beträgt nahe Koblenz 53 Zentimeter. Er soll laut Prognosen der Wasserstraßen- und Schiffsverwaltung in den kommenden Tagen auf unter 50 Zentimeter sinken. Das bisherige Rekordtief wurde im Oktober 2018 mit 25 Zentimetern erreicht. Eine Gruppe von EU-Staaten und internationalen Partnerländern hat rund 884 Millionen Euro für die erste Wiederaufbauphase im Gazastreifen zugesagt. Damit die Mittel aus diesem ersten Paket bei den Menschen ankommen können, brauchte es jetzt die Voraussetzungen vor Ort, sagte die EU-Kommissarin für das Mittelmeer, Shuiza, am Rande einer Geberkonferenz für die palästinensischen Gebiete in Brüssel. Im Hinblick auf Sanktionen gegen Israel wegen der Siedlungspolitik im besetzten palästinensischen Westjordanland bleiben die EU-Außenminister uneinig. Man rede zum 100. Mal über möglichen Druck auf Israel, kritisierte Luxemburgs Ressortchef Bittel. Bundesaußenminister Wadephul steht Sanktionen skeptisch gegenüber. Er setze auf, so wörtlich, effektive Gespräche mit der israelischen Regierung, sagte der CDU-Politiker. In den USA ist binnen weniger Tage ein weiterer Mensch bei einem Einsatz der Einwanderungsbehörde ICE getötet worden. Der Vorfall soll sich Medienberichten zufolge in der Kleinstadt Biddeford im Bundesstaat Maine ereignet haben. Weitere Einzelheiten zu den Hintergründen wurden zunächst nicht bekannt. Ein Sprecher des Repräsentantenhauses von Maine erklärte, Vertreter der Staatspolizei seien vor Ort. Man gehe davon aus, dass auch die Sicherheitsbehörde FBI Ermittlungen aufnehmen werde. Es ist der zweite tödliche Vorfall binnen weniger Tage. Am vergangenen Dienstag hatte ein ICE-Beamter im Bundesstaat Texas einen Autofahrer erschossen, der sich der Behörde zufolge einer Festnahme entziehen wollte. Das Vorgehen von ICE hatte bereits mehrfach für Unverständnis gesorgt. Der Tod zweier US-Staatsbürger in Minneapolis im Januar führte zu wochenlangen Protesten in der Region. 2 Monate vor der Parlamentswahl in Russland hat die Polizei den Oppositionspolitiker und Kriegsgegner Nadjeschdin in Moskau festgenommen. Uniformierte hätten ihn abgeholt, teilte er per Telegram mit. Das russische Justizministerium hatte Nadjeschdin vergangene Woche als ausländischen Agenten eingestuft. Wer so klassifiziert wird, kann etwa zu politischen Abstimmungen nicht antreten. Ungeachtet dessen hatte Nadjestin angekündigt, sich bei der Wahl zur Staatsduma im September um ein Mandat zu bemühen und hierfür Unterschriften zu sammeln. Das Wetter. Sonnig, im Norden vereinzelte Schauer. 25 bis 35 Grad. Vom Rheinland bis nach Baden-Württemberg gilt eine Hitzewarnung des Deutschen Wetterdienstes. Auch morgen meist sonnig, im Süden einzelne, teils kräftige Gewitter. 21 bis 36 Grad. Die weiteren Aussichten? Am Mittwoch im Süden Quellwolken, sonst weiterhin überwiegend heiter. 27 bis 34 Grad. Das waren die Nachrichten.
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16: Mit Markus Wolf am Mikrofon herzlich willkommen. Es rumort heftig in Zwickau, in Emden, in Hannover und in Neckarsulm. Diese doch sehr unterschiedlichen Städte sind allesamt Produktionsstandorte des Volkswagen-Konzerns. Manche für VW-Autos, manche für VW-Nutzfahrzeuge, andere für Autos von Audi. Sie alle werden auf jeden Fall genannt, wenn es um mögliche Werksschließungen des Konzerns geht. Und nun hat sich am Wochenende der VW-Chef Oliver Blume in einem Interview geäußert und sagte, man könne intelligentere Lösungen finden, als Werke zu schließen. Wir schauen in dieser Sendung auf mögliche intelligentere Lösungen, zum Beispiel auf die Bereiche, die man gerne als Zukunftstechnologien im Automobilbereich bezeichnet, Batterien oder autonomes Fahren. Und wir hören von einer neuen Forschungsfabrik in Münster, mit der der Batteriestandort Deutschland weiter gestärkt werden soll. Außerdem, der drittgrößte VW-Investor blockiert eine mögliche Kooperation von Volkswagen mit einer israelischen Rüstungsfirma. All das in den nächsten 25 Minuten Wirtschaft und Gesellschaft. Wir starten mit einem Blick auf den VW-Konzern und auf die kolportierten Werksschließungen. Ich kann dafür jetzt mit Philipp Rasch sprechen. Er ist unabhängiger Analyst für die Autoindustrie und schaut regelmäßig mit einem Newsletter auf den digitalen Umbau der deutschen Autokonzerne. Hallo Herr Rasch.
17: Hallo Herr Wolf, vielen Dank für die Einladung.
16: Wenn wir jetzt mal mit VW anfangen, der Gesamtkonzern hat 2025 immer noch 6 Milliarden Euro Gewinn gemacht, hat weiter über 300 Milliarden Euro Umsatz. Also wie groß ist in Ihren Augen diese Krise wirklich? Würden Sie sagen, die Krise wird vielleicht auch von der Konzernführung genutzt, um nach innen schon mal etwas stärker Druck zu machen?
17: Also wenn man so auf die Zahlen schaut, einfach auf Umsatz und Gewinn, dann ist da ja immer noch ein Plus vorne dran. Insofern kann das so ein bisschen drüber hinwegtäuschen, wie ernst die Lage tatsächlich ist. Aber die Lage ist tatsächlich ernst. Es geht da eher um den Trend, dass wir einfach in einem anhaltenden Abwärtstrend über Jahre jetzt schon sind und der sich eigentlich eher noch verschnellert. Volkswagen verdient kaum mehr Geld mit ihren Autos. Und das ist das eigentliche Problem, auch wenn man noch viele Autos verkauft, ist der Trend und der Blick auf die Zukunftstechnologien entsprechend so ein bisschen das Kritische aktuell. Und natürlich nutzt der Vorstand die Krise jetzt auch, um den Umbau, der aus meiner Sicht aber auch notwendig ist, entsprechend mit voranzutreiben.
16: Man würde jetzt eigentlich denken, dass eventuell eingespartes Geld dann investiert wird. Gleichzeitig sind bei VW auch ein paar Investitionsprojekte in den letzten Jahren schiefgelaufen. Wo steht denn VW bei diesen Zukunftsthemen, die Sie gerade erwähnt haben? Also Beispiel Software, da lief ja auch nicht alles rund. Autonomes Fahren, auch bei Batteriefertigung oder Sharing-Angeboten. Also wo steht da VW?
17: Ja, wir haben in der Automobilindustrie drei große Zukunftstechnologien. Das ist Batterie, Software und autonomes Fahren. Und man sagt so, diese drei Technologien kombiniert machen jetzt in den nächsten Jahren bis zu 80% des Wertes eines Autos aus. Also früher lag der Wert vor allem so in dem, was wir allgemein in Deutschland so Ingenieurskunst nannten, also so in der Hardware, im Maschinenbau entsprechend. Und das verschiebt sich eben mehr und mehr hin zu Software, zu künstlicher Intelligenz und zur Batterie. Und man kann pauschal sagen, dass die deutsche Automobilindustrie bei allen diesen drei Zukunftstechnologien nicht gut aufgestellt ist und dass der maßgebliche Grund auch für die Krisensituation ist, in der wir uns gerade befinden.
16: Jetzt haben Sie gerade Batteriezellfertigung genannt. Volkswagen hat ja eine Tochter für Batteriezellfertigung, die heißt PowerCo. Das läuft jetzt hoch in Salzgitter, die Produktion dort. Gleichzeitig hört man schon auch aus dem Vorstand, dass es Stimmen gibt, die sagen, wir haben doch auch nicht in Benzin oder Raffinerien investiert früher. Warum sollen wir jetzt so stark in Batterien investieren? Haben Sie den Eindruck, dass die Wichtigkeit der eigenen Batteriefertigung bei VW wirklich Konsens ist? Oder wird das weiter diskutiert? Und ja, in welchen Bereichen wird der Konzern sich da neu aufstellen?
17: Zweigeteilte Antwort. Also erstmal, wenn es heutzutage noch einen Vorstand gibt, der behauptet, die Batterie wäre keine wichtige Kernkompetenz für einen Automobilhersteller, ich glaube, dann ist der definitiv im falschen Job, weil das wäre meines Erachtens schon so ein bisschen an der Grenze zur Realitätsverweigerung, weil die Batterie eben, man sagt in der Automobilindustrie, ist eigentlich Konsens, die Batterie ist der neue Motor. Also das Herzstück des Autos macht 30-40% des Wertes eines modernen Autos aus. Und wenn man die Batterie eben nicht selbst beherrscht als Kernkompetenz, dann ist man auf Zulieferer, meistens aus China eben angewiesen, und ist dann halt dauerhaft in einer Abhängigkeitsbeziehung, was wir ja gerade auch in der deutschen Automobilindustrie ganz stark sehen. Und das Zweite ist, wir haben halt in Europa ein ganz starkes Problem, dass die Batterie und die ganze Batterie-Wertschöpfungskette, die ist viel zu groß für einen einzelnen Player. Also wir haben ja gesehen, dass die Chinesen vor 15 Jahren angefangen haben, mit massiven Subventionen diese gesamte Wertschöpfungskette aufzubauen, also über 200 Milliarden Dollar über 15 Jahre da rein investiert, um die gesamte Wertschöpfungskette von der Mine bis hin zur Batteriezelle aufzubauen. Und wir waren da in Europa einfach ein Stück zu kurz dran. Und ein einzelner Player kann dort gegen China eigentlich nichts mehr bewirken, weil China ist da natürlich als System angetreten. Also da ist quasi Staat und Wirtschaft und Industrie in Kombination mit ganz, ganz viel Geld über Jahrzehnte entsprechend reingegangen, um diese Wertschöpfungskette aufzubauen. Und was wir jetzt in Europa gerade so versuchen, ist halt mit ganz, ganz viel Geld und natürlich gar nicht wirtschaftlich zu versuchen, diese Abhängigkeit ein bisschen zu reduzieren. Und das ist natürlich auch eine Challenge für VW. VW alleine wird es nicht wieder zurückholen können entsprechend.
16: Sie haben ja eben auch das Thema Software angesprochen. Man sagt ja manchmal, dass die modernen Autos fahrende Computer sind und dass gerade in China auch die Anbieter da sehr viel den deutschen Anbietern voraus haben. Hat man das auch ein Stück weit verschlafen bei Volkswagen? Man hatte ja lange eine Software-Tochter, bei der es auch nicht alles rund lief. Wie schauen Sie darauf?
17: Verschlafen hat es Volkswagen auf keinen Fall, aber nicht hingekriegt. Also sie haben es ja schon erkannt, sie hatten eine Software-Tochter namens Cariad gegründet und da über 10 Milliarden Euro entsprechend rein investiert. Ich glaube sogar 12 bis 14 Milliarden und richtig viele Menschen auch beschäftigt, Softwareentwickler beschäftigt und versucht wirklich diese Software-Transformation aus eigener Kraft zu stemmen. Und da stand man sich dann eher selber im Weg. Und der Hintergrund ist einfach, dass maßgeblich ist die Unternehmenskultur bei uns in Deutschland. Wir haben halt in diesen Automobilkonzernen in Deutschland eine Kultur, die maßgeblich eine Maschinenbaukultur ist. Also es ist ja eine gewachsene Organisation über 100 Jahre, die so groß geworden ist, dass sie am Ende ein Auto rund um einen Verbrennungsmotor baut. Und diese Softwareentwicklungskultur, also wie jetzt zum Beispiel ein Apple oder ein Google oder ein Amazon arbeitet, die ist halt eigentlich ganz fremd und ganz diametral anders, als wir in den Autokonzernen eigentlich gearbeitet haben. Und das ist unsere ganz größte Herausforderung, also dass wir eigentlich uns entwickeln müssten jetzt gerade vom Maschinenbauunternehmen zum Softwareunternehmen, weil die Automobilhersteller der Zukunft, die werden Softwareunternehmen sein, die nebenher noch Autos bauen, und damit tun wir uns extrem schwer. Und das hat Volkswagen auch nicht geschafft. Das Projekt Cariad, also diese Software-Tochter, die wurde mittlerweile mehr oder weniger ausgefadet und man kauft sich jetzt diese Kompetenz, diese Software-Kompetenz ein in China und in den USA bei Partnern.
16: Vielen Dank an Philipp Rasch, unabhängiger Analyst für die Autoindustrie. Danke für die Einschätzung.
17: Ganz gerne. Tschüss.
16: Zu den strukturellen Problemen der Autobranche kommt bei VW jetzt auch noch ein handfester geopolitischer Konflikt. Wir haben es eben schon gehört, die Fabriken von VW sind an einigen Standorten nicht gut ausgelastet. Hilfe hatte man sich unter anderem von Rüstungsunternehmen erwartet, die dort die Fabrikhallen nutzen könnten, so auch in Osnabrück. Dort sollte eine Kooperation mit dem israelischen Konzern Rafael das Werk retten. Doch dagegen stellt sich nun ausgerechnet einer der größten Investoren bei Volkswagen, nämlich der Staatsfonds von Katar. Stefan Wolf fasst zusammen.
18: Der Beteiligungskatalog des Emirats Katar an deutschen Unternehmen liest sich wie das Who is Who der deutschen Wirtschaft. Nach Angaben des Auswärtigen Amtes ist Katar unter anderem an Siemens, RWE, der Deutschen Bank, der Reederei Hapag-Lloyd und eben am Volkswagen-Konzern beteiligt. In Wolfsburg hält das Emirat 17% der Stimmrechte und damit nur etwas weniger als das Land Niedersachsen, das auf 20% der Stimmen kommt. Für die börsennotierten Unternehmen sind solche Ankeraktionäre wichtig.
19: Weil sie eben Ruhe, Stabilität und Konstanz in die Unternehmen bringen,
18: erklärt Marc Tüngler von der Deutschen Schutzvereinigung für Wertpapierbesitz. Diese Ankeraktionäre wollen natürlich den wirtschaftlichen Erfolg, gern in Form der Gewinnbeteiligung am Unternehmen, der sogenannten Dividende. Doch zunehmend geht es nicht mehr nur darum.
20: Katar kauft Einfluss.
18: So Jürgen Mollner, Kapitalmarktstratege bei Robomarkets.
20: Lange blieb Katar ein stiller Investor. Doch heute wird aus dem Kapital zunehmend mehr Mitsprache.
18: Bei VW hat Katar zwei Sitze im Aufsichtsrat. Einen davon im Aufsichtsratspräsidium, also jenem Gremium, das die eigentlichen Entscheidungen unterstützt oder eben auch nicht. Im aktuellen Fall geht es darum, dass Katar Berichten zufolge verhindern will, dass das VW-Werk in Osnabrück, übrigens die Heimatstadt von Verteidigungsminister Boris Pistorius, Rüstungsaufträge des israelischen Staatskonzerns Rafael ausführt. Rafael rüstet den Iron Dome aus, jenen Schutzschirm, der Raketenangriffe auf Israel verhindern soll. Gleichzeitig gilt Katar als Finanzier der Terrororganisation Hamas. Für Marc Tüngler ist die ganze Diskussion ärgerlich.
21: Das eigentliche Problem ist, dass das alles überhaupt in der Öffentlichkeit diskutiert wird. Das gehört überhaupt nicht hier vor Publikum diskutiert, sondern das muss man eigentlich vorher klären und müssen auch Vorstand und Aufsichtsrat die Sensibilität haben, solche Themen vorher untereinander abzuklären. Und dass das überhaupt diskutiert wird hier und dass Katar sich öffentlich dazu äußert, ist eigentlich schon wieder ein Problem und zeugt wieder für die großen Probleme, die Volkswagen hat und auch die Chaostage, die wir dort gerade sehen. Das darf eigentlich so gar nicht stattfinden.
18: Vorstand und Aufsichtsrat müssten zumindest in der Öffentlichkeit an einem Strang ziehen, so Tüngler. Das gelte vor allem für den krisengeschüttelten VW-Konzern. Dabei sind ausländische Engagements bei deutschen Firmen nicht verwerflich, erklärt der Aktionärsschützer. Wie viele andere Golfstaaten auch, plane Katar für die Zeit nach dem Öl.
21: Das, was jeder Anleger machen sollte, macht auch Katar mit seinem Geld und schaut, dass er auch in Zukunft noch Erträge hat, dass die Zukunft positiv ist, ja, und dass die Abhängigkeit vom Öl eben reduziert wird. Und so hat man eben investiert in Automobilbauer und viele andere Dinge. Und das führt dazu, dass Katar heute so aktiv ist in der Welt als Investor.
18: So ist beispielsweise Kuwait an Mercedes-Benz beteiligt und besaß ein Viertel aller Aktien am Chemie- und Pharmakonzern Höchst. Für Jürgen Mollner sind diese Investitionen auch ein klares Bekenntnis zum Standort Deutschland.
20: Die Milliarden aus Öl und Gas werden in stabile Länder mit Rechtssicherheit, starken Weltmarktführern und hohem Qualitätsanspruch investiert. Deutschland steht trotz der Kratzer der letzten Jahre am Gütesiegel Made in Germany genau dafür. Katar investiert nicht in die Vergangenheit Deutschlands, sondern in das Potenzial seiner Unternehmen und in die Zukunft.
18: Allerdings müsse der deutsche Staat die deutsche Wirtschaft vor zu starker politischer Einflussnahme schützen. Diese Gefahr erwächst übrigens nicht nur am Golf. Auch chinesische Investoren haben schon lange das Potenzial deutscher Konzerne erkannt.
16: Ein Beitrag von Stefan Wolf. Und wir wechseln noch einmal zu einer der Zukunftstechnologien im Automobilsektor, der Batterietechnik. Während deutsche Hersteller lange auf den Verbrennermotor gesetzt haben, haben vor allem chinesische und koreanische Firmen seit Jahren die Nase vorn bei der wichtigsten Technologie für den Antrieb von E-Autos. Viele europäische Projekte sind außerdem an der Komplexität der Herstellung von Batterien gescheitert. Zum Beispiel das Projekt Northvolt. In Münster fand heute das Richtfest für eine neue Fabrik der besonderen Art statt. FFB Fab heißt die, getragen von der lokalen Fraunhofer-Einrichtung Forschungsfertigung Batteriezelle. Und ich konnte vor der Sendung mit Simon Lux sprechen, dem Institutsleiter dieser Einrichtung. Herr Lux, Sie haben ja selbst auch jahrelang in der deutschen Autobranche gearbeitet. Jetzt sind Sie eher auf der Forschungsseite. Was ist denn so kompliziert oder herausfordernd an dieser Schlüsseltechnologie Batterie?
22: An der Batterietechnologie ist einiges herausfordernd. Das Erste ist, es ist ein sehr interdisziplinares Feld. Man braucht von Chemikern über Ingenieure, über Leute, die in der Digitalisierung fit sind, ganz viele verschiedene Spezialitäten und muss die zusammenbringen. Und das zweite Thema ist, eine Batterie ist ein hochsensibles Produkt. Wir kennen es eigentlich nur, dass es funktioniert. Wir legen es ein und es läuft. Aber in der Produktion ist jedes Staubkorn, jeder Tropfen Wasser, alles gefährlich. Und am Ende bekomme ich dann ein Produkt raus, das nicht funktioniert oder kaputt ist. Und deswegen ist es hochkomplex, die Leute zusammenzubringen, das zu bauen und am Ende wirklich abzuliefern, etwas, das gut funktioniert.
16: Jetzt war bei Ihnen heute das Richtfest für eine neue Fabrik im Gigawatt-Maßstab, wie Sie sagen. Sie hatten vorher ja auch schon eine kleinere Prefab, haben Sie das genannt. Dort können dann jetzt Unternehmen und Forschungsinstitute die Produktion von Batteriezellen unter realen Fabrikbedingungen testen. Wie außergewöhnlich ist eigentlich so eine Einrichtung, wie Sie die da jetzt haben, also eine Forschungsfabrik für die Fraunhofer Gesellschaft? Und warum braucht es so eine Forschungsfabrik in dem Bereich?
22: In der Industrie muss es schnell gehen und effizient gehen. In Forschungseinrichtungen ist der Forschungsgedanke im Vordergrund. Und in der FFB Fab wollen wir diese beiden Themen miteinander verknüpfen. einfach schneller Forschungsideen auf die Skala einer Gigafabrik bringen. Sie haben das Wort Giga genannt. Das ist immer eine große Anzahl, eine große Geschwindigkeit. Und das Einzigartige in Münster ist, dass wir in der Forschungsfabrik eben diese Geschwindigkeit einer Gigafabrik in den Prozessen, in den Herstellprozessen einer Batterie abbilden können. Und das hier in Deutschland öffentlich zugänglich für alle deutschen, europäischen Firmen, die in dem Bereich tätig werden wollen. Und das ist einzigartig als Befähiger und Beschleuniger der Entwicklung der deutschen und europäischen Batteriewertschöpfungskette.
16: Ja, man hört immer wieder, gerade im Bereich der Autobranche, dass die Batterie der wertvollste Teil im Elektroauto ist und deshalb auch definiert, wer in Zukunft noch Geld mit Autos macht. Gleichzeitig sind ja zahlreiche Projekte in Europa bisher, siehe Northvolt und andere, gescheitert, auch an sehr praktischen Fragen der Produktionstechnik. Sie haben es ja selbst vorhin erwähnt, wie anfällig diese Produktionsabläufe sind für Staub und ähnliche kleine Probleme. Was macht Sie so optimistisch, dass sich das vielleicht noch verändern kann?
22: Also ich bin als Europäer davon überzeugt, dass wir das in Europa schaffen und dass wir das verändern können. Wir müssen aufholen in der Produktionstechnologie für Batterien, aber nicht in der Technologie selbst. Wir haben exzellente Maschinenbauer, exzellente Ingenieure, wir haben exzellente junge Wissenschaftler und Mitarbeiter. Und die müssen zusammenkommen und gemeinsam mit dem notwendigen Kapital die Forschung nach vorne bringen. Also ich bin überzeugt, wir können das aufholen. Wir haben die Technologien, aber wir haben schon in der Massenfertigung einen Rückstand. Und das ist natürlich ein Preiskampf. Im Moment werden die Zellen aus Asien günstig in den Markt geworfen, zum Teil knapp an den Herstellkosten. Und das macht es natürlich extrem schwer für jemanden im offenen Wettbewerb einzusteigen. Und da wollen wir helfen, indem wir schneller Innovationen, die eine effizientere Fertigung erlauben, in den Markt bringen.
16: Wenn wir jetzt mal jenseits von der Autobranche schauen, wo steht denn Europa heute beim Thema Batteriezellproduktion und wie kann das Fraunhofer FFB dazu beitragen, beim Wettbewerb mitzuhalten? Es gibt ja auch sowas wie Medizintechnik oder andere, ich sag mal eher Nischenanwendungen, wo man vielleicht schon weiter vorne ist und vielleicht auch mithalten kann mit der Konkurrenz.
22: Genau, da gibt es zum Beispiel in Deutschland zwei, drei Firmen, um jetzt vielleicht exemplarisch Cellforce oder auch IAS Batteries zu nennen, die im militärischen und im Spezialbereich Batterien herstellen und hier gut im Markt sind. Die müssen wir natürlich weiter mit innovativen Technologien versorgen, weil, wie unser Vorstand von der Fraunhofer Gesellschaft sagt, es ist ja nicht so, dass wir schlecht sind. Die anderen werden vielleicht nur schneller besser. Das heißt, wir müssen auch immer weiter besser werden und immer schneller besser werden, um das, was wir haben, auch halten zu können. Und diese Spezialbatteriefirmen wachsen im Moment, haben auch Probleme mit asiatischen Konkurrenten, aber sind ein wichtiger Bestandteil gerade in der Rüstungs- oder auch in der Nischentechnologie, so Ladefahrzeuge, Spezialanwendungen, speziell im maritimen Bereich. Das können die Firmen und das wollen wir helfen, dass sie das weiterhin als Technologieführer können.
16: Was würden Sie denn sagen, was wäre die Rolle der Bundespolitik oder auch der europäischen Politik und Forschungsförderung vielleicht, um das noch mehr zu unterstützen? Oder würden Sie sagen, das ist jetzt eher eine Frage von Marktanwendung und von Produktionsabläufen?
22: Beides. Auf alle Fälle muss die Politik und die Gesellschaft hier unterstützen, weil im Augenblick ist es kein Level Playing Field. Wir spielen nicht auf der gleichen Ebene mit China. Der Verband der deutschen Automobilindustrie hat letztes Jahr gemeint oder eine Studie rausgebracht, dass China knapp 43 Milliarden US-Dollar in einen funktionierenden Batteriemarkt subventioniert. Und da kann die deutsche Industrie und die deutsche Förderlandschaft oder auch Europa im Moment nicht mithalten. Das heißt, wir treten eigentlich mit der U15 gegen die Champions-League-Mannschaft an. Und wenn wir das Spielfeld ausgleichen wollen, brauchen wir hierzu die Politik und die Rahmenbedingungen in Europa. Aber ich glaube, das ist erkannt und so Initiativen wie der Battery Booster oder auch die Hightech-Agenda in Deutschland beginnen, das Level Playing Field herzustellen.
16: Sagt Simon Lux von der Fraunhofer Einrichtung vor.

0: Montag den Gesetzentwurf für eine Erhöhung der Tabaksteuer im Kabinett beschlossen. Das Vorhaben befindet sich jetzt im parlamentarischen Verfahren. Und die Regierungsfraktionen haben uns, also das BMF, gebeten, einen Änderungsantrag durch eine Formulierungshilfe vorzubereiten.
1: Laut RND soll der Preis für die Packung mit jeweils 20 Zigaretten bis 2030 jedoch schrittweise von aktuell rund 8 Euro auf 11,78 Euro steigen. Das wären 40 Cent mehr als vor einer Woche vom Bundeskabinett beschlossen. Aus Koalitionskreisen heißt es dazu gegenüber dem Deutschlandfunk, die Regierungsfraktionen hätten entschieden, die im Regierungsentwurf vorgesehenen Steuertarife noch einmal nach oben anzupassen. So solle der Aspekt des Gesundheitsschutzes gestärkt werden. Ähnlich argumentierte heute Morgen in der ARD auch Kanzleramtschef Thorsten Frey, CDU, der zugleich aber auch auf die finanziellen Zugeständnisse des Bundes an die Länder im Zuge des Sparpakets von Gesundheitsministerin Nina Baken für die gesetzliche Krankenversicherung verwies.
2: Aber tatsächlich ist es so, dass wir im Bereich der Gesundheit Ende der letzten Woche ja nochmal Veränderungen zugunsten der Krankenhäuser und der stationären Versorgung vorgenommen haben. Und wir müssen jetzt gemeinsam schauen, wie wir das System insgesamt so halten, dass die 19 Milliarden Euro nächstes Jahr so eingespart werden, dass es keine Beitragssatzsteigerung gibt.
1: Details zu den erwarteten Mehreinnahmen durch die Erhöhung der Tabaksteuer wollte das Finanzministerium heute noch nicht nennen. Laut einem Änderungsantrag der Regierungsfraktionen zum Tabaksteuergesetz, der dem Deutschlandfunk vorliegt, belaufen sich die Steuerzusatzerlöse ab 2027 zunächst auf 766 Millionen Euro. Geld, das angesichts der bestehenden Etatlücken dringend gebraucht wird. Deshalb will Finanzminister Lars Klingbeil, SPD, auch die Steuersätze für Spirituosen wie Rum, Wodka und Korn künftig um jeweils 20% anheben. Auch die Steuern auf Champagner, Sekt, Likörweine und Alkopops sollen steigen. Erwartete Mehreinnahmen insgesamt 455 Millionen Euro pro Jahr. Geplant ist weiterhin auch eine Steuer für zuckerhaltige Getränke. Die Details liegen hier allerdings noch nicht vor. Klingbeil hatte die Steuererhöhungen insgesamt so begründet: Alles, was krank mache, werde jetzt teurer.
3: Ein Beitrag von Jürg Münchenberg. Und wir schauen auf die Entwicklungen an den Finanzmärkten am Ende der Sendung mit unserer Börsenreporterin Claudia Wehrle. Claudia, wir haben ja einiges von den Sparplänen von Volkswagen gehört. Eher gedrückte Stimmung also in der Autobranche. Deckt sich das denn mit der Stimmung in anderen Industriebranchen?
4: Ja, das kann man so sagen. Was derzeit bei VW und bei anderen Autoherstellern passiert, ist symptomatisch für das, was auch andere Unternehmen, andere Branchen derzeit erfahren. Sie waren über Jahrzehnte hin mit ihren Geschäftsmodellen sehr erfolgreich, oft Weltmarktführer in den entsprechenden Bereichen. Doch dann hat sich das Kundenverhalten geändert. Energie ist deutlich teurer geworden, was vor allem energieintensive Branchen schmerzlich zu spüren bekommen. Trumps Zollpolitik tut ein Übriges und nicht immer gelingt es ja, die steigenden Kosten auch an die Kunden weiterzugeben. Heute ist eine Studie der DZ Bank veröffentlicht worden. Demnach sind die Investitionspläne im Mittelstand auf den niedrigsten Stand seit 1995 gesunken. Das Niveau ist niedriger als in der Finanzkrise, der Corona-Pandemie oder der Energiekrise nach Beginn des Ukraine-Kriegs. In einer solchen Lage, da konzentrieren sich Betriebe eher auf Kostenkontrolle und darauf, die Lieferketten abzusichern. Und wenn investiert wird, dann eher im Ausland.
3: Wenn wir jetzt nochmal konkret auf Volkswagen schauen, der Konzern kündigt ja schon länger auch Sparmaßnahmen an, will sich anders aufstellen bei den Modellen, aber offensichtlich kommt das bei Investoren nur zum Teil an. Seit Monaten verliert die Volkswagen-Aktie ja an Wert.
4: Nicht nur seit Monaten, im Prinzip ist das seit Jahren der Fall. Wenn man das mal vergleicht, 2021 wurden VW-Aktien zeitweise mit rund 245 Euro gehandelt. Heute sind es rund 71 Euro. Bei anderen großen Autoherstellern ist das ähnlich. Ein Händler hat vor kurzem mal gesagt, die Branche erlebt derzeit so etwas wie einen perfekten Sturm. Es kommt einfach viel zusammen. Die Gewinnwarnungen, der Wettbewerbsdruck, die hohen Kosten in Sachen Transformation, also weg vom Verbrenner hin zu anderen Antriebsarten. Und es ist auch zu vermuten, dass die Autobranche in Zukunft nicht mehr den, sondern einen anderen Stellenwert haben wird, wie das bislang der Fall gewesen ist. Ja, und an der Börse, da wird Zukunft gehandelt.
3: Und insgesamt dürfte heute auch die Eskalation im Nahen Osten wieder ein Thema gewesen sein. War das bemerkbar?
4: Ja, das ist ein Thema, zumal ja niemand so recht vorhersagen kann, wie es jetzt weitergeht. Es geht nicht nur darum, dass Ölpreise steigen, es geht auch um die Lieferketten, die Hoffnung, dass sie einfach reibungslos funktionieren. Immerhin, der DAX, der ist leicht, im Plus steht jetzt bei 25.086 Punkten.
3: Und schon

0: Kommen wir am Schluss noch auf den Eurokurs, auf die Anleihen und auf den Goldpreis.
1: Der Euro wird mit einem Dollar 14 gehandelt. Die Umlaufrendite ist gestiegen und zwar von 3,03 auf 3,04%. Und für die Feinunze Gold müssen am Nachmittag 4.017,97 Dollar gezahlt werden.
0: Vielen Dank, Claudia Wehrle in Frankfurt, für diese Informationen von der Börse. Das war Wirtschaft und Gesellschaft für heute. 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Vielen Dank fürs Zuhören.

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1: 17.30 Uhr, die Nachrichten. Der Iran hat neue Angriffe im Südwesten des Landes gemeldet. In der Industriestadt Abadan an der Grenze zum Irak gab es nach Angaben örtlicher Behörden mehrere Tote und Verletzte. Die US-Attacken seien gegen Mittag erfolgt, hieß es. Die Berichte stehen im Widerspruch zu Angaben der US-Streitkräfte, die ihre jüngste Angriffswelle am Morgen für beendet erklärt hatten. Dabei sollen vor allem Luftabwehrsysteme, Radarstationen sowie Raketen- und Drohnenstellungen getroffen worden sein. Der Iran wiederum nahm US-Stützpunkte in Jordanien, Bahrain und Kuwait ins Visier. US-Präsident Trump hat unterdessen die Wiederaufnahme der Seeblockade gegen Schiffe angekündigt, die iranische Häfen ansteuern oder von diesen abfahren. Allen anderen Ländern solle eine Fahrt durch die Straße von Hormus möglich sein, teilte Trump auf seiner Plattform Truth Social mit. Die USA würden allerdings als Gebühr für die Sicherung der Durchfahrt ab sofort eine Abgabe von 20% auf alle transportierten Güter erheben. Die Kontrolle über die Straße von Hormus, durch die vor dem Krieg rund ein Fünftel des weltweiten Öls und Flüssigerdgases transportiert wurde, ist zu einem der Hauptstreitpunkte des Konflikts geworden. Bei einem russischen Angriff auf einen Frachter in der ukrainischen Region Odessa sind 3 Besatzungsmitglieder getötet worden. 5 weitere Seeleute seien verletzt worden, teilte der ukrainische Ministerpräsident Kuleba mit. Der Frachter hatte laut Angaben des zuständigen Gouverneurs Mineraldünger geladen. Das russische Verteidigungsministerium bestätigte den Angriff, erklärte jedoch, das Schiff sei von ukrainischen Streitkräften genutzt worden. Zuvor war der ukrainische Hafen Tschernomorsk durch russische Luftangriffe stark beschädigt worden. Die Ukraine gab an, erneut russische Schiffe im Asowschen Meer angegriffen zu haben. Der Schiffsverkehr über die für Russland wichtige Transportroute wurde aus Sicherheitsgründen eingeschränkt. Derweil stellt die Ukraine in Paris ein neues Programm zur Abwehr ballistischer Raketen vor. Unter den anwesenden Staats- und Regierungschefs ist auch Bundeskanzler Merz. Bei dem Treffen soll es unter anderem um eine Waffenproduktion unter Lizenz in der Ukraine gehen. Eine Gruppe von EU-Staaten und internationalen Partnerländern hat rund 884 Millionen Euro für die erste Wiederaufbauphase im Gazastreifen zugesagt. Damit die Mittel aus diesem ersten Paket bei den Menschen ankommen könnten, brauchte es jetzt die Voraussetzung vor Ort, sagte die EU-Kommissarin für das Mittelmeer, Schuica, am Rande einer Geberkonferenz für die palästinensischen Gebiete in Brüssel. Als wichtige frühe Wiederaufbauprojekte wurden dabei die Wasserversorgung und die Abfallwirtschaft im Gazastreifen genannt. Die Investitionsbereitschaft im deutschen Mittelstand ist einer Befragung zufolge auf dem tiefsten Stand seit 1995. Wie aus Daten der Deutschen Zentralgenossenschaftsbank DZ hervorgeht, planen nur noch 52% der Firmen in den kommenden 6 Monaten in ihren Betrieb zu investieren. Im vergangenen Herbst waren es noch rund 63%. Als Gründe für die Zurückhaltung werden die anhaltende Konjunkturschwäche ohne zwischenzeitliche Erholungsphase sowie die weiterhin unterdurchschnittlich ausgelasteten Kapazitäten genannt. 20% der Firmen erwarteten zudem eine weitere Verschlechterung der wirtschaftlichen Lage. Befragt wurden mehr als 1.000 mittelständische Unternehmen in Deutschland. In den USA ist binnen weniger Tage ein weiterer Mensch bei einem Einsatz der Einwanderungsbehörde ICE getötet worden. Der Vorfall soll sich Medienberichten zufolge in der Kleinstadt Biddeford im Bundesstaat Maine ereignet haben. Weitere Einzelheiten zu den Hintergründen wurden zunächst nicht bekannt. Ein Sprecher des Repräsentantenhauses von Maine erklärte, Vertreter der Staatspolizei seien vor Ort. Man gehe davon aus, dass auch die Sicherheitsbehörde FBI Ermittlungen aufnehmen werde. Es ist der 2. tödliche Vorfall binnen weniger Tage. Am vergangenen Dienstag hatte ein ICE-Beamter im Bundesstaat Texas einen Autofahrer erschossen, der sich der Behörde zufolge einer Festnahme entziehen wollte. Das Vorgehen von ICE hatte bereits mehrfach für Unverständnis gesorgt. Der Tod 2 US-Staatsbürger in Minneapolis im Januar führte zu wochenlangen Protesten in der Region. Das Wetter. Sonnig, im Norden vereinzelt Schauer. 25 bis 35 Grad. Vom Rheinland bis nach Baden-Württemberg gilt eine Hitzewarnung des Deutschen Wetterdienstes. Auch morgen meist sonnig. Im Süden einzelne, teils kräftige Gewitter. 21 bis 36 Grad. Das waren die Nachrichten.
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2: Mit Enne Seidel und bei uns geht es heute um die größte aller Künste.
3: Jeder Mensch zeichnet und alles andere kommt danach. Jeder Architekt zeichnet, jeder Maler zeichnet und jeder Bildhauer zeichnet. Die Zeichenkunst ist die größte aller Künste.
2: Am Anfang eines jeden Kunstwerks steht die Zeichnung, sagt einer, der es wissen muss. Der Kunsthistoriker Michael Hering leitet eine der größten grafischen Sammlungen Deutschlands und ist zuständig für tausende Zeichnungen. Er hat jetzt eine Ausstellung kuratiert mit Werken von Dana Schatz, eine wichtige Malerin der Gegenwart. Und auch aus ihrem Werk ist die Zeichnung nicht wegzudenken. Wir schauen gleich rein in diese Dana Schatz-Ausstellung in München. Vorher aber geht es auch hier bei uns um den Umgang mit Social Media. Eine von der EU beauftragte Expertenkommission empfiehlt ein Social Media Verbot für Kinder unter 13 Jahren. Heute haben die Experten ihre Vorschläge vorgestellt. Bis zum Herbst will die EU-Kommission jetzt ein entsprechendes Gesetz vorschlagen. Ich habe darüber vorhin mit Dirk von Gehlen gesprochen. Er ist Journalist und Autor, hat unter anderem ein Buch über Internet-Memes geschrieben. Und in seinem neuen Buch geht es um Social Media Verbote. Das erscheint im September. Was also hält Dirk von Gehlen von einem Social-Media-Verbot für unter 13-Jährige? Ist das sinnvoll?
4: Es ist ein schönes Beispiel für Symbolpolitik, glaube ich. Es wirkt auf den ersten Blick sinnvoll, führt uns aber auf keiner Weise zu einem besseren Ziel, glaube ich. Ich halte das für ein bisschen Augenwischerei, was da gerade betrieben wird in Brüssel und was Ursula von der Leyen da ankündigt. Für einen wirklichen Umgang mit dem netzkulturellen Raum, der Social Media ja auch ist, ist es keine Hilfe.
2: Warum? Das müssen Sie noch ein bisschen ausführen, bitte.
4: Weil es uns dem Ziel nicht näher bringt, Menschen zu mündigen digitalen Bürgerinnen und Bürgern zu machen. Das Buch, das ich gerade geschrieben habe, heißt Social Media verbieten, verboten, weil ich gerne die Tür aufmachen würde zu dem, was wir eigentlich nach einem Verbot täten. Und viele Leute machen gerade das Verbot zur Lösung. Es ist aber maximal ein erster Schritt. Wohin? Und der Deutsche Ethikrat hat gerade gesagt, es ist ein erster Schritt, um Zensurinfrastruktur zu implementieren. Und da sehe ich eine große Gefahr, dass Dienste zugangsbeschränkt werden, die unsere Kultur sehr deutlich prägen. Und ich glaube, es wäre wichtiger, Kulturtechniken Menschen beizubringen, als einfach ein Verbot auszusprechen und dann zu hoffen, das Problem löse sich von alleine. Das wird nämlich nicht passieren.
2: Mhm. Kulturtechniken, sagen Sie, verstehe ich Sie richtig? Würden Sie also sagen, Social Media ist eine Form von Kultur, so wie zum Beispiel auch Literatur oder Theater, und ein Social-Media-Verbot wäre daher, ich weiß nicht, so ein bisschen so, als würde man Bücher verbieten?
4: Ich halte das für die gegenwärtigste, spannendste und vitalste Form von Kultur, die wir gerade haben. Das, was im Netz passiert, was auf Social-Media-Plattformen passiert, das ist nicht Internet-Quatsch, das ist eine gegenwärtige Form von Popkultur. Und ich glaube, dass wir sie auch als solche ernst nehmen müssen. Was in Memes verhandelt wird, ist ganz oft politische Teilhabe für vor allen Dingen die jüngere Generation, die sich dadurch ausdrückt und dadurch auch im positiven Sinne politisiert. Und das war ja mal das Ziel, dass wir junge Menschen an Politik heranführen. Und wenn wir da jetzt einfach sagen, das verbieten wir, dann trennen wir da, glaube ich, einen wichtigen kulturellen Bereich ab, der für Menschen, vor allem junge Menschen, eine wichtige Form von Kultur und Identitätsprägung ist. Und ich halte es für wichtiger, hier konstruktiv Medienkompetenz und damit auch Kulturtechniken in Netzpolitik zu schulen.
2: Aber es gibt doch schon einen entscheidenden Unterschied zwischen Social Media und anderen Kulturformen, also sagen wir jetzt vielleicht Literatur oder Theater. Nämlich sagen Wissenschaftler und Expertinnen bei Social Media eben, dass da sehr wohl eine sehr große Suchtgefahr besteht, vor allem für junge Menschen. Und Büchersucht oder Theatersucht ist, soweit ich weiß, kein Problem.
4: Ja, aber als Bücher eingeführt wurden, war Büchersucht tatsächlich auch ein Problem. Das wurde damals kritisiert. Das ist ein wiederkehrender Reflex, den wir oft erleben, dass neue Technologien auf diese Art und Weise zum Sündenbock gemacht werden. Ich halte es für viel, viel wichtiger, tatsächlich ernsthaft Verteilungsfragen und Gerechtigkeitsfragen zwischen den Generationen, aber auch zwischen unterschiedlichen Einkommensschichten in der Gesellschaft zu thematisieren. Dass es der Jugend heute so schlecht geht, da kann man nicht nur Social Media für verantwortlich machen. Das hat ganz sicher auch mit politischen Entscheidungen zu tun. Ich habe das Gefühl, dass die junge Generation nicht einbezogen wird in zentrale Entscheidungen, dass über ihren Kopf hinweg entschieden wird. und dass Förderung an ganz, ganz vielen Stellen zurückgefahren wird. Und ich glaube, das wäre die eigentliche politische Diskussion, die wir führen müssen. Stattdessen wird Social Media so vorgeschoben und man sagt, ja, wenn wir das nur verbieten, dann ist wieder alles gut. Ich glaube, dass das so nicht funktioniert. Wir müssen das positiv gestalten. Wir müssen der jungen Generation Räume öffnen, wo sie ihre gesamte Potenziale entfalten können. Und das wird durch ein Verbot nicht gelingen.
2: Was schlagen Sie stattdessen vor? Also wie könnten wir unseren Kindern, den Jugendlichen einen guten und gesunden Umgang oder möglichst gesunden Umgang mit Social Media beibringen?
4: Ich sage mal zwei Sachen, an denen man das gut festmachen kann. Das eine ist, ich glaube, dass wir es als Kulturform ernst nehmen müssen. Das, was da in Social Media passiert, ist nicht süchtig machend und per se gefährlich. Das ist wissenschaftlich nicht haltbar und das ist auch sozusagen, wird der Kulturform nicht gerecht. Wir müssen es als Kultur ernst nehmen, das ist Punkt eins, und wir müssen Punkt zwei in einen intergenerationellen Dialog darüber treten. Also alle Eltern, die sich Sorgen machen über die Social-Media-Nutzung ihrer Kinder, denen würde ich raten, fragt sie doch mal, was ist dein Lieblingsmeme? Zeig mir doch mal, was interessiert dich daran? Was begeistert dich dafür? Und wenn man so ins Gespräch kommt, dann kann Kultur in eine positive Wendung gedreht werden und auch gestaltet werden. Wir reden gerade in einer Form über Social-Media, die eigentlich nur negativ belastet ist. Das ist nur negativ konnotiert. Und ich glaube, dass das schwierig ist, daraus dann was Positives zu drehen. Also das wäre so, als würden wir uns über Musik unterhalten und wir würden immer nur die Frage stellen, welche Lieder wir gar nicht mögen. Aber Spaß macht es doch erst, wenn wir uns gemeinsam unsere Lieblingsoper teilen oder unseren Lieblingssong oder die Musik, die wir hören, wenn wir Liebeskummer haben. Und genau so müssen wir, glaube ich, auch diese digitale Kultur behandeln.
2: Sie haben gerade gesagt, Sie sehen zum Beispiel auch die Eltern in der Verantwortung. Entlässt man damit aber dann nicht in gewisser Weise die Anbieter von Social Media so ein bisschen aus der Verantwortung, also die großen Konzerne hinter Plattformen wie Instagram, TikTok und Co.?
4: Ich glaube, man muss beides bedenken. Also wir müssen auf jeden Fall darüber reden, dass die großen Konzerne hier reglementiert werden müssen. Es gibt dafür übrigens Regeln auf europäischer Ebene. Die werden halt nicht mit großem Engagement durchgesetzt, weil viele politische Entscheidungsträgerinnen und Entscheidungsträger Angst haben, sich mit Donald Trump anzulegen. Das ist das eine, dass wir in die Diskussion mit den Konzernen kommen müssen und die auch reglementieren müssen. Auf der anderen Ebene müssen wir aber Medienkompetenz in Schulen und in der Familie so stärken, dass Menschen vielleicht, auch junge Menschen, Social Media freiwillig anders interpretieren. Also wir reden immer nur über Strafen und über Verbote. Wie wäre es eigentlich, wenn wir die ganze Energie einsetzen würden und auf alternative Plattformen gehen, die es ja auch gibt? Wenn wir diese Diskussion führen, schaden wir den amerikanischen Konzernen wahrscheinlich viel mehr, als wenn wir sie in die Pflicht nehmen, Altersverifikationen einzuführen. Am Ende werden die davon nämlich profitieren.
2: Aber noch sind wir eben nicht da, dass alle Social-Media-Nutzerinnen und Nutzer umziehen auf alternative Plattformen. Und wir sind längst nicht da. Könnte ein Verbot für Menschen unter 13 dann nicht vielleicht zumindest ja als Übergangsregelung sinnvoll sein? Also bis wir als Gesellschaft besser gelernt haben, mit Social Media umzugehen und auch die Eltern soweit sind, dass sie ihren Kindern den richtigen Umgang damit beibringen können?
4: Ich verstehe diesen Impuls und ich finde den nachvollziehbar. Ich warne jedoch davor, staatliche Verbote hier einzuführen. Lasst uns das auf Schulebene, auf Familienebene organisieren. Weil staatliche Verbote immer zu einer schlechteren Kultur führen, immer zu weniger Demokratie als zu mehr.
2: Das sagt der Journalist und Autor Dirk von Gehlen über Social-Media-Verbote für Kinder und Jugendliche, nachdem eine Expertenkommission der EU empfohlen hat, Social Media für unter 13-Jährige zu verbieten. Auf dem Kunstmarkt sind Zeichnungen oft deutlich günstiger zu haben als zum Beispiel Ölgemälde. Darüber kann man sich wundern, denn in einer Zeichnung steckt ja nicht unbedingt weniger Kunst als in einem Gemälde. In der Renaissance hielten manche die Vorzeichnung sogar für wichtiger als das spätere Kunstwerk, weil in der Zeichnung die Idee des Kunstwerks angelegt war. In ihr steckte also das eigentliche Genie des Künstlers. Dass die Zeichnung auch für viele Malerinnen und Maler der Gegenwart wichtig bleibt, das zeigt jetzt eine Ausstellung in München anhand der Werke von Dana Schatz. Die US-Amerikanerin ist eine der bekanntesten figurativen Malerinnen unserer Zeit und Julian Ignatowitsch hat ihre Kunst in der Pinakothek der Moderne gesehen.
5: Fast 6 Meter breit und 3 Meter hoch. Solche Ausmaße sind für eine Zeichnung, Kohle auf Papier in Schwarz-Weiß, extrem ungewöhnlich. Die Künstlerin Dana Schatz mag solche Experimente. Sie testet gerne die Grenzen eines Mediums aus. so hat sie das auch bei dieser Zeichnung mit dem Titel Catcher getan. Diese zeigt eine Frau, die in gekrümmter, liegender Haltung die ganze Bildfläche einnimmt und ein Ei in der Hand hält. Um sie herum flattern Vögel und tost das Meer. Ein bisschen erinnert das Bild an Pablo Picassos Jahrhundertwerk Guernica, nur dass dieses eben wesentlich konventioneller bei dieser Größe in Öl gemalt ist und nicht mit Kohle. Gerade die Kohle gibt Schatz Werk aber einen ganz besonderen Anschein von Vergänglichkeit.
6: It's also like dust. Like drawing is just like working with dust.
5: Es ist wie Staub. Zeichnen ist, als würde man mit Staub arbeiten, sagt die Künstlerin. Das sorgt für ein spezielles Gefühl, für Atmosphäre.
6: That also has its own kind of feeling to it, atmosphere.
5: Atmosphäre haben alle ihre Bilder, egal ob Zeichnung, Malerei oder Druckgrafik. Wollte man diese Atmosphäre in einem Wort beschreiben, dann trifft es das englische uncanny, also unheimlich. Sigmund Freud hat in seinem Aufsatz von 1919 das Unheimliche definiert als das Alltägliche, Vertraute, das plötzlich fremd und bedrohlich erscheint. In Dana Schatz Bildern passiert das die ganze Zeit. Da ist die Hand eines Mannes auf einmal zum übergroßen, blutigen Ballon aufgeblasen. Da stülpen sich die Lungen einer Frau nach außen oder ein Käfer baumelt bedrohlich über einem reglosen Körper. Auch Dana Schatz kennt solchen alltäglichen Horror. Zum Beispiel, wenn ein Deckenventilator plötzlich Angst und Schrecken verbreitet, wie sie sagt. Wenn ich male, versuche ich Dinge darzustellen, die sich eigentlich kaum darstellen lassen. Etwa ein Gefühl oder eine Stimmung, erklärt sie. So auch im titelgebenden Bild zur Ausstellung Trouble and Appearance. Da trifft ein alter, sichtlich verärgerter Mann auf eine immaterielle Erscheinung, einen Geist. Seinen Geist? Ich mag diese scheinbaren Gegensätze, schwer und leicht, undurchsichtig und klar. Letztlich sind auch sie austauschbar, mein Schatz. Soll heißen, nichts ist wie es scheint. Das gilt auch für die Materialien und Techniken. Zum Beispiel, wenn die Künstlerin Konturen in der Aquatinta-Tiefdrucktechnik verlaufen lässt oder Aquarellfarben in einem speziellen Verfahren druckt, das sie zusammen mit ihrer Galerie erfunden hat, erklärt Michael Hering, der Direktor der grafischen Sammlung.
3: Dana Schatz hat mit Two Palms eine Technik entwickelt, dass die Farben geschichtet werden, die Aquarellfarben, immer wieder trocknen sie aus auf der Holzplatte und dann werden sie mit einer Vertikalpresse, die unglaubliche Gewichte zustande bringt, wird die Farbe aus den Druckplatten auf das angefeuchtete Papier gepresst. Und dann passiert etwas, was ein Künstler nicht steuern kann und was hier im wahrsten Sinne des Wortes forciert wird. Die Farben gewinnen ein Eigenleben. Das heißt, die Farben mischen sich im Pressen neu.
5: Die Schau zeigt die ganze Bandbreite von Dana Schatz Können. Bislang haben Museen hauptsächlich ihre großformatigen Malereien gezeigt. Hier erlebt man die Künstlerin in all ihren Facetten. Nicht zuletzt in einer hüttengroßen, tonnenschweren Skulptur mit Namen Sea Group. Formen, die aus dem Meer emporzusteigen scheinen. Auch sie nehmen ihren Anfang in einem einfachen Zeichenstrich, meint Kurator Hering.
3: Historisch ist die Senyo, die Zeichenkunst, die geistige Potenz von allem. Jeder Mensch zeichnet und alles andere kommt danach. Jeder Architekt zeichnet, jeder Maler zeichnet und jeder Bildhauer zeichnet. Die Zeichenkunst ist die größte aller Künste.
2: Und das zeigt auch das Werk von Dana Schatz. Ihre Zeichnungen und weitere Werke sind jetzt in der Pinakothek der Moderne in München ausgestellt. Julian Ignatowitsch war für uns da. Blood is Russia's eye. 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Aktivistinnen von Pussy Riot und Femen protestieren vor dem russischen Pavillon auf der Kunstbiennale in Venedig. So klang das Anfang Mai, wenige Tage vor der offiziellen Eröffnung dieser so wichtigen und traditionsreichen Kunstausstellung, an der Russland in diesem Jahr wieder teilnimmt, zum ersten Mal seit Beginn des Angriffskriegs auf die gesamte Ukraine. Neben den zum Teil lautstarken Protesten gegen den russischen Pavillon erinnern in Venedig in diesem Sommer aber auch viele Kunstwerke an den Krieg in der Ukraine. Parallel zum offiziellen Programm der Biennale gibt es zum Beispiel eine Ausstellung mit dem Titel Still Joy – Aus der Ukraine in die Welt. Diese Ausstellung fragt, kann man auch in Kriegszeiten Freude empfinden? Und darf man das? Organisiert hat die Ausstellung ein privates Kunstmuseum aus Kiew und Susanne Burkhardt hat sie sich in Venedig angesehen.
7: Wenn das Leben am dunkelsten ist, dann wird das Bedürfnis nach Freude besonders groß, mitunter überlebenswichtig.
8: I think joy is incredibly profound.
9: Freude kann auf eine Weise tiefgreifend sein, die für uns im Frieden lebende Menschen nicht vorstellbar ist.
8: In ways that you and I would not think of.
7: Erklärt der Belgier Björn Jeldorf, er ist künstlerischer Direktor des Pinchuk Art Center.
8: If we think of joy first, we think of our morning coffee.
9: Wir denken bei Freude vielleicht zuerst an unseren Kaffee am Morgen oder die Schönheit der Natur.
8: You know, some beauty we see in nature.
7: Wie angemessen ist es also, über Freude im Krieg zu sprechen? So die Ausgangsfrage der Ausstellungsmacher an einen, der es wissen muss.
9: Als erstes haben wir uns an Chlipschritko gewandt, ein Marineveteran. Er wurde in Mariupol gefangen genommen, später freigelassen. Wir haben gefragt, ob es okay wäre, über Freude zu sprechen und wie man die definieren könnte.
8: And how would we define that?
7: Schritko hat 12 Interviews geführt mit Soldaten und Veteranen. Sie erzählen von Freude in den dunkelsten Stunden.
8: And I think when you read them,
9: und wenn man diese Interviews liest, versteht man sehr genau, was Freude in diesem Kontext bedeuten kann und sollte.
7: Freude zu empfinden und Freude zu teilen im Krieg. So die Erkenntnis der Gespräche, das gleiche einem radikalen menschlichen Vorgang und brauche oft nicht viel. Ein Wort, eine freundliche Geste, mit fremden Menschen Geschichten austauschen, ein gemeinsames Glas Tee, jemanden umarmen, den man mag. Die Ausstellung der Pinchuk Foundation im charmant heruntergekommenen venezianischen Palast Contarini-Polignac erzählt darüber hinaus vom inneren Widerstand gegen den Kriegsalltag. Gleich im Eingangsbereich 6 riesige Videoscreens, darauf Bilder von tanzenden Jugendlichen bei einem Rave in Kiew. Eine Arbeit der ukrainischen Filmemacher Jarema Malaschuk und Roman Chimei. Sie haben 2019 und 2023 gefilmt, also vor und nach der Vollinvasion durch Russland, wie junge Menschen zusammenkommen und feiern. Der Versuch, sich ein Stück Normalität zurückzuholen. Und klassisches Kriegsphänomen, man lebt intensiver angesichts der latenten Gefahr und Bedrohung. Der Jugend der Welt gewidmet, so der Titel der Arbeit. Und ganz nah sehen wir die erschöpften Gesichter, die versuchen, den Alltag zu vergessen.
9: Und wirft damit die Frage auf, welche Zukunft haben diese Jugendlichen und auch, wie die jungen Menschen ihr Leben leben können während des Krieges.
7: Wenn von Freude im Krieg die Rede ist, dann ist das nicht immer eine leichte Freude. Manchmal ist sie bittersüß, stärkend und traurig zugleich. Die Arbeit der Südafrikanerin Gabrielle Goulais im Obergeschoss des weitläufigen Palazzo erzählt beispielsweise von der Freude an einer freien Gesellschaft. In ihrer Videoinstallation teilen 11 Frauen, Queere und Transpersonen, Soldatinnen und Zivilisten aus der Ukraine Geschichten von Gewalt, Trauma und Heilung. Zu sehen und hören sind allerdings nur die Pausen, Gesten, Seufzer zwischen ihren Erzählungen. Das Unaussprechliche zwischen den Worten. Hier, in der Abwesenheit der Worte, liegt das ganze Grauen der nicht zu hörenden Berichte. Doch Freude kann auch ein Akt des Helfens, des Kümmerns sein. Davon erzählen persönliche Geschichten, die die Schau versammelt. Sana Kadirova zum Beispiel hat Zimmerpflanzen aus zerbombten Schulen, Büchereien und Kliniken gerettet und fotografiert. Wie stark deren Überlebenswille ist, das wird in den großformatigen Bildern der Gummibäume und Kakteen deutlich, die zwischen den eingestürzten Mauern ihr Grün leuchten lassen. Werden sie sich an ihre neue Umgebung anpassen können? Wie lange würden sie auf der Straße überleben? Refugees, Flüchtlinge, so heißt diese Arbeit, ein Stillleben des Überlebens. Ein Stockwerk tiefer, im großen Saal des alten venezianischen Palastes, mit Blick auf den Kanal, hängen 28 riesige Kronleuchter von der Decke. In barocker Üppigkeit, farbenfroh, entstanden aus Süßigkeitenketten und Marshmallows. Die Niederländerin Simone Post lässt ein magisches Wunderland entstehen, das an unbeschwerte Kindertage erinnert, an kindliche Freude und an friedliche Zeiten.
8: It is a sort of wrong joy. It's a joy.
9: Ein Beispiel für eine Freude, die wir uns oft nicht erlauben, eine Art falsche Freude und gleichzeitig Erinnerung an den Verlust der Fähigkeit, unschuldige Freude zu empfinden.
7: Freude und Verlust sind in Kriegszeiten oft nah beisammen, wie in einer Arbeit im kleinen Innenhof des Palazzo. Lesja Wasilchenko zählt die Tage, die ihr Freund Juril im Krieg ist. Ein überlebensgroßer Brunnen, darin das Video eines jungen Mannes auf einer Wiese mit Mütze und Rucksack statisch. Wir sehen ihn von hinten, fast regungslos. Darüber läuft das Wasser in einem Becken wie Regen und steht für die Zeit, die verrinnt, und eine Jugend, die vergeudet wird.
8: So joy has many different ways in.
9: Freude können wir auf ganz unterschiedliche Weise erleben,
7: erklärt Björn Jeldorf. Sie kann vom Verlust erzählen oder ganz grundsätzlich sein.
9: Zum Beispiel die Freude zu überleben.
7: Und so hält die Freude die Menschen am Leben. Sie gibt Kraft, Stärke und Hoffnung. Sie erleichtert und hilft täglich weiterzumachen gegen alle Widerstände. Manchmal entwaffnend einfach, fragil oder stilltrotzig. Davon erzählt diese berührende, eindrucksvolle internationale Gruppenausstellung, an die man noch lange nach dem Besuch zurückdenkt.
2: Was bedeutet Freude in Zeiten des Ukraine-Kriegs? Susanne Burkhardt über die Ausstellung Still Joy in Venedig. Der neuseeländische Film- und Fernsehschauspieler Sam Neill ist gestorben. An ihn erinnert mein Kollege Adalbert Sinjawski in den Kulturmeldungen.
10: Den internationalen Durchbruch schaffte Schauspieler Sam Neill 1993 als Paläontologe in Steven Spielbergs Dinosaurierabenteuer Jurassic Park. Ebenfalls 1993 überzeugte Neill in dem preisgekrönten Drama Das Piano von Regisseurin Jane Campion. Eine seiner bekanntesten Rollen im Fernsehen spielte er in der britischen Erfolgsserie Peaky Blinders als Kriminalhauptkommissar. Auch wenn Sam Neill nie zu den größten Stars in Hollywood zählte, galt er doch als vielseitiger Charakterdarsteller. Filmkritikerin Jenny Zilka sagte über ihn:
11: Ja, vor allem war er eben versatil, also wandelbar. Und das hat ja oft mit einerseits einem großen Talent oder großer schauspielerischer Expertise und andererseits mit fehlender Eitelkeit zu tun. Also er schien meistens einfach wirklich auf das zu vertrauen, was ihm als Skript vorgelegt wurde. Vielleicht liegt das mit daran, dass er sehr dankbar für diesen Beruf und diese Chance war. Er erzählte mal im Interview, dass er früher stotterte. Und Sam Neill hatte eben wirklich im Original eine sehr wohlklingende, tragende Stimme, die er auch fantastisch einsetzte. Dazu einen so ganz leichten Akzent, schwer zu definieren, aber irgendwie interessant.
10: So Filmkritikerin Jenny Zilka in unserem Programm. Sam Neill ist heute in Sydney gestorben. Er wurde 78 Jahre alt. Die Aufnahme in den Orden Pour le Mérite gilt als eine der höchsten Ehrungen für Künstler und Wissenschaftler in Deutschland. Nun zählen zu den Neumitgliedern unter anderem der Maler und Bildhauer Anselm Kiefer sowie die serbische Performance-Künstlerin Marina Abramovic. Das hat Kulturstaatsminister Wolfram Weimer heute mitgeteilt. Weimer sprach von ganz herausragenden Persönlichkeiten, die in der Gegenwartskunst weltweit Maßstäbe gesetzt hätten. Die Istanbuler Polizei hat Medienberichten zufolge den türkischen Rockmusiker und Aktivisten Haluk Levent festgenommen. Hintergrund seien Ermittlungen gegen seine Nichtregierungsorganisation Ahbap. Diese hatte der Bevölkerung nach dem Erdbeben 2023 im Südosten des Landes geholfen. Haluk Levent wird unter anderem Geldwäsche vorgeworfen. Hürcan Asle Aksoy vom Zentrum für angewandte Türkei-Studien in Berlin sieht darin ein weiteres Beispiel für die zunehmende Bedrängung öffentlicher Personen durch die Regierung.
12: Die Justiz wird heute benutzt oder genutzt, um gegen nicht nur Comedians oder Rockstars oder Vertreter des Zivilgesellschafts, sondern auch gegen Oppositionspolitiker wie Istanbuler Bürgermeister Ekrem İmamoğlu oder CHP-Vorsitzende Özgür Özel, Journalisten, Bürgermeister oder Philanthropen wie Osman Kavala oder kurdische Politiker und Politikerinnen angewendet. Daher fragt man sich nicht nur die Frage, ob die Ermittlungen richtig sind, sondern ob die Ermittlungen unabhängig, transparent und nach rechtsstaatlichen Standards geführt werden,
10: sagte Politologin Hürcan Asle Aksoy im Deutschlandfunk Kultur.
2: Die Kulturmeldung mit Adalbert Sinjavski. Und das war Kultur heute. In den Informationen am Abend geht es gleich nach den Nachrichten auch nochmal um die Empfehlung der EU-Experten, Social Media für Kinder unter 13 Jahren zu verbieten. Ich bin Anne Seidel. Schönen Abend.

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1: Uhr die Nachrichten, zunächst die Übersicht. EU-Experten empfehlen Social-Media-Einschränkungen für Kinder unter 13 Jahren. Im Prozess wegen der Versklavung und Vergewaltigung jesidischer Mädchen im Irak hat das Oberlandesgericht München langjährige Haftstrafen verhängt. Der Preis für eine Schachtel Zigaretten könnte bis 2030 auf knapp 12 Euro steigen. Die Meldungen im Einzelnen. Ein EU-Expertengremium hat sich für eine Beschränkung sozialer Medien für Kinder unter 13 Jahren ausgesprochen. In dem Bericht für die EU-Kommission heißt es weiter, darüber hinaus seien Beschränkungen für ältere Jugendliche denkbar, solange die Online-Dienste sie nicht vor Suchtgefahren, Gewaltdarstellungen und Hassrede schützten. EU-Kommissionspräsidentin von der Leyen will nach der Sommerpause Vorschläge präsentieren. In Deutschland plädierte jüngst ein Beratungsgremium der Bundesregierung für ein EU-weites Verbot. Einige EU-Länder planen bereits Beschränkungen. Viele Experten und Verbände jedoch lehnen pauschale Altersgrenzen ab. Zuletzt sprach sich der Deutsche Ethikrat dagegen aus. In Australien berichteten Jugendliche davon, dass sich das Social-Media-Verbot leicht umgehen lasse und man die Angebote einfach weiter nutze. Australien hatte vergangenes Jahr als weltweit erster Staat ein Verbot erlassen. Die Investitionsbereitschaft im deutschen Mittelstand ist einer Befragung zufolge auf dem tiefsten Stand seit 1995. Wie aus einer Umfrage der Deutschen Zentralgenossenschaftsbank DZ hervorgeht, planen nur noch 52% der Firmen, in den kommenden 6 Monaten in ihren Betrieb zu investieren. Im vergangenen Herbst waren es noch rund 63%. Als Gründe für die Zurückhaltung werden die anhaltende Konjunkturschwäche ohne zwischenzeitliche Erholungsphase sowie die weiterhin unterdurchschnittlich ausgelasteten Kapazitäten genannt. Die DZ-Bank führt die Mittelstandsumfrage seit 1995 zweimal jährlich durch. Das Oberlandesgericht München hat in einem Völkermordprozess einen Mann aus dem Irak zu lebenslanger Haft verurteilt. Seine frühere Partnerin erhielt eine Jugendstrafe von 9,5 Jahren. Das Gericht sah es als erwiesen an, dass die beiden, die zuletzt in Deutschland wohnten, als Mitglieder der Terrormiliz IS 2 jesidische Mädchen versklavt und gequält hatten. Demnach kauften sie die Kinder im Alter von 5 und 12 Jahren auf einem Markt im einstigen IS-Herrschaftsgebiet. Sie zwangen die Mädchen zu Hausarbeiten. Der Mann vergewaltigte sie mehrfach. Bevor das Ehepaar ausreiste, übergab es die Kinder zum weiteren Missbrauch an andere IS-Anhänger. Das Vorgehen diente auch dem Ziel, den jesidischen Glauben zu vernichten. Die Bundesanwaltschaft hatte das Ehepaar auch wegen Völkermord, Kriegsverbrechen und Verbrechen gegen die Menschlichkeit angeklagt. Die Koalition aus Union und SPD will die Tabaksteuer nach einem Medienbericht stärker erhöhen als bisher geplant. Das geht aus einer Formulierungshilfe des Bundesfinanzministeriums für die Regierungsfraktionen hervor. Dadurch würde der Preis für eine Packung mit 20 Zigaretten bis zum Jahr 2030 schrittweise von aktuell 8 auf fast 12 Euro steigen. Das wären etwa 40 Cent mehr als bislang vorgesehen. Kanzleramtsminister Frei, CDU, ging zwar nicht auf Details ein, erklärte aber im ARD-Fernsehen, die Tabaksteuer solle auch eine ungesunde Lebensweise einschränken. Angesichts der geplanten Veränderungen zugunsten der Krankenhäuser und der stationären Versorgung müsse man im gesamten System darauf achten, dass es nicht zu einer Steigerung beim Beitragssatz zur gesetzlichen Krankenversicherung komme. Das Deutsche Kinderhilfswerk hat die vom Bundesfamilienministerium geplante Kürzung beim staatlichen Unterhaltsvorschuss kritisiert. Bundesgeschäftsführer Hofmann sagte im Deutschlandfunk, gerade die Gruppe der Alleinerziehenden müsse gestärkt werden. Wenn der Vorschuss nur noch bis zum 16. Geburtstag gewährt werde, belaste das die Falschen. Hofmann plädierte dafür, stattdessen den Druck auf zahlungspflichtige Elternteile zu erhöhen. Es dürfe nicht sein, dass der Staat an dieser Stelle so nachlässig sei. Der Kinderbeauftragte der SPD-Bundestagsfraktion Reichert betonte, der Bereich des staatlichen Unterhaltsvorschusses sei der letzte, bei dem man kürzen dürfe. Seine Partei werde die geplanten Einschnitte nicht mittragen. Der Vorschuss wird vom Staat ausgelegt, wenn Partner nach einer Trennung keinen Unterhalt zahlen. Zuletzt waren das jährlich 3,2 Milliarden Euro. Eine Gruppe von EU-Staaten und internationalen Partnerländern hat rund 884 Millionen Euro für die erste Wiederaufbauphase im Gazastreifen zugesagt. Damit die Mittel aus diesem ersten Paket bei den Menschen ankommen könnten, brauche es jetzt die Voraussetzungen vor Ort, sagte die EU-Kommissarin für das Mittelmeer, Shuica, am Rande einer Geberkonferenz für die palästinensischen Gebiete in Brüssel. Als wichtige frühe Wiederaufbauprojekte wurden dabei die Wasserversorgung und die Abfallwirtschaft im Gazastreifen genannt. Im Hinblick auf Sanktionen gegen Israel wegen der Siedlungspolitik im besetzten palästinensischen Westjordanland bleiben die EU-Außenminister uneinig. Man rede zum 100. Mal über möglichen Druck auf Israel, kritisierte Luxemburgs Ressortchef Bettel. Bundesaußenminister Wadephul steht Sanktionen skeptisch gegenüber. Er setze auf so wörtlich effektive Gespräche mit der israelischen Regierung, sagte der CDU-Politiker. Der außenpolitische Sprecher der SPD, Achmetovic, hatte gefordert, Deutschland müsse den Weg für eine geeinte europäische Haltung freimachen. Der Iran hat neue US-Angriffe im Südwesten des Landes gemeldet. In der Industriestadt Abadan an der Grenze zum Irak gab es nach Angaben örtlicher Behörden mehrere Tote und Verletzte. Der Iran wiederum nahm US-Stützpunkte in Jordanien, Bahrain und Kuwait ins Visier. Inzwischen erklärten die USA ihre jüngste Angriffswelle wieder für beendet. Präsident Trump kündigte die Wiederaufnahme der Seeblockade gegen Schiffe an, die iranische Häfen ansteuern oder von diesen abfahren wollen. Allen anderen Ländern solle eine Fahrt durch die Straße von Hormus möglich sein. Die USA würden allerdings als Gebühr für die Sicherung der Durchfahrt ab sofort eine Abgabe von 20% auf alle transportierten Güter erheben. Die Ukraine und 9 europäische Länder wollen Europa gemeinsam vor Angriffen durch ballistische Raketen schützen. Das teilte die sogenannte Koalition der Willigen bei einem Treffen in Paris mit. Diese besteht aus den westlichen Unterstützerländern der Ukraine. Ziel sei es, eine gemeinsame Abwehrfähigkeit aufzubauen, hieß es in der Mitteilung. Die Koalition will dazu auf die Erfahrungen Kiews zurückgreifen. Im Süden Europas kämpfen Einsatzkräfte weiter gegen zahlreiche Waldbrände an. In der spanischen Provinz Almeria kämpfen Feuerwehrleute weiter gegen ein Feuer, bei dem bisher 13 Menschen gestorben sind. Südlich von Paris, im Wald von Fontainebleau, sind den französischen Behörden zufolge bereits 800 Hektar Fläche abgebrannt, etwa ein Fünftel der Gesamtfläche. Größere Brände werden auch aus dem Norden Portugals gemeldet. Im Süden Englands haben die Behörden wegen der seit Wochen andauernden Hitzewelle in mehreren Gebieten vor hoher Waldbrandgefahr gewarnt. Die Berliner Verkehrsbetriebe müssen Werbung des als rechtspopulistisch kritisierten Portals News nach einem Urteil des Berliner Verwaltungsgerichts wieder zulassen. News habe Anspruch auf gleichen und diskriminierungsfreien Zugang zu den Werbeflächen der BVG, teilte das Gericht mit. Das Medium hatte den Angaben zufolge im April Außenwerbung an einem Doppeldeckerbus und Innenwerbung in U-Bahnen gebucht. Gegen den Beschluss im Eilverfahren kann die BVG Beschwerde beim Oberverwaltungsgericht Berlin-Brandenburg einlegen. Die Verkehrsbetriebe hatten unter anderem Sicherheitsbedenken vorgetragen. In sozialen Medien sei es zu Aufrufen gekommen, Einrichtungen der BVG zu beschädigen sowie den Betriebsablauf zu stören. Der neuseeländische Schauspieler Sam Neill ist im Alter von 78 Jahren gestorben. Dies teilte seine Familie mit. International bekannt wurde Neill vor allem durch seine Rolle als Paläontologe in Steven Spielbergs Film Jurassic Park. Er spielte in zahlreichen weiteren Produktionen mit, etwa in Das Piano, und war in Serien wie Peaky Blinders zu sehen. Und hier noch einmal die Übersicht. EU-Experten empfehlen Social-Media-Einschränkungen für Kinder unter 13 Jahren. Im Prozess wegen der Versklavung und Vergewaltigung jesidischer Mädchen im Irak hat das Oberlandesgericht München langjährige Haftstrafen verhängt. Der Preis für eine Schachtel Zigaretten könnte bis 2030 auf knapp 12 Euro steigen. Das Wetter. Nachts meist klar, im Südwesten aufziehende Gewitter, im Norden abklingende Schauer, Tiefstwerte 21 bis 13 Grad. Morgen meist sonnig, im Süden einzelne teils kräftige Gewitter 21 bis 36 Grad und die weiteren Aussichten am Mittwoch im Süden Quellwolken, sonst weiterhin überwiegend heiter, 27 bis 34 Grad. Das waren die Nachrichten.
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2: Mit Stefan Heinlein für Sie am Mikrofon. Willkommen zu dieser Sendung. TikTok, Snapchat und Instagram, für die meisten Kinder und Jugendliche scheinbar unverzichtbare Medien. Oft verbringen sie damit jeden Tag viele Stunden. Experten aus etlichen Fachrichtungen warnen vor den negativen Folgen eines unkontrollierten digitalen Medienkonsums für Gesundheit und Psyche der Heranwachsenden. Mittlerweile hat auch die Politik das Thema für sich entdeckt. In Dänemark, Spanien, Griechenland und Frankreich gibt es bereits Pläne für ein Social-Media-Verbot für Kinder und Jugendliche. Nun haben EU-Experten ähnliche Vorschläge gemacht. Bis Herbst soll es einen entsprechenden Gesetzesvorschlag der EU-Kommission geben. Aus Brüssel dazu Annabel Brockhus.
3: Aus Sicht von EU-Kommissionspräsidentin Ursula von der Leyen ist es eine der größten Herausforderungen.
4: How to protect our kids online?
3: Wie können Kinder und Jugendliche in der digitalen Welt gut geschützt werden? Diese Frage hat sie unter anderem an den Kinder- und Jugendpsychiater Jörg Fegert von der Uniklinik Ulm abgegeben. Gemeinsam mit der französischen Expertin für mentale Gesundheit, Maria Melchior, hat er weitere Experten aus dem Rechtswesen, der Bildung oder dem Tech-Bereich befragt. Das Ergebnis: Erkenntnisse und Empfehlungen auf 156 Seiten. Jörg Fegert.
5: Auf der Basis der vorliegenden Evidenz empfehlen wir deshalb die EU-weite harmonisierte Einführung einer Zugangsbeschränkung zu Social Media Plus für Kinder unter 13 Jahren.
3: Unter 13 Jahren seien die Gefahren für die Entwicklung von Kindern zu groß. Die Experten sprechen von gestörten Körperbildern oder Depressionen, die sich zwischen 10 und 13 Jahren durch Social Media entwickeln können. Deswegen sollten Kinder in dieser Zeit nur unter Aufsicht von Eltern oder Lehrern Social Media, KI-Chatbots oder Gaming-Plattformen nutzen. Mit 13 Jahren beginne dann eine wichtige Phase, so der Kinder- und Jugendpsychiater Fegert.
5: Autonomieentwicklung ist eine zentrale Entwicklungsaufgabe des Jugendalters. Deshalb sollten 13- bis 18-Jährige zunehmend selbstständig Zugang zu altersentsprechenden Social Media Plus Angeboten haben. Solche Zugänge sollten aber safe by design oder safe by default sein.
3: Ein komplettes Verbot lehnen die Experten ab, mit Ausnahme von unter 3-Jährigen. Stattdessen sind sie für einen risikobasierten Ansatz. Können Plattformen nachweisen, dass die Kinder bzw. jugendfreundlich sind, soll es keine Beschränkungen geben. Damit nehmen die Experten die Plattformen stärker in die Pflicht. Bisherige Maßnahmen wie Teen-Account oder elterliche Kontrolle reichen nicht aus. Laura Kaun vom Zentrum zur Bekämpfung gegen Hass im Internet begrüßt die verschiedenen Empfehlungen. Wichtig sei, dass neben Social Media auch KI-Chatbots und Videospiele einbezogen werden und dass die Plattformen verantwortlich bleiben.
6: Unternehmen müssen ihre Produkte von Anfang an sicher und transparent gestalten, anstatt zu erwarten, dass Kinder oder Eltern diese Risiken allein bewältigen.
3: Zwar gibt es in Europa das digitale Dienstegesetz, das Plattformen regulieren soll, aber
6: unsere Forschung zeigt immer wieder, dass Kinder weiterhin schädliche Inhalte empfohlen werden, darunter Beiträge zu Essstörungen, Selbstverletzungen sowie gewalttätigen und sexualisierten Inhalten. Altersbeschränkungen können helfen, aber sie lösen das Problem nicht allein.
3: Olaf Köller, Vorsitzender der Deutschen Expertenkommission für Kinder- und Jugendschutz in der digitalen Welt, sieht einige Parallelen zu den Empfehlungen an die Bundesregierung.
7: Ich begrüße vor allem auch sehr, dass ein altersgestuftes Vorgehen hier gewählt wurde, das eben auch berücksichtigt, dass Kinder unterschiedlichen Alters auch unterschiedlichen Anspruch auf die Nutzung von Social Media beispielsweise haben.
3: Die deutsche Bildungs- und Familienministerin Karin Prien hat sich bereits für eine Altersgrenze von 13 Jahren ausgesprochen.
7: Das macht sicherlich die Kompromissfindung leichter.
3: In anderen Ländern werden tatsächlich höhere Altersgrenzen für einen Social-Media-Zugang diskutiert. In Frankreich 15 Jahre, in Spanien 16. Aus Sicht der Expertengruppe soll nicht ausgeschlossen werden, dass die europäischen Mitgliedstaaten eigene Altersgrenzen festlegen können. Das Ziel sei aber ein harmonisierter, EU-weiter Ansatz. Die Kommissionspräsidentin Ursula von der Leyen begrüßt die heutigen Empfehlungen der Expertenkommission. Im Herbst soll es einen entsprechenden Gesetzesvorschlag geben.
2: Soweit aus Brüssel, Annabel Brockhus. Auf dem Papier gilt seit Mitte Juni eine Waffenruhe zwischen dem Iran und den USA. Doch seit Tagen sind die Kämpfe wieder aufgeflammt. Hauptstreitpunkt bleibt die Straße von Hormuz. Fast jede Nacht fliegt die US-Luftwaffe Angriffe auf Ziele im Iran. Vor wenigen Stunden dann kündigte Präsident Trump erneut eine Seeblockade gegen iranische Häfen an. Die Situation eskaliert. Aus Istanbul, Uwe Lüb.
8: Iranische Medien verbreiten Aufnahmen von Raketenstarts. Teils werden die Geschosse vorher beklebt mit Botschaften, etwa, dass US-Präsident Donald Trump zehntausende Falschbehauptungen aufgestellt habe, skrupellos sei und Kinder töte. Und jede Hand, das zeigt ein anderes Bild, die nach iranischem Land greife, werde abgehackt. Auch Aufnahmen angeblicher iranischer Treffer von US-Militärbasen werden verbreitet. Hohe Rauchsäulen sind zu sehen, nicht so zerstörte iranische Militäranlagen. Dafür eine brennende Halle am Flughafen in Khuzestan im Westen des Landes nahe des Persischen Golfs. Die Botschaft ist klar. Die USA, der Feind, greifen zivile Ziele an. Überhaupt sind allein die USA und Israel an der ganzen Misere schuld, so der Sprecher des Außenministeriums in Teheran, Esmail Baghaei. Tatsache ist, dass alles, womit wir derzeit in der Region konfrontiert sind und der Schaden, der der Welt zugefügt wird, auf die aggressiven Handlungen der Vereinigten Staaten und des zionistischen Regimes zurückzuführen sind, die im vergangenen März begannen. Tatsächlich ist auch der Schaden in Iran aus den vergangenen Bombennächten durch die USA entstanden. Iran übt jeweils Vergeltung, attackiert US-Militärstellungen in den Golfstaaten. Grund der aufgeflammten Auseinandersetzungen ist die Straße von Hormuz. Iran beansprucht die Kontrolle für sich. Das Regime beruft sich dafür auf die gemeinsame Absichtserklärung mit den USA vom Juni. Doch die USA hielten sich nicht daran. Fortwährende iranische Versuche, die Kontrolle durch Angriffe auf Schiffe durchzusetzen, haben nun auch die sogenannten E3 auf den Plan gerufen. In einer gemeinsamen Forderung verurteilen Großbritannien, Frankreich und Deutschland die, Zitat,
9: rücksichtslosen Angriffe des Iran auf Handelsschiffe und Länder in der Region.
8: Baghaei tut das als lächerlich ab, spricht von Kindergartenverhalten. Dabei könnten die europäischen Länder eine verantwortungsvolle Rolle in der Region spielen, aber offenbar haben sie aufgrund ihrer gewohnheitsmäßigen Unterwürfigkeit gegenüber den Vereinigten Staaten nicht die Absicht, dies zu tun. Daher erleben wir weiterhin diese sich wiederholenden und einseitigen Erklärungen, die in keiner Weise zur Lösung des Problems beitragen. Zur Lösung des Problems trügen Verhandlungen bei. Vermittlerländer bemühen sich, aber es ist kein Fortschritt in Sicht. Im Gegenteil. In Iran wollen ultrakonservative Verhandlungen für endgültig gescheitert erklären. Die Verhandlungsgegner in Iran könnten die Oberhand gewinnen und der Krieg könnte zu einem um die Straße von Hormuz werden.
2: Ein Bericht von Uwe Lüb. Nicht nur im Krieg USA-Iran, im Nahen und Mittleren Osten insgesamt spielt die Europäische Union längst nur noch eine Nebenrolle. Ein Hauptgrund ist die fehlende Einigkeit der EU-Mitgliedsländer in vielen Fragen. Seit Monaten etwa wird in Brüssel heftig über den Umgang mit der israelischen Siedlungspolitik gerungen. Heute ein Thema beim Treffen der EU-Außenminister, im Vordergrund aber zunächst die drohende Eskalation am Golf. Moritz Küpper berichtet.
10: In der Reihe seiner Amtskolleginnen und Kollegen tritt Johann Wadephul in Brüssel auf den roten Teppich.
11: Uns besorgen außerordentlich die Fortsetzung der Kampfhandlungen zwischen USA und Iran.
10: So der deutsche Außenminister, die Lage in der Straße von Hormuz, deren Auswirkungen weltweit, der Aufruf an den Verhandlungstisch zurückzukehren, ein Thema unter den EU-Außenministern, genauso wie das 21. Sanktionspaket gegen Russland, das gerade verhandelt wird, in dem der deutsche Außenminister vor allem einen Ölpreisdeckel fordert. Es stehe, so Wadephul, kurz vor dem Abschluss.
11: Europa muss in dieser Woche zeigen, dass es handlungsfähig ist. Wir sind vor der Sommerpause. G7 haben gezeigt, dass sie eine klare Positionierung haben. Die NATO-Staaten haben zusammengefunden. Und jetzt muss Europa Handlungsfähigkeit zeigen.
10: Doch von Gemeinschaft, gar von Einmütigkeit ist man beim dritten großen Thema weit entfernt. Die EU gespalten und Deutschland in zentraler Position. Denn der Umgang mit Waren aus illegalen israelischen Siedlungen im Westjordanland entzweit die Union. Die Mitgliedstaaten sind sich zwar einig, einig, dass die Ausweitung illegaler israelischer Siedlungen völkerrechtswidrig seien, können sich bislang aber nicht auf weitreichende Sanktionen einigen, auch weil Deutschland blockiert und weil es Einstimmigkeit braucht.
11: Ja, die Kommission hat ja selbst gesagt, dass Einstimmigkeit dort erforderlich ist und diese Auffassung teilen wir oder teile ich.
10: So die Lesart des deutschen Außenministers, der historisch bedingt zurückhaltend ist, wenn es um Strafmaßnahmen gegen Israel geht. Staaten wie Spanien, Frankreich und Schweden argumentieren hingegen, dass die EU bei eklatanten Völkerrechtsverletzungen handeln müsse, wenn sie sich nicht dem Vorwurf einer Doppelmoral aussetzen wolle.
12: As I'm a lawyer myself, there is a saying, when there are two lawyers, there are three opinions. So do we have.
10: Sie sei selbst Juristin, so die EU-Außenbeauftragte Kaya Kallas. Es gebe den Satz, zwei Juristen, drei Meinungen. Man sei im Ratsgebäude und nach Auffassung des juristischen Dienstes des Rates der Mitgliedstaaten würde bei Handelsfragen eine qualifizierte Mehrheit reichen. Das heißt, es müssten nur 15 der 27 EU-Staaten zustimmen und diese müssten zusammen auch mindestens 65% der Gesamtbevölkerung der EU repräsentieren. Der Druck erwächst.
13: Was machen wir? Warten wir, bis die nächsten Wahlen vorbei sind, wenn der Netanyahu nicht mehr da ist, der Regierungschef, um dann endlich was zu entscheiden? Finde ich schade.
10: So der luxemburgische Außenminister Xavier Bettel. Er setze trotz Wahlkampf darauf, dass Gespräche mit der israelischen Regierung über die Siedlungspolitik effektiv seien, so Wadefuhl, während sich der SPD-Außenpolitiker Adis Ahmetovic in Berlin für mögliche Sanktionen gegen Israel ausgesprochen hat und das Ganze womöglich demnächst ein Koalitionsthema werden könnte.
2: Aus Brüssel, Moritz Küpper. Seit Ende letzter Woche hat sich der Bundestag in die Sommerpause verabschiedet. Doch die Reformdebatten der vergangenen Wochen wirken nach. Viele Pläne der Bundesregierung sorgen weiter für Kritik. Aktuell wächst der Widerstand gegen die mögliche Kürzung des staatlichen Unterhaltsvorschusses. Aus Berlin dazu Frank Capellan.
14: Der Koalitionspartner geht sofort auf Distanz. Truls Reichardt, Kinderbeauftragter der SPD-Bundestagsfraktion, will die geplanten Einschränkungen bei der Versorgung von Trennungskindern nicht mittragen. Gegenüber dem Deutschlandfunk-Hauptstadtstudio kündigt er seinen Widerspruch an.
15: Wir sehen Kürzungen beim Unterhaltsvorschuss sehr, sehr kritisch. Wir halten das für einen der Punkte, wo man wirklich als letztes auf die Idee kommen sollte, zu kürzen und dann auch noch in der Größenordnung zu kürzen.
14: Es geht um 3,2 Milliarden Euro, die sich einsparen ließen. 800.000 Kinder erhalten derzeit einen staatlichen Unterhaltsvorschuss. Bundesfamilienministerin Karin Prien will massiv kürzen, wenn es um Zahlungen geht, die der Staat für, in der Regel, säumige Väter leistet. Die Christdemokratin spricht von einem der größten Kostenfaktoren für die Kommunen, die auf bis zu 60% der Kosten sitzen blieben. Der Staat springt ein, wenn nach der Trennung eines Paares kein Unterhalt gezahlt wird. Bisher gilt das bis zum 18. Lebensjahr der Kinder. Ministerin Prien will den Vorschuss nur bis zum 15. Lebensjahr gewähren. Sozialdemokrat Reichardt hält dagegen.
15: Da treffen wir wirklich die absolut Falschen. Da müssen wir im parlamentarischen Verfahren, sowohl was das von Karin Prien jetzt in Rede gestellte Gesetz angeht, als auch was den Bundeshaushalt angeht, sehr, sehr dringend dann noch nacharbeiten.
14: Kritik kommt auch aus der Opposition. Janine Wissler, ehemalige Chefin der Linkspartei, fürchtet um die Chancen von Kindern und Jugendlichen, deren Schuld es doch nicht sei, wenn der Vater nach einer Trennung nicht mehr für den Unterhalt aufkomme. Gegenüber dem Deutschlandfunk macht die linken Abgeordnete klar, sparen ließe sich sehr leicht an ganz anderer Stelle.
16: Also ausgerechnet hier zu kürzen, halten wir wirklich für einen schweren Fehler. Und natürlich wäre es nur möglich, auch die Einnahmen des Staates zu erhöhen, indem man auch zum Beispiel sehr hohe Einkommen, sehr hohe Vermögen stärker besteuert, dann hätte man eben auch mehr Geld, um andere Dinge zu finanzieren.
14: Sollte es für 16- bis 18-Jährige kein Geld mehr geben, würde gerade Alleinerziehenden viel im Portemonnaie fehlen. Derzeit erhalten Jugendliche in dieser Altersspanne einen Unterhaltsvorschuss von 394 Euro im Monat. Ob es beim Unterhaltsvorschuss zu Milliardeneinsparungen kommen wird, werden die Haushaltsberatungen zeigen. Finanzminister Lars Klingbeil nimmt daher an,

0: für den Haushalt.
1: Frank Capellan. Die Mitarbeiter des Volkswagen-Konzerns werden dieser Tage mit großen Sorgen in den Urlaub starten. Viele Jobs hängen derzeit am seidenen Faden. VW muss sparen. Einige Werke stehen vor einer ungewissen Zukunft. Heute gab es dazu weitere Details. Torben Hildebrandt.
2: VW-Chef Blume reagiert auf den Druck der Gewerkschaft und des Betriebsrats. Erstmals seit Wochen nimmt er persönlich zu seinem Sparkurs Stellung, wenn auch nur schriftlich. Der Beitrag liegt dem NDR vor. Die Kosten bei VW seien weiter zu hoch, schreibt Blume. Sie liegen 20% höher als bei vergleichbaren Unternehmen. Um das reinzuholen, müssten rechnerisch 50.000 Stellen zusätzlich abgebaut werden, so Blume. Dieses Ziel sei aber noch nicht fix. Und wenn sich auf andere Weise Kosten einsparen ließen, könne der Stellenabbau auch geringer ausfallen. Bei VW läuft bereits ein Sparprogramm im Umfang von 50.000 Stellen. Die von Blume genannten weiteren 50.000 Arbeitsplätze kämen also obendrauf. Damit bestätigt der Konzernchef das, was seit Wochen durch die Medien geistert. Erstmals nennt Blume auch konkret die Werke Hannover, Zwickau, Emden und Neckarsulm, die auf der Kippe stehen. Aber auch da ist laut Blume noch nichts entschieden. Die Zukunft sei aber unsicher. IG Metall und Betriebsrat wehren sich gegen Fabrikschließungen. Die Arbeitnehmerseite organisiert Betriebsversammlungen.
1: Seit der Wahlniederlage von Viktor Orban sind die politischen Karten in Budapest neu gemischt. Mit seiner Zweidrittelmehrheit im Parlament hat Premier Medja in vielen Fragen weitgehend weit freie Hand. Nun will er den ungarischen Staatspräsidenten aus dem Amt befördern. Aus Budapest Oliver Schosch.
3: Medja hat es Szójok vergeblich versucht, zu einem Rücktritt zu bewegen. Denn der Präsident gilt noch als Vertrauter des abgewählten rechtspopulistischen Premiers Viktor Orban. Er soll die umstrittene Amtsführung Orbans immer unterstützt haben. Peter Medjas Tisza-Partei hat nun einen Gesetzentwurf eingebracht, der die Amtszeit des Präsidenten sofort beendet. Begründet wird das mit dem schwerwiegenden Vertrauensverlust der Gesellschaft. Die Abstimmung wird am frühen Abend erwartet. Wenn die Verfassungsänderung wie erwartet durchgeht, dann will sich Präsident Szójok dagegen wehren und das Gesetz nicht unterzeichnen, was er innerhalb von 5 Tagen tun müsste. Für diesen Fall hat Peter Modja angekündigt, per Parlamentsbeschluss ein formelles Amtsenthebungsverfahren gegen Szójok einzuleiten. Es gibt viel Kritik, sowohl in Ungarn als auch im Ausland. Die Menschenrechtsorganisation Amnesty International in Ungarn kritisiert zwar auch Szójoks Nähe zu Viktor Orban, sie hält die geplante Absetzung aber für kein faires und ordentliches Verfahren. Juristen haben Bedenken, dass der Vorgang in Ungarn zu einem gefährlichen Präzedenzfall für andere Länder werden kann.
1: Eine gute Nachricht heute aus Brüssel, passend zum Start der Urlaubssaison. Flugreisende können künftig bei verspäteten oder gestrichenen Flügen leichter ihre Rechte geltend machen. Sarah Lopez.
4: Für Fluggäste heißt das, es kommen einige Verbesserungen. Bei der Buchung zum Beispiel soll zukünftig standardmäßig der Preis mit Handgepäck angezeigt werden, damit Reisende Preise besser vergleichen können. Außerdem sollen Eltern keine Gebühr mehr für eine Sitzplatzreservierung für Kinder unter 14 Jahren zahlen. Wenn Reisende bei Verspätung ihres Fluges Anspruch auf Entschädigung haben, müssen die Fluggesellschaften bald innerhalb von 96 Stunden darüber informieren. Und es muss dann auch erklärt werden, wie Reisende ihren Anspruch genau geltend machen können. Ab wie viel Stunden Verspätung es Geld gibt und wie viel, daran ändert sich nichts. Die Mitgliedstaaten wollten eigentlich, dass es erst bei einer größeren Verspätung einen Anspruch gibt, um die Airlines zu entlasten. Das wollte das Parlament aber nicht. Auf die aktuellen Sommerferien hat die Fluggastrechte-Reform keine Auswirkungen. Die neuen Regeln werden voraussichtlich ab Mitte nächsten Jahres gelten.
1: Hitze und Trockenheit seit vielen Tagen in weiten Teilen der Republik. Mobile Klimaanlagen sind deshalb besonders begehrt. Doch in den meisten Geschäften sind die Regale inzwischen leer. Auch die preiswerten Angebote aus China sind kaum erhältlich, obwohl sich die Exporte aus der Volksrepublik rasant erhöht haben. Aus Peking dazu Benjamin Eisel.
5: China hat eine Lösung parat für Europas Hitzewellen: Klimaanlagen aus heimischer Produktion. Im Staatsfernsehen wird gezeigt, wie in einer Fabrik im südchinesischen Landesteil Guangdong Klimaanlagenmodule zusammengebaut werden, am laufenden Band. Die Arbeiter würden extra Schichten einlegen, heißt es. Shi Chunbo, Finanzvorstand des Klimaanlagenherstellers Posi, im chinesischen Staatsfernsehen.

0: Europa macht 70% unserer Auslandsbestellungen aus. Unsere Produkte werden vorwiegend in Länder wie Frankreich, Deutschland und Spanien verkauft. Im Mai hat die Zahl unserer Bestellungen mehr als 900.000 Einheiten erreicht. Das seien 20% mehr als im Mai vergangenen Jahres. Während der Hitzewellen in Europa sind gerade die Bestellungen für mobile Klimaanlagen hochgegangen, also solche, die nicht fest installiert werden. Gleichzeitig wird in Europa über die Notwendigkeit diskutiert. Sind Klimaanlagen notwendig für ein paar heiße Tage im Jahr? Sie heizen die Städte auf durch ihre Abwärme. Es gibt Debatten um fest installierte Klimaanlagen an Außenfassaden. Und dann ist da noch der hohe Stromverbrauch. In China, wo schätzungsweise 80% aller Haushalte eine Klimaanlage installiert haben und Strom extrem billig ist, können viele diese Debatten nicht nachvollziehen.
1: Europe is baking, but only around 1 in 5 European homes has air conditioning.
2: Now Chinese manufacturers are getting a flood of orders.
0: Chinas Staatsmedien nutzen die gestiegene Nachfrage nach chinesischen Klimaanlagen außerdem, um europäischen Politikern beim Streitthema Überkapazitäten zu widersprechen. Wie diese Staatsinfluencerin im Online-Kanal von China Daily, einem englischsprachigen Propagandamedium der kommunistischen Partei.
2: That is the irony. For years, some European politicians attacked China over so-called overcapacity. But when a heat wave hits, extra supply is not a threat. It is a lifeline.
0: Chinas Klimaanlagen seien keine Bedrohung, sondern würden bei Hitzewellen Leben retten, so die Influencerin. Europäische Politiker werfen Chinas Führung seit Jahren vor, in vielen Branchen viel zu produzieren, angetrieben von übermäßigen Subventionen.
3: Aus Peking ein Bericht von Benjamin Eissel. Nach Wochen ohne nennenswerte Niederschläge ist fast überall in Europa derzeit die Waldbrandgefahr extrem hoch. Ein Funke genügt, um die ausgedörrten Flächen zu entzünden. Im Großraum Paris brennt jetzt der Wald von Fontainebleau. Kai Rienecker.
4: Gut 50 Kilometer vor Paris spielen sich Szenen ab, die die Franzosen sonst eher aus dem Süden ihres Landes kennen. Löschflugzeuge nehmen im Flug Wasser aus der Seine auf, um es gleich danach wieder im Brandgebiet abzuwerfen. Seit gestern steht der Wald von Fontainebleau, eines der größten zusammenhängenden Waldstücke Frankreichs, in Flammen. Der Brand ist noch einige Kilometer vom dortigen Schloss der französischen Könige entfernt, ein Ort, der von vielen Paris-Touristen besucht wird. Gestern sorgte das Feuer für stundenlange Verspätungen auf der TGV-Strecke Paris-Lyon. Autobahnen mussten gesperrt werden. 500 Feuerwehrleute sind aktuell im Einsatz. Innenminister Laurent Nunez sprach vor Ort von einer ganz neuen Lage für die Region Île-de-France rund um Paris. Während ich zu Ihnen spreche, hat das Feuer bereits 800 Hektar verbrannt, 5% des Waldmassivs von Fontainebleau. Das ist viel, total außergewöhnlich und nie dagewesen.
5: Totalement exceptionnel, totalement inédit.
4: Das Feuer ist noch nicht unter Kontrolle. Es könnte noch tagelang weiterbrennen. Die Gefahr von Wald- und Flächenbränden in Frankreich ist wegen der aktuellen Hitzewelle mit Spitzenwerten um 40 Grad extrem hoch.
3: Für den Deutschlandfunk Kai Rienecker. Nicht Hitze und Trockenheit, sondern vermutlich ein Kurzschluss sind die Ursache für ein Feuer in einem Pub in Thailands Hauptstadt Bangkok. Mindestens 27 Menschen starben. Augenzeugen berichten, die Notausgänge waren zugestellt oder abgesperrt. Ines Burkhardt.
6: Bisher sind laut der deutschen Botschaft in Bangkok 10 von 27 Toten identifiziert, darunter sind keine Deutschen. Es gab wohl einen elektrischen Kurzschluss in einer Klimaanlage in der Decke der Bar. Das sind erste Erkenntnisse lokaler Behörden, die Untersuchungen laufen noch. Augenzeugen berichten, dass das Feuer in der Nähe der Bühne der Bar, wo Live-Musik aufgeführt wurde, ausgebrochen ist und sich dann schnell ausgebreitet hat. Laut Rettungskräften wurden die meisten Toten in den Toiletten im hinteren Teil des Ladens gefunden. Die Menschen sind offenbar nach hinten gelaufen, um sich vor den Flammen zu retten und auf der Suche nach Ausgängen. Überlebende haben in lokalen Medien berichtet, dass es keine Notausgänge oder Fluchtwege in der Bar gegeben habe. Bangkoks Gouverneur hat gegenüber Journalisten gesagt, dass ein Tisch im Weg stand. Der hat offenbar einen Notausgang blockiert. Vor einem anderen Notausgang standen nach seinen Aussagen Bierkisten. Die Behörden haben eine Untersuchung zur Brandursache eingeleitet sowie zu möglichen Verstößen gegen Brandschutzvorschriften.
3: Informationen von Ines Burkhardt.
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3: Und die Fußball-WM, sie neigt sich dem Ende entgegen. Heute ist spielfrei. Morgen dann das erste Halbfinale, ein Leckerbissen Frankreich gegen Spanien. Übermorgen dann spielen England und Argentinien. Christina Hövelhans aus unserer Sportredaktion, wird denn bereits Bilanz gezogen?
7: Ja, das wird es tatsächlich schon in einigen Spielorten. Viele sind ja schon durch mit dem Turnier bei Ihnen. Und deshalb ist das passiert, zum Beispiel in Los Angeles an der Westküste der USA. Da schaut man mit einem gemischten Fazit auf die Fußball-Weltmeisterschaft zurück. Kerstin Zillen berichtet.
8: Zwei Tage, nachdem in diesem Stadion die Mannschaft aus Spanien das belgische Team besiegte, kicken Kinder und Jugendliche Bälle über das Fußballfeld. Mit der Veranstaltung wollen die Organisatoren zeigen, dass sie über die WM hinaus in die Zukunft des Sports investieren. Der Blick zurück ist positiv. Das Stadion in Los Angeles war bei allen hier ausgetragenen 8 Begegnungen voll besetzt. Mehr als 70.000 Plätze, trotz der hohen Ticketpreise. Mit seiner modernen Technologie, dem großen LED-Screen über dem Spielfeld und der lichtdurchlässigen Überdachung war er selbst einer der Stars dieser Weltmeisterschaft. Die WM war besser für Los Angeles, als irgendjemand erwarten konnte. Das sagt Catherine Schlossmann, Vorsitzende der LA Sport- und Entertainment-Kommission und des WM-Organisationskomitees der Stadt.
9: We have a lot of events in LA. I think they thought it was just another event.
8: Ich glaube, viele haben gedacht, es sei nur eine von vielen Großveranstaltungen, die wir hier ja andauernd in L.A. haben. Als sie gesehen haben, wie begeisterte Fans aus aller Welt gefeiert haben, wollten alle Teil dieses Erlebnisses sein. Es fühlte sich an wie 6 Wochen, in denen alle Menschen friedlich miteinander auskamen und eine großartige Energie in unserer Stadt herrschte. Angedrohte Razzien der US-Immigrationsbehörde blieben aus. Bei den Spielen der iranischen Mannschaft gab es Proteste, aber keine Ausschreitungen. Sportbars in allen Stadtteilen waren voll, Public Viewing Events und Fanzonen ausgebucht. Viele, die in Fanzonen oder Bars gefeiert haben, wären allerdings lieber ins Stadion gegangen, konnten sich aber keine Tickets leisten. Und die Zahl von Flugreisen und Hotelbuchungen blieben ersten Schätzungen zufolge hinter den Erwartungen zurück. Genaue Zahlen gibt es dafür bisher nicht. Das WM-Organisationskomitee von Los Angeles hofft dennoch, den Fans aus aller Welt ein positives Bild von den USA mit auf den Heimweg gegeben zu haben und der kalifornischen Metropole Erlebnisse, auf die die Bewohnerinnen und Bewohner noch lange stolz zurückschauen werden. Während die WM in die letzte Phase geht, plant LA schon für die nächsten Sportgroßereignisse. Im Februar 2027 der Super Bowl und dann 2028 die Olympischen Spiele. Die Eröffnungszeremonie findet in diesem Stadion statt. Danach wird der Rasen wieder umgebaut in einen Pool für die Schwimmwettkämpfe.
7: Und bei der Fußball-WM spielen Frankreich und Spanien ihr Halbfinale übrigens in Dallas. England und Argentinien treten in Atlanta gegeneinander an. Und das Finale wird dann in New York gespielt am kommenden Sonntag. Die Bilanz des Deutschen Fußballbundes fällt nach dem Aus des DFB-Teams bereits ja im 16. Finale alles andere als positiv aus. Das Defizit liegt bei 9,4 Millionen Euro, das sagte DFB-Schatzmeister Stefan Grunwald dem Kicker. Die finale Summe gibt es allerdings erst im Herbst. Nicht einberechnet sind im Moment noch beispielsweise die Abfindung für den ehemaligen Bundestrainer Julian Nagelsmann. Der neue Bundestrainer soll ja Jürgen Klopp heißen. Schon morgen könnte es ein entscheidendes Gespräch geben zwischen seinem derzeitigen Chef Oliver Minzlaff, Geschäftsführer bei Red Bull, und DFB-Präsident Bernd Neuendorf sowie Liga-Präsident Hans-Joachim Watzke.
10: Es muss vor allem geklärt werden, zu welchen Konditionen Klopps Vertrag bei RB aufgelöst wird. Muss der DFB eine Ablöse zahlen und bleibt Klopp dem Konzern als gelegentlicher Ratgeber mit Expertise erhalten? Dass der Trainer RB-Markenbotschafter bleibt, ist wohl nicht angedacht. An diesem möglichen Deal gab es zuletzt Kritik von einigen DFB-Landesverbänden. Sie kritisierten, dass der Konzern durch Klopps mögliche Doppelrolle zu viel Macht gewinnen könne und dass der Verband zu viel Geld für den Vertrag ausgebe. Klopp soll mehr als 7 Millionen Euro pro Jahr bekommen und damit mehr als sein Vorgänger Julian Nagelsmann. Diese Summen seien an der Basis und in den Landesverbänden nicht vermittelbar, so die Kritik.
7: Ein Beitrag von Anne van Eickels und so viel für den Moment zur Fußball-Weltmeisterschaft.
3: Vielen Dank, Christina Hövelhans. Und damit sind wir auch am Ende dieser Sendung. Das Team wünscht Ihnen einen schönen Abend. Mein Name ist Stefan Heinlein.
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3: Punktlandung, so muss es.
12: Flut im Ahrtal 2021. Viele starben außerhalb der Gefahrenzone. Von Dagmar Röhrlich.
13: Genau, wir stehen jetzt hier am Bahnhofsvorplatz. Hier hat damals, also 2021, etwa 5 Meter hoch das Wasser gestanden. Hier hat aber grundsätzlich eigentlich noch nie Wasser gestanden.
14: Der Bahnhof in Altena. Etwas unter uns fließt die Ahr vorbei. Ein Flüsschen, das wir heute, 5 Jahre nach der Flut, problemlos durchwaten könnten. Frank Lenartz ist Brand- und Katastrophenschutzinspekteur im Kreis Ahrweiler.
13: Und hier eigentlich im hochwasserfreien Bereich, neben dem Bahnhofsvorplatz, standen teilweise unsere Einsatzfahrzeuge. Die standen 3,50 Meter im Wasser und die könnte man natürlich dann auch nicht mehr in den Einsatz bringen.
14: Die Feuerwehr wurde an einem Ort überrascht, an dem sie sich sicher glaubte. Eine Fehleinschätzung, von der es in dieser Nacht viele gegeben hat. Wie viele, zeigt jetzt eine neue Analyse. Erstmals wurden die Todesfälle in den 3 am schwersten betroffenen Regionen systematisch ausgewertet. In Rheinland-Pfalz, Nordrhein-Westfalen und Wallonien.
15: In den 3 Regionen insgesamt haben wir 224 Todesfälle und wir haben für fast alle Fälle eben Informationen über das Opfer natürlich, also Geschlecht und Alter, aber auch wo eigentlich der tödliche Unfall passiert ist und wie eigentlich der Unfall sozusagen seinen Lauf genommen hat zu dem tödlichen Ausgang.
14: Annegret Thieken ist Professorin für Geographie und Naturrisikenforschung an der Universität Potsdam. Sie und ihr Team rekonstruierten, wie die Menschen zu Tode gekommen sind. Eine zentrale Frage lautet: Wo waren sie, als das Wasser kam?
15: Eine Analyse, die wir auch gemacht haben, ist, dass wir geschaut haben, ob die Unfallstellen in den offiziellen Gefahrenkarten eigentlich als hochwassergefährdete Region oder Ort gekennzeichnet waren. Und wir finden halt raus, dass bei 60% der Fälle nicht der Fall war. Also das heißt, dass dann eben viele Opfer eigentlich außerhalb dieser amtlich ausgewiesenen Hochwassergefährdungen zu Tode gekommen sind.
14: Dieser Befund hat in der bisherigen Diskussion kaum eine Rolle gespielt. Die Analyse liefert noch weitere Erkenntnisse. Unter den Todesopfern waren überdurchschnittlich viele Menschen älter als 60 Jahre. Männer starben häufiger in Gebäuden, Frauen draußen. Sie sind auf Wegen, Straßen und Brücken vom Wasser mitgerissen worden. Wichtig war auch, was die Menschen gerade taten. Mit solchen Details könnten sich bei der nächsten Flut Todesopfer vermeiden lassen.
15: Wir haben einmal viele Menschen, also 58% oder 131 Personen, die in Gebäuden ums Leben gekommen sind.
14: Manche dieser Gebäude standen in den ausgewiesenen Gefahrenzonen, viele aber auch nicht. Lebensgefahr, auch das ein zentrales Ergebnis der Auswertung, entstand an Alltagsorten. Menschen wurden in Souterrainwohnungen von den Wassermassen überrascht, andere dort, wo sich das Wasser besonders hoch aufstauen konnte, auch in oberen Stockwerken. Am häufigsten aber traf es Menschen im Erdgeschoss. Dort starben fast 40% aller Opfer. Weitere 20% in Kellern, beim Versuch noch etwas zu retten oder Pumpen zu kontrollieren. Man überschätze die eigene Kraft und unterschätze die des Hochwassers, erklärt Andreas Schäfer, Risikoforscher am Karlsruher Institut für Technologie.
16: In dem Moment, wo, ich sage es mal, 10, 20, 30 Zentimeter Wasser an der Kellertür stehen, die kriegt man nicht mehr auf. Und dann ist man im Keller eingeschlossen, dann drückt das Wasser rein und dann ist man gefangen.
14: So starb ein 80-Jähriger, als Wasser in sein Haus lief und er im Keller noch schnell den Stecker der Tiefkühltruhe ziehen wollte. Der Wasserdruck blockierte die Stahltür zum Erdgeschoss. Er war gefangen. Selbst die von Nachbarn herbeigerufene Feuerwehr konnte ihm nicht mehr helfen. Auch draußen wurden vertraute Wege tödlich. Ein Paar überquerte eine Brücke, gerade als sie von einer Flutwelle überspült wurde und teilweise einstürzte. Die Frau wurde gerettet. Der Mann starb, eingeklemmt unter einem verbogenen Straßenschild. Auch der Weg von der Arbeit nach Hause konnte tödlich enden. Etwa für eine junge Frau, die loslief, als Straßen bereits überflutet waren.
16: Auch wenn man denkt, halber Meter im Meer kann ich doch stehen, nicht in einem Hochwasser. Also das kann einen schon sehr schnell umreißen und dann ist auch eben das nicht nur Wasser, sondern das sind eben auch die Trümmer dabei. Bevor man keine Luft mehr bekommt, hat man einen Baum am Kopf.
14: Viele erkannten die Gefahr zu spät. Und so legte die Flutnacht gravierende Lücken im Bevölkerungsschutz offen. Lücken auf ganz unterschiedlichen Ebenen. Zunächst einmal mussten die Menschen überhaupt erreicht werden, sagt Wolfram Geier vom Deutschen Komitee Katastrophenvorsorge.
17: Also wenn man jetzt ein konkretes Beispiel eben Ahrflut nimmt, dann hatten wir da ein ganz großes Problem im Bereich der Warnung der Bevölkerung.
14: In vielen Orten gab es kaum Möglichkeiten der Warnung, weil beispielsweise Sirenen fehlten. Und selbst wo gewarnt wurde, wussten die meisten nicht, wie sie reagieren sollten. Was bedeutet die Sirene? Warnung? Entwarnung? Radio einschalten? Vor allem aber blieben Signale oft zu abstrakt, wie die Warnkarte des Wetterdienstes. Sie war tiefviolett eingefärbt. Das bedeutet maximale Gefahr. Was das für einen Fluss, ein Tal, eine Straße oder ein Haus bedeutet, wird daraus aber nicht ersichtlich.
17: Es wird gewarnt, aber was heißt das denn konkret für mich? Wie soll ich mich denn verhalten? Was ist denn die richtige Verhaltensweise? Und als dann tatsächlich, ich sag mal, es allen klar wurde, welche Dimension das Ereignis hatte, war es für viele Menschen schlicht und ergreifend zu spät, sich in Sicherheit zu bringen. Also da ist ein großes Problemfeld auf jeden Fall im Bereich der Warnung und des Verhaltens dann danach. Wie verhalte ich mich nach Warnungen? Ich glaube, dass das so eines der großen Probleme war, warum es zu dieser hohen Anzahl von Toten gekommen ist.
14: In der Flutnacht orientierten sich die meisten Menschen zunächst daran, was sie aus früheren Hochwasserlagen kannten, beschreibt Frank Linnertz.
13: Das sind also alles eigentlich Leute im direkten A-Uferbereich, die hier schon seit Jahrzehnten wohnen. Und die haben nach Erfahrung gehandelt, haben wir in der Anfangsphase auch, aber letztendlich hatten wir keine Chance, in irgendeiner Weise noch tätig zu werden.
14: Denn was passierte, überstieg alle Erfahrungswerte.
13: Anhand den ersten Prognosen, die ist dann am späten Nachmittag reinkamen, wo Zahlen aufploppten mit 5 Meter, 5,50 Meter, da haben wir uns schon Gedanken gemacht, Moment mal, wo könnte bei 5,50 Meter denn das Wasser stehen, weil die Gefahrenkarten des Landes gaben uns nur Auskunft über eine Hochwasserlage bis 4,50 Meter.
14: Bei Prognosen von 5 Metern und mehr fehlte den Einsatzkräften damit die Planungsgrundlage. Wie breitet sich das Wasser aus? Welche Viertel werden überflutet? Welche Zufahrten fallen aus? Wo muss evakuiert werden und wohin?
13: Und wie das Wasser dann auch noch extrem schnell anstieg, haben wir nachher gesagt, so, wir müssen jetzt im wahrsten Sinne des Wortes kapitulieren. Wir müssen auch unsere eigenen Einsatzkräfte schützen und haben somit alle Kräfte auch zurückgezogen. Wenn wir das nicht gemacht hätten, glaube ich, hätten wir auch vermehrt Feuerwehrangehörige verloren.
14: Gefahrenkarten beruhen auf Pegel- und Abflussdaten vergangener Hochwasser. Daraus wird berechnet, was passieren kann und anschließend modelliert, welche Flächen wann überflutet würden. 2021 gab es dabei ein strukturelles Problem, erklärt Andreas Schäfer vom Karlsruher Institut für Technologie. Denn in der Statistik hinter den Berechnungen fehlten historische Extremhochwasser wie die beiden von 1804 und 1910 an der Ahr. Dabei waren die durchaus vergleichbar mit 2021.
16: Immer eine der ersten Fragen ist, hat es das schon mal gegeben? Und da kam dann vor allem die Erkenntnis heraus, dass es in dem Sinne nichts Neues war. Und dass das eben nicht die historischen Hochwasser berücksichtigt hatte, sondern nur die Aufzeichnung nach den 40er und 50er Jahren. Und wie in jeder guten Extremwertstatistik, je kürzer sie ist, desto schlechter ist sie.
14: Die Hochwasserstatistik stützte sich also auf eine zu kurze Messreihe. Seit 2007 schreibt die EU-Hochwasserrisikomanagement-Richtlinie für gefährdete Gebiete Gefahrenkarten vor, die regelmäßig aktualisiert werden müssen. Zwar sollen historische Ereignisse einfließen, doch die Umsetzung liegt bei den Mitgliedstaaten, in Deutschland bei den Bundesländern. Rheinland-Pfalz und Nordrhein-Westfalen verzichteten vor 2021 darauf, weit zurückliegende Extremfluten einzubeziehen. Damit waren die ausgewiesenen Gefahrenbereiche zu klein und so lagen die meisten Unglücksorte außerhalb. Gefahrenkarten sind eine zentrale Grundlage des Bevölkerungsschutzes. Sie bestimmen mit, welche Straßen gesperrt, welche Häuser geräumt und welche Menschen gezielt gewarnt werden. Die neuen Karten werden deshalb auf breiterer Datengrundlage berechnet.
18: Heute sehen die Regelwerke vor, dass man auch historische Ereignisse ermitteln soll und diese auch nach Möglichkeiten der Statistik berücksichtigen soll. Und das machen wir mittlerweile.
14: Erklärt Thomas Bettmann, Leiter der Abteilung Hydrologie beim Landesamt für Umwelt Rheinland-Pfalz. Die neuen Hochwassergefahrenkarten weisen deutlich größere Gefahrenzonen aus. Mehr Häuser und Grundstücke liegen nun in Bereichen, in denen Vorsorge nötig wird, etwa bei Heizöltanks, Kellerfenstern oder Fluchtwegen. Aber der Blick zurück allein reicht für bessere Karten nicht aus. Die Täler von heute sind dichter bebaut, stärker versiegelt und enger als früher. Das verändert die Dynamik des Wassers. Die Geschwindigkeit, mit der das Wasser etwa in Altenahr gestiegen ist, hatte sich im Vergleich zu den Erfahrungswerten drastisch erhöht.
13: Wir hatten also Erfahrungswerte aus den letzten Jahrzehnten. Da war so das Maximum pro Stunde, wenn es viel geregnet hat, dass die Ahr etwa 30 bis 35 Zentimeter pro Stunde gestiegen ist. Und bestätigt haben wir in der Ortslage Altenburg, dass ein erstes Obergeschoss mit 2,50 Meter Höhe innerhalb von 4 Minuten vollgelaufen ist. Das sind dann klassisch 60 Zentimeter pro Minute. Da kann man die Relation dran erkennen.
14: Wohnwagen, Autos, Öltanks, Baucontainer, Bäume. Das heranschießende Wasser staute alles an der Ahrbrücke auf und drückte mit voller Wucht in den Bahnhof, in die Hotels und Häuser. Irgendwann gaben Teile der Brücke nach und die aufgestaute Flutwelle schoss samt Treibgut weiter zur nächsten Brücke. Dieser Kaskadeneffekt machte alles noch viel schlimmer, erklärt Thomas Bettmann.
18: Ich war natürlich dann immer im regelmäßigen Austausch mit meinen Kollegen hier vor Ort, die die Hochwasservorhersage gemacht haben. Wir haben Wasserhöhen bis 7 Meter gesehen, aber es wurden ja am Pegel Altenahr über 10 Meter erreicht. Aber das haben wir dann im Nachgang nachgerechnet. Diese plus 3 Meter kam eben durch die Verlegung der Brücken, dass kein Durchfluss mehr stattgefunden hat.
14: Dieser Kaskadeneffekt steckte weder in den Gefahrenkarten, noch ließ er sich während der Flut berechnen. Deshalb setzt Rheinland-Pfalz auf neue Werkzeuge, wie etwa den Hydro-Zwilling, der gemeinsam mit dem Vienna Research Center for Visual Computing entwickelt wird. Ein digitales Abbild von Gelände, Bebauung, Straßen und hydrologischen Daten, mit dem sich durchspielen lässt, wie sich unterschiedliche Pegel, Abflüsse oder Schutzmaßnahmen auswirken. Solche Szenarien sollen Behörden helfen, im Ernstfall schnell zu entscheiden, bis hin zur Evakuierung der tatsächlich gefährdeten Gebiete. Heidi Kreibich vom Deutschen Geoforschungszentrum in Potsdam hat für das Ahrtal simuliert, was früheres Handeln bewirkt hätte.
19: Wir haben hier im Nachgang auch durch Modellierung uns das mal angesehen, konnten wir eben szenarienmäßig belegen, dass durch bessere Frühwarnung und frühere Evakuierung bis 70% der Todesfälle hätten vermieden werden können.
14: Allerdings schrecken Behörden vor frühzeitigen starken Reaktionen eher zurück. Eine Räumung könnte sich schließlich als überzogen herausstellen. Dieses Zögern hält Martin Voss, Sozialwissenschaftler an der Katastrophenforschungsstelle der Freien Universität Berlin, für gefährlich.
20: Man will nicht zu früh, nicht falsch warnen. Was ich eigentlich nicht gelten lasse als Argument deshalb, weil man das durchaus auch kulturell, sagen wir mal, als Bildungsthema perpetuieren kann, dass man sagen, ja, wir werden 3 von 4 Warnungen werden Fehlwarnungen sein. Richtet euch bitte als Gesellschaft darauf ein, ja. Das kommt vor und wir möchten lieber 3-mal falsch als beim 4. Mal gar nicht.
14: In der Flutnacht kam vieles zusammen. Zu enge Gefahrenkarten, weggespülte Messgeräte für den Flusspegel, abstrakte Warnungen, ein Ereignis, mit dem niemand Erfahrung hatte und Orte, die plötzlich zu Inseln wurden.
13: Damit verbunden waren dann auch die Stromausfälle im Mobilfunkbereich und auch im Digitalfunkbereich, wo die Blaulichtfamilie sich grundsätzlich darüber verständigt. Und das ist alles sehr zeitnah ausgestiegen. Das heißt, wir hatten definitiv keinen Kontakt zur Außenwelt mehr.
14: Eine der ersten Maßnahmen nach der Katastrophe war, die Warninfrastruktur zu verbessern. Sirenen, Warn-Apps, Cell-Broadcast, Lautsprecherfahrzeuge, Analogfunk, Satellitentelefone. Neue Feuerwehrfahrzeuge wurden angeschafft, die durch unwegsames Gelände und durch Wasser fahren können. Technik garantiert aber nicht, dass Menschen sich richtig verhalten, sagt Wolfram Geier vom Deutschen Komitee Katastrophenvorsorge.
17: Ein Warnsystem ist wichtig, brauchen wir. Das ist aber eine wenn man es genau nimmt, eine relativ einfache Aufgabe. Und das ist etwas, was man relativ schnell als Erfolg auch präsentieren kann. Gesellschaft zu verändern, dass sie resilient wird, dass Gesellschaft mit Gefahr umgehen kann und damit auch einen wesentlichen Beitrag leistet, dass eventuell Risiken sogar minimiert werden, ja, und Gefahrensituationen überhaupt gar nicht in so einer Dimension dann am Ende entstehen. Das ist ein wahnsinnig schwieriger Teil, der geht über Jahre, Jahrzehnte. Das ist eben kulturell, gesellschaftlich verändern, tatsächlich.
14: Aufklärung, regelmäßige Übungen, Katastrophenschutz in der Schule und ein anderer Blick auf vertraute Orte gehören zu diesem langen Weg in allen hochwassergefährdeten Regionen. Im Kreis Ahrweiler wurden dafür die Alarm- und Einsatzpläne überarbeitet. Keller, Souterrainwohnungen, Brücken, Treibgut, jede einzelne Gefahr wird in konkrete Kommunikation an die Bevölkerung übersetzt. David Nöldecke, Leiter der Stabsstelle Brand- und Katastrophenschutz in Ahrweiler.
1: Die Warnung muss eindeutig sein, sie muss sagen, was zu tun ist, sie muss eine Handlungsempfehlung mitgeben. Verlassen Sie tiefer gelegene Orte, betreten Sie keine Tiefgarage.
14: Zurück in Altena. Das Tal wird verändert. Es wird gebaut, geräumt, renaturiert. Das Wasser soll sich wieder besser ausbreiten können. Für die neuen Karten und Modelle heißt das, sie bleiben Momentaufnahmen, sagt Frank Linnertz vom Brand- und Katastrophenschutz Ahrweiler.
13: Die neuen Sturzflutkarten, die Hochwassergefahrenkarten, die sind natürlich digitalisiert. Das ist ein hilfreiches Mittel für uns, aber hier im direkten A-Bereich noch nicht 1:1 anwendbar, weil ja jeden Tag zig LKWs noch das Ahrtal verlassen, wo Renaturierungsflächen gebildet werden.
14: Der Umbau soll das Risiko senken, aber das dauert.
13: Aber bis diese Maßnahmen alle greifen, arbeiten wir hier mit Erfahrungswerten. Aber wir sind hier nicht dem Szenario letztendlich ausgeliefert, sondern wir reagieren frühzeitig, deutlich früher.
14: 2021 haperte es auch an der Organisation von Krisenstäben, Einsatzleitungen und Rettungskräften, erklärt Albrecht Brömme, früherer Präsident des Technischen Hilfswerks. Er hat im Auftrag der Landesregierungen von Nordrhein-Westfalen und Rheinland-Pfalz die Lehren aus der Flut untersucht.
21: Es gab zu viele Krisenstäbe, die nicht miteinander vernetzt waren. Es gab zu viele Stellen, die sich zu Wort gemeldet haben. Es fehlte also die eine Stimme, die natürlich mit ruhigen Worten der Bevölkerung erklärt, was zu tun und was zu lassen ist.
14: Auf Länderebene hat die Flut den Katastrophenschutz verändert. Rheinland-Pfalz etwa hat ein eigenes Landesamt für Brand- und Katastrophenschutz gegründet, mit klareren Meldewegen und einem Lagezentrum Bevölkerungsschutz, das rund um die Uhr arbeitet. Doch bessere Strukturen und Warnsysteme sind kein Allheilmittel. Die Menschen in den Risikogebieten müssten lernen, sich selbst zu helfen, sich notfalls selbst in Sicherheit zu bringen. Aber auch dann bleibt noch ein Problem. Menschen vergessen schnell.
21: Und das Ganze habe ich als Hochwasserdemenz tituliert. Wenn man sich heute anschaut, wo an der A renoviert wird, dann muss ich sagen, wenn wieder ein ähnliches Hochwasser kommt, sind die Häuser wieder kaputt.
14: 5 Jahre nach der Flut sind viele Lücken im Bevölkerungsschutz erkannt. Ob sie auch wirksam geschlossen wurden, wird erst die nächste extreme Starkregenlage zeigen, wenn aus Karten und Prognosen wieder Warnungen und konkrete Handlungsanweisungen werden, wenn Verantwortliche kurzfristig Entscheidungen treffen und alle Betroffenen rechtzeitig handeln müssen.
12: Das war der Hintergrund. Flut im Ahrtal 2021. Viele starben außerhalb der Gefahrenzone. Von Dagmar Röhrlich. Redaktion Grit Eggerichs.
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2: Uhr, die Nachrichten. Eine Gruppe von EU-Staaten und internationalen Partnerländern hat rund 884 Millionen Euro für die erste Wiederaufbauphase im Gazastreifen zugesagt. Damit die Mittel aus diesem ersten Paket bei den Menschen ankommen könnten, brauche es jetzt die Voraussetzungen vor Ort, sagte die EU-Kommissarin für das Mittelmeer Shuiza am Rande einer Geberkonferenz für die palästinensischen Gebiete in Brüssel. Als wichtige frühe Wiederaufbauprojekte wurden dabei die Wasserversorgung und die Abfallwirtschaft im Gazastreifen genannt. Im Hinblick auf Sanktionen gegen Israel wegen der Siedlungspolitik im besetzten palästinensischen Westjordanland bleiben die EU-Außenminister uneinig. Man rede zum 100. Mal über möglichen Druck auf Israel, kritisierte Luxemburgs Ressortchef Bettel. Bundesaußenminister Wadefuhl steht Sanktionen skeptisch gegenüber. Er setze auf so wörtlich effektive Gespräche mit der israelischen Regierung, sagte der CDU-Politiker. Die Schweiz und Großbritannien haben sich auf ein weitreichendes Freihandelsabkommen geeinigt. Der Schweizer Bundespräsident Parmelin und der britische Handelsminister Kyle gaben bei einem Treffen in Bern den erfolgreichen Abschluss der Verhandlungen bekannt. Die Vereinbarung sieht unter anderem vor, dass Dienstleister, etwa aus der Finanzbranche, für bis zu 90 Tage im Jahr visumfrei im jeweils anderen Land arbeiten dürfen. Geplant ist auch der Wegfall von Roaming-Gebühren sowie die Nutzung elektronischer Grenzkontrollen für britische Staatsbürger bei der Einreise in die Schweiz. Die Unterzeichnung ist für Ende 2026 geplant. Die Regierung in Bern bemüht sich verstärkt um neue Freihandelsabkommen, nachdem US-Präsident Trump im vergangenen Jahr Strafzölle von 39% auf Schweizer Produkte verhängt hatte. Nach dem folgenschweren Waldbrand in der spanischen Region Andalusien sind dort 6 der insgesamt 13 Todesopfer identifiziert worden. Wie die zuständige Behörde mitteilte, handelt es sich um 3 Briten, eine Französin, einen Belgier und einen Spanier. Zuvor war bereits eine Britin ihren Verletzungen erlegen. Das Feuer war am vergangenen Donnerstag in der Nähe der Gemeinde Los Gallardos in der Provinz Almería ausgebrochen und konnte bislang nicht gelöscht werden. Einige der Todesopfer waren in ihren ausgebrannten Fahrzeugen gefunden worden. In Frankreich kämpfen derzeit Einsatzkräfte, unter anderem mit Löschflugzeugen, gegen ein Feuer im Wald von Fontainebleau, südlich von Paris. Dort sind laut den Behörden bereits 800 Hektar Fläche abgebrannt, etwa ein Fünftel der Gesamtfläche. Wegen des Brands kommt es zu Zugausfällen von Paris in Richtung Süden. Auch eine Autobahn musste zeitweise gesperrt werden. In Brandenburg brach ein Feuer auf dem ehemaligen Truppenübungsplatz bei Jüterbog aus. Nach Angaben der Feuerwehr brennt eine Fläche von derzeit 2,4 Hektar. Die Berliner Verkehrsbetriebe müssen in ihren Fahrzeugen Werbung des rechtspopulistischen Portals News nach einem Gerichtsbeschluss wieder zulassen. News habe Anspruch auf gleichen und diskriminierungsfreien Zugang zu den Werbeflächen der BVG, teilte das Berliner Verwaltungsgericht mit. Das Medium hatte im April Außenwerbung an einem Doppeldeckerbus und Innenwerbung in U-Bahnen gebucht. Anfang Juni hatten die BVG die Werbekampagne beendet. Die Verkehrsbetriebe hatten unter anderem Sicherheitsbedenken angeführt. Sie erklärten damals, in sozialen Medien sei es zu Aufrufen gekommen, Einrichtungen der BVG zu beschädigen sowie den Betriebsablauf zu stören. Nach dem jetzigen Urteil teilten die Verkehrsbetriebe mit, Beschwerde gegen den Beschluss einzulegen. Dieser solle zudem vom Oberverwaltungsgericht geprüft werden. Der neuseeländische Schauspieler Sam Neill ist im Alter von 78 Jahren gestorben. Dies teilte seine Familie mit. International bekannt wurde Neill vor allem durch seine Rolle als Paläontologe in Steven Spielbergs Film Jurassic Park. Er spielte in zahlreichen weiteren Produktionen mit, etwa Das Piano und Der Pianist, und war in Serien wie Peaky Blinders zu sehen. Das Wetter. Nachts meist klar, im Südwesten aufziehende Gewitter. Im Norden abklingende Schauer, Tiefstwerte 21 bis 13 Grad. Morgen meist sonnig, im Süden einzelne, teils kräftige Gewitter, 21 bis 36 Grad. Und die weiteren Aussichten: am Mittwoch im Süden Quellwolken, sonst weiterhin überwiegend heiter, 27 bis 34 Grad. Das waren die Nachrichten.
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5: Unsere Themen heute: Eskalation zwischen den USA und Iran, Diplomatie in der Krise. Familienministerin Prien plant Kürzung beim Unterhaltsvorschuss, es trifft die Schwächsten. Und Social Media und Jugendliche, eine klare Empfehlung und viele offene Fragen. Die USA haben bereits zum vierten Mal innerhalb einer Woche Ziele im Iran angegriffen. Iran reagiert mit Angriffen auf Kuwait, Bahrain und Jordanien. Bernd Niebrügge aus dem ARD-Studio Istanbul sieht die Diplomatie in der Krise.
6: Groß waren die Ziele der USA und Israels beim Angriff auf den Iran am 28. Februar. Das Atomprogramm stoppen, das Raketenprogramm ausschalten, die Revolutionsgarde zerschlagen. Und die Hoffnung auf ein Ende des brutalen Mullah-Regimes lieferte Präsident Trump und Ministerpräsident Netanyahu die politische Legitimation für diesen Krieg. Und heute, knapp 6 Monate später, da kreist die Debatte fast nur noch um eine Frage: Wann wird die Straße von Hormuz wieder geöffnet? Wann funktioniert der Welthandel wieder reibungslos? Das Schicksal der vom Mullah-Regime unterdrückten Bevölkerung, das Ende der Revolutionsgarde, wen interessiert das heute noch? In den USA, in Israel oder Europa? Angesichts der strategischen Ziellosigkeit im Weißen Haus wächst die Gefahr, militärisch immer weiter nachzulegen. Aber ein All-in wie beim Poker, kann es das sein? Wo bleibt eigentlich der Plan B? Wo die diplomatische Ausstiegsstrategie, Herr Präsident Trump? Europa fordert beharrlich Diplomatie. Deutschland, Frankreich und Großbritannien verurteilen immer wieder die iranischen Raketenangriffe und rufen zu Friedensverhandlungen auf. Doch geändert hat das bis heute nichts. Europas Problem ist nicht der Mangel an Appellen, Europas Problem ist der Mangel an Einfluss. Und dann sind da noch die Golfstaaten. Seit Monaten werden sie von iranischen Raketen und Drohnen getroffen, trotzdem bleiben ihre Regierungen erstaunlich still. Saudi-Arabien, die Emirate, Katar oder Kuwait verfügen über gigantische Milliardenvermögen, politisch aber spielen sie bislang kaum eine Rolle. Oman, Katar und Pakistan bemühen sich zwar um Vermittlung, mehr aber auch nicht. Gerade jetzt müsste man von den Staaten am Golf mehr erwarten. Mehr Führung, mehr gemeinsame Verantwortung und mehr Mut, Washington und Teheran eine eigene Friedenslösung vorzulegen. Diplomatie bedeutet mehr als nur Waffenstillstände zu organisieren. Sie muss klären, welche Sicherheitsgarantien sind denkbar, welche neue Sicherheitsordnung für den Golf soll entstehen. Alle Beteiligten, die USA, Europa und die Staaten der Region, müssen dabei über ihren eigenen Schatten springen und den Frieden wirklich wollen. Sonst bleibt dieser Krieg genau das, was er heute schon ist: militärisch explosiv, politisch aber orientierungslos. Eine Wirklichkeit im Iran aber wird auch der beste verhandelte Frieden zunächst nicht ändern können: die brutale Unterdrückung großer Teile der Bevölkerung durch die Revolutionsgarde und die Kleriker. Der Anspruch des Westens, daran etwas zu ändern, scheint gescheitert.
5: Wenn bei getrennten Eltern ein Elternteil seiner Verpflichtung nicht nachkommt, Unterhalt für seine Kinder an den anderen Elternteil zu zahlen, dann springt der Staat mit dem Unterhaltsvorschuss ein. Nun plant Bundesfamilienministerin Karin Prien, diesen Vorschuss nur noch für Kinder bis einschließlich 15 Jahren zu zahlen. Gudula Geuter aus unserem Hauptstadtstudio meint, es trifft die Schwächsten.
9: Wer alleinerziehend ist in Deutschland, trägt eines der größten Armutsrisiken. 4 von 10 alleinerziehenden Familien sind armutsgefährdet. Und das, obwohl die Erwerbstätigenquote bei ihnen ganz besonders hoch ist. Schon deshalb ist der Plan sehr schwierig, gerade bei diesen Familien zu kürzen. Genauer gesagt beim Unterhaltsvorschuss. Den bekommt ein Kind auf Antrag, wenn der unterhaltspflichtige Elternteil nicht zahlt. Der Vorschuss ist nicht üppig, nicht höher als der Mindestunterhalt, aber für viele Familien macht die Leistung den Unterschied aus. Das Geld holt sich der Staat beim säumigen Zahler zurück, so zumindest die Theorie. Wenn Familienministerin Prien nun hier den Rotstift anlegen will, dann trifft sie in vielen Fällen Kinder mit besonders schwierigen Startbedingungen. Armut prägt nicht nur den Alltag eines Kindes, mit häufig schlechterer Ernährung, mit fehlendem Geld fürs Schwimmbad oder für die Klassenfahrt, sondern oft auch den weiteren Lebensweg. Man kann versuchen, Rechtfertigungen dafür zu finden. Tiefer als in die Sozialhilfe muss niemand fallen. Und bis 2017 war die Regelung noch viel härter als jetzt geplant. Damals gab es den Vorschuss höchstens 6 Jahre lang und nur bis zum 12. Geburtstag. Verglichen damit ist die Kürzung fast schon moderat. Statt bis zum 18. soll es das Geld bis zum 16. Geburtstag geben können, ohne zeitliche Begrenzung. Trotzdem, die Kürzung trifft die Falschen. Und leider nicht nur diese. Wie bei Überlegungen, den Kindersofortzuschlag zu streichen oder das Wohngeld umzugestalten, will die Koalition bei denen sparen, die ohnehin nicht viel haben. Gespart werden muss, aber da wäre beim Ehegattensplitting mehr zu holen oder mit einer größeren Einkommensdeckelung beim Elterngeld. Auf einem anderen Blatt steht die Idee, härter gegen säumige Zahler vorzugehen. Tatsächlich gelingt es dem Staat nur in 17% der Fälle, sich das Geld zurückzuholen. Vielleicht kann die Drohung mit einem begrenzten Fahrverbot helfen. An den einen Gamechanger muss allerdings niemand glauben. Ja, es gibt sie, die, meist Väter, die zahlen könnten, aber nicht wollen, nicht einmal für das eigene Kind. Wie viele das sind, weiß allerdings niemand so genau. Schon jetzt drohen säumigen Elternteilen Zwangsvollstreckungen und unter Umständen sogar das Strafrecht. Mehr Geld könnte oft durch bessere Behördenorganisation erreicht werden, wenn zum Beispiel öfter die Stelle, die eintreiben muss, auch die ist, die profitiert. Und mit genug und ausreichend spezialisiertem Personal. Sehr oft allerdings gibt es schlicht nichts zu holen. Und dann ist erst recht den Kindern nicht geholfen.
5: Expertinnen und Experten empfehlen der EU-Kommission, Kindern unter 13 Jahren keinen eigenen Zugang zu sozialen Medien zu erlauben. Für ältere Jugendliche könnten die Mitgliedstaaten eigene Regeln festlegen. Es bleiben noch viele offene Fragen, meint unsere EU-Korrespondentin Annabel Brockhus.
3: Nein. Einjährige müssen nicht wissen, wie sie scrollen und wischen, bevor sie laufen können. Ja, 4 bis 6 Stunden am Tag mit dem Smartphone zu verbringen, ist ungesund, für Kinder und Erwachsene. Ja, Plattform- und Online-Dienste sind verantwortlich, denn sie entscheiden über Algorithmen, endloses Scrollen, automatische Videos. Ja, wenn man wie die EU-Gesetze hat, die Social Media und KI regulieren sollen, soll man die auch konsequent durchsetzen. Der 156-seitige Expertenbericht ist ernüchternd. Er stellt heraus, was eigentlich gesunder Menschenverstand sein sollte und unterfüttert es mit wissenschaftlicher Erkenntnis. Daraus folgen verschiedene Empfehlungen, die teilweise hinter aktuellen Regeln zurückbleiben. Die Zugangsbeschränkung für 3- bis 13-Jährige zum Beispiel. Die Experten sagen, Kinder und Jugendliche könnten Social Media und andere Online-Dienste wie KI-Chatbots und Videospiele nutzen, wenn Eltern oder Lehrer dabei sind. Wenn es eine Aufsicht gibt, mit der Kinder und Jugendliche auch über das Erlebte sprechen können. Das ist erstmal keine schlechte Idee. Gleichzeitig irritiert das, denn die großen Social-Media-Plattformen haben in ihren allgemeinen Geschäftsbedingungen eine strikte Altersgrenze von 13 Jahren. Auch wenn die öfter umgangen als eingehalten wird, ist es doch eine klare Grenze. Und die findet sich auch in europäischen Datenschutzregeln wieder. Insofern ist diese Empfehlung der Experten ein Geschenk an die Tech-Unternehmen. Ein Argument, warum man die selbst auferlegte Grenze von 13 Jahren auch in Zukunft nicht streng durchsetzen muss. Es wäre nach den Debatten der vergangenen Monate ein Kinderspiel für die Experten gewesen, sich einem pauschalen Altersverbot anzuschließen. Das wollen sie aber explizit nicht tun. Und das muss man ihnen zugute halten. Ihnen geht es um eine Zugangsbeschränkung, abhängig von verschiedenen Altersstufen und abhängig vom Risiko, das von den verschiedenen Plattformen und Angeboten ausgeht. Der Zugang könnte demnach gelockert werden, wenn die Plattformen einen richtigen Kinder- und Jugendschutz einführen. Und damit nehmen die Experten weiter die Plattform in die Pflicht, sich anzupassen und differenzieren, wo es dringend nötig ist. Denn Social Media ist keine Gaming-Plattform, ist kein persönlicher KI-Assistent. Die Risiken und Lösungen sind unterschiedlich. Die europäische Debatte um ein Social-Media-Verbot wird das allerdings weder umlenken noch bremsen. Die Politik hat sich darauf schon gedanklich eingestellt. Das Europäische Parlament ist dafür, die Mehrheit der Mitgliedsländer diskutiert darüber. Und hier geht es dann um eine höhere Altersgrenze von 15 oder 16 Jahren. Es ist zusätzlich kontraproduktiv, wenn die Experten eine EU-weite harmonisierte Zugangsbeschränkung von 13 Jahren empfehlen und gleichzeitig erklären, Länder könnten national höhere Grenzen festlegen. Die große Frage ist nun, welche dieser Empfehlungen die EU-Kommission in ein Gesetz gießen wird. Den risikobasierten Ansatz sollte sie dringend behalten, ebenso den Fokus auf die Plattformen. Wenn es ihr um eine echte europäische Lösung geht, sollte sie eine Altersgrenze für alle Länder vorschlagen.
5: Sie hörten Kommentare von Bernd Niebrügge, Gudula Geuter und Annabel Brockhus. Die Redaktion hatte Rainer Brandes. 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
1: Am Mikrofon Katrin Stövesand. Schön, dass Sie dabei sind. Frankreich feiert. Am Nationalfeiertag morgen gibt es wie üblich Militärparade und Feuerwerk in Paris sowie Feste im ganzen Land. Wo steht Frankreich derzeit und was bedeutet das für das deutsch-französische Verhältnis? Damit befasst sich Klaus Kellmann in seinem Buch »Der Traum von der Großmacht«. Als Großmacht oder zumindest als wachsende Macht will auch der türkische Präsident Erdogan sein Land verstanden wissen. Die US-amerikanische Journalistin Susie Hansen hat über ein Viertel in Istanbul geschrieben, gewissermaßen als Pars pro Toto für die Türkei. Die Journalistin Judith Raub lebt seit mehr als 15 Jahren in der Demokratischen Republik Kongo und hat nun ein Buch über diese Zeit veröffentlicht. Wir haben einen Bericht über migrantisches Leben in Israel in der Sendung und ein Buch über die israelische Schattenarmee, Palästinenser, die Zionisten unterstützt haben.

0: Ein Zeichen für die deutsch-französische Freundschaft setzen, wollte die frühere Bundeskanzlerin Angela Merkel, indem sie einen deutsch-französisch-kanadischen Künstler beauftragte, ihr Porträt zu malen. Um diese Freundschaft scheint es momentan nicht so gut bestellt wie zu ihrer Amtszeit. Für die Zukunft Europas ist ein gutes Zusammenspiel der beiden Staaten jedoch unverzichtbar. Um diese Teamarbeit wieder zu verbessern, sei es notwendig, dass Frankreich sich vom Traum von der Großmacht verabschiede, schreibt der Historiker Klaus Kellmann. Denn dieser Traum schaffe eine hinderliche Hierarchie. Susanne Krause hat das Buch gelesen und sagt Ihnen, inwieweit Kellmanns Thesen tragen.
1: Als Grande Nation galt Frankreich einst als eine Weltmacht. Heute ist Frankreich nur noch eine europäische Regional- und Mittelmacht. Diese Entwicklung stellt Klaus Kellmann dar. Sein Fokus: die wechselhaften deutsch-französischen Beziehungen.
2: Der Prozess vollzog sich in unerbittlicher Rivalität und Feindschaft mit Deutschland, die zu zwei Weltkriegen führte. Es gab in ihm aber auch immer wieder erfolgreiche Unternehmen und Projekte zur Aussöhnung und Freundschaft auf Augenhöhe. Allerdings wurde und wird die Partnerschaft empfindlich beeinträchtigt durch den nach wie vor bestehenden, wenn auch zunehmend verhaltenen Anspruch des Élysée, im globalen Maßstab weiterhin als Deutschland vor- und übergeordnete Groß- und Weltmacht in Erscheinung zu treten. Daraus resultiert ein latenter und offener Streit um die Lenkungshoheit auf dem deutsch-französischen Tandem und mehr noch um die Führungsrolle in der Europäischen Union.
1: Die 12 Kapitel folgen einer strikten Chronologie, beginnend mit der Dreyfus-Affäre. 1894 wurde Alfred Dreyfus, ein Hauptmann aus dem Elsass, ein Jude, der Spionage für Deutschland, des Hochverrats bezichtigt und hart bestraft. Zu Unrecht, wie sich später erwies. Damals aber sorgte die Affäre für eine gesellschaftliche Spaltung, die weiterwirkte.
2: Die Affäre Dreyfus bedeutete die Installation des Antisemitismus in der gesamten französischen Gesellschaft als politisch-soziale Ideologie mit einer oft genug bis an die Grenzen der Paranoia reichenden, ja hysterischen Zukunftsangst, die ihrerseits immer mehr mit einem Hinüberschielen zum schändlichen, insgeheim aber bewunderten deutschen Modell einherging.
1: Nach einer ausführlichen Darstellung der Ereignisse rund um den Ersten Weltkrieg geht es um den Zweiten unter dem Titel »Die Kollaboration mit den Deutschen«, die sei dem Vichy-Regime unter Marschall Pétain und dem Volk allgemein von Hitler aufgezwungen worden, hieß es jahrzehntelang im Land. Obgleich französische Forscher dies schon ab Mitte der 1970er Jahre als reine Mär entlarvten.
2: Nach Henri Amouroux bestand das französische Volk damals aus 40 Millionen Pétainisten. Durch ihn lebten sie in der Illusion, dass Frankreich selbst in der größten Niederlage seiner Geschichte Größe bewahrt habe und in einem künftigen, von Deutschland beherrschten Europa als gleichberechtigter Partner auftreten werde.
1: Das Porträt des ersten Staatschefs des modernen Frankreichs und mit Konrad Adenauer Initiator der deutsch-französischen Aussöhnung, Charles de Gaulle, ist betitelt »Mehr Scheinen als Sein«. Im Kapitel zu François Mitterrand geht es vor allem um dessen Bemühen, die deutsche Einheit zu verhindern. Unablässig stellt Kellmann die Frage nach Frankreichs wahren Absichten. Als Paradebeispiel dient ihm eine Szene, die in die Annalen einging. Als Kohl und Mitterrand 1984 vor dem Beinhaus von Domont der Opfer der Schlacht von Verdun gedachten, Hand in Hand.
2: Ob das dortige Main dans la Main spontan oder von Mitterrand geplant war, werden wir nie erfahren. Von Kohl jedenfalls ging die Initiative nicht aus. Die Film- und Fernsehaufnahmen zeigen eindeutig, wer wem die Hand gereicht hat, wodurch sich der Verdacht des Kalküls unwillkürlich aufdrängt, so die Germanistin und Historikerin Hélène Millard de la Croix. Dieser wird dadurch erhärtet, dass Mitterrand seine Hand erst nach dem Verklingen von Einigkeit und Recht und Freiheit und dem Beginn der Intonierung der Marseillaise reicht. Was spielte sich hier ab? Wer instrumentalisierte wen?
1: Gemäß dem Untertitel »Deutschlands schwieriger Nachbar« liegt der Fokus auf Frankreichs potenziellem Fehlverhalten. Dabei kann sich auch Deutschland teils als schwieriger Nachbar gebärden. Die Passivität, mit der die damalige Bundesregierung auf Macrons Sorbonne-Rede 2017 zur Europa reagierte, sorgt immer noch für Zwist in Deutschland. Darüber aber geht Kellmann schlicht hinweg.
2: Zum Schluss, gewissermaßen als Krönung, fordert Macron eine eigene europäische Souveränität. L'Europe en marche? Bedingt. Merkels Reaktion ließ auf sich warten. Das lag zum einen daran, dass sich die letztlich in eine große Koalition mündenden Verhandlungen an der Spree über ein halbes Jahr hinzogen. Es lag gleichermaßen aber auch daran, dass Macron in diesem Prozess von außen machtanmaßend eingriff.
1: Kellmann unterstellt Frankreich den Traum von der Großmacht und stellt zugleich dar, für wie unrealistisch er ihn hält. Anhand der politischen Krisen und Skandale im Land oder auch des industriellen Niedergangs. Um die Jahrtausendwende herum waren Frankreich und Deutschland einander noch die wichtigsten Handelspartner. In der Bundesrepublik ist der linksrheinische Nachbar nun auf Platz 3 abgerutscht, hinter die Vereinigten Staaten und China. Manche Bemerkung des Autors ist schlicht Humbug. Wie die, kein Thema im modernen Frankreich werde so heiß diskutiert und ideologisch aufgeladen, wie die Frage nach den Rechten, dem Selbstverständnis und der Funktion der Frau. Insgesamt jedoch vermittelt die Lektüre ein Gefühl für Selbstverständnis und Befindlichkeiten im heutigen Frankreich, vor allem dank der verständlichen Darstellung komplexer geopolitischer Zusammenhänge und der Einordnung aktueller Entwicklungen. Dass links des Rheins keine Rede mehr ist von La Grande Nation, gibt Kellmann zum Schluss selbst zu. Sein schonungslos offener Ton jedoch wirkt teils typisch deutsch und leicht ermüdend. Der Autor aber will wachrütteln, auch im Interesse der Zukunft Europas. Er wendet sich speziell an die Achse Berlin-Paris.
2: Sie muss ökonomisch und sicherheitspolitisch das Gegengewicht zu dem amerikanischen Neo-Isolationismus bilden, und zwar in der Tat als eigenständiger internationaler Akteur. Für manche Exklusivitätsansprüche und Großmachtträume, wie auch für Machtrivalitäten, ist auf dem Tandem kein Platz, weniger denn je, vielmehr sind sie eine Gefahr, nicht zuletzt für das Führungsduo selbst. Merz-Cron muss gemeinsam handeln, auch wenn der eine das Steuer in der Hand hält und der andere nur Hintersasse sein darf.
0: Klaus Kellmann, Der Traum von der Großmacht, Frankreich, Deutschlands schwieriger Nachbar. Im Metropol Verlag erschienen, Umfang 645 Seiten, Preis 26 €. Rezensentin war Susanne Krause.

Vor 10 Jahren erschütterte ein Putschversuch die Türkei. Natürlich nicht der erste in der Geschichte des Landes, aber ein gut vorbereiteter Angriff, der deutlich machte, dass selbst ein autoritärer Herrscher nicht alles kontrollieren kann. Seitdem gibt es noch mehr Repression im Land, noch weniger Gnade für Regierungskritiker und Oppositionelle. Die US-amerikanische Journalistin Susie Hansen nutzt ihre Beobachtungen in einem Istanbuler

0: einem historischen Stadtteil von Istanbul über dem Goldenen Horn. Stundenlang, tagelang, jahrelang hat sie mit den Bewohnern des Stadtviertels geplaudert. Im Kaffeehaus und beim Herrenfriseur, beim syrischen Zuckerbäcker und beim türkischen Krämer. Als Seismographen für die Erschütterungen von Kriegen, Globalisierung und tatsächlichen Erdbeben sieht Hansen ihr kleines Stadtviertel unter den byzantinischen Stadtmauern. Etwa für die Auswirkungen des Krieges in Syrien, der tausende Flüchtlinge in die Nachbarschaft spülte. Hier unterhält sie sich mit einer türkischen Familie in Karagümrük, die den syrischen Neuankömmlingen mit Rat und Hilfe beisteht.
1: Nicht wegen Staatspräsident Erdogan seien sie aufgeschlossen für die Syrer, sondern wegen ihrer Religion und als Kinder des Osmanischen Reichs, behauptete Hüseyin. Aus dem Ramadan seien sie es zudem gewohnt, den Armen zu helfen. Es ist eine Frage der Toleranz, sagte Delanur. Es geht um Mitgefühl, sagte Hüseyin. Ich glaube, es hängt vom menschlichen Entwicklungsstand ab, sagte Melike. Und überhaupt, sagte Hüseyin, wenn man jemanden niederknüppelt, zahlt er es einem am nächsten Tag heim.
0: Anderen Bewohnern von Karagümrük sind die Syrer weniger willkommen. Und auch mit ihnen unterhält sich Hansen über die neuen Nachbarn. Ebenso über die Kurden und die Roma in der Nachbarschaft. Den Putschversuch in der Türkei im Juli 2016, den sie in Karagümrük miterlebt, das Erdbeben von 2023 und den Ausbau der Autokratie unter Erdogan. Besonders oft und gerne plaudert sie mit Ismail, dem betagten Ortsvorsteher von Karagümrük. Die Ansichten des alten Mannes faszinieren sie, weil er von seinem Vater noch lebendige Erinnerungen an das Osmanische Reich bewahrt.
1: Seine Weltsicht speiste sich aus dieser vergangenen Zivilisation, einer Ära der Großreiche, nicht der Nationalstaaten, einer Zeit des Kosmopolitismus, nicht des Nationalismus. Mit Türken wie ihm zu sprechen, eröffnet den Zugang zu einer früheren Daseinsform der Menschheit und zu einer anderen Weltanschauung.
0: In ihrem ersten Buch aus Istanbul, Notes on a Foreign Country, hatte Hansen die Identität ihres Heimatlandes, der USA, im Spiegel der Türkei betrachtet und war damit in die Endauswahl für den Pulitzer-Preis gekommen. In ihrem neuen Buch spürt sie den Fragen unserer Zeit nach und sucht in Istanbul nach Antworten.
1: Im 21. Jahrhundert, das mit seinem demokratischen Elend, dem Terrorismus, dem Klimawandel, der Ungleichheit und den Flüchtlingskrisen alles in Frage stellt, erscheinen Männer wie Ismail und Orte wie Karagümrük eher als Quellen der Erkenntnis, ja sogar der Weisheit, denn als veraltete, vergessene Relikte von gestern, die man verwerfen und vergessen sollte.
0: Dabei trägt Hansen auch bei diesem Buch ihr eigenes Land im Hinterkopf, wie sie anlässlich der Buchvorstellung dem Türkei-Fachdienst Turkey Recap sagte.
1: Als Auslandskorrespondentin, insbesondere in diesen Zeiten der Gewalt, möchte man so über Menschen schreiben, dass sie greifbar und lebendig werden, damit ihre Länder nicht bombardiert werden. Ich bin Amerikanerin und Amerikaner wissen oft nicht viel über den Rest der Welt. Ich möchte, dass jeder von dieser Welt erfährt, die ich erleben konnte.
2: I want everyone to have access to a world that I had access to and to see it differently.
0: Hansen ist keine gewöhnliche Amerikanerin und sie kennt die Türkei außergewöhnlich gut. Bei türkischen Sozialwissenschaftlern hat ihr Buch großen Widerhall gefunden. Vor allem ihre These, dass der gesellschaftliche Konflikt in der Türkei weniger zwischen Islamisten und Säkularisten verläuft oder zwischen Ost und West, wie das oft gesehen wird, sondern in erster Linie zwischen Stadt und Land. Durch diese Brille sieht sie die Geschichte der türkischen Republik und deren Auswirkungen auf Karagümrük. So etwa im besorgten Blick von Ortsvorsteher Ismail auf die syrischen Flüchtlinge in Karagümrük.
1: Seit 2012 kamen Syrer nach Karagümrük und schon 3 Jahre später beobachtete Ismail im Stadtviertel ein neues Phänomen. Türkische Männer nahmen sich Syrerinnen als Zweit- oder Drittfrau. Da es so viele syrische Witwen gab, waren genug verfügbar. Das machte die türkischen Frauen eifersüchtig. Die ganze Praxis widerte ihn an. Es lebten nach seiner Ansicht kaum noch echte Istanbuler in dem Viertel. Menschen, die ein wirklich modernes Leben

0: Bomben führten.
1: Nicht als Ausländer lehnt der alteingesessene Istanbuler Ismail die Syrer ab, sondern als Landpomeranzen, so wie zuvor schon die landflüchtigen Kurden oder die Zuwanderer vom Schwarzen Meer, die Istanbul in den letzten Jahrzehnten zur Megastadt von 16 Millionen Einwohnern gemacht haben. Recep Tayyip Erdogan habe diese gesellschaftliche Bruchstelle früh erkannt und für sich genutzt, meint Hansen, indem er sich an die Spitze der verstädterten Landbevölkerung setzte. Hansen beobachtet die Menschen von Karagümrük mit Einfühlungsvermögen, schildert ihre Wirklichkeit anschaulich und setzt ihr Denken und Handeln in den historischen Kontext. Wer dieses Buch liest, kennt die Türken anschließend besser.
2: Das Resümee von Susanne Güsten nach der Lektüre von Susie Hansen, From Life Itself, Turkey, Istanbul and a Neighborhood in the Age of Erdogan. Aus dem Leben gegriffen. Die Türkei, Istanbul und ein Stadtviertel im Zeitalter Erdogans. Unter anderem im Verlag Farrar, Straus & Giroux erschienen. Die 368 Seiten kosten 26,99 €, bislang nur auf Englisch.

0: In der Demokratischen Republik Kongo herrscht Gewalt. Seit 30 Jahren kämpfen verschiedene Milizen um den Zugang zu Rohstoffen, um Macht und Geld. Die kongolesische Regierung spielt selbst keine rühmliche Rolle für die Stabilität des Landes. Und die UN-Mission MONUSCO konnte die Lage für die Menschen auch kaum verbessern. Vielmehr wurde ihr meist vorgeworfen, untätig zu sein. Judith Raub reiste als Journalistin in verschiedene afrikanische Länder, auch in den Kongo. Und schließlich entschied sie sich, dort zu leben, trotz aller Gefahren und Entbehrungen. Sie hat jetzt ein Buch über diese mittlerweile mehr als 15 Jahre im Kongo geschrieben und wir haben vor der Sendung darüber gesprochen. Frau Raub, Sie skizzieren in Ihrem Buch zwar die Entscheidung, Ihre Festanstellung bei der Süddeutschen Zeitung zu kündigen und eben fortan im Kongo zu leben, aber so richtig ausführlich begründen tun Sie den nicht. Das erklärt sich natürlich, weil Sie ja über das Danach schreiben. Aber trotzdem stellt sich beim Schreiben immer wieder, nicht zuletzt auch aufgrund der Schilderungen von Gefahren und der Lebensverhältnisse, immer wieder die Frage nach dem Warum. Also was waren denn die Gründe damals für diese weitreichende Entscheidung?
1: Also ich wurde zunehmend neugierig eigentlich, wie es den Menschen geht, die ich treffe bei meinen Recherchen. Also ich erinnere mich zum Beispiel da die eine Krankenschwester in Malawi, die mir beim Interview öfter mal eingeschlafen ist, weil sie so übermüdet war, ne, weil alle Ärzte und Krankenschwestern, Krankenpfleger nach Großbritannien abgezogen waren. Und ich dachte mir dann ganz oft, achte ich an diese Frau, wie schafft die das zu verkraften, dass so viele Babys sterben während der Malariazeit, einfach weil sie zu wenig Personal sind, um denen die Infusionen anzulegen. Oder dann gab es einen Tuareg, der mir ausführlich erzählt hat, warum sie in die Rebellion gegangen sind und dass das für ihn auch ein bisschen gefährlich sei, um mit Journalisten zu reden. Und irgendwie sind mir diese Leute nie aus dem Kopf gegangen und ich dachte mir immer, ja, was wurde eigentlich aus denen und verstehe ich eigentlich auch wirklich, was dahinter steckt? Verstehe ich eigentlich überhaupt, was die Leute mir erzählen wollen, interpretieren? Ich das eigentlich richtig oder spielt mir meine europäische Sozialisation irgendwie einen Streich und ich berichte was völlig Gefärbtes? Also solche Dinge sind mir immer durch den Kopf gegangen und da hatte ich dann den starken Wunsch, eigentlich würde ich mal ganz gern bei Menschen in Afrika leben und dort einfach mal mitkriegen, was aus denen wird und ob das alles so stimmt, wie ich das sehe. Und das war eigentlich so der Hauptgrund, was mich dahin gezogen hat.
0: Es geht ja auch vor allem um die Menschen in Ihrem Buch, wie sie unter diesen Verhältnissen nicht nur existenziell klarkommen müssen. Sie spiegeln ihre für dortige Verhältnisse privilegierte Position immer wieder mit der ihrer Freundinnen und Kollegen. Und man liest sehr, sehr viel Respekt, natürlich auch Zuneigung, aber vor allem eben sehr viel Anerkennung für die Menschen heraus, die ihr Leben dort mit ihnen teilen. Sie schildern zum Beispiel die Lebensumstände der RadiokollegInnen in Goma, deren berufliches wie auch teils politisches Engagement. Wie ist denn deren Situation zurzeit? Zum Beispiel Micheline, die hat sich ja auch sehr für politische Reformen eingesetzt. Was macht die heute? Kann die überhaupt noch so politisch aktiv tätig sein?
1: Also Micheline ist ein Sonderfall, die lebt jetzt im Ausland schon länger, weil es für sie einfach auch zu gefährlich dort wurde und dann hat sich so ergeben, dass sie auch ein Stipendium gekriegt hat für ein Studium außer Landes. Sie engagiert sich aber total aus dem Ausland immer noch für ihre Leute. Aber die anderen, die natürlich noch vor Ort sind, die haben im Moment gerade einen ganz, ganz schwierigen Stand. Also vor allen Dingen die in der Zone in der Region leben, die von der Rebellengruppe M23 besetzt ist. Das ist natürlich ein Krieg, ne? Und ein Krieg ist auch ein Krieg immer um Information. Es wird Propaganda gestreut. Beide Seiten verbieten immer den Aktivisten und den Journalisten auch zu berichten, was sozusagen die Argumente der anderen Seite sind und auch was eigentlich wirklich on the ground los ist. Und das ist natürlich eine ganz, ganz, ganz schwierige Situation. Deswegen sind aus Goma viele Aktivisten geflüchtet. Die noch da sind, sind im Moment eher relativ still und versuchen, sich so ein bisschen wegzuducken. Das Gleiche gilt für Journalisten. Entweder sie arbeiten wirklich fast ja im Untergrund oder sie suchen sich Themen, die nicht verfänglich sind. Sie versuchen informell trotzdem zu tun, was sie können. Sie helfen zum Beispiel dann verhafteten Kollegen. Ich habe einen Freund, der hat sogar den Mut, ne, der geht dann, wenn er gehört hat, dass ein Kollege verhaftet wurde, dann geht er wirklich zu dem Geheimdienst der Rebellengruppe und verhandelt und sagt, bitte lass den frei. Und er muss natürlich total Angst haben, dass ihm was passiert, dass seinen Söhnen was passiert. Und davor kann ich wirklich nur meinen Hut ziehen. Also das sind viele ganz mutig und setzen sich dem aus.
2: Ich habe gesagt, Sie schreiben sehr viel über die Menschen, die Sie respektieren. Sie schreiben natürlich aber auch über die anderen. Sie berichten zum Beispiel über Korruption und Selbstbereicherung von Kollegen, über Verkehrspolizisten, die willkürlich die Hand aufhalten oder sogar Fahrzeuge konfiszieren. Allgemein natürlich über Plünderungen, über Überfälle. Wie groß ist der Faktor Kriminalität im Alltag?
1: Also das schwankt sehr, je nachdem, wie die Sicherheitslage gerade ist. Als wir frisch nach Goma kamen, da war es gerade relativ ruhig. Aber es wurde dann zunehmend schlimmer, je näher ein Krieg immer rückt, ne? Wenn Rebellengruppen wieder angreifen. Und dann kommen ja auch immer mehr Militärs in die Stadt und die Militärs sind eigentlich oft hinter der Kriminalität. Dann steigt also die Verbrechensrate enorm. In Goma haben wir auch den Ausdruck 40 Voleurs. Das spielt auf Alibaba und die 40 Räuber an. Das läuft dann so ab, da kommen Verbrecher, eine ganze Gruppe, 20, 30 Leute, die fahren mit einem Lastwagen vor. Dann räumen sie in einer Straße alle Häuser aus, in aller Ruhe, stehlen Fernseher und was da halt so gibt. Und dann fahren sie in aller Ruhe weg. Und wenn jemand es wagt, die Polizei zu rufen, dann kommt sowieso keiner, weil die oft mit den Leuten unter einer Decke stecken. Und jetzt vor dem letzten Krieg, den neuen M23-Krieg, es gab ja schon mal einen 2012, das ist jetzt der zweite, den die anzetteln, da wurde es dann ganz schlimm, weil nämlich die Regierung in Kinshasa, als sie gemerkt hat, ihre eigene Armee, die ja in einem völlig desolaten Zustand ist, die kann eigentlich das Land nicht verteidigen. Und dann sind sie hingegangen und haben sogenannte Vasalendo, also das heißt eigentlich Patrioten, aufgerufen, das sogenannte Vaterland zu verteidigen. Das hatte dann zur Folge, wir hatten ja schon oder wir haben 400 Milizen. Ja. Mhm. Und dann haben natürlich Milizionäre gemeldet, ja, wir sind jetzt Vasalendo, gebt uns mal die Waffen her. Ja, wir verteidigen jetzt hier mal das Vaterland. Aber sehr viele von denen waren einfach nur Verbrecher. Die M23 hat es dann auf ihre Weise gelöst. Bei denen spielt einfach Brutalität eine große Rolle. Und es führte dann dazu, dass sie quasi jeden mal kurzerhand erschossen haben, den sie für einen Verbrecher hielten. Die haben dann quasi so durchgegriffen, dass dann die Kriminalitätsrate sehr runterging. Aber jetzt haben die Leute in Goma natürlich alle Angst vor den M23. Jeder spurt. Mhm. Man sagt nichts mehr groß, was diese Leute als Kritik empfinden könnten. Und man versucht sich halt einfach nach deren strikten Regeln zu verhalten, damit man seine Ruhe hat.
2: Man liest ganz viel über die Arbeits- und Lebensbedingungen bei Ihnen im Buch. Die Menschen im Kongo schlagen sich durch, heißt es. Das ist auch eine Art geflügeltes Wort schon seit langem. Und es gibt dazu, schreiben Sie, einen erfundenen, passenden Paragraphen, sozusagen ein Artikel 15, eine Art Gesetz. Was heißt das genau und wie wird das gelebt?
1: Ja, das ist wirklich eine lustige Geschichte. Das wird ganz weit ausgelegt. Also die Kongolesen sprechen eben von Artikel 15. Und unter Artikel 15 fällt wirklich alles, wie man sich durchs Leben schlagen kann. Das kann sehr ehrenwert sein. Ja, also es fällt zum Beispiel auch darunter, dass eine Familie legt jetzt zum Beispiel zusammen und gibt einer Frau ein paar Dollar. Diese Frau geht in den Hafen, kauft dort ein paar Fische, verkauft die Fische und hat dann abends ein bisschen einen Gewinn gemacht. Ja. Also das fällt auch unter Artikel 15. Unter Artikel 15 fällt aber auch ja so ein bisschen Bescheißen. Ja, wenn ich jetzt vorzugsweise einem Weisen, von dem man ja immer irgendwie denkt, der hat sowieso viel Geld, dann sage ich dem, du, ich kann dir ein Auto vermitteln, wenn du willst, wenn du jetzt da mal rausfahren willst zu einer Recherche oder so. Und dafür bezahlst du mir halt Kommission. Und dann bezahlt man dem die Kommission, die natürlich viel höher ist wie die Kommission, die jetzt ein Einheimischer bezahlt hätte. Und das vermeintlich gute Auto hat dann abgefahrene Reifen oder man muss Angst haben, dass man im Rebellengebiet plötzlich eine Panne hat. Also solche Dinge, das fällt dann auch unter Artikel 15. Aber ich würde mal sagen, es beschreibt die Kreativität im Guten wie auch im Tricherie, nennt man es auf Französisch, ne? So ein bisschen Schummeln geht, aber auch die Mentalität, die dahinter steckt, nämlich, und wenn es noch so schwierig ist, ich finde einen Weg.
2: Sie mussten wegen des letzten Kriegsausbruchs 2012 ausreisen. Dann wurden sie einmal ausgewiesen, mussten also ein neues Visum beantragen von Berlin aus. In der Zeit ist ein Vulkan ausgebrochen und es hat Erdbeben gegeben. Nun der nächste Krieg und die nächste Ebola-Epidemie. Das Land hat es ihnen mit all seinen Widrigkeiten wirklich nicht leicht gemacht. Sie kehren zurück immer wieder und sie bleiben. Warum?
1: Wegen der Menschen dort. Ich habe dort so viel Wärme erlebt und ich fühle mich dort so geborgen. Also ich weiß, dass sich das komisch anhört, aber noch nie in meinem Leben habe ich mich so richtig an einem Ort gefühlt. Das hat natürlich damit zu tun, dass wir auch gemeinsam schon viel erreicht haben, dass Freunde im Kongo immer da waren, wenn ich Probleme hatte und dass sie mir auch immer wieder Mut machen. Ich habe dort wirklich gelernt, dass das Leben immer irgendwie weitergeht. Also von den Menschen habe ich wirklich so viel Lebensfreude mitbekommen und die hat dann auch auf mich abgefärbt. Und ja, einfach leben, weil das fällt mir immer wieder auf. Man spricht immer von Überleben im Kongo, aber es ist eigentlich Leben. Die Menschen dort, die leben.
2: Judith Raub war das und wir sprachen über ihr Buch »Morgen gehe ich einkaufen«, falls der Markt noch steht. Leben und Überleben im Kongo, bei CH Beck erschienen, 297 Seiten, 20 Euro.

0: 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Mehr als 100 Jahre ist es her, dass die Briten der zionistischen Bewegung zusagten, sie bei der Gründung einer nationalen Heimstätte für Juden in Palästina zu unterstützen. Die mehrheitlich arabische Bevölkerung Palästinas war natürlich nicht begeistert. Sie lehnte den Zionismus ab und/oder bekämpfte ihn erbittert. Dass das so nicht ganz richtig ist, hat der israelische Historiker Hillel Cohen schon vor mehr als 20 Jahren belegt. Damals erschien sein Buch über jene Araber, die die jüdischen Einwanderer gar unterstützten. Nun ist dieses Buch ins Deutsche übersetzt worden unter dem Titel Schattenarmee. Arabisch-palästinensische Kooperation mit dem Zionismus 1917 bis 1948. Matthias Bertsch stellt es vor.
1: Palästina im Herbst 1917. Mit dem Zusammenbruch des Osmanischen Reiches und dem Einzug der Briten in Jerusalem begann im Nahen Osten eine neue Epoche, das Zeitalter des Nationalismus. Es war ein ungleicher Kampf, macht Hillel Cohen deutlich. Während der Zionismus aus dem europäischen Denken hervorgegangen war, eine Gruppe müsse sich als homogene Nation verstehen, herrschten in der arabischen Welt andere Selbstverständnisse.
2: Der Riss durch die palästinensisch-arabische Gesellschaft spiegelte im Wesentlichen eine traditionelle soziale und politische Struktur wider, die weitgehend auf Verwandtschaftsbeziehungen beruhte und in der alte Spannungen zwischen Landbesitzern und Landlosen, zwischen religiösen Gemeinschaften und zwischen der Land- und der Stadtbevölkerung bestanden. Die Zionisten waren sich von Anfang an der strategischen und taktischen Vorteile wohl bewusst, die sie aus diesen Spannungen ziehen konnten.
1: Man muss diesen letzten Satz im Hinterkopf behalten, gerade weil das Buch in weiten Teilen eben nicht vom Zionismus und seiner Armee handelt, sondern von der Schattenarmee derjenigen Palästinenser, die aus den unterschiedlichsten Gründen mit den Zionisten zusammenarbeiteten, obwohl sie das Ziel eines jüdischen Staates nicht teilten. Cohen ist tief in das zentrale zionistische Archiv in Jerusalem gestiegen, in dem die Dokumente der zionistischen Bewegung seit ihrer Gründung in der zweiten Hälfte des 19. Jahrhunderts aufbewahrt werden. Sein Ergebnis? Das weit verbreitete Bild, die Palästinenser hätten unter der Führung des Großmuftis von Jerusalem, Mohammed Amin al-Husseini, die jüdische Einwanderung kollektiv bekämpft, beschreibt eher einen nationalistischen Mythos als die Realität. Ein besonders eindrückliches Beispiel war Hassan Shukri, der sich in einem Telegramm an die britische Regierung offen gegen die antijüdische Haltung des Großmuftis stellte.
2: Wir sind sicher, dass es ohne jüdische Einwanderung und finanzielle Unterstützung keine künftige Entwicklung unseres Landes geben wird. Wie man an der Tatsache ablesen kann, dass die zum Teil von Juden bewohnten Städte wie Jerusalem, Jaffa, Haifa und Tiberias stetige Fortschritte machen, während Nablus, Akkon und Nazareth, in denen keine Juden wohnen, sich stetig zurückentwickeln.
1: Shukri war nicht nur Bürgermeister von Haifa, sondern auch Präsident der Muslim National Associations, einer von den Zionisten ins Leben gerufenen Organisation, die den Gegenpol zu den Muslim Christian Associations bildete, in denen sich die Antizionisten um Husseini versammelten. Der Zionismus steckte viel Geld in die Gründung von Parteien, Organisationen und Zeitungen, um auf die öffentliche Meinung in Palästina Einfluss zu nehmen. Auch die lokalen Eliten, die Effendis, müssten mit Geld umworben werden, betonte der Leiter der arabischen Abteilung der zionistischen Exekutive, Chaim Margaliot Kalvariski.
2: Nach dem Kauf der Effendis wird auch der größte Teil der Bevölkerung Palästinas, die in Zukunft wie in der Vergangenheit von dieser Kaste angeführt werden wird, auf unsere Seite übergehen.
1: Während Kalvariski die arabische Bevölkerung für sein Ideal einer jüdisch-arabischen Koexistenz gewinnen wollte, waren andere Zionisten nur an einem interessiert, an Land. Ohne Land kein Staat, und so versuchte der Jewish National Fund, so viel Territorium wie möglich zu erwerben. Unter Rückgriff auf das zionistische Zentralarchiv beschreibt Hillel anschaulich, wie erfolgreich diese Strategie in einigen Teilen Palästinas war. Die Dokumente geben Aufschluss über die Gründe, warum Beduinen oder Dorfbewohner Land verkauften, aber auch darüber, wie sich mancher dabei fühlte.
2: Du bezahlst für alles Geld, Spitzenpreise, oft viel mehr als das Land wert ist. Das ändert aber nichts an der Tatsache, dass du uns enteignest. Du enteignest uns mit Geld, nicht mit Gewalt. Fakt ist aber, dass wir das Land verlassen.
1: Nirgends entzündete sich der Konflikt zwischen Juden und Arabern so stark wie in der Frage nach dem Land, dem Fundament der jeweiligen nationalen Ansprüche. Cohen beschreibt, und das liest sich manchmal wie ein Krimi, wie sich auf palästinensischer Seite ein immer stärkerer nationalistischer Diskurs entwickelte, der in den Landverkäufern Verräter sah, die zunächst öffentlich geächtet und später ermordet wurden. Die Zionisten verfolgten diese Entwicklung aufmerksam.
2: Sie glaubten nicht länger naiv, dass die Araber die jüdische Einwanderung als segensreich akzeptieren würden, sondern erkannten nun, dass ein bewaffneter Konflikt unvermeidlich sein würde. Die Araber waren nicht länger eine gemischte Schar ohne eine politische Agenda. Die Zionisten erkannten, wenn auch nicht vollumfänglich, dass die palästinensischen Araber ein Nationalbewusstsein entwickelt hatten. Von dem Moment dieser Einsicht an wurde die arabische Bevölkerung in erster Linie als Feind betrachtet.
1: Ein Feind, der von den Geheimdiensten beobachtet werden musste. Auch diese Unterlagen befinden sich im Zentralarchiv. Sie belegen, dass sich viele dem dominanten Nationalismus widersetzten und weiter mit den Zionisten zusammenarbeiteten. Manche warfen dem Großmufti, der offen mit den Nationalsozialisten paktierte, vor, das eigene Machtstreben über die Interessen der Nation zu stellen. Andere waren überzeugt, dass die Zionisten nicht zu besiegen und deswegen zu akzeptieren seien. Und wieder andere stellten die Stammes- und Familiensolidarität über das nationale Ethos. Cohen erwähnt so viele Namen und Einzelbeispiele, dass es manchmal ein wenig ermüdend ist und zugleich schwierig zu wissen, wie repräsentativ die vielen Fälle letztlich sind. Eines allerdings macht das Buch deutlich. Auch im Unabhängigkeitskrieg Israels 1948 zogen die arabischen Palästinenser keineswegs geschlossen gegen die Zionisten in den Kampf. Manche unterstützten die jüdische Seite weiter und lieferten ihr wichtige Informationen. Ob sie dies später bereuten, schließlich wurden Hunderttausende Palästinenser vertrieben, andere fanden sich als Staatsbürger zweiter Klasse in Israel wieder, darüber schweigt Schattenarmee.
0: Matthias Bertsch besprach Hillel Cohen, Schattenarmee, arabisch-palästinensische Kooperation mit dem Zionismus 1917 bis 1948. Übersetzt von Peter Kartmann, Rania Kerk und Janina Reichmann im Verlag Hentrich und Hentrich erschienen. 382 Seiten, 32 Euro. Der 7. Oktober 2023 hat unvorstellbares Leid für so viele Menschen gebracht. Zunächst der brutale Überfall der Hamas auf Israel, mehr als 1000 Menschen wurden getötet und zahlreiche weitere verschleppt, und der Gegenschlag Israels mit Zehntausenden Toten. In diesem Gaza-Krieg starb vor 2 Jahren auch der 24-jährige Cedric Garin. Er kämpfte auf der Seite Israels, lebte dort aber als Bürger zweiter Klasse, als Sohn von Einwanderern. Der israelische Autor Gish Amit kannte Cedric und hat dessen Leben und Tod festgehalten als Teil einer marginalisierten Gemeinschaft in Israel. Cedric, der Preis der Zugehörigkeit, lautet der deutsche Titel. Carsten Huck hat das Buch gelesen.
3: Dass junge Menschen als Soldaten sterben, ist in Israel selbstverständlich. Eine Ungeheuerlichkeit, die zum Alltag gehört, an die sich Generationen Israelis gewöhnt haben. Wenn einer dieser Toten aber erkennbar einer Ethnie entstammt, die nicht sofort mit dem jüdischen Staat in Verbindung gebracht werden kann, gerät die Normalität ins Stocken.
4: Cedric ist tot. Ich erfahre davon, als mein Blick an einer Meldung in der Online-Ausgabe von Haaretz hängen bleibt. Offenbar wegen der Schlagzeile, aber vielleicht auch nur wegen des Fotos. Die Aufnahme einer Frau, im Grunde genommen fast noch ein Mädchen, dem Äußeren nach eine Philippiner, die am frisch ausgehobenen Grab zusammenbricht.
3: Gish Amit, Schriftsteller und Philosophiedozent, hatte vor vielen Jahren an einer Schule im armen Süden Tel Avivs den jungen Cedric unterrichtet. Sohn philippinischer Eltern, in Israel geboren. Aufgewachsen mit seiner alleinerziehenden Mutter, die als Reinigungskraft arbeitete, 2-jährig, als der Vater abgeschoben wurde. Zur Beisetzung seines Sohnes darf er allerdings nach Israel zurückkehren. Auch das steht in dem Artikel. Was die Hinterbliebenen, Cedrics Mutter, seine Witwe, seine Freunde und Kameraden von der Armee über ihn sagen, klingt alles durchweg positiv. Und das ist die Überraschung. Denn Cedric war ein Außenseiter in dieser Gesellschaft, in der Abstammung und Religion eine bestimmende Rolle spielen. Er hatte lange keinen rechtlichen Status. Ein Leben im jüdischen Staat war für ihn nicht vorgesehen. Hätte seine Mutter ihre Arbeit verloren, wäre auch sie, so wie der Vater, abgeschoben worden. Gish Amits Erinnerungen an seinen ehemaligen Schüler Cedric sind nicht sehr persönlich. Er war für ihn einer von vielen, einer derjenigen, die umgänglich waren, aber eben einer aus der Schar der Unterprivilegierten, die das Leben der Mehrheitsgesellschaft gerade einmal tangierten. Als Putz- und Pflegekräfte, als Objekte staatlicher Verwaltung.
4: Ungeachtet ihrer vielen Gönner war die Schule, an der ich unterrichtete und Cedric kennenlernte, eine schmerzlich heruntergekommene und vernachlässigte Feste, eine Trutzburg, in der Tag für Tag und gegen ihren Willen rechtlose Kinder und Jugendliche ohne anerkannten Status aus Staaten des globalen Südens sich aneinander reiben.
3: Aufgrund eines Beschlusses der israelischen Regierung aus dem Jahr 2005 musste Cedric als Kind von Arbeitsmigranten bestimmte Voraussetzungen erfüllen, um erst eine dauerhafte Aufenthaltsgenehmigung und später die israelische Staatsangehörigkeit zugesprochen zu bekommen. Für Cedric, der zwischenzeitlich ins Drogenmilieu geraten war, die Chance, sein Leben wieder auf die Reihe zu bekommen. So hat es der Autor recherchiert. Denn als Staatsbürger konnte er Wehrdienst leisten. Zwar hatte die Armee ihm mitgeteilt, man sei an seinem Dienst nicht interessiert, doch hatte er darauf bestanden und sich zielstrebig zu einem vorbildlichen Soldaten entwickelt. Er wurde ausgezeichnet und meldete sich als Reservist nach dem 7. Oktober freiwillig zum Einsatz in Gaza.
4: Für Cedric wie für andere junge Männer am untersten Ende der gesellschaftlichen Nahrungskette stellte die Armee zwar ein Rettungsseil dar, aber keines, das einem großmütig zugeworfen wird, sondern eines, das man packen muss, um sich damit wieder an ein rettendes Ufer zu ziehen.
3: Gish Amit sah in dem Zeitungsartikel über Cedric das Potenzial für eine Geschichte, die über ein persönliches Porträt hinausreicht. Und so tauchte er ein in das Leben der philippinischen Gastarbeiter in Israel, recherchierte, traf sich mit ehemaligen Mitschülern Cedrics, interviewte Angehörige. Er besuchte Gedenkfeiern, den Wettbewerb zur Krönung der philippinischen Schönheitskönigin Israels und besuchte die Sekte Kingdom of Jesus Christ, der Cedric angehört hatte. Er blätterte auch noch einmal die Geschichte der philippinischen Sängerin Rose Fostanes auf, die 2014 eine Castingshow als Sängerin gewann und es zu nationaler Berühmtheit in Israel brachte. Amit zeichnet das Bild von Menschen, die im israelischen Alltag vorhanden, aber gewissermaßen unsichtbar sind. Die Filipinos stellen dabei nur eine Gruppe dar.
4: Bei den Angriffen der Hamas am 7. Oktober wurden auch 62 Menschen aus Thailand, Sri Lanka, Nepal, Moldawien, Kambodscha, dem Sudan und Eritrea ermordet. Die entfesselte Ökonomie des modernen Kapitalismus lässt schließlich Waren und Menschen rund um den Globus strömen.
3: Und auch verschwinden, wenn sie nicht mehr gebraucht werden. Gish Amit lenkt in seinem Buch das Augenmerk auf solch statuslose Migranten aus Lateinamerika, Afrika und Asien. Und nennt auch Zahlen.
4: Ende 2023 hielten sich in Israel 23.081 illegal Eingereiste auf. Die Zahl der sich in Israel befindlichen legalen ausländischen Arbeitskräfte wurde Ende des Jahres auf den Rekordwert von 111.132 beziffert.
3: Diese Ziffern erhalten in Amits Buch Gesichter und Namen. Es ist persönlich zwischen Empathie und eindringlicher Sachlichkeit changierend. Dabei gibt der Autor durchaus auch eigene Wahrnehmungs- und Verhaltensdefizite zu, die vermutlich repräsentativ sind für einen Großteil der israelischen Mehrheitsgesellschaft. Aber Amit durchbricht dieses Muster und zwingt sich hinzuschauen auf Verhältnisse, die, Kapitalismus und Nationalismus geschuldet, Menschen unwürdig und zynisch sind. Nach Cedrics Tod verlieh der Staat seiner Mutter die israelische Staatsbürgerschaft. Und auch sein Vater erhielt diese mehrere Monate später, als Dank dafür, dass ihr Sohn sein Leben dem jüdischen Staat geopfert hat.
0: Carsten Hug war das über Gish Amit, Cedric, der Preis der Zugehörigkeit. Übersetzt von Markus Lemke im Verlag Kanon Alt-Neuland erschienen, füllt 163 Seiten und kostet 22 Euro. Andruck gibt's wieder am kommenden Montag, dann geht es unter anderem um die Radikalisierung junger Menschen. Mein Name ist Katrin Stövesand, danke fürs Lauschen und einen schönen Abend noch.

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7: Uhr die Nachrichten. Zunächst die Übersicht. Deutschland und weitere Staaten wollen zusammen mit der Ukraine ein System zur Raketenabwehr aufbauen. Auf einer Geberkonferenz sind fast 890 Millionen Euro für den Wiederaufbau des Gazastreifens zugesagt worden. Ein Münchner Gericht hat einen Iraker wegen der Versklavung jesidischer Mädchen zu einer lebenslangen Gefängnisstrafe verurteilt. Die Meldungen im Einzelnen. Die Ukraine und 9 europäische Länder wollen Europa gemeinsam vor Angriffen durch ballistische Raketen schützen. Das teilte die sogenannte Koalition der Willigen bei einem Treffen in Paris mit, die aus westlichen Unterstützerländern der Ukraine besteht, darunter Deutschland. Ziel sei, eine gemeinsame Abwehrfähigkeit aufzubauen, hieß es in der Mitteilung. Die Koalition will dazu auf die Erfahrungen Kiews zurückgreifen. Bei einem russischen Angriff auf einen Frachter in der ukrainischen Region Odessa wurden heute 3 Besatzungsmitglieder getötet. Am Morgen war bereits der ukrainische Hafen Tschornomorsk durch russische Luftangriffe stark beschädigt worden. Der Iran hat neue US-Angriffe im Südwesten des Landes gemeldet. In der Industriestadt Abadan an der Grenze zum Irak gab es nach Angaben örtlicher Behörden mehrere Tote und Verletzte. Der Iran wiederum nahm US-Stützpunkte in Jordanien, Bahrain und Kuwait ins Visier. Inzwischen erklärten die USA ihre jüngste Angriffswelle wieder für beendet. Präsident Trump kündigte die Wiederaufnahme der Seeblockade gegen Schiffe an, die iranische Häfen ansteuern oder von diesen abfahren wollen. Allen anderen Ländern solle eine Fahrt durch die Straße von Hormus möglich sein. Die USA würden allerdings als Gebühr für die Sicherung der Durchfahrt ab sofort eine Abgabe von 20% auf alle transportierten Güter erheben. Eine Gruppe von EU-Staaten und internationalen Partnerländern hat rund 884 Millionen Euro für die erste Wiederaufbauphase im Gazastreifen zugesagt. Die Summe kam auf einer Geberkonferenz für die palästinensischen Gebiete in Brüssel zustande. Die EU-Kommissarin für das Mittelmeer, Shuica, sagte, damit die Mittel aus diesem ersten Paket bei den Menschen ankämen, brauche es jetzt die nötigen Voraussetzungen vor Ort. Als wichtige frühe Wiederaufbauprojekte wurden dabei die Wasserversorgung und die Abfallwirtschaft im Gazastreifen genannt. Mit Hinblick auf Sanktionen gegen Israel wegen der Siedlungspolitik im besetzten palästinensischen Westjordanland bleiben die EU-Außenminister uneins. Man rede zum 100. Mal über möglichen Druck auf Israel, kritisierte Luxemburgs Ressortchef Bettel. Bundesaußenminister Wadephul äußerte sich skeptisch. Er setze auf so wörtlich effektive Gespräche mit der israelischen Regierung, sagte der CDU-Politiker. Der außenpolitische Sprecher der SPD, Achmetovic, hatte dagegen gefordert, Deutschland müsse den Weg für eine geeinte europäische Haltung freimachen. Ein EU-Expertengremium hat sich für eine Beschränkung sozialer Medien für Kinder unter 13 Jahren ausgesprochen. In dem Bericht für die EU-Kommission heißt es weiter, darüber hinaus seien Beschränkungen für ältere Jugendliche denkbar, solange die Online-Dienste sie nicht vor Suchtgefahren, Gewaltdarstellungen und Hassrede schützten. EU-Kommissionspräsidentin von der Leyen will nach der Sommerpause Vorschläge präsentieren. In Deutschland plädierte jüngst ein Beratungsgremium der Bundesregierung für ein EU-weites Verbot. Einige EU-Länder planen bereits Beschränkungen. Viele Experten und Verbände jedoch lehnen pauschale Altersgrenzen ab. Zuletzt sprach sich der Deutsche Ethikrat dagegen aus. In Australien berichteten Jugendliche davon, dass sich das Social-Media-Verbot leicht umgehen lasse und man die Angebote einfach weiter nutze. Australien hatte vergangenes Jahr als weltweit erster Staat ein Verbot erlassen. Das ungarische Parlament hat einer Verfassungsänderung zugestimmt, mit der Präsident Sulyok abgesetzt werden kann. Regierungschef Modior hatte den Schritt vorgeschlagen. Er wirft Sulyok vor, eine Marionette des früheren Regierungschefs Orbán zu sein. Die Nationalversammlung in Budapest billigte das umstrittene Vorhaben mit 139-6 Stimmen. Abgeordnete der Fidesz-Partei Orbáns boykottierten die Abstimmung. Mit der Verfassungsänderung kann die Amtszeit des Präsidenten sofort beendet werden. Damit die Neuregelungen in Kraft treten können, muss Sulyok sie gegenzeichnen. Sollte er ablehnen, droht ihm ein Amtsenthebungsverfahren. Sulyok ist seit März 2024 im Amt. Er war vor der Abstimmung einer Rücktrittsforderung des Premiers nicht nachgekommen. Modior hatte nach seinem Wahlsieg im April angekündigt, das System verändern zu wollen, das sein Vorgänger Orbán aufgebaut hatte. Das Oberlandesgericht München hat in einem Völkermordprozess einen Mann aus dem Irak zu lebenslanger Haft verurteilt. Seine frühere Partnerin erhielt eine Jugendstrafe von 9,5 Jahren. Das Gericht sah es als erwiesen an, dass die beiden, die zuletzt in Deutschland wohnten, als Mitglieder der Terrormiliz IS zwei jesidische Mädchen versklavt und gequält hatten. Demnach kauften sie die Kinder im Alter von 5 und 12 Jahren auf einem Markt im einstigen IS-Herrschaftsgebiet. Sie zwangen die Mädchen zu Hausarbeiten. Der Mann vergewaltigte sie mehrfach. Bevor das Ehepaar ausreiste, übergab es die Kinder zum weiteren Missbrauch an andere IS-Anhänger. Das Vorgehen diente auch dem Ziel, den jesidischen Glauben zu vernichten. Die Bundesanwaltschaft hatte das Ehepaar auch wegen Völkermord, Kriegsverbrechen und Verbrechen gegen die Menschlichkeit angeklagt. Nach dem folgenschweren Waldbrand in der spanischen Region Andalusien sind dort 6 der insgesamt 13 Todesopfer identifiziert worden. Wie die zuständige Behörde mitteilte, handelt es sich um 3 Briten, eine Französin, einen Belgier und einen Spanier. Zuvor war bereits eine Britin ihren Verletzungen erlegen. Das Feuer war am vergangenen Donnerstag in der Nähe der Gemeinde Los Gallardos in der Provinz Almería ausgebrochen und konnte bislang nicht gelöscht werden. Einige der Todesopfer waren in ihren ausgebrannten Fahrzeugen gefunden worden. In Frankreich kämpfen derzeit Einsatzkräfte unter anderem mit Löschflugzeugen gegen ein Feuer im Wald von Fontainebleau südlich von Paris. Dort sind laut den Behörden bereits 800 Hektar abgebrannt, etwa ein Fünftel der Gesamtfläche. Wegen des Brands kommt es zu Zugausfällen von Paris in Richtung Süden. Auch eine Autobahn musste zeitweise gesperrt werden. In Brandenburg brach ein Feuer auf dem ehemaligen Truppenübungsplatz bei Jüterbog aus. Nach Angaben der Feuerwehr brennt eine Fläche von derzeit 2,4 Hektar. Der Landesvorstand der Berliner CDU hat Finanzsenator Stefan Evers als neuen Spitzenkandidaten für die Abgeordnetenhauswahl bestätigt. Der 46-Jährige übernimmt die Position vom regierenden Bürgermeister Wegner, der zuvor seinen Verzicht der Spitzenkandidatur erklärt hatte. Hintergrund ist die Kritik an Wegners Verhalten während des tagelangen Stromausfalls in Berlin Anfang des Jahres und danach. Ihm wurde unter anderem vorgeworfen, die Unwahrheit gesagt zu haben. Die Wahl Evers erfolgte einstimmig, wie der Vorstand über die Plattform X mitteilte. Evers übernimmt auch den CDU-Landesvorsitz kommissarisch. Bis zur Abgeordnetenhauswahl am 20. September sind es noch 2 Monate. Niedrigwasser erschwert deutlich früher als bislang die Binnenschifffahrt auf dem Rhein. Die Deutsche Transportgenossenschaft Binnenschifffahrt erklärte, von Tag zu Tag sinke der Pegel weiter. Der Wasserstand beträgt derzeit nahe Koblenz 53 Zentimeter. Er soll laut Prognosen der Wasserstraßen- und Schiffsverwaltung in den kommenden Tagen auf unter 50 Zentimeter sinken. Normalerweise tritt Niedrigwasser auf dem Rhein im Spätsommer und Herbst auf. Das bis bisherige Rekordtief wurde im Oktober 2018 mit 25 Zentimetern erreicht. Der neuseeländische Schauspieler Sam Neill ist im Alter von 78 Jahren gestorben. Dies teilte seine Familie mit. International bekannt wurde Neill vor allem durch seine Hauptrollen in Steven Spielbergs Film Jurassic Park und in dem Film Das Piano von Jane Campion. Er war auch in Serien wie Peaky Blinders zu sehen. Und hier noch einmal die Übersicht. Deutschland und weitere Staaten wollen zusammen mit der Ukraine ein System zur Raketenabwehr aufbauen. Auf einer Geberkonferenz sind fast 890 Millionen Euro für den Wiederaufbau des Gazastreifens zugesagt worden. Ein Münchner Gericht hat einen Iraker wegen der Versklavung jesidischer Mädchen zu einer lebenslangen Gefängnisstrafe verurteilt. Das Wetter? Nachts meist klar, im Südwesten aufziehende Gewitter, im Norden abklingende Schauer, Tiefstwerte 21 bis 13 Grad. Morgen meist sonnig, im Süden einzelne teils kräftige Gewitter, 21 bis 36 Grad. Das waren die Nachrichten.
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Es ist Juli, es ist heiß und es ist Festivalzeit. Das merken Sie auch heute am Programm des Musikjournals. Wir hören aus Bad Ischl, vom Lehar-Festival, vom Imling-Festival im Chiemgau und wir sprechen über das Festival, das in 12 Tagen etwas tut, das noch bis vor kurzem undenkbar war. Den Rienzi-Spielen. Die Rede ist von den Bayreuther Festspielen. Zur Sendung begrüßt sie mit der Rienzi-Ouvertüre Susanne Elkassar. Guten Abend.

0: In weniger als zwei Wochen starten am 24. Juli die Bayreuther Festspiele. Diesmal zu einem besonderen Jahrgang, denn in diesem Jahr ist es 150 Jahre her, dass in dem von Richard Wagner selbst konzipierten Opernhaus die ersten Festspiele stattgefunden haben, 1876. Das Echo in der Kulturwelt damals war immens, tief prägend. Aber am Grünen Hügel war danach erstmal Pause. Kein Geld mehr da. Bei den diesjährigen Bayreuther Jubiläumsfestspielen scheint im Vorlauf auch einiges nicht rund zu laufen. Es fehlt an Geld, offenbar auch an Kommunikationsgeschick und auch die Position eines General Managers ist weiter in der Schwebe. Susanne Lettenbauer mit einem Blick hinter die Kulissen und in die Gesellschafterstruktur der Bayreuther Festspiele.
1: Es liegt eine Schwermut über der Stadt. Zu rechter Feierlaune ist den Verantwortlichen von 150 Jahre Bayreuther Festspiele derzeit gar nicht zumute. Abgesagte Veranstaltungen durch die Stadtspitze, ein fehlender Generalmanager, der eigentlich seit Januar von Berlin aus neuen Schwung auf den Grünen Hügel bringen sollte. Dazu vier Gesellschafter, die sich seit gut 10 Jahren uneins sind über eine Reform der vor 150 Jahren gegründeten Festspiele. Und dann das Kommunikationschaos über einen eingeladenen, dann wegen einer angefragten Terminverschiebung düpierten, dann wieder eingeladenen Redner über die unselige NS-Geschichte der Festspiele. Der Interimsgeschäftsführer der Festspiele GmbH, Heinz-Dieter Sense, verweist auf das immer teurer werdende Sicherheitskonzept, an das man sich doch halten solle. Das Jubiläum wollte man groß feiern, aber...
2: Unter den Bedingungen, wie sie heutzutage ständig sich verändern, ja, wir haben uns zu viel vorgenommen.
1: Doch kaum ist ein Thema abgeräumt, folgt das nächste. Bayreuth musste nicht nur kurzfristig die lang geplante Festmeile absagen, sondern hat auch die Kulturreferentin fristlos entlassen. Über die Gründe hält sich der seit Mai amtierende neue Oberbürgermeister Andreas Zippel, SPD, bedeckt. Aber es geht offensichtlich um zu hohe Kosten, ausgeuferte Programmambitionen. Der 34-Jährige lenkt im Jubiläumsjahr nicht nur die Geschicke der Stadt und ihrer Kultur, sondern auch als einer der vier Gesellschafter neben dem Bund, dem Freistaat Bayern und der Freunde Bayreuths auch die Zukunft der Festspiele. Ein Sprung ins kalte Wasser für den ambitionierten Juristen, denn daneben muss er parallel über eine neue Managementstruktur auf dem Grünen Hügel mitentscheiden, die nicht bei allen Gesellschaftern gut ankommt.
3: Ich denke, dass die General Manager Struktur, das war jetzt vor meiner Zeit mit beschlossen, aber das gilt es jetzt natürlich in die Praxis umzusetzen, dass das schon eine gute Variante ist, dass ich sage, ich habe da auf der einen Seite das Kaufmännische, ich habe auf der anderen Seite das Künstlerische, da muss ich nur genau die Verträge mir natürlich anschauen.
1: Hier gilt's der Kunst. Dieses Wagner-Motto gerät derzeit ins Hintertreffen. Ungern kommunizierte finanzielle Engpässe bei den vier Gesellschaftern erfordern eigentlich eine Anpassung der Satzung. Momentan darf einer von ihnen seinen Anteil nicht erhöhen, wenn die anderen drei nicht finanziell mithalten, so Georg von Waldenfels als Vorsitzender der Freunde Bayreuths.
4: Ja, ich denke, dass der Wirtschaftsplan, die Einstimmigkeit notwendig ist, dass wir alle ein gleiches Gewicht haben, auch in der Bewertung von Situationen. Und ich glaube, daran wird sich nichts ändern.
1: Interimsgeschäftsführer Sense sieht das anders. Die Ressourcen der Festspiele sind am Limit, vor allem durch die Tariferhöhungen für die Angestellten. Eine Satzungsänderung muss so schnell wie möglich her.
2: Die Festspiele brauchen mehr Geld, sei es Tariferhöhungen oder sei es irgendwelche Investitionen oder. Also noch nicht mal für die Kunst, sondern eigentlich für ganz belanglose Sachen. Vier Gesellschafter sind schwierig unter einen Hut zu kriegen. Und deshalb glaube ich, dass man hier in der Geschäftsordnung irgendwas kriegen muss, dass es ein Mehrheitsgesellschafter, der kann auch nur geringfügig, den Hut auf hat und letztendlich die Richtung bestimmt.
1: Eigentlich sollte ein neuer Generalmanager bereits ab Januar 2026 gemeinsam mit Festspielleiterin Katharina Wagner eine moderne Doppelspitze bilden. Sie für die Kunst, er für Finanzen, Organisation und Sanierung des Festspielhauses. Ganz im Sinne des langjährigen Geschäftsführers Sense. Doch es geht nicht voran.
2: Ich würde sagen, es liegt an allen. Das heißt, Wenn Sie vier Gesellschafter haben, hat jeder mal wieder eine neue Idee. Je nach Situation, wie im Moment das bei den Festspielen läuft, wieder eine neue Idee.
5: Wir werden jetzt heuer uns auf die 150 Jahre jetzt erstmal konzentrieren.
1: Florian Luderschmidt, Regierungspräsident Oberfrankens, parteilos und gleichzeitig Vorsitzender des Stiftungsvorstands der Richard-Wagner-Stiftung, sieht die Reform am grünen Hügel noch gelassen. Die Stiftung verwaltet den gesamten künstlerischen Nachlass Richard Wagners. Ihr gehören das Bayreuther Festspielhaus am Probebühnen, Werkstätten sowie das Haus Wahnfried. Zudem besitzt und betreibt sie das Richard-Wagner-Museum und das Nationalarchiv.
5: Wir als Stiftung schauen darauf, dass die Stiftungssatzung eingehalten wird. Da gibt es Vorgaben zur Festspielleitung, nämlich ein Mitglied der Familie Wagner, und das ist ja mit Katharina Wagner so, und alles andere entscheidet die Bayreuther Festspiele GmbH gemeinsam mit den Gesellschaftern dann natürlich. Und da bleibt es spannend, wie es weitergeht jetzt dann. Ich erwarte für dieses Jahr noch eine Lösung allerdings.
1: So Florian Luderschmidt. Das Ringen um eine Zukunft geht nach den Festspielen in diesem Jahr in die entscheidende Runde. Muss sie, denn die bereits vor 2 Jahren angekündigte neue Position des Generalmanagers ist entgegen der Ankündigungen der Festspiele GmbH noch längst nicht besetzt. Die Vertragsverhandlungen seien noch nicht abgeschlossen. Details würden derzeit noch diskutiert, erklärt der für diese Position angekündigte Matthias Redl, derzeit stellvertretender geschäftsführender Direktor an der Deutschen Oper Berlin. Deshalb kann er sich auf Anfrage des Deutschlandfunks leider nicht äußern. Man kann nur hoffen, dass er nicht zu guter Letzt abwinkt. Sonst geht der Kampf um die Zukunft des Grünen Hügels nach dem Kraftakt des Jubiläumsprogramms in eine neue Runde, befürchtet Interims-Geschäftsführer Sense.
2: Es muss hier was anderes kommen. Es geht so nicht weiter.
0: Wenige Tage vor dem Beginn der Bayreuther Festspiele hat Susanne Lettenbauer umrissen, vor welchen strukturellen und finanziellen Herausforderungen die Festspiele stehen, wenn sie erfolgreich fortbestehen wollen.

0: 1976, da haben sie ihr 100-jähriges Bestehen gefeiert mit einer Ringinszenierung, die zu Recht den ehrfürchtigen Titel des Jahrhundertrings trägt. Wie es dazu gekommen ist, dass ausgerechnet der Franzose Patrice Chéreau die Regie dafür übernommen hat und der Franzose Pierre Boulez dirigiert hat, das ist eine der vielen Geschichten, die sich im neuen Buch Bayreuth als Theater auf dem Weg zu einer Festspielgeschichte findet. Geschrieben hat es Stefan Mösch. Er ist tatsächlich gebürtiger Bayreuther und ein Wagner-Kenner durch und durch. Der Theaterwissenschaftler hat 2012 ein vielgelobtes Buch zur Werkgeschichte von Wagners Parsifal veröffentlicht und jetzt also zum 150. Jubiläum ein Buch, das sich offensichtlich bewusst nicht Festivalgeschichte nennt, sondern Auf dem Weg zu einer Festspielgeschichte. Christoph Ratz ist jetzt live bei mir im Studio. Du hast das Buch gelesen und wirst uns jetzt mehr darüber verraten. Warum wählt Stefan Mösch denn diesen eher vorsichtigen Titel?
1: Ja, hallo Susanne. Ja, der Haupttitel ist Bayreuth als Theater. Das ist schon ein, wie ich finde, vielsagender Begriff. Und der Untertitel, du hast es gesagt, Auf dem Weg zu einer Festspielgeschichte. Also das reflektiert ein bisschen den originär wagnerschen Gedanken vom Werkstattprozess, der ja auf der Bühne stattfinden soll. Und das macht Mösch auch in seinem Buch. Er möchte einen Prozess nachzeichnen, also das Theater als Wandel, das Theater im Wandel. Und Bayreuth ist ja immer schon eine Art Diskurs gewesen, und zwar gesellschaftlich, politisch und natürlich vor allem künstlerisch. Und auf diesen Hochzeiten tanzt Mösch, es ist es übrigens immer noch bis heute, und auf diesen Hochzeiten tanzt Mösch und er möchte bewusst keine Chronologie vorlegen. Das Buch ist auch nicht streng chronologisch, davon gibt es genug. Und er möchte sozusagen punktuelle Schlaglichter auf bestimmte Entwicklungen werfen, die Bayreuth ästhetisch etc. geprägt haben.
0: Über Bayreuth, über Wagner wird ja sehr gerne meinungsstark gesprochen und es wirkt, als hätte Stefan Mösch dem etwas entgegensetzen wollen. Also er arbeitet mit wissenschaftlichem Besteck. Ihm geht es darum, Widersprüche, Uneinheitlichkeiten in der Festspielgeschichte zu benennen, sie auch mal so stehen zu lassen. Hat er denn neue Quellen nutzen können für sein Buch?
1: Ja, reichlich. Also er hat auf verschiedenen Ebenen viele dicke Bretter gebohrt und dazu gehören eben auch neue Quellen, die er erschlossen hat. Also er hat beispielsweise aus dem Nationalarchiv der Richard-Wagner-Stiftung, aus anderen Archiven und aus privaten Nachlässen Neues zutage gefördert. Also beispielsweise Korrespondenzen der Dirigenten Herbert von Karajan oder Wolfgang Sawallisch, Boulez, der eben genannte und eingespielte. Auch stützt Mösch sich auf Quellen zur Regie von Heinz Tietjen und ja eben dem legendären Neubayreuth bis zu den Inszenierungen von Chéreau und Götz Friedrich. Auch erhellend finde ich die jahrzehntelang geführten Tagebücher des Chorleiters Wilhelm Pietz, auch da gibt es einiges Neues, ohne dass ich jetzt alles verraten möchte. Also jede Menge Holz, das hier zusammengetragen wurde. Und hier zeigt sich auch Möschs Anspruch. Also er will, analog zu Wagners Idee vom Gesamtkunstwerk, in diesem Buch Ideen, Konzepte, musikalische, szenische, soziale und so weiter zusammenführen. Das bedeutet eben auch, es gibt für Mösch nicht den einen Kunstbegriff, den er über Bayreuth legt, sondern er verwendet eine Multiperspektive. Und genau das macht dieses Buch einerseits spannend und andererseits wahnsinnig bedeutend.
0: Mhm. Und kannst du das noch konkreter fassen, was für Erkenntnisse jetzt durch diese neuen Quellen, also durch die Briefe, durch das Tagebuch möglich werden?
1: Naja, das sind, weil er ja immer Schlaglichter auf bestimmte Phänomene wirft, sind es jetzt nicht die großen Thesen, sondern es sind immer wieder Einzelbeobachtungen. Und das macht er auch an verschiedenen Dingen, auch an der Aufnahmegeschichte. Also wir haben ja unzählige Dokumente vorliegen, Mitschnitte, macht er auch daran fest. Und ja, also er geht auch hin und beleuchtet das Verhältnis von Wieland und Wolfgang Wagner. Wer aber jetzt meint, dass Mösch hier boulevardeske Enthüllungen vorlegt, also der braucht das Buch gar nicht erst anzupacken. Das würde auch gar nicht zu seinem Ansatz und zu seinem Anspruch passen. Also das Buch hat 25 Kapitel, knapp 700 Seiten. Und da werden eben die wichtigen Umbrüche anhand, unter anderem anhand dieser neuen Quellen aufgezeigt. Ja, Wieland und Wolfgang Wagner kleine Scharmützel bei Besetzungsfragen und so weiter liest man auch gerne am Rande mit.
0: Mhm. Ja, und was erfahren wir über die Kunst, über den Bayreuther Kunstanspruch?
1: Ja, auch da kann man ja nicht umfassend argumentieren, also muss er auswählen. Und Mösch hat beispielsweise ein Kapitel über die verschiedenen Holländer-Interpretationen geschrieben. Also er vergleicht da sehr dezidiert. Oder Karajan, 1951 kam er nach Bayreuth. Er weist nach, wie unglaublich seine Aufbauarbeit war. Auch sein neuer Ansatz, er nennt das die emotionale Sachlichkeit. Oder Dirigenten wie Knappertsbusch und Böhm haben ja die Nachkriegszeit doch sehr geprägt. Aber beide werden sozusagen mit den jeweiligen Aufführungen verknüpft. Aber er zeigt, wie viele Menschen da im Hintergrund ihnen zugearbeitet oder vorgearbeitet haben, sodass der Begriff des Böhm-Rings gar nicht so ein Ring im Sinne von Made by Karl Böhm ist. Also da kommen viele Aspekte

0: Und das macht dieses Buch ja wirklich sehr, sehr gewichtig.
1: Also ein Buch, das vielleicht auch die lesen sollten, die sich Gedanken über die Zukunft von Bayreuth machen.
0: Ja, absolut. Also die Zukunft gestalten kann nur, wer die Vergangenheit kennt. Also natürlich ist das ein Buch für Wagnerianer. Für die würde ich sagen, ist es schon mal Pflicht. Und das ist aber auch ein Buch, das immer wieder über den Tellerrand hinausblickt. Also verschiedene Teildisziplinen versucht zusammenzuführen, Politik und Geschichte, Sozialgeschichte, Ästhetik, mit Abstechern zum Philosophischen, mit zu, ja, ideengeschichtlichen Schwerpunkten. Und Mösch, das habe ich ja versucht zu erklären, argumentiert detailbesessen, detailversessen, kritisch, immer kritisch, also nie oberflächlich, immer streng argumentativ. Aber er ist dabei nicht so der Beckmesser, der den erhobenen Zeigefinger in die Luft streckt. Und das macht diese Lektüre doch auch wieder sehr angenehm. Also sehr unideologisch, was bei Wagner ja schon mal ein Problem oft sein kann. Ja, und Zukunft, das Buch endet auch mit einem Ausblick. Also wie kann sich Bayreuth weiterentwickeln? Auch das macht er nicht lehrmeisterlich, sondern so ein bisschen als Anstupser. Und die Festspiele haben immer in einem Spannungsfeld gelebt zwischen Tradition, also Erfahrung und Erneuerung, zwischen Öffentlichkeit und emotionaler Wirkung. Und das zeigt er und eröffnet da eben auch, ja, er eröffnet keine Perspektiven, wie wird Bayreuth aussehen, aber er zeigt einzelne, ja, Themenansätze, in welche Richtung man Bayreuth denken kann. Und da sind wir wieder beim Titel: Bayreuth als Theater.
1: Und über dieses Buch haben wir gerade gesprochen. Christoph Fratz, vielen Dank. Das Buch heißt im vollen Titel Bayreuth als Theater auf dem Weg zu einer Festspielgeschichte und geschrieben hat es Stefan Mösch.

Ich trage noch schnell den Verlag nach von dem Buch, über das wir gesprochen haben, nämlich Bärenreiter Metzler. Das Leha-Festival in Bad Ischl kann im Grunde wie die Händel-Festspiele aus dem Vollen schöpfen. Leha hat mehr als 30 Bühnenwerke geschrieben, einige davon Kassenschlager, andere Raritäten, die im Schatten stehen. Aus dem Schatten holt das Leha-Festival in diesem Jahr seine Operette Der Göttergatte, eine Parodie auf die antike griechische Götterwelt. Zum Auftakt des Festivals wurde aber eine Operette von Franz von Suppé gezeigt, Boccaccio. Diese Operette über den Dichter des Decamerone wurde einmal wie die Fledermaus an den großen Opernhäusern von der Wiener Staatsoper bis zur Met in New York gespielt. Heute aber findet man sie kaum noch auf den Spielplänen und auch in Bad Ischl steht Boccaccio zum ersten Mal auf dem Programm. Am

0: Florenz hat schöne Frauen. Die wohl berühmteste Nummer aus Franz von Suppés wohl berühmteste Operette Boccaccio. Auch bekannt als Mia Bella Fiorentina, eines der seltenen Frauenduette der Operettenliteratur. Denn bei Suppé ist der historische Renaissance-Dichter Giovanni Boccaccio, um den es hier geht, eine Hosenrolle. Passend zum umstrittenen Ruf seines Hauptwerks Decamerone. Die Novellensammlung galt seit ihrem Erscheinen Mitte des 14. Jahrhunderts als pornografisches Skandalbuch und landete bald auf dem berüchtigten Index der verbotenen Bücher. Trotzdem wurde das Decamerone zum Bestseller und 1879 schließlich sogar zum Operettenstoff. Franz von Suppé vertont 4 Novellen daraus und macht den Dichter zum Helden seiner eigenen Geschichten und zur Hosenrolle. Was im 19. Jahrhundert als pikant galt, galt in den 1950er Jahren als unnatürlich. Seitdem hat man die Rolle mit einem Bariton besetzt. In Bad Ischl ist das anders. Denn Intendant Thomas Enzinger liegt gerade diese Besetzung am Herzen.
1: Das hat doch einen Grund gehabt, dass er das so geschrieben hat, weil es diese Figur von Boccaccio noch viel intensiver beschreibt. Es ist ja fast eine Überfigur über diesem Stück. Es hat auch etwas Androgynes und gerade in unserer Fassung noch besonders etwas Androgynes. Und das ist wichtig auch zu zeigen. Und deswegen haben wir uns entschieden, wir besetzen das mit einer Hosenrolle. Genevieve Gregor hat dieses Werk als Basis genommen, und zwar die Novellen von Decamerone. Im Original sind es ja 100 Novellen. Wir haben hier 10 Novellen herausgenommen, haben sie natürlich bearbeitet und haben daraus eine Stückfassung gemacht, die wir auf die Bühne bringen. Und ja, es ist unterhaltsam, es ist frivol, es ist kritisch und es ist Menschlichkeit.

Suppés Librettisten hatten Boccaccios Die Camerone allerdings entschärft und daraus einen bürgerlichen, damals modernen Ehebruchschwank gemacht, der heute mit seinen mannstollen Frauen und treudoofen Männern eher altbacken wirkt. Um diesen Klischees zu entkommen und wieder mehr Decamerone zu wagen, hat die Ischler Dramaturgin Jenny W. Gregor das Libretto eigens bearbeitet. Kaum fängt die Ouvertüre an, wird sie durch den Auftritt des Titelhelden unterbrochen. Ein Autor auf der Suche nach seinen Figuren. Die treten dann aus dem Publikum auf, in Alltagsklamotten, und bekommen die Chance, auf der Bühne ihre Decamerone-Momente zu erzählen. Statt dreier Akte also 10 Episoden, jeweils erzählt von einer der Figuren. Dafür gibt es von Boccaccio den goldenen Lorbeerkranz des Erzählkönigs, ein vielversprechender Anfang. Doch als diese 9 Menschen wieder auf der Bühne erscheinen, tragen sie historische Kostüme und haben sich in Operettenfiguren verwandelt. Und so agieren sie auch. Ihre Erzählungen werden kaum kommentiert, aktuelle Bezüge nur selten hergestellt und das doch ziemlich antiquierte Frauenbild so gut wie gar nicht gebrochen. Nur Boccaccios geliebte Fiametta versucht am Ende, ihrer Geschichte eine eigene Wendung zu geben, ist doch ihre Liebesgeschichte immerhin so etwas wie der rote Faden dieser personalintensiven Operette.

Fiammettas und Boccaccios Duette sind die wenigen emotionalen Ruhepunkte in einer ansonsten ziemlich verwirrenden Handlung. Vor lauter Episoden erkennt man die Geschichte nicht, denn es geht zu wie auf einem Wimmelbild. Das zu entschlüsseln dauert fast bis zur Pause, zumal es kaum Dialoge gibt und die Gesangstexte nur schwer zu verstehen sind. Dabei gibt sich das spielfreudige Ensemble alle erdenkliche Mühe. Allen voran Christina Sidak in der Titelrolle, souverän mit ausdrucksstarken Mezzo, der mit dem lyrischen Sopran von Maria Ladurnas Fiammetta prächtig harmoniert. Ansonsten verflüchtigt sich das Konzept der Neubearbeitung allzu oft in Operettenklischees rund um die Ehepaare Lotaringi und Lambertuccio. Domenica Radlmeier und Miriam Portmann bleiben hier als dauerbereite Ehefrauen ziemlich unter ihren Möglichkeiten, während ihre betrogenen Ehemänner Gerd Vogel und Hans Gröning dem Affen gehörig Zucker geben. Bis auf ein paar politische Couplet-Strophen hat das wenig Biss. Und selbst die Verbrennung von Boccaccios Büchern, die gibt es tatsächlich schon bei Suppé, bleibt erschreckend harmlos. Obwohl Choreograf Lukas Rusitschka daraus mit wehenden, rotglitzernden Schleiern ein farbenfrohes Revuebild macht, denkt man an andere Bücherverbrennungen. Keine Spur davon auf der Bühne. Dabei hätte man solche Brüche ins Aktuelle gerade von einer Neufassung erwartet. Stattdessen gibt es mit Sven Binzeis Renaissance-Kostümen und Stefan Weils Botticelli-Bühnenbild einen opulenten Augenschmaus. Noch üppiger geht es freilich musikalisch zu. Suppés Partitur ist voller Italianità, prachtvoller Chornummern, opernhafter Ensembles und vor allem voller Einfälle. Ein Ohrwurm jagt den nächsten, serviert vom bestens gelaunten Leha-Orchester unter Christoph Huber. Die Musik hat sich deutlich besser gehalten als die Handlung, die so dargeboten längst nicht mehr zum Skandal taugt, höchstens vielleicht noch zu feministischen Protesten.

Das Lehar-Festival in Bad Ischl ist am Samstag mit Boccaccio von Franz von Suppé gestartet. Stefan Frey mit seiner Einordnung.

0: Von den beeindruckenden 150 Jahren, die die Bayreuther Festspiele in diesem Jahr feiern, ist das Immling-Festival noch weit entfernt. Aber immerhin 30 Jahre lang besteht dieses Festival schon. Das idyllisch gelegen im Chiemgau, im Grünen, in der Nähe von Bad Endorf jährlich stattfindet. Gespielt wird von Juni bis August in einer ehemaligen Reithalle. Vier große Opern stehen in diesem Jahr auf dem Programm, darunter Tosca und Lucia di Lammermoor, also Publikumslieblinge, außerdem das Musical Cats und Konzerte. Lange Zeit war das Festival ein Geheimtipp. Mittlerweile zieht es aber auch ein weitergereistes Publikum an. Zum 30. Jubiläum hat sich Regine Müller beim Immling-Festival umgeschaut und umgehört.
1: Zum Gutshof Immling kommt man nur mit einem Shuttlebus, der sich auf schmalem Weg durch Wald und Felder hinaufarbeitet. Dann steht man auf einem weitläufigen Gelände und wird begrüßt von Spitzenschreien prachtvoller Pfauen. Hinter einem Zaun zermalmen Ponys, Esel, Ziegen und Lamas auf der Weide gerade ihr Abendbrot, während im Biergarten frei laufende Hühner scharren. Alles ist üppig bepflanzt und liebevoll arrangiert. Eine Atmosphäre irgendwo zwischen Ferien auf dem Bauernhof und Toskana-Urlaub. Kuhglocken rufen zur Aufführung in den klimatisierten Saal, der bequem bestuhlt ist. Auf dem Programm steht eine der Neuproduktionen dieses Jahrgangs, Puccinis Opernschocker Tosca. Es gibt zwar keine aufwendige Bühnentechnik im ehemaligen Reitstall, aber Bühnenbildner Nikolaus Hipp bespielt mittels Projektionen die Rückwand und die Seitenwände, sodass man sich mitten im Geschehen fühlt. Ein mächtiges Kirchenschiff bildet im ersten Akt den Rahmen und der große Chor tritt teils aus dem Zuschauerraum auf. Es ist ein durch Profis verstärkter Laienchor, rekrutiert aus Kirchenchören und Opernfans der Region. Regie führt Ludwig Baumann, der Gründer und Chef des Festivals. Baumann war in seinem ersten Leben Opernbariton, der an großen Bühnen engagiert war. Ein Bühnenunfall an der Dresdner Semperoper zwang ihn, seine Karriere frühzeitig zu beenden. Baumann zog sich in den Chiemgau zurück. Aber ganz ohne Oper ging es nicht. Dass sich aus einer von ihm organisierten Aufführung von Mozarts Zauberflöte ein jährliches Festival dieser Dauer entwickeln würde, war nicht geplant.
2: Nie im Leben. Ich habe das eigentlich zum Spaß gemacht. Nach dem Unfall musste ich lange Zeit aussetzen. Die Chancen, auf die Bühne zurückzukehren, waren gering. Und dann habe ich aber zur selben Zeit gerade die Reithalle hier gebaut, weil ich ein leidenschaftlicher Pferdemensch bin.
1: Die Zauberflöte 1997 sollte allerdings nicht im Reitstall, sondern am Halfinger Baggersee stattfinden. Reinhard Müller ist Stammgast beim Immling-Festival und saß auch damals schon am Baggersee im Publikum.
3: Und dann hat es da fürchterlich geregnet und dann ging das ganz schnell hier in den Reitstall. Und da wurden hier solche einfachen Gartenklappstühle schon aufgestellt. Aber es ging nur ein Drittel oder knapp die Hälfte rein. Ja, und die anderen haben das Geld dann wiedergekriegt. Dann, nicht? Aber das war dann, so fing das vor 30 Jahren an. Und dann hat man auch festgestellt, dass in diesem Reitstall hervorragende Akustik ist.
1: Tatsächlich ist die Akustik in der Halle mit dem hohen Holzgiebel fabelhaft. Die italo-amerikanische Sängerin Maria Natale tritt in der Titelrolle im kühl-eleganten Grace Kelly-Look auf und imponiert mit warm timbriertem, dabei sehr höhensicherem und durchschlagskräftigem Sopran und enormer Bühnenpräsenz. Eine Idealbesetzung. Vasil Solotki als Toscas Liebhaber Cavaradossi und Stefano Meo als Baron Scarpia sind Maria Natales beeindruckender Tosca absolut ebenbürtig. Das ist packender Verismo mit festspielwürdigen Stimmen. Auch alle kleineren Rollen sind hervorragend besetzt. Das zupackend und differenziert aufspielende Festivalorchester besteht aus dem staatlichen Kammerorchester Tiflis und internationalen Nachwuchsmusikerinnen und Musikern. Am Pult steht Cornelia von Kersenbrock, die Ehefrau Ludwig Baumanns. Sie ist auch für die musikalische Leitung des Festivals zuständig. Erste Priorität hat das sängerische Niveau.
4: Also wir legen da wahnsinnig viel Wert drauf. Also wir haben ja an die 200 Vorsingen im Jahr. Ich reise viel rum und wir werden eingeladen von Agenturen, die uns ihre Sänger vorstellen. Und Ludwig war ja Sänger und kennt sich sehr gut aus und hat ein tolles Ohr.
1: Auf dem Programm des Festivals stehen in der Regel Werke des Kernrepertoires.
2: Man merkt natürlich Tosca, Zauberflöte, Turandot und Carmen, die können sie immer spielen. Wir spielen ja jedes Jahr 3 bis 4 Opern, aber ich suche die natürlich auch aus, was wir an Sängermaterial haben. Und wenn ein Sänger, den ich fantastisch finde, dann sage ich natürlich sofort, Was können wir nächstes Jahr machen, ja. Sonst sind die weg.
1: Am nächsten Abend steht Donizettis Lucia di Lammermoor auf dem Programm. Schon die Titelrolle der schauerromantischen Belcanto-Oper ist immens schwer zu besetzen, denn sie verlangt höchste Virtuosität, geläufige Koloraturen und dramatische Ausbrüche. Die ukrainische Sopranistin Inna Fedori singt eine brillante Lucia, lupenrein intoniert, mit leuchtenden Höhen und stupender Sicherheit in den gefürchteten Koloraturen. In Immling wird sie in ihrer berühmten Wahnsinnsszene nicht wie üblich von einer konzertierenden Flöte, sondern von den ätherischen Klängen der Glasharfe begleitet, die Donizetti dafür eigentlich vorgesehen hat. Ein atemberaubender Effekt. Die Regie von Ella Marchment ist ähnlich schnörkellos wie die von Ludwig Baumann für Tosca, aber keineswegs altmodisch oder verstaubt. In Immling legt man Wert auf genaue Personenführung und psychologische Glaubwürdigkeit. Konzeptionelle Experimente werden sparsam dosiert. Diesmal leitet Sergio Roccabru das delikat spielende Festivalorchester mit souveräner Übersicht. Mit Gunnar Bjørn Jonsson als Lord Arturo Bucklow, den Lucia zwangsweise heiraten soll, und Carlo Raffaelli als ihr geliebter Edgardo wartet das Festival gleich mit 2 strahlenden Belcanto-Tenören auf. Lucia und Edgardo sind ein stimmliches Traumpaar. Aus einer verregneten Zauberflöte wurde im Laufe der Jahre ein hochprofessioneller Festivalbetrieb mit 50 ganzjährig festangestellten Mitarbeiterinnen und Mitarbeitern. Mit etwa 9% des Budgets unterstützt das Land Bayern das Festival. Auch der Landkreis und Kommunen steuern etwas bei. Etwa 1/3 erwirtschaftet das Festival selbst. Der Rest läuft über Sponsoren. Trotz aller Professionalität hat Immling sich seinen familiären Charme bewahrt. Auch weil in der Festspielzeit unzählig viele, meist junge, begeisterte Helferinnen und Helfer aus dem Umfeld hinzukommen. Außerdem arbeitet Ludwig Baumann gezielt mit lokalen Unternehmen und Nachbarn zusammen, sei es beim Catering oder im Chor. Es ist die erstaunliche Mischung, die es macht in Immling. Große Oper auf hohem Niveau, in ländlicher Idylle und ungezwungener Atmosphäre, getragen vom Enthusiasmus einer ganzen Region.
0: Regine Müller über das Immling-Festival, das seit nun 30 Jahren im Chiemgau in einem ehemaligen Reitstall Opernklassiker aufführt.

0: Das Phänomen One-Hit-Wonder gibt es auch in der Klassik. Der dänische Komponist Jakob Garde ist so ein Fall. Sein Tango Jalousie ist das mit Abstand bekannteste Musikstück von ihm. Dass es mehr über Jakob Garde zu erzählen gibt, das zeigt ein Buch von Toke Lund Christiansen über den dänischen Komponisten. Andreas Maurer stellt es vor.
1: »2025 jährte sich die Entstehung von Jakob Gardes Tango Jalousie zum 100. Mal. Für den dänischen Autor und Musiker Toke Lund Christiansen war das Jubiläum Anlass, den Komponisten des berühmtesten dänischen Musikexports neu zu entdecken. Denn obwohl Jakob Garde bis heute fast ausschließlich mit diesem einen Werk in Verbindung gebracht wird, steckt hinter dem Welterfolg auch eine zeitgeschichtlich spannende Biografie.« Toke Lund Christiansen war langjähriger Soloflötist des dänischen Rundfunksinfonieorchesters und ist Vorstandsmitglied der Jakob Garde Stiftung. In seinem neuen Buch interessiert er sich weniger für neue Archivfunde als für den Menschen hinter dem Welterfolg. Er erzählt die Geschichte des 1879 geborenen Komponisten als Biografie eines sozialen Aufstiegs. Der Großvater verdient sich sein Geld als Landwirt und Geiger auf Hochzeiten und Erntefesten. Der Vater ist Spielmann und Instrumentenhändler. Mit 6 Jahren wird auch Jakob Garde zum Spielmann.
2: Der Laden des Vaters bot alles. Blechblas- und Streichinstrumente, Mandolinen, Gitarren, Klaviere und Flügel. Und die Kinder konnten sich dort hineinschleichen und alle Instrumente ausprobieren. Jakob bekam eine Trompete zum Geburtstag und sein Vater bastelte ihm einen kleinen Notenständer.
1: Schon als Kind spielt der kleine Jakob bei Hochzeiten, Festen und Tanzveranstaltungen mit. Der enorme Arbeitseifer, der ihn sein Leben lang prägt, zeigt sich bereits hier. Besonders spannend wird das Buch immer dort, wo sich Gardes Biografie mit den Umbrüchen seiner Zeit verbindet. Sein Leben spiegelt den Weg Europas von der ländlichen Tradition in die moderne, technisierte Welt wider.
2: Als ich auf dem heutigen Rathausplatz zum ersten Mal eine Straßenbahn sah, war ich so fasziniert von diesem pferdegezogenen Fahrzeug auf Schienen, dass ich aufsprang und dem Schaffner mein ganzes Geld gab und ihn bat, mich so lange mitzunehmen, wie das Geld reichte.
1: Garde spielt in Hotels, Restaurants und Vergnügungsetablissements und sucht konsequent nach besseren Möglichkeiten. In dieser Zeit entstehen auch seine sogenannten französischen Walzer, die den Grundstein seines Erfolgs legen.
2: Aus den Luxusrestaurants der Hotels wusste er, dass alles Kulinarische, das als etwas Besonderes angeboten wurde, französische Namen bekam. Und so beschloss er, seine Walzer nicht mehr unter seinem eigenen Namen zu veröffentlichen, sondern unter einem französischen. Er wählte das Pseudonym Maurice Ribot.
1: Während Europa im Chaos des Ersten Weltkriegs versinkt, wird in den Tanzlokalen des neutralen Dänemarks weiter Party gemacht. Gerade dieser Gegensatz scheint Gardes Musik ihren besonderen Reiz zu verleihen. Denn, so Autor Toke Lund Christiansen,
2: die in Moll stehenden Hauptthemen von Gardes Walzern haben etwas untergründig Dunkles. Umso stärker wirken dann im Kontrast die zweiten Themen mit ihrem Glanz und ihrer Unbeschwertheit. Und wenn das dritte Thema eingeführt wird, ist es wie eine leise Stimme, die zur Besinnung mahnt.

0: Neben den eleganten Salons und Hotels erlebt auch die Filmmusik damals ihre Blütezeit mit rund 400 Stummfilmkinos. Musiker begleiten die Vorführungen live, darunter auch Jakob Gade. Am 14. September 1925 erlebt während eines Stummfilms dann ein neues Stück seine Uraufführung. Zwischen Strauss, Chopin und Rubinstein erklingt erstmals Gades Tango Jalousie, zu Deutsch Eifersucht. Der an den Hollywood-Geschmack angepasste Ohrwurm stiehlt allen anderen Werken die Show. Noch in der Pause verlangt das Publikum eine Wiederholung.
1: Er war ebenso melodiös und eingängig wie seine beliebten Walzerkompositionen und hatte echtes spanisches Flair. Man saß da und wurde immer wieder an Bizets Carmen erinnert. Das Parkett war begeistert.
0: Jakob Gades Lebensweg führt von der dörflichen Spielmannstradition über Hotels, Theater und Kinos bis in die moderne internationale Unterhaltungsindustrie. Und obwohl er als Dirigent große symphonische Werke aufführt, bleibt sein Name bis heute fast ausschließlich mit diesem Musikstück verbunden. Trotzdem?
1: Obwohl man ihm in Dänemark einen Platz im kulturellen Parnass verweigerte, bestand er darauf, seine große Stiftung zu errichten. Nicht nur Tango Jalousie ist eine bleibende Erinnerung an ihn, auch die Jakob Gade Stiftung ist ein guter Grund, ihn heute noch zu würdigen.
2: Andreas Maurer über das Buch Ein Tango für die Ewigkeit, der Komponist Jakob Gade. Der Autor heißt Toke Lund Christiansen. Das Buch ist im Jaron Verlag erschienen und kostet 24 Euro.

Das ist Musik von Robert Schumann aus seinem dritten Klaviertrio. Hier spielen Antje Weithaas, Denis Schwarion und Marie-Elisabeth Hecker. Die drei haben Schumanns Klaviertrios im Deutschlandfunk Kammermusiksaal aufgenommen. Und dieses neue Album, das in Koproduktion mit dem Deutschlandfunk entstanden ist, stellt Ihnen gleich nach den Nachrichten Klaus Gerke im Musikpanorama vor. Das war das Musikjournal, heute mit Susan Elkasser am Mikrofon. Danke für Ihr Interesse an der Sendung. Tschüss.

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1: Uhr, die Nachrichten. Die Ukraine und 9 weitere Staaten wollen Europa gemeinsam vor Angriffen durch ballistische Raketen schützen. Das teilte die sogenannte Koalition der Willigen bei einem Treffen in Paris mit, die aus westlichen Unterstützerländern der Ukraine besteht, darunter Deutschland. Ziel sei, eine gemeinsame Abwehrfähigkeit aufzubauen, hieß es in der Mitteilung. Die Koalition will dazu auf die Erfahrungen der Ukraine in ihrem Abwehrkampf gegen Russland zurückgreifen. An dem Treffen nehmen insgesamt 21 Staats- und Regierungschefs teil, darunter Bundeskanzler Merz. Sie vereinbarten nach Angaben des französischen Präsidenten Macron auch, dass eine geplante Schutztruppe, die nach einem Ende des russischen Angriffskriegs in der Ukraine stationiert werden soll, in den kommenden Monaten erstmals Manöver in den ukrainischen Nachbarstaaten abhalten soll. Großbritannien gab eine Beteiligung an dem kürzlich vereinbarten Darlehen über 90 Milliarden Euro für die Ukraine bekannt. Der britische Premier Starmer sagte, dies werde dazu beitragen, dass Kiew die nötige Unterstützung erhalte. Der Iran hat neue US-Angriffe im Südwesten des Landes gemeldet. In der Industriestadt Abadan an der Grenze zum Irak gab es nach Angaben örtlicher Behörden mehrere Tote und Verletzte. Der Iran wiederum attackierte US-Stützpunkte in Jordanien, Bahrain und Kuwait aus der Luft. Inzwischen erklärten die USA ihre jüngste Angriffswelle wieder für beendet. Präsident Trump kündigte die Wiederaufnahme der Seeblockade gegen Schiffe an, die iranische Häfen ansteuern oder von diesen abfahren wollen. Allen anderen Ländern solle eine Fahrt durch die Straße von Hormus möglich sein. Die USA würden allerdings als Gebühr für die Sicherung der Durchfahrt ab sofort eine Abgabe von 20% auf alle transportierten Güter erheben. Angesichts des andauernden Bürgerkriegs im Sudan hat die EU den Goldhandel mit dem Land verboten. Das Edelmetall sei zu einer zentralen Einnahmequelle geworden, mit der der Konflikt finanziert werde, teilte der Rat der Mitgliedstaaten nach dem Beschluss der Außenminister mit. Durch die Beschränkung des Handels mit sudanesischem Gold wolle man die Ressourcen verringern, die den Verantwortlichen für die Kriegsführung zur Verfügung stünden. Verboten werden auch der Verkauf und die Lieferung von Quecksilber und Cyanid in den Sudan. Die Chemikalien werden in großem Umfang beim Goldabbau und bei der Goldgewinnung eingesetzt. Im Sudan versucht die RSF-Miliz seit April 2023 die Kontrolle über das Staatsgebiet zu erlangen. Millionen Menschen wurden durch die Kämpfe vertrieben. Knapp 20 Millionen Menschen leiden laut dem Welternährungsprogramm der Vereinten Nationen an Hunger. VW-Konzernchef Blume hält den Abbau von bis zu weiteren 50.000 Stellen in dem Konzern weltweit für denkbar. Die Gemeinkosten von Volkswagen lägen um 20% höher als bei vergleichbaren Unternehmen, erklärte Blume in einem konzernintern veröffentlichten Interview. Die Hälfte davon seien Personalkosten. Weiter hieß es, bislang würden Details des Sparplans, an dem seit Januar gearbeitet werde, nicht genannt. Es fehle noch die Zustimmung der zuständigen Gremien, betonte Blume. Er hatte gestern darauf verwiesen, dass Werksschließungen vermieden werden sollten. Wegen massiven IT-Problemen bei den Berliner Straf- und Zivilgerichten sind heute alle Beschäftigten nach Hause geschickt worden. Seit heute früh können sich Richter nicht auf Servern einwählen, die vom landeseigenen IT-Dienstleister betrieben werden. Nach Angaben der Senatsjustizverwaltung handelt es sich um ein Lizenzproblem für eine Software, die für das Einwählen auf die Server nötig ist. Betroffen sind alle Amtsgerichte, das Kriminalgericht in Moabit, die beiden Landgerichte und das Kammergericht. Die Probleme bestünden auch am frühen Abend noch, hieß es. Der stellvertretende Landesvorsitzende des Deutschen Richterbundes Schifferdecker sprach von einem vorübergehenden Stillstand der Rechtspflege. Das Wetter. Nachts meist klar, im Südwesten aufziehende Gewitter, im Norden abklingende Schauer. Tiefstwerte 21 bis 13 Grad. Morgen meist sonnig, im Süden einzelne, teils kräftige Gewitter, 21 bis 36 Grad und die weiteren Aussichten. Am Mittwoch im Süden Quellwolken, sonst weiterhin überwiegend heiter, 27 bis 34 Grad. Das waren die Nachrichten.
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2: Die Klaviertrios von Robert Schumann sind dramatisch, packend, voller Leidenschaft und Poesie. Diese Qualitäten werden im Konzertbetrieb scheinbar gern übersehen, denn Schumanns Trios stehen im Vergleich etwa zu seinen Streichquartetten oder auch dem berühmten Klavierquintett in S-Dur eher seltener auf Kammermusikprogrammen. Die Geigerin Antje Weithaas, die Cellistin Marie-Elisabeth Hecker und der Pianist Dänisch Varjon haben alle Klaviertrios von Schumann in Koproduktion von Deutschlandfunk und dem Label KW Music im Deutschlandfunk Kammermusiksaal in Köln aufgenommen. Ihre Produktion steht im Mittelpunkt der heutigen Sendung. Am Mikrofon begrüßt Sie dazu Klaus Gerke.

0: unruhig herumirrend, suchend, ziellos. So wirkt der Beginn des ersten Satzes von Robert Schumanns drittem Klaviertrio in G-Moll. Die Musik scheint die innere Angespanntheit und Verzweiflung ihres Schöpfers wiederzuspiegeln. Dabei erlebte Schumann, gerade zum Zeitpunkt der Komposition, Anerkennung als frisch ernannter städtischer Musikdirektor in Düsseldorf. Allerdings war er zeitlebens ein Zweifelnder und Suchender, der sich und sein Schaffen immer wieder in Frage stellte. So schwankte bereits der Jugendliche, einerseits musikalisch hochbegabt und andererseits literarisch interessiert und wissbegierig, welchen künstlerischen Weg er zukünftig einschlagen sollte. Schumanns Kompositionen legen sehr oft die Seelenzustände ihres Schöpfers dar und berühren damit auch die Ausführenden. So zumindest geht es der Geigerin Antje Weithas, die zusammen mit der Cellistin Marie-Elisabeth Hecker und dem Pianisten Dennis Warjon alle Klaviertrios von Schumann im Deutschlandfunk Kammermusiksaal eingespielt hat.
1: Für uns ist es ein Herzensprojekt. Diese Schumann-Trios sind natürlich eine Reise, aber was für eine Reise. Es ist wahrscheinlich die mir zu Herzen gehendste Musik, die es gibt und die zerrissenste und sensibelste. Und es geht so viel auch um dynamische Extreme, um emotionale Extreme. Also letztendlich kann ich mich nicht erinnern, dass mich eine Aufnahme jemals emotional so angestrengt hat, wobei angestrengt jetzt nichts Negatives sein soll, weil es gehört einfach dazu bei dieser Musik.
0: Dabei interessierte die Kammermusik den jungen Schumann zunächst wenig. Ähnlich wie Frédéric Chopin strebte er eine Karriere als Pianist an. Und dementsprechend komponierte Schumann bis 1839 ausschließlich Klavierwerke, die oft hohe technische Anforderungen stellen. Zu diesem Zeitpunkt machte jedoch eine Versteifung des rechten Mittelfingers Schumanns Traum vom komponierenden Virtuosen zunichte. Und obwohl etliche seiner Klavierwerke, wie beispielsweise die Kreislerianer, die Fantasie oder die Arabesque, den Interpreten einiges können abverlangen, wollte Schumann in ihnen keinesfalls fingertechnische Artistik demonstrieren. Das, sagt Dennis Warjon, zeigt sich auch in den Orchester- und Kammermusikwerken mit Klavier.
2: But it's so interesting that when he was writing his A minor piano concerto and he wrote the first movement and he said,
3: ich finde interessant, als er am ersten Satz seines A-Moll-Klavierkonzerts arbeitete, schrieb er in einem Brief, ich kann kein virtuoses Konzert schreiben. Seine virtuosen Stücke, wie etwa Carnaval oder die symphonischen Etüden, sind immer auch voller Poesie, Fantasie und Persönlichkeit. Die Trios gehen da noch weiter, weil die später entstanden sind. Da gibt es manchmal unglaubliche harmonische Anklänge in Richtung neue Musik und auch Noten, wo man meint, die gehören nicht dahin, aber sie gehören zu seiner Musiksprache. Außerdem spiegeln sie seine Liebe zur Literatur wider, zu E.T.A. Hoffmann, Hölderlin und vielen anderen. Das macht diese Musik so besonders. Und das ist für uns eine aufregende Reise, nicht nur in diese Welten, sondern auch in uns selbst.
0: Beschäftigte Schumann sich zwischen 1839 und 1841 intensiv mit der Gattung Lied, so standen 1842 Streichquartette sowie unterschiedliche Besetzungen vom Trio bis zum Quintett mit Klavier im Mittelpunkt seiner kompositorischen Auseinandersetzung. Damals schrieb er auch ein erstes Klaviertrio, das ihn allerdings nicht recht überzeugte. Als Schumann 1847 erneut die Gattung aufgriff, lag ein schwerer Nervenzusammenbruch mit einer anschließenden zweijährigen Komponierblockade hinter ihm. Die düstere Zeit schwingt in diesem ersten Klaviertrio in D-Moll noch deutlich mit. Es spielen Antje Weithas Violine, Marie-Elisabeth Hecker Violoncello und Dennis Warjon Klavier.

0: Im Musikpanorama hören Sie heute Klaviertrios von Robert Schumann, die die Geigerin Antje Weithaas, die Cellistin Marie-Elisabeth Hecker und der Pianist Dänisch Warjon im Deutschlandfunk Kammermusiksaal eingespielt haben. Zuletzt erklang Schumanns Trio Nummer 1 in D-Moll, Opus 63. Das ursprüngliche erste Klaviertrio aus dem Jahr 1842, das später die Opuszahl 88 bekam, hatte Schumann zunächst beiseite gelegt. Aber es ließ ihn nicht los, sagt Antje Weithaas.
1: Das Opus 88 wollte er zwar immer als erstes Trio veröffentlichen, hat es aber immer weiter dahin geschoben und am Ende war es eben dann doch nur, um Gottes Willen, nur in Anführungsstrichen, die Fantasiestücke, weil ihm vielleicht noch etwas anderes vorgeschwebt hat.
0: Erst 1850, nach der Komposition der Trios Opus 63 und 80, entschloss Schumann sich zur Veröffentlichung seines Erstversuchs. Allerdings erhielt das viersätzige Werk nun den Namen Fantasiestücke, den der Komponist aufgrund des etwas leichteren und mehr tänzerischen Charakters der Sätze eher für angebracht hielt. Für Marie-Elisabeth Hecker zeigen sich bereits in diesem frühen Stück musikalische Qualitäten, die sich nicht hinter Schumanns offiziellen drei Trios verstecken müssen.
2: Ich finde die Fantasiestücke zu schade zu bezeichnen als Studien für die Trios. Also das ist einfach nicht so. Aber natürlich ist das G-Moll-Trio viel komplexer und Fantasiestücke sind eher so Charakterstücke, die gut, was heißt gut zu verstehen sind, aber die ein bisschen leichter zu hören sind vielleicht jetzt für ein Publikum.
0: Antje Weithaas, Marie-Elisabeth Hecker und Dänisch Warjon spielen nun die ersten drei Sätze mit den Titeln Romanze, Humoreske und Duett aus den Fantasiestücken Opus 88 von Robert Schumann.

0: Das waren die Sätze 1 bis 3 aus den Fantasiestücken für Violine, Violoncello und Klavier Opus 88, das Robert Schumann ursprünglich als erstes Klaviertrio veröffentlichen wollte. Es spielten Antje Weitaas, Marie-Elisabeth Hecker und Denis Varjon. Den vierten Satz hören wir gleich nach den Nachrichten. Dann erklingt auch Schumanns Trio Nummer 2.
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2: Uhr, die Nachrichten. Das US-Militär verhängt auf Anordnung von Präsident Trump erneut eine Seeblockade gegen den Iran. Sie gilt ab morgen 22 Uhr unserer Zeit und betrifft die gesamte iranische Küste, einschließlich aller Häfen und Ölterminals, wie das zuständige Regionalkommando CENTCOM mitteilte. Die Durchfahrt neutraler Schiffe durch die Straße von Hormuz zu Häfen außerhalb des Iran werde nicht behindert, hieß es weiter. Zugleich kündigte Präsident Trump eine Abgabe von 20% auf alle durch die Meerenge transportierten Güter an. Dies solle Kosten kompensieren, die im Zuge der Sicherstellung der Passage anfielen. Die UNO-Schifffahrtsorganisation IMO wies die Pläne zurück und erklärte, dafür gebe es keine rechtliche Grundlage. An den Börsen stieg der Preis für ein Barrel Rohöl um fast 8%. Zuvor hatte die US-Armee ihre Luftangriffe auf den Iran fortgesetzt. In der Industriestadt Abadan an der Grenze zum Irak gab es nach Angaben örtlicher Behörden mehrere Tote und Verletzte. Der Iran wiederum attackierte US-Stützpunkte in Jordanien, Bahrain und Kuwait aus der Luft. Die Ukraine und 9 weitere Staaten wollen Europa gemeinsam vor Angriffen durch ballistische Raketen schützen. Das teilte die sogenannte Koalition der Willigen bei einem Treffen in Paris mit, die aus westlichen Unterstützerländern der Ukraine besteht, darunter Deutschland. Ziel sei, eine gemeinsame Abwehrfähigkeit aufzubauen, hieß es in der Mitteilung. Die Koalition will dazu auf die Erfahrungen der Ukraine in ihrem Abwehrkampf gegen Russland zurückgreifen. An dem Treffen nehmen insgesamt 21 Staats- und Regierungschefs teil, darunter Bundeskanzler Merz. Sie vereinbarten nach Angaben des französischen Präsidenten Macron auch, dass eine geplante Schutztruppe, die nach einem Ende des russischen Angriffskriegs in der Ukraine stationiert werden soll, in den kommenden Monaten erstmals Manöver in den ukrainischen Nachbarstaaten abhalten soll. Großbritannien gab eine Beteiligung an dem kürzlich vereinbarten Darlehen über 90 Milliarden Euro für die Ukraine bekannt. Die EU stoppt ihre finanzielle Unterstützung der Biennale in Venedig. Grund ist die Entscheidung der Biennale-Führung, Russland wieder zu der Kunstausstellung zuzulassen. Die EU-Außenbeauftragte Kallas sagte nach einem Treffen mit den EU-Außenministern in Brüssel, Kultur und Unterstützung dürften nicht zu Instrumenten der Schönfärberei von Aggression werden. Die Europäische Kommission hatte die Biennale bislang mit Mitteln in Höhe von 2 Millionen Euro über 3 Jahre unterstützt. Russland war seit seinem Angriff auf die Ukraine im Jahr 2022 von der Biennale ausgeschlossen worden. Im März hatten die Veranstalter dann die Rückkehr in diesem Jahr beschlossen. Die Biennale begann am 9. Mai und endet am 22. November. Kallas äußerte sich auch kritisch über die Entscheidung des Internationalen Olympischen Komitees, russische Athletinnen und Athleten wieder zu internationalen Wettbewerben zuzulassen. Die Außenminister hätten diese Entscheidung aufs Schärfste verurteilt, so die EU-Außenbeauftragte. Sie verwies auf stetig steigende Zahlen getöteter ukrainischer Zivilisten bei russischen Angriffen. In den USA ist ein weiterer Mensch bei einem Einsatz der umstrittenen Einwanderungsbehörde ICE getötet worden. Der Vorfall ereignete sich in der Kleinstadt Biddeford im nördlichen Bundesstaat Maine. Laut örtlichen Bürgerrechtsorganisationen wurde ein Kolumbianer mit einer US-Arbeitserlaubnis erschossen. Weitere Einzelheiten sind noch nicht bekannt. Die Ermittlungen laufen. Es ist der zweite tödliche Vorfall binnen weniger Tage. Am vergangenen Dienstag Dienstag hatte ein ICE-Beamter im Bundesstaat Texas einen Autofahrer erschossen, der sich der Behörde zufolge einer Festnahme entziehen wollte. Schon im Januar hatten ICE-Einsatzkräfte im Bundesstaat Minnesota 2 Menschen erschossen. Angaben der US-Regierung, wonach die Agenten in Notwehr gehandelt hätten, wurden durch Videoaufnahmen von Passanten in Frage gestellt bzw. widerlegt. Die Schüsse führten zu wochenlangen Protesten in der Region. Das Wetter. Nachts meist klar, im Südwesten aufziehende Gewitter, im Norden abklingende Schauer, Tiefstwerte 21 bis 13 Grad. Morgen meist sonnig, im Süden einzelne, teils kräftige Gewitter 21 bis 36 Grad. Und die weiteren Aussichten: am Mittwoch im Süden Quellwolken, sonst weiterhin überwiegend heiter, 27 bis 34 Grad. Das waren die Nachrichten.
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0: Willkommen zum zweiten Teil der Sendung, heute mit Klaviertrios von Robert Schumann, die Geigerin Antje Weiters, die Cellistin Marie-Elisabeth Hecker und der Pianist Denis Varjon im Deutschlandfunk Kammermusiksaal in Köln aufgenommen haben. Am Mikrofon ist wieder Klaus Gerke. Neben dem leichteren Charakter der Sätze seines 1842 komponierten Klaviertrios könnte auch der ungewöhnliche formale Aufbau des gesamten Werks Schumann zunächst davon abgehalten haben, es zu veröffentlichen. Denn der sah zur damaligen Zeit einen eher schnellen Kopfsatz vor, auf dem ein langsamer Satz, ein Scherzo und ein wiederum meist rasches Finale folgten. Schumann dagegen eröffnete seine später so bezeichneten Fantasiestücke mit einer lyrisch-liedhaften Romanze, der sich eine scherzohafte Humoreske und ein Duett im Stil von Mendelssohns Liedern ohne Worte anschließen. Sein Finale beginnt marschartig, schweift im Mittelteil in andere Rhythmen ab und greift schließlich den Marsch wieder auf, mit dem der Satz schließlich verklingt.

0: Das war das Finale aus den Fantasiestücken Opus 88 von Robert Schumann mit Antje Weiters, Violine, Marie-Elisabeth Hecker, Violoncello und Dänisch Varjon, Klavier. Für die drei Interpreten sind Schumanns vier Klaviertrios eine Reise in die gespaltene Persönlichkeit des Komponisten, die im weiteren Verlauf immer tragischere Züge annimmt. Das zeigt sich unter anderem auch in der Behandlung der Streichinstrumente, sagt Marie-Elisabeth Hecker.
1: Also wenn ich mir gerade das G-Moll anschaue, ist das rein technisch gesehen das Anspruchsvollste, das muss man sagen. Also wahrscheinlich schon so, dass der Violoncello-Part immer wichtiger wird, wobei ich denke, auch in den Fantasiestücken hat er keinen total unwichtigen Wert. Also da gibt es auch wirklich, da gibt es dieses herrliche Duett zum Beispiel, das ist total ebenbürtig.
0: Und Antje Weiters fügt hinzu.
2: Es ist ja überhaupt interessant, wie er die Streicher behandelt. Also weil Marie gerade sagte, es liegt in den Lagen, nicht wahnsinnig bequem. Das ist für die Geige ganz genau das Gleiche. Also man kann bei den Schumann-Stücken die E-Saiten suchen. Die gibt es kaum. Und wenn es sie gibt, dann ist es immer entweder ein unglaublicher Schmerz, der durch eine gewisse Rauheit und durch eine gewisse Brillanz, Schärfe, wie auch immer man das bezeichnen will, unterstützt wird. Aber letztendlich ist auch alles auf den mittleren Saiten und das scheint für mich auch ein Mittel zum Zweck zu sein, weil wir müssen mit dem Instrument kämpfen und das ist der Inhalt dieser Musik.
0: Die musikalische Auseinandersetzung mit schwierigen Lebensumständen und Brüchen sind typisch für die hoch- und spätromantische Musik und tragen zur heutigen Beliebtheit entsprechender Werke von Chopin, Brahms, Tschaikowski und vieler anderer Komponisten bei. Im Falle der Klaviertrios von Schumann mangelt es zwar nicht an Aufnahmen, allerdings scheinen sie im Vergleich zu den Werken seiner Zeitgenossen wie Felix Mendelssohn oder Brahms weniger im Konzertsaal zu erklingen. Das empfindet Antje Weiters ähnlich.
2: Also da können wir über Schumann insgesamt reden. Warum Schumann immer noch nicht den Stellenwert hat, den Mendelssohn. Na, bei Mendelssohn gibt es auch so ein paar Fragezeichen. Da haben die Nazis ganze Arbeit geleistet. Aber dass er nicht den gleichen Stellenwert hat wie Brahms, das ist so eine unterschiedliche Sprache. Ich meine, alle drei sind die totalen Genies und es müsste eigentlich gleichberechtigt auf den Konzertprogrammen zu hören sein. Ich habe das Gefühl, die Leute verstehen heute manchmal noch nicht Schumann.
0: Als Schumann 1847 sein Trio in D-Moll vollendet hatte, schrieb er direkt danach noch ein zweites in der parallelen Tonart F-Dur. Beide spiegeln die innere Zerrissenheit wider, die Schumann selbst gerne mit dem Gegensatzpaar Florestan und Eusebius bezeichnete. Im Fall der beiden Klaviertrios steht das erste ganz im Zeichen des wilden Florestan, das die Verzweiflung über den Nervenzusammenbruch verarbeitet. Das zweite dagegen ist zugänglicher und wirkt weniger schroff, was dem milden Eusebius entspricht. Über dieses Trio sagt Marie-Elisabeth Hecker.
1: Also ich finde ja, das zweite ist für mich, das ist übrigens ganz neu für mich auch, das habe ich in meinem Leben noch nie gespielt, auch noch nie auf der Bühne gespielt. Insofern ist es für mich wunderbar zu entdecken und auch durch eine Aufnahme viel intensiver zu entdecken. Und ich würde schon sagen, dass das zweite wahrscheinlich das Mendelssohn-nächste ist, also was am beschwingtesten und am leichtesten ist, auch interessanterweise Claras besondere Aufmerksamkeit bekommen hat und sie das immer wieder spielen wollte.
0: Antje Weiters, Marie-Elisabeth Hecker und Dänisch Varjon interpretieren nun Robert Schumanns zweites Trio in F-Dur für Violine, Violoncello und Klavier, Opus 80.

Im Musikpanorama hörten Sie heute Klaviertrios von Robert Schumann, die Geigerin Antje Weithaas, die Cellistin Marie-Elisabeth Hecker und der Pianist Dänisch Warjon in Koproduktion von Deutschlandfunk und dem Label KW Music im Deutschlandfunk Kammermusiksaal in Köln aufgenommen haben. Zuletzt erklang Schumanns zweites Trio in F-Dur, Opus 80. 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Bis zum Beginn der nächsten Sendung hören wir Antje Weithaas, Marie-Elisabeth Hecker und Dänisch Warjon noch mit einem Ausschnitt aus dem Finale des dritten Klaviertrios in G-Moll, Opus 110 von Robert Schumann. Zuvor verabschiedet sich am Mikrofon Klaus Gerke und sagt Danke fürs Zuhören.

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5: Mit Christina Hövelhans. Guten Abend. Es ist spielfrei bei der Fußball-Weltmeisterschaft. Morgen geht's weiter mit dem ersten Halbfinale Frankreich gegen Spanien. Vize-Weltmeister gegen Europameister. Viel mehr geht wohl nicht. Felix Gerhard schaut schon mal voraus.
6: Zwei Top-Mannschaften, zwei unterschiedliche Spielideen. Über Frankreich sagte Paraguays Nationaltrainer Gustavo Alfaro:
7: Frankreich ist ein Gewitter und fast alle seine Blitze schlagen punktgenau ein.
6: Österreichs Trainer Ralf Rangnick dagegen über Spanien:
8: Sie sind bei eigenem Ballbesitz wirklich ein fehlerfreies Uhrwerk.
6: Gewitter gegen Uhrwerk. Frankreichs Gewittertaktik sieht so aus: kompakte Defensive, Ballgewinn mit Tempo über und auf Mbappé, Dembélé, Olise, Einschlag. Keine langen Ballbesitzphasen. Ganz im Gegensatz zum Uhrwerk Spanien. Ein Rädchen greift ins andere. Moderner Ballbesitzfußball, in dem sich auch herausragende Individualisten wie Yamal oder Olmo voll in den Dienst der Mannschaft stellen. Der Ertrag, die beste Defensive, erst ein Gegentor in 6 Spielen. Aus dem französischen Superkader ragt dagegen einer noch heraus.
9: Kylian Mbappé!
10: Mbappé!
9: Kylian Mbappé!
6: 8 Tore allein bei dieser WM, 20 bei all seinen Teilnahmen. Nur Lionel Messi hat noch eins mehr. Im französischen Offensivgewitter genießt der Blitz Mbappé alle Freiheiten, sagt Teamkollege William Saliba.
11: Kylian ist Kylian. Die großen Turniere sind für ihn gemacht, besonders die Weltmeisterschaft. Wir wissen, wozu er fähig ist und dass es sein Turnier ist. Deshalb stehen wir alle hinter ihm.
6: Dieses französische Team zu schlagen ist fast unmöglich. Fast. Spaniens Lamine Yamal.
12: Seit Beginn der WM haben wohl alle auf dieses Spiel gewartet. Wir freuen uns, denn ich glaube, jetzt treffen die beiden besten Mannschaften aufeinander. Aber wir haben keine Angst. Ich glaube, wenn jemand Frankreich schlagen kann, dann sind wir das.
5: Morgen um 21 Uhr ist Anpfiff in Dallas zwischen Frankreich und Spanien. Das Spiel findet zufällig am französischen Nationalfeiertag statt. Bei den Feierlichkeiten vor 10 Jahren war ein islamistischer Attentäter mit einem LKW in Nizza in die Menschenmenge gefahren. 86 Menschen wurden dabei getötet. Im Gedenken an die Opfer des Terroranschlags wird es vor dem Spiel eine Schweigeminute geben. Es gibt Neuigkeiten zum Fall Balogun. Der US-amerikanische Nationalspieler war eigentlich im Achtelfinale rot gesperrt. Nach einem Anruf von US-Präsident Trump bei FIFA-Präsident Infantino war die Sperre allerdings zur Bewährung ausgesetzt worden. Die Entscheidung wurde von einer einzelnen Person im FIFA-Disziplinarkomitee getroffen. Das berichtet die englische Zeitung The Times. Pia Nielsen mit weiteren Infos.
13: Der Vorsitzende Mohammed Al-Kamali aus den Vereinigten Arabischen Emiraten habe die Entscheidung getroffen. Weitere Personen des Gremiums wurden nicht hinzugezogen. Dass Al-Kamali derartige Entscheidungen alleine treffen kann, wäre von den Statuten gedeckt. Der Disziplinarcode der FIFA lässt für bestimmte Fälle ausdrücklich das Einzelrichterverfahren zu, darunter auch das Abhandeln von roten Karten. Das wird auch beim DFB-Sportgericht und bei der Disziplinarkammer der UEFA so gehandhabt. Man könne hier also nicht von einem Verfahrensfehler sprechen, sagte Hans Lorenz, langjähriger Vorsitzender des DFB-Sportgerichts, im Gespräch mit der Sportschau. Allerdings hätte es sinnvoll sein können, mehrere Personen an einem Fall dieser Tragweite zu beteiligen. Denn dann hätte es mehr Chancen für Gegenargumente und Widerspruch gegeben, sagte Lorenz. Aus seiner Erfahrung sei die UEFA bei ihren Turnieren zumindest oft anders vorgegangen und hätte mehrere Personen einbezogen.
5: Bei Profifußballerinnen und Fußballern kann es vor allem durch Kopfbälle zu Kopfverletzungen kommen. In einer Studie haben Forscherinnen und Forscher am Imperial College in London die Langzeitfolgen untersucht. Ein Ergebnis: Die ehemaligen Spielerinnen und Spieler leiden häufiger unter Depressionen und Angstzuständen als eine Vergleichsgruppe, die nicht im Profifußball tätig war.
0: So our study is characterizing the midlife brain health of retired elite soccer players.
14: Unsere Studie untersucht die Hirngesundheit von ehemaligen Fußballprofis in der Mitte ihres Lebens, beschreibt die Autorin und Alzheimer-Expertin Kaylee Lynch das Ziel der Studie auf dem YouTube-Kanal Neurology Life. Das Problem bei solchen Studien sei, so die Wissenschaftlerin, dass die Untersuchungen normalerweise bei Verstorbenen stattfänden. Es fehlten daher Informationen über die Hirngesundheit von lebenden Fußballern nach häufigen Kopfverletzungen.
0: But most of these are postmortem, so after people have passed, and we don't really know what this looks like at midlife.
14: Für diese Studie konnten die Forschenden auf MRT-Untersuchungen bei lebenden Ex-Fußballprofis zurückgreifen. Wie die BBC berichtet, haben sich 124 ehemalige Fußballprofis zwischen 30 und 60 Jahren für die Studie zur Verfügung gestellt, darunter Spieler der englischen Premier League und Spielerinnen der Women's Super League. Knapp ein Drittel von ihnen lebe mit Symptomen einer Depression. Das sind 22% mehr als bei einer Kontrollgruppe von Nichtfußballern. Bei 42% der ehemaligen Fußballer wurden Angstsymptome festgestellt. Bei Nichtfußballern waren es 25%. Ein weiteres Ergebnis der Studie: Frühere Fußballprofis mit Kopfverletzungen verfügten über ein geringeres Gehirnvolumen als Personen ohne Kopfverletzungen. Außerdem hatten ehemalige Profis ihre Fähigkeiten, Entscheidungen zu treffen, niedriger eingeschätzt als Nichtfußballer. Der englische Fußballverband und die Organisation der Profifußballer haben die Untersuchung unterstützt. In England ist das Kopfballspiel im Training für Kinder unter 12 Jahren seit 2020 verboten wegen der möglichen Folgen für das Gehirn. Der Deutsche Fußballbund sieht das anders. Laut DFB-Website ist
15: eine altersgerechte Vorgehensweise beim Erlernen des Kopfballtrainings sowie eine Bewusstseinsbildung bei TrainerInnen und SpielerInnen elementar wichtig.
14: Der DFB empfiehlt für das Kopfballtraining von Kindern unter anderem Schaumstoffbälle oder Luftballons und Übungen zur Stärkung der Nackenmuskulatur. Kaylee Lynch erklärte, sie möchte die Studie zu den Folgen möglicher neurodegenerativer Erkrankungen aufgrund von Kopfbällen im Fußball von jetzt an alle 2 Jahre wiederholen.
5: Andrea Schültke berichtete. Während die Fußball-Weltmeisterschaft noch läuft, startet bei den Bundesliga-Clubs die Vorbereitung. RB Leipzig hat heute seinen neuen Trainer Martin De Michelis vorgestellt. Der Argentinier, früher Innenverteidiger bei den Bayern, will mit RB Leipzig näher an seinen Ex-Club heranrücken.
16: Wir müssen nicht mit Bayern messen, aber das Ziel ist, ihn macht es um zu verbessern und näher vom Bayern zu sein.
5: Das Saisonziel von RB Leipzigs neuem Trainer Martin De Michelis. Und dann noch zur Tour de France. Da ist heute Ruhetag, keine Etappe. Das gibt uns die Gelegenheit, mal ein bisschen rauszuzoomen und mit jemandem auf dieses Radsport-Event zu schauen, der schon sehr oft dabei war, John Degenkolb. Für den 37-jährigen Radprofi ist seine 11. Teilnahme bei der Tour de France wohl auch die letzte. Moritz Casalet hat mit ihm zurückgeschaut.
17: Wer John Degenkolb in diesen heißen Tagen von Frankreich beobachtet, sieht einen zufriedenen, viel lachenden Mann, der sich nach schweren Sturzverletzungen im vergangenen Jahr ein letztes Mal aufgerafft hat zum größten Radrennen der Welt. Es fühlt sich
18: richtig
17: an, sagt er.
18: Nach der Verletzung, die ich da letztes Jahr erlitten hatte, da muss man wirklich was sagen, dass das einfach echt mega geil ist, dass das halt einfach alles so super funktioniert.
17: Es ist Degenkolbs 11. Tourteilnahme und die letzte. Heute ist er Helfer. Früher war er der Star seiner Mannschaft. Unvergessen seine größten Erfolge. 2015.
19: John Degenkolb gewinnt Paris-Roubaix.
17: Und 2018. Zufällig auch in Roubaix. Sein einziger Tour-Etappensieg.
20: Ja, er hat es!
21: Eine unfassbare Genugtuung. Diese wahnsinnigen Emotionen, die sich da halt einfach freigesetzt haben an dem Tag, das war es definitiv wert, halt einfach so viel zu investieren.
17: John Degenkolbs Karriere ist ein Auf und Ab. Seine großen Erfolge, aber auch seine schweren Verletzungen. Vor 10 Jahren ist eine Autofahrerin in seine Trainingsgruppe gerast. ARD-Reporter Florian Nass hat ihn damals als Journalist beim Comeback begleitet.
22: Als er kämpfte um das Gefühl in den Fingern. Und das war dramatisch, aber es war auch unglaublich zu sehen, mit welchem Willen er sich zurückgekämpft hat. Das hat er dann nochmal gemacht, Flandern-Rundfahrt, der Sturz. Also er hat sich mehrfach zurückgekämpft. Das hat mir sehr imponiert.
17: Heute ist Degenkolb der letzte deutsche Radprofi einer goldenen Generation. André Greipel, Marcel Kittel und Toni Martin, die anderen drei der großen vier, sind schon im Ruhestand. Und John Degenkolb hört kommendes Jahr auf. Er spürt den Wandel.
21: Also da hat sich wirklich viel verändert.
17: Das Material, das Training, die Ernährung, vieles ist anders als bei seiner ersten Tour vor 13 Jahren.
21: Das führt unterm Strich dann eigentlich dazu, dass eben auch wahnsinnige Zeiten, wahnsinnige Wattwerte gefahren werden. Und wenn man diesen Trend halt einfach auch nicht mitgeht, dann kann man eigentlich auch nicht mehr mithalten.
17: Und das muss Degenkolb bald auch nicht mehr. Er muss sich noch ein letztes Mal über die Berge quälen, bis er kommende Woche Sonntag Paris erreicht. Party am Montmartre statt Massensprint auf den Champs-Élysées. Noch so eine Veränderung.
21: Ich glaube schon, dass das was ist, wo man sich jetzt auch schon drauf freuen kann und wo man darauf hinfiebern kann. Ja, ich glaube, dass die Euphorie und die Glücksgefühle und die Emotionen, die da dann an dem Tag halt einfach herrschen werden, die übertünchen dann definitiv dieses negative Gefühl, ja, warum gibt es jetzt hier keinen Sprint mehr in dem Sinne, so wie früher eben auch.
5: Radprofi John Degenkolb über die Tour de France und die Einfahrt in Paris. Und damit endet Sport aktuell. Am Mikrofon war Christina Hövelhans. Gleich gibt's hier im Programm Das war der Tag, darin dann auch mehr noch zur Fußball-Weltmeisterschaft. Ich wünsche Ihnen einen schönen Abend.
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1: Uhr, die Nachrichten. Zunächst die Übersicht. Die USA wollen laut Präsident Trump künftig eine Abgabe auf durch die Straße von Hormuz verschiffte Waren erheben. Auf einer Geberkonferenz sind fast 890 Millionen Euro für den Wiederaufbau des Gazastreifens zugesagt worden. Ein Münchner Gericht hat einen Iraker wegen der Versklavung jesidischer Mädchen zu einer lebenslangen Gefängnisstrafe verurteilt. Die Meldungen im Einzelnen. Das US-Militär verhängt auf Anordnung von Präsident Trump erneut eine Seeblockade gegen den Iran. Sie gilt ab morgen 22 Uhr unserer Zeit und betrifft die gesamte iranische Küste, einschließlich aller Häfen und Ölterminals, wie das zuständige Regionalkommando CENTCOM mitteilte. Die Durchfahrt neutraler Schiffe durch die Straße von Hormuz zu Häfen außerhalb des Iran werde nicht behindert, hieß es weiter. Zugleich kündigte Trump eine Abgabe von 20% auf alle durch die Meerenge transportierten Güter an. Dies solle Kosten kompensieren, die im Zuge der Sicherstellung der Passage anfielen, so der Präsident. Die UNO-Schifffahrtsorganisation IMO wies die Pläne zurück und erklärte, dafür gebe es keine rechtliche Grundlage. An den Börsen stieg der Preis für ein Barrel Rohöl um fast 8%. Zuvor hatte die US-Armee ihre Luftangriffe auf den Iran fortgesetzt. Der Iran wiederum attackierte US-Stützpunkte in Jordanien, Bahrain und Kuwait aus der Luft. Die Ukraine und 9 weitere Staaten wollen Europa gemeinsam vor Angriffen durch ballistische Raketen schützen. Das teilte die sogenannte Koalition der Willigen bei einem Treffen in Paris mit, die aus westlichen Unterstützerländern der Ukraine besteht, darunter Deutschland. Ziel sei, eine gemeinsame Abwehrfähigkeit aufzubauen, hieß es in der Mitteilung. Die Koalition will dazu auf die Erfahrungen der Ukraine in ihrem Abwehrkampf gegen Russland zurückgreifen. An dem Treffen nahmen insgesamt 21 Staats- und Regierungschefs teil, darunter Bundeskanzler Merz. Sie vereinbarten nach Angaben des französischen Präsidenten Macron auch, dass eine geplante Schutztruppe, die nach einem Ende des russischen Angriffskriegs in der Ukraine stationiert werden soll, in den kommenden Monaten erstmals Manöver in den ukrainischen Nachbarstaaten abhalten soll. Bei ukrainischen Drohnenangriffen sind nach Angaben der Behörden in den russisch besetzten Gebieten der Ukraine mindestens 13 Menschen getötet worden. Weitere 22 wurden verletzt. Laut den Angaben wurden an verschiedenen Orten Lastkraftwagen und Autos attackiert. Bei einem russischen Angriff auf einen Frachter unter der Flagge Togos wurden in der ukrainischen Region Odessa 5 Besatzungsmitglieder getötet und mehrere verletzt. Am Morgen war bereits der ukrainische Hafen Tschernomorsk durch russische Luftangriffe stark beschädigt worden. Die Angaben zum Kriegsgeschehen lassen sich teils nur schwer überprüfen. Eine Gruppe von EU-Staaten und internationalen Partnerländern hat rund 884 Millionen Euro für die erste Wiederaufbauphase im Gazastreifen zugesagt. Die Summe kam auf einer Geberkonferenz für die palästinensischen Gebiete in Brüssel zustande. Als wichtige frühe Wiederaufbauprojekte wurden die Wasserversorgung und die Abfallwirtschaft im Gazastreifen genannt. Die EU-Kommissarin für das Mittelmeer, Šuica, sagte, damit die Mittel aus diesem ersten Paket bei den Menschen ankämen, müssten nun die nötigen Voraussetzungen vor Ort geschaffen werden. Im Hinblick auf Sanktionen gegen Israel wegen der Siedlungspolitik im besetzten palästinensischen Westjordanland bleiben die EU-Außenminister uneins. Bundesaußenminister Wadefuhl äußerte sich skeptisch. Er setze auf effektive Gespräche mit der israelischen Regierung, sagte der CDU-Politiker. Ein EU-Expertengremium hat eine Beschränkung sozialer Medien für Kinder unter 13 Jahren vorgeschlagen. In dem Bericht für die EU-Kommission heißt es weiter, darüber hinaus seien Beschränkungen für ältere Jugendliche denkbar, solange die Online-Dienste sie nicht vor Suchtgefahren, Gewaltdarstellungen und Hassrede schützten. EU-Kommissionspräsidentin von der Leyen will nach der Sommerpause Vorschläge präsentieren. In Deutschland hatte kürzlich bereits ein Beratungsgremium der Bundesregierung für ein EU-weites Verbot plädiert. Einige EU-Länder planen bereits Beschränkungen. Viele Experten und Verbände jedoch lehnen pauschale Altersgrenzen ab. Zuletzt sprach sich der Deutsche Ethikrat dagegen aus. Als weltweit erster Staat hatte im vergangenen Jahr Australien ein Verbot erlassen. Dort berichten Jugendliche allerdings davon, dass sich das Social-Media-Verbot leicht umgehen lasse und sie die Angebote einfach weiter nutzten. Das Oberlandesgericht München hat in einem Völkermordprozess einen Mann aus dem Irak zu lebenslanger Haft verurteilt. Seine frühere Partnerin erhielt eine Jugendstrafe von 9,5 Jahren. Das Gericht sah es als erwiesen an, dass die beiden, die zuletzt in Deutschland wohnten, als Mitglieder der Terrormiliz IS zwei jesidische Mädchen versklavt, missbraucht und gequält hatten. Demnach kauften sie die Kinder im Alter von 5 und 11 Jahren auf einem Markt im einstigen IS-Herrschaftsgebiet. Sie zwangen die Mädchen zu Hausarbeiten. Der Mann vergewaltigte sie mehrfach. Bevor das Ehepaar ausreiste, übergab es die Kinder zur weiteren Versklavung an andere IS-Anhänger. Das Vorgehen diente nach Auffassung des Gerichts auch dem Ziel, das jesidische Volk und seinen Glauben zu vernichten. Die Bundesanwaltschaft hatte das Ehepaar auch wegen Völkermord, Kriegsverbrechen und Verbrechen gegen die Menschlichkeit angeklagt. Der Landesvorstand der Berliner CDU hat Finanzsenator Evers als neuen Spitzenkandidaten für die Abgeordnetenhauswahl bestätigt. Der 46-Jährige übernimmt die Position vom regierenden Bürgermeister Wegner, der zuvor seinen Verzicht auf die Spitzenkandidatur erklärt hatte. Hintergrund ist die Kritik an Wegners Verhalten während des tagelangen Stromausfalls in Berlin Anfang des Jahres und danach. Ihm wurde unter anderem vorgeworfen, die Unwahrheit gesagt zu haben. Die Wahl Evers erfolgte einstimmig, wie der Vorstand über die Plattform X mitteilte. Evers übernimmt von Wegner kommissarisch auch den CDU-Landesvorsitz. Bis zur Abgeordnetenhauswahl am 20. September sind es noch 2 Monate. Am Abend gab die Berliner CDU zudem bekannt, dass Landesgeneralsekretärin Klein ihr Amt aufgibt. Auf Vorschlag von Evers folgt ihr der Bundestagsabgeordnete Krieger als kommissarischer Amtsinhaber. Niedrigwasser erschwert deutlich früher als bislang die Binnenschifffahrt auf dem Rhein. Die Deutsche Transportgenossenschaft Binnenschifffahrt erklärte, die Lage sei angespannt. Von Tag zu Tag senken die Pegel weiter. Der Wasserstand beträgt derzeit etwa nahe Koblenz 53 Zentimeter. Er soll laut Prognosen der Wasserstraßen und Schiffsverwaltung in den kommenden Tagen auf unter 50 Zentimeter sinken. Normalerweise tritt Niedrigwasser auf dem Rhein im Spätsommer und Herbst auf. Das bisherige Rekordtief wurde im Oktober 2018 mit 25 Zentimetern erreicht. Nach dem folgenschweren Waldbrand in der spanischen Region Andalusien sind dort 6 der insgesamt 13 Todesopfer identifiziert worden. Wie die zuständige Behörde mitteilte, handelt es sich um 3 Briten, eine Französin, einen Belgier und einen Spanier. Zuvor war bereits eine Britin ihren Verletzungen erlegen. Das Feuer war am vergangenen Donnerstag in der Nähe der Gemeinde Los Gallardos in der Provinz Almería ausgebrochen und konnte bislang nicht gelöscht werden. In Frankreich kämpfen derzeit Einsatzkräfte unter anderem mit Löschflugzeugen gegen ein Feuer im Wald von Fontainebleau südlich von Paris. Dort sind laut den Behörden bereits 800 Hektar abgebrannt, etwa ein Fünftel der Gesamtfläche. In Brandenburg brach ein Feuer auf dem ehemaligen Truppenübungsplatz bei Jüterbock aus. Nach Angaben der Feuerwehr brennt eine Fläche von derzeit 2,4 Hektar. Auch im Müritz-Nationalpark breitet sich nach Behördenangaben ein Brand aus. Mehrere Orte wurden geräumt. Der neuseeländische Schauspieler Sam Neill ist im Alter von 78 Jahren gestorben. Dies teilte seine Familie mit. International bekannt wurde Neill vor allem durch seine Hauptrollen in Steve Spielbergs Film Jurassic Park und in dem Film Das Piano von Jane Campion. Er war auch in Serien wie Peaky Blinders zu sehen. Und hier noch einmal die Übersicht. Die USA wollen laut Präsident Trump künftig eine Abgabe auf durch die Straße von Hormus verschiffte Waren erheben. Auf einer Geberkonferenz sind fast 890 Millionen Euro für den Wiederaufbau des Gazastreifens zugesagt worden. Ein Münchner Gericht hat einen Iraker wegen der Versklavung jesidischer Mädchen zu einer lebenslangen Gefängnisstrafe verurteilt. Und das Wetter? Nachts meist klar, im Südwesten aufziehende Gewitter, im Norden abklingende Schauer, Tiefstwerte 21 bis 13 Grad. Morgen meist sonnig, im Süden einzelne, teils kräftige Gewitter 21 bis 36 Grad. Das waren die Nachrichten.
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3: Am Mikrofon Daniel Heinrich, guten Abend. Die Hitze hat Europa, die Hitze hat Deutschland im Griff. Ein Anzeichen dafür, Waldbrände. Wir blicken gleich nach Mecklenburg-Vorpommern im Nationalpark, im Müritz-Nationalpark brennt es. Unser Korrespondent ist live vor Ort in Brüssel. Auch dorthin geht unser Blick. Haben EU-Experten ein Social-Media-Verbot für Kinder unter 13 Jahren vorgeschlagen. Bis Herbst will die EU-Kommission nun einen entsprechenden Gesetzesvorschlag machen. Gleich auch Thema in unserer Sendung, im Bericht unserer Korrespondentin aus Brüssel und im Interview mit dem Medienwissenschaftler Stefan Weichert. Die Berliner CDU, sie hat nun auch offiziell einen neuen Spitzenkandidaten für die kommende Abgeordnetenhauswahl. Der Landesvorstand hat Finanzsenator Stefan Evers einstimmig gewählt. Er folgt auf Kai Wegner. Der hatte vergangene Woche am Freitag seinen Rückzug erklärt. Auch dazu die Einzelheiten. Zunächst gehen wir aber auf den Nordosten der Republik, auf den Müritz-Nationalpark in Mecklenburg-Vorpommern. Dort kämpfen Einsatzkräfte seit mehreren Stunden gegen einen grassierenden Waldbrand, so kann man das wohl bezeichnen. Gleich mehrere Orte in der Nähe sind vorsorglich geräumt worden, werden evakuiert. Unser Landeskorrespondent Heinrich Pfeiffer ist vor Ort. Herr Pfeiffer, geben Sie uns doch mal ein Bild der Lage. Schildern Sie uns, wo genau befinden Sie sich und wie stellt sich bei Ihnen die Situation dar?
7: Ja, ich stehe gerade am Hafen mit meinem Auto in Sito. Das ist ein Dorf an der Müritz und man kann von hier aus so quer rüber, 30 Kilometer rüberschauen zu dem Waldbrandgebiet. Das ist die Region im Müritz-Nationalpark um Speck heißt der Ort, der da auch betroffen ist, Granziner Mühle. Und tatsächlich ist es unterschiedlich gewesen. Ich habe heute schon Rauch gesehen, jetzt sehe ich keinen Rauch mehr, weil der Wind aufgefrischt hat zwischendurch. Und jetzt ist es ja auch sehr dunkel. Und jetzt kann man aber, ja, man hat so das Gefühl, da hinten geht die Sonne unter. Aber ich weiß natürlich, dass es Feuer ist, also es leuchtet rot. Und das ist, ja, schon eindrücklich.
3: Ich hatte es schon angesprochen in der Anmoderation, es sind gleich mehrere Orte, die evakuiert wurden. Konnten Sie denn schon mit Menschen sprechen, die betroffen sind?
7: Ja, ich habe mit Marco Dormann und Jennifer Paul gesprochen. Sie betreiben den Fuchsbau in Speck. Dort in diesem Ort, der ist noch nicht evakuiert worden, aber da ist die Feuerwehr schon durchgefahren und hat auch gesagt, ja, also haltet euch bereit. Und sie haben den beiden auf jeden Fall auch gesagt, ihr müsst diesen Kiosk jetzt oder diesen Laden, dieses Lokal schließen. Und das war schon gegen 15.30 Uhr. Und ich habe mit ihm gesprochen und er ist sichtlich betroffen. Er weiß nicht einfach, ne, ob morgen sein Arbeitsplatz noch existiert.
23: Warum wurde es nicht sondiert? Die Touristen fahren durch, etc. Es kann jederzeit einer vom Weg abweichen, da kann was passieren. Und jetzt im Endeffekt, da hängt ein Dorf hinter, die Häuser können abbrennen, die Existenzen von Menschen können abbrennen. So, wir sitzen jetzt hier in Sito, gucken übers Wasser rüber, sehen nur noch Qualm, Wolken und hoffen, dass unser Geschäft nicht abbrennt.
7: Ja, warum nicht sondiert, hat er da gesagt. Ne? Da sind wir dann auch beim wichtigen Punkt. Dieser Bereich ist nämlich munitionsbelastet und das meint er mit sondieren. Also warum hat man das nicht geborgen? Das hätten sie sich gewünscht und das verstehen sie auch nicht.
3: Kann man sich gut vorstellen, dass auch die Einsatzkräfte vor Ort unter Stress stehen, die Offiziellen auf den Beinen seit mehreren Stunden. Was haben Sie denn von denen gehört? Wie schätzen die die Lage ein?
7: Ja, das ist ja ein ehemaliger Truppenübungsplatz, wo das passiert. Granzin heißt der. Und dieser Platz hat 4.112 Hektar. Am Rand ist eben Speck, die Granziner Mühle, Granzin. Und die Windrichtung, die richtet sich auf diese beiden als letztes genannten Orte. Deshalb bewegt sich auch das Feuer dahin. Und deshalb sind dort die Leute auch evakuiert worden. Das Feuer entstand zwischen Speck und so einem Aussichtsturm, Käflingsberg heißt der, nahe einer Starkstromleitung. Die ist auch jetzt abgestellt. In diesem ganzen Gebiet existieren wenig Wege. Es ist munitionsbelastet. Da sind Kleinkaliber bis Panzergranaten im Boden. Das heißt, die könnten auch Löschfahrzeuge, die da durchfahren, beschädigen. Und ich habe mit Martin Schröder vom Landkreis Mecklenburgische Seenplatte gesprochen und er erzählt, was dann passiert.
8: Und darum ist dann damit zu rechnen, wenn da was explodiert, dass dann eben diese Splitter durch die Munition, die dort liegt, sehr weit fliegen. Das heißt, dass um die Einsatzkräfte der Feuerwehren vor eben dieser Splitterwirkung zu schützen, grundsätzlich ein Sicherheitsabstand von 1000 Metern einzuhalten ist.
7: Genau, und da beschreibt er ja diesen Abstand, den man einhalten muss. Und der betrifft vor allen Dingen auch eben diese beiden Orte, Granzer Mühle und Granzin. Da kann es sogar passieren, dass die Feuerwehren diese Orte nicht schützen können, weil sie den Abstand nicht einhalten können.
3: Heinrich Pfeiffer, unser Landeskorrespondent mit Einschätzungen aus Mecklenburg-Vorpommern, vielen Dank. Wir blicken auf Berlin, auf das politische Berlin. Monatelang hatte sie gedauert, die Affäre um den regierenden Bürgermeister Kai Wegner, CDU, seine Krisenkommunikation rund um den Stromausfall vom Jahresanfang. Dann ging alles sehr schnell, vor 3 Tagen kurzfristig anberaumt, Pressekonferenz. Er verkündet seinen Rückzug als Spitzenkandidat für die Berlinwahl im September. Nun hat der Landesvorstand der Berliner CDU Stefan Evers zum neuen Spitzenkandidaten gewählt. Die Einzelheiten von unserer Landeskorrespondentin Claudia van Laak.
9: Nun ist es auch offiziell. Der Landesvorstand der CDU Berlin hat am Abend Stefan Evers zum Spitzenkandidaten gewählt, und zwar einstimmig. Der derzeitige Finanz- und Kultursenator sagte direkt nach der Sitzung:
10: Sie können sich vorstellen, dass meine Lebensplanung anders aussah, als sie sich jetzt darstellt. Das heißt aber nicht, dass ich unmotiviert oder leidenschaftslos an dieser Aufgabe herangehe, sondern ganz im Gegenteil.
9: Der 46-Jährige hat gleich Nägel mit Köpfen gemacht. Evers hat sich nicht nur zum Spitzenkandidaten wählen lassen, sondern auch zum kommissarischen CDU-Landesvorsitzenden. Und er hat sich sofort von der bisherigen Generalsekretärin Ottilie Klein getrennt.
10: Ich bin nicht Kai Wegner, ich bin ein anderer Typ. Ich brauche eine andere Art von Ergänzung und Sparringspartner.
9: Der Bundestagsabgeordnete Lukas Krieger soll neuer Generalsekretär der CDU Berlin werden. Stefan Evers hat jetzt nur noch gut 2 Monate Zeit, um die Christdemokraten heraus aus dem Umfragetief zu führen. Die Abgeordnetenhauswahl findet am 20. September statt. Derzeit liegt die Linke auf Platz 1, danach folgen Grüne und AfD, die CDU auf Platz 4. Die SPD abgeschlagen auf Platz 5. Durchaus ungewöhnlich, alle 5 Parteien liegen dicht beieinander.
10: Die Situation, in der wir stehen, ist keine einfache.
9: Evers war vor seinem Amt als Finanzsenator Generalsekretär der Berliner CDU. In dieser Rolle agierte er offensiv und angriffslustig, hat als Wahlkampfmanager Kai Wegner zum Sieg verholfen. Als Spitzenkandidat wird er jetzt versuchen, verlorenes Vertrauen zurückzugewinnen. Sein Hauptziel, ein Bündnis unter Führung der Linken zu verhindern.
10: Die Linkspartei hat sich über die vergangenen Jahre in einer Weise radikalisiert, wie ich das persönlich mir nicht hätte vorstellen können. Dass wir es heute mit einem solchen Antisemitismus dieser Partei zu tun haben, dass Polizisten, Hasser unwidersprochen, in dieser Partei ein Zuhause finden, das muss ein Warnsignal, das muss ein Weckruf für Berlin sein.
9: In der Berliner CDU keimt jetzt wieder Hoffnung auf. Vor 4 Wochen erst hatte ein Landesparteitag Kai Wegner mit 92,6% der Stimmen zum Spitzenkandidaten gewählt. Davon wollen die Christdemokraten allerdings nichts mehr wissen. Vergossene Milch, sagen sie. Jetzt setzen sie stattdessen auf Stefan Evers. Falko Lieke, Kreisvorsitzender in Neukölln, und Jan-Marco Lutschak, Kreisvorsitzender in Tempelhof-Schöneberg.
6: Stefan Evers ist jemand, der ganz präzise analysiert, der einen scharfen Intellekt hat. Er kann Florett, er kann aber auch den Degen. Das hat er in seiner Zeit als Generalsekretär deutlich gemacht.
11: Er ist ein intelligenter, auch witziger Kopf. Der kann Politik gut verkaufen, kann auch seine Inhalte oder unsere Inhalte gut kommunizieren.
6: Darauf bauen wir. Die CDU ist wieder auf dem Platz und wir spielen auf Sieg.
9: Übermorgen hat Stefan Evers seinen ersten öffentlichen Auftritt als neuer CDU-Spitzenkandidat. Passenderweise bei der queeren Wahlarena. Der 46-Jährige ist mit einem Mann verheiratet.
3: Claudia van Laak berichtete, wir bleiben in Berlin, wechseln aber den Blick auf die Bundespolitik, gucken auf die Kürzungspläne von Familienministerin Karin Prien, CDU. Die stoßen nämlich weiter auf Kritik, und das selbst aus den Reihen vom Koalitionspartner der SPD. Die Einzelheiten von Frank Capellan, der auch darüber berichtet, was die Bundesregierung in Sachen Tabaksteuer plant.
12: Der Koalitionspartner geht sofort auf Distanz. Truls Reichardt, Kinderbeauftragter der SPD-Bundestagsfraktion, will die geplanten Einschränkungen bei der Versorgung von Trennungskindern nicht mittragen. Gegenüber dem Deutschlandfunk-Hauptstadtstudio kündigt er seinen Widerspruch an.
13: Wir sehen Kürzungen beim Unterhaltsvorschuss sehr, sehr kritisch. Wir halten das für einen der Punkte, wo man wirklich als letztes auf die Idee kommen sollte, zu kürzen und dann auch noch in der Größenordnung zu kürzen.
12: Es geht um 3,2 Milliarden Euro, die sich einsparen ließen. 800.000 Kinder erhalten derzeit einen staatlichen Unterhaltsvorschuss. Bundesfamilienministerin Karin Prien will massiv kürzen, wenn es um Zahlungen geht, die der Staat für, in der Regel, säumige Väter leistet. Die Christdemokratin spricht von einem der größten Kostenfaktoren für die Kommunen, die auf bis zu 60% der Kosten sitzen blieben. Der Staat springt ein, wenn nach der Trennung eines Paares kein Unterhalt gezahlt wird. Bisher gilt das bis zum 18. Lebensjahr der Kinder. Ministerin Prien will den Vorschuss nur bis zum 15. Lebensjahr gewähren. Sozialdemokrat Reichardt hält dagegen.
13: Da treffen wir wirklich die absolut Falschen. Da müssen wir im parlamentarischen Verfahren, sowohl was das von Karin Prien jetzt in Rede gestellte Gesetz angeht, als auch was den Bundeshaushalt angeht, sehr, sehr dringend dann noch nacharbeiten.
12: Kritik kommt auch aus der Opposition. Janine Wissler, ehemalige Chefin der Linkspartei, fürchtet um die Chancen von Kindern und Jugendlichen, deren Schuld es doch nicht sei, wenn der Vater nach einer Trennung nicht mehr für den Unterhalt aufkomme. Gegenüber dem Deutschlandfunk macht die linken Abgeordnete klar, sparen ließe sich sehr leicht an ganz anderer Stelle.
24: Also ausgerechnet hier zu kürzen, halten wir wirklich für einen schweren Fehler. Und natürlich wäre es nur möglich, auch die Einnahmen des Staates zu erhöhen, indem man auch zum Beispiel sehr hohe Einkommen, sehr hohe Vermögen stärker besteuert, dann hätte man eben auch mehr Geld, um andere Dinge zu finanzieren.
12: Sollte es für 16- bis 18-Jährige kein Geld mehr geben, würde gerade Alleinerziehenden viel im Portemonnaie fehlen. Derzeit erhalten Jugendliche in dieser Altersspanne einen Unterhaltsvorschuss von 394 Euro im Monat. Ob es beim Unterhaltsvorschuss zu Milliardeneinsparungen kommen wird, werden die Haushaltsberatungen zeigen. Finanzminister Lars Klingbeil nimmt daher an ganz anderer Stelle auch die Einnahmenseite in den Blick. Die Tabaksteuer könnte nach den Vorstellungen des SPD-Vorsitzenden noch stärker angehoben werden als zunächst geplant. Der durchschnittliche Preis für eine Packung Zigaretten würde dann bis 2030 von derzeit etwa 8 Euro auf knapp 12 Euro steigen, 40 Cent mehr als vor einer Woche noch vom Bundeskabinett beschlossen. Ob die neuen Tabaksteuerpläne umgesetzt werden, ist allerdings unklar. Unionspolitiker sehen das kritisch. Je höher die Steuer, desto größer die Lenkungswirkung. Sollte aber tatsächlich, wie eigentlich ja gewünscht, weniger geraucht werden, dann bedeutet das am Ende auch weniger Einnahmen für den Haushalt.
3: Frank Capellan berichtete aus Berlin. Dadurch kommen wir zur EU-Politik. Wir blicken nach Brüssel. Das Thema Social Media, um genauer zu sein. Instagram, Facebook, TikTok, die sogenannten sozialen Medien, sie sind aus dem Leben vieler Menschen nicht mehr wegzudenken. Dies betrifft auch, vielleicht sogar vor allem Kinder und Jugendliche. Nun haben EU-Experten ein Social-Media-Verbot für Kinder unter 13 Jahren vorgeschlagen und bis Herbst will die Kommission nun einen entsprechenden Gesetzesvorschlag machen. Aus Brüssel die Einzelheiten im Bericht unserer Korrespondentin Anna Birbrockus.
0: Aus Sicht von EU-Kommissionspräsidentin Ursula von der Leyen ist es eine der größten Herausforderungen.
14: How to protect our kids online?
0: Wie können Kinder und Jugendliche in der digitalen Welt gut geschützt werden? Diese Frage hat sie unter anderem an den Kinder- und Jugendpsychiater Jörg Fegert von der Uniklinik Ulm abgegeben. Gemeinsam mit der französischen Expertin für mentale Gesundheit, Maria Melchior, hat er weitere Experten aus dem Rechtswesen, der Bildung oder dem Tech-Bereich befragt. Das Ergebnis: Erkenntnisse und Empfehlungen auf 156 Seiten. Jörg Fegert.
15: Auf der Basis der vorliegenden Evidenz empfehlen wir deshalb die EU-weite harmonisierte Einführung einer Zugangsbeschränkung zu Social Media Plus für Kinder unter 13 Jahren.
0: Unter 13 Jahren seien die Gefahren für die Entwicklung von Kindern zu groß. Die Experten sprechen von gestörten Körperbildern oder Depressionen, die sich zwischen 10 und 13 Jahren durch Social Media entwickeln können. Deswegen sollten Kinder in dieser Zeit nur unter Aufsicht von Eltern oder Lehrern Social Media, KI-Chatbots oder Gaming-Plattformen nutzen. Mit 13 Jahren beginnt dann eine wichtige Phase, so der Kinder- und Jugendpsychiater Fegert.
15: Autonomieentwicklung ist eine zentrale Entwicklungsaufgabe des Jugendalters. Deshalb sollten 13- bis 18-Jährige zunehmend selbstständig Zugang zu altersentsprechenden Social Media Plus Angeboten haben. Solche Zugänge sollten aber safe by design oder safe by default sein.
0: Ein komplettes Verbot lehnen die Experten ab, mit Ausnahme von unter 3-Jährigen. Stattdessen sind sie für einen risikobasierten Ansatz. Können Plattformen nachweisen, dass die Kinder bzw. jugendfreundlich sind, soll es keine Beschränkungen geben. Damit nehmen die Experten die Plattformen stärker in die Pflicht. Bisherige Maßnahmen wie Teen-Account oder elterliche Kontrolle reichen nicht aus. Laura Kaun vom Zentrum zur Bekämpfung gegen Hass im Internet begrüßt die verschiedenen Empfehlungen. Wichtig sei, dass neben Social Media auch KI-Chatbots und Videospiele einbezogen werden und dass die Plattformen verantwortlich bleiben.
16: Unternehmen müssen ihre Produkte von Anfang an sicher und transparent gestalten, anstatt zu erwarten, dass Kinder oder Eltern diese Risiken allein bewältigen.
0: Zwar gibt es in Europa das digitale Dienstegesetz, das Plattformen regulieren soll, aber
16: unsere Forschung zeigt immer wieder, dass Kinder weiterhin schädliche Inhalte empfohlen werden, darunter Beiträge zu Essstörungen, Selbstverletzungen sowie gewalttätigen und sexualisierten Inhalten. Altersbeschränkungen können helfen, aber sie lösen das Problem nicht allein.
0: Olaf Köller, Vorsitzender der Deutschen Expertenkommission für Kinder- und Jugendschutz in der digitalen Welt, sieht einige Parallelen zu den Empfehlungen an die Bundesregierung.
18: Ich begrüße vor allem auch sehr, dass ein altersgestuftes Vorgehen hier gewählt wurde, das eben auch berücksichtigt, dass Kinder unterschiedlichen Alters auch unterschiedlichen Anspruch auf die Nutzung von Social Media beispielsweise haben.
0: Die deutsche Bildungs- und Familienministerin Karin Prien hat sich bereits für eine Altersgrenze von 13 Jahren ausgesprochen.
18: Das macht sicherlich die Kompromissfindung leichter.
0: In anderen Ländern werden tatsächlich höhere Altersgrenzen für einen Social Media Zugang diskutiert. In Frankreich 15 Jahre, in Spanien 16. Aus Sicht der Expertengruppe soll nicht ausgeschlossen werden, dass die europäischen Mitgliedstaaten eigene Altersgrenzen festlegen können. Das Ziel sei aber ein harmonisierter, EU-weiter Ansatz. Die Kommissionspräsidentin Ursula von der Leyen begrüßt die heutigen Empfehlungen der Expertenkommission. Im Herbst soll es einen entsprechenden Gesetzesvorschlag geben.
3: Über 150 Seiten lang ist er, der Bericht, den EU-Experten vorgestellt haben, eine zentrale Empfehlung, ein Social-Media-Verbot für Kinder unter 13 Jahren, wenn sie diese Anwendung alleine denn nutzen. Unsere Brüssel-Korrespondentin Annabel Brockhus berichtet. Darüber kann ich nun sprechen mit dem Medienwissenschaftler Stefan Weichert vom Voker-Institut für digitale Resilienz. Guten Abend.
25: Hallo, guten Abend.
3: Lassen Sie uns mal auf diesen Vorschlag gucken. Ein Social-Media-Verbot für Kinder unter 13 Jahren. Wäre das, muss man ja sagen, Symbolpolitik oder wäre das überfällig?
25: Oh, ich finde es eigentlich längst überfällig. Wir haben ja jetzt seit Jahren darüber diskutiert, in der Gesellschaft, in der Politik. Jetzt endlich darf man sagen, ist es soweit, dass die Politik hier auch wirkliche Maßnahmen ergreift, dass Kinder eben unter 13 das nicht mehr alleine nutzen dürfen, weil die Plattformen halt, so wie sich herausgestellt hat, auch gefährliche und gewinnträchtige Produkte sind. Und da dem jetzt einen Riegel vorzuschieben, finde ich eigentlich sehr richtig. Allerdings finde ich, greift das überhaupt noch nicht weit genug. Wir müssen natürlich auch über die über 13-Jährigen sprechen und natürlich auch über uns Erwachsene. Wir haben uns da sehr abhängig gemacht von

0: Gesetzgebung oder diese Empfehlung nochmal anpasst.
1: Jetzt sprechen Sie Australien schon an. Lassen Sie es mal dem Beispiel mal bleiben. Ist mir natürlich auch in den Kopf gekommen. Was tut man denn in Australien angesichts des Dilemmas, dass das Verbot umgangen wird?
0: Man versucht dann noch strengere Vorgaben zu machen, wie man sich ausweist, also das Alter nachweist. Man versucht auch die Eltern dort zu motivieren, da stärker einzugreifen und zu kontrollieren. Aber letztendlich ein Verbot ist ein Verbot und daran haben sich erstmal eigentlich alle zu halten. Ich glaube aber, wir müssen diesen Aspekt, dass diese Verbote auch umgangen werden können, in den nächsten Jahren oder vielleicht sogar Monaten noch näher beleuchten und auch in den Blick nehmen, ob wir eben noch strenger mit den Plattformen eigentlich selber umgehen. Im Moment richtet sich ja dieses Verbot an die Betroffenen. Aber was tun denn die Plattformen eigentlich dafür? Das ist doch die zentrale Frage, die wir stellen müssen. Halten die denn die Altersverifizierungen ein, beispielsweise als Werkzeug, um eben diese Verbote auch datenschutzkonform und benutzerfreundlich durchzuführen?
1: Jetzt haben Sie eigentlich die Frage vorgelesen, die ich als nächstes auf dem Zettel hatte. Was tun denn die Plattformen? Tun die überhaupt was?
0: Die tun ja viel zu wenig. Also für eine resiliente Mediennutzung, für die ich plädieren würde, müssen wir noch zweierlei beachten. Die Plattformen selber brauchen andere Regeln und auch Regulierungen, tatsächlich auch Verbote, Strafen, wenn sie diese Dinge nicht befolgen, die die EU jetzt auch vorschlägt. Aber wir brauchen eben auch, um diese Abhängigkeit zu reduzieren, einen Diskurs in der Gesellschaft über Alternativen. Also wie können wir eigentlich unsere Kommunikationsbeziehung wieder zurückgewinnen? Wie können wir diese Abhängigkeit von den Big Tech US-Plattformen eigentlich verringern oder vielleicht auch noch von den chinesischen wie TikTok? Also da müssen wir nochmal generell, finde ich, als Gesellschaft viel stärker ins Gespräch gehen, weil wenn wir ehrlich sind, Sie und ich, wir Erwachsenen sind doch auch völlig abhängig davon inzwischen.
1: Ja, sicherlich. Gehe ich vollkommen mit Ihnen d'accord. Sehen Sie irgendwelche Alternativen?
0: Ja, absolut. Wir müssen über offene Standards reden, zum Beispiel Newsletter. Wir müssen die Leute vielleicht auch wieder überzeugen, auf die Websites der Anbieter zu gehen, der Informationsanbieter wie Tagesschau, Deutschlandfunk und ähnliches. Also ich glaube, da lässt sich schon einiges drehen und machen. Es wird keine leichte Vorgehensweise sein, aber ich glaube, überhaupt mal Alternativen aufzuzeigen, das wäre doch jetzt eigentlich an der Zeit, weil wir gehen so selbstverständlich davon aus, dass wir diese Plattform akzeptieren und sozusagen hinnehmen müssen in unserem Konsum. Aber vielleicht sollten wir einfach nochmal drüber nachdenken, ob uns unsere Demokratie, unser Zusammenhalt in der Gesellschaft nicht auch es wert ist, einmal grundsätzlich nochmal die Frage zu diskutieren, ob wir diese Plattform überhaupt in den nächsten Jahren noch brauchen und haben möchten.
1: Unsere Kinder sind jetzt noch ein bisschen zu jung dafür, aber da stelle ich mir wunderbar die Diskussion zu Hause für mit einer 13- oder 14-Jährigen oder auch dem männlichen Pendant, dass das Handy jetzt mal wegkommt und die Zeitung wieder auf den Tisch. Wie will man das denn durchsetzen?
0: Ja, das fällt ja allen Eltern schwer. Ich bin ja auch Vater von zwei Jugendlichen und wir hadern selber als Eltern mit der Strenge im Umgang mit dem Handy sozusagen. Es fällt ganz schwer, da den Kindern diese Welt, die sie sich da erschließen, über einen bestimmten Zeitraum zu verbieten. Aber ich glaube, es geht kein Weg dran vorbei, dass wir auch über digitale Auszeiten mit unseren Kindern ins Gespräch kommen, dass wir auch so etwas schaffen wie handyfreie Zonen, dass wir sagen, am Abendbrottisch gehört das Handy nicht her. Und das ist sozusagen ein langsamer Schritt, ein Erziehungsschritt, den wir als Eltern gehen müssen. Aber ich finde, am Ende könnte der sich lohnen. Und da müssen wir auch ein bisschen konsequenter und manchmal auch ein bisschen strenger sein.
1: Ja, es gibt ganz unangenehm anzusehende Videosequenzen von Mark Zuckerberg, wie er um die Frage herumschwurbelt, ob denn seine Kinder oder inwieweit die Social Media benutzen dürfen. Was wäre denn ein gesunder, in Anführungsstrichen, Umgang?
0: Ja, das Paradoxe ist ja, dass diese ganzen Big-Tech-Bosse ihre eigenen Kinder so erziehen, dass die gar keine Social Media nutzen dürfen. Das weiß man ja inzwischen von vielen, nicht nur Mark Zuckerberg, auch andere, die das ihren eigenen Kindern quasi verbieten, weil sie wissen, wie toxisch diese Plattformen sind. Und so müssen wir halt selber auch Alternativen schaffen, als Eltern vielleicht Erlebnisse schaffen, in der, so blöd es jetzt auch klingt, mal in die Natur rausfahren, mit den Kindern eine Fahrradtour machen oder wandern gehen, damit die auch diese andere Welt, die nicht virtuelle, nicht digitale Welt stärker zu schätzen wissen und überhaupt erstmal kennenlernen. Das halte ich auf jeden Fall für einen sehr wichtigen und konsequenten Schritt, um die Kinder auch von den sozialen Medien so in gewisser Weise zu entwöhnen.
1: Wunderbares Stichwort in dem Zusammenhang: Medienkompetenz, beigebracht von mir aus auch in den Schulen. Kriegen wir da irgendwie noch die Kurve oder ist das zu spät und die Eltern müssten es richten?
0: Ja, das ist ja immer so ein zwei Schritte vor, drei Schritte zurück Programm. Im Bildungsbereich werden wir jetzt eine Revolution erleben durch KI. Das ist ja schon im Werk.

0: Werden und im Sein, dass KI die Stundenpläne verändert, das Lernen ganz generell verändert. Deswegen ist es auch richtig, die Debatte viel größer zu denken. Die geht ja über Social Media hinaus. KI ist ja schon, da ist ja schon die nächste Suchtgefahr gegeben. Also Chatbots, die Rat geben, die wie so ein Partner funktionieren für auch jüngere und junge Erwachsene und Jugendliche. Und darüber müssen wir eben auch sprechen, inwiefern da jetzt eine neue Abhängigkeit entsteht, um auch ein Stück weit unsere demokratische Öffentlichkeit zu schützen. Also es geht eben nicht nur um die Kinder, sondern es geht auch um die Abhängigkeit unserer gesamten Gesellschaft von diesen Plattformen. Denken Sie zum Beispiel an Politikerinnen, die praktisch nur noch über Social Media kommunizieren. Das ist ja kein Dauerzustand und finde ich auch keine demokratiekonforme Kommunikationsform.
1: Ich wollte gerade sagen, also Social Media, die Thematik kriegen wir vielleicht noch irgendwie abgefrühstückt, in Anführungsstrichen, aber dann droht ja schon der nächste Konflikt am Horizont.
0: Ja, absolut. Da sind auch Schulen genauso gefordert wie die Politik und die Eltern, da Maßnahmen zu ergreifen, um da jetzt schon gegenzusteuern. Weil die Abhängigkeitsgefahr, ich bin ja Medienwissenschaftler, ich habe das selber empirisch untersucht, ist bei KI natürlich noch stärker gegeben, weil diese Personifizierung mit KI-Chatbots natürlich noch ungemein größer ist als mit einem beliebigen Social-Media-Feed, der mehr in die Timeline gespült wird. Und da ist es wichtig, jetzt frühzeitig auch in allen möglichen Formen und auf allen möglichen Ebenen gesellschaftliche Debatten darüber zu führen, ob wir das eigentlich so wollen. Also wiederholt sich die Geschichte jetzt eigentlich nochmal in Form von KI-Chatbots, die wir jetzt in den letzten 20 Jahren mit Social Media erlebt haben.
1: Kurz zum Schluss, gibt es irgendwo auf der Welt eine Region, auf die wir gucken können und sagen, Mensch, die machen es gut?
0: Es gibt sicherlich, der Blick nach Skandinavien lohnt sich immer, finde ich, was den Umgang mit Medienkompetenz und Nachrichtenkompetenz angeht. Dort hat man sich ja frühzeitig entschieden, die ganzen iPads wieder aus den Schulen zu entfernen, weil man gemerkt hat, dass das irgendwie unsinnig ist, weil die Kinder noch mehr an den Bildschirmen kleben, indem man jetzt eben digitale Medien auch in den Schulen sozusagen in den Stundenplan einfügt. Mhm. Also Medienkompetenz ist eben immer auch eine Resilienzkompetenz, also das heißt auch eine Abgrenzung von digitalen Medien und diese Form hat sich als Irrweg herausgestellt, deswegen ist man da in Norwegen und Schweden schon lange wieder den Rückwärtsgang eingelegt und versucht wieder die Schulen zu entdigitalisieren, so blöd das jetzt klingt, aber deswegen glaube ich, dass auch in diesem Thema Social Media Verbot ein Blick nach Skandinavien absolut lohnt.
1: Der Medienwissenschaftler Stefan Weichert vom Voker-Institut für digitale Resilienz. Vielen Dank.
0: Vielen Dank, schönen Abend noch.
1: Sie hören den Deutschlandfunk, die Sendung Das war der Tag. Wir machen weiter mit den Kurzberichten und blicken nach Brüssel. Die EU-Außenministerinnen und Außenminister haben über die Lage in Nahost und in der Ukraine beraten. Thomas Spiekhoffen.
2: Die meiste Unterstützung habe ein Handelsembargo gegen Produkte aus den israelischen Siedlungen im Westjordanland gefunden, sagte die EU-Außenbeauftragte Kaja Kallas nach der Sitzung. Konkrete Sanktionen bedeutet das allerdings noch nicht. Die Kommission hatte Vorschläge von einem vollständigen Handelsembargo bis hin zu Zöllen vorgelegt. Die Botschafter bei der EU sind nun beauftragt, die Arbeit an dem Katalog voranzutreiben. Dem müssten die Ministerinnen und Minister dann noch zustimmen. Weil die nächste reguläre Sitzung erst im Oktober wäre, stellte Kallas dazu eine Sondersitzung in Aussicht. Die Maßnahmen richteten sich nicht gegen Israel, erklärte Kallas, sondern gegen die illegalen Siedlungen, die eine Zwei-Staaten-Lösung unterliefen. Alle 27 EU-Mitglieder seien sich darin einig, dass die israelischen Siedlungen nach internationalem Recht illegal sind. Keine abschließende Einigung gab es heute beim 21. Sanktionspaket gegen Russland. Allerdings setzte der Rat weitere 250 Personen und Institutionen auf die Sanktionsliste. Sie steht damit bei fast 3000 Einzelnennungen.
1: Der ungarische Staatspräsident Tamás Sulyok ist seit Mitte März 2024 im Amt, galt als Gefolgsmann von Ex-Premier Viktor Orbán. Nun hat das ungarische Parlament beschlossen, die Verfassung zu ändern, sodass der Präsident unverzüglich abgesetzt werden kann. Oliver Schosch.
3: Der ungarische Premierminister Péter Modyar sprach von einem bedeutenden Tag für die Geschichte Ungarns und für den Systemwechsel. Das Parlament habe entschieden, dass diejenigen, die das Machtsystem von Viktor Orbán gestützt haben, nicht mehr vom ungarischen Staat geschützt würden. Péter Modyar und seine proeuropäische konservative Tisza-Partei sind davon überzeugt, dass Präsident Tamás Sulyok der ungarischen Nation nicht gedient habe. Er sei nur ein Erfüllungsgehilfe von Viktor Orbán gewesen, der nie etwas gegen dessen autoritäres und korruptes Machtsystem unternommen und der der nie die Rechtsstaatlichkeit in Ungarn geschützt habe. Peter Modja hatte Sulyok mehrfach aufgefordert, zurückzutreten, doch der Präsident hatte sich geweigert. Nun hat die Tisza-Partei mit ihrer Zweidrittelmehrheit eine Verfassungsänderung beschlossen, die vorsieht, dass Sulyok unverzüglich aus seinem Amt ausscheidet. Sulyok hatte aber angekündigt, dass er sich dagegen wehren werde. Er wolle das Gesetz zu seiner Absetzung nicht unterschreiben. Das müsste er innerhalb von 5 Tagen tun. Für diesen Fall hat Premier Peter Modja mit einem formellen Amtsenthebungsverfahren gedroht. Sulyok könnte auch das ungarische Verfassungsgericht einschalten. Das ist noch überwiegend mit von Orbán eingesetzten Richtern besetzt. Zur Absetzung des Präsidenten durch das Parlament gibt es allerdings auch Kritik jenseits des Viktor-Orbán-Lagers. Juristen aus Ungarn und aus dem Ausland sehen hier einen gefährlichen Präzedenzfall für andere Länder.
1: Damit kommen wir zur Börse. Detlef Landmesser.
4: Während am Persischen Golf weiter die Säbel rasseln, blieben die deutschen Anleger heute unerschütterlich bei ihrer Hoffnung auf einen baldigen Frieden. Auch dass US-Präsident Trump nun seinerseits wieder die Straße von Hormuz für den Iran sperren will, wurde eher als taktisches Manöver verstanden. Der DAX, der am Morgen noch deutlich im Minus notiert hatte, ging schließlich 0,2% höher bei 25.114 Punkten aus dem Handel. Wie es weitergeht, hängt aber nicht nur am Iran-Konflikt, sondern auch an 2 weiteren wichtigen Faktoren. Zum einen werden morgen die aktuellen Inflationsdaten aus den USA Aufschluss darüber geben, ob es bei der einen erwarteten Zinserhöhung der US-Notenbank in diesem Jahr bleibt oder nicht. Zum anderen läuft die Berichtssaison der Unternehmen zum 2. Quartal an. Den Anfang machen traditionell die großen US-Banken. Morgen berichten JP Morgan, Goldman Sachs, Citigroup, Bank of America und Wells Fargo über ihre Geschäfte. Die Quartalsberichte sind ein wichtiger Realitätstest, ob die Rekordlaune der Anleger wirklich gerechtfertigt ist. Insgesamt liegt die Messlatte recht hoch. Für die Unternehmen des amerikanischen S&P 500 Index erwarten die Analysten ein Gewinnplus von über 23%. Für den deutschen Markt, der weniger KI-Fantasie beinhaltet, sind die Erwartungen etwas verhaltener. Für die 40 Unternehmen des DAX rechnen die Analysten mit einem Gewinnwachstum von etwa 5-12%. Einen äußerst schwachen Börsenstart erlebte der Börsenneuling Smack. Die Aktie des Herstellers von Mobilfunkmasten, der die Rüstungsindustrie beliefert, startete mit 35 Euro deutlich unter ihrem Ausgabekurs von 46 Euro und stürzte im Verlauf um weitere 23,7% ab.
1: Außenminister Johan Badefuhl, er ist diese Woche in den nordischen Ländern unterwegs, und zwar in Norwegen und Finnland. Und heute Abend ist er in Bodø gelandet. Mein Kollege Steffen Wurzel aus dem Deutschlandfunk Hauptstadtstudio ist mit dabei.
5: Der hohe Norden, die Arktisregion und der Nordatlantik haben in den vergangenen Jahren enorm an Bedeutung gewonnen. Und so passt es ins Bild, dass der norwegische Außenminister Espen Barth Eide seinen deutschen Kollegen Johan Badefuhl am Abend in Bodø empfangen hat. Die Stadt liegt 80 Kilometer nördlich des Polarkreises. Diese Region sei von strategischer Bedeutung für die europäische Sicherheit und habe sich zu einem geopolitischen Hotspot entwickelt, sagte Johan Badefuhl, bevor er ins Flugzeug nach Bodø stieg.
6: Gerade in der Arktis und im Nordatlantik wird unmissverständlich deutlich, Russland ist auch hier die größte Herausforderung und Bedrohung für unsere Sicherheit. Es drängt militärisch immer stärker in diese Region. Darauf müssen wir uns einstellen, gerade weil im Nordatlantik Europas transatlantische Lebensadern verlaufen. Datenkabel, Energieinfrastruktur, Versorgungswege zu Luft und zunehmend auch zur See in der Arktis.
5: Der Klimawandel und die abschmelzenden Eisflächen in der Arktisregion haben dazu geführt, dass immer mehr Arktisgebiete schiffbar sind. Das betrifft Frachtschiffe und Öltanker, die über die Nordostpassage schneller als bisher nach Asien gelangen. Aber auch Kriegsschiffe können dank eisfreier Seerouten schneller und einfacher von Norden in den Atlantik fahren. Etwa Kriegsschiffe aus Russland und aus China. Europa und die NATO stelle das vor neue Herausforderungen, sagte der Bundesaußenminister. Mit seinem norwegischen Kollegen wolle er deswegen über gemeinsame Verteidigung und Abschreckung sprechen. Wadefuhl wird sich in der Nähe von Bodø das Hauptquartier der norwegischen Streitkräfte anschauen. Deutschland und Norwegen arbeiten innerhalb der NATO und darüber hinaus eng militärisch zusammen. So entwickeln beide Länder gemeinsam U-Boote der neuesten Generation, die in Werften in Kiel und Wismar gebaut werden sollen. Vergangene Woche hat auch die kanadische Regierung angekündigt, in das gemeinsame U-Boot-Projekt einzusteigen. Johann Wadephul sagte, dadurch entstehe die größte, stärkste und modernste konventionelle U-Boot-Flotte der NATO.
1: Steffen Wurzel berichtet, vor knapp einem Monat ist es in Kraft getreten, das Rahmenabkommen zwischen den USA auf der einen und dem Iran auf der anderen Seite. Es sollte eigentlich der Startpunkt für vertiefte Verhandlungen mit dem Ziel eines dauerhaften Kriegsendes sein. In einem Zeitraum von zunächst 60 Tagen sollte der Fokus der Gespräche aus Sicht der USA vor allem auf Irans umstrittenem Atomprogramm liegen. In Sachen Frieden ist indes wenig passiert, wie Uwe Lüb, unser Korrespondent, am heutigen Tag auch beispielhaft berichtet.
7: Iranische Medien verbreiten Aufnahmen von Raketenstarts. Teils werden die Geschosse vorher beklebt mit Botschaften, etwa dass US-Präsident Donald Trump zehntausende Falschbehauptungen aufgestellt habe, skrupellos sei und Kinder töte. Und jede Hand, das zeigt ein anderes Bild, die nach iranischem Land greife, werde abgehackt. Auch Aufnahmen angeblicher iranischer Treffer von US-Militärbasen werden verbreitet. Hohe Rauchsäulen sind zu sehen, nicht so zerstörte iranische Militäranlagen. Dafür eine brennende Halle am Flughafen in Khuzestan im Westen des Landes nahe des Persischen Golfs. Die Botschaft ist klar. Die USA, der Feind, greifen zivile Ziele an. Tatsächlich ist auch der Schaden in Iran aus den vergangenen Bombennächten durch die USA entstanden. Iran übt jeweils Vergeltung, attackiert US-Militärstellungen in den Golfstaaten. Grund der aufgeflammten Auseinandersetzungen ist die Straße von Hormus. Iran beansprucht die Kontrolle für sich. Das Regime beruft sich dafür auf die gemeinsame Absichtserklärung mit den USA vom Juni. Doch die USA hielten sich nicht daran. Fortwährende iranische Versuche, die Kontrolle durch Angriffe auf Schiffe durchzusetzen, haben nun auch die sogenannten E3 auf den Plan gerufen. In einer gemeinsamen Forderung verurteilen Großbritannien, Frankreich und Deutschland die, Zitat,
8: rücksichtslosen Angriffe des Iran auf Handelsschiffe und Länder in der Region.
7: Bagha Eid, der Sprecher des Außenministeriums in Teheran, tut das als lächerlich ab, spricht von Kindergartenverhalten. Dabei könnten die europäischen Länder eine verantwortungsvolle Rolle in der Region spielen, aber offenbar haben sie aufgrund ihrer gewohnheitsmäßigen Unterwürfigkeit gegenüber den Vereinigten Staaten nicht die Absicht, dies zu tun. Daher erleben wir weiterhin diese sich wiederholenden und einseitigen Erklärungen, die in keiner Weise zur Lösung des Problems beitragen. Zur Lösung des Problems trügen Verhandlungen bei. Vermittlerländer bemühen sich, aber es ist kein Fortschritt in Sicht. Im Gegenteil. In Iran wollen ultrakonservative Verhandlungen für endgültig gescheitert erklären. Die Verhandlungsgegner in Iran könnten die Oberhand gewinnen und der Krieg könnte zu einem um die Straße von Hormus werden.
1: Uwe Lüb berichtete.
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1: So, die Spannung steigt noch gut 21 Stunden, dann ist endlich Anpfiff für das erste Halbfinale der Fußballweltmeisterschaft. Frankreich gegen Spanien wird gleich hier auch Thema sein, aber vorher blicken wir noch drauf, was die Weltmeisterschaft abseits des Platzes zu bieten hatte und hat. Und zwar tut das Christina Hövelhans aus der Sportredaktion. In L.A., in Los Angeles, gab es eine ganz besondere Ausstellung. Welche?
10: Also anlässlich der Fußballweltmeisterschaft hat das Holocaust-Museum in Los Angeles den Blick gelenkt auf jüdische Fußballer, die sich um den Sport verdient gemacht haben. Unser WM-Reporter Matthias Friebe war zu Besuch in dem Museum.
11: It's an honor, but also a great appreciation.
12: Es sei eine große Ehre für sie, sagt Susan Wozniak. Gerade steht sie im neu errichteten Holocaust-Museum von Los Angeles. Die erste Sonderausstellung ist der Fußball-WM gewidmet. Und in der Schau mit dem Titel The Beautiful Game geht es um jüdische Fußballer, die einen besonderen Einfluss auf den Sport hatten, so wie Max Wozniak, der Ehemann von Susan.
11: The whole life, everything. If he could eat soccer, he would. It was, he lived for soccer.
12: Fußball war das ganze Leben des vor genau 100 Jahren in Köln geborenen Wozniak. Wenn man Fußball essen könnte, er hätte es getan, sagt sie. Wozniak, der vor dem Holocaust nach Israel flüchtete, kam später noch einmal nach Deutschland zurück, lernt an der Sporthochschule in Köln unter Hannes Weisweiler. Und später war er maßgeblich an der Entwicklung des US-Fußballs beteiligt, so erzählt Alan Rothenberg, einer der Förderer des Museums.
13: And then came the United States and founded AYSO, which is our largest youth soccer organization.
12: Max Wozniak war nicht nur der Gründer der größten Jugendfußballorganisation der USA, sondern für ein paar Spieler auch so etwas wie der US-Nationaltrainer. Heute weiß kaum noch jemand etwas von ihm. Das Holocaust-Museum in Los Angeles will jetzt bewusst die Aufmerksamkeit der Fußball-WM nutzen, um ganz neue Zielgruppen mit der Geschichte in Berührung zu bringen.
14: Hearing stories like that, I think, will really resonate with people of all ages.
12: Es drehe sich alles um Geschichten von Menschen. Die könne man sich besser merken als Zahlen und Fakten, erklärt Museumsdirektorin Beth Keen. Und deshalb habe man sich keine bessere Zusammenarbeit vorstellen können als mit dem Deutschen Fußballmuseum.
14: I can't think of a better collaboration than a Holocaust museum working together with a German football museum, especially 81 years after the war.
12: Und auch dort gibt man genau das zurück. Diese Ausstellung sei ein besonderes Statement, findet Direktor Manuel Neukirchner.
15: Dass wir in Zeiten allgemeiner weltpolitischer Spannungen diese enge und vertrauensvolle Kooperation mit dem ältesten Holocaust-Museum aus den Vereinigten Staaten eingehen, das ist ein wichtiges und ermutigendes Zeichen des transnationalen Kulturaustausches.
12: Das Team um den Kurator der Ausstellung, Henry Wahrlich, hat über 80 zum Teil noch nie gezeigte Exponate zusammengetragen. Im kommenden Jahr kommt die Ausstellung dann nach Deutschland, ins Haus der Geschichte. Mit dabei, so wie jetzt in Los Angeles, die Geschichte von Max Wozniak. Für seine Witwe kaum zu fassen. Seit vielen Jahren lebt sie in Kalifornien und jetzt wird hier, ausgerechnet wenn die WM seines geliebten Fußballs dort stattfindet und ausgerechnet 100 Jahre nach seiner Geburt, die Geschichte ihres Mannes erzählt.
11: I feel like he succeeded.
12: Es fühle sich an, sagt Susan Wozniak, als habe er am Ende doch gewonnen.
10: Die Ausstellung im Holocaust-Museum in Los Angeles läuft noch bis Ende des Jahres. Bei der Fußball-Weltmeisterschaft geht es morgen in Dallas weiter. Halbfinale Frankreich gegen Spanien, Vize-Weltmeister gegen Europameister. In Madrid ist man auf jeden Fall schon bereit. Anna Mund.
16: So wie nach dem Sieg gegen Belgien soll es auch nach dem Halbfinale gegen Frankreich klingen. Das jedenfalls finden die Kolleginnen Adriana und Marta, die ihre Mittagspause trotz drückender Hitze in Madrid draußen verbringen.
17: Que gane España, obviamente.
16: Spanien soll natürlich gewinnen, meint Adriana. Wir haben gute Spieler, fügt Marta hinzu.
17: Porque tenemos buenos jugadores.
16: Die beiden wollen sich die Partie ganz entspannt zu Hause ansehen, mit Freunden und Familie. So wie die meisten Spanier, die an diesem Nachmittag auf der Straße unterwegs sind. Auch Elena, die in ihren Sportschuhen zur U-Bahn-Station läuft und sich auf ein erstklassiges Match freut.
18: Francia es el mayor rival que puede tener España, creo.
16: Frankreich ist der größte Rivale, den Spanien haben kann. Ich glaube, wir hätten uns alle ein Finale zwischen Frankreich und Spanien gewünscht.
18: Yo creo que todo el mundo quería una final Francia-España.
16: Derweil sorgen Aussagen des spanischen Ex-Premiers Rajoy gegenüber dem französischen Rivalen für einen Eklat. Dort stünden keine Franzosen auf dem Platz, so Rajoy. Ministerpräsident Sanchez wies dies scharf zurück und antwortete, möge die beste Mannschaft gewinnen und der Rassismus verlieren. Ob Spanien die bessere Mannschaft ist, da sind sich auf Madrids Straßen aber längst nicht alle sicher. Frankreich wirkt wie das stärkere Team, mein Fußballfan Agustin.
19: Francia parece que es una selección más fuerte que la española, pero bueno, pero vamos a competir. En un mundial puede pasar de todo y en una eliminatoria.
16: Aber bei einem K.O.-Spiel in der WM könne schließlich alles passieren. So oder so, viele glauben, dass sich bei diesem Spiel schon die gesamte Weltmeisterschaft entscheidet. Zum Beispiel Daniel, der vor einer Apotheke wartet. Er gibt die Hoffnung nicht auf. Ich glaube, das sind die zwei Favoriten. Wer dieses Spiel gewinnt, gewinnt auch die WM. Aber wenn wir schon so weit gekommen sind, warum dann nicht bis ins Finale? Schließlich hat Spanien Frankreich bei der Europameisterschaft 2024 im Halbfinale besiegt und hat dann den Titel geholt.
10: Um 21 Uhr ist morgen Anstoß in Dallas und übermorgen dann England gegen Argentinien in Atlanta. Und eine Meldung habe ich noch vom DFB. Die Bilanz des Deutschen Fußballbundes fällt nach dem Aus bereits im 16-Finale alles andere als positiv aus. Das finanzielle Defizit liegt bei 9,4 Millionen Euro. Das sagte DFB-Schatzmeister Stefan Grunwald dem Kicker. Die finale Summe, die gibt es aber erst im Herbst. Nicht einberechnet ist im Moment noch beispielsweise die Abfindung für den ehemaligen Bundestrainer Julian Nagelsmann. Und morgen geht es wahrscheinlich weiter bei den Verhandlungen zum wahrscheinlich neuen Bundestrainer Jürgen Klopp. Sein jetziger Chef Oliver Minzler, Geschäftsführer bei Red Bull, trifft sich dann mit DFB-Präsident Bernd Neuendorf und Liga-Präsident Hans-Joachim Watzke.
1: Da sind wir mal gespannt. Christina Höbelhans aus unserer Sportredaktion, vielen Dank dafür. Dann kommen wir um 23.53 Uhr zur Presseschau. Autor Holger Rube, Sprecherin Katrin Degenhardt.
20: In den EU-Vorschlägen zur Social-Media-Nutzung bei Kindern und Jugendlichen sieht die Frankfurter Allgemeine Zeitung eine längst überfällige Reaktion auf das digitale Laissez-faire. Die Grundlinien sind klar. Kleinkinder haben am Smartphone nichts zu suchen. Danach sollte die digitale Welt nicht unkontrolliert über Kinder und Jugendliche hereinbrechen. Ursula von der Leyen, die Präsidentin der EU-Kommission, sieht sich deshalb durch die Empfehlungen des Gremiums ermutigt, den Zugang zu sozialen Medien nach Altersgruppen gestaffelt zu reglementieren. Ist das nun gut oder schlecht? Verfolgt man die Debatte seit gut 20 Jahren, muss man sagen, ja. Es ist gut. Kein digitales Neuland wurde so unerträglich idealisiert wie das der sozialen Medien. Nun kommt die Quittung. Seit Jahren zeichnet sich ab, welche gesundheitlichen Folgen es hat, wenn man Kinder unvorbereitet zu früh und zu lange in den Weiten des Internets und mit den süchtig machenden Algorithmen alleine lässt, bemerkt die Märkische Oder-Zeitung aus Frankfurt an der Oder. Die Augsburger Allgemeine hofft, dass nun tatsächlich eine europäische Regelung kommen könnte. Bislang herrscht in den Mitgliedstaaten der EU ein Durcheinander an Regeln und Regulierung, das die Tech-Giganten mit den gigantischen Umsätzen bestens für sich nutzen. Selbst Milliardenstrafen nehmen sie in Kauf und halten an gerade für Kinder problematischen Mechanismen fest. Die EU könnte ihnen diesmal ernsthaft das Spiel verderben. Der Reutlinger Generalanzeiger fordert, den großen Tech-Konzernen endlich hart gegenüberzutreten, denn diese seien nichts anderes als digitale Dealer, die mit der Sucht von Kindern und Jugendlichen Milliarden verdienen. Bundesfamilienministerin Prien will beim staatlichen Unterhaltsvorschuss sparen. Für die Mediengruppe Bayern ist es ein falsches Signal, diesen nur noch bis zum 16. Geburtstag zu zahlen. Für das Vertrauen der Bürger in den Staat ist der Vorstoß verheerend. Schließlich ist es Staatsaufgabe, von säumigen Elternteilen Unterhaltszahlungen einzutreiben und das Geld nicht den Kindern wegzunehmen, nur weil das der Weg des geringsten Widerstands ist. Für die Badische Zeitung aus Freiburg sind die betroffenen Jugendlichen die Leidtragenden. Es ist richtig, dass angesichts der angeschlagenen Staatsfinanzen alles einmal auf den Prüfstand muss. Aber ausgerechnet bei diesen Jugendlichen zu kürzen, ist falsch. 16-Jährigen, die es ohnehin schon nicht leicht hatten, wird der Start ins Leben über Gebühr erschwert. Die Staatskasse auf ihre Kosten aufzufüllen, ist kurzsichtig und sozial ungerecht.
1: Das war die Presseschau. Autor Holger Rube, Sprecherin Katrin Degenhardt. Vielen Dank dafür. Das war's von uns. Das war's mit Das war der Tag im Deutschlandfunk. Mein Name ist Daniel Heinrich. Danke fürs Zuhören. Bis bald.

0: 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Es ist Dienstag, der 14. Juli, 0 Uhr, die Nachrichten. Bundeskanzler Merz und der ukrainische Präsident Selenskyj nehmen am Vormittag in Paris als Ehrengäste an der traditionellen Militärparade zum französischen Nationalfeiertag teil. Für Frankreichs Präsident Macron ist es die letzte Parade als Staatschef. Er will mit ihr ein Zeichen für die Unterstützung der Ukraine setzen. Rund 30 Staats- und Regierungschefs aus der sogenannten Koalition der Willigen, die die Ukraine unterstützt, sollen auf der Ehrentribüne sitzen. Unter anderem gibt es eine Flugschau mit Kampfjets. Außerdem werden knapp 7000 Soldatinnen und Soldaten teilnehmen. Ein Teil davon stammt aus den Ukraine-Unterstützerstaaten. Russland hat nach Angaben von Kiews Bürgermeister Klitschko erneut die ukrainische Hauptstadt angegriffen. Die Luftabwehrsysteme seien in Aktion, um die Attacken abzuwehren, teilte Klitschko mit. Zeugenberichten zufolge gab es mehrere Explosionen. Die Ukraine hatte zuvor einige russisch besetzte Gebiete angegriffen. Dabei wurden nach Behördenangaben mindestens 13 Menschen getötet und 22 verletzt. Laut Angaben wurden an verschiedenen Orten Lastkraftwagen und Autos attackiert. Bei einem russischen Angriff im Schwarzen Meer auf einen Frachter unter der Flagge Togos wurden nahe der ukrainischen Hafenstadt Odessa 5 Besatzungsmitglieder getötet und mehrere verletzt. Die Angaben zum Kriegsgeschehen lassen sich teils nur schwer überprüfen. Das US-Militär verhängt auf Anordnung von Präsident Trump erneut eine Seeblockade gegen den Iran. Sie tritt heute um 22 Uhr unserer Zeit in Kraft und betrifft die gesamte iranische Küste einschließlich aller Häfen und Ölterminals, wie das zuständige Regionalkommando CENTCOM mitteilte. Die Durchfahrt neutraler Schiffe durch die Straße von Hormus zu Häfen außerhalb des Iran werde nicht behindert, hieß es weiter. Zugleich kündigte Trump eine Abgabe von 20% auf alle durch die Meerenge transportierten Güter an. Dies solle Kosten kompensieren, die im Zuge der Sicherstellung der Passage anfielen, so der Präsident. Am späten Abend griff die US-Armee den Iran erneut aus der Luft an. Das gab CENTCOM bekannt, ohne Details zu nennen. Iranische Medien berichteten von Explosionen auf der Insel Kish und in der Hafenstadt Bandar Abbas im Persischen Golf. Den Angaben zufolge attackierte der Iran seinerseits wieder US-Militäranlagen in Kuwait. Eine US-Bundesrichterin hat den umstrittenen Vergleich zwischen Präsident Trump und der US-Steuerbehörde IRS gekippt. Den Vergleich hatten Trumps Anwälte erarbeitet, nachdem der Präsident der Behörde vorgeworfen hatte, während seiner ersten Amtszeit nicht genug gegen die Weitergabe seiner Steuerdaten getan zu haben. Die Bundesrichterin entschied nun, dass sich Trump mit der Klage persönliche Vorteile habe verschaffen wollen. Zudem seien er und die ihm unterstellte Behörde in dem Zivilverfahren keine echten Prozessgegner gewesen. Die Richterin untersagte dem US-Präsidenten und seinen an gemeinsamen Unternehmen beteiligten Söhnen außerdem, sich in künftigen Gerichtsverfahren auf den Vergleich zu berufen. Dieser hatte Trump und seinen Unternehmen auch weitreichenden Schutz vor Steuerprüfungen zugesichert. Der brasilianische Senator und Präsidentschaftskandidat Flávio Bolsonaro darf seinen derzeit unter Hausarrest stehenden Vater Jair Bolsonaro 90 Tage lang nicht besuchen. Das entschied ein Richter des brasilianischen Obersten Gerichtshofs. Der ehemalige Präsident Jair Bolsonaro wurde wegen eines Putschversuchs zu 27 Jahren Haft verurteilt, die er aus dem Hausarrest absitzt. Dem Richter zufolge verstieß ein von Bolsonaro verfasster Brief, der von seinem Sohn über die sozialen Medien geteilt wurde, gegen die Auflagen des Arrestes. Zur Haftstrafe gehört demnach auch ein Verbot des Gebrauchs sozialer Medien. Flávio Bolsonaro will im Oktober gegen den amtierenden Präsidenten da Silva antreten. Abschließend das Wetter. In der Nacht im Norden langsam abklingende Schauer und Gewitter, nachfolgend Auflockerungen. Im Süden teils wolkig, sonst meist klar. Später von Südwesten her Gewitter oder gewittriger Regen. Tiefsttemperaturen 21 bis 13 Grad. Tagsüber locker bewölkt oder sonnig und trocken. Im Tagesverlauf vor allem im Süden und der Mitte teils kräftige Gewitter und Wettergefahr durch heftigen Starkregen und Hagel. Höchstwerte 21 bis 30 Grad. Das waren die Nachrichten.
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2: Liebe Hörerinnen und Hörer, die Sendung Fazit entfällt heute. An dieser Stelle kommt jetzt eine Folge des Theaterpodcasts und darin fragen wir, wie überzeugend Journalismus auf der Bühne sein kann. Viel Spaß dabei.
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2: Ja, in Zeiten, in denen immer nur von Einsparungen die Rede ist, da klingt das jetzt sehr verheißungsvoll. Die EU gibt 1 Million Euro für ein Projekt namens Trust und das steht für Truth on Stage. Und damit sollen in Zukunft ausgewählte theaterjournalistische Recherchen auf die Bühne bringen. Recherchen, die, so Zitat, die Demokratie stärken, Desinformation entgegenwirken und Raum für einen kritischen Dialog schaffen. Das hat unlängst das Schauspiel Köln mitgeteilt.
9: Und was das für ein Theater kann und sein soll, dieses investigative Recherchetheater, das fragen uns heute im Theaterpodcast. Hallo, wir, das sind Elena Philipp und
2: Susanne Burkhardt. Und seit einiger Zeit haben wir zumindest den Eindruck, wird das Dokumentarische, die Recherche, das Faktische auf dem Theater immer wichtiger. Ist mit dem Investigativtheater, das Theater und Journalismus zusammenbringt, jetzt eine neue Form entstanden?
9: Und ist das vielleicht eine Gegenbewegung in Zeiten von Fake News? Was macht den Reiz dieses Formats aus? Darüber wollen wir heute sprechen. Der Theaterkritiker Simon Strauß hat in der Frankfurter Allgemeinen Zeitung zugespitzt formuliert und gefragt, wir haben ihn auch im Vorspann schon kurz gehört, ob das Theater jetzt zur Vertriebsstelle für journalistische Sendungen degradiert wird. Dazu haben unsere zwei Gäste sicher eine ganze Menge zu sagen. Hallo an Kai Voges und an Nathalie Baudi.
10: Hallo.
11: Hallo.
2: Kai Voges ist einer der Protagonisten des Investigativtheaters. Er hat mit dem Medium Korrektiv, die ja auf investigative Recherchen spezialisiert sind, ein neues Stück herausgebracht und ist Regisseur, seit einem Jahr Intendant des Schauspiels Köln. Vorher hat er das Volkstheater in Wien geleitet, das Schauspiel Dortmund. Kai Voges, du bist ja nicht nur ein Pionier auf dem Feld des Investigativtheaters, sondern auch des Digitaltheaters. Kai hat nämlich die Akademie für Theater und Digitalität in Dortmund mitgegründet, experimentiert auch immer wieder mit KI und überhaupt allen möglichen neuen technischen Mitteln. So, und mit Korrektiv, da hat er 2024 die Recherchen über das Potsdamer Treffen von Rechtsextremen mit Politikerinnen und Unternehmern den Geheimplan gegen Deutschland auf die Bühne gebracht, und zwar am Berliner Ensemble. Und kürzlich kam das Schweigen des Heiligen Vaters als Theaterstück heraus, nach einer Recherche ebenfalls von Korrektiv. Darin geht es um den Missbrauch von Kindern und Jugendlichen durch katholische Geistliche und die Vertuschung dieser Taten durch den Vatikan. So, das war jetzt die ausführliche Vorstellung. Nochmal willkommen, Kai Voges.
10: Dankeschön, hallo.
9: Ja, und Nathalie Baudi ist seit 2 Jahren Mitglied der künstlerischen Leitung am Schauspiel Erlangen und zuvor war sie freischaffend als Dramaturgin und Autorin tätig. Das hat sie auch studiert, Theater- und Musikwissenschaft und Dramaturgie an der Theaterakademie August Everding in München. 2025 wurde ihr Stück Under the Influence mit dem AutorInnenpreis der Österreichischen Theaterallianz ausgezeichnet. Das kommt jetzt im August bei den Bregenzer Festspielen raus. Schön, dass du da bist, Nathalie.
11: Hallo, ich freue mich, da zu sein.
2: So, jetzt wenn wir vielleicht am Anfang mal so ein bisschen grundsätzlich, weil Investigativtheater oder auch Dokumentartheater, das wissen wir, das ist ja nichts wirklich Neues, obwohl ja Theater eigentlich so das Medium für Fiktion, für Dramatik ist. Auf die eine oder andere Weise gab es natürlich Dokumentartheater schon immer, kann man sagen, oder?
9: Ja, zumindest die Realität und die Fakten haben schon immer mitgespielt. Also wenn man an die griechische Tragödie denkt, da hat Aischylos zum Beispiel verhandelt, wie man gegnerische Opfer im Krieg behandelt oder ob man Verbrechen rächen soll oder nicht lieber vor dem Gericht verhandeln. Wir haben so ein paar Beispiele gesammelt. Georg Büchner zum Beispiel hat über die Französische Revolution geschrieben. Erwin Piscator hat sein Theater während der Weimarer Republik als ein politisches Tribunal verstanden. Das erinnert stark an Milo Rau, der das heute ja auch macht mit seinen Prozessen. Und dann entstand natürlich in den 60ern selbst oder das eigentliche Dokumentartheater zum Beispiel mit Peter Weiß, der in die Ermittlungen 1965 die Protokolle des Frankfurter Auschwitz-Prozesses als ein Sprachoratorium verdichtet hat.
2: Ja, und ich finde eigentlich so ein klassisches Beispiel für Investigativtheater ist eigentlich Rolf Hochhuths Stellvertreter. Das Stück, in dem er sich über die passive Haltung des Vatikans angesichts des Holocaust auseinandergesetzt hat. Und ein bisschen muss ich daran jetzt auch denken, als Karl Voges sein Stück in Köln gezeigt hat, dachte ich, ah ja, das geht mal wieder um die Auseinandersetzung mit der katholischen Kirche. Also schon mal gleich die Frage an dich, Kai, was ist jetzt eigentlich neu an dem Investigativtheater, wie du es machst?
10: Ja, ich würde es sehr nah an dem Dokumentartheater sehen, vielleicht mit dem einzigen Unterschied, dass wir uns zu journalistischen Standards committen. Das heißt, wir wollen Fakten auf die Bühne bringen und wollen diese Fakten auch so, wie es im Journalismus standardmäßig gemacht werden müsste, überprüfen und sie offenlegen. Und wir wollen zu den Inszenierungen auch gleichzeitig einen Faktencheck liefern, so dass die Menschen die Möglichkeit haben, auch zu überprüfen, was war an diesem Abend Fiktion, was war Spiel und was sind die Fakten, die dahinter liegen?
9: Nathalie, ihr habt ja gerade das Stück Brauner Schnee über Franken gemacht. Das führt ziemlich tief in die rechtsextremen Verstrickungen, die hinter dem Doppelmord an dem jüdischen Verleger Shlomo Levin und seiner Lebensgefährtin Frieda Pöschke liegen. Das war in Erlangen 1980. Das liegt also irgendwie nahe, dass ihr das aufgegriffen habt als Thema. Andererseits haben wir uns gefragt, wieso habt ihr das jetzt gemacht? Aber was mich eigentlich als erstes noch interessiert, weil wir es gerade von Kai gehört haben, würdest du auch sagen, dass ihr Investigativtheater gemacht habt? Ihr habt ja mit Zeitzeuginnen gesprochen, ihr habt viel recherchiert. Aber es gibt jetzt keinen Faktencheck und es ist auch ein bisschen eine andere Form, weil es ja tatsächlich Dialoge und Figuren gibt.
5: Genau, es ist eine andere Form und ich würde sagen auch eine andere Arbeitsweise, die ich weniger als investigativ beschreiben würde, was vor allem daran liegt, dass schon wahnsinnig viel Vorarbeit und auch investigative Vorarbeit gemacht wurde. Also der Fall ist jetzt eben, oder war zum Zeitpunkt der Uraufführung 45 Jahre her. Und hat auch in seiner Aufarbeitung eine ganz interessante Geschichte, weil er lange Zeit in Erlangen gar nicht viel Beachtung gefunden hat und dann durch verschiedene Ereignisse wieder präsenter war und auch wieder mehr aufgearbeitet wurde. Durch verschiedene Menschen, der Journalist Ulrich Chaussy, der sich auch mit dem Oktoberfestattentat beschäftigt hat, der hat da wirklich wahnsinnig viel investigative Arbeit geleistet. Oder auch die Initiative Kritisches Gedenken hier in Erlangen. Das heißt, es gab da schon Menschen, die diese Arbeit gemacht haben, die sich durch die Gerichtsakte gelesen haben. Das heißt, wir konnten da bereits auf wahnsinnig viel Material zurückgreifen und konnten uns dann viel mehr mit der Frage beschäftigen, wie kann man das in einen Theaterabend verpacken? Was ist da vielleicht noch eine Aufgabe vom Theater? Was kann man da noch beitragen? Und eben nicht mehr, was für Fakten gibt es noch, die noch nicht entdeckt sind.
2: Jetzt musst du noch auf die zweite Frage, die Elena zuerst gestellt hat, antworten.
9: Ja, es war dieser Punkt so ein bisschen, was war jetzt so der neue Anlass?
5: Es gab vor einem guten Jahr nochmal eine kleine Wendung in den Ermittlungen, die dann aber auch wieder im Sande verlief, muss man sagen. Es ist ein Fall, der immer wieder, wo immer wieder neue Sachen aufgekommen sind. Für uns war aber der Anlass eigentlich vielmehr, dass wir eben 2024 hier mit Jonas Knecht als Intendant, als neue künstlerische Leitung angefangen haben. Und Matthias Köhler, der Hausregisseur hier, mit dem zusammen ich das Stück auch geschrieben habe, dass wir uns gefragt haben, was gibt es denn hier für Themen in Erlangen, die die Stadt bewegen? Und wir dann damit auf ein Thema gestoßen sind, das zum einen Erlangen sehr wichtig ist und das zum anderen aber auch über die Grenzen von Erlangen hinausreicht. Zum einen dadurch, also der Täter, der diesen Mord verübt hat, hatte Verbindungen zur Wehrsportgruppe Hoffmann, einer rechtsextremen Wehrsportgruppe hier aus der Gegend. Und die wiederum hatte Verbindungen in den Libanon, nach Thüringen, in rechtsextreme Netzwerke. Und zum anderen aber auch inhaltlich. Also es kommen in diesem Fall Aspekte vor, die wir zum Beispiel auch vom NSU kennen. Die Einzeltäterthese oder auch, dass bei den Ermittlungen erstmal im privaten Umfeld des Opfers geforscht wurde. Das heißt, wir hatten in diesem Fall zum einen eine regionale Verknüpfung und
11: haben darin dann auch unsere Aufgabe als Stadttheater gesehen, uns damit auseinanderzusetzen und gleichzeitig auch die Möglichkeit, darüber hinauszugehen und Verbindungen auf der Bühne nochmal erfahrbar zu machen.
2: Jetzt ist es ja naheliegend, dass man als Theater überlegt, was kann ich dem Publikum erzählen, wo es eine Beziehung zu hat. Also lokale Geschichten wie jetzt diese, die vielleicht gar nicht mehr so im Bewusstsein der Bevölkerung verankert war, die aber wirklich an diesen Ort gehört und dort wahrscheinlich nochmal spannender ist zu erzählen. Das haben ja auch schon Hans-Werner Krösinger und Regine Dura auch gemacht in Karlsruhe. Da haben sich auch mit der NS-Vergangenheit des Theaters beschäftigt. Jetzt klang das ja erstmal ein bisschen ähnlich. Also ihr wollt eine Geschichte erzählen, aber Kai, du sagst ja, für dich ist total wichtig, diese journalistischen Standards einzuhalten. Wieso muss das denn im Theater passieren?
10: Ja, es ist ja irre, dass vor 10 Jahren, 15 Jahren kam das erste Mal dieses Wort postfaktisches Zeitalter auf. Und man dachte, das ist denn das für ein Quatsch? Niemals wird es so etwas geben. Aber wir sehen gerade, es ist in vollem Gange. Der Populismus blüht und es werden unfassbare Geschichten erzählt. Und wie kann man dagegen angehen? Wir sehen, die Gesellschaft wird erregt, es wird viel geschrien, es sind viele laute Headlines, Mutmaßungen, die über die Social Medias vor allem verbreitet werden. Und wie reagieren wir als Theater darauf? Und was glauben wir, was die Gegenwart bräuchte? Und unsere Hypothese war, wir brauchen ein bisschen Zeit, um uns den komplexen Dingen zu widmen. Und wir müssen gucken, dass wir diese Erhitztheit der Debatten gerade mal ein bisschen relativieren und sagen, lasst uns doch mal eine gemeinsame Basis wieder suchen. Worum geht es eigentlich? Und lasst uns mal tiefer in die Komplexität der Gegenwart hineinschauen, um vielleicht auf dieser Basis wieder ins Gespräch zu kommen. Und der Journalismus hat eine Krise, so glaube ich, dass wir nicht mehr genügend Orte haben, wo ausführliche Reportagen präsentiert werden. Wir sind sehr schnell geworden in der Newsverbreitung und es geht immer nur um die News des Tages, die möglichst kurz, knackig, laut präsentiert werden mit schreienden Headlines und dann kommen wir schon zur nächsten News. Aber tiefer hineinzugehen in die komplexen Sachverhalte, das wird weniger. Der Raum für die Präsentation von komplexen Recherchen wird weniger. Und da haben wir festgestellt, vielleicht könnte sogar einer der Räume sein für Journalismus, um diese größeren Recherchen, die schwieriger zu verstehen sind, zu präsentieren, ein Theaterraum sein kann, wo Menschen erstmal eine Stunde sich Zeit nehmen, kein Second Screen haben, in einem dunklen Raum gemeinsam sitzen und sich die Zeit nehmen, um Komplexität zu verstehen. Und da merken wir, da geht etwas auf, dass Theater vielleicht journalistische Stoffe noch mal anders erzählen kann, als es mit den Medien eines Podcasts oder vielleicht einer Zeitung oder eines Newsfeeds sein kann.
9: Anders inwiefern?
10: Na, wir geben den Geschichten, den Reportagen Körper, wir geben ihm Stimme und wir können ihn auch Bilder geben, wir können uns an den Themen entlang diskutieren, wir können Gegenstimmen hineinbringen und wir können auch Fragen stellen und sagen, aber das verstehe ich nicht, wie funktioniert denn das? Wir haben ein schönes Beispiel. Kalle Fuhr hat den Aufstieg und Fall des René Benkos auf die Bühne gebracht und jeder meint René Benko zu kennen. Jeder hat auch irgendwie was gehört von Skandal, aber wie diese Betrügereien überhaupt stattgefunden, was für Rechenexempel darunter lagen, wie diese Firmenkonstruktion aufgebaut ist, das ist, glaube ich, überhaupt nicht bewusst. Und dafür 1,5 Stunden Zeit zu haben, ein paar Schauspieler auf der Bühne zu haben, die einen an der Hand nehmen und mit einem auf Entdeckungsreise gehen, auf Verständnisreise, ist eine großartige Sache gewesen, weil die Menschen, die diesen René Benko-Abend gesehen haben, die gingen heraus und sagten, wir hatten einen wunderbaren, unterhaltsamen Abend Und wir kommen klüger raus, als wir reingegangen sind, weil wir haben ein bisschen was verstanden über Wirtschaftsverbrechen und wie Spekulationen und Gutachten funktionieren.
9: Das finde ich interessant, dass du Carrefour erwähnst, denn an den hätte ich jetzt auch gedacht, wenn du diese Form lobst. Das ist ja so eine Art Volkshochschulkurs über Wirtschaft und gleichzeitig hat das so was Stand-up-Comedy-mäßig Unterhaltsames, dieses Solo. Mir ist jetzt bei dem, was du sagtest, aufgefallen, dass ich eigentlich die Form von Das Schweigen des Heiligen Vaters gar nicht so dementsprechend finde, was du gerade erklärt hast, weil das ja sehr, also es geht, sind vier Personen, eine Journalistin, eine Theologin, ein Nerd wird da, glaube ich, nur genannt und vierte habe ich jetzt gerade vergessen, die Rolle.
10: Das muss ein Anwalt.
9: Der Anwalt, ganz genau. Und die konfrontieren den Heiligen Vater, der durch so einen leeren Stuhl symbolisiert wird, mit ihren Rechercheergebnissen. Das sind eben schreckliche Missbrauchsfälle, von denen offenbar der Vatikan und vor allem auch Kardinal Ratzinger, der spätere Papst, dann Bescheid wusste und das ist alles in Aktenschränke im Vatikan verschwunden. Also es wurde tatsächlich offensichtlich vertuscht. Korrektiv hat er wichtige Briefe gefunden. Aber in dem Theaterstück ist das alles so im Anklagemodus. Also man hat den Eindruck, dass das ein Tribunal gegen den Heiligen Vater ist. Also eigentlich gegen die Kirche als Institution, natürlich gegen die katholische.
12: Also Moment mal jetzt. Der wurde 1980 angezeigt.
10: Ja.
12: 20 Jahre später hat er seine Neigungen selbst offenbart. Und dieser Brief ist von wann? 2010? Das heißt, da wurde 30 Jahre lang nichts unternommen?
13: Ja, laut den Dokumenten schon. Die Kirche hat 30 Jahre lang nichts unternommen.
14: Heiliger Vater, 30 Jahre Schweigen.
9: Das wird sehr so im Scoop-Modus vorgetragen. Also wir haben das rausgefunden, wie können Sie nur? Also so ein Anklagemodus, gar nicht so die Verhandlung. Wie ordnest du das ein mit dem, was du sagst, wir wollen uns Zeit nehmen und das soll eigentlich irgendwie dem Argument und Gegenargument Raum geben? Ist ja jetzt eigentlich eine sehr straighte Vorwort-Urteilsverkündung fast schon.
10: Ja, ich glaube, wenn man eine Recherche vor der Nase liegen hat, dann sag mal, wie finden wir Wege, die zu erzählen? Und da gibt es so viele Wege, wie es Möglichkeiten gibt, Theater zu machen. Also ich glaube, wir können daraus ein Musical machen, wir können es tanzen, wir können eine Stand-up-Nummer machen oder ein Drama daraus oder ein Krimi machen. Diese Präsentation der Recherche, Das Schweigen des Heiligen Vaters, war eine mehr oder weniger szenische Lesung, die wir gemacht haben. Und wir haben diesen extrem spröden Stoff, der sich durch eine schwierige kirchenspezifische Sprache auch auszeichnet und durch Dokumente geht. Und das ist kein Polit-Thriller, sondern es ist eigentlich etwas mühsame Akten durchwurstelung, um zu gucken, was wurde denn da geschrieben und wann wurde der Brief beantwortet und was ist passiert und was ist die Hintergrundgeschichte. Das ist nicht sonderlich theatral und wir haben versucht, dieses Aufblättern der Recherche anhand von Stimmen und auch Gegenstimmen zu machen. Und der Abend ist sehr straff und sehr karg geworden in seiner Art und Weise. Was ich aber das Gefühl habe, was gut ist, weil wir die Informationen und das Skandalon, das wir beweisen konnten oder das Korrektiv bewiesen hat, dass wirklich nicht der Missbrauch an Kindern eine Sache ist, die in manchen Gemeinden vorkommt, sondern es ist etwas, was vom Vatikan aus gedeckt wird. Das ist, glaube ich, das Neue an diesem Fall. Und das einmal darzulegen, es ist im Vatikan, im Wissen des ehemaligen Papstes, hat das stattgefunden. Das war die Information, die aus der Recherche herauskommt, die wir erzählt haben. Und dann wurde es, glaube ich, richtig spannend in dem Gespräch danach, dass wir noch eine Stunde Zeit hatten für die Leute im Internet und aber auch für die im Zuschauerraum darüber noch zu reden und zu reflektieren. Und da wird dann das Theater und Journalismus, glaube ich, auch nochmal zu was Besonderem, nämlich zu einem Ort der Begegnung von Menschen in einem Raum, wo sie sich über Gegenwart auseinandersetzen können.
2: Ja, und das finde ich jetzt gerade interessant, dass du das ansprichst, weil mir ging es so, als ich das gesehen habe, dass ich dachte, okay, das eine ist sozusagen die Informationsbereitung. Ich kriege jetzt erstmal die Fakten geliefert. Es war so ein bisschen so ein moralisierender Ton, der da angeschlagen wurde. Und dann dachte ich, Theater wird ja immer als der Ort der Zusammenkunft und des gemeinsamen Diskutierens und Austauschens und der demokratischen Prozesse beschrieben, dass eigentlich die Diskussion das Eigentliche war. Und man fragt sich so ein bisschen, warum guckt man nicht einfach eine halbe Stunde einen Film um dann die Diskussion zu haben, um diesen Ort zu nutzen, miteinander zu sprechen. Und da ist mir manchmal noch nicht so ganz klar, welche Rolle hat jetzt das Theater? Warum sollte ich da hingehen? Warum kann ich das nicht einfach als Podcast hören? Und ich gehe dann einfach zu einer Diskussion, weil da komme ich vielleicht nochmal an neue Sichtweisen. Warum brauche ich jetzt den Theaterabend?
10: Also ich habe das Gefühl, in diesem Fall haben wir etwas präsentiert, was es in der Form als Faktenlage noch nicht gegeben hat. Wir haben neue Fakten präsentiert. Unser Papst Ratzinger hat verschwiegen diese Missbrauchfälle und hat gelogen. Und das ist was Neues. Und danach haben wir darüber gesprochen und haben Menschen zu Wort kommen lassen, die selber Opfer von Missbrauch gewesen sind und haben das Theater zu einem Ort gemacht, der der Stadtgesellschaft gehört. Und das merke ich so. Wir reflektieren über Gegenwart. Ein anderes Stück, was bei uns gerade läuft, Krieg und Frieden, auch von Kalle Fuhr, wo er erzählt über Rechercheergebnisse von Nord Stream 1, Nord Stream 2, von Putins Geschichte, die schon hinlänglich bekannt ist, setzt das aber in Beziehung zu Rheinmetall und endet eigentlich bei der Frage, wie wollen wir damit umgehen und brauchen wir Wehrpflicht oder nicht? Und das ist ein Thema der Gegenwart, was dann diskutiert werden kann nach der Vorstellung in der Bar untereinander. Es gibt aber auch Zeiten, wo wir dann Nachgespräche anbieten. Und das ist unglaublich, wenn wir dann 150 Zuschauenden danach empfangen und wir diskutieren über Wehrpflicht, ja oder nein. Und wir haben 18-jährige Zuschauerinnen, die sich mit 65-jährigen Zuschauerinnen unterhalten und diskutieren. Da freue ich mich, weil ich glaube, es gibt keinen Ort in der Gesellschaft, wo diese Debatten stattfinden können, außerhalb von politischen, religiösen Vereinigungen. Und da kann ein Theater einen Ort kreieren, wo Gegenwart in der Gemeinschaft verhandelt werden kann. Und das kann dieses Theater und Journalismus erstmal so auslösen.
2: Aber warum kann das Theater das nicht alleine machen? Warum brauche ich den Journalismus? Also wenn ich jetzt Nathalie höre, dann habt ihr ja vorhandene Recherchen zwar auch genommen, aber ich weiß, es gibt auch andere Produktionen, wo Leute wie eben Hans-Werner Krösinger und Regine Dura selber recherchieren, eine Geschichte und auf die Bühne bringen. Warum ist es so wichtig, diese Kooperation mit dem Journalismus?
11: Naja, also der Journalismus ist da ein Bereich, der auf diese Arbeit spezialisiert ist und der da ja auch nochmal andere Mittel und andere Prozesse durchläuft, als am Theater überhaupt möglich sind. Und diese Kooperation einzugehen, ist ja eine Chance für beide Seiten. Also ist eine Chance, einen anderen Prozess zu wählen. Für das Theater ist eine Chance, da auf andere Arbeiten zu stoßen und damit umzugehen. Und natürlich sich selbst eben auch zu fragen, was ist dann der Beitrag des Theaters? Also die Frage, die ihr ja eigentlich auch jetzt gestellt habt, wofür braucht man dann das Theater noch, wenn diese Fakten schon journalistisch aufbereitet sind?
2: Wofür?
11: Und im Fall von Brauner Schnee bei Franken haben wir uns natürlich auch gefragt, was ist denn jetzt unser Auftrag? Was ist unser Beitrag, wenn es schon ein ganzes Buch über diesen Fall gibt, das man lesen kann und da erfährt man alles nochmal detaillierter und genauer? Und gleichzeitig war das für uns aber eine totale Chance zu sagen, dann hat man jetzt auch die Möglichkeit nochmal zu überlegen, also dass es vielleicht nicht unsere Aufgabe ist, alle Fakten abzubilden, weil dieser Anspruch auf Vollständigkeit kann bei so einem Fall eigentlich auch fast nicht gelten. Also da kommt man sehr schnell in eine Überforderung. Und diese Dinge und dieses Ereignis aber auch künstlerisch und dadurch auch emotional erfahrbar zu machen und so auf einen anderen Weg wieder ins Gedächtnis zu holen und so beizutragen zu einem Gedenken und zu einer Auseinandersetzung, die Chance haben wir da auf jeden Fall gesehen. Und das finde ich auch nochmal eine Möglichkeit, die journalistisch so nicht so da ist. Und ich glaube auch, was Kai schon gesagt hat, mit zum Beispiel der Abwesenheit von Second Screen und so was zu rezipieren, ist nicht zu unterschätzen, muss ich ganz ehrlich sagen. Plus der Fakt, dass man sich das gemeinsam anschaut, dass man gemeinsam in einem Saal sitzt und diese Erfahrung gemeinsam hat, ist, glaube ich, nochmal ein großer Unterschied zu, was wir vielleicht alleine lesen.

0: kann uns vielleicht ein bisschen entheben von der Meinung und dann erstmal eine Basis geben, auf der dann vielleicht Handeln oder Haltung erwachsen kann. Das ist mir ganz wichtig, weil ich möchte gar nicht dieses Propagandistische da nach vorne geben, sondern eigentlich eher das, ja, nennen wir es sogar Aufklärerische.
1: Würdest du denn, Nathalie, auch mitgehen, wenn, es wird ja derzeit viel darüber diskutiert, dass Theater seine Funktionen stark verändert hat und weniger für die Kunst und Produktion von Kunst da ist, sondern eben eher als, wie ihr das beide jetzt auch schon gesagt habt, mehrfach als Ort für die Stadtgesellschaft, in dem man sich über Themen verständigt. Ist das auch deine Deutung von Theater?
2: Also ich würde sagen, dass ich das überhaupt nicht widersprechen muss, dass Themen aus der Stadtgesellschaft abgebildet werden und das Theater ein Ort für eine Stadtgesellschaft sein möchte und dass es ein Ort der Kunst ist. Ich glaube, das kann sehr gut zusammengehen und ich finde, das ist eigentlich auch die interessante Aufgabe daran, sich mit diesen Themen auseinanderzusetzen und sich dabei aber zu fragen, was ist da ein künstlerischer Zugriff? Wie kann ich das gestalten? Wo kann ich vielleicht auch, und da hat das Theater ja vielleicht auch eher eine Möglichkeit als jetzt in einer journalistischen Arbeit, wo kann ich vielleicht in eine Überspitzung gehen, um etwas darzustellen?
1: Wir haben ja vorhin auch gefragt, ob das Investigativtheater so gesehen ein neues Genre ist und haben auch mal so anhand von ein paar Beispielen überlegt, ob es das denn ist oder ob es eigentlich eher aus dem Rückgriff auf ältere Form besteht. Also ist ja auch viel Kasper-Theater dabei, dass man sozusagen mit so ein bisschen Comedy gegen die Obrigkeiten vorgeht. Also so eine gewisse Komik oder auch über satirische Überspitzung ist uns da schon an vielen von diesen Inszenierungen aufgefallen. Und es gibt auch so ein gewisses Pathos der Aufklärung. Das habe ich jetzt auch bei euren beiden Inszenierungen eigentlich immer so sehr stark wahrgenommen. Macht ihr das mit diesem bewussten Rückgriff auf alte Formate? Wir haben auch schon über Comedy gesprochen oder so eine Form von Volkshochschulbildung, die es am Theater ja auch schon öfter gab. Oder habt ihr den Anspruch, da irgendwie künstlerisch was Neues zu setzen? Also weil du das gerade auch so betont hast, Nathalie, dass man natürlich einen künstlerischen Anspruch hat.
2: Ja, genau. Ich weiß gar nicht, ob das was Neues sein muss, aber ich finde eben die Frage, wie man mit diesen Themen umgeht, um sie erfahrbar zu machen, was man da für Möglichkeiten hat und Wege zu finden, ich finde das ja durchaus eine interessante Frage. Und auch gerade was Humor betrifft, war das natürlich was, was Matthias und ich uns viel gefragt haben, weil für uns beide Humor zum einen eine wichtige Strategie ist, um mit solchen Dingen umzugehen, aber auch in unserer Bühnenarbeit uns eigentlich wichtig ist. Und man dann aber gerade bei einem Mordfall sich fragt, ja, inwiefern darf man das benutzen? Wann ist das angebracht? Wann ist das hilfreich und wann nicht? Und diese Fragen einen dann aber auch in eine neue Auseinandersetzung führen können.
3: Ihr findet ja dann schon durchaus interessante Übersetzungen in Bilder, zum Beispiel, also Brauner Schnee über Frank ist ja der Titel des Stücks und dann bringt ihr ein Beispiel, wie ihr Schnee, der auf die Bühne fällt, kontinuierlich, lustigerweise gibt es nur so eine Laterne, wo ich an Lilli Marleen denken musste, die da auf der Bühne steht. Ja. Und dann fällt die ganze Zeit Schnee von so einer Schneemaschine, künstlicher Schnee, und ihr übersetzt das dann in Zahlen von Opfern rechter Gewalt und wir hören mal, wie das bei euch in der Produktion klingt.
4: 276 Flocken Schnee in einer Minute. Das ist fast genauso viel, wie das Personenpotenzial an gewaltorientierten Rechtsextremisten in 2024 laut Bundesamt für Verfassungsschutz. Die kommen nämlich auf 15.300 Personen. Alle rechts, alle gewaltorientiert. Die rein Rechtsextremen sind da gar nicht mit dabei. Kriegen wir aber auch noch hin. Dafür müsste es einfach 3,5 Minuten länger schneiden. Dann haben wir 50.250 von den kleinen Arschlöchern hier. Schneeflocken,
3: ist es das, was das Theater dann doch noch leisten kann, sozusagen eine künstlerische Bebilderung oder ein anderer emotionaler Zugang zu harten Fakten und Stoffen?
1: Sinnlichkeit.
2: Ja, genau. Ich glaube, das ist auf jeden Fall eine Sache, die Sinnlichkeit ist so ein abgegriffenes Wort, aber ich glaube, das ist eine der großen Qualitäten, die es da haben kann.
3: Jetzt hast du, Kai, ja große Schlagzeilen mit dem Berliner Ensemble gemacht, als du 2024 den Geheimplan gegen Deutschland auf die Bühne gebracht hast. Da ging es um dieses geheime Treffen von Rechtsextremen mit AfD-PolitikerInnen und Unternehmern. Es ging um das Stichwort Remigration, was dann plötzlich in aller Munde war. Dieses Treffen hat Korrektiv öffentlich gemacht und die Recherche dazu, das hat deutschlandweit für Demonstrationen gesorgt und ihr habt dann so eine Lesung im Berlin Ensemble dazu gemacht. Da hatte ich mich danach

0: nachgefragt, ob das nicht so ein bisschen dann auch, also bei aller Meinungsprägung und Diskursbereitschaft, ob das nicht dann letztendlich auch ein bisschen so eine crossmediale Werbung am Ende ist, weil man sagt, im Theaterabend, da geben wir euch noch ein bisschen mehr Informationen, die in der Recherche nicht drin steckten. Also wenn ihr das wissen wollt, dann müsst ihr zu uns ins Theater kommen. Ist das nicht auch ein Teil des Spiels, dass man irgendwie hofft, man erfährt jetzt was ganz Neues und deshalb kommt man auch?
1: Ich glaube, es gibt Möglichkeiten, auf der Bühne etwas zu erzählen, was der Journalismus im Printbereich nicht hat. Weil wir haben eben nicht nur die journalistischen Standards, sondern wir haben auch noch eine Kunstfreiheit, mit der wir teilweise auch spielen können. Und die Recherche kam raus, ich glaube am Montag, über das Potsdamer Treffen, und Donnerstag kamen wir mit unserem Stück im BE raus und haben es live gestreamt. Und wir haben das, was recherchiert worden ist, übersetzt für die Bühne, haben aber auch während der Übersetzung zwischendurch Fragen gestellt. Und diese Fragen waren Kommentare, wo man denkt, na, das ist aber jetzt im Journalismus, würde man das jetzt so ein anderes Genre nehmen. Im Theater kann man das auf einmal spielen und sagen, also übrigens, habe ich das richtig verstanden? Weil dann würde es ja bedeuten, dass, das klingt wie die Wannsee-Konferenz zum Beispiel, das ist ein Kommentar, was nicht eine Reportage ist. Und solche Sachen kann man auseinanderbringen in der Darstellung dann auf einmal. Und man kann vielleicht auch nochmal, weil man eine andere Zeit vor sich hat, nochmal ein, zwei Verbindungen mehr mit hineinbringen, weil man andere Erzählweisen findet, die vielleicht morgens beim Zeitungslesen am Frühstückstisch dann zu viel wäre an Komplexität oder eher verwirrend werden. Also somit, wir haben ein anderes Medium der Erzählung und haben deswegen auch andere Möglichkeiten, aber auch andere Einschränkungen. Und wir müssen herausfinden, für die Aufklärung, für die Verbreitung von Informationen, welches Medium ist das Richtige? Und ich glaube, das Theater ist nicht das richtige Medium für alles, was journalistisch recherchiert wird, sondern es gilt herauszufinden, wo ist das Theater vielleicht der geeignete Platz zu erzählen. Und ich freue mich über diesen Geheimplan gegen Deutschland. Wir haben das gespielt. Es wurde an 40 weiteren Theatern nachgespielt. Es wurde Public Viewings gemacht mit vielen Theatern und es wurde gestreamt. 1,5 Millionen Menschen haben dieses Theaterstück gesehen und es wurde teilweise in Schulen dann im Unterricht gezeigt. Und da bekommt auf einmal eine Recherche ein Bild, ein Körper, eine Sprache, die dann auch wieder weiter erzählt und ein Verständnis näher bringt. Und ich glaube, darum ging es uns. Wir wollten den Menschen verständlich machen, mit was für einer menschenfeindlichen Art und Weise AfD-Politiker über deutsche Menschen oder deutsche Menschen mit deutschem Pass reden, dass man sie remigrieren müsse. Also diese Unfassbarkeit galt es für uns herauszubringen an so viele Menschen wie möglich.
2: Das war ja alles andere als unumstritten. Es gab vor allem von den Personen, die vorkamen, aber auch aus rechten Kreisen, dann eine ganze Menge von Unterlassungsklagen. Viele davon sind abgewiesen worden. Jetzt im März gerade ist vor dem Landgericht Berlin allerdings einer stattgegeben worden. Also in der Recherche von Korrektiv müssen drei Äußerungen gestrichen werden. Und es geht eigentlich im Kern so darum, du hast es ja gerade schon erwähnt, Kai, im Theater kann man dann auch ein bisschen kommentieren. Man hat die Kunstfreiheit. Also immer wieder diese Frage, ob das jetzt eine zulässige Tatsachenbehauptung ist, die da getätigt wird, oder ob es eigentlich um eine Meinungsäußerung geht. Das ist der umstrittene Kern. Und die eine Seite sagt, natürlich ist das hier Journalismus und das ist alles faktisch überprüft. Und die andere Seite sagt, nein, das ist zugespitzt und der Kern stimmt überhaupt nicht. Inwiefern stimmt denn das mit dieser Faktentreue für euch tatsächlich? Weil du ja gerade sagtest, gerade im Theater kann man davon abweichen. Also spielt ihr da nicht auch ein bisschen mit dem Feuer?
1: Ich weiß nicht, ob man sie abweichen kann. Man kann es kenntlich machen, dass man hier in eine Kommentarfunktion übergeht. Und das ist ja das, was wir machen, dass wir sagen, wir bieten dann auch den Faktencheck an und sagen, das sind die belegten Fakten. Und hier begeben wir uns in eine Spielsituation hinein. Und das muss man lesbar machen. Und das ist auch etwas, was wir jetzt mit unserem Trust-Projekt diskutieren. Sagen, wollen wir vielleicht mal uns Spielregeln erdenken. Wie würde das denn gehen, dieses Theater und Journalismus, um die Wahrheit auf die Bühne zu bringen? Und wo genießen wir die Macht der Erzählung und sind einfach gar nicht besser als die Populisten? Also, sondern sagen, was für Standards wollen wir uns denn selber vielleicht auferlegen, damit wir sagen können, wir arbeiten mit Wahrheit und trotzdem spielen wir.
0: Genau, und dieses Trust, wir haben es eingangs ja erwähnt, das ist die Abkürzung von Truth on Stage, Stories, Journalism, Theater. Das will Theater und Journalismus zusammenbringen. Dafür kooperiert das Schauspiel Köln mit der European Theater Convention. Da geht es eben darum, Theaterleute in journalistischer Zusammenarbeit zu schulen, Theaterproduktionen zu entwickeln, die auf journalistischen Recherchen beruhen. Das Ziel ist, haben wir schon vorher genannt, unter anderem die Demokratie zu stärken. Mit im EU-Programm sind, also in Deutschland ist es eben das Schauspiel Köln, dann in Wien das Volkstheater, dann gibt es noch Bühnen in Frankreich, Tschechien, Portugal, die Niederlanden, dann in Sofia und in Budapest, wo es jetzt bis vor kurzem wahrscheinlich noch sehr besonders wichtig gewesen wäre. Dafür gibt es eben 1 Million und als das bekannt wurde, da gab es einen scharfen Kommentar des Theaterkritikers Simon Strauß in der FAZ, der darauf hingewiesen hat, dass der Journalismus das Theater als neuen Vertriebsweg entdeckt habe. Überspitzt gesagt, man könne den Eindruck bekommen, dass sich hier zwei gesellschaftlich kriselnde Institutionen gegenseitig stützen. Und wir haben natürlich Simon Strauß mal angerufen und gefragt, was genau er damit seiner Kritik gemeint hat. Und das können wir jetzt mal gemeinsam hören. In dem Text heißt es ja, dass dieses Programm, was ja das Ziel hat, es soll demokratiestärkend sein, medienbildend, öffentlichen Dialog stärken. Darauf haben Sie geschrieben, eine wohlfeile blaseninterne Kritik an Rechtsparteien würde da zu erwarten sein. Ich habe mich dann gefragt, naja, aber es gibt ja zum Beispiel Kritik an der katholischen Kirche, an dem Investitionsgebaren des Immobilieninvestors René Benko. Dann gab es Kritik am österreichischen Ölkonzern OMV und seinen Verbindungen zu Russland. Dann gab es eine Recherche zur Wasserqualität des Rheins oder zum Braunkohletagebau, Umweltfragen. Ist das Problem, wenn das in Kombination mit einem Medium passiert oder wäre das okay, wenn das Theater selber recherchiert?
3: Ja, ich finde halt in der Tat, wenn man sich so stark auf Korrektiv jetzt einlässt, also auf eine sehr dezidiert sich selbst ja auch als linksorientierte Rechercheplattform titulierende Einheit, dann stellt sich schon so ein bisschen die Frage eben, inwieweit das Demokratie fördert oder eben eine sehr spezifische, nämlich linksliberale Sicht der Demokratie. Und das, was Sie genannt haben, die Themen sind ja alle absolut interessant und spannend, aber ich würde eben dafür plädieren, bei einem gesamtgesellschaftlich finanzierten und damit ja eben auch die Gesamtgesellschaft und damit auch solche Institutionen der Gesellschaft repräsentierenden Einheit wie eines Theaters, würde ich halt schon sagen, muss man ein bisschen gucken, Ausgewogenheit und eben auch nicht nur mit ein oder zwei Akteuren aus einem sehr eindeutig zuordbaren politischen Lager zu verbinden. Das finde ich schon.
2: Ja, hier geht's zur Sache. Simon Strauß macht ja eigentlich eine Art Propaganda-Vorwurf. Kai Voges, was entgegnest du ihm denn?
1: Es stimmt ja nicht. Also wir arbeiten mit Korrektiv mal zusammen, aber diese 1 Million Euro, die auf 9 Theater aufgeteilt werden, kein Cent davon kriegt das Korrektiv und es wird auch nicht die Arbeit vom Korrektiv dadurch finanziert, sondern es geht um Theater und Journalismus. Es ist ja auch gar nicht so wahnsinnig viel Geld. Es sind 9 Theater, die 3 Jahre lang davon etwas machen können, Theater produzieren können. Wir werden unseren Teil dafür nehmen, eine Journalistin anzustellen, die bei uns am Haus arbeiten kann und kontinuierlich mit unseren Regisseurinnen, unseren Dramaturginnen zusammen an Produktionen arbeiten. Und zwischendurch wird Korrektiv sicherlich nochmal vorbeikommen und mit uns was machen. Aber jetzt sind wir auch mit dem Kölner Stadtanzeiger gerade im Gespräch und mit weiteren Journalistinnen und Journalisten. Also wir wollen gar nicht diese eine Propagandamaschine eines Nachrichtenagentur sein. Das ist totaler Quatsch. Aber wir haben mit Korrektiv eine langjährige, immer wieder gute Zusammenarbeit gehabt. Also, dass auf einmal linker Journalismus gefördert wird, es stimmt nicht. Und ich weiß auch gar nicht, ob man, wenn man für Rechtsstaatlichkeit kämpft, dann automatisch ein linker Journalist sein muss. Also ich sehe Korrektiv gar nicht als ein linkes Medienhaus.
0: Ja, gut, dass du es ansprichst, weil da habe ich natürlich auch noch mal weitergefragt an Simon Strauß. Und das können wir uns jetzt auch noch mal kurz anhören. Wenn man jetzt den Vorschlag aufgreift, man könnte ja mit News zusammengehen, diesem eher rechten Nachrichtenportal, was auch gerne Sachen überspitzt oder falsch darstellt und mit denen gemeinsam zum Beispiel rausfindet, wie sie es ja vorschlagen, was hat eigentlich der Berliner Oberbürgermeister gemacht, als es einen Stromausfall gab, dann wäre das ja eine Zusammenarbeit mit einem Medium, von dem man aber weiß, dass es eigentlich schon auch Hetze mit im Ziel seiner Arbeit hat.
3: Also da würde ich mal sagen, News ist, so unangenehm mir die Leute sind, ich selber habe immer alle Anfragen, die an mich kamen, von News-Interviews oder abgelehnt, weil ich einfach aus Stilgründen nicht akzeptieren kann. Ich mag einfach, aber auch, wie gesagt, bei Bild-Zeitungen sind das einfach bestimmte Verhaltensformen und auch Ausdrucksformen und Umgangsformen, die mir fernliegen. Gut, aber es ist kein verfassungsfeindliches Organ. Es gehört zur Presselandschaft dazu. In anderen Ländern sind die Presseorgane noch viel, viel, wenn Sie nur an England denken, noch viel, viel ekelhafter drauf. Also Pressefreiheit ist halt auch nichts, was jetzt nur das angenehme, nette, liebenswürdige, schöne, harmonische, Habeckhafte ist, sondern es ist zum Teil eben dann auch News. So, und ich habe ja nur vielleicht etwas polemisch gesagt, ist das vorstellbar, ist das denkbar, dass an einem Stadttheater in Deutschland so eine Kooperation zustande käme? Sehr wahrscheinlich ist es nicht denkbar, sondern da würden sofort Tausende von Petitionen und könnte sich ein Theater sofort gar nicht retten vor Protest. So, und da merkt man doch einfach nur, dass es einen gewissen blinden Fleck gibt. Und ich rufe jetzt nicht dazu auf, dass ein Theater das machen soll. Ich wollte einfach nur damit ins Bewusstsein rufen, dass wir in dem Moment, wo es im linken, linksliberalen Spektrum ist, überhaupt keine Probleme mit politischer Einfärbung und Kooperation haben, ja, im Theaterbereich. Und in dem Moment, wo man es eben im rechten oder auch meinetwegen rechtspopulistischen Milieu macht, dann würde man sofort alle Alarmglocken angehen. Also da ist offenbar ja ein Bias in uns drin. Und dass man im Generellen eben, dafür bin ich generell, dass man die politische Ausrichtung halt auch benennt, ja, und nicht so tut, als wäre das eine demokratisch, das andere antidemokratisch. Nein, das eine ist linksliberal, das andere ist rechtsliberal, rechtspopulistisch. Und wir müssen uns einfach jetzt ganz klar ins Bewusstsein rufen, dass es diese politischen Ausprägungen gibt, so, und dass das Theater völlig okay, aber ich finde, es muss sich selbst eben auch so beschreiben, als ein Ort des linken, linksliberalen, moralisch erwachten Bereiches. Und dann kann man die eigene Standortbestimmung ja machen. Und eben auch sagen, ich bin gespannt, was Kai Voges Ihnen sagt, kann er sagen, nein, es ist dezidiert so, ich möchte gerne, dass mein Theater ein Ort für linksliberales Denken ist.
2: Tja, Kai, was sagst du dazu? Willst du dich jetzt labeln? Du sagtest gerade, ihr versteht dich eigentlich nicht unbedingt als links.
1: Also da ist vielleicht die Standortbindung, die das Schauspiel Köln hat. Wir haben 96 Thesen aufgestellt, ein bisschen augenzwinkernd, eine These mehr als Luther. Aber schon so als These, woran wir uns abarbeiten wollen, uns zu definieren, wie wollen wir Theater machen. Und es gibt zwei Thesen. Die eine These heißt, das Schauspiel Köln ist antifaschistisch. Eine andere These ist, das Schauspiel Köln definiert sich als humanistische Institution. Dann gibt es eine dritte These, die sagt, wir sind nicht die Guten. Und ich glaube, daraufhin gucken wir in die Welt. Wir glauben an die Gleichheit von allen Menschen. Das kann man linke Bubble nennen, aber ich glaube, das ist einfach eine humanistische Grundausrichtung und eine antifaschistische Grundausrichtung. Und da ist es so, dass bei Stücken über sexuellen Missbrauch bei Kindern oder bei Treffen, wo über Remigration gesprochen wird, was wirklich gegen das Grundgesetz, gegen unsere Verfassung vorgeht, wir auch eine klare Haltung, humanistische Haltung haben kann. Und meinetwegen nennen wir diese Haltung auch eine linke Haltung, wobei ich denke, jeder gute Konservative müsste das doch genauso sehen. Also da sehe ich nicht, dass ich in irgendeinem Gesinnungsstreit bin. Ich glaube, wir brauchen gegenüber diesen faschistischen Parteien, die in Europa mehr und mehr werden und in Deutschland auch Gefahr laufen, einen Ort, wo wir uns demokratisch zu Wehr setzen können. Und dieses demokratische zu Wehr setzen ist vielleicht wirklich die Dinge beim Namen zu nennen und nicht Meinungen von sich geben, sondern diese Meinungen begründen können mit Fakten. Und darüber hat Herr Strauß ja leider nichts gesagt. Der hat sich geärgert, dass das Korrektiv ist, was er nicht so mag, weil er vielleicht dann doch irgendwie sagt, diese AfD-Recherche, muss man die so machen oder muss man diese Brandmauer denn ewig halten? Ich denke, man muss sie halten, diese Brandmauer, und da gibt es kein Vertun.
2: Jetzt haben wir hier also eine starke Position von Hufeisen versus Humanismus, habe ich so ein bisschen rausgehört. Nathalie, ihr habt euch ja ganz explizit mit Rechtsextremismus beschäftigt. Wie hörst du denn auf diesen ganzen Komplex? Also Theater sollen sich als links positionieren, wenn sie sich sozusagen gegen rechts wenden, oder ist das quasi tatsächlich eine für alle gedachte demokratische Aufklärungsarbeit? Was ist dir denn so eingefallen, dass du das jetzt gehört hast?
4: Ja, also ich habe das ähnlich gehört wie du und sofort an das Hufeisen gedacht, das ja als Theorie schon schwierig ist, und eben auch ja die These, dass quasi antifaschistisch zu sein schon eine extreme Haltung ist, finde ich auch sehr schwierig, weil das ja eben ja eine sehr grundlegende Sache ist, und sich kritisch mit Rechtsextremismus zu beschäftigen, ist eben noch kein linksextremer Prozess und auch keine linksextreme Haltung. Und dass das dann aber immer mal wieder als solche rezipiert wird, ist natürlich auch bedenklich oder zumindest zum Nachdenken. Und ich muss sagen, für mich war früher der Gedanke, dass Theater ein Ort der Demokratie oder der Demokratiebildung ist, immer sehr vage. Und merke jetzt aber, dass das mir viel konkreter erscheint und auch viel wichtiger, und ich das vielleicht auch noch mal mehr als eine Aufgabe mit wahrnehme als früher. Also damit meine ich gar nicht, dass es da einen besonderen pädagogischen Auftrag gibt oder ja eine politische Haltung, die es unbedingt zu vertreten gibt, sondern dass man damit im Theater auch einen Ort hat, der gerade Halt geben kann und wo eine Auseinandersetzung stattfinden kann.
2: Und wie würdest du in dem Sinne Diversität der Meinungen verstehen? Also Simon Strauss sagt ja, wenn ich sozusagen linke Positionen im Theater vertrete, müsste ich eigentlich, wenn ich mich als demokratisch verstehe, auch den rechten Positionen Raum geben. Und Hufeisen heißt ja sozusagen, dass sich Linksextreme und Rechtsextreme irgendwo begegnen und quasi wieder in eins fallen. Wie stehst du dazu, wenn man sagt, wir müssen jetzt irgendwie quasi alle repräsentieren und damit müssen wir auch zu Wort kommen?
4: Also ich finde nicht, dass, da sind wir eigentlich auch wieder bei dem Anspruch auf Vollständigkeit, ich finde nicht, dass jeder Theaterabend die Aufgabe hat, vollständig alle Meinungen abzubilden. Und ich glaube auch, dass wir ja gerade mit den zwei Produktionen, über die wir jetzt heute besonders sprechen, sich diese Frage gar nicht so unbedingt stellt. Also ein Theaterabend, der sich kritisch mit einfach mal mit Missbrauchsfällen in der katholischen Kirche auseinandersetzt und die aufdeckt und beschreibt, da steckt ja erstmal noch keine weitere tiefergehende linke politische Haltung dahinter. Und ein Theaterabend, der einen rechtsextremen und antisemitischen Mord beschreibt, macht ja auch erstmal nur das. Und da ist noch gar keine Perspektive aus einem rechten Lager gefragt, in meiner Perspektive.
5: Na gut, bei dem Stück Brauner Schnee über Franken, glaube ich, gibt es schon eine klare Ausrichtung. Das ist ja auch völlig in Ordnung. Ich habe mich nochmal gefragt, wie schafft man es eigentlich, Leute zu erreichen? Und weil, wenn wir immer wieder das Theater als demokratischen Ort benennen, also wo es wirklich zur Sache geht, wo man sich wirklich austauscht und eben nicht nur zu den Bekehrten predigt. Also wie schafft man das, da Leute hinzubekommen, die vielleicht eine ganz andere Meinung haben, wo es dann wirklich zu einer Diskussion kommt, die vielleicht wirklich offen geführt wird, ohne dass gleich diese Reflexe passieren, ne? Du sagst das, also bist du rechts. Also wie schafft man das, in einen wirklichen Austausch zu kommen, wo man andere Schichten anspricht, die sonst vielleicht nicht kommen würden?
1: Also ich glaube, es sind die Themen, die die Menschen ins Theater holen. Und wenn wir diesen Krieg und Friedensstück, was ich gerade angesprochen habe, mit der Frage schließen, müssen wir Deutschland oder Europa verteidigen, dann ist das eine Frage, das spricht uns alle an. Und vielleicht ganz besonders die jüngere Generation. Egal, ob links oder rechts. Und darüber zu reden, das macht auf und sagen, was habt ihr für eine Meinung? Der Abend über René Benko, da ist es aufregend, wie viel BWLer wir im Zuschauerraum haben, wie viel Finanzexpertinnen, die sich wirklich Erfreuen dran, die Winkelzüge nachzuvollziehen, wie René Benko an den Steuern vorbeigekommen ist. Ich habe ein wunderbares Erlebnis gehabt in Wien am Volkstheater. Da haben wir die Türen aufgemacht, um gemeinsam die Wahlergebnisse zu schauen. Und wir hatten 800 Menschen zusammen und einen tollen Moderator, ein paar Gäste eingeladen und haben uns die Hochrechnungen von der Bundestagswahl angeschaut. Und das war ein Erlebnis, wo ich dachte, hier kommen jetzt gerade alle zusammen. Vielleicht waren es prozentual weniger FPÖ-Wähler bei uns im Volkstheater, als es dann bei den Wahlergebnissen im Endeffekt war. Aber es waren auch welche dabei. Und wir haben
5: sich zu erkennen gegeben?
1: Ja, also es gab ja dann Applaus in der ersten Hochrechnung für die verschiedenen Parteien und Wahlergebnisse. Aber wir waren zusammen. Wir waren zusammen als Gesellschaft und haben gemeinsam auf die Hochrechnungen geschaut. Und dann ging ein Gespräch los, was wirklich fantastisch moderiert worden ist, ohne Mikrofon, aus der Situation heraus, von der Bühne in den Zuschauerraum, über die Ränge hinweg, dass die Menschen sich ausgetauscht haben. Und ich glaube, das ist vielleicht der Ort. Wir reden seit Jahrzehnten immer über Zugänge. Wir müssen Zugänge schaffen, dass dieses Theater, die Stadttheater, ein Ort der Gemeinschaft für alle sind. Und dafür müssen wir kämpfen. Und da müssen wir auch gucken, dass wir ein Ort werden, dass wir Themen ansprechen, die allen auf dem Herzen liegen und vielleicht auch den Menschen, die tendenziell vielleicht Neigungen haben, die AfD zu wählen, dass wir auch die kriegen und dass sie auch das Gefühl haben, meine Themen werden hier mitdiskutiert und ich werde in meinen Ängsten auch ernst genommen.
2: Ja, vielen Dank, Kai. Nathalie, kannst du vielleicht nochmal sagen, wie das für dich aussieht, das Theater der Zukunft, das für alle da ist, ohne sich aber irgendwie zum Beispiel zu weit nach rechts zu öffnen oder sich zu sehr in einer linken Blase zu vergraben?
4: Ja, ich glaube, der Balanceakt ist, sich nicht die Themen von außen diktieren zu lassen. Und ich glaube, der Druck, zwanghaft die Themen der Weltpolitik im Spielplan abzubilden, ist oft nicht der richtige Weg, sondern sich eben wirklich zu fragen, was sind die Themen, die einen selbst und die Menschen, für die man Theater macht, umtreiben und auf welche Art möchte man die verhandeln? Und ich glaube auch, dass man durch diese Themen immer wieder verschiedene Menschen ansprechen kann. Also bei Brauner Schnee über Franken erleben wir das gerade auf jeden Fall, dass viele Menschen hier in Erlangen da ins Theater kommen, die vorher nicht im Theater waren, die das Thema interessant finden, die den Fall kennen oder auch nur peripher kennen und sich damit auseinandersetzen wollen. Ich kenne das aber auch, das ist quasi ein ganz anderer Themenbereich, aber ich habe ein Stück geschrieben über Kryptowährung und Bitcoin, was ja auch eben eine Gruppe an Menschen ansprechen kann, die sich vielleicht gar nicht immer unbedingt im Theater wiederfinden, und habe da sehr viel Rückmeldung erhalten von Menschen, die sich eben viel mit Krypto beschäftigen und die sagen, dieses Thema im Theater, das hat mich total interessiert und ich war zum ersten Mal seit langem im Theater. Und das ist natürlich schön, wenn das wirklich durch ein Thema, auf das man gestoßen ist und das man auch nicht durch einen äußeren Druck sich ausgesucht hat, wenn das dann wiederum Menschen anspricht und da auch eine Auseinandersetzung in Gang stößt.
5: Wenn du sagst, Nathalie, so die aktuellen Themen der Weltpolitik, die siehst du jetzt nicht so zwingend im Theater oder direkt auf die Bühne gebracht. Hättest du denn so eine Korrektivrecherche zu diesem Geheimtreffen, hättest du sowas auf die Bühne gebracht?
4: Ich finde das total interessant und sinnvoll, das auf die Bühne zu bringen. Ich habe großen Respekt vor dem geringen zeitlichen Abstand, der da passiert ist, weil natürlich ein zeitlicher Abstand, ein bisschen Reflexion, ein bisschen eine Einordnung, Kontextualisierung für so eine Theaterarbeit sehr hilft.
5: Ich muss diese eine Frage noch stellen, die Simon Strauß gestellt hat. Könntest du dir vorstellen, mit News zu kooperieren?
1: Nein, auf gar keinen Fall.
5: Okay, dann hat Elena jetzt die letzte Frage.
2: Ist denn Theater und Journalismus tatsächlich eine große Bewegung, die gerade entsteht? Ihr habt hier irgendwie 8 andere Theater mit im Boot, die aus ganz Europa kommen. Gibt es da etwas, das uns entgangen ist? Also ein Format, ein Genre, das gerade wächst?
1: Ich glaube, uns ist klar, dass wir als Europa zusammenstehen müssen. Wir müssen zusammenhalten. Wir Theater brauchen einander. Wir müssen in den Austausch gehen. Wir müssen voneinander lernen. Und auch die Journalisten, wenn die zusammenhalten. Und vielleicht wird da etwas Großes draus, wenn wir Theatermachende und Journalistinnen zusammen recherchieren, zusammen unsere Erfahrungen teilen und auch miteinander arbeiten. Ich glaube, das ist notwendig für Europa, in diesen Austausch zu gehen. Unser erstes Treffen, was wir hatten, das war schon aufregend. Und ich habe von ungarischen Kollegen auch ein bisschen lernen können, wie man subtiler Dinge sagt, die man eigentlich nicht sagen darf.
0: Ja, das werden wir wahrscheinlich irgendwann wieder brauchen. Hoffentlich nicht. Ganz herzlichen Dank an Kai Voges und an dich, Nathalie Baudi, für eure Zeit.
1: Herzlichen Dank.
4: Danke auch.
0: Und ja, viel Erfolg für eure weiteren Arbeiten und bis zum nächsten Mal. Ja,
4: Dankeschön.
0: Ja, vielen Dank für euer Interesse und noch einen wunderschönen Sommer.
2: Tschüss. Bis dann. Ciao.
0: Ja. Jetzt haben wir ein fettes Echo. Nathalie, irgendwas stimmt jetzt nicht. Wir hören ein super Echo.
4: Ja, Moment. Ich möchte es noch ändern.
0: Okay,
4: ja, das ist es jetzt mit dem Echo.

0: 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Die US-Streitkräfte haben eine weitere Angriffswelle gegen den Iran gestartet. Das zuständige Regionalkommando teilte in der Nacht mit, damit erlege man den iranischen Streitkräften weiterhin hohe Kosten auf und schwäche ihre Fähigkeiten, unschuldige Zivilisten und die Handelsschifffahrt in der Straße von Hormus anzugreifen. Iranische Staatsmedien berichteten von Explosionen auf der Insel Kish und in der Hafenstadt Bandar Abbas im Persischen Golf. US-Präsident Trump hatte die erneuten Angriffe kurz zuvor angekündigt. Eine Reaktion aus Teheran lag zunächst nicht vor. In den vergangenen Tagen hatten die iranischen Revolutionsgarden auf amerikanische Attacken mit Gegenangriffen auf US-Stützpunkte in anderen Ländern der Region reagiert. Ziele waren unter anderem Stellungen in Jordanien, Bahrain und Kuwait. Russland hat nach Angaben von Kiews Bürgermeister Klitschko erneut die ukrainische Hauptstadt angegriffen. Die Luftabwehrsysteme seien in Aktion, um die Attacken abzuwehren, teilte Klitschko mit. Zeugenberichten zufolge gab es mehrere Explosionen. Die Ukraine hatte zuvor einige russisch besetzte Gebiete angegriffen. Dabei wurden nach Behördenangaben mindestens 13 Menschen getötet und 22 verletzt. Laut Angaben wurden an verschiedenen Orten Lastkraftwagen und Autos attackiert. Bei einem russischen Angriff im Schwarzen Meer auf einen Frachter unter der Flagge Togos wurden nahe der ukrainischen Hafenstadt Odessa 5 Besatzungsmitglieder getötet und mehrere verletzt. Bundeskanzler Merz und der ukrainische Präsident Selenskyj nehmen am Vormittag in Paris als Ehrengäste an der traditionellen Militärparade zum französischen Nationalfeiertag teil. Für Frankreichs Präsident Macron ist es die letzte Parade als Staatschef. Er will mit ihr ein Zeichen für die Unterstützung der Ukraine setzen. Rund 30 Staats- und Regierungschefs aus der sogenannten Koalition der Willigen, die die Ukraine unterstützt, sollen auf der Ehrentribüne sitzen. Unter anderem gibt es eine Flugschau mit Kampfjets. Außerdem werden knapp 7000 Soldatinnen und Soldaten teilnehmen. Ein Teil davon stammt aus den Ukraine-Unterstützerstaaten. Das ungarische Parlament hat einer Verfassungsänderung zugestimmt, mit der Präsident Sulyok abgesetzt werden kann. Regierungschef Modyar wirft Sulyok vor, eine Marionette des früheren Regierungschefs Orbán zu sein. Die Nationalversammlung in Budapest billigte das umstrittene Vorhaben mit 139-6 Stimmen. Abgeordnete der Fidesz-Partei Orbáns boykottierten die Abstimmung. Mit der Verfassungsänderung kann die Amtszeit des Präsidenten sofort beendet werden. Damit sie in Kraft tritt, muss Sulyok selbst sie allerdings gegenzeichnen. Sollte er ablehnen, droht ihm ein Amtsenthebungsverfahren. Sulyok ist seit März 2024 im Amt. Er war vor der Abstimmung einer Rücktrittsforderung des Premiers nicht nachgekommen. Modyar hatte nach seinem Wahlsieg im April angekündigt, das System zerschlagen zu wollen, das sein Vorgänger Orbán aufgebaut hatte. Angesichts des andauernden Bürgerkriegs im Sudan hat die EU den Goldhandel mit dem Land verboten. Das Edelmetall sei zu einer zentralen Einnahmequelle geworden, mit der der Konflikt finanziert werde, teilte der Rat der Mitgliedstaaten nach dem Beschluss der Außenminister mit. Durch die Beschränkung des Handels mit sudanesischem Gold wolle man die Ressourcen verringern, die den Verantwortlichen für die Kriegsführung zur Verfügung stünden. Verboten werden auch der Verkauf und die Lieferung von Quecksilber und Cyanid in den Sudan. Die Chemikalien werden in großem Umfang beim Goldabbau und bei der Goldgewinnung eingesetzt. Im Sudan versucht die RSF-Miliz seit April 2023 die Kontrolle über das Staatsgebiet zu erlangen. In dem Bürgerkrieg sind nach UNO-Angaben mindestens 59.000 Menschen getötet worden, Millionen Menschen wurden vertrieben. Abschließend das Wetter. In der Nacht zum Dienstag im Norden langsam abklingende Schauer und Gewitter, nachfolgend Auflockerungen. Im Süden zunehmend wolkig, sonst oftmals klar. Später von Südwesten her Gewitter oder gewittriger Regen. Temperaturrückgang auf 21 bis 13 Grad. Am Tage im Norden und Nordosten locker bewölkt oder sonnig, sonst teils wolkig, teils sonnig. Im Tagesverlauf vor allem im Süden und der Mitte teils kräftige Gewitter mit Unwettergefahr. Höchstwerte von Nordost nach Südwest 21 bis 35 Grad. Das waren die Nachrichten.
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2: Heute Nacht am Mikrofon ist Mike Herbstreut. Schön, dass Sie zuhören.

224 Menschen sind ums Leben gekommen bei der Flut vor 5 Jahren in Rheinland-Pfalz, Nordrhein-Westfalen und Wallonien. Dass es zu diesen Toten gekommen ist, hatte auch damit zu tun, dass die Gefahrenlagen falsch eingeschätzt wurden. Eine Studie hat die Todesfälle der Flut damals analysiert und wir schauen gleich auf die Ergebnisse, die in Zukunft helfen können, dass bei solchen Flutkatastrophen mehr Menschen gerettet werden können. Eins unserer Themen in dieser Stunde in der Radionacht.

0: Heute, vor 5 Jahren, hat eine Flutkatastrophe das Ahrtal und weitere Regionen im Westen Deutschlands verwüstet. Ein Kalenderblatt. Dazu hören Sie jetzt von meiner Kollegin Felicitas Böselager.
1: Kurz auf dem Weg zur Teherer Straße, wo das Auto stand, bin ich dann im Park gestürzt. Mittlerweile war das Wasser schon über hüfthoch und wurde dann mitgerissen.
2: Vor den Augen seiner Frau nimmt die Flut Theo Broret mit sich. Es ist der Abend des 14. Juli 2021. Die beiden haben einen normalen Arbeitstag hinter sich.
1: Bis abends, bis 18 Uhr, war nichts von irgendwelchen Katastrophen zu merken.
2: Nur aus Vorsicht haben seine Frau und er Sandsäcke vor ihren Laden gelegt. Mit einer Flut so stark, dass sie die Altstadt von Bad Münstereifel verwüsten wird, rechnen sie nicht. Es geht ihnen wie so vielen anderen Menschen in der Region. Obwohl es in Teilen von Rheinland-Pfalz und Nordrhein-Westfalen 100 bis 150 Liter pro Quadratmeter geregnet hat, sind sie nicht ausreichend vor dem gewarnt, was in dieser Nacht geschehen wird.
1: Dann kam ein Anruf von einer Mieterin von uns hier oben aus der Orschheimer Straße und die sagte, kommt mal rauf, hier in der Orschheimer Straße fließt ein Fluss.
2: Ein Fluss, der nicht in die Einkaufsstraße von Bad Münstereifel gehört und dessen Wasser so schnell ansteigt, dass Broret und seiner Frau klar wird, sie müssen hier weg. Auf dem Weg zum Auto dann stürzt Broret und das Wasser reißt ihn mit sich, schwemmt ihn durch das steinerne Orchheimer Tor der mittelalterlichen Stadtmauer zurück in die Altstadt. Während Broret von der Erft in Bad Münstereifel erfasst wird, steigen auch die Pegel der Ahr, der Swist, der Sieg, der Ruhr, der Nette, der Kill und vieler anderer kleiner Bäche und Flüsse. Dämme drohen zu brechen. Über 200 Kommunen in Rheinland-Pfalz und Nordrhein-Westfalen sind betroffen. Die Situation ist so unübersichtlich, dass auch die Medien keinen Überblick haben.
3: Eine der heftigsten Unwetterkatastrophen seit Jahren hat im Westen Deutschlands Landstriche verwüstet und Häuser weggespült. Bislang ist von mindestens 45 Toten und zahlreichen Vermissten die Rede.
2: Das meldet die Tagesschau am 15. Juli um 20 Uhr über den Extremregen, verursacht durch ein stationäres Tiefdruckgebiet. Die Zahl der Toten wird sich auf über 180 Menschen vervierfachen. Aber nicht nur die Medien haben keinen Überblick, auch der unmittelbare Katastrophenschutz versagt an vielen Orten.
4: Wenn in so einer Katastrophennacht alles still ist und du nichts mehr hörst, weder Hubschrauber noch Sonstiges, dann ist es schlimm, weil dann einfach niemand kommt oder kommen kann.
2: Erinnert sich Michel Asbach aus Kreuzberg an der Ahr, einem kleinen Ort in Rheinland-Pfalz, ungefähr eine halbe Autostunde von Bad Münstereifel entfernt. Die Situation an der Ahr ist besonders verheerend. Der Fluss erreicht Schätzungen zufolge einen Stand von 7 bis 9 Metern. Das Wasser überrascht die Menschen in ihren Schlafzimmern. Andere verbringen die ganze Nacht auf ihrem Dachboden, dem Dachfirst ihres Hauses oder im Wipfel eines Baumes. Sie hoffen auf Rettung, die erst am nächsten, an manchen Orten sogar erst am übernächsten Tag kommt. Zurück in Bad Münstereifel landet Theo Broret in den festgeketteten Außenmöbeln einer Eisdiele. Der Eisdielenbesitzer rettet ihn aus dem Wasser. Mit einem gebrochenen Fuß, einem abgerissenen Zehennagel, ohne Schuhe und Socken schlägt er sich zu einer Bekannten durch.
1: Und habe dann die ganze Nacht am Fenster gestanden und der Stadt dann beim Ertrinken zugesehen. Das war die Flutnacht.
2: Weil das Mobilfunknetz und sämtliche Internetverbindungen zusammengebrochen sind, kann er seiner Frau nicht sagen, dass er überlebt hat. Es geht ihm wie unzähligen anderen Angehörigen in der Region.
5: Ich wusste, dass Häuser weggeschwommen sind.
2: Erinnert sich Steffi Gies aus Kreuzberg an der Ahr. Mit ihren Kindern verlässt sie das Dorf gerade noch rechtzeitig. Aber ihre Mutter, ihr Vater, ihr Bruder mit seiner Familie, ihr Onkel bleiben.
5: Ich behaupte mal, ich weiß auch nicht, was in der Nacht wirklich vorgegangen ist. Ich kann nur das Gefühl dieser unbeschreiblichen Angst um seine Leute. Also ich glaube, nach 3 Tagen habe ich überhaupt erst aufgeatmet, als ich die Mama am Telefon hatte und mir gesagt hat, wir sind evakuiert. Und es geht uns gut und man hat sich bis dahin alles ausgemalt.
2: Und dann wird langsam auch das Ausmaß der Katastrophe sichtbar. Bahnstrecken, Friedhöfe, Kläranlagen, Schulen, Altenheime, Kindergärten, Rathäuser, Supermärkte. Die ganze Infrastruktur ist zerstört. Allein an der A verlieren etwa 17.000 Menschen ihr gesamtes Hab und Gut, besitzen nur noch die Dinge, die sie in der Flutnacht am Leib hatten. Der Gesamtschaden wird auf 33 Milliarden Euro geschätzt. Alles wieder aufzubauen, die Versäumnisse aufzuarbeiten, die Nacht der Angst zu überwinden. Es wird Jahre dauern.
1: Aber für mich ist einfach nur wichtig, ich stehe hier und ich habe das Ganze überlebt.
2: Theo Broret findet seine Frau wieder. Weil sie keine Angst vor dem Wasser haben wollen, fahren die beiden schon 3 Tage nach der Flutnacht zu einem nahegelegenen See, springen rein und schwimmen einmal durch ihn durch.
0: Heute, vor 5 Jahren, begann die Flutkatastrophe. im Westen Deutschlands. Ein Kalenderblatt war das von Felicitas Böselager.

0: Fünf Jahre nach der Flut von 2021 liegt eine systemische Analyse der Todesfälle vor. Der auffälligste Befund dabei: Ein Großteil der Menschen starb außerhalb offiziell ausgewiesener Hochwassergefahrenzonen. Und zwischen Gefahrenkarte, Warnmeldungen und rettendem Handeln gab es Lücken. Über die Lösungen, an denen Risikoforschende und Katastrophenschützende dank dieser Analyse arbeiten, hören Sie jetzt einen Hintergrund von meiner Kollegin Dagmar Röhrlich.
1: Genau, wir stehen jetzt hier am Bahnhofsvorplatz. Hier hat damals, also 2021, etwa 5 Meter hoch das Wasser gestanden. Hier hat aber grundsätzlich eigentlich noch nie Wasser gestanden.
2: Der Bahnhof in Altenau. Etwas unter uns fließt die Ahr vorbei. Ein Flüsschen, das wir heute, 5 Jahre nach der Flut, problemlos durchwaten könnten. Frank Lenartz ist Brand- und Katastrophenschutzinspekteur im Kreis Ahrweiler.
1: Und hier eigentlich im hochwasserfreien Bereich, neben dem Bahnhofsvorplatz, standen teilweise unsere Einsatzfahrzeuge. Die standen 3,50 Meter im Wasser und die könnte man natürlich dann auch nicht mehr in den Einsatz bringen.
2: Die Feuerwehr wurde an einem Ort überrascht, an dem sie sich sicher glaubte. Eine Fehleinschätzung, von der es in dieser Nacht viele gegeben hat. Wie viele, zeigt jetzt eine neue Analyse. Erstmals wurden die Todesfälle in den 3 am schwersten betroffenen Regionen systematisch ausgewertet. In Rheinland-Pfalz, Nordrhein-Westfalen und Wallonien.
3: In den 3 Regionen insgesamt haben wir 224 Todesfälle und wir haben für fast alle Fälle eben Informationen über das Opfer natürlich, also Geschlecht und Alter, aber auch wo eigentlich der tödliche Unfall passiert ist und wie eigentlich der Unfall sozusagen seinen Lauf genommen hat zu dem tödlichen Ausgang.
2: Annegret Thieken ist Professorin für Geographie und Naturrisikenforschung an der Universität Potsdam. Sie und ihr Team rekonstruierten, wie die Menschen zu Tode gekommen sind. Eine zentrale Frage lautet: Wo waren sie, als das Wasser kam?
3: Eine Analyse, die wir auch gemacht haben, ist, dass wir geschaut haben, ob die Unfallstellen in den offiziellen Gefahrenkarten eigentlich als hochwassergefährdete Region oder Ort gekennzeichnet waren. Und wir finden halt raus, dass bei 60% der Fälle nicht der Fall war. Also das heißt, dass dann eben viele Opfer eigentlich außerhalb dieser amtlich ausgewiesenen Hochwassergefährdungen zu Tode gekommen sind.
2: Dieser Befund hat in der bisherigen Diskussion kaum eine Rolle gespielt. Die Analyse liefert noch weitere Erkenntnisse. Unter den Todesopfern waren überdurchschnittlich viele Menschen älter als 60 Jahre. Männer starben häufiger in Gebäuden, Frauen draußen. Sie sind auf Wegen, Straßen und Brücken vom Wasser mitgerissen worden. Wichtig war auch, was die Menschen gerade taten. Mit solchen Details könnten sich bei der nächsten Flut Todesopfer vermeiden lassen.
3: Wir haben einmal viele Menschen, also 58% oder 131 Personen, die in Gebäuden ums Leben gekommen sind.
2: Manche dieser Gebäude standen in den ausgewiesenen Gefahrenzonen, viele aber auch nicht. Lebensgefahr, auch das ein zentrales Ergebnis der Auswertung, entstand an Alltagsorten. Menschen wurden in Souterrainwohnungen von den Wassermassen überrascht, andere dort, wo sich das Wasser besonders hoch aufstauen konnte, auch in oberen Stockwerken. Am häufigsten aber traf es Menschen im Erdgeschoss. Dort starben fast 40% aller Opfer. Weitere 20% in Kellern, beim Versuch, noch etwas zu retten oder Pumpen zu kontrollieren. Man überschätze die eigene Kraft und unterschätze die des Hochwassers, erklärt Andreas Schäfer, Risikoforscher am Karlsruher Institut für Technologie.
4: In dem Moment, wo, ich sage es mal, 10, 20, 30 Zentimeter Wasser an der Kellertür stehen, die kriegt man nicht mehr auf. Und dann ist man im Keller eingeschlossen und dann drückt das Wasser rein und dann ist man gefangen.
2: So starb ein 80-Jähriger, als Wasser in sein Haus lief und er im Keller noch schnell den Stecker der Tiefkühltruhe ziehen wollte. Der Wasserdruck blockierte die Stahltür zum Erdgeschoss. Er war gefangen. Selbst die von Nachbarn herbeigerufene Feuerwehr konnte ihm nicht mehr helfen. Auch draußen wurden vertraute Wege tödlich. Ein Paar überquerte eine Brücke, gerade als sie von einer Flutwelle überspült wurde und teilweise einstürzte. Die Frau wurde gerettet. Der Mann starb, eingeklemmt unter einem verbogenen Straßenschild. Auch der Weg von der Arbeit nach Hause konnte tödlich enden. Etwa für eine junge Frau, die loslief, als Straßen bereits überflutet waren.
4: Auch wenn man denkt, halber Meter im Meer kann ich doch stehen, nicht in einem Hochwasser. Also das kann einen schon sehr schnell umreißen. Und dann ist auch eben das nicht nur Wasser, sondern das sind ja eben auch die Trümmer dabei. Bevor man keine Luft mehr bekommt, hat man einen Baum am Kopf.
2: Viele erkannten die Gefahr zu spät. Und so legte die Flutnacht gravierende Lücken im Bevölkerungsschutz offen. Lücken auf ganz unterschiedlichen Ebenen. Zunächst einmal mussten die Menschen überhaupt erreicht werden, sagt Wolfram Geier vom Deutschen Komitee Katastrophenvorsorge.
5: Also wenn man jetzt an die konkretes Beispiel eben Ahrflut nimmt, dann hatten wir da ein ganz großes Problem im Bereich der Warnung der Bevölkerung.
2: In vielen Orten gab es kaum Möglichkeiten der Warnung, weil beispielsweise Sirenen fehlten. Und selbst wo gewarnt wurde, wussten die meisten nicht, wie sie reagieren sollten. Was bedeutet die Sirene? Warnung? Entwarnung? Radio einschalten? Vor allem aber blieben Signale oft zu abstrakt, wie die Warnkarte des Wetterdienstes. Sie war tiefviolett eingefärbt. Das bedeutet maximale Gefahr. Was das für einen Fluss, ein Tal, eine Straße oder ein Haus bedeutet, wird daraus aber nicht ersichtlich.
5: Es wird gewarnt, aber was heißt das denn konkret für mich? Wie soll ich mich denn verhalten? Was ist denn die richtige Verhaltensweise? Und als dann tatsächlich, ich sag mal, es allen klar wurde, welche Dimension das Ereignis hatte, war es für viele Menschen schlicht und ergreifend zu spät, sich in Sicherheit zu bringen. Also da ist ein großes Problemfeld auf jeden Fall im Bereich der Warnung und des Verhaltens dann danach. Wie verhalte ich mich nach Warnungen? Ich glaube, dass das so eines der großen Probleme war, warum es zu dieser hohen Anzahl von Toten gekommen ist.
2: In der Flutnacht orientierten sich die meisten Menschen zunächst daran, was sie aus früheren Hochwasserlagen kannten, beschreibt Frank Linnartz.
1: Das sind also alles eigentlich Leute im direkten A-Ufer-Bereich, die hier schon seit Jahrzehnten wohnen. Und die haben nach Erfahrung gehandelt, haben wir in der Anfangsphase auch, aber letztendlich hatten wir keine Chance, in irgendeiner Weise noch tätig zu werden.
2: Denn was passierte, überstieg alle Erfahrungswerte.
1: Anhand den ersten Prognosen, die ist am späten Nachmittag reinkamen, wo Zahlen aufploppten mit 5 Meter, 5 Meter 50, da haben wir uns schon Gedanken gemacht, Moment mal, wo könnte bei 5 Meter 50 denn das Wasser stehen, weil die Gefahrenkarten des Landes gaben uns nur Auskunft über eine Hochwasserlage bis 4 Meter 50.
2: Bei Prognosen von 5 Metern und mehr fehlte den Einsatzkräften damit die Planungsgrundlage. Wie breitet sich das Wasser aus? Welche Viertel werden überflutet? Welche Zufahrten fallen aus? Wo muss evakuiert werden und wohin?
1: Und wie das Wasser dann auch noch extrem schnell anstieg, haben wir nachher gesagt, so, wir müssen jetzt im wahrsten Sinne des Wortes kapitulieren. Wir müssen auch unsere eigenen Einsatzkräfte schützen und haben somit alle Kräfte auch zurückgezogen. Wenn wir das nicht gemacht hätten, glaube ich, hätten wir auch vermehrt Feuerwehrangehörige verloren.
2: Gefahrenkarten beruhen auf Pegel- und Abflussdaten vergangener Hochwasser. Daraus wird berechnet, was passieren kann und anschließend modelliert, welche Flächen wann überflutet würden. 2021 gab es dabei ein strukturelles Problem, erklärt Andreas Schäfer vom Karlsruher Institut für Technologie. Denn in der Statistik hinter den Berechnungen fehlten historische Extremhochwasser wie die beiden von 1804 und 1910 an der Ahr. Dabei waren die durchaus vergleichbar mit 2021.
4: Immer eine der ersten Fragen ist, hat es das schon mal gegeben? Und da kam dann vor allem die Erkenntnis heraus, dass es in dem Sinne nichts Neues war. Und dass das eben nicht die historische Hochwasser berücksichtigt hatte, sondern nur die Aufzeichnung nach den 40er und 50er Jahren. Und wie in jeder guten Extremwertstatistik, je kürzer sie ist, desto schlechter ist sie.
2: Die Hochwasserstatistik stützte sich also auf eine zu kurze Messreihe. Seit 2007 schreibt die EU-Hochwasserrisikomanagement-Richtlinie für gefährdete Gebiete Gefahrenkarten vor, die regelmäßig aktualisiert werden müssen. Zwar sollen historische Ereignisse einfließen, doch die Umsetzung liegt bei den Mitgliedstaaten, in Deutschland bei den Bundesländern. Rheinland-Pfalz und Nordrhein-Westfalen verzichteten vor 2021 darauf, weit zurückliegende Extremfluten einzubeziehen. Damit waren die ausgewiesenen Gefahrenbereiche zu klein und so lagen die meisten Unglücksorte außerhalb. Gefahrenkarten sind eine zentrale Grundlage des Bevölkerungsschutzes. Sie bestimmen mit, welche Straßen gesperrt, welche Häuser geräumt und welche Menschen gezielt gewarnt werden. Die neuen Karten werden deshalb auf breiterer Datengrundlage berechnet.
6: Heute sehen die Regelwerke vor, dass man auch historische Ereignisse ermitteln soll und diese auch nach Möglichkeiten der Statistik berücksichtigen soll. Und das machen wir mittlerweile.
2: Erklärt Thomas Bettmann, Leiter der Abteilung Hydrologie beim Landesamt für Umwelt Rheinland-Pfalz. Die neuen Hochwassergefahrenkarten weisen deutlich größere Gefahrenzonen aus. Mehr Häuser und Grundstücke liegen nun in Bereichen, in denen Vorsorge nötig wird, etwa bei Heizöltanks, Kellerfenstern oder Fluchtwegen. Aber der Blick zurück allein reicht für bessere Karten nicht aus. Die Täler von heute sind dichter bebaut, stärker versiegelt und enger als früher. Das verändert die Dynamik des Wassers. Die Geschwindigkeit, mit der das Wasser etwa in Altenahr gestiegen ist, hatte sich im Vergleich zu den Erfahrungswerten drastisch erhöht.
1: Wir hatten also Erfahrungswerte aus den letzten Jahrzehnten. Da war so das Maximum pro Stunde, wenn es viel geregnet hat, dass die Ahr etwa 30 bis 35 Zentimeter pro Stunde gestiegen ist. Und bestätigt haben wir in der Ortslage Altenburg, dass ein erstes Obergeschoss mit 2,50 Meter Höhe innerhalb von 4 Minuten vollgelaufen ist. Das sind dann klassisch 60 Zentimeter pro Minute. Da kann man die Relation dran erkennen.
2: Wohnwagen, Autos, Öltanks, Baucontainer, Bäume. Das heranschießende Wasser staute alles an der Ahrbrücke auf und drückte mit voller Wucht in den Bahnhof, in die Hotels und Häuser. Irgendwann gaben Teile der Brücke nach und die aufgestaute Flutwelle schoss samt Treibgut weiter zur nächsten Brücke. Dieser Kaskadeneffekt machte alles noch viel schlimmer, erklärt Thomas Bettmann.
6: Ich war natürlich dann immer im regelmäßigen Austausch mit meinen Kollegen hier vor Ort, die die Hochwasservorhersage gemacht haben. Wir haben Wasserhöhen bis 7 Meter gesehen, aber es wurden ja am Pegel Altenahr über 10 Meter erreicht, aber das haben wir dann im Nachgang nachgerechnet. Diese plus 3 Meter kam eben durch die Verlegung der Brücken, dass kein Durchfluss mehr stattgefunden hat.
2: Dieser Kaskadeneffekt steckte weder in den Gefahrenkarten, noch ließ er sich während der Flut berechnen. Deshalb setzt Rheinland-Pfalz auf neue Werkzeuge, wie etwa den Hydro-Zwilling, der gemeinsam mit dem Vienna Research Center for Visual Computing entwickelt wird. Ein digitales Abbild von Gelände, Bebauung, Straßen und hydrologischen Daten, mit dem sich durchspielen lässt, wie sich unterschiedliche Pegel, Abflüsse oder Schutzmaßnahmen auswirken. Solche Szenarien sollen Behörden helfen, im Ernstfall schnell zu entscheiden, bis hin zur Evakuierung der tatsächlich gefährdeten Gebiete. Heidi Kreibig vom Deutschen Geoforschungszentrum in Potsdam hat für das Ahrtal simuliert, was früheres Handeln bewirkt hätte.
7: Wir haben hier im Nachgang auch durch Modellierung uns das mal angesehen, konnten wir eben szenarienmäßig belegen, dass durch bessere Frühwarnung und frühere Evakuierung bis 70% der Todesfälle hätten vermieden werden können.
2: Allerdings schrecken Behörden vor frühzeitigen starken Reaktionen eher zurück. Eine Räumung könnte sich schließlich als überzogen herausstellen. Dieses Zögern hält Martin Voss, Sozialwissenschaftler an der Katastrophenforschungsstelle der Freien Universität Berlin, für gefährlich.
8: Man will nicht zu früh, nicht falsch warnen, was ich eigentlich nicht gelten lasse als Argument. Deshalb, weil man das durchaus auch kulturell, sagen wir mal, als Bildungsträger

0: war, die Warninfrastruktur zu verbessern. Sirenen, Warn-Apps, Cell-Broadcast, Lautsprecherfahrzeuge, Analogfunk, Satellitentelefone. Neue Feuerwehrfahrzeuge wurden angeschafft, die durch unwegsames Gelände und durch Wasser fahren können. Technik garantiert aber nicht, dass Menschen sich richtig verhalten, sagt Wolfram Geier vom Deutschen Komitee Katastrophenvorsorge.
1: Ein Warnsystem ist wichtig, brauchen wir. Das ist aber eine, wenn man es genau nimmt, eine relativ einfache Aufgabe. Und das ist etwas, was man relativ schnell als Erfolg auch präsentieren kann. Gesellschaft zu verändern, dass sie resilient wird, dass Gesellschaft mit Gefahr umgehen kann und damit auch einen wesentlichen Beitrag leistet, dass eventuell Risiken sogar minimiert werden, ja, und Gefahrensituationen überhaupt gar nicht in so einer Dimension dann am Ende entstehen. Das ist ein wahnsinnig schwieriger Teil, der geht über Jahre, Jahrzehnte. Das ist eben kulturell, gesellschaftlich verändern, tatsächlich.
0: Aufklärung, regelmäßige Übungen, Katastrophenschutz in der Schule und ein anderer Blick auf vertraute Orte gehören zu diesem langen Weg in allen hochwassergefährdeten Regionen. Im Kreis Ahrweiler wurden dafür die Alarm- und Einsatzpläne überarbeitet. Keller, Souterrainwohnungen, Brücken, Treibgut, jede einzelne Gefahr wird in konkrete Kommunikation an die Bevölkerung übersetzt. David Nöldecke, Leiter der Stabsstelle Brand- und Katastrophenschutz in Ahrweiler.
2: Die Warnung muss eindeutig sein, sie muss sagen, was zu tun ist, sie muss eine Handlungsempfehlung mitgeben. Verlassen Sie tiefer gelegene Orte, betreten Sie keine Tiefgarage.
0: Zurück in Altena. Das Tal wird verändert. Es wird gebaut, geräumt, renaturiert. Das Wasser soll sich wieder besser ausbreiten können. Für die neuen Karten und Modelle heißt das, sie bleiben Momentaufnahmen, sagt Frank Linnertz vom Brand- und Katastrophenschutz Ahrweiler.
3: Die neuen Sturzflutkarten, die Hochwassergefahrenkarten, die sind natürlich digitalisiert. Das ist ein hilfreiches Mittel für uns, aber hier im direkten A-Bereich noch nicht 1:1 anwendbar, weil ja jeden Tag zig LKWs noch das Ahrtal verlassen, wo Renaturierungsflächen gebildet werden.
0: Der Umbau soll das Risiko senken, aber das dauert.
3: Aber bis diese Maßnahmen alle greifen, arbeiten wir hier mit Erfahrungswerten. Aber wir sind hier nicht dem Szenario letztendlich ausgeliefert, sondern wir reagieren frühzeitig, deutlich früher.
0: 2021 haperte es auch an der Organisation von Krisenstäben, Einsatzleitungen und Rettungskräften, erklärt Albrecht Brömme, früherer Präsident des Technischen Hilfswerks. Er hat im Auftrag der Landesregierungen von Nordrhein-Westfalen und Rheinland-Pfalz die Lehren aus der Flut untersucht.
4: Es gab zu viele Krisenstäbe, die nicht miteinander vernetzt waren. Es gab zu viele Stellen, die sich zu Wort gemeldet haben. Es fehlte also die eine Stimme, die natürlich mit ruhigen Worten der Bevölkerung erklärt, was zu tun und was zu lassen ist.
0: Auf Länderebene hat die Flut den Katastrophenschutz verändert. Rheinland-Pfalz etwa hat ein eigenes Landesamt für Brand- und Katastrophenschutz gegründet, mit klareren Meldewegen und einem Lagezentrum Bevölkerungsschutz, das rund um die Uhr arbeitet. Doch bessere Strukturen und Warnsysteme sind kein Allheilmittel. Die Menschen in den Risikogebieten müssten lernen, sich selbst zu helfen, sich notfalls selbst in Sicherheit zu bringen. Aber auch dann bleibt noch ein Problem. Menschen vergessen schnell.
4: Und das Ganze habe ich als Hochwasserdemenz tituliert. Wenn man sich heute anschaut, wo an der A renoviert wird, dann muss ich sagen, wenn wieder ein ähnliches Hochwasser kommt, sind die Häuser wieder kaputt.
0: 5 Jahre nach der Flut sind viele Lücken im Bevölkerungsschutz erkannt. Ob sie auch wirksam geschlossen wurden, wird erst die nächste extreme Starkregenlage zeigen, wenn aus Karten und Prognosen wieder Warnungen und konkrete Handlungsanweisungen werden, wenn Verantwortliche kurzfristig Entscheidungen treffen und alle Betroffenen rechtzeitig handeln müssen.
5: Ein Hintergrund war das von Dagmar Röhrlich über die Analyse der Todesfälle der Flutkatastrophe im Ahrtal und welche Lösungen sich daraus ergeben für zukünftige Flutkatastrophen.

0: Er ist der lebende Beweis dafür, dass das Leben im Kloster offenbar gesund ist und dass Ordensleute im Durchschnitt deutlich älter werden als die restliche Bevölkerung. Der Benediktiner David Steindl-Rast ist gerade 100 Jahre alt geworden. Der international bekannte Autor und Lehrmeister zählt zu den Pionieren des interreligiösen Dialogs. Schon Mitte der 60er Jahre hat er sich mit dem Buddhismus und den Verbindungen zum Christentum beschäftigt. Steindl-Rast vertritt die aus katholischer Sicht verwegene These, dass auch Frauen Papst werden können. Und erst mit 60 Jahren begann er, Bücher zu schreiben. Das letzte ist jetzt gerade erst zu seinem Geburtstag erschienen mit dem Titel »Worauf es letztlich ankommt«. Darin sucht er Antworten auf die großen Fragen des Lebens. Er gibt recht selten Interviews. Mit unserer Autorin Birgit Magiera hat er aber gesprochen. Sie hat ihn im Kloster Gut Eich in Österreich besucht und mit ihm über sein Leben und den Glauben gesprochen. Und das ist eins unserer Themen jetzt in unserer Religionssendung Tag für Tag, die Sie die nächsten gut 20 Minuten hören hier in der Radionacht, moderiert von meiner Kollegin Ina Rotscheid.
1: Bruder David, man duzt sich im Kloster, Bruder David geht leicht gebeugt und langsam am Arm seines Begleiters. Er hört schlecht, aber mit Verstärkung geht's. Und er ist voll da, sehr aufmerksam, im besten Sinn neugierig. Wir sitzen uns in der Bibliothek gegenüber und ich möchte über sein Lebensthema sprechen, die Dankbarkeit. Aber
2: in meinem Leben geht's mir eigentlich gar nicht um Dankbarkeit.
1: Ach so, sondern?
2: Sondern um den Ursprung der Dankbarkeit. Und der Ursprung der Dankbarkeit, und das ist das eigentlich Wichtige, ist das Lebensvertrauen. Wenn wir kein Vertrauen ins Leben haben, dann können wir auch nicht dankbar sein. Denn dann ist was immer, wofür wir dankbar sein könnten, was immer uns das Leben schenkt, könnte ja ein vergifteter Köder sein oder sonst irgendetwas. Hinter echter Dankbarkeit verbirgt sich immer Lebensvertrauen.
1: Schon sind wir mittendrin und reden über einen weiteren wichtigen Schlüssel zum Lebensvertrauen, über das Staunen. Eine Haltung der Dankbarkeit und die Fähigkeit zum Staunen. Beides führe zu mehr Vertrauen ins Leben und auch zu tiefer Freude, sagt Bruder David. Und man merkt ihm selbst diese Lebensfreude an, auch mit fast 100 noch. Und ich frage, fürchtest du dich vor dem Sterben?
2: Ob ich mich fürchte? Ja und nein. Vor dem Sterben fürchte ich mich überhaupt nicht. Das ist einfach Teil des Lebens. Im Gegenteil, ein gewisses Interesse, wie das geht. Genauso wie man ein gewisses Interesse hat, was der nächste Augenblick bringt. Aber das Drum und Dran ist gewöhnlich sehr unangenehm und ich habe Angst davor, zum Beispiel nicht mehr ausdrücken zu können, nicht mehr sagen zu können, was man braucht, solche Sachen.
1: Aber Angst ist ganz normal, gehört zum Leben dazu, sagt David Steindl-Rast und spricht über die gemeinsame Bedeutungswurzel von Angst und Enge und dass es darum gehe, weiterzugehen, auch wenn es innerlich eng wird. Ganz anders sei das mit der Furcht.
2: Furcht ist, wenn man sich gegen die Angst sträubt, dann stellt man sozusagen die Borsten auf und bleibt drin stecken. Nein, nein, nein, das will ich nicht. Wenn man aber sagt, das wird auch vorbeigehen, das gehört zum Leben dazu, unangenehm, wird die Angst nicht weniger. Aber man geht durch und man kann erleben, dass jedes Mal, wenn man durch eine große Angst durchgeht, man auf der anderen Seite in einer Art Neugeburt hervorkommt. Es kommt was Neues, nicht immer besser, aber eine neue Art von Lebendigkeit. Und darum kann man auch annehmen, dass die Todesangst, die ja sozusagen das Modell jeder Angst ist, auch der Durchgang zu einer ganz unvorstellbaren Lebendigkeit sein könnte.
1: Ich nehme ihm das ab, dass er neugierig ist aufs Sterben. Bis dahin geht's aber darum, in jedem Augenblick auf das zu antworten, was das Leben einem in dem Moment anbietet. So formuliert er, was andere Achtsamkeit nennen. Steindl-Rast ist in Österreich aufgewachsen. Nach dem Zweiten Weltkrieg ist die Familie ausgewandert in die USA. Dort ist er in das Benediktinerkloster Mount Xavier eingetreten. Und dort war er glücklich, sagt er, und dass er nie geplant hatte, als Vortragsredner durch die Welt zu reisen. Sein Abt war es, der ihn damit beauftragt hat, sich mit anderen Religionen vertraut zu machen und den Dialog zu suchen. Bruder David erinnert sich an sein allererstes Treffen mit einem japanischen Mönch und Lehrer des Zen-Buddhismus in New York.
2: Ich habe nicht gewusst, was reden wir denn mit dem? Und da habe ich vorgeschlagen, wir treffen uns beim Metropolitan-Museum und schauen uns halt orientalische Kunst an oder sowas. Und wir haben uns vor dem Museum getroffen. Wir sind nie in das Museum hineingegangen. Wir haben einander angeschaut. Es war, wie wenn wir uns sehr gut kennen würden, haben uns gleich auf eine Bank gesetzt dort und haben stundenlang über die wichtigsten Dinge gesprochen. Ich erinnere mich noch über Tod sehr ausführlich.
1: David Steindl-Rast war einer der ersten, die östliche Spiritualität und Christentum zusammengedacht haben. Und er hat früh die Dogmatik und theoretische Theologie einer erfahrbaren, individuellen Religiosität untergeordnet. Jeder Mensch ist ein Mystiker, sagt er, in dem Sinn, dass jeder und jede in Beziehung gehen kann zum großen Geheimnis des Lebens. Ein Ausdruck, den er viel lieber verwendet als Gott. Anders als andere freigeistige Kirchenmänner hat Steindl-Rast nie Ärger mit Rom bekommen. Wir sprechen über sein erstes buddhistisches Zen-Meditationstraining damals in den 1960er Jahren. Ein katholischer Verein habe das finanziert, erzählt er, und dafür vorher um Erlaubnis angefragt im Vatikan.
2: Und da haben sie von Rom ein Dokument zurückbekommen, in dem also mein Name erwähnt ist und dass ich Zen studieren darf mit einem Zen-Lehrer. Das habe ich immer noch, dieses Dokument. Das ist ja was ganz Wichtiges. Und das wurde ausgestellt von der damaligen Glaubenskongregation. Und das waren ja die, die die Hexen verbrannt haben.
1: Eine kleine diebische Freude ist zu spüren, dass die höchsten Kirchenwächter über Rechtgläubigkeit selbst seine interreligiösen Studien abgesegnet haben. Und es gäbe an dieser Stelle noch so viel zu erzählen, nämlich wie schon der junge, damals noch Franz Kuno Steindl-Rast im Wien der Nazizeit widerständig war, wie er im Krieg desertiert ist, wie er später in seiner neuen Heimat USA an Protestaktionen gegen den Vietnamkrieg teilgenommen hat und wie er immer politisch war, nie weltabgewandt. Jesus wurde aus politischen Gründen hingerichtet, als Revoluzzer, betont er, weil der Zimmermann aus Nazareth die römische Machtpyramide abschaffen wollte.
2: Jesus hat kleine Gemeinschaften gegründet, ein Netzwerk von kleinen Netzwerken, in denen die Gewalttätigkeit durch Pazifismus ersetzt wurde, in dem die Rivalität durch gegenseitige Hilfe ersetzt ist und die Habsucht durch Teilen. Alles wird mit allen geteilt.
1: Heute seien es viele Macht- und Geldpyramiden, die abgebaut und in Netzwerke umgewandelt werden müssten. Wir sind bei den großen politischen Fragen angekommen und allein schon das inspiriert, dass ein Hochbetagter nicht sagt, die Zukunft des Planeten geht mich nichts mehr an, ich bin eh bald weg, sondern Bruder Davids liebevolles Interesse an der Welt ist so sehr spürbar in jedem Satz.
2: Wir stehen vor Problemen, die wir nur gemeinsam als Menschheit angehen können. Krieg, Umweltzerstörung natürlich ganz besonders, Migration. Und wie das gehen wird, weiß ich nicht. Es heißt ja, Voraussagen sind immer schwierig, besonders wenn sie sich auf die Zukunft ziehen.
1: Humor, Leichtigkeit, vielleicht auch Albernheit gehören zu wirklicher Weisheit wohl dazu. Und Zuversicht, da ist es wieder, das Vertrauen ins Leben.
2: Aber weil in unserer Welt immer mehr Spaltung ist, aber zugleich auch immer mehr Gemeinsamkeit und gemeinsames Verständnis.
1: Die vereinbarte Stunde Interviewzeit ist weit überzogen. Wir müssen zum Ende kommen. Apropos Ende, kommt da noch was? Gibt es eine andere Seite? Bruder David greift auf das Bild von der Raupe und dem Schmetterling zurück, will aber, und das betont er, nichts beschönigen oder weichspülen. Die Zeit seines Ich, die Zeit des Bruder David als Ausdruck einzigartiger Lebendigkeit, die sei dann vorbei, so wie auch die Raupe nicht weiterlebt.
2: Wir stellen uns immer vor, dass halt die kleinen Raupenansätze von Füßen und Beinen sich dann zu Schmetterlingsbeinen verwandeln. Aber biologisch betrachtet wird das einfach eine Suppe. Es löst sich alles auf und aus dieser Suppe kommt das Neue raus. Und darum denke ich immer, ich kann mir nicht vorstellen, was über den Tod hinausgeht, genauso wie sich eine Raupe keineswegs ihr Schmetterlingsdasein vorstellen könnte. Und das ist ein Bild, das mich tröstet.
1: Zum Abschied umarmen wir uns und ich sage vielen Dank und eine gute Zeit und zögere denn auf Wiedersehen oder bis zum nächsten Mal. Naja, eher unwahrscheinlich bei einem fast 100-Jährigen. Bruder David bemerkt mein Zögern, grinst und ergänzt: Und gutes Sterben wollst noch sagen. Nein, das war kein Termin und auch kein Interview, sondern eine sehr besondere Begegnung und ein Seelsorgegespräch, das nachwirken wird. Hoffentlich dauerhaft.
3: Gestern ist David Steindl-Rast 100 Jahre alt geworden und mit ihm gesprochen hat Birgit Magiera.

0: Sportliche Ereignisse im Windschatten der Fußball-WM, die haben es nicht leicht. Und da wundert es nicht, dass man hierzulande von der Maccabia, die seit knapp 2 Wochen in Israel läuft, bislang nicht viel gehört hat. Die Maccabia ist ein internationales jüdisches Sportfest und nach Veranstalterangaben das drittgrößte Sportfest der Welt nach den Olympischen und den Paralympischen Spielen. Über 8000 jüdische Athletinnen und Athleten aus über 50 Ländern, die haben in den vergangenen 2 Wochen in Israel um Medaillen gerungen. Und heute Abend ist die große Abschlussfeier in Tel Aviv. Ursprünglich sollte die Maccabia schon letztes Jahr stattfinden, musste aber dann wegen des Krieges im Nahen Osten verschoben werden. Und auch in diesem Jahr sind die Sicherheitsvorkehrungen hoch. Das ist auch das Thema der WDR-Dokumentation, die seit diesem Wochenende in der ARD-Mediathek zu sehen ist. Deutsch-Jüdisch sicher. Maccabia, Sportfest im Krieg ist der Titel. Und diese Doku begleitet 4 Mitglieder von Maccabi Deutschland, dem jüdischen Dachsportverband, und zeigt, wie sich jüdisches Leben in Deutschland seit dem Terrorangriff der Hamas am 7. Oktober 2023 verändert hat. Julia Trams berichtet.
1: Guter Safe, Noah. Ja, jawohl, super. 1-0 Bund.
2: Auf dem Fußballplatz der Sportschule Wedau in Duisburg läuft das Abschlusstraining.
1: Aus dem Tor raus, Benni, aus dem Tor raus.
2: Was wie ein ganz normales Fußballtraining aussieht, ist keines. Denn wer zuschauen will, muss erstmal vorbei an Sicherheitskräften. Alle Sportlerinnen und Sportler hier sind jüdisch und bereiten sich auf die Maccabia 2026 vor. Und die Sorge vor antisemitischen Übergriffen reißt immer mit, erklärt Ariel Leibowitsch, den alle nur Ari nennen. Er ist der technische Leiter von Maccabi Deutschland.
3: Wir müssen da doch aufpassen, dass wir uns nicht zu erkennen geben. Wenn man zum Beispiel aus Berlin in den Zug steigt, ist unsere große Bitte, nicht mit Maccabi-Kleidung im Zug zu sitzen, weil wir da noch keine Sicherheit haben. Wir sind, glaube ich, der einzige Verein und Verband, der mit den Klamotten nicht zu erkennen sein darf, weil du einfach nicht weißt, wen du begegnest.
2: Eigentlich sollte die Maccabia, die sogenannten Olympischen Spiele der Jüdinnen und Juden, schon im vergangenen Sommer stattfinden. Sie wurde dann aber kurzfristig auf dieses Jahr verschoben. Zu groß damals die Sicherheitsbedenken. Doch auch jetzt ist die Lage in Israel weiterhin angespannt. Trotzdem ist die deutsche Delegation angereist, wenn auch mit deutlich weniger Athletinnen und Athleten. Für die, die mit dabei sind, hat die Maccabia aber eine ganz besondere Bedeutung, sagt Ari.
3: Weil die Maccabia ist eine einmalige Chance für alle. Es geht um den Sport. Du hast die Möglichkeit, dich zu messen mit Kindern, mit Erwachsenen, die in deinem Alter sind, die den gleichen Sport machen wie du. Aber gleichzeitig lernst du auch neues jüdisches Leben kennen. Woher weißt du, wie das jüdische Leben in Argentinien läuft? Wie weißt du, wie das jüdische Leben in Australien läuft? Woher wissen die, wie das jüdische Leben in Deutschland läuft? Und das ist, was uns alle verbindet, dass wir uns alle kennenlernen, uns austauschen.
2: So schön diese Begegnungen klingen, sie sind auch Ausdruck von Trotz. Denn der Angriff der Hamas am 7. Oktober 2023 hat tiefe Spuren hinterlassen. Auch bei Ari, der groß und hünenhaft ist und von dem man eigentlich den Eindruck hat, dass ihn so schnell nichts umhaut. Im vergangenen Jahr war er zur Vorbereitung der Maccabia in Israel.
3: Als ich auf dem Nova-Festival-Gelände war und gesehen habe, die haben das wirklich sehr respektvoll und schön gemacht, dass sie alle Gesichter der ermordeten Festivalteilnehmer dort aufgereiht haben. Und da habe ich dann erst realisiert, wie jung die Menschen alle waren. Und sie wollten einfach nur feiern. Sie wollten feiern, sie wollten das Leben genießen und ihnen wurde das Leben genommen. Und da bin ich zum ersten Mal in meinem Leben zusammengebrochen.
2: Für Ari ist das diesjährige Motto der Maccabia More Than Ever deshalb auch kein Slogan. Es ist ein Versprechen. Er weiß,
3: es werden viele Tränen fließen, es werden viele Glückstränen fließen, es werden viele traurige Tränen fließen, weil Freud und Leid, das ist das Judentum. Wir müssen gedenken und wir müssen weinen und wir müssen trauern und wir dürfen niemals vergessen. Aber auch gleichzeitig, wenn wir am nächsten Tag aufstehen, müssen wir weitermachen.
2: Für Ari war es daher nie eine Frage, ob er fährt, sondern nur wann.
0: Julia Trams war das über die Maccabia und die ARD-Dokumentation Deutsch-Jüdisch sicher. Maccabia, Sportfest im Krieg. Die Dokumentation ist jetzt in der ARD-Mediathek zu sehen.

0: In Zeiten multipler Krisen, da steigt die Sehnsucht nach spirituellem Halt. Das belegen Studien immer wieder. Und das sind junge Menschen, gerade die um die Jahrtausendwende geborene Generation Z, die sich jetzt wieder für Glauben und Spiritualität interessiert, nach Jahrzehnten der Säkularisierung und der Kirchenaustritte. Allerdings werden diese jungen Menschen jetzt nicht unbedingt die Bänke in den Sonntagsgottesdiensten wieder füllen, denn sie suchen sich ihre Antworten in ihrer digitalen Umgebung. Auf Social Media ist das Christentum längst zum Trend geworden. Sogenannte Christfluencer verbreiten da ihre Botschaften, die hunderttausende Menschen erreichen. Das ist nicht ganz unproblematisch, denn viele vertreten erzkonservative Rollenbilder. Sie verurteilen Homosexualität und unterstützen rechtspopulistische Narrative. Nicht alle Christfluencer im Netz haben so weltoffene Botschaften wie Toni Dreher-Adenuga. Die heute 26-Jährige gewann 2018 Germany's Next Topmodel und seitdem ist sie im Netz ziemlich erfolgreich mit Modethemen, Schminktipps und Bibelzitaten. Josephine Janert hat sie getroffen.
1: Seien wir mal ehrlich, die Bibel hat 66 Bücher und wenn der Pastor sagt, schlag das Buch Jeremia auf, everyone starts sweating. Das ist eigentlich auch schon die erste Stütze, zu wissen, dass die Bibel ein altes und ein neues Testament hat.
2: Dieses Video steht auf TikTok. Oluwa Toniloba Dreher-Adenuga erklärt, wie die Bibel aufgebaut ist. Ihre Familie stammt aus Nigeria. Sie lebt in Berlin und hat den Spitznamen Toni. In den sozialen Netzwerken hat sie Hunderttausende von Followerinnen und Followern. Diese lässt sie einerseits an ihrem weltlichen Leben als Model, Moderatorin und Influencerin teilhaben. Sie führt in den Posts Kleidung vor und gibt Styling-Tipps. Sie erzählt andererseits auch von ihrem christlichen Glauben. Sie hält die Bibel in die Kamera und sagt, Jesus Christus sei ihr Erlöser.

0: Bisweilen empfiehlt sie auch einzelne Bibelstellen, wie etwa eine Passage aus dem Matthäusevangelium, in dem es heißt: Bittet und es wird euch gegeben, suchet und ihr werdet finden, klopft an und es wird euch geöffnet. Ihre Follower klicken solche Posts ebenso häufig an wie die mit den schönen Kleidern und den Schminktipps. Toni Drea Adenuga bekommt jede Menge Herzchen und Sternchen.
1: Wenn ich meinen Bibel-Content mache, ich muss ehrlich sagen, bisher, und da habe ich wirklich auch Glück einfach gehabt, habe ich bisher wirklich nur positive Reaktionen bekommen. Also ich kriege irgendwie auch ermutigende Nachrichten, dass die Videos ihnen gefallen oder dass es auch super verständlich erklärt ist.
0: Blick zurück. 2018 gewinnt Toni Drea Adenuga den Schönheitswettbewerb Germany's Next Topmodel. Anschließend arbeitet sie für Modemarken und Online-Händler. Sie schreibt Gedichte und trägt sie bei Poetry Slams vor.
1: Mir geht es so gut, wie es einer 26-jährigen schwarzen Frau in Deutschland gut gehen kann. Also es gibt Tage, da ist alles super. Ich habe meinen Freund, ich habe meine Familie. Alles läuft so, wie es laufen soll. Aber es gibt auch Tage, da bin ich extremst herausgefordert oder bin sehr vielen unangenehmen Situationen ausgesetzt, sei es Rassismus oder Sexismus oder sonst irgendwas.
0: In ihren TikTok-Videos berichtet sie zum Beispiel, wie respektlos sie es findet, wenn Fremde Menschen mit afrikanischen Wurzeln einfach so in ihr krauses Haar fassen.
1: In meinem Beruf sowieso geht es drunter und drüber und da passieren jeden Tag irgendwie Dinge, die mich herausfordern. Aber auch Dinge, über die ich mich freue natürlich. Und Gebet ist immer Teil davon. Ich bete nicht nur, wenn es mir schlecht geht, ich bete auch, wenn es mir gut geht, wenn Gott was beantwortet hat, wenn irgendwie ein Job reinkommt oder wenn ich eine Absage bekomme, was halt sehr schmerzhaft ist voll oft, auch dann bete ich, auch dann sage ich danke Jesus. Also Gebet ist so mein ständiger Begleiter.
0: Zur Welt kommt Toni 1999 in Stuttgart. Ihre Eltern lassen sie als Baby taufen und nehmen sie und ihre beiden Geschwister mit in die dortige Gemeinde der Body of Christ Church. Diese im Jahr 2000 gegründete Freikirche hat in Stuttgart viele Anhängerinnen und Anhänger mit afrikanischen Wurzeln. Zu den englischsprachigen Gottesdiensten würden besonders viele junge Menschen kommen, sagt Toni Drea Adenuga. Manche religiöse Rituale ähneln denen der evangelischen Landeskirche, andere nicht. Es gibt in der Body of Christ Church auch so etwas wie die evangelische Konfirmation. Mit 15 bekennt sich Drea Adenuga zu ihrem christlichen Glauben.
1: In meiner Gemeinde in Stuttgart war es dann so, dass man für so, ich glaube, es war irgendwie 2-3 Wochen, so wie Bibelschule hat und halt wirklich den Hintergrund hinter der Taufe versteht und versteht, warum man das macht und einfach verschiedene so Dinge lernt über die Bibel, über Jesus, über die Taufe, warum sich Jesus hat taufen lassen und dass man halt dann auch so bewusst diese Entscheidung trifft, vor der Gemeinde, vor der Familie, aber auch für einen selber, nochmal mit Jesus quasi neugeboren zu werden. Man trägt dann meistens immer ganz weiß und dann spricht man ein Bekenntnis und dann wird man einmal ins Wasser getaucht und wieder rausgeholt.
0: Seit ihrem Umzug nach Berlin gehört Toni Drea Adenuga nun zur hiesigen Gemeinde der Body of Christ Church. Sie engagiere sich ehrenamtlich in einem Team, das für den reibungslosen Ablauf der Gottesdienste sorgt, sagt sie.
1: Überall auf der Welt hat die Generation Z irgendwie voll den Hunger danach, nach mehr und nach dieser Frage, was könnte da draußen sein, wer könnte dieser Gott sein, von denen die alle sprechen und sehen auch, dass zu glauben und dass der Christentum extrem cool sein kann, von, ich weiß nicht, KI bis Politik bis Ungleichgewicht, in Gender Equality bis hin zu Sexismus, Rassismus, also irgendwie alles lastet so ein bisschen auf unseren Schultern. Deswegen verbreite ich meinen Glauben, weil er mir so viel Halt gibt. Genau, es gibt mir Sicherheit.
2: Soweit unser Religionsmagazin Tag für Tag. Die Moderation hatte Ina Rotscheid. Hier im Programm folgen jetzt gleich die Nachrichten und danach geht's weiter mit der Radionacht hier im Deutschlandfunk.
3: 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Zwei Uhr, die Nachrichten. Die US-Streitkräfte haben eine weitere Angriffswelle gegen den Iran gestartet. Das zuständige Regionalkommando teilte in der Nacht mit, damit erlege man den